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1: Aus dem Studio von NDR Info in Hamburg mit Sven Hasenclever. Wir blicken zu Beginn dieser Stunde in die Golfregion. Von einem Rahmenabkommen oder gar einer Waffenruhe kann längst keine Rede mehr sein. Seit Tagen mehren sich die Attacken über US-Angriffe auf Ziele im Iran. Der Iran antwortet mit Angriffen auf US-Stützpunkte in der Golfregion. Damit droht die Lage dort erneut zu eskalieren. Martin Ganselmeier mit einer Zusammenfassung.
2: Es ist schon die dritte Angriffswelle des US-Militärs gegen Stellungen im Iran innerhalb von einer Woche. Und erneut gab US-Präsident Trump den Angriffsbefehl als Reaktion auf iranische Attacken gegen ein Handelsschiff, das die Straße von Hormuz ohne Abstimmung mit Iran passieren wollte. Nach Angaben des US-Regionalkommandos CENTCOM hatten iranische Revolutionswächter ein unter zypriotischer Flagge fahrendes Containerschiff beschossen. An Bord sei ein Feuer ausgebrochen und erheblicher Schaden im Maschinenraum entstanden. Ein Besatzungsmitglied werde vermisst. Iran habe eine weitere Gelegenheit verpasst, sich an das Mitte Juni vereinbarte Rahmenabkommen zu halten, kritisierte das US-Militär. Zuvor hatten Irans Revolutionswächter erklärt, das Schiff habe die maritime Sicherheit in der Meerenge gefährdet. Mehrere Schiffe hätten versucht, eine nicht genehmigte Route zu fahren. Damit eskaliert trotz aller Bemühungen um eine diplomatische Lösung erneut der Konflikt um die Kontrolle der Meerenge. Iran will diese nicht aus der Hand geben. Dagegen bestehen die USA auf mautfreier Durchfahrt für Handelsschiffe und empfehlen eine Route an der Küste zu Oman. Eine baldige Lösung des Streits wird immer unwahrscheinlicher. Aus Sicht von US-Militärexperten hat Donald Trump jetzt drei Optionen. Entweder, wie von Israels Regierung gewünscht, eine Wiederaufnahme des Krieges gegen Iran. Dies stößt in den USA jedoch auf erheblichen Widerstand. Auch die zweite Option, ein Rückzug des US-Militärs, hätte gravierende Nachteile. Iran bekäme die alleinige Kontrolle über die Meerenge und ginge gestärkt aus dem Konflikt hervor. Die dritte Option halten die meisten Experten für die wahrscheinlichste. Es werde in den kommenden Wochen und Monaten immer wieder zu militärischen Angriffen und Gegenangriffen kommen und gleichzeitig zu diplomatischen Lösungsversuchen. Die derzeitige Lage werde somit auf absehbare Zeit der neue Status quo, mit allen damit verbundenen Unsicherheiten für die zivile Schifffahrt.
1: Informationen von Martin Ganselmeier. Der verheerende Brand in Andalusien ist unter Kontrolle, er breitet sich nicht weiter aus. Dennoch, die Bilanz ist erschütternd. In der Nacht zum Freitag waren in den Flammen 13 Menschen ums Leben gekommen und es gibt noch Vermisste. Anna Mund berichtet.
3: Bei dem verheerenden Brand im spanischen Andalusien hat sich die Zahl der Todesopfer auf 13 erhöht. Das Feuer breitet sich derweil nicht weiter aus. Die Person sei am Sonntag in einem Krankenhaus in Almería gestorben. Das berichtet die Regionalregierung von Andalusien. Damit sind bei dem Brand insgesamt 13 Menschen ums Leben gekommen. Die Lage rund um das Feuer sei inzwischen stabilisiert worden. Das teilte der Regierungschef der betroffenen Region Andalusien mit. Die Löscharbeiten würden begünstigt durch deutlich schwächere Winde und eine höhere Luftfeuchtigkeit. Bislang sind etwa 7000 Hektar Wald und Buschland verbrannt. Weiterhin sind rund 500 Feuerwehrleute, Soldaten und andere Helfer im Einsatz. Man will den Brand schon bald komplett unter Kontrolle bringen. Dank der positiven Entwicklung können Anwohner schrittweise in ihre Häuser zurückkehren. 12 Menschen waren in der Nacht zu Freitag ums Leben gekommen. Sie wurden bei der Flucht vor dem Feuer von den Flammen eingeschlossen. Die Behörden gehen davon aus, dass unter den Toten mehrere Ausländer sind, darunter Briten und Belgier. Eine Identifizierung steht noch aus. Als Ursache des Brandes wird eine kaputte Stromleitung vermutet. Es ist der bisher tödlichste Waldbrand in Andalusien und einer der schwersten in der Geschichte Spaniens.
1: Der ukrainische Präsident Zelensky will die politische Strategie seines Landes ändern und dazu die Regierung umbilden. So soll Ministerpräsidentin Julia Sviridenko nach nur einem Jahr im Amt andere Aufgaben bekommen. Rebecca Barth berichtet.
4: Nach einem Jahr im Amt wird Ministerpräsidentin Julia Sviridenko abgesetzt. Die Entlassung muss formal noch vom Parlament bestätigt werden. Als möglicher Nachfolger wird laut ukrainischen Medienberichten Serhii Kuretsky gehandelt, Chef des Energiekonzerns Naftohas. Es wird erwartet, dass weitere personelle Veränderungen in der ukrainischen Regierung folgen werden. Die Ukraine ändert ihre politische Strategie, schreibt der ukrainische Präsident in den sozialen Medien. Demnach solle in Zukunft eine konkrete Person für priorisierte Bereiche der Außen- und Innenpolitik verantwortlich sein, betont Selenskyj. Außenpolitisch gehöre unter anderem die Arbeit mit den Vereinigten Staaten und Verhandlungen über die Herstellung von Patriot-Flugabwehrraketen in der Ukraine zu den drängendsten Themen. Demnach solle Ministerpräsidentin Julia Sviridenko in Zukunft die Zusammenarbeit mit einem wichtigen Partner leiten, betont Selenskyj.
1: Rente, Gesundheit, Arbeitsmarkt. Die Linkspartei kritisiert die Reformen der Bundesregierung. Zu wenig sozial, zu wenig durchdacht findet die Partei die Pläne von Schwarz-Rot. Im ARD-Sommerinterview spricht Linken-Chefin Ines Schwertner von einem Minimalprogramm. Die Einkommensteuerreform zum Beispiel sei eigentlich ein Witz. Chris Berdrow fasst das Gespräch zusammen.
0: Die Proteste gegen das Sparpaket für die gesetzlichen Krankenkassen Ende vergangener Woche waren aus Sicht von Ines Schwertner nur der Anfang. Der Großteil des sozialen Kahlschlags, so drückt sie es aus, stehe noch bevor.
5: Es kommen ja noch die Attacken auf die Rente, es kommt die Abschaffung des 8-Stunden-Tages, die Pflegereform, also die Belastungen werden ja immer mehr. Und ich glaube, jetzt kommt erst an bei Millionen Patientinnen und Patienten, was das eigentlich für sie bedeutet. Und da braucht es den Protest.
0: Dass die Bundesregierung es per Gesetz verbieten will, große Wohnungskonzerne zu enteignen, hält sie für einen Hohn. Dass ihre Partei den Bundeskanzler in sozialen Medien als Komplizen einer Mietmafia darstellt, findet sie nicht weit hergeholt.
5: Naja, ich finde, das sind kriminelle Machenschaften, Mietwucher, die illegal sind zu begehen. Und die Bundesregierung tut nichts dagegen, Mietwucher zu ahnden. Ich finde das in Ordnung, diese Wut auszudrücken und an der Stelle auch die Wahrheit zu sagen. Es gibt eine Mietmafia und die Politik lässt sich kaufen von großen Lobbyinteressen, von großen Unternehmensspenden.
0: Dass CDU und Linkspartei keine großen Freunde mehr werden, war auch vor diesem ARD-Sommerinterview schon klar. Die Parteichefin verändert in dem Gespräch aber auch den Sound gegenüber der Union nicht. Dass die Regierungskoalition niedrige Einkommen bei ihren Steuerplänen entlasten und die Reichensteuer anheben will, das sei ein Witz.
5: Vor allem darf man sich da nicht für dumm verkaufen lassen. Das, was bei der Einkommensteuer jetzt vielleicht an Entlastung bei den Menschen ankommt, wenn sie denn durchkommt, wird an Belastung, an höheren Rentenbeiträgen, wird an Belastung bei höheren Zuzahlungen wieder hochgezogen. Das heißt, die Menschen haben am Ende nicht mehr Geld in der Tasche und darum geht es ja am Ende und das verstehen die Leute im Land auch.
0: Weitere Entschuldigungen für ihren Co-Parteichef Luigi Pantisano hält sie nicht für nötig. Pantisano hatte der CDU faschistische Politik vorgeworfen und danach um Verzeihung gebeten. Für Schwertner muss das reichen.
5: Gleichzeitig erwarte ich auch von der CDU jeden Tag Entschuldigung für Beleidigungen der hart arbeitenden Leute in diesem Land. Die CDU beschreibt jeden Tag Menschen hier als faul, sie würden zu wenig arbeiten, sie müssen sich am ersten Tag krank melden, weil es da großes Misstrauen geht in die Bevölkerung, jeden Tag. Und dafür wird sich nicht entschuldigt.
0: Zugleich bestätigt Ines Schwertner die Pläne ihrer Partei, in Sachsen-Anhalt alles dafür zu tun, die AfD von der Macht fernzuhalten. Was das im Detail bedeuten könnte, führte Schwertner in dem Gespräch nicht aus. Denkbar wäre, dass die Linke in dem Bundesland einen CDU-Ministerpräsidenten toleriert. Im ARD-Sommerinterview äußerte sich Schwertner auch über den milliardenschweren U-Boot-Auftrag aus Kanada, durch den allein in Wismar bis zu 1200 neue Arbeitsplätze entstehen. Richtig freuen, sagt Schwertner, könne sie sich darüber aber nicht.
5: Das sind keine schlechten Jobs, aber die Beschäftigten, mit denen wir da sprechen, die sagen, wir wollen eigentlich keine Panzer bauen. Viele sagen, sie wollen jetzt auch keine U-Boote für Kriege bauen. Also das sind ja nicht einfach nur Arbeitsplätze, die entstehen, sondern auch die Beschäftigten selbst fragen sich ja, was sie da produzieren, zu welchem Zweck. Und ich glaube, niemand freut sich, Dinge zu produzieren, die eigentlich in einem Krieg eingesetzt werden sollen.
0: Von der Bundesregierung fordert Schwertner eine Strategie für den Erhalt von Industriearbeitsplätzen in Deutschland. Denn den befürchteten Wegfall zehntausender Jobs bei VW könne auch ein milliardenschwerer Rüstungsauftrag aus Kanada nicht ausgleichen.
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1: In Deutschland wird weiter über das Für und Wider von Grenzkontrollen diskutiert. Die Gewerkschaft der Bundespolizei warnt angesichts der Arbeitsbelastung vor einer Dauerlösung. Viele Innenminister wollen damit aber noch nicht aufhören, weil das neue gemeinsame europäische Asylsystem GEAS noch nicht wirkt. Offiziell ist es vor einem Monat in Kraft getreten. Wie ist der Stand der Umsetzung und woran hakt es noch? EU-Korrespondent Andreas Meyer-Feist hat von Brüssel aus recherchiert.
7: Für Bundesinnenminister Alexander Dobrindt steht fest, das neue gemeinsame europäische Asylsystem bringt weniger Geflüchtete an die deutschen Grenzen. Asylverfahren und Kontrollen gibt es dann schon an den EU-Außengrenzen. Ein Stoppschild für die unregulierte Weiterreise auch in Richtung Deutschland.
8: Kein Durchwinken, sondern Durchgreifen muss das Motto auch dieser Politik sein.
7: Asylbewerber, die es nach wie vor nach Deutschland schaffen, obwohl ein anderer EU-Staat zuständig ist, werden in Sekundärmigrationszentren mit strengen Ausgangsbeschränkungen untergebracht. Entscheidend ist für Sachsens Innenminister Armin Schuster aber etwas ganz anderes. Bekommt Deutschland die Geflüchteten dann auch wirklich wieder überstellt in andere EU-Länder?
9: Und wenn die dann alle mitmachen, dann können wir auch über die Grenzkontrollen reden. Die stören ja auch unsere Nachbarn, das weiß ich. Nur wir haben uns seit 10 Jahren am Durchwinken gestört.
7: Bis dahin hofft der CDU-Politiker auf eine Verlängerung der Grenzkontrollen.
9: 9.000 offene Haftbefehle realisiert, 1.415 Schleuser zurückgewiesen in einem Jahr, also von Mai 25 bis 26. Die Zahlen sprechen einfach für sich, was da los ist.
7: Aber was wurde schon umgesetzt von den neuen Asylplänen, die Grenzkontrollen überflüssig machen sollen? Im Juni ist die komplette modernisierte Version der Eurodac-Datenbank in Betrieb gegangen. Neben Fingerabdrücken werden nun auch Gesichtsbilder und biografische Merkmale erfasst. Das System dokumentiert die Bewegungen von Antragstellern zwischen den Staaten. Man sieht, wo jemand eingereist ist, welcher Staat zuständig ist und ob eine Abschiebung vorliegt. Abschiebungen müssten dann aber auch durchgesetzt werden können, fordert Italiens Regierungschefin Giorgia Meloni.
10: Die Möglichkeit vor, Rückführungszentren in Drittländern zu eröffnen. Sie folgt damit dem Weg, den wir mit Albanien eingeschlagen haben. Die Europäische Linke hat mit allen Mitteln versucht, diese innovativen Lösungen zu bekämpfen. Aber nun ist sie dank unserer Regierung zu einem Instrument für ganz Europa geworden.
7: Wird der Asylantrag im Schnellverfahren abgelehnt, soll direkt aus dem Grenzzentrum in den Herkunfts- oder in einen sicheren Drittstaat abgeschoben werden. Die Betroffenen erreichen die deutschen Grenzen gar nicht erst. Problem? Die Pläne für Asyl- und Abschiebezentren in Drittstaaten außerhalb der EU konnten erst jetzt beschlossen werden. Eine Allianz von EU-Staaten, darunter auch Deutschland, versucht, Absprachen zu treffen. Aktuell im Gespräch sind afrikanische Staaten wie Ruanda oder Uganda. Aber weder die EU-Kommission noch Deutschland haben bisher ein Partnerland unter Vertrag genommen. Der Polizeibeauftragte des Bundes, der SPD-Politiker Olli Grötsch.
11: Die Zahlen der unerlaubten Einreisen sind in den letzten Jahren und erst recht im letzten Jahr enorm zurückgegangen. Die Kontrolldichte an den Außengrenzen Deutschlands bleibt aber gleich.
7: Noch sind rund 14.000 Polizisten an deutschen Grenzen im Einsatz. Durchaus möglich, dass sie so schnell nicht abgezogen werden.
1: Soweit der Bericht von Andreas Meyer-Feist. Über das Thema GIAS hat mein NDR-Kollege Dirk Leukroth mit Andreas Roßkopf gesprochen. Er ist der Vorsitzende für den Bereich Bundespolizei bei der GdP, der Gewerkschaft der Polizei. Erste Frage von Dirk Leukroth an Andreas Roßkopf war, was er damit meine, wenn er von einer Arbeitsüberlastung durch GIAS spreche.
12: Wir haben jetzt die Situation, dass wir zumindest an der Südgrenze seit 11 Jahren Grenzkontrollen an den deutschen Binnengrenzen haben, seit 2 Jahren flächendeckend an allen Binnengrenzen Deutschlands. Und das stellt sich als große Herausforderung für die Bundespolizei dar, die letztendlich mit großem personellen Aufwand in diesen Grenzkontrollen eingebunden ist. Wir sprechen hier von gut 13.000 Kollegen, die diese Tätigkeit jeden Tag erledigen.
13: Tätigkeit, gutes Stichwort. Was genau machen Sie da?
12: Bisher haben wir an den Binnengrenzen Deutschlands quasi vorübergehende Grenzkontrollen durchgeführt und dann auch letztendlich die Menschen, die gesucht haben, unerlaubt nach Deutschland einzureisen, eben behandeln, indem wir sie an die Ausländerbehörden, an das Bundesamt für Migration abgegeben haben. Und nun haben wir seit 4 Wochen das sogenannte GEAS-System, gemeinsam europäische Asylsystem, das nun Europa einheitlich gleiche Standards, Außengrenzkontrollen in gleichem Standard einrichten möchte und so letztendlich die Hoffnung besteht, dass die Verfahren innerhalb Europas insgesamt besser werden.
13: Und wie zufrieden sind Sie jetzt nach einem Monat, GIAS?
12: Natürlich kann man nach 4 Wochen noch kein großes Fazit ziehen, aber wir stellen fest, dass Deutschland in der Vorbereitungszeit, die im Übrigen 2 Jahre gedauert hat, relativ gut vorbereitet ist. Und trotzdem knackt und knirscht es noch bei uns. Das sind die Absprachen mit den Landespolizeien, das sind die Ärzte, die wir jetzt brauchen für die Screening-Verfahren, die wir am Laufen haben, um die Menschen zu untersuchen, die Ärzte zu bekommen am Wochenenden in der Nacht. Und es sind die Probleme natürlich auch mit den Ausländerbehörden, gerade außerhalb der offiziellen Bürozeiten, hier Entscheidungsträger zu bekommen, wenn Entscheidungen eben gefragt sind.
13: Wie oft und wann, könnte man vielleicht auch fragen, greift GEAS eigentlich im Alltag der Bundespolizei? Denn um sich das mal zu vergegenwärtigen, direkte EU-Außengrenzen haben wir eigentlich nicht oder nur auf Flughäfen.
12: Genau, wir haben die EU-Außengrenzen an den Flughäfen, ansonsten eben Binnengrenzen durch sogenannte sichere Drittstaaten umgeben, also keine EU-Außengrenzen. Und trotzdem haben wir täglich Menschen, die unerlaubt versuchen, nach Deutschland einzureisen, weil eben die Außengrenzkontrollen, die europäischen Außengrenzkontrollen nicht so funktionieren, wie sie funktionieren sollen, quasi nicht groß flächendeckend, nicht umfangreich genug, sodass eben das System GEAS jetzt eingeführt worden ist, in der Hoffnung, dass die europäischen Außengrenzen besser geschützt werden, dass die Europäische Union besser zusammenhält, auch im Verteilungsschlüssel, dass letztendlich Unterstützungen bei der Übernahme von Menschen ankommt, die eben unerlaubt nach Europa einreisen, sodass die Belastung für alle europäischen Länder gleich ist und auch die Außengrenzkontrollen eben besser, um Menschen, die nichts bei uns verloren haben, auch eben nicht nach Deutschland unerlaubt einreisen können.
13: Was müsste aus Ihrer Sicht, Sie haben ja schon gesagt, ein Monat ist nicht viel, aber was müsste aus Ihrer Sicht nachgebessert werden?
12: Wir müssen jetzt zunächst darauf achten und aufpassen, beziehungsweise die Politik, dass alle europäischen Länder, alle 27 Staaten auch mitmachen nach den Vereinbarungen. Denn wir wissen zum Beispiel aus Ungarn, die schon angekündigt haben, sich an diesem System nicht vollumfänglich daran zu halten. Und wir wissen auch, dass manche Länder sich quasi freikaufen wollen von ihren Verpflichtungen, denn das ist zulässig. Man kann, wenn man keine Menschen aufnehmen möchte, eben auch mit finanzieller Unterstützung hier tätig werden. Und das darf nicht sein, denn dann lassen wir gerade Länder wie Griechenland und Italien, die hochbelastet sind, wieder hängen. Das System muss funktionieren. Oberste Pflicht ist es, dass alle Länder, die sich dafür normiert haben, auch umsetzen.
1: Soweit der Vorsitzende für den Bereich der Bundespolizei bei der GdP, Andreas Roßkopf. Der Katastrophenschutz muss besser werden. Das hat man sich in der sächsischen Landesregierung fest vorgenommen. Wenn tagelang der Strom ausfällt oder das Klima verrückt spielt, dann sollen die Menschen Anlaufstellen haben. Turnhallen, Ratssäle, Gemeindezentrum, wo geholfen wird, die Strom haben und die Kommunikation funktioniert. Hunderte sogenannte Katastrophenschutz-Leuchttürme sollen in Sachsen eingerichtet werden, nach dem Beispiel Brandenburgs. André Seifert berichtet.
14: In Brandenburg gibt es sie schon, die Katastrophenschutz-Leuchttürme. In Neuruppin zum Beispiel. Die Kleinstadt nördlich von Berlin hat 3 Anlaufstellen für die Einwohner im Katastrophenfall geschaffen, erklärt Kevin Ex vom Ordnungsamt der Stadt.
15: Es handelt sich um 3 Turnhallen, die wir innerhalb von 2 Stunden aufbauen können. Sie sind alle notstromversorgt. Wir haben dort Lademöglichkeiten. Wir haben die Möglichkeit der Beheizung. Wir können Lebensmittel erwärmen, Trinkwasser zur Verfügung stellen und wichtige Informationen an die Bevölkerung weitergeben. Dafür sind wir mit Digitalfunkgeräten ausgestattet, mit einem Satellitentelefon.
14: Bezahlt hat all das Land. Brandenburg hat schon seit einem Jahr ein flächendeckendes Netz an Katastrophenschutzleuchttürmen.
15: Wir leben in anderen Zeiten. Das hat uns Corona deutlich gemacht. Das hat uns der Angriffskrieg auf die Ukraine deutlich gemacht. Unsere Gesellschaft ist anfälliger für hybride Kriegsführung etc.
14: Sachsen hat die Idee übernommen. Auch hier sollen nun Leuchttürme entstehen, und zwar 500 bis 600, so sehen es die Pläne des Innenministeriums vor. Ende Mai verschickte das Ministerium dafür ein Konzept an alle Landkreise und Kommunen, sagt Ministeriumssprecher Martin Strunden, MDR aktuell.
16: Das Konzept empfiehlt, dass in den Gemeinden Leuchttürme eingerichtet werden. Bei größeren Städten werden es mehrere sein, aber es geht vor allem darum, dass Städte und Gemeinden sich ein solches Leuchtturmkonzept geben. Wir gehen davon aus, dass die Identifikation der Standorte für die Leuchttürme bis zum Ende des Jahres 2026 abgeschlossen sein wird.
14: Der Blick ins Konzept zeigt aber viele offene Fragen. Die größte ist die Finanzierung. So stellt das Innenministerium, anders als Brandenburg, keine konkrete Förderung in Aussicht. Im aktuellen Haushaltsentwurf für die kommenden 2 Jahre sind keinerlei Mittel vorgesehen. Entsprechend zurückhaltend reagieren Kommunen und Landkreise. MDR aktuell hat mehrere angefragt, Interviews wollte niemand geben. Hinter vorgehaltener Hand fällt die Kritik deutlich aus. Einige kommunale Vertreter ärgern sich, dass das Land die Kosten abwälzt. Das kritisiert auch Kai Kranich, Sprecher des Deutschen Roten Kreuzes in Sachsen.
17: Aber wir hoffen natürlich, dass im Rahmen der Zeitenwende, die wir hier erleben, hier auch Mittel zur Verfügung gestellt werden, die die Kommunen und Gemeinden befähigen, diese Katastrophenschutzleuchttürme aufzubauen. Es bleibt natürlich auch ein Auftrag an den Freistaat, die Kommunen und Gemeinden darin zu unterstützen, solche Katastrophenschutzleuchttürme auch zu errichten.
14: Hinzu kommt, die Leuchttürme sind nicht verpflichtend. Die Kommunen können das Konzept umsetzen, aber es auch einfach ignorieren. Nichtsdestotrotz, die Idee der Katastrophenschutzleuchttürme stößt grundsätzlich auf Zustimmung. Kai Kranich vom DRK bezeichnet sie als komplett richtig. Und auch in den Landkreisen gelten die Anlaufstellen als sinnvoll. Uneinigkeit gibt es weniger über das Ob, sondern vor allem über das Wie.
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18: Mit Marcel Stober. Unter normalen Umständen verliert Jannik Sinner einfach kein Tennismatch. Der Italiener ist der beste Tennisspieler der Welt und das musste auch Alexander Zverev wieder mal erleben, dieses Mal im Finale von Wimbledon. Dort unterlag Zverev Sinner nun schon zum 10. Mal in Folge, auch wenn es knapp war. Aus London, Ina Kast.
19: Vor den Augen von Prinz William, Schauspielerin Nicole Kidman und Bundeskanzler Friedrich Merz hat Deutschlands bester Tennisprofi Alexander Zverev dem Favoriten Jannik Sinner alles abverlangt. Beide Spieler gewannen jeweils einen Satz im Tiebreak. Nach knapp 3 Stunden Spielzeit kassierte Zverev dann im 3. Satz das 1. Break und warf frustriert den Schläger auf den Boden. Bei 1:2 Satzrückstand hat der Deutsche dann auch im 4. Satz ein Aufschlagspiel verloren, wirkte zu diesem Zeitpunkt auch körperlich etwas gezeichnet, nicht mehr so voller Kraft wie sein Gegner. Sinner verwandelte nach fast 4 Stunden Spielzeit seinen ersten Matchball und ließ sich vor Erleichterung und Freude auf den Rasen in Wimbledon fallen. Tränen sind bei Alexander Zverev nicht geflossen, auch wenn er gegen Sinner nun die 10. Niederlage in Serie hinnehmen musste. Immerhin, durch den Einzug ins Wimbledon-Finale klettert Zverev in der Weltrangliste nun auf Platz 2, direkt hinter Jannik Sinner. Der Italiener bleibt das Maß aller Dinge im Herrentennis.
18: Zverev bleibt also erstmal bei einem Grand-Slam-Titel, für Jannik Sinner ist es nun der 5. Auf diesen Montag werden die Radprofis bei der Tour de France lange gewartet haben. Endlich Ruhetag, nachdem sie gestern auf der 9. Etappe nochmal alles gegeben haben. Holger Gersker berichtet aus Frankreich.
20: Nach der ersten langen Tourwoche mit dem Hauptthema Hitze werden die Radprofis am heutigen ersten Ruhetag sicherlich eher den Schatten als die Sonne suchen. Ein lockeres Training ist dennoch nötig, um im Rhythmus zu bleiben. Schließlich folgt morgen eine sehr schwere Etappe im Zentralmassiv mit 7 Bergwertungen. Das erste Teilstück in diesem Mittelgebirge wurde gestern zur Beute eines der weltbesten Allrounder. Der Niederländer Mathieu van der Poel hat auf eindrucksvolle Weise die Etappe, die 3. seiner Karriere, gewonnen. Tadej Pogacar kann den heutigen Ruhetag vergleichsweise entspannt im gelben Trikot verbringen. Für Florian Lipowitz ist mit weiterhin 33 Sekunden Rückstand aufs Podium nach 9 Etappen alles im grünen Bereich.
18: Ruhetag bei der Tour de France. 2 Ruhetage sind es bei der Fußballweltmeisterschaft, bevor es dann am Dienstagabend weitergeht mit den Halbfinalpartien. Eine Mannschaft, die das Halbfinale erreicht hat, ist ja England. Das Team vom deutschen Trainer Thomas Tuchel setzte sich nach Verlängerung im Viertelfinale gegen Norwegen durch. Also eigentlich sollte man meinen, da müsste im Team richtig gute Stimmung herrschen. Eigentlich, Desiree Krause.
21: Ihm geht es auch bei den großen Erfolgen um das Wie. Während seine Mannschaft nach 120 Minuten den hart erkämpften 2:1-Sieg gegen Norwegen feierte, hatte Thomas Tuchel vor allem Kritik loszuwerden.
22: We made life very, very difficult for ourselves today.
23: Wir haben uns das Leben selbst schwer gemacht. Das Ergebnis ist toll, wir stehen im Halbfinale. Aber mit dem Spiel bin ich nicht zufrieden. Wir hatten Glück heute.
22: We were lucky today.
21: Die Mentalität seiner Mannschaft lobte er in höchsten Tönen. Sonst allerdings ist die Tuchelsche Mängelliste lang. Sein Team habe zu schlampig agiert, nicht schnell genug gespielt und zu viele technische Fehler gemacht. Der Perfektionist an der Seitenlinie der Three Lions war überhaupt nicht zufrieden. Für den Man of the Match, Jude Bellingham, in der Hitze von Miami, unverständlich.
23: Vielleicht weiß er auch gar nicht, wie es ist, unter solchen Bedingungen gegen Erling Haaland, Ødegaard, Nusa und Sørloth zu spielen. Das ist kein leichter Gegner.
21: Der Konter des Doppeltorschützen sitzt. Vernimmt man da einen Knacks in Englands Teamchemie? Ein angespanntes Verhältnis zwischen Mannschaft und Trainer? Für Tuchel nicht. Er liebe sein Team von ganzem Herzen Und Bellingham?
23: Wir haben hier versucht, ein positives Umfeld aufzubauen und wir sollten das im Halbfinale auch genauso weiterführen.
21: Der Blick geht in Richtung Argentinien. Gegen den Weltmeister müssen sich die Engländer spielerisch steigern, sonst könnte es eng werden. Aber das weiß sicher auch Jude Bellingham und Thomas Tuchel sowieso.
18: England gegen Argentinien dann am Mittwoch, am morgigen Dienstag trifft Frankreich auf Spanien.

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1: Um 2.29 Uhr mit Olaf Knapp. Der Konflikt zwischen den USA und dem Iran um die Straße von Hormuz ist erneut eskaliert. Nach Angaben des Pentagon führten die USA zuletzt rund 140 Attacken auf militärische Ziele im Iran. Auch zur Stunde laufen demnach Angriffe. Teheran reagierte mit Attacken auf Ziele in den Golfstaaten Kuwait, Katar und Oman. Auslöser der vierten Gefechte in einer Woche war eine iranische Attacke auf ein Handelsschiff vor der Südküste des Oman. Die Pläne von Bundesfamilienministerin Prien, beim Unterhaltsvorschuss für Alleinerziehende zu kürzen, stoßen auf Kritik. Der Staat treffe damit Menschen, die ohnehin schon wenig hätten, so die Grünen. Aus Berlin Chris Berdrow.
2: Das Geld können Alleinerziehende beantragen, wenn der getrennt lebende Elternteil keinen oder zu wenig Unterhalt für die Kinder zahlt. Meistens sind das Väter. Ein Sprecher des Familienministeriums bestätigte Pläne, dass das Geld nur noch bis zum 16. und nicht mehr wie jetzt bis zum 18. Geburtstag eines Kindes gewährt werden soll. Grünen-Fraktionschefin Britta Haselmann kritisierte, Kürzungen der Regierung treffen immer die gleichen. Union und SPD versuchten, ihre Haushaltslöcher auf dem Rücken von Familien, Alleinerziehenden und Kindern zu sanieren.
1: Die Debatte über eine Spaltung des deutschen Strommarktes nimmt wieder Fahrt auf. Brandenburgs Ministerpräsident Woidke sagte der Süddeutschen Zeitung, es sei ein Fehler, an einem Einheitspreis festzuhalten. Statt etwa günstigen Ökostrom dort zu verbrauchen, wo er erzeugt werde, entstünden für viele Milliarden Stromautobahnen. Laut dem SPD-Politiker verschenkt der Norden damit seinen Standortvorteil. Bei dem verheerenden Brand im Süden Spaniens ist ein weiterer Mensch gestorben. Das Feuer in Andalusien breitet sich derweil nicht weiter aus. Aus Madrid, Anna Mund.
3: Damit sind bei dem Brand insgesamt 13 Menschen ums Leben gekommen. Die Lage rund um das Feuer sei inzwischen stabilisiert worden. Das teilte der Regierungschef der betroffenen Region Andalusien mit. Die Löscharbeiten würden begünstigt durch deutlich schwächere Winde und eine höhere Luftfeuchtigkeit. Bislang sind etwa 7000 Hektar Wald und Buschland verbrannt. Weiterhin sind rund 500 Feuerwehrleute, Soldaten und andere Helfer im Einsatz. Dank der positiven Entwicklung können Anwohner schrittweise in ihre Häuser zurückkehren.
1: Das Wetter in Deutschland. Im Norden und Osten wolkig, an der Ostsee einzelne Schauer oder Gewitter möglich, Tiefstwerte 21 bis 12 Grad. Am Tage dann im Norden und Nordosten teils wolkig mit Schauern oder Gewittern, im Westen und Süden dagegen länger heiter, Höchstwerte 23 bis 36 Grad. Das waren die Nachrichten.
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4: Die Autobahn 4 Köln-Aachen ist zwischen Frechen-Nord und Kreuz-Kerpen in beiden Richtungen wegen Brückenarbeiten bis 5 Uhr gesperrt. In Richtung Olpe ist die Fahrbahn zwischen Kreuz-Köln-West und Köln-Eiffeltor bis Donnerstag gesperrt. Die A42 Kamp-Lindfort Richtung Dortmund ist zwischen Oberhausen-Zentrum und Kreuz-Essen-Nord wegen einer Nachtbaustelle noch bis 5 Uhr gesperrt.
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4: Mit Sven Hasenclever. Die Wälder in Deutschland stehen unter Stress und Experten sagen, die Situation dürfte sich in den nächsten Jahrzehnten durch die Erderwärmung noch verschärfen. Was dem Wald helfen könnte, darum geht es jetzt im Podcast ARD Klima Update. Moderator Arne Schulz hat sie mitten im Wald aufgenommen, im Harz in Sachsen-Anhalt.
5: Ein Wochenende im Wald. Wir können uns erholen im Wald, wandern. Gleichzeitig nutzen wir aber auch das Holz für unsere Möbel, Häuser. Und natürlich, der Wald bremst auch die Erderwärmung, weil die Bäume bei uns hier in Deutschland jedes Jahr Millionen Tonnen CO2 aus der Luft holen, als Kohlenstoff speichern. Meine Zahl in Bäumen und Böden sind mehr als 2 Milliarden Tonnen Kohlenstoff gespeichert. Würde man das alles als CO2 von einem Moment zum anderen in die Atmosphäre entlassen, dann wäre das so viel CO2, wie Deutschland insgesamt in mehr als 10 Jahren in die Luft pusten würde. Also der Wald ist ein Hochleister, aber der Wald steht unter Stress, ist stark geschwächt von sehr starken Dürrejahren und der Wald muss sich anpassen. Und deshalb fragen wir heute, was kann der Wald noch leisten? Und wie müssen wir mit unseren Wäldern umgehen, damit sie fit für die Zukunft werden? Und ich habe zwei Menschen zu Gast, mit denen wir uns jetzt der Antwort nähern wollen. Christian Ammer und Friedhard Knolle, schön, dass Sie da sind.
6: Hallo. Glück auf, danke für die Einladung.
5: Wir haben uns ja vorher schon so ein bisschen unterhalten und ich habe eine Gemeinsamkeit bei Ihnen beiden festgestellt. Sie beide sind schon als Kind sehr Wald- und naturverbunden aufgewachsen, kann man glaube ich sagen. Herr Knolle, Sie hatten mir im Vorgespräch gesagt, Sie hätten den Naturschutz sozusagen mit der Muttermilch aufgesogen. Warum?
6: Das ist so eine Formulierung, die ich gerne benutze. In der Tat, mein Vater war Naturschutzbeauftragter, ehrenamtlicher Kreisnaturschutzbeauftragter. Ich bin mit Molchen, Fröschen, Fledermäusen in der Hand aufgewachsen. Das nennt man heute frühkindliche Prägung bei den Pädagogen, glaube ich. Ne? Insofern ja, ich bin auch Harzer, ich bin hier geboren in Goslar und ich kenne natürlich noch einen ganz anderen Wald. Das sind die Fichtenmonokulturen, die Rheinbestände. Und der Waldwandel der letzten Jahre, der ist ja so heftig, so brutal und hat mich dann beruflich auch so stark getroffen. Denn als die deutsch-deutsche Grenze aufging, wurde ein Pressesprecher gesucht für das Nationalparkprojekt und die Wahl fiel auf mich. Und seitdem habe ich im Grunde genommen täglich mit dem Wald zu tun.
5: Und Herr Ammer, bei Ihnen war das so schon, Ihr Vater war Förster, richtig?
7: Ja, genau. Mein Vater war Förster und als dann Richtung Abitur ging, da habe ich so ein bisschen geschwankt zwischen Tiermedizin und Forst und dachte mir, ach, was du so mitbekommen hast von zu Hause, war auch viel im Wald. Das klingt gut und dann habe ich das Studium auch nie bereut und bin jetzt seit etwa 20 Jahren in Göttingen an der Uni gelandet.
5: Genau. Sie haben, könnte man sagen, sehr verschiedene Perspektiven, aber auch auf den Wald. Also Herr Ammer, Sie sind Professor für Forstwirtschaft an der Uni Göttingen, aber Sie sind gleichzeitig auch Ökologe. Also Ihre Professur hat das auch im Titel Waldbau und Waldökologie. Wenn man so Ihre Forschung auf den Punkt bringen müsste, was ist Ihre Frage an den Wald?
7: Also zunächst mal, wenn man sich mit der Bewirtschaftung von Wäldern beschäftigen will, muss man erstmal verstehen, wie entwickeln sich Wälder ohne Mensch. Und wenn man eine naturnahe Forstwirtschaft betreiben will, also sich nah an natürlichen Prozessen bewegen will, dann ist das umso wichtiger. Und ich denke, in Mitteleuropa sind wir da auf einem ganz guten Weg, eine Bewirtschaftung immer weiter zu verbessern, die eben sehr stark auf diese natürlichen Prozesse setzt und nur dann eingreift in eine Richtung, wo das dann vielleicht in eine Richtung geht, die man nicht haben möchte.
5: Und Herr Knolle, Sie haben das gerade schon kurz erwähnt. Also Ihre Perspektive ist eigentlich die Perspektive des Schutzes des Waldes, also Räume zu schaffen, in denen der Wald sich natürlich entwickeln kann. Sie haben das jahrzehntelang für den Nationalpark Harz gemacht, jetzt sind Sie im Ruhestand, aber Sie sind dem Nationalpark immer noch verbunden, weil Sie Vorsitzender des Fördervereins sind. Wenn wir über Wälder sprechen, wenn Wälder in den Nachrichten sind, dann ist das meistens im Zusammenhang mit Krise der Fall. Man sieht das ja auch an manchen Stellen, wenn man hier im Harz ist, da sind ganze Hänge kahl, Bäume sind abgestorben, das sind meistens die Fichten. Als der neue Waldzustandsbericht rausgekommen ist, da wurde auch wieder viel von Krise gesprochen. Herr Ammer, wie belastet sind unsere Wälder in Deutschland?
7: Ja, unsere Wälder sind leider sehr belastet, weil sich eben die Folgen des Klimawandels jetzt immer deutlicher zeigen. Also Temperaturanstieg, die Verlagerung des Niederschlags auf den Winter und nicht so sehr im Sommer, da wo aber die Bäume das Wasser am meisten brauchen. Und das bewirkt eben, dass wir in vielen Fällen Wälder haben, die unter Stress stehen, die also durch Trockenstress und nachfolgend dann meistens Insekten oder Pilze, die diese Schwächung ausnutzen. Und das muss einen schon besorgt machen.
5: Vielleicht, wie unterscheidet man, was von Belastungen für den Wald tatsächlich mit dem Klimawandel in Zusammenhang steht und was vielleicht einfach so gerade dem Wald zusetzt?
7: Also natürlich spielen Luftschadstoffe auch eine Rolle oder haben vor allem eine Rolle gespielt. Aber ich würde sagen, das, was wir im Moment erleben, das hat schon ganz wesentlich mit dem Klimawandel zu tun. Da gibt es auch schöne Beispielsberechnungen. Also man hat beispielsweise mal Modellrechnungen gemacht, wenn das Klima sich erwärmt, also wir höhere Temperaturen haben, geringere Sommerniederschläge haben, wie wird sich zum Beispiel im Harz der Wald entwickeln? Und da hat man schon vorhergesagt, so bis 2060 wird die Fichte im Harz vermutlich absterben. Und dass es jetzt so viel früher gekommen ist und in einem Ausmaß gekommen ist, das keiner erwartet hat, zeigt aber, dass wir diese Entwicklung eigentlich nicht mehr wirklich im Griff haben. Und wenn wir nicht drastische Maßnahmen ergreifen, dann wird es auch so weitergehen.
5: im Waldzustandsbericht, da wird dann so eine Zahl genannt, nur jeder fünfte Baum sei komplett gesund. Was heißt das konkret? Also wie muss man sich das vorstellen? Stehen 80% der Bäume ja kurz vor dem Kollaps oder was ist da die richtige Einordnung?
7: Nein, das kann man so nicht sagen. Diese Einschätzung ist relativ grob, die geht nach der Krone, dem Kronenschluss. Das ist eine gutachtliche Einschätzung, soll einfach nur zum deutlich machen, dass die Vitalität der Bäume eben nicht mehr so hoch ist, wie sie eigentlich wäre. Aber es heißt jetzt nicht, dass die alle morgen absterben.
5: Okay. Was aber klar geworden ist, ja schon aus Ihren Aussagen, Sie haben auch gesagt, es braucht eigentlich drastische Maßnahmen. Und ich glaube, das ist ja auch Konsens. Alle haben mittlerweile klar, dass wir die Wälder anpassen müssen. Aber die Frage ist natürlich, wie? Letztlich ist es ja so, dass einfach sehr viele Interessen berührt sind, wenn man sich die Frage stellt, müssen die Wälder sich vielleicht verändern bei uns? Ne? Und wir müssen uns ja klar machen, deutlich mehr als 40% der Waldflächen sind auch in Privatbesitz in Deutschland. Und natürlich sind da Leute, die leben auch davon, dass sie das Holz entnehmen. Und die machen sich natürlich Sorgen. Also was bedeutet das denn, wenn der Wald in Zukunft ganz anders aussieht? Sehr verständlich. Gleichzeitig gibt es natürlich auch dieses Ding, wenn wir sagen würden, wir wollen nur noch Urwälder wieder in Deutschland. Das soll alles wieder unberührt sein. Was machen wir denn dann? Dann woher soll denn das Holz kommen? Wollen wir komplett auf Holz verzichten? Vielleicht ist dann der Alternativstoff für unsere Häuser dann wieder Beton. Das wäre eigentlich noch klimaschädlicher. Also das ist eine komplexe Debatte. Und deswegen lassen Sie uns mal versuchen, so zu skizzieren, wie denn so eine Lösung aussehen könnte. Also wie machen wir unsere Wälder fit in den nächsten Jahrzehnten für auch wärmere Temperaturen, die wir erwarten müssen? Und da möchte ich erstmal kurz reden über Ihren Lösungsansatz, Herr Knolle. Bei Ihnen im Nationalpark ging es ja immer darum, tatsächlich zu sagen, wir brauchen hier Flächen, die wir einfach aus der Nutzung rausnehmen, die wir in Ruhe lassen, die wir schützen. Warum ist das so wichtig, dass wir solche Waldgebiete in Deutschland haben, wo der Wald sich entwickeln kann?
6: Professor Ammer hat es vorhin angesprochen, da kann ich wunderbar anknüpfen. Eine kluge Forstwirtschaft schaut erstmal, wie macht die Natur es selber? Und ein Förster auch in der Bundesrepublik oder im alten Preußen oder wenn man noch weiter zurückgeht, kluge Forstwirtschaft hat immer Naturwaldreservate geschaffen. Das sind kleine Flächen, die man nicht bewirtschaftet, wo die Motorsäge draußen bleiben, wo man guckt, wie regelt sich die Natur und man kann davon lernen. 5% der Waldfläche soll sich selber regulieren. Man nennt das heute Wildnisfläche. Und das ist übrigens ein Ziel der Bundesregierung seit vielen, vielen Jahren unter Frau Merkel schon beschlossen. Und mehr wollen wir gar nicht. Wir wollen 5%. Da fehlt uns übrigens noch die Fläche in der Bundesrepublik Deutschland von 4-mal dem Nationalpark Harz. Wir sind weit von diesem Ziel entfernt. Da steckt Professor Ammer in den Zahlen viel besser drin. Wir haben von diesen 5%, also ungefähr 3% erreicht, ne? Und wenn wir mal, ich nehme mal ein ganz praktisches Beispiel. Wir bekommen viel Besuch aus dem Ausland und ich kann ganz gut Englisch, da kriege ich viele Exkursionen. So, und dann kommen die Afrikaner zu uns zum Beispiel, um das mal, und die sagen, Mensch, ihr verlangt von uns, ihr Europäer, ihr steckt eine Menge Geld in eure Reisen, in unsere Länder und ihr erwartet von uns all diese Big Five, ja, ihr wollt die Elefanten und die Nashörner sehen. So, und dann kommen wir aufs Gegenbesuch zu euch nach Deutschland und ihr schafft es noch nicht mal, einen Nationalpark neu zu gründen. Ihr streitet euch da 5 Jahre lang und am Ende scheitert's. Wir haben da eine gewisse Doppelmoral, ja. Wir lieben Nationalparke, Yellowstone, wollen da unbedingt hin, aber wenn es vor der eigenen Haustür am Brocken einen Nationalpark gibt und wir wollen, wie gesagt, nur diese 5%, mehr ist ja auch nicht realistisch, nicht mal die haben wir bisher geschafft, eigentlich eine Schande.
5: Aber wenn Sie mal dann für diese Idee werben, also was kann der Wald in einem Nationalpark Harz, was er woanders nicht kann? Also wie entwickelt er sich da und wie konkret wird dort mit dem Wald umgegangen?
6: Also uns wurde ja vorausgesagt, dass der Wald sterben würde, nicht? Also das Fichten sterben, wenn sie mit der Brockenbahn hochfahren zum Brocken, dann haben sie ja die schrecklichen Bilder gesehen. Der Wald hat eine unglaubliche Fähigkeit, die er uns zeigt, sich wieder zu regenerieren. Und er hat zum Beispiel, wenn sie aus Schierke rauswandern Richtung Brocken, er hat es geschafft, eine ganz schlichte Fichtenmonokultur, da stand wirklich Fichte an Fichte, gleichaltrig, und die Artenvielfalt auf dem Waldboden, die war ungefähr gleich null. Da konnten sie so durchlaufen. Da war nichts, kein Gestrüpp, keine, keine Bodenpflanzen etc. Da hat sich mittlerweile ein Wald draus entwickelt. Ich bringe mal ein Beispiel aus der letzten Woche. Ich gucke mir eine Fläche an, ich habe mich verlaufen, weil sie sich so schön verändert hat, dass ich eine Karte nehmen musste, um wieder den nächsten Weg zu finden. Das heißt, der Wald hat eine unglaubliche Potenz, uns zu zeigen, wie er sich in einem Labor sozusagen, aus dem wir lernen können, weiterentwickelt.
5: Und so eine Wildnis zumindest auf Teilen der Fläche in Deutschland wiederzugewinnen, das ist sozusagen ein Ziel. 5%, hatte Herr Knolle gesagt. Herr Ammer, würden Sie sagen, ja, genau, diese 5% brauchen wir?
7: Also da kann man nicht sagen, ob 5 oder 10 oder 15, sind ein gesellschaftlicher Aushandlungsprozess. Und das ist das Schöne Demokratie, dass man sich zusammensetzt und sagt, was wollen wir? Und ich meine, es gibt natürlich auch Leute, die sagen, warum nicht 10, 20, 30? Und da finde ich, muss man halt einfach ehrlich bleiben und sagen, gut, wenn wir mehr unter Schutz stellen, dann muss eben gesagt werden, wo kommt das Holz sonst her? Also diese Bierbänke jetzt vor uns, aus was sind die sonst gemacht? Wenn nicht aus Holz, wird dieses Holz importiert und irgendwo erzeugt, wie wir es gar nicht gut finden. Bauen wir diese Dinger aus Aluminium oder Plastik mit einem ganz hohen Energieaufwand? Oder machen wir es eben aus einer nachhaltigen Forstwirtschaft? Und da denke ich, ist ein Kompromiss, diese 5%, eigentlich ein sehr guter Punkt, wo man sagen kann, ja, wir brauchen diese Schutzflächen auf jeden Fall. Herr Knolle hat es ausgeführt, wir wollen dran lernen. Wir haben bestimmte Wirkungen, die wir im Wirtschaftswald nicht haben. Aber wir können natürlich in den bewirtschafteten Wald auch viele Elemente dieser Wälder integrieren. Zum Beispiel Bäume, die Löcher haben, weil ein Specht drin wohnt, einfach im Wald liegen lassen. Beim öffentlichen Wald passiert sehr viel im Hinblick auf Naturschutzfunktion des Waldes steigern. Zum Beispiel, indem der Totholzanteil massiv gestiegen ist, weil man eben gemerkt hat, an totem Holz leben ganz viele Arten. Und da gibt es auch sicher noch viel zu tun. Aber ich denke mal, wir sind da auf einem ganz guten Weg. Und man muss sich einfach vorstellen, wir sind 80 Millionen Menschen auf einer sehr kleinen Waldfläche. Eine Kollegin hat mal ausgerechnet, wenn wir uns alle im Wald verteilen würden, würde es alle 37 Meter ein Mensch stehen. Diese Menschen auf den 37 Metern, die haben alle unterschiedliche Interessen. Der eine will jagen, der andere will Mountainbiken, der dritte will sauberes Wasser, der vierte will Holz, der fünfte will sich sonst wie erholen. Und diese verschiedenen Interessen unter einen Hut zu bringen, macht eben aus meiner Sicht multifunktionale mitteleuropäische Forstwirtschaft aus. Und letzter Satz, ich halte das für ein viel, viel besseres Konzept in so einem dicht besiedelten Land wie unserem, als jetzt wie in den USA, diese Wildnisregionen. Ja. Und ja, auf der anderen Seite werden dann Plantagen bepflanzt, nach 40 Jahren im Kahlschlag genutzt, alles wird abgespritzt und neu gepflanzt. Das wäre die Alternative. Und ich denke, wir haben da einen anderen Weg gefunden, den ich auch sehr gut finde.
6: So ein Mischmodell. Ich kann vielleicht eins noch ergänzen. Wildniswälder haben höheren CO2-Bindeeffekt als Wirtschaftswälder. Das war früher ein großer Streitpunkt. Da wurden Bücher drüber geschrieben. Noch und noch. Aber es gibt die Universität Göttingen, die eine wunderbare Untersuchung im Brockenurwald gemacht hat. Und die Universität München hat gearbeitet im Nationalpark Bayerischer Wald. Und die Bindefähigkeit von Boden, Totholz, also vom gesamten Ökosystem Urwald oder Wildnis, ist wesentlich höher als beim Wirtschaftswald. Also bessere Klimaschützer gibt es nicht. Wir werden mit einem Klammerbeutel gepudert, wenn wir diese Wildniswälder nicht ausbauen.
5: Jetzt werden wir also weiter den Großteil der Wälder in Deutschland nutzen, habe ich rausgehört. Aber nicht so, wie wir ihn früher genutzt haben. Also es ist ja auch letztlich eine Notwendigkeit. Wenn man als Waldbesitzer zum Beispiel aus der Historie gewachsene Monokultur Fichtenwälder hat und die sterben zum Großteil ab, dann geht es ja gar nicht so weiter. Also ich kann dann damit ja gar nicht weiter Geld verdienen. Und ich glaube, das ist auch wichtig zu verstehen, dass eigentlich sehr viele Waldbesitzer sich auch schon längst auf den Weg gemacht haben, zu schauen, wie können sie in die Zukunft gehen. Wir haben in der ARD-Klimaredaktion ja ganz unterschiedliche Menschen, die mit dem Wald zu tun haben, besucht für einen Schwerpunkt. Und meine Kollegin Claudia Plass, die war zum Beispiel im Harz und hat eine Försterin besucht, die dort eben auch schon einen Teil des Waldes sich selbst überlässt, um eben zu beobachten, was denn dann dort entsteht auf diesen Flächen, die Mischwald gestaltet, heißt andere Baumarten pflanzt. Warum ist gerade dieses Mischen von Baumarten so wichtig, Herr Ammer?
7: Das hat sich eben jetzt in den letzten Jahren auch durch viel Forschung gezeigt, dass wenn man Baumarten sinnvollerweise mischt, und zwar solche, die sich positiv ergänzen, also die eine Wurzel tiefer als die andere, die eine braucht vielleicht das Wasser ein bisschen früher im Jahr als die andere, dass das dazu führt, dass die Wälder nicht so schnell unter Trockenstress geraten in Reinbeständen. Das können auch natürliche Reinbestände sein. Die Buche zum Beispiel kommt häufig in natürlicher Weise im Reinbestand vor, haben halt alle Bäume zur selben Zeit dasselbe Bedürfnis und dann gibt's eben eher Stress. Und auch aus wirtschaftlicher Sicht ist es eben so, dass wie am Aktienmarkt, wenn man eben mehrere Aktien hat, die nichts miteinander zu tun haben, dann ist das Risiko geringer und so ist es im Wald auch. Wenn die eine Baumart ausfällt, ist die andere vielleicht noch überlebensfähig und ich habe eben nicht eine kahle Fläche vor mir.
8: Man sagt ja immer, die Fichte, das sei so der Brotbaum, weil der eben so gut Holz liefert, man kann damit so gut Geld verdienen. Und viele Waldbesitzer haben eben große Fichtenbestände. Und meine Kollegin Janina Schreiber war zum Beispiel auch in Süddeutschland bei privaten Waldbesitzern, aber auch bei einem Sägewerk. Und die haben das, finde ich, sehr eindrücklich erklärt, wie schwierig das jetzt ist, wenn die, was die auch schon tun, experimentieren, wie man beispielsweise stattdessen die Buche dann verarbeiten kann. Und die sagen, unsere Maschinen, die wir haben, die sind gar nicht so darauf ausgelegt, also jetzt diese anderen, anders wachsenden Baumstämme zu verarbeiten. Wir haben auch gar keine Normen, also gar keine Festlegung, wie man sowas dann eigentlich in unserer Industrie macht und so weiter. Also das klingt für mich wie eine Riesenherausforderung zu sagen, wir haben ganz andere Wälder, die vielleicht widerstandsfähiger sind, weil die aus vielen verschiedenen Baumarten bestehen, aber wir wollen trotzdem noch dieses Holz nutzen. Also wie kann das überhaupt gelingen?
7: Also das ist eine Riesenherausforderung, wenn Sie zum Beispiel jetzt gucken, 90% des Holzes, das in Sägewerken verarbeitet, das ist eben Nadelholz. Die Sägewerke haben sich darauf eingestellt, die Bauindustrie hat sich darauf eingestellt, auch die Architekten haben sich darauf eingestellt. Und da jetzt was anderes zu machen und natürlich auch mit Baumarten, die ein bisschen schwieriger sind. Also wenn Sie eine Buche, die ist super im Ofen und ein wunderbares Brennholz, aber sie verträgt überhaupt keine Feuchtigkeit. Also wenn Sie einen Buchenbalken irgendwo dem Wasserzugang verschaffen, dann ist das unmittelbar nach einem Jahr ist der faul. Das heißt also, man muss ganz anders bauen. Zum Beispiel hat mir ein Zimmerer gesagt, er hat einen viel höheren Verschleiß an Maschinen, wenn er Buchen bearbeitet, wenn er Fichten bearbeitet. Also da gibt's natürlich Herausforderungen. Auf der anderen Seite, wir haben gar keine Wahl. Wir werden mit dem Nadelholz so nicht weitermachen können. Das kann man drehen und wenden, wie man will. Der Anteil wird sinken. Der tut's auch schon. Wir haben ja jetzt schon fast mehr Laubhölzer oder perspektivisch als Nadelhölzer. Das wird so kommen. Und ich denke mal, da gibt's viel Potenzial für Forschung in technischer Hinsicht. Und wir werden mit dem leben müssen, was wir noch haben. Wir können uns da was anderes wünschen, aber das wird, glaube ich, nicht sehr realistisch sein.
6: Und wir müssen die Menschen mitnehmen bei dieser Entwicklung. Das ist gar nicht so einfach.
8: Die Menschen mitnehmen, aber eben auch schauen, wie können denn die Waldbesitzer dann noch ein Auskommen haben, ne? Können die dann einfach in Zukunft weniger verdienen mit dem Wald? Oder wer muss da sozusagen unterstützen? Also geht es nur mit staatlicher Unterstützung?
7: Also bislang ist es ja tatsächlich so, dass ein Waldbesitzer eigentlich nur durch den Holzverkauf was verdienen kann. Es ist ja nicht wie in der Landwirtschaft, wo es eine Flächenprämie gibt. Also jeder Landwirt kriegt für die Tatsache, dass er Flächen bewirtschaftet, Geld. Das ist im Wald nicht so. Jetzt kann es natürlich sein, wenn man zum Beispiel CO2-Bindefähigkeit von Wald bewertet, dass man sagt, gut, dann wird künftig eben auch das bezahlt, dass man in Wäldern Kohlenstoff speichert. Aber solange es diesen Markt nicht gibt, wird ein Waldbesitzer immer eher ans Holz denken und dann natürlich auch mit finanziellen Einbußen zu rechnen haben, wenn er dieses Holz, das gefragt ist, gar nicht mehr so gut verkaufen kann. Also nur als Beispiel, wenn Sie heute ein Festmeter, also ein Kubikmeter Holz an Fichte verkaufen, dann kriegen Sie da für ein ganz durchschnittliches Ware kriegen wir 120, 130 Euro. Beim selben Stück Laubholz ist es vielleicht die Hälfte.
6: Ich gehe mal einen Schritt weiter. Ich sage einfach, wir brauchen diese Flächenprämie für den Privatwald.
8: Was heißt Flächenprämie für den Privatwald?
6: Also die Funktionen, die gerade aufgezählt worden sind, die der Wald hat, die sind einer Gesellschaft vor Jahrzehnten nicht so wichtig gewesen. Ja, man konnte sich erholen im Wald, das gab es kostenlos, es gibt frisches Wasser. Das war kostenlos, der Wald produziert Luft, das war kostenlos. So, jetzt verschmutzen wir alle diese Medien und sie werden weniger und sie werden gefährdeter und sie werden teurer. Also marktwirtschaftliche Entwicklung und die Gesetze müssen sich anpassen. Und ich sag mal, ich bin ja hier frei und habe keine politische Funktion. Wir brauchen da ein neues Waldgesetz, das so ähnlich wie in der Landwirtschaft

0: hören immer von Bundeskanzlern, dass Bankensystem relevant sind oder die Energieversorgung, das ist es auch, oder das Militär. Ja, aber die blaue Infrastruktur, das wird immer völlig unterschätzt. Und die grüne Infrastruktur, da wird ja auch viel dran geforscht. Also die blaue, das sind die Flüsse. Und die grüne Infrastruktur, das ist alles, was kreucht und fleucht. Wir sitzen ja hier unter einem wunderschönen alten Eichenwald. Das ist ja was ganz Besonderes hier. Und da muss die Gesetzeslage sich anpassen an die neue Realität. Wir brauchen eine Belohnung für die Privatwaldbesitzer, sonst steigen die uns irgendwann aus. Und das wird bisher völlig unterschätzt.
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1: Seit der Nacht von Samstag auf Sonntag eskaliert der Krieg zwischen den USA und dem Iran wieder. Nachdem die Revolutionsgarden ein Schiff in der Straße von Hormuz beschossen hatten, griffen die USA nach eigenen Angaben in der Nacht zum Sonntag rund 140 Ziele im Iran an. Das führte unter anderem zu iranischen Gegenschlägen in mehreren Golfstaaten. Und auch jetzt setzt das US-Militär die Angriffe auf den Iran fort. Für das Handelsblatt zeigt die aktuelle Entwicklung, dass US-Präsident Trump den Krieg gegen den Iran ohne Plan begonnen hat. Die Zeitung spricht von fatal falschen Einschätzungen, die Folgen hätten.
3: Das iranische Regime hat trotz unzähliger Luftangriffe nicht kapituliert. Es ist trotz der Tötung seiner Führungsspitze nicht kollabiert. Auch die US-Marineblockade der Straße von Hormuz und weitere Sanktionen haben es nicht in die Knie gezwungen. Der Massenaufstand? Davon redet Trump mittlerweile gar nicht mehr. Und die Planer des Kriegs scheinen nicht einmal damit gerechnet zu haben, dass der Iran die Straße von Hormuz sperren könnte. Egal wie man es dreht und wendet, Trump hat den Iranern ein strategisches Druckmittel verschafft.
1: Die Südwestpresse aus Ulm unterstreicht, in den vergangenen Tagen hätten sich die Anzeichen dafür gemehrt, dass das iranische Regime kaum von seinen Zielen wie der Kontrolle der Straße von Hormuz abrücken werde.
3: Die Beisetzung des ehemaligen obersten Führers Ayatollah Ali Khamenei geriet zu einer beeindruckenden Machtdemonstration des Regimes. Die Kritiker mögen in der Mehrzahl sein, doch auch die Unterstützer der Mullahs sind weiterhin zahlreich. Zweitens tauchten Bilder auf, die nahelegen, dass die Iraner zumindest eine der bombardierten Anlagen des Atomwaffenprogramms instand setzen. Schließlich greift der Iran trotz der Drohungen von US-Präsident Donald Trump weiter Schiffe in der Straße von Hormuz an. Der Frieden bleibt in weiter Ferne. In dieser fragilen Situation wird das Regime keine Schwäche zeigen wollen.
1: Auch Zeit Online betont die Entschlossenheit der iranischen Führung.
3: Einiges spricht dafür, dass die US-Regierung noch immer nicht verstanden hat, wie große Teile der iranischen Elite denken. Was, wenn die Schäden, die die US-amerikanischen Luftschläge anrichten, von Teheran einkalkuliert sind? Was, wenn die iranische Führung bereit ist, diesen Preis zu zahlen, um ihre Ziele zu erreichen? Zu den wichtigsten strategischen Zielen der iranischen Staatsführung zählen derzeit der Schutz des Atomprogramms und die Kontrolle der Straße von Hormuz. Der Besitz einer Atombombe hat noch jede noch so diktatorisch geführte Nation vor einer ausländischen Intervention bewahrt. Das beste Beispiel dafür ist Nordkorea.
1: Das iranische Regime stehe stärker da denn je, urteilt die Rhein-Neckar-Zeitung aus Heidelberg.
3: Weder US-Angriffe noch die gezielten Tötungen zahlreicher Führungskräfte zwangen die Mullahs in die Knie. Und Trump bemüht schon längst nicht mehr das Narrativ verfolgter Menschen im Iran, denen geholfen werden müsse. Eine von vielen Kriegslügen. Die Atommacht Iran kann sich auch ohne nukleare Sprengköpfe effektiv verteidigen. Somit reiht sich Iran ein in die US-Kriege in Vietnam, Afghanistan, Irak und Libyen, wo übrigens immer die westliche Freiheit verteidigt werden sollte. Solche Kriege nützen der Rüstungsindustrie, sonst niemandem.
1: Mit Blick auf die jüngsten Angriffe sieht der Standard aus Österreich einen Krieg mit offenem Ausgang.
3: Wann und wo die Eskalationsdecke eingezogen wird, ist völlig unklar. Ziemlich klar hingegen ist, dass die Wiederaufnahme des US-iranischen Kriegs zeitnah nicht das Resultat bringen wird, das mit dem gescheiterten Memorandum zwischen Washington und Teheran erreicht werden sollte. Die Öffnung der Straße von Hormuz.
1: Das waren die Standpunkte, heute zusammengestellt von Volker Damm.

Was kann man tun, um unsere Infrastruktur hitzebeständiger zu machen? Zum Beispiel Straßen. Dieser Frage gehen wir nach in der kommenden Viertelstunde nach den nächsten Nachrichten um 3 Uhr.

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1: Um 3 Uhr mit Olaf Knapp. Die Bundesregierung will die Tabaksteuer stärker erhöhen als bisher vorgesehen. Das geht aus einer sogenannten Formulierungshilfe des Bundesfinanzministeriums für die Koalitionsfraktionen hervor, die dem Redaktionsnetzwerk Deutschland vorliegt. Aus der Nachrichtenredaktion Simeon Laux.
2: Bis zum Jahr 2030 soll der Preis für eine Packung Zigaretten schrittweise auf 11,78 Euro steigen. Das wären etwa 40 Cent mehr als bisher vorgesehen. Grund für die Änderung ist demnach eine Lücke im Bundeshaushalt. Aus Regierungskreisen heißt es laut dem Bericht, die Anhebung dient nicht nur der Haushaltskonsolidierung, sondern auch dem Schutz der öffentlichen Gesundheit. Konkret soll der Tabaksteueranteil von aktuell rund 4 Euro in den kommenden Jahren auf 6,19 Euro klettern.
1: Das US-Militär hat erneut den Iran angegriffen. Damit solle die Fähigkeit des Landes geschwächt werden, zivile Seeleute und Handelsschiffe bei der Durchfahrt durch die Straße von Hormuz zu attackieren, teilten die US-Streitkräfte mit. Medienberichten zufolge richteten sich die US-Angriffe gegen Raketenstellungen und Anlagen zur Luftabwehr sowie gegen Schiffe der iranischen Revolutionsgarden. Das Außenministerium in Teheran verurteilte die Bombardements. Diese hätten alle diplomatischen Bemühungen der vergangenen Monate zunichte gemacht. Die Zahl der Todesopfer bei dem verheerenden Waldbrand in Südspanien ist auf 13 gestiegen. Zuletzt sei eine Britin im Krankenhaus ihren Verletzungen erlegen, teilten die Behörden der Region Andalusien mit. Das Feuer war am vergangenen Donnerstag ausgebrochen und hat rund 7000 Hektar Land niedergebrannt. Etwa 1500 Menschen mussten das Gebiet zwischenzeitlich verlassen. Den Behörden zufolge breitet sich das Feuer inzwischen nicht weiter aus. Der Hamburger Alexander Zverev hat das Finale des Tennisturniers von Wimbledon verloren. Er musste sich dem Weltranglisten-Ersten Jannik Sinner aus Italien geschlagen geben. Aus London Matthias Kammann.
3: Schlüsselmoment war das 8. Spiel des 3. Durchgangs, als Zverev zum ersten Mal seinen Aufschlag abgeben musste und kurz darauf den 3. Satz verlor. Nach 3 Stunden und 46 Minuten hatte Sinner schließlich 6:7, 7:6, 6:3 und 6:4 gewonnen und damit seinen Titel aus dem Vorjahr erfolgreich verteidigt. Alexander Zverev hat ein großartiges Turnier gespielt. Zum Triumph reichte es allerdings nicht ganz.
1: Das Wetter in Deutschland. In der Nacht im Norden und Osten wolkig, an der Ostsee einzelne Schauer oder Gewitter möglich. Tiefstwerte 21 bis 12 Grad. Am Tage dann im Norden und Nordosten teils wolkig mit Schauern oder Gewittern. Im Westen und Süden dagegen länger heiter, Höchstwerte 23 bis 36 Grad. Es ist 3:03 Uhr.
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4: Die Autobahn 4 Köln-Aachen ist zwischen Frechen-Nord und Kreuzkerpen in beiden Richtungen wegen Brückenarbeiten bis 5 Uhr gesperrt. In Richtung Olpe ist die Fahrbahn zwischen Kreuz-Köln-West und Köln-Eiffeltor bis Donnerstag gesperrt. Die A42 Kamp-Littfort Richtung Dortmund ist zwischen Oberhausen-Zentrum und Kreuz-Essen-Nord wegen einer Nachtbaustelle noch bis 5 Uhr gesperrt.
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4: Aus dem Studio von NDR Info in Hamburg mit Sven Hasenklever. Autobahnen, Schienennetze und Brücken hierzulande wurden nicht für extreme Temperaturen gebaut. Wie kann man diese Infrastruktur, insbesondere Straßen, daher in Zukunft hitzesicher machen? Also so gestalten, dass sie weniger Wärme aufnehmen und Wärme besser ableiten. Jan Kerkhoff mit einer Bilanz zum Forschungsstand.
5: Christian Thienl ist Experte für Baustoffe an der Universität der Bundeswehr in München und hat es während der Hitzewelle bei einer Fahrt auf der Autobahn A9 selbst erlebt.
6: Als ich etwas weiter fuhr, sah ich dann, dass dort in der Fahrbahn eine Aufwölbung vorhanden war, die eben eine entsprechende Gefahrenstelle darstellte. Und das ist durch die zu der Zeit herrschende Hitze verursacht gewesen.
5: Die Aufwölbung sei so groß gewesen wie ein Wäschekorb und hätte für tiefliegende Autos oder Motorräder gefährlich werden können. Kein Einzelfall. Es gab viele Meldungen über Fahrbahnschäden während der Hitzewelle. Der Standardasphalt ist offenbar dafür nicht geeignet. Der Experte für Straßenbau und Asphalt von der Bergischen Universität Wuppertal, Bahirangan Sivapatam, bestätigt das, aber nur für den Fall, wenn sich bei hohen Temperaturen zugleich der Verkehr staut.
7: Da haben wir nochmal deutlich zuzüglicher Beanspruchung durch diesen langsamen und stauenden Verkehr. Das in Kombination mit höherer Temperatur fängt der Asphalt zu fließen an. Wenn der Asphalt fließt, dann neigt das zu bleibender Verformungen, also zum plastischen Verhalten. Und dieser plastische Verhalten oder die bleibenden Verformungen können wir nicht mehr rückgängig machen.
5: Durch die Hitze, so Siva Patam, würde die dunkle Oberfläche des Asphalts auf bis zu 70 Grad Celsius aufgeheizt. Der Asphalt weicht auf. Und schwere und im Stau stehende Lkw würden ihn dann zusätzlich belasten und verformen. Das Problem ist zumindest technisch gelöst. Schon seit 2 Jahrzehnten forscht und arbeitet Siva Patam an neuen Asphaltrezepturen und hat auch welche, die trotz Hitzewellen stabil bleiben und zugleich auch Winterfrost aushalten. Der Clou? Helle Gesteinskörnungen.
7: Also durch die Verwendung von helleren Gesteinskörnungen können demzufolge die Oberflächentemperatur deutlich oder signifikant reduziert werden. Das kann beispielsweise durch den Einsatz von Quarzit erreicht werden.
5: Schon 30% davon würden ausreichen, um die Temperatur zu senken. Allerdings müsse man dafür auch ein geeignetes Bitumen verwenden. Bitumen ist quasi der Kleber, mit dem die Gesteinskörnungen zusammengehalten werden. Quarzit, so Siva Patam, ist ein saures Gestein. Hier haftet herkömmliches Bitumen nicht gut. Daher hat er auch hierfür eines mit einem Haftverbesserer entwickelt, das alles zusammenhält. Doch seine Asphalttechnik wird oft nicht angewandt, sagt Siva Patam. Er verweist dazu auf die entsprechenden Regelwerke für Straßenbau. Zwar verbietet die Regelung des Bundes helle Gesteinskörnungen nicht, die auch in Bayern angewendet wird. Sie empfiehlt sie aber auch nicht. Und beispielsweise in der Regelung des Landes Sachsen-Anhalts etwa heißt es lapidar, dass das Aufhellen von Asphaltdeckschichten auf Bundes- und Landesstraßen, Zitat, keinen Einsatz findet. Und was nicht genau vorgeschrieben ist oder den Vorschriften entspricht, wird ungern verbaut, weiß auch der Baustoffexperte Christian Thienl von der Bundeswehr-Uni in München.
6: Dann braucht man natürlich entsprechend Auftraggeber, sprich Autobahn GmbH zum Beispiel oder die entsprechenden Straßenbauverwaltungen, die bereit sind, dieses System anzuwenden und zu testen und damit auch natürlich das Risiko gehen, dass irgendwann, wenn es nicht funktioniert, das zurückgebaut werden muss. Und dafür braucht es Leute, die entsprechendes Rückgrat haben und sagen, ja, wir machen das und wir probieren das.
5: Und Asphaltexperte Pahirangan Siva Patam von der Universität Wuppertal fordert mehr Offenheit gegenüber neuen wissenschaftlichen Erkenntnissen und Innovationen und hofft, dass die Bauregelwerke entsprechend angepasst werden. Das Bundesverkehrsministerium teilt mit, dass schon jetzt möglichst helle Gesteinskörnungen eingesetzt würden. Diese seien jedoch nur begrenzt verfügbar.
4: Sommer, Sonne, Badesee, eigentlich eine gute Nachricht für alle, die in diesen Tagen Abkühlung suchen. 58 von 61 Badeseen in Hessen sind hygienisch einwandfrei. Dennoch lohnt sich vor dem Sprung ins Wasser ein kurzer Blick auf die aktuelle Lage, denn für manche Seen hat das Landesamt für Umwelt und Gewässer in Hessen Warnungen herausgegeben und ein See ist derzeit sogar ganz gesperrt. Warum die Hitze in den kommenden Tagen die Wasserqualität der Badeseen beeinträchtigen kann und das Baden dann womöglich keine gute Idee ist, weiß Katharina Bruns.
8: Lili Butzke und ihr Kollege Andreas Kühner stehen auf einem schmalen Holzsteg und lassen langsam ein Messgerät ins Wasser ab. Die beiden Mitarbeiter des Gesundheitsamts Darmstadt-Dieburg sind für die regelmäßige Kontrolle der Badeseen in der Region zuständig. Heute ist der große Wog in Darmstadt dran. Gemessen werden die Sichttiefe, mögliche Verunreinigungen durch Bakterien und die Temperatur.
9: So, dann schauen wir mal, wie diese Woche die Lage ist.
8: 25 Grad messen die beiden. 3 Grad weniger als noch vor 5 Tagen. Per se ist das gut für das Gewässer, denn die Hitze macht den Badeseen in Hessen enorm zu schaffen.
10: Wir hatten zu den Höchstzeiten Ende Juni 32 Grad Wassertemperatur, was sehr viel ist, was wohl auch das Höchste ist, was der Woki hatte. Und deswegen sind wir ganz glücklich, dass das Wasser jetzt wieder abkühlt.
8: Sagt Lili Butzke vom Gesundheitsamt. Doch mit der kurzen Abkühlung ist es schon wieder vorbei. Und mit der Hitze kommen die Probleme. Das kann man aktuell am Schultheißweiher in Offenbach sehen. Der ist nämlich geschlossen. Der Grund?
11: Es sind sogenannte Blaualgen. Es sind aber gar keine Algen, sondern Cyanobakterien. Die kommen hier im Schultheißweiher in Offenbach jedes Jahr zur sogenannten Algenblüte. Das heißt, sie vermehren sich massenhaft.
8: Sagt Jörg Nitsch, Landesvorsitzender des BUND Hessen. Und die können gefährlich werden, besonders für Kinder und Tiere.
11: Weil diese Cyanobakterien toxische Stoffe absondern, die man nicht schlucken sollte. Also man kann da Übelkeit davon bekommen und bei Hunden zum Beispiel kann das auch bis zum Tod führen.
8: Die steigenden Temperaturen heizen die Seen auf, besonders flache Gewässer ohne Frischwasserzufuhr. Die Wärme begünstigt die Anreicherung von Nährstoffen im Wasser. Gleichzeitig wird der Sauerstoff knapp. Ideale Bedingung für Blaualgen. Schlecht für die Fische. Denn ihnen fehlt schlichtweg die Luft zum Atmen, weil warmes Wasser weniger Sauerstoff speichert als kaltes. Ein Problem, das in Zukunft häufiger auftreten wird.
11: Es wird immer problematischer, weil wir ja immer wärmere Sommer bekommen und sich dadurch auch die Gewässer entsprechend mehr aufheizen und auch länger warm bleiben.
8: Für den Großen Woog und auch viele andere Seen in Hessen wird es schon in den kommenden Tagen wieder stressiger.
12: Der Hintergrund ist, die mittlere Wassertiefe hier in dem Gewässer ist bei 1,90 Meter. Das heißt, das Gewässer ist sehr flach. Eine zusätzliche Herausforderung ist, dass momentan der Wasserzulauf gleich null ist, weil der Dammbach trocken gefallen ist, sodass wir auch einen sinkenden Wasserstand erwarten. Und von daher wird die nächste Hitzeperiode wieder herausfordern, weil wir dadurch vermehrtes Algenwachstum erwarten.
8: So Andreas Kühner vom Gesundheitsamt Darmstadt-Dieburg. Aber nicht nur Blaualgen vermehren sich bei Wärme, auch Zekarien, kleine Saugwürmer, die Hautausschlag und Juckreiz verursachen können. Winfried Staudt vom Hessischen Landesamt für Naturschutz und Umwelt empfiehlt außerdem einen Test.
13: Wenn man im Wasser geht und mit dem Hüfte im Wasser steht und die Füße nicht mehr sieht, dann sollte man besser nicht reingehen.
8: Auch weil bei schlechter Sicht Unfallgefahr droht.
4: Informationen von Katharina Bruns. Die schlaflosen Hitzenächte im Juni haben wir alle noch nicht vergessen und schon an diesem Wochenende kletterten die Temperaturen wieder auf über 30 Grad. Aber dieses Mal sind wir vorbereitet und kommen da besser durch, oder? Ja, versuchen Sie mal einen Ventilator oder eine Klimaanlage zu kaufen. Die Dinger sind noch immer ganz heiße Ware, wie Anna Deschke herausgefunden hat.
14: Früher Morgen in Wesseling. Der Elektronikfachmarkt öffnet erst in einer halben Stunde, aber schon jetzt steht der erste Kunde vor der Tür. Er braucht dringend eine Klimaanlage fürs Büro. Der Mann hat Glück, eine einzige gibt es hier im Geschäft noch, kostet über 1.000 Euro. Das ist ihm egal, schnell bezahlt, auf den Rollwagen gehievt und ab ins Auto. Der Kunde ist erleichtert.
15: Wir haben im Internet recherchiert und die meisten Sachen sind halt ausverkauft und sind jetzt tatsächlich hier noch fündig geworden.
14: Bis auf ein Dutzend kleiner Handventilatoren ist im Elektrofachmarkt jetzt nichts mehr zu holen. Marktleiter Dieter Petri hofft auf den Paketboten, wie jeden Tag. Aber auch heute Fehlanzeige.
16: Schon wieder nichts dabei. Es ist zum Mäusemelken.
14: Bestellt sei alles, Ventilatoren und Klimaanlagen, aber es gibt heftige Lieferengpässe.
16: Wir bemühen uns zumindest nach aller Kraft, so schnell wie möglich wieder an Ware zu kommen. Aber bei der jetzigen Situation kann keiner die Frage seriös beantworten, wann das sein wird.
14: Schon in der ersten Hitzewelle vor knapp 2 Wochen kamen reihenweise Kunden in den Laden, wollten einen Ventilator kaufen. Alle gingen leer aus. Und auch heute wird immer wieder nachgefragt.
17: Haben Sie keinen?
18: Gar nichts, alles ausverkauft.
17: Ja. Um Gottes Willen.
14: Das Problem zieht wie die Hitze durch ganz Europa. In Frankreich gab es bei einem Discounter tumultartige Szenen, weil Ventilatoren und Klimaanlagen in den Verkauf gegangen sind. Den Yuan auf Klimageräte aller Art nutzen Betrüger im Netz aus. Die Verbraucherzentrale warnt vor Fake-Klimaanlagen. Ein möglicher Hinweis, Werbung mit zu vollmundigen Versprechen, wie etwa hier.
19: Es ist kleiner als ein Toaster, kühlt jeden Raum in 90 Sekunden und verbraucht nur einen Bruchteil der Energie einer herkömmlichen Klimaanlage.
14: Vor solchen Fakes warnt auch Elektronikfachhändler Dieter Petri.
16: Diese Fake-Mini-Anlagen, die so für unter 100 Euro angeboten werden, sind nichts anderes wie kleine Ventilatoren mit Wassertank. Die kühlen überhaupt nichts runter und erhöhen im schlimmsten Fall nur noch die Luftfeuchtigkeit im Raum. Und ob das dann besser macht, glaube ich auch nicht.
14: Statt auf Fake-Klimaanlagen im Netz reinzufallen, vielleicht lieber die Methode von diesem Pärchen aus Krefeld.
20: Wir haben entdeckt, auf dem Balkon zu übernachten. Das hat gut funktioniert. Das war eine wirklich gute Lösung.
14: Und ansonsten heißt es nur, geduldig abwarten, bis vielleicht die nächste Lieferung Ventilatoren kommt.
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4: Er gilt als Brexit-Wortführer der ersten Stunde und das Gesicht des Rechtspopulismus im Vereinigten Königreich. Und bisher schien alles an ihm abzuperlen. Doch jetzt gerät Nigel Farage unter Druck. Ein nicht deklariertes Millionengeschenk und seine enge Verbindung zu einem verurteilten Betrüger bringen ihn das erste Mal in große politische Bedrängnis. Unsere London-Korrespondentin Mareike Aden berichtet.
21: Es ist die politische Story der Woche in Großbritannien. Lange galt Nigel Farage, der Brexit-Vorkämpfer und Chef der rechtspopulistischen Partei Reform UK, als Teflon-Politiker. Alles perlte an ihm ab. Sogar die landesweite Unzufriedenheit mit dem Brexit konnte das Umfragehoch seiner Partei nicht stoppen. Doch jetzt gerät Farage erstmals ernsthaft unter Druck. Im Zentrum ein Millionengeschenk, das er nicht ordnungsgemäß gemeldet haben soll, und seine Verbindung zu einem Unternehmer, der wegen Betrugs verurteilt wurde. Am Dienstag sucht Farage die Offensive. Sein Parlamentsmandat im englischen Küstenort Clacton werde er niederlegen, nur um sich dort sofort wieder zur Wahl zu stellen. Seine Begründung, die Menschen dort sollten selbst über ihn urteilen, nicht die Medien oder das, was er Establishment nennt. Ich habe mich für nichts zu entschuldigen. Ich habe weder gegen das Gesetz noch gegen die Regeln des Parlaments verstoßen. Trotzdem werde ich von Medien und politischen Gegnern so behandelt, als wäre ich an allem schuld. Auslöser für den Schritt sind unter anderem Enthüllungen der konservativen Zeitung Sunday Times. Demnach soll Farage jahrelang von dem wegen Betrugs verurteilten Kryptounternehmer George Cottrell unterstützt worden sein. Parallel untersucht die Parlamentarische Ethikkommission, warum Farage eine Zuwendung des in Thailand lebenden Kryptomilliardärs Christopher Harburn im Wert von umgerechnet rund 5,8 Millionen Euro nicht offengelegt hat. Dass Farage mit seinem Rücktritt eine Neuwahl ausgelöst hat, sei ein Ablenkungsmanöver, sagt der Politikwissenschaftler Tim Bale von der Queen Mary University in London.
2: It allows him to frame a story that was very awkward for him in classic populist terms.
21: Damit kann Farage eine für ihn unangenehme Geschichte im klassischen populistischen Stil umdeuten. Er stellt es so dar, als kämpfe er gegen das Establishment. Gleichzeitig lenkt er von den eigentlichen Vorwürfen ab. Das funktioniert aber nur vorübergehend. Sollte er wieder ins Parlament gewählt werden, wird die Untersuchung einfach fortgesetzt. Farages Plan rund um die Neuwahl geht bislang nur begrenzt auf. Die meisten großen Parteien, darunter Labour, die Konservativen, die Green Party oder die Liberaldemokraten, wollen bei der Nachwahl gar keinen Gegenkandidaten aufstellen und verweigern Farage damit das gewünschte Referendum über seine Person. Einer der wenigen Bewerber ist ausgerechnet der satirische Kandidat Count Binface, auf Deutsch in etwa Graf Mülleimergesicht. Er trat schon häufiger als Quatschkandidat bei Wahlen an und zeigt sich dabei mit einem silberfarbenen Mülleimerhelm und im Weltraumanzug. Kürzlich sagte der Komiker, der hinter Count Binface steckt, über Farage, dass der mehr Zeit in den USA verbringe als in seinem Wahlkreis in Clacton.
3: Well, I'm looking at the putative Prime Minister Nigel Farage. He spends more time in America than in Clacton.
21: Reform UK liegt trotz nur 8 Sitzen im Unterhaus seit Monaten vorn in vielen landesweiten Umfragen. Die Partei profitiert vor allem von der aufgeheizten Debatte über Einwanderung und fordert Massenabschiebungen, auch von Geflüchteten mit Aufenthaltsstatus. Doch inzwischen schrumpft der Vorsprung und Farage bekommt auch Konkurrenz von rechts, zum Beispiel durch die Partei Restore Britain. Gleichzeitig verliert Reform in den Umfragen an Zustimmung. Politikwissenschaftler Tim Bale.
2: The risks are that
21: Das Risiko für Farage ist jetzt, dass er nun von den Menschen landesweit als selbstmitleidiger, wütender Politiker wahrgenommen werden könnte, der mit seinem Ego-Trip von unangenehmen Fakten über sein Geld und seine Nebeneinkünfte ablenken will. Vor allem Farages demonstrativer Umgang mit seinem Reichtum könnte ihm schaden, so Bale. Und die britischen Medien legen nun fast jeden Tag nach mit Recherchen zu Finanzen der Reformpartei. Das politische Ende von Nigel Farage ist dies noch lange nicht. Doch der Traum, Premierminister zu werden, der angesichts des Dauerhochs in den Umfragen zumindest greifbar schien, ist gerade wieder in die Ferne gerückt. Zumal mit hoher Wahrscheinlichkeit bald Andy Burnham neuer Premier wird. Ein beliebter Labour-Politiker, dem es leicht fällt, einen guten Draht zu den Menschen im Land zu finden.
5: Aus London berichtete Mareike Aden. Vor 100 Jahren waren Postkarten das, was heute soziale Medien sind. Ein Massenmedium, millionenfach verschickt und schnell verbreitet. Und genauso wie heute Instagram und Co. nicht nur Liebe transportieren, war damals die Postkarte auch Mittel zur Verbreitung von Hass. Nicht selten waren sie voller antisemitischer Hetze. Die Wanderausstellung Abgestempelt macht sichtbar, wie tief Judenfeindlichkeit schon lange vor der NS-Zeit in der Gesellschaft verankert war und warum dieser historische Blick heute aktueller ist denn je. Die Ausstellung ist gerade in Mecklenburg-Vorpommern zu sehen, in Miro im Landkreis Mecklenburgische Seenplatte. Dominik Zirstea hat sie besucht.
22: Lieber Friedrich und liebes Lienchen, beifolgend sende ich euch meine Ansicht der Eisberger Juden. Gut getroffen, wie der Isaac schmunzelt, nicht wahr? Herzlichen Gruß, euer Ferdinand.
1: Eine Postkarte von 1901 zeigt den jüdischen Pferdehändler Isaak, der wohl in betrügerischer Absicht ein Pferd anstreicht. Judenfeindliche Darstellungen wie diese entstanden lange vor der NS-Zeit. Fast 1000 solcher Witzpostkarten hat der Berliner Sammler Wolfgang Hanay zusammengetragen. Eine Auswahl zeigt die Wanderausstellung, abgestempelt judenfeindliche Postkarten, derzeit in Miro. Entwickelt wurde sie von Helmut Gold, langjähriger Direktor des Museums für Kommunikation in Frankfurt.
6: Als die Postkarte quasi erfunden wurde, das ist so Ende des 19. Jahrhunderts, war das ein Riesenerfolg. Also der Anfang war so 1870, 71, auch mit dem Krieg. Und dann war das eben eine Möglichkeit der Soldaten, Kontakt zur Heimat zu haben.
1: Um 1900 wurden jährlich rund 1 Milliarde Post- und Ansichtskarten im Deutschen Kaiserreich verschickt. Antisemitische Motive gehörten dazu.
6: Das fängt dann mit Witzpostkarten an, in Anführungszeichen, die aber dann eben schon Schmähungen enthalten und sowas.
1: Häufig wurden jüdische Menschen als Tiere dargestellt, in Anspielung auf Familiennamen wie Bär, Löwi oder Hirsch. Eine Karte zeigt Tiere mit menschlichen Köpfen hinter Gittern und dem antisemitischen Stereotyp einer krummen Nase. Aus privatem Spott wurde zunehmend staatliche Propaganda. Auch Hotels und Kurorte nutzten antisemitische Postkarten als Werbung. Das Hotel Kölner Hof in Frankfurt und die Nordseeinsel Borkum warben offen mit der Ausgrenzung jüdischer Gäste.
6: Da schreibt auch einfach nur jemand drauf mit bestem Gruß von der Sommerfrische. Also es zeigt auch ein bisschen scheinbar, dass es gar nicht erklärungsbedürftig war für den Absender. Da ist man sich scheinbar einig, dass man da sich auf die Schenkel schlägt bei sowas.
1: Die Post weigerte sich zeitweise, antisemitische Schmähkarten zuzustellen, doch ihre Anzahl war zu hoch. Was damals Postkarten waren, seien heute Hassbotschaften im Netz, sagen Grit und Peter Schmidt vom gleichnamigen Buchladen in Miro. Sie holten die Ausstellung in die Kleinstadt.
7: Was damals das war, was heute das Internet ist, was heute Facebook ist, was heute Instagram ist und was das mit uns macht und wie das auch meinungsbildend wirkt.
23: Gerade die momentan auch politische Situation oder auch die gesellschaftliche Situation, Ausgrenzung, Menschenverachtung und natürlich auch Antisemitismus, die ist wieder in.
1: Gerade deshalb sei Medienkompetenz wichtiger denn je, sagt Helmut Gold.
6: Man sieht eben selbst an so einem alten Medium, dass man da was draus lernen kann. So ist es ja auch mit vielen TikTok-Videos und anderen Sachen, dass man vielleicht auf den ersten Blick denkt, das soll irgendwas Lustiges sein. Und erst wenn man sich ein bisschen damit beschäftigt, dann merkt man, oh nein, das ist ja ein gezielter Angriff oder Versuch, da Leute zu verunglimpfen.
1: Wie schnell Vorurteile ein Teil des Alltags werden können, zeigt die Ausstellung eindrücklich. Sie wirft damit auch eine Frage auf, die bis heute aktuell ist. Wie gehen wir mit Bildern und Botschaften um, die Menschen abwerten? Machen wir mit oder sprechen wir uns dagegen aus?
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4: Heute vor 90 Jahren wurde in Spanien der Führer der Opposition ermordet. Die Tat gilt als unmittelbarer Auslöser für den spanischen Bürgerkrieg. Reinhard Bartusch blickt zurück.
24: Spanien ist in den 1930er Jahren ein zerrissenes Land. Zwei Regierungen hat die Zweite Republik seit ihrer Gründung 1931 schon verschlissen. Da gewinnt im Februar 1936 die linksgerichtete Volksfront die Parlamentswahl. Auf die Barrikaden lautet ihr Schlachtruf. Die politisch motivierte Gewalt im Land fordert mittlerweile hunderte Tote. Und an diesem 13. Juli trifft es den Oppositionsführer im spanischen Parlament, José Calvo Sotelo. Republiktreue Polizisten und linke Milizionäre machen sich in den frühen Morgenstunden auf den Weg. Sie wollen Rache nehmen für die Ermordung eines Kameraden durch rechte Attentäter einen Tag zuvor. Calvo Sotelo wird in Gewahrsam genommen und während der Fahrt in Transporter Nummer 17 mit 2 Kopfschüssen von hinten ermordet. Den Leichnam legen die Täter in einer Halle des Madrider Ostfriedhofs ab. Der Schock in Spanien ist groß, auch in Teilen der politischen Mitte. Und das, obwohl Calvo Sotelo nicht weniger als die Demokratie abschaffen wollte, wie hier im Wahlkampf 1933.
25: Angesichts der Gefahr, dass Spanien in 1000 Stücke auseinanderbricht, verkünden wir, dass wir wissen werden, darauf zu reagieren. Wir sind interessiert, ins Parlament zu kommen, nicht um es zu stützen, sondern um es bei unserem Auszug zum Einsturz zu bringen.
24: Krieg führen gegen die Demokratie, gegen die junge Republik. Hinter den Kulissen hat sich das spanische Militär gewissermaßen ein Staat im Staate, bereits darauf eingestellt. Ein Putsch ist längst geplant und die Ermordung Calvo Sotelos wirkt wie ein Brandbeschleuniger. Obwohl das nie bewiesen wird, spricht das rechte Lager von einem Mord in staatlichem Auftrag. Nur 4 Tage später bricht der spanische Bürgerkrieg aus. Am Ende des Bürgerkrieges steht die linksgerichtete Volksfront als Verliererin da. Spanien wird 1939 unter der Führung von General Francisco Franco zur Diktatur.
8: Die Saat unseres Patriotismus, getränkt mit dem Blut der Märtyrer, wird reiche Ernte hervorbringen, die wir auf dem Altar des Vaterlandes niederlegen werden.
24: Auf freie Wahlen wird die spanische Bevölkerung über 40 Jahre warten müssen. Ein Monument an der Plaza de Castilla in Madrid erinnert bis heute an José Calvo Sotelo, Märtyrer für die einen, Feind der Republik für die anderen. Getötet durch ein Attentat am 13. Juli 1936. Heute vor 90 Jahren.
9: Der Stichtag von Reinhard Bartusch.
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11: Mit Marcel Stober. In der Geschichte der Open Era im Tennis hat es noch nie ein Spieler geschafft, seinen 2. Grand-Slam-Titel direkt nach seinem 1. zu gewinnen. Auch Alexander Zverev nicht, dabei hatte er die Chance dazu. Erst vor 5 Wochen holte er sich die French Open-Trophäe, nun im Finale von Wimbledon verlor er aber gegen den besten Spieler der Welt, Jannik Sinner aus Italien, in 4 Sätzen. Matthias Kammann war in London dabei. Wie hat denn Zverev diese Niederlage verkraftet?
12: Ich würde sagen, in Style, um British zu bleiben, ganz anders als vor 1,5 Jahren, als er nach der Finalniederlage gegen Jannik Sinner in Melbourne förmlich zusammengebrochen ist, hat es Alexander Zverev diesmal mit Fassung und fast gut gelaunt ertragen. Wie immer hat Zverev auch eine gute Rede gehalten, in der er dem Sieger Sinner fair gratulierte und auch dessen seit Jahren erfolgreiches Team heraushob. Gedankt hat er natürlich auch seiner Mannschaft samt Vater und Bruder. Versöhnt war Zverev regelrecht, weil er, wie er sagte, unglaubliche letzte 2 Monate mit seinem Team erlebt habe. Etwas überraschend für mich war, dass er kein Wort für Bundeskanzler Friedrich Merz übrig hatte, der extra mit seiner Frau nach Wimbledon gereist war.
11: Soweit Matthias Kammann. Die Strecke der 9. Tour de France-Etappe musste wegen der großen Hitze in Frankreich verkürzt werden. Übrigens zum 1. Mal in der Geschichte. 30 Kilometer weniger als geplant ging es durch das Zentralmassiv. Sieger wurde der Ex-Weltmeister Mathieu van der Poel. Steffen Gar berichtet aus Frankreich.
13: Er war mutig, er war clever, er hat gekämpft und dem Druck standgehalten. Mathieu van der Poel attackierte am letzten Berg des Tages. So verkleinerte er die Ausreißergruppe. Zu viert fuhren sie Richtung Ziel. Und auf der Zielgeraden der mehrfache Paris-Roubaix-Sieger und Cross-Weltmeister aus den Niederlanden vorneweg. Van der Poel drehte sich immer wieder um und setzte dann 300 Meter vor dem Ziel an und raste zum Sieg. Ich war mir nicht so sicher im Finale. Ich habe viel Kraft gebraucht, um die Lücke zum Feld aufrechtzuhalten. Die haben von hinten viel Druck gemacht. Die Straßen waren Horror für Ausreißer. Gegenwind den ganzen Tag. Wir haben gekämpft und ich bin glücklich, dass es geklappt hat. Und das mit einem perfekten Timing. Die Favoriten kamen nur 6 Sekunden hinter Van der Poel ins Ziel. Bei den Favoriten auch Florian Lipowitz dabei. Aber während die anderen Top-Teams mit Helfern vertreten waren, waren Lipowitz und sein Co-Kapitän Remco Evenepoel lange Zeit auf sich gestellt, ohne Wasserträger und das bei Temperaturen bis zu 40 Grad.
26: Ja, es war einfach ein super harter Tag und ich glaube, da kann man keinem Vorwurf machen. Jeder ist super gefahren, das ganze Team schon die ganze Woche hat einen guten Job gemacht. Und ich glaube, da können wir mega happy sein. Und ja, wir haben uns vorne gut verstanden. Wir haben genug Flaschen und Eis gehabt, deshalb war das dann absolut gar kein Problem.
13: In der Gesamtwertung geht Lipowitz als 7. in den Ruhetag. 30 Sekunden liegt er hinter dem Podium. Im gelben Trikot fährt weiter souverän Tadej Pogacar. Der Slowene hat fast 3 Minuten Vorsprung auf den Dänen Jonas Vingegaard.
11: Und jetzt freuen sich Lipowitz und Co. auf den 1. Ruhetag dieser Tour. Keine Ruhe beim DFB. Vor mittlerweile fast 2 Wochen ist das deutsche Fußballteam ja bei der Weltmeisterschaft ausgeschieden. Julian Nagelsmann ist nicht mehr Trainer, Jürgen Klopp soll es werden. Soweit so bekannt. Mittlerweile gab es ja auch ein Treffen in den USA zwischen DFB-Spitze und Klopp. Grundsätzlich ist man sich einig. Wie finden das denn jetzt aber die Fans? Unser ARD-WM-Team hat sich unter deutschen Fans umgehört, die in den USA in New York unterwegs waren.
27: Also ich bin schon sehr zuversichtlich, ja. Auf jeden Fall ein guter Trainer. Also ich denke, da könnte schon mehr gehen.
28: Du wirst potenziell einen Trainer bekommen aus
10: Liverpooler und Dortmunder Zeit. Was könnte uns Besseres passieren?
14: Also ich freue mich drauf. Also ich bin auch froh, dass Nagelsmann abgetreten ist, um es echt zu sein. Und ich glaube, wir haben gute Chancen mit Klopp.
15: Er ist ein Mann, der die Menschen motivieren kann. Menschenfänger, hätte ich schon fast gesagt. Und wir haben eine gute Basis. Es wird ein paar Jahre dauern, bis wir wieder da sind, wo wir hinwollen. Aber ich bin mir sicher, das schaffen wir.
11: Bei der WM geht es dann am Dienstagabend weiter mit dem ersten Halbfinale am französischen Nationalfeiertag, Frankreich gegen Spanien.
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16: Um 3.30 Uhr mit Olaf Knapp. Die USA haben neue Angriffe auf den Iran gestartet. Das hat das US-Regionalkommando CENTCOM am späten Abend bestätigt. Aus der Nachrichtenredaktion Gisela Former.
17: Das Ziel sei zu verhindern, dass der Iran Handelsschiffe in der Straße von Hormuz attackiere, teilte das US-amerikanische Militär mit. Es ist bereits die vierte Angriffswelle der USA, seit die Feindseligkeiten in der vergangenen Woche wieder aufflammten. Nach Medienberichten richteten sich die jüngsten US-Attacken gegen Raketenstellungen und Anlagen zur Luftabwehr sowie gegen Schiffe der iranischen Revolutionsgarden. UN-Generalsekretär Guterres schrieb auf der Plattform X, er sei zutiefst besorgt über die erhebliche Eskalation. Er rief beide Seiten auf, sofort wieder Verhandlungen aufzunehmen.
16: Die Bundesregierung will die Tabaksteuer stärker erhöhen als bisher vorgesehen. Das geht aus einer sogenannten Formulierungshilfe des Finanzministeriums für die Koalitionsfraktionen hervor, die dem Redaktionsnetzwerk Deutschland vorliegt. Bis zum Jahr 2030 soll demnach der Preis für eine Packung Zigaretten schrittweise auf 11,78 Euro steigen. Das wären etwa 40 Cent mehr als bisher vorgesehen. Aus Regierungskreisen hieß es laut dem Bericht, die Anhebung diene nicht nur der Haushaltskonsolidierung, sondern auch dem Schutz der öffentlichen Gesundheit. Bundesjustizministerin Hubig plant offenbar eine Anhebung von Haftentschädigungen. Wie die Deutsche Presseagentur unter Verweis auf einen Gesetzentwurf meldet, sollen zu Unrecht Inhaftierte künftig 100 Euro pro Hafttag bekommen, statt wie bisher 75 Euro. Außerdem soll es nachträglich keine Abzüge mehr für Verpflegung und Unterbringung in der Haftanstalt geben. Da die Länder die Entscheidung zahlen müssen, muss der Bundesrat dem Vorhaben zustimmen. Entschädigung erhält man, wenn eine Verurteilung später aufgehoben wird oder wenn ein Verfahren, das zu Untersuchungshaft geführt hat, eingestellt wird oder mit einem Freispruch endet. Bei einer Brandkatastrophe in der thailändischen Hauptstadt Bangkok sind nach offiziellen Angaben mindestens 27 Menschen ums Leben gekommen. Medienberichten zufolge liegt die Zahl noch höher, zudem ist von zahlreichen Verletzten die Rede. Ob sich darunter auch Touristen befinden, ist noch nicht bekannt. Der betroffene Pub liegt in einem Bezirk von Bangkok, der vor allem an Wochenenden von Zehntausenden Menschen besucht wird, darunter auch viele Ausländer. Warum das Feuer in dem Lokal ausbrach, ist unklar. Das Wetter in Deutschland. Am Tage im Norden und Nordosten teils wolkig, mit Schauern oder Gewittern. Im Westen und Süden länger heiter, bei Höchstwerten von 23 bis 36 Grad. Am Dienstag dann heiter, teils wolkig, gebietsweise Schauer oder Gewitter, 24 bis 36 Grad. Das waren die Nachrichten.
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9: Uns liegen derzeit keine Störungsmeldungen vor. Ihnen weiterhin eine gute Fahrt.
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9: Mit Sven Hasenkleber. Der Traum vom Reisen, ist der noch zu retten? Warum kommen so viele enttäuscht von einer lang ersehnten Reise zurück? Darüber hat der Reisejournalist Philipp Lage ein Buch geschrieben mit dem Titel Travel is Broken, das Reisen ist kaputt. Meine RBB-Kollegin Sabine Mattei hat mit ihm darüber gesprochen und ihn zu Beginn gefragt, warum sich das Reisen in den vergangenen Jahren aus seiner Sicht eher zum Negativen entwickelt hat.
18: Also ich denke, diese Debatte über das Reisen und dass sie vor allem negativ geführt wird, das hat sich nochmal ein bisschen verstärkt. Also wir reden viel über die klimaschädlichen Folgen des Reisens, wir reden viel über Overtourism. Reisen polarisiert plötzlich, Urlaub machen, etwas, was immer als was Schönes, Erstrebenswertes galt, was alle gern gemacht haben. Das ist so ein bisschen vorbei. Ich bin ja auch Journalist und wenn man dann Artikel sieht in Medien, wo über Kreuzfahrten und Fernreisen gesprochen wird, dann gibt es immer den einen Teil der Leser, die sagen, das sollte man auf keinen Fall mehr machen, wer das macht, sind schlechte Menschen. Und die anderen sagen, ihr seid nur neidisch oder so. Also es polarisiert und ich würde sagen, so ein bisschen das Glücksversprechen des Reisens ist so ein bisschen brüchig geworden. Das liegt nicht nur daran, dass wir mit dem Thema Overtourism konfrontiert sind, was ja nicht nur ein abstraktes Medienthema ist. Also wir bereisen schöne Orte in Europa, sei es jetzt Kanarische Inseln, Südtirol, die Städte und merken, überall ist es voll. Und das haben wir uns irgendwie anders vorgestellt. Also das betrifft sowohl die Einheimischen als auch unsere Reiseerfahrung. Und ich glaube eben oder beobachte, dass das Reisen sich extrem beschleunigt hat und dadurch auch extrem stressig geworden ist und vor allem auch mit sehr vielen Erwartungen überladen. Eigentlich so hohen Erwartungen, die eine einzelne Reise von 2 Wochen gar nicht erfüllen kann.
2: Es gibt ja viele Arten von Reisen und auch viele Motive. Um welche geht's Ihnen denn genau in diesem Buch?
18: Ich denke, in dem Buch geht es vor allem so ein bisschen um meine Generation, die Millennials, also Leute, die sich mal selbstbewusst ein Airbnb buchen in Rom oder New York und den Anspruch haben, ich möchte vielleicht nicht im Touristenhotel unterkommen. Aber natürlich auch so diese Generation Backpacking, das ist ja auch nicht mehr nur, das machen ja nicht mehr nur Hippies oder die Nachfolger der Hippies, das ist ja ein breites Phänomen und heutzutage hat sich das ja auch irgendwie aufgelöst. Wer ist ein Backpacker? Also die Leute reisen irgendwie mit Drohnen und ihren Laptops und haben trotzdem Rucksack. Also es ist schon so die reiseerfahrene junge Generation, für die auch Reisen was ganz Selbstverständliches ist und Teil ihrer Identität. Und wenn man jetzt über die Reisemotive spricht, da glaube ich, oder das zeigen auch Studien, da gibt es schon eine große Konstanz im Grunde. Also man kann fast alle Reisemotive auf 2 Sachen runterbrechen. Das eine sind so weg von Motive, also weg vom Alltag, weg von Routinen, aus Verpflichtungen, auch vielleicht so weg von der eigenen Rolle, die man sonst im Leben einnimmt. Und dann gibt es so diese Hinzu-Motive, neues Erleben, neues Entdecken, sich auf ein Abenteuer einlassen. Und in meinem Buch möchte ich eigentlich zeigen oder versuche ich zu zeigen, dass beide Motive es immer schwerer haben, weil die Erholung fällt uns schwer, das Abschalten, das gelingt uns oft nicht mehr. Aber auch, ich sag mal, das Entdecken der Welt hat sich doch sehr verändert, so in den letzten 15, 20 Jahren, also auch in dem Zeitraum, wo ich das Reisen erfahren habe. Also selbst in der kurzen Episode hat sich schon wahnsinnig viel getan. Es liegt natürlich vor allem an Social Media, an der Erschließung der Welt durch Wi-Fi, dass man an jedem Ort alle Informationen hat, die man sich wünscht. Das hat die Reiseerfahrung schon fundamental verändert.
2: Sie haben jetzt sich auf Ihre Generation, die Millennials, bezogen. Das sind die 30- bis 45-Jährigen. Sie selbst sind viel und weit gereist. Was hat Sie denn hinausgezogen in die Welt?
18: Damals, als man so angefangen hat, so Mitte 20, auch mal außerhalb Europas zu reisen, im Grunde war es ja schon dieses Gefühl von Fremdheit, Ausgesetztsein, Entdeckung, dass man sich auf neue Orte und Länder einlässt, von denen man eigentlich noch keine Vorstellung hat. Also ich kenne das Reisen ja noch mit Lonely Planet. Man ist irgendwo angekommen in einem Ort in Peru und wusste nicht, wie es da aussieht. Man musste sich erstmal orientieren. Man hatte vielleicht so 5 bis 10 dürre Zeilen im Reiseführer. Und das war natürlich eine ganz intensive Erfahrung. Es gab im Grunde nur Internetcafés, man hatte keine Smartphones dabei. Klingt jetzt wieder so ein bisschen nostalgisch oder so wie Opa erzählt vom Krieg, aber es war ja schon total anders eigentlich. Und man hat sich viel mehr rausgefühlt, also wirklich raus. Und heute ist es
2: raus aus dem eigenen Alltag in Europa, in der westlichen Welt.
18: Ja, genau. Und auch aus den eigenen Sicherheiten, aus der eigenen Komfortzone, auch wenn das jetzt vielleicht so ein bisschen so ein überstrapaziertes Wort ist, aber man hatte nicht so diesen Rückzugsraum, dass man sowohl irgendwie mit der Heimat so viel Kontakt halten konnte, als auch immer sagen konnte, das google ich jetzt nochmal schnell oder da gucke ich jetzt mal in meiner App, wie das geht. Und ich würde sagen, das Reisen war dadurch auf jeden Fall intensiver.
2: War es auch sinnlicher?
18: Sinnlicher, genau. Und es hatte, glaube ich, auch mehr Euphoriepotenzial, weil man eben die Orte, die man besucht hat, vorher noch nicht in der Detailfülle von heute so vorgesehen hat, im wahrsten Sinne des Wortes. Also heute reisen die Bilder immer zuerst und ich reise oft den Bildern hinterher. Und das macht es natürlich sehr enttäuschungsanfällig. Erstens, weil dann doch vielleicht viel mehr Leute da sind, als ich auf den Bildern gesehen habe, weil die Farben dann doch nicht so intensiv sind. Und auch, selbst wenn es schön ist, ist es ja etwas, was ich schon gesehen habe. Und psychologisch gesehen ist das Glückspotenzial größer, wenn uns das Glück oder ein schöner Ort irgendwie unverhofft trifft.
2: Also wenn man noch etwas entdecken könnte.
18: Genau.
2: Warum reisen Millennials denn dann überhaupt? Also welchen Stellenwert hat das Reisen in ihrem Leben?
18: Also das hat einen sehr zentralen Stellenwert, weil wir ja so mit dem Mantra aufgewachsen sind, tolle, intensive Erlebnisse sind alles. Also so unsere Elterngeneration hat vielleicht noch eher das Eigenheim angestrebt, was jetzt für viele aus meiner Generation auch nicht mehr so erschwinglich ist. Eine geradlinige Karriere, und es gab ja so dieses Mantra auch in der Szene der Reiseblogger und unter den Globetrottern, so dieses investiere in Erlebnisse, nicht in Dinge. Und dass so aufregende Erlebnisse zu einem erfüllten Leben gehören, das hat meine Generation, glaube ich, besonders verinnerlicht. Und ja, wo bieten sich solche außergewöhnlichen Erlebnisse? Vor allem auf Reisen. Und es ist schon einfach Sinnstifter, Glücksbringer und auch Teil der Identität geworden, dass man viel reist, dass man weltgewandt ist und die Welt entdeckt. Also im Grunde zu sagen, ich habe daran kein Interesse, das ist schon fast dann in meiner Generation so ein bisschen uncool oder man fällt dadurch so ein bisschen aus dem Rahmen.
2: Mich hier überrascht das ein bisschen, weil gerade diese Generation, also die 30- bis 45-Jährigen, die sind ja oft auch Eltern, was sie eigentlich zu Hause halten müsste. Oder gehen die dann mit den Kindern auf Reisen?
18: Also ich kenne tatsächlich viele Eltern, die dann auch mit ihren Kindern nicht nur Urlaub im Bayerischen Wald machen oder nach Holland fahren, sondern die sagen ganz selbstbewusst, nee, wir machen Costa Rica mit unseren Kindern oder Elternzeitreise Südafrika oder wir machen Backpacking 3 Monate durch Südostasien. Natürlich, wenn ich mit denen rede, dann sagen die natürlich auch, man muss natürlich total anders reisen mit Kindern. Es ist so eine Form der Entschleunigung, es nimmt extremes Tempo raus, was manchmal dann auch, glaube ich, ganz heilsam ist und gegen diesen Erlebnisdruck hilft. Aber ich glaube, dass schon sehr viele junge Eltern auch den Anspruch haben, ihren Kindern die Welt zu zeigen und auch mit ihren Kindern viel reisen.
2: Sie haben Reisen für Millennials beschrieben als ein Versprechen von Freiheit, Abenteuer, Glück. Können Sie nochmal im Einzelnen aufblättern, warum dieses Versprechen sich heute nicht mehr einlöst aus Ihrer Sicht?
18: Ich glaube, das liegt daran, dass das Entdecken der Welt sich extrem geändert hat. Also es gibt einfach nicht mehr so viele Orte, die noch niemand entdeckt hat. Und damit meine ich jetzt nicht, dass man dort der erste Tourist ist, aber die noch nicht vom individualisierten Massentourismus vereinnahmt wurden. Und dann ist es so, dass das, was, also die Erlebnisse auf Reisen auch sich verändert haben, seitdem zum Beispiel man überall auf der Welt über so Tourplattformen wie Get Your Guide eigentlich jede beliebige Experience, den Kochkurs mit Einheimischen, das Whale-Watching, kann man jetzt eigentlich überall auf der Welt schon mit wenigen Klicks als im Internet buchen, als Tour, und das eigene Entdecken kommt da so ein bisschen unter die Räder. Und man muss sich ein bisschen, glaube ich, trauen, selbst noch zu entdecken und zu erkunden und dann auch mal das Risiko einzugehen, falsch zu liegen. Also ich glaube, das große Gefühl meiner Generation ist ja so ein bisschen Verpassensangst, und das führt dazu, dass man alles schon vorher kontrolliert, bewertet und prüft, und dadurch nimmt man sich aber ein bisschen den Raum für eigene Entdeckungen und dass auch mal vielleicht die Kontrolle entgleitet und man ja in Situationen kommt, mit Leuten ins Gespräch kommt oder Erlebnisse macht, die nicht immer schon dem vorgefertigten Bild entsprechen.
2: Also Verpassensangst, diese Fear of Missing Out, ist das auch eine Form von ADHS dann?
18: Nee, das glaube ich nicht. Ich glaube, das ist eher so ein gesellschaftlicher Druck, der sich dadurch erklärt, dass wir eben so extrem viele Möglichkeiten haben, die wir ja auch alle wahrnehmen können. Also wir können ja in einem Tag in jeden Winkel der Welt fliegen, wenn wir die Mittel dazu haben und die Zeit. Und so das Dilemma ist eben, weil wir so einfach nach Lissabon fliegen könnten, könnten wir auch ganz einfach nach Stockholm, Rom oder Istanbul in der gleichen Zeit fliegen. Und mit jeder Möglichkeit, die wir ergreifen, werden wir immer auch mit den Möglichkeiten konfrontiert, die wir nicht ergreifen können. Und dadurch versuchen wir möglichst schnell, möglichst viel zu machen. Und dabei bleibt eben viel auf der Strecke, glaube ich.
2: Billigflieger haben Sie erwähnt. Welche Rolle spielen denn die sozialen Medien beim Reisestress?
18: Ich glaube, die spielen eine ganz entscheidende Rolle, weil die den Vergleichsdruck extrem erhöht haben. Das ist ja nicht nur ein Phänomen beim Reisen, ich sage immer, ja, früher hat man sich irgendwie mit den Leuten auf der eigenen Schule verglichen oder in der Nachbarschaft oder im Kollegenkreis und heute kann man sich immer die ganze Welt angucken und sieht dann irgendwelche jetsettenden Influencerinnen oder irgendwelche jungen Unternehmer, die den ganzen Tag an den aufregendsten Orten sind. Und es sind ja nicht nur die, es sind ja auch unsere eigenen Freunde, lose Bekannten. Also wenn man die App aufmacht, dann hat man das Gefühl, alle sind ständig an coolen Orten und da entsteht natürlich ganz schnell so dieses Gefühl, ja, meine Reise und mein Leben ist eigentlich ein bisschen zu klein, zu eng und ich habe vielleicht selbst noch nicht das Beste rausgeholt. Also Sachen, die eigentlich schön sind, fühlen sich dann plötzlich irgendwie schon fast wieder so ein bisschen defizitär an, weil man immer das Gefühl hat, ah, ich verpasse vielleicht doch gerade den schönsten Ort oder es reicht noch nicht, was ich mache. Das ist natürlich total blödsinnig.
2: Weil also es ist ein Wettlauf und gelegentlich auch ein Wettlauf mit sich selbst. So
18: genau,
2: klingt das.
18: Es ist ein Wettlauf mit sich selbst. Man muss sich da, glaube ich, von den Erwartungen lösen. Aber es ist natürlich gar nicht so einfach, weil es ist natürlich auch wertvolle Tippgeber. Also die Algorithmen erkennen das ja dann auch schnell, wenn man an einem neuen Ort ist und wenn man irgendwie Instagram aufmacht, das habe ich jetzt im Januar in Bangkok erlebt, dann kriegt man natürlich auch die ganze Zeit irgendwelche Tipps von irgendwelchen Travel-Influencern. Hier die coole Rooftop-Bar, da musst du unbedingt hingehen. Und das heißt, man kommt an so einem Urlaubsort an, macht Instagram auf und denkt sich so, oh Gott, oh Gott, oh Gott, hier muss ich wirklich ganz viele Dinge tun. Und wenn ich da nicht hinfahre, dann mache ich es vielleicht falsch. Oder da, wenn ich das verpasse, das wäre super schade. Und schon hat man diesen Druck irgendwie.
2: Das ist ja auch ein starker Widerspruch. Also einerseits nach neuen, vielleicht auch sinnlichen Erfahrungen zu suchen, nach Entschleunigung. Aber dann andererseits bedient man digitale Wahrnehmung in einer digitalisierten Welt.
18: Ja, absolut. Und ich habe schon den Eindruck, das merkt man ja, wenn man mit den Leuten redet, eigentlich haben alle davon die Schnauze voll und haben diese Sehnsucht, sich dem mal zu entziehen. Und im Alter klappt es irgendwie nicht oft. Und das letzte Refugium, wo man ja im Grunde nochmal Ruhe hat und Abstand, wäre dann aber eigentlich der Urlaub oder die Reise. Und da ist es aber dann leider auch nicht mehr so einfach, sich dem zu entziehen.
2: Also wie erholen sich denn Millennials dann vom Reisen?
18: Es gibt, glaube ich, so ein paar Dinge, die man beachten sollte, wenn man sich erholen will. Das klingt so trivial, aber man muss der Erholung Raum geben. Also damit fängt es ja schon an. Wenn ich auf eine Reise aufbreche von 2 Wochen und das Gefühl habe, ich muss irgendwie 7 verschiedene Orte abklammern und dann mich aber zwischendurch noch erholen, das kann halt nicht richtig funktionieren. Erholung ist etwas, was man bewusst planen und gestalten muss. Es fühlt sich aber so kontraintuitiv an, weil man immer denkt, ja, ist ja auch Zeitverschwendung. Wenn ich jetzt einen halben Tag nichts mache oder einen Tag, ist ja irgendwie blödsinnig, weil ich könnte ja hier 10 andere Dinge machen. Und dass wir jetzt sagen, wir machen mal nur einen Urlaub, wo es um nichts geht oder wo man möglichst nichts tut oder vielleicht einfach nur mal mit dem Fahrrad rumfährt und nicht irgendwie so coolen Insta-Spots hinterherjagt oder aufregenden Erlebnissen, das gesteht man sich ja selten zu, wahrscheinlich seltener, als man es bräuchte. Und dann ist noch ein anderer Punkt, also man braucht nicht nur diese Zeit, man braucht auch Zweckfreiheit. Also für Erholung braucht man Zweckfreiheit, das weiß man aus der Forschung. Man darf nicht nur sich nicht mit der Arbeit beschäftigen, also logischerweise darf man nicht irgendwie noch E-Mails mitlesen oder irgendwas machen. Machen ja auch sehr viele schon, ist ja auch sehr verlockend. Viele haben dann ihre E-Mails auf dem Handy. Aber man muss sich auch von den eigenen Ansprüchen freimachen. Also viele haben, glaube ich, schon dieses Bedürfnis, dass sie ihre Freizeit optimal nutzen wollen. Das setzt sie dann selber unter Druck und das, wenn man aber wirklich eigentlich mal runterkommen und abschalten will, hilft das halt auch nicht. Wenn ich im Grunde mir selber sage, ah, die 3 Dinge muss ich heute unbedingt erledigen oder abhaken.
2: Sie haben vorhin die Stichworte Klimawandel, Overtourism genannt. Für Millennials sind das ja gerade Themen, die für sie wichtig sind. Wie bringen die denn den Wunsch nach, gerade nach Fernreisen, auf einen Nenner? Wie vereinbaren die das miteinander, wenn sie gleichzeitig gegen Overtourism sind, dem Klimawandel entgegenwirken wollen?
18: Ich glaube, wenn man ehrlich ist, vereinbaren das nur die wenigsten. Also ich glaube, das ist eher so eine kognitive Dissonanz, dass man das ausblendet, dass man vielleicht sagt, ey, ich fahre kein Auto mehr oder ich habe nur ein Fahrrad. Aber auf Urlaub verzichtet halt niemand und das zeigen auch die Zahlen der Reisebranche. Also auch Fernreisen boomen nach Corona, hat der Anteil noch mal ein bisschen zugelegt. Also, dass sich das wirklich niederschlägt, dieses Wissen um den Klimawandel und um die Emissionen, zeigt sich eigentlich nicht. Also Urlaub ist den Leuten, glaube ich, so wichtig, dass die wenigsten sagen, jetzt verzichte ich komplett auf Fernreisen. Also es gibt natürlich schon Leute, die das machen, aber die Zahlen sagen, es sind nicht viele. Und ich glaube, man blendet das dann eher aus oder redet sich das schön oder sagt halt, na gut, ich mache halt an anderer Stelle irgendwas. Ich bin zum Beispiel, ich ernähre mich vegetarisch oder so. Aber es ist natürlich schon so ein blinder Fleck.
2: Geht das denn überhaupt verantwortungsbewusst reisen?
18: Das geht auf jeden Fall. Und es ist ja auch total legitim zu sagen, es ist ja auch sinnvoll zu sagen, ich fliege weniger, ich bleibe länger vor Ort, reise dafür seltener. Auch dadurch senkt man ja die Emissionen. Also man muss ja nicht von 100 auf 0 gehen. Und vor Ort kann man ja sowieso verantwortungsbewusst reisen oder möglichst verantwortungsbewusst. Also es fängt ja vielleicht schon damit an, dass ich sage, wenn ich in Venedig, Dubrovnik oder Paris bin, dass ich dort vielleicht mich nicht ins Airbnb einmiete, sondern ins Hotel gehe, wo ich weiß, das hat irgendwie eine Lizenz und das darf da sein und das nimmt Einheimischen nicht den Wohnraum weg. Also da hat man schon sehr viele Stellschrauben. Aber klar, die Emission des Fliegens, wenn man sich dazu entscheidet zu sagen, ich will einmal nach Thailand im Leben, dann kommt man halt um die Emissionen nicht herum. Das ist einfach so.
2: Herr Lage, wie repariert man denn nun das Reisen? Was ist Ihr Gegenentwurf dazu, zum hektischen Reisen?
18: Also ich glaube, sich vor der Reise klar machen, was sind eigentlich meine Bedürfnisse und sich einzugestehen, dass man vielleicht auch mal erholungsbedürftiger ist, als man geglaubt hat. Also viele kommen aus einem stressigen Alltag und dann setzt sich dieser Stress eigentlich im Urlaub fort. Also davon zurücktreten und dann Zeit fürs Abschalten einplanen, nur Dinge tun, die man wirklich gerne tut, weniger Besichtigungsprogramm, weniger Sightseeing und natürlich auch irgendwie öfter mal das Smartphone im Hotelzimmer lassen oder nicht mitnehmen oder im Flugmodus unterwegs sein. Das entschleunigt und ich denke, wenn es so ums Entdecken geht, dann würde ich auch sagen, weniger klassisches Sightseeing, mehr sich auf Dinge einlassen, die man vorher nicht prüfen und kontrollieren kann. Und das muss ja gar nicht jetzt irgendwie ein ganz wildes Abenteuer sein oder dass man sich irgendwie auch in Gefahr begibt oder Risiken eingeht. Also es kann ja schon damit anfangen, dass man sagt, ich probiere in jedem Restaurant das Gericht, was ich nicht kenne. Oder ich erfolge immer der Empfehlung des Küchenchefs. Also dieses in diesen Modus zu kommen, wo man sich von Dingen wieder positiv überraschen lassen kann, statt nur Sachen abzuhaken oder Sachen zu machen für das coole Bild auf Instagram. Das fängt im ganz Kleinen an. Oder man kann auch sagen, heute geht es mir nicht darum, drei Orte mir anzuschauen, die ich mir rausgesucht habe, wo ich schon weiß, wie es da aussieht eigentlich, sondern ich will irgendwie drei Gespräche führen und ich guck mal, was ich da erfahre. Und das sind, glaube ich, alles kleine Stellschrauben. Aber das Muster ist, glaube ich, immer wegzukommen von vorgefertigten Erlebnissen, von denen ich vorher schon wissen will, dass sie gut werden.
2: Vielleicht ein Beispiel nehmen an den Hippies? Also der Eltern- oder Großelterngeneration der 60er, 70er Jahre oder waren die der Beginn des Übels?
18: Das ist eine gute Frage. Ich glaube, die haben natürlich schon viel richtig gemacht und ich glaube, dass die auch viel, viel abenteuerlicher gereist sind als wir heutzutage schon. Die haben natürlich auch noch eine andere Welt vorgefunden. Also das Abenteuer hat dann schon angefangen, als man aus dem Flughafen gestiegen ist oder aus dem Überlandbus, mit dem man dann vielleicht nach Asien gefahren ist. Man hatte nirgendwo Informationen schon vorab oder nur ganz wenige. Also ich würde sagen, das Reisen war per se abenteuerlich nach heutigen Maßstäben.
2: Wenn ich Ihnen so zuhöre, ist dann nicht eigentlich der Pauschalurlaub in Betonburgen wie an der Costa del Sol oder auf einem Kreuzfahrtschiff ehrlicher als, sagen wir mal, so ein Trip in die Hochebene von Bamiyan?
18: Das ist eine sehr gute Frage. Ich glaube tatsächlich, wenn es darum geht, einfach mal runterzukommen und rauszukommen, dann ist das Kreuzfahrtschiff oder der Campingplatz oder andere Reiseformen, die jetzt von den coolen Travelern vielleicht eher so als spießig betitelt werden, ist schon vielleicht die ehrlichere Form. Also man tut erst gar nicht so, als ginge es jetzt darum, wahnsinnig tief und authentisch einzutauchen, wie das ja viele Backpacker machen, die aber dann doch nur in den gleichen Backpacker-Enklaven landen und da eben auch keine authentischen Erfahrungen in dem Sinne mehr machen. Also ich glaube, man muss jetzt vielleicht nicht aufs Kreuzfahrtschiff, das ist am Ende Geschmackssache, da würde ich auch gar nicht drüber urteilen. Aber vielleicht reicht es ja, in Österreich wandern zu gehen. Man muss dann vielleicht, wenn man einfach mal runterkommen will, nicht den Balkan oder Georgien entdecken.
2: Authentizität, das ist auch so ein Stichwort, das im Zusammenhang mit Reisen öfter mal fällt. Und es geht dann dahin, dass Touristen, und es geht um Tourismus hier, lieber Reisende sein möchten. Oder sie möchten so sein wie die Einheimischen. Das ist doch eigentlich Selbstbetrug von vornherein.
18: Ja, absolut. Also das ist so ein bisschen auch das Selbstverständnis, was die Backpacker-Generation geprägt hat, was so ein bisschen von der, ja, von der Lonely Planet und Hippie-Generation dann kam. Und es ist auf jeden Fall ein Selbstbetrug. Also allein schon, wenn ich jetzt irgendwo in Asien unterwegs bin, weiß ja jeder Einheimische, dass ich irgendwie 800, im besten Fall 600 Euro für irgendeinen Flug ausgegeben habe und nach den Maßstäben des Landes dort reich bin. Also es ist eine Anmaßung zu glauben, dass man überall den gleichen Preis wie die Locals zahlt oder dass man auch aus seiner Rolle als Tourist rauskommt. Das ist ja, es fühlt sich dann vielleicht wie so eine narzisstische Kränkung an, sich einzugestehen, ich bin Tourist, aber es ist ehrlich gesagt was total Befreiendes. Also wenn man diesen Drang ablegt, ein wahrer Reisender oder Traveler zu sein, der jetzt wagemutig unbekannte Landen erkundet, dann macht einen das schon innerlich auch, ja, unbefangener, und man entkommt so ein bisschen diesem Staat

0: Heimat schätzt plötzlich mit den Augen anderer und es ist ja eigentlich erstmal eine gute Erfahrung.
1: Herr Lage, was macht für Sie eine gelungene Reise aus? Könnten Sie es nochmal zusammenfassen?
0: Eine gelungene Reise macht für mich das Gefühl aus, rauszukommen, vor allem mental aus all den Dingen, mit denen ich mich sonst beschäftige und auf jeden Fall die Euphorie auch, Situationen gemeistert zu haben und auch als was Schönes erlebt zu haben. Also nicht nur im Sinne von, ich bin da jetzt irgendwie durchgekommen, sondern euphorisiert zu werden von unerwarteten Begegnungen, Situationen, wo man vielleicht eine Lösung finden muss und auf diese Weise sich selbst und das Reiseland, eine Verbindung zum Reiseland aufzubauen und das Gefühl zu haben, hier bin ich so ein bisschen über mich selbst hinausgewachsen. Also ich glaube, Reisen hat viel mit so Selbstwirksamkeit zu tun, würde man vielleicht sagen. Ja, dieses Gefühl, ein bisschen über sich selbst hinauszuwachsen, dass das so eine Euphorie auslöst, das gehört für mich, glaube ich, zu einer sehr guten und gelungenen Reise.
1: Und wohin geht Ihre nächste Reise?
0: Meine nächste Reise geht jetzt nach Norwegen auf die Lofoten, die ich und mein bester Kumpel mit Zelt und Rucksack durchqueren werden. Also wir wollen uns der Natur, der Landschaft und jeden Tag aufs Neue aussetzen. Wir haben keine so richtig vorgefertigte Route und wollen mal gucken, wohin uns der Weg trägt.
2: Der Reisejournalist Philipp Lage war das im Gespräch mit Sabina Mattei.
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2: Seit der Nacht von Samstag auf Sonntag eskaliert der Krieg zwischen den USA und dem Iran wieder. Nachdem die Revolutionsgarden ein Schiff in der Straße von Hormuz beschossen hatten, griffen die USA nach eigenen Angaben in der Nacht zum Sonntag rund 140 Ziele im Iran an. Das führte unter anderem zu iranischen Gegenschlägen in mehreren Golfstaaten. Auch jetzt setzt das US-Militär die Angriffe auf den Iran fort. Für das Handelsblatt zeigt die aktuelle Entwicklung, dass US-Präsident Trump den Krieg gegen den Iran ohne Plan begonnen hat. Die Zeitung spricht von fatal falschen Entscheidungen, die Folgen hätten.
4: Das iranische Regime hat trotz unzähliger Luftangriffe nicht kapituliert. Es ist trotz der Tötung seiner Führungsspitze nicht kollabiert. Auch die US-Marineblockade der Straße von Hormuz und weitere Sanktionen haben es nicht in die Knie gezwungen. Der Massenaufstand? Davon redet Trump mittlerweile gar nicht mehr. Und die Planer des Kriegs scheinen nicht einmal damit gerechnet zu haben, dass der Iran die Straße von Hormuz sperren könnte. Egal wie man es dreht und wendet, Trump hat den Iranern ein strategisches Druckmittel verschafft.
2: Die Südwestpresse aus Ulm unterstreicht, in den vergangenen Tagen hätten sich die Anzeichen dafür gemehrt, dass das iranische Regime kaum von seinen Zielen wie der Kontrolle der Straße von Hormuz abrücken werde.
4: Die Beisetzung des ehemaligen obersten Führers Ayatollah Ali Khamenei geriet zu einer beeindruckenden Machtdemonstration des Regimes. Die Kritiker mögen in der Mehrzahl sein, doch auch die Unterstützer der Mullahs sind weiterhin zahlreich. Zweitens tauchten Bilder auf, die nahelegen, dass die Iraner zumindest eine der bombardierten Anlagen des Atomwaffenprogramms instand setzen. Schließlich greift der Iran trotz der Drohungen von US-Präsident Donald Trump weiter Schiffe in der Straße von Hormuz an. Der Frieden bleibt in weiter Ferne. In dieser fragilen Situation wird das Regime keine Schwäche zeigen wollen.
2: Auch Zeit Online betont die Entschlossenheit der iranischen Führung.
4: Einiges spricht dafür, dass die US-Regierung noch immer nicht verstanden hat, wie große Teile der iranischen Elite denken. Was, wenn die Schäden, die die US-amerikanischen Luftschläge anrichten, von Teheran einkalkuliert sind? Was, wenn die iranische Führung bereit ist, diesen Preis zu zahlen, um ihre Ziele zu erreichen? Zu den wichtigsten strategischen Zielen der iranischen Staatsführung zählen derzeit der Schutz des Atomprogramms und die Kontrolle der Straße von Hormuz. Der Besitz einer Atombombe hat noch jede noch so diktatorisch geführte Nation vor einer ausländischen Intervention bewahrt. Das beste Beispiel dafür ist Nordkorea.
2: Mit Blick auf die jüngsten Angriffe sieht der Standard aus Österreich einen Krieg mit offenem Ausgang.
4: Wann und wo die Eskalationsdecke eingezogen wird, ist völlig unklar. Ziemlich klar hingegen ist, dass die Wiederaufnahme des US-iranischen Kriegs zeitnah nicht das Resultat bringen wird, das mit dem gescheiterten Memorandum zwischen Washington und Teheran erreicht werden sollte. Die Öffnung der Straße von Hormuz.
2: Das waren die Standpunkte, zusammengestellt heute von Volko Damm.

0: um 4 Uhr mit Olaf Knapp. Die Bundesregierung will die Tabaksteuer stärker erhöhen als bisher vorgesehen. Das geht aus einer sogenannten Formulierungshilfe des Bundesfinanzministeriums für die Koalitionsfraktionen hervor, die dem Redaktionsnetzwerk Deutschland vorliegt. Aus der Nachrichtenredaktion Simeon Laux.
1: Bis zum Jahr 2030 soll der Preis für eine Packung Zigaretten schrittweise auf 11,78 Euro steigen. Das wären etwa 40 Cent mehr als bisher vorgesehen. Grund für die Änderung ist demnach eine Lücke im Bundeshaushalt. Aus Regierungskreisen heißt es laut dem Bericht, die Anhebung dient nicht nur der Haushaltskonsolidierung, sondern auch dem Schutz der öffentlichen Gesundheit. Konkret soll der Tabaksteueranteil von aktuell rund 4 Euro in den kommenden Jahren auf 6,19 Euro klettern.
0: Das US-Militär hat erneut den Iran angegriffen. Damit solle die Fähigkeit des Landes geschwächt werden, zivile Seeleute und Handelsschiffe bei der Durchfahrt durch die Straße von Hormuz zu attackieren, teilten die US-Streitkräfte mit. Medienberichten zufolge richteten sich die US-Angriffe gegen Raketenstellungen und Anlagen zur Luftabwehr sowie gegen Schiffe der iranischen Revolutionsgarden. Das Außenministerium in Teheran verurteilte die Bombardements. Diese hätten alle diplomatischen Bemühungen der vergangenen Monate zunichte gemacht. In Brüssel legt ein Expertengremium heute Empfehlungen für eine Regulierung von Social Media vor. Konkret geht es auch um Altersbeschränkungen. Aus Brüssel, Katrin Schmidt.
2: Ein Expertenrat hat im Auftrag der Kommissionschefin im vergangenen halben Jahr Erkenntnisse und Erfahrungen zum Einfluss von Social Media und zur Wirkung von Altersgrenzen untersucht. Die heutigen Empfehlungen sind nicht bindend. Es liegt an den einzelnen EU-Staaten, ein konkretes Mindestalter für die Nutzung der Plattformen festzulegen. Die EU-Kommission hat aber zuletzt auch vor einer Zersplitterung in nationale Systeme gewarnt. Aus gutem Grund. Denn wer digitale Altersgrenzen auch technisch durchsetzen will, kommt um die großen Online-Plattformen kaum herum. Und TikTok, Instagram und Co. zusätzliche Pflichten aufzuerlegen, wie sich zum Beispiel auf eine technische Altersverifikation einzulassen, das ist alleinige Zuständigkeit der EU-Kommission.
0: Die Zahl der Todesopfer bei dem Waldbrand in Südspanien ist auf 13 gestiegen. Zuletzt sei eine Britin im Krankenhaus ihren Verletzungen erlegen, teilten die Behörden von Andalusien mit. Das Feuer hat rund 7000 Hektar Land niedergebrannt. Den Behörden zufolge breitet es sich nicht weiter aus. Der Hamburger Tennisprofi Alexander Zverev hat das Finale in Wimbledon verloren. Er unterlag dem Weltranglisten-Ersten Jannik Sinner aus Italien in 4 Sätzen. Das Wetter in Deutschland. Tagsüber im Norden und Nordosten teils wolkig mit Schauern oder Gewittern. Im Westen und Süden dagegen länger heiter. Höchstwerte 23 bis maximal 36 Grad. Es ist 4.03 Uhr.
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4: Die Autobahn 4 Aachen Richtung Köln ist zwischen Kreuz Köln-West und Köln-Eiffeltor wegen dem Aufbau einer Schrankenanlage bis Donnerstag 18 Uhr gesperrt. Und die A42 Kamp-Lindfort Richtung Dortmund ist zwischen Oberhausen Zentrum und Kreuz Essen-Nord wegen einer Nachtbaustelle bis 5 Uhr gesperrt.
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4: Aus dem Studio von NDR Info in Hamburg mit Sven Hasenklever. Das US-Militär hat auch in der vergangenen Nacht weitere Ziele im Iran bombardiert. Es war bereits die 4. Angriffswelle innerhalb von einer Woche als Reaktion auf iranische Attacken gegen Handelsschiffe in der Meerenge von Hormuz. US-Präsident Trump reagiert immer gereizter auf die iranischen Provokationen. Eine Waffenruhe, geschweige denn ein Atomabkommen, erscheinen immer unrealistischer. Martin Ganselmeier.
5: Knapp die Hälfte der 60-tägigen Waffenruhe ist vorbei. Doch von einer Waffenruhe zwischen USA und Iran kann längst keine Rede mehr sein. In der Nacht zum Sonntag griff das US-Militär 140 militärische Ziele im Iran an. Als Reaktion auf einen iranischen Drohnenangriff auf ein Containerschiff unter zypriotischer Flagge. Jedes Mal, wenn Iran uns angreift, schlagen wir 20 Mal so stark zurück, hatte US-Präsident Trump gedroht. Jetzt sei die Straße von Hormuz wieder für die Schifffahrt offen, widersprach Trump iranischen Angaben, die Durchfahrt sei bis auf Weiteres verboten. Wir haben sie in Schutt und Asche gebombt, sagte Trump im Sender NBC. Das sind sehr böse und kranke Leute.
6: It's open. We bombed the hell out of them last night. They're very, very evil and sick people.
5: Trump äußerte sich zunehmend frustriert über die bis zum Wochenende andauernden diplomatischen Verhandlungen mit Iran. Sie haben gestern einem Deal zugestimmt. Perfekt für uns. Sie geben die Atomwaffen auf. Dann verlassen sie den Raum und eine Stunde später beschießen sie ein Schiff mit einer Drohne. Hauptstreitpunkt ist die Kontrolle über die Straße von Hormuz. 20% der weltweiten Öl- und Gaslieferungen müssen die Meerenge passieren. Iran will diesen Machthebel nicht aus der Hand geben. Dagegen besteht die US-Regierung auf mautfreier Durchfahrt für alle Handelsschiffe und empfiehlt, nicht entlang der iranischen Küste zu fahren, sondern entlang der Küste von Oman. Diese Schiffe greift Iran jetzt an. Nun räche sich, dass das Rahmenabkommen so unpräzise formuliert ist, kritisiert der demokratische Senator Adam Schiff. Schwer vorstellbar, wie ein Ausweg aus diesem Sumpf aussehen könnte.
7: It's very difficult to see the way out of what has become a kind of a quagmire.
5: Der demokratische Senator brachte auf den Punkt, was viele Bürger in den USA über den unpopulären Krieg gegen Iran denken. Iran hat jetzt begriffen, dass sie längst eine Art Atomwaffe haben. Mit minimalem Aufwand können sie die Straße von Hormuz dicht machen und einen Großteil der weltweiten Öllieferungen abwürgen. Nach Einschätzung von Militärexperten in den USA hat Donald Trump jetzt drei Optionen. Entweder eine Wiederaufnahme des umfassenden Krieges gegen Iran, wofür Israels Regierung plädiert. Was in den USA jedoch sehr unpopulär wäre. Auch die zweite Option, ein Rückzug des US-Militärs, hätte gravierende Nachteile. Iran bekäme die alleinige Kontrolle über die Meerenge und ginge gestärkt aus dem Konflikt hervor. Die meisten Experten halten die dritte Option für am wahrscheinlichsten. Das »Wie du mir, so ich dir« wird eine ganze Weile weitergehen, prognostiziert David Zanger, der sicherheitspolitische Korrespondent der New York Times. Den Iranern gefällt dies besser, als über ein Atomabkommen zu verhandeln. In den kommenden Wochen könnte es somit immer wieder zu gegenseitigen Angriffen und Vergeltungsschlägen kommen, während sich gleichzeitig vor allem die Golfstaaten um eine diplomatische Lösung bemühen. Die derzeitige Lage wäre auf absehbare Zeit der neue Status quo mit allen Unsicherheiten für die zivile Schifffahrt und die Öl- und Gaslieferungen. Und ein Atomabkommen rückt erstmal in weite Ferne.
4: Der verheerende Brand in Andalusien ist unter Kontrolle. Er breitet sich zumindest nicht weiter aus. Dennoch, die Bilanz ist erschütternd. In der Nacht zum Freitag waren in den Flammen 13 Menschen ums Leben gekommen und es gibt noch immer Vermisste. Anna Mund berichtet.
8: Bei dem verheerenden Brand im spanischen Andalusien hat sich die Zahl der Todesopfer auf 13 erhöht. Das Feuer breitet sich derweil nicht weiter aus. Die Person sei am Sonntag in einem Krankenhaus in Almería gestorben. Das berichtet die Regionalregierung von Andalusien. Damit sind bei dem Brand insgesamt 13 Menschen ums Leben gekommen. Die Lage rund um das Feuer sei inzwischen stabilisiert worden. Das teilte der Regierungschef der betroffenen Region Andalusien mit. Die Löscharbeiten würden begünstigt durch deutlich schwächere Winde und eine höhere Luftfeuchtigkeit. Bislang sind etwa 7000 Hektar Wald- und Buschland verbrannt. Weiterhin sind rund 500 Feuerwehrleute, Soldaten und andere Helfer im Einsatz. Man will den Brand schon bald komplett unter Kontrolle bringen. Dank der positiven Entwicklung können Anwohner schrittweise in ihre Häuser zurückkehren. 12 Menschen waren in der Nacht zu Freitag ums Leben gekommen. Sie wurden bei der Flucht vor dem Feuer von den Flammen eingeschlossen. Die Behörden gehen davon aus, dass unter den Toten mehrere Ausländer sind, darunter Briten und Belgier. Eine Identifizierung steht noch aus. Als Ursache des Brandes wird eine kaputte Stromleitung vermutet. Es ist der bisher tödlichste Waldbrand in Andalusien und einer der schwersten in der Geschichte Spaniens.
4: Rente, Gesundheit, Arbeitsmarkt. Die Linkspartei kritisiert die Reformen der Bundesregierung. Zu wenig sozial, zu wenig durchdacht findet die Partei die Pläne von Schwarz-Rot. Im ARD-Sommerinterview spricht Linken-Chefin Ines Schwertner von einem Minimalprogramm. Die Einkommensteuerreform sei eigentlich ein Witz. Chris Berdrow fasst das Gespräch zusammen.
9: Die Proteste gegen das Sparpaket für die gesetzlichen Krankenkassen Ende vergangener Woche waren aus Sicht von Ines Schwertner nur der Anfang. Der Großteil des Sozialen Kahlschlag, so drückt sie es aus, stehe noch bevor.
10: Es kommen ja noch die Attacken auf die Rente, es kommt die Abschaffung des 8-Stunden-Tages, die Pflegereform, also die Belastungen werden ja immer mehr. Und ich glaube, jetzt kommt erst an bei Millionen Patientinnen und Patienten, was das eigentlich für sie bedeutet. Und da braucht es den Protest.
9: Dass die Bundesregierung es per Gesetz verbieten will, große Wohnungskonzerne zu enteignen, hält sie für einen Hohn. Dass ihre Partei den Bundeskanzler in sozialen Medien als Komplizen einer Mietmafia darstellt, findet sie nicht weit hergeholt.
10: Naja, ich finde, das sind kriminelle Machenschaften, Mietwucher, die illegal sind zu begehen. Und die Bundesregierung tut nichts dagegen, Mietwucher zu ahnden. Ich finde das in Ordnung, diese Wut auszudrücken und an der Stelle auch die Wahrheit zu sagen. Es gibt eine Mietmafia und die Politik lässt sich kaufen von großen Lobbyinteressen, von großen Unternehmensspenden.
9: Dass CDU und Linkspartei keine großen Freunde mehr werden, war auch vor diesem ARD-Sommerinterview schon klar. Die Parteichefin verändert in dem Gespräch aber auch den Sound gegenüber der Union nicht. Dass die Regierungskoalition niedrige Einkommen bei ihren Steuerplänen entlasten und die Reichensteuer anheben will, das sei ein Witz.
10: Vor allem darf man sich da nicht für dumm verkaufen lassen. Das, was bei der Einkommenssteuer jetzt vielleicht an Entlastung bei den Menschen ankommt, wenn sie denn durchkommt, wird an Belastung, an höheren Rentenbeiträgen, wird an Belastung bei höheren Zuzahlungen wieder hochgezogen. Das heißt, die Menschen haben am Ende nicht mehr Geld in der Tasche und darum geht es ja am Ende und das verstehen die Leute im Land auch.
9: Weitere Entschuldigungen für ihren Co-Parteichef Luigi Pantisano hält sie nicht für nötig. Pantisano hatte der CDU faschistische Politik vorgeworfen und danach um Verzeihung gebeten. Für Schwertner muss das reichen.
10: Gleichzeitig erwarte ich auch von der CDU jeden Tag Entschuldigung für Beleidigungen der hart arbeitenden Leute in diesem Land. Die CDU beschreibt jeden Tag Menschen hier als faul, sie würden zu wenig arbeiten, sie müssen sich am ersten Tag krank melden, weil es da großes Misstrauen geht in die Bevölkerung jeden Tag und dafür wird sich nicht entschuldigt.
9: Zugleich bestätigt Ines Schwertner die Pläne ihrer Partei, in Sachsen-Anhalt alles dafür zu tun, die AfD von der Macht fernzuhalten. Was das im Detail bedeuten könnte, führte Schwertner in dem Gespräch nicht aus. Denkbar wäre, dass die Linke in dem Bundesland einen CDU-Ministerpräsidenten toleriert. Im ARD-Sommerinterview äußerte sich Schwertner auch über den milliardenschweren U-Boot-Auftrag aus Kanada, durch den allein in Wismar bis zu 1200 neue Arbeitsplätze entstehen. Richtig freuen, sagt Schwertner, könne sie sich darüber aber nicht.
10: Das sind keine schlechten Jobs, aber die Beschäftigten, mit denen wir da sprechen, die sagen, wir wollen eigentlich keine Panzer bauen. Viele sagen, sie wollen jetzt auch keine U-Boote für Kriege bauen. Also das sind ja nicht einfach nur Arbeitsplätze, die entstehen, sondern auch die Beschäftigten selbst fragen sich ja, was sie da produzieren, zu welchem Zweck. Und ich glaube, niemand freut sich, Dinge zu produzieren, die eigentlich in einem Krieg eingesetzt werden sollen.
9: Von der Bundesregierung fordert Schwertner eine Strategie für den Erhalt von Industriearbeitsplätzen in Deutschland. Denn den befürchteten Wegfall zehntausender Jobs bei VW könne auch ein milliardenschwerer Rüstungsauftrag aus Kanada nicht ausgleichen.
4: Linken-Chefin Ines Schwertner im ARD-Sommerinterview. Und das Wetter in der ARD-Infonacht. Heute im Nordseeumfeld gebietsweise länger trüb. Sonst im Norden und Nordosten neben Sonne teils wolkiger und örtlich Schauer oder Gewitter. Im Westen und Süden meist sonnig und trocken. Maximal 23 bis 36 Grad mit den höchsten Werten im Südwesten. Morgen am Dienstag teils sonnig, teils wolkig. Über der Mitte und im Süden vereinzelt Schauer oder Gewitter. 24 bis 36 Grad, auch Mittwoch wieder viel Sonne und bis 36 Grad. Die Temperaturen zurzeit: Berlin meldet 19 Grad, Frankfurt am Main 24, Hamburg 14, Köln meldet 18 Grad, Leipzig 17 und München ebenfalls 17 Grad.
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4: In Deutschland wird weiter über das Für und Wider von Grenzkontrollen diskutiert. Die Gewerkschaft der Bundespolizei warnt angesichts der Arbeitsbelastung vor einer Dauerlösung. Viele Innenminister wollen damit aber noch nicht aufhören, weil das neue gemeinsame europäische Asylsystem GEAS noch nicht wirkt. Offiziell ist es vor einem Monat in Kraft getreten. Wie ist der Stand der Umsetzung und woran hakt es noch? EU-Korrespondent Andreas Meyer-Feist dazu aus Brüssel.
11: Für Bundesinnenminister Alexander Dobrindt steht fest, das neue gemeinsame europäische Asylsystem bringt weniger Geflüchtete an die deutschen Grenzen. Asylverfahren und Kontrollen gibt es dann schon an den EU-Außengrenzen. Ein Stoppschild für die unregulierte Weiterreise auch in Richtung Deutschland.
12: Kein Durchwinken, sondern Durchgreifen muss das Motto auch dieser Politik sein.
11: Asylbewerber, die es nach wie vor nach Deutschland schaffen, obwohl ein anderer EU-Staat zuständig ist, werden in Sekundärmigrationszentren mit strengen Ausgangsbeschränkungen untergebracht. Entscheidend ist für Sachsens Innenminister Armin Schuster aber etwas ganz anderes. Bekommt Deutschland die Geflüchteten dann auch wirklich wieder überstellt in andere EU-Länder?
13: Und wenn die dann alle mitmachen, dann können wir auch über die Grenzkontrollen reden. Die stören ja auch unsere Nachbarn, das weiß ich. Nur wir haben uns seit 10 Jahren am Durchwinken gestört.
11: Bis dahin hofft der CDU-Politiker auf eine Verlängerung der Grenzkontrollen.
13: 9.000 offene Haftbefehle realisiert, 1.415 Schleuser zurückgewiesen in einem Jahr, also von Mai 25 bis 26. Die Zahlen sprechen einfach für sich, was da los ist.
11: Aber was wurde schon umgesetzt von den neuen Asylplänen, die Grenzkontrollen überflüssig machen sollen? Im Juni ist die komplett modernisierte Version der Eurodac-Datenbank in Betrieb gegangen. Neben Fingerabdrücken werden nun auch Gesichtsbilder und biografische Merkmale erfasst. Das System dokumentiert die Bewegungen von Antragstellern zwischen den Staaten. Man sieht, wo jemand eingereist ist, welcher Staat zuständig ist und ob eine Abschiebung vorliegt. Abschiebungen müssten dann aber auch durchgesetzt werden können, fordert Italiens Regierungschefin Giorgia Meloni.
2: Die Verordnung sieht auch die Möglichkeit vor, Rückführungszentren in Drittländern zu eröffnen. Sie folgt damit dem Weg, den wir mit Albanien eingeschlagen haben. Die Europäische Linke hat mit allen Mitteln versucht, diese innovativen Lösungen zu bekämpfen. Aber nun ist sie dank unserer Regierung zu einem Instrument für ganz Europa geworden.
11: Wird der Asylantrag im Schnellverfahren abgelehnt, soll direkt aus dem Grenzzentrum in den Herkunfts- oder in einen sicheren Drittstaat abgeschoben werden. Die Betroffenen erreichen die deutschen Grenzen gar nicht erst. Problem? Die Pläne für Asyl- und Abschiebezentren in Drittstaaten außerhalb der EU konnten erst jetzt beschlossen werden. Eine Allianz von EU-Staaten, darunter auch Deutschland, versucht, Absprachen zu treffen. Aktuell im Gespräch sind afrikanische Staaten wie Ruanda oder Uganda. Aber weder die EU-Kommission noch Deutschland haben bisher ein Partnerland unter Vertrag genommen. Der Polizeibeauftragte des Bundes, der SPD-Politiker Olli Grötsch.
14: Die Zahlen der unerlaubten Einreisen sind in den letzten Jahren und erst recht im letzten Jahr enorm zurückgegangen. Die Kontrolldichte an den Außengrenzen Deutschlands bleibt aber gleich.
11: Noch sind rund 14.000 Polizisten an deutschen Grenzen im Einsatz. Durchaus möglich, dass sie so schnell nicht abgezogen werden.
4: Soweit der Bericht von Andreas Meyer-Feist. Über das Thema GEAS hat mein NDR-Kollege Dirk Leukroth mit Andreas Roskopf gesprochen. Er ist der Vorsitzende für den Bereich Bundespolizei bei der GdP, der Gewerkschaft der Polizei. Erste Frage von Leukroth an Andreas Roskopf war, was er damit meine, wenn er von einer Arbeitsüberlastung durch GEAS spreche.
15: Wir haben jetzt die Situation, dass wir zumindest an der Südgrenze seit 11 Jahren Grenzkontrollen an den deutschen Binnengrenzen haben, seit 2 Jahren flächendeckend an allen Binnengrenzen Deutschlands. Und das stellt sich als große Herausforderung für die Bundespolizei dar, die letztendlich mit großem personellen Aufwand in diesen Grenzkontrollen eingebunden ist. Wir sprechen hier von gut 13.000 Kollegen, die diese Tätigkeit jeden Tag erledigen.
16: Tätigkeit, gutes Stichwort. Was genau machen Sie da?
15: Bisher haben wir an den Binnengrenzen Deutschlands quasi vorübergehende Grenzkontrollen durchgeführt und dann auch letztendlich die Menschen, die gesucht haben, unerlaubt nach Deutschland einzureisen, eben behandeln, indem wir sie an die Ausländerbehörden, an das Bundesamt für Migration abgegeben haben. Und nun haben wir seit 4 Wochen das sogenannte GEAS-System, gemeinsam europäische Asylsystem, das nun Europa einheitlich gleiche Standards, Außengrenzkontrollen in gleichem Standard einrichten möchte und so letztendlich die Hoffnung besteht, dass die Verfahren innerhalb Europas insgesamt besser werden.
16: Und wie zufrieden sind Sie jetzt nach einem Monat, GEAS?
15: Natürlich kann man nach 4 Wochen noch kein großes Fazit ziehen, aber wir stellen fest, dass Deutschland in der Vorbereitungszeit, die im Übrigen 2 Jahre gedauert hat, relativ gut vorbereitet ist. Und trotzdem knackt und knirscht es noch bei uns. Das sind die Absprachen mit den Landespolizeien, das sind die Ärzte, die wir jetzt brauchen für die Screening-Verfahrens, die wir am Laufen haben, um die Menschen zu untersuchen, die Ärzte zu bekommen am Wochenenden in der Nacht. Und es sind die Probleme natürlich auch mit den Ausländerbehörden, gerade außerhalb der offiziellen Bürozeiten, hier Entscheidungsträger zu bekommen, wenn Entscheidungen eben gefragt sind.
16: Wie oft und wann, könnte man vielleicht auch fragen, greift GEAS eigentlich im Alltag der Bundespolizei? Denn um sich das mal zu vergegenwärtigen, direkte EU-Außengrenzen haben wir eigentlich nicht oder nur auf Flughäfen.
15: Genau, wir haben die EU-Außengrenzen an den Flughäfen, ansonsten eben Binnengrenzen durch sogenannte sichere Drittstaaten umgeben, also keine EU-Außengrenzen. Und trotzdem haben wir täglich Menschen, die unerlaubt versuchen, nach Deutschland einzureisen, weil eben die Außengrenzkontrollen, die europäischen Außengrenzkontrollen nicht so funktionieren, wie sie funktionieren sollen, quasi nicht groß flächendeckend, nicht umfangreich genug, sodass eben das System GEAS jetzt eingeführt worden ist, in der Hoffnung, dass die europäischen Außengrenzen besser geschützt werden, dass die Europäische Union besser zusammenhält, auch im Verteilungsschlüssel, dass letztendlich Unterstützungen bei der Übernahme von Menschen ankommt, die eben unerlaubt nach Europa einreisen, sodass die Belastung für alle europäischen Länder gleich ist und auch die Außengrenzkontrollen eben besser, um Menschen, die nichts bei uns verloren haben, auch eben nicht nach Deutschland unerlaubt einreisen können.
16: Was müsste aus Ihrer Sicht, Sie haben ja schon gesagt, 1 Monat ist nicht viel, aber was müsste aus Ihrer Sicht nachgebessert werden?
15: Wir müssen jetzt zunächst darauf achten und aufpassen, beziehungsweise die Politik, dass alle europäischen Länder, alle 27 Staaten auch mitmachen nach den Vereinbarungen. Denn wir wissen zum Beispiel aus Ungarn, die schon angekündigt haben, sich an diesem System nicht vollumfänglich daran zu halten. Und wir wissen auch, dass manche Länder sich quasi freikaufen wollen von ihren Verpflichtungen, denn das ist zulässig. Man kann, wenn man keine Menschen aufnehmen möchte, eben auch mit finanzieller Unterstützung hier tätig werden. Und das darf nicht sein, denn dann lassen wir gerade Länder wie Griechenland und Italien, die hochbelastet sind, wieder hängen. Das System muss funktionieren. Oberste Pflicht ist es, dass alle Länder, die sich dafür normiert haben, auch umsetzen.
4: Soweit der Vorsitzende für den Bereich Bundespolizei bei der GdP, Andreas Roßkopf. Kaputte Schwimmbecken, leere Bademeisterhäuschen, Sicherheitskontrollen am Eingang. Diese Probleme kennen viele Freibadbesucher. Verschärft hat sich die Lage durch den Mangel an Rettungsschwimmern, aber auch durch Sicherheitsprobleme. Immer wieder kommt es zu Streit am Beckenrand. Zuletzt musste die Polizei ein Freibad in Bochum komplett räumen und das ist kein Einzelfall. Wie werden Freibäder wieder sicherer, ohne dass der Badespaß leidet? Mein WDR-Kollege Olaf Biernat hat nachgefragt.
17: Es ist früher Nachmittag, Susanne aus Bochum radelt zum Freibad Werne. Bei heißen Temperaturen will sie sich abkühlen. Direkt am Eingang fragt ein Sicherheitsmitarbeiter dann nach ihrem Ausweis.
18: Ist okay, fühlt man sich sicherer hier im Freibad dann auch, ne? Hier war ja wohl eine Schlägerei, so wie ich das mitgekriegt habe und habe das dann im Internet gesehen, dass man den Ausweis zeigen soll.
17: Mit Schlägerei meint sie einen Vorfall vor 2 Wochen während der extremen Hitze. 2 junge Frauen geraten am Beckenrand aneinander, es fallen Beleidigungen. Dann wird eine der Frauen durch einen Schlag ins Gesicht verletzt und blutet. Was dann folgt, hat den Leiter des Bädermanagements, Christian Krause, erschüttert.
19: Das haben sich Grüppchen gebildet. Wir haben gesehen, wie Leute jemand anders auf die Schulter genommen haben, nur um Bildmaterial von dieser ganzen Sache zu erzeugen. Und dadurch haben sich große Grüppchen gebildet. Und das ist natürlich für uns als Betreiber eine schwierige Nummer, weil die heizt auf. Und das war dann auch der Punkt, wo unser Schwimmmeister richtig reagiert hat, gesagt hat, ich ziehe jetzt hier die Polizei dazu.
17: Der Schwimmbadchef lässt das gesamte Freibad mit über 4.000 Badegästen räumen. Während die Handyvideos auf Plattformen wie TikTok viral gehen, verhängen die Betreiber einen Tag später Ausweis- und Taschenkontrollen in allen Bochumer Freibädern. Schwimmbadchef Sven Hegemann zieht nach 2 Wochen Bilanz.
20: Und ich muss ganz ehrlich sagen, dass die Reaktion von den Badegästen wirklich überaus positiv einfach war, weil sie sich auch aufgehoben gefühlt haben. Sie haben gesehen, wir kümmern uns um die Bäder, wir wollen, dass die Gäste ein friedliches Miteinander haben. Also es kommt positiv an und wir haben es auch auch zwei Tage später tatsächlich gemerkt, dass es auch so von der Stimmung her wirklich ruhiger war.
17: Mehrere Badegäste hatten ihren Ausweis nicht dabei. In einigen Fällen gab es Unmut. Insgesamt aber war es ruhig. Auch bei den Taschenkontrollen wurde nichts Auffälliges gefunden. Doch einige Gäste halten die Maßnahme für wirkungslos.
1: Ich denke, das wird gar nichts bringen, überhaupt nicht. Also wenn die sich in die Köppe kriegen, dann kriegen die sich in die Köppe. Ausweispflicht hin oder her.
21: Also ganz ehrlich, eigentlich gar nichts, weil da wird drauf geschaut und keiner weiß eigentlich, wer jetzt hier reingeht. Also was bringt das, wenn hier was passiert? Das wird ja nicht gescannt oder so.
17: Die Idee der Schwimmbadbetreiber, sie wollen Badegäste aus der Anonymität holen und bei möglichen Vorfällen Daten leichter erfassen, um Hausverbote auszusprechen. Die Erfahrungen aus Nachbarstädten geben ihnen recht. In Essen und Herne zum Beispiel gibt es seit Einführung weniger Polizeieinsätze. Mittlerweile werden viele Schwimmbäder in Nordrhein-Westfalen auch von privaten Sicherheitskräften unterstützt, die bei Rangeleien oder Streitigkeiten eingreifen.
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22: Mit Marcel Stober. Unter normalen Umständen verliert Jannik Sinner einfach kein Tennismatch. Der Italiener ist der beste Tennisspieler der Welt und das musste auch Alexander Zverev wieder mal erleben, dieses Mal im Finale von Wimbledon. Dort unterlag Zverev Sinner nun schon zum 10. Mal in Folge, auch wenn es knapp war. Aus London, Ina Kast.
23: Vor den Augen von Prinz William, Schauspielerin Nicole Kidman und Bundeskanzler Friedrich Merz hat Deutschlands bester Tennisprofi Alexander Zverev dem Favoriten Jannik Sinner alles abverlangt. Beide Spieler gewannen jeweils einen Satz im Tiebreak. Nach knapp 3 Stunden Spielzeit kassierte Zverev dann im 3. Satz das erste Break und warf frustriert den Schläger auf den Boden. Bei 1:2 Satzrückstand hat der Deutsche dann auch im 4. Satz ein Aufschlagspiel verloren, wirkte zu diesem Zeitpunkt auch körperlich etwas gezeichnet, nicht mehr so voller Kraft wie sein Gegner. Sinner verwandelte nach fast 4 Stunden Spielzeit seinen ersten Matchball und ließ sich vor Erleichterung und Freude auf den Rasen in Wimbledon fallen. Tränen sind bei Alexander Zverev nicht geflossen, auch wenn er gegen Sinner nun die 10. Niederlage in Serie hinnehmen musste. Immerhin, durch den Einzug ins Wimbledon-Finale klettert Zverev in der Weltrangliste nun auf Platz 2, direkt hinter Jannik Sinner. Der Italiener bleibt das Maß aller Dinge im Herrentennis.
22: Zverev bleibt also erstmal bei einem Grand-Slam-Titel. Für Jannik Sinner ist es nun der 5. Auf diesen Montag werden die Radprofis bei der Tour de France lange gewartet haben. Endlich Ruhetag, nachdem sie gestern auf der 9. Etappe nochmal alles gegeben haben. Holger Gerska berichtet aus Frankreich.
24: Nach der ersten langen Tourwoche mit dem Hauptthema Hitze werden die Radprofis am heutigen ersten Ruhetag sicherlich eher den Schatten als die Sonne suchen. Ein lockeres Training ist dennoch nötig, um im Rhythmus zu bleiben. Schließlich folgt morgen eine sehr schwere Etappe im Zentralmassiv mit 7 Bergwertungen. Das erste Teilstück in diesem Mittelgebirge wurde gestern zur Beute eines der weltbesten Allrounder. Der Niederländer Mathieu van der Poel hat auf eindrucksvolle Weise die Etappe, die 3. seiner Karriere, gewonnen. Tadej Pogacar kann den heutigen Ruhetag vergleichsweise entspannt im gelben Trikot verbringen. Für Florian Lipowitz ist mit weiterhin 33 Sekunden Rückstand aufs Podium nach 9 Etappen alles im grünen Bereich.
22: Ruhetag bei der Tour de France. 2 Ruhetage sind es bei der Fußballweltmeisterschaft, bevor es dann am Dienstagabend weitergeht mit den Halbfinalpartien. Eine Mannschaft, die das Halbfinale erreicht hat, ist ja England. Das Team vom deutschen Trainer Thomas Tuchel setzte sich nach Verlängerung im Viertelfinale gegen Norwegen durch. Also eigentlich sollte man meinen, da müsste im Team richtig gute Stimmung herrschen. Eigentlich, Desiree Krause.
25: Ihm geht es auch bei den großen Erfolgen um das Wie. Während seine Mannschaft nach 120 Minuten den hart erkämpften 2:1 Sieg gegen Norwegen feierte, hatte Thomas Tuchel vor allem Kritik loszuwerden.
26: We made life very, very difficult for ourselves today.
27: Wir haben uns das Leben selbst schwer gemacht. Das Ergebnis ist toll, wir stehen im Halbfinale. Aber mit dem Spiel bin ich nicht zufrieden. Wir hatten Glück heute.
26: We were lucky today.
25: Die Mentalität seiner Mannschaft lobte er in höchsten Tönen. Sonst allerdings ist die Tuchelsche Mängelliste lang. Sein Team habe zu schlampig agiert, nicht schnell genug gespielt und zu viele technische Fehler gemacht. Der Perfektionist an der Seitenlinie der Three Lions war überhaupt nicht zufrieden. Für den Man of the Match, Jude Bellingham, in der Hitze von Miami, unverständlich.
27: Vielleicht weiß er auch gar nicht, wie es ist, unter solchen Bedingungen gegen Erling Haaland, Ödegaard, Nusa und Sörloth zu spielen. Das ist kein leichter Gegner.
25: Der Konter des Doppeltorschützen sitzt. Vernimmt man da einen Knacks in Englands Teamchemie? Ein angespanntes Verhältnis zwischen Mannschaft und Trainer? Für Tuchel nicht. Er liebe sein Team von ganzem Herzen. Und Bellingham?
27: Wir haben hier versucht, ein positives Umfeld aufzubauen und wir sollten das im Halbfinale auch genauso weiterführen.
25: Der Blick geht in Richtung Argentinien. Gegen den Weltmeister müssen sich die Engländer spielerisch steigern, sonst könnte es eng werden. Aber das weiß sicher auch Jude Bellingham. und Thomas Tuchel sowieso.
22: England gegen Argentinien dann am Mittwoch, am morgigen Dienstag trifft Frankreich auf Spanien.

Glücksspiel hat bekanntlich nur selten was mit Glück zu tun. Diese Erfahrung machen auch gerade viele Brasilianer, die sich mit Sportwetten ruinieren. Wir berichten ausführlich in der kommenden Viertelstunde nach den nächsten Nachrichten um 16:30 Uhr.

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1: Um 4.30 Uhr mit Olaf Knapp. Die USA haben neue Angriffe auf den Iran gestartet. Das hat das US-Regionalkommando CENTCOM am späten Abend bestätigt. Aus der Nachrichtenredaktion Gisela Former.
2: Das Ziel sei zu verhindern, dass der Iran Handelsschiffe in der Straße von Hormuz attackiere, teilte das US-amerikanische Militär mit. Es ist bereits die vierte Angriffswelle der USA, seit die Feindseligkeiten in der vergangenen Woche wieder aufflammten. Nach Medienberichten richteten sich die jüngsten US-Attacken gegen Raketenstellungen und Anlagen zur Luftabwehr sowie gegen Schiffe der iranischen Revolutionsgarden. UN-Generalsekretär Guterres schrieb auf der Plattform X, er sei zutiefst besorgt über die erhebliche Eskalation. Er rief beide Seiten auf, sofort wieder Verhandlungen aufzunehmen.
1: Die Bundesregierung will die Tabaksteuer stärker erhöhen als bisher vorgesehen. Das geht aus einer sogenannten Formulierungshilfe des Finanzministeriums für die Koalitionsfraktionen hervor, die dem Redaktionsnetzwerk Deutschland vorliegt. Bis zum Jahr 2030 soll demnach der Preis für eine Packung Zigaretten schrittweise auf 11,78 Euro steigen. Das wären etwa 40 Cent mehr als bisher vorgesehen. Aus Regierungskreisen hieß es laut dem Bericht, die Anhebung diene nicht nur der Haushaltskonsolidierung, sondern auch dem Schutz der öffentlichen Gesundheit. Bundesjustizministerin Hubig plant offenbar eine Anhebung von Haftentschädigungen. Wie die Deutsche Presseagentur unter Verweis auf einen Gesetzentwurf meldet, sollen zu Unrecht Inhaftierte künftig 100 Euro pro Hafttag bekommen, anstatt wie bisher 75 Euro. Außerdem soll es nachträglich keine Abzüge mehr für Verpflegung und Unterbringung in der Haftanstalt geben. Da die Länder die Entschädigung zahlen müssen, muss der Bundesrat dem Vorhaben zustimmen. Entschädigung erhält man, wenn eine Verurteilung später aufgehoben wird oder wenn ein Verfahren, das zu Untersuchungshaft geführt hat, eingestellt wird oder mit einem Freispruch endet. Sollte es ein Social-Media-Verbot für Kinder und Jugendliche geben? Ein Expertenrat gibt heute der EU-Kommission eine Empfehlung in dieser Frage ab. Sie soll die Grundlage für ein EU-weites Gesetz bilden. Beobachter erwarten, dass sich die Experten ähnlich äußern könnten wie ein deutsches Gremium, das im Juni seine Ergebnisse vorgelegt und zu einem gesetzlichen Mindestalter von 13 Jahren oder zu Beschränkungen für einzelne Dienste geraten hatte. Die Bundesregierung befürwortet eine EU-weite Regelung, arbeitet aktuell aber auch an einem deutschen Gesetz. Das Wetter in Deutschland. Am Tage im Norden und Nordosten teils wolkig, mit Schauern oder Gewittern, im Westen und Süden länger heiter, bei Höchstwerten von 23 bis 36 Grad. Am Dienstag heiter, teils wolkig und gebietsweise Schauer oder Gewitter bei 24 bis 36 Grad. Das waren die Nachrichten.
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3: Die A4 Aachen Richtung Köln ist zwischen Kreuz Köln-West und Köln-Eiffeltor wegen des Aufbaus einer Schrankenanlage bis Donnerstag 18 Uhr gesperrt. A7 Elbtunnel Richtung Flensburg. Der Elbtunnel ist nach Auslösung der Höhenkontrolle gesperrt. Und die A42 Kamp-Lintfort Richtung Dortmund ist zwischen Oberhausen Zentrum und Kreuz Essen Nord wegen einer Nachtbaustelle noch bis 5 Uhr gesperrt.
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3: Brasilien erlebt gerade einen Boom im Bereich der Sportwetten. Daten zeigen, dass 37% der Bevölkerung planten, während der WM Geld für Wetten auszugeben. Die meisten kommen aus den einkommensschwächsten Haushalten. Mehr als 80% der brasilianischen Haushalte sind sowieso verschuldet und fast 82 Millionen Menschen sind mit ihren Zahlungen im Rückstand. Das ist ein historischer Höchststand. Nun verführt die WM viele dazu, ihre Möbel und Häuser zu verkaufen, um Geld für Sportwetten zu haben. Die Glücksspielsucht ist weit verbreitet und die staatlichen Stellen schaffen es nicht, die Barrieren für die legalen Wetten zu erhöhen. Die Folgen schildert unsere Korrespondentin Anne Herberg.
4: An einem Donnerstagabend, während Frankreich und Marokko um den Einzug ins Viertelfinale spielen, sitzen im Zentrum von Rio de Janeiro 11 Menschen im Neonlicht eines kleinen Saales und beten gemeinsam. Dann erzählen sie nach und nach ihre Geschichten. Erst spielte ich, um mein Einkommen aufzubessern, dann um meinen Standard zu halten, dann um meine Schulden zu bezahlen. Ich habe rund 400.000 Reais verspielt. Das ist der Preis für eine Wohnung hier in Rio de Janeiro. In nur 5 Sekunden habe ich mein gesamtes Monatsgehalt verloren. Zusätzlich zu dem großen Schuldenberg, den ich eh schon hatte. Ich konnte nicht mehr. Ich wusste nicht mehr weiter. Ich versuchte mir, das Leben zu nehmen. 2 Frauen, 9 Männer zwischen 20 und 65 Jahren. Niemand möchte hier den wahren Namen nennen, denn alle sind sie wegen ihrer Sucht nach Sportwetten hier. Seit der digitale Wettmarkt 2018 legalisiert wurde, sind Millionen Brasilianer süchtig nach Online-Wetten geworden. Das bestätigt José, der die Gruppe der anonymen Spielsüchtigen in Rio de Janeiro koordiniert.
5: Antes você jogava para obter resultado uma semana quando saía resultado da loteria esportiva.
4: Früher gab man eine Wette ab und wartete eine Woche auf die Ergebnisse. Bei Online-Wetten geht alles viel schneller. Mit einem Klick auf dem Smartphone, das jeder in der Tasche hat, ich bekomme täglich 200 Hilferufe von Süchtigen aus den entlegensten Winkeln Brasiliens. Es wird immer mehr.
5: Então nem pensar, né? É muita coisa, entendeu?
4: Brasilien ist heute der 3rd größte Markt für Online-Wetten weltweit. Bets, der englischsprachige Name, ist in den allgemeinen Sprachgebrauch eingegangen. Jeder 3. Brasilianer wettet aktuell auf einer solchen Plattform. Dabei werden monatlich umgerechnet rund 3 bis 5,6 Milliarden Euro umgesetzt, laut Daten der brasilianischen Zentralbank. Und wegen der hohen Renditen stecken die Unternehmen enorm viel Geld in Marketing.
6: De novo, de novo. De novo.
7: E de novo.
4: Fußballstars wie Vinicius Junior oder Ronaldo Fenomeno, Musiker wie Seu Jorge, machen Werbung für Bets.
8: A Bet do Vinicius Junior, a Bet dos Brasileiros.
4: Besonders anfällig junge Menschen aus ärmeren Schichten, sagt die Journalistin Amanda Augie vom Investigativportal Agência Pública. Oft verspielen sie das Geld für Lebensmittel, denn diese Menschen verfügen über sehr knappe Budgets und viele sind auf Sozialprogramme wie Bolsa Família angewiesen und verwetten dann genau diese Sozialhilfe. Das ist der grausamste Aspekt der ganzen Sache. Es sind riesige Geldsummen, die aus der Realwirtschaft abfließen und auf Plattformen landen, über deren Hintermänner oder Profiteure wir absolut nichts wissen. Warum tut die Politik nichts dagegen? Erst im Jahr 2023 wurden die Plattformen überhaupt reguliert und besteuert. Razzien wurden durchgeführt, Lizenzen für legale Anbieter vergeben. Trotzdem haben illegale Plattformen heute noch 40% des Marktanteils. Viele mit Sitz im Ausland. Das macht die Kontrolle noch schwieriger und den Sektor für Geldwäsche und das organisierte Verbrechen attraktiv. Eine Recherche von Agência Pública deckte auf, dass Abgeordnete, Gouverneure und sogar hohe Richter von Bets-Betreibern umworben werden. Die Sucht nach Online-Wetten vergleicht José von den anonymen Spielsüchtigen mit der Abhängigkeit von einer harten Droge wie Crack. Aber es gibt einen Ausweg, sagt Sergio, einer der Anwesenden, der wie alle hier seinen wahren Namen nicht nennen will.
9: As pessoas que acham que estão com problema com jogo.
4: Jedem, der glaubt, ein Glücksspielproblem zu haben, möchte ich sagen, die Tür zu den anonymen Glücksspielern steht offen. Sich einzugestehen, dass man zwanghafter Spieler ist, ist schwer. An einem Treffen teilzunehmen auch. Aber wenn man das schafft, ist das ein großartiger Schritt hin zu einem Neuanfang.
3: Anne Herberg berichtete aus Rio de Janeiro.
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3: Wer CO2 ausstößt, muss dafür zahlen. Wer Emissionen einspart, spart auch Geld. Das ist die Idee des europäischen Emissionshandels, kurz ETS. Industrieunternehmen sollen für jede Tonne CO2, die sie ausstoßen, CO2-Zertifikate kaufen. Aktuell bekommen aber noch beispielsweise Stahlhersteller die meisten CO2-Zertifikate noch geschenkt. Die Übergangsregelung soll 2034 auslaufen. Aktuell steht eine Reform des Systems an und darum tobt seit Monaten eine Lobbyschlacht. Stella Peters berichtet, wie das Thema die Stahlbranche spaltet.
10: Alexander Becker ist Vorsitzender der Geschäftsführung bei der Georgs-Marien-Hütte-Gruppe. Ein Stahlhersteller aus Niedersachsen. Für ihn sind CO2-Kosten durch den europäischen Emissionshandel schon jetzt ein Problem.
11: Also Fakt ist ja, der CO2-Preis ist ja schon deutlich gestiegen in den letzten Jahren. Das heißt, der Druck zu transformieren ist ja schon extremst groß.
10: CO2-Kosten sind für die Stahlbranche insgesamt hochrelevant. Sie allein verursacht rund 7% aller deutschen CO2-Emissionen. Besonders dreckig ist die Herstellung von Stahl mit Hilfe von Hochöfen. Doch obwohl Alexander Becker seinen Stahl in klimafreundlicheren Elektroöfen herstellen lässt, findet er, der CO2-Preis sollte eingefroren werden.
11: Die Sache ist, wenn der CO2-Preis jetzt noch weiter steigt, wird weitere Wertschöpfung aus Deutschland abwandern, aus Europa abwandern, und das wird dem weltweiten CO2-Ausstoß auch wieder nicht helfen.
10: Becker ist mit dieser Einstellung nicht allein. Gemeinsam mit Dutzenden Unternehmen, vornehmlich aus der Stahl- und Chemiebranche, hat er in einem Brief an die EU-Kommission gefordert, die Kosteneskalation beim Emissionshandel zu stoppen. Zu den Unterzeichnern zählen auch Schwergewichte wie Deutschlands größter Stahlhersteller ThyssenKrupp oder der weltweit größte Chemiekonzern BASF. Der CO2-Preis in Europa gefährde die Wettbewerbsfähigkeit der Unternehmen. Es ist das Hauptargument der Kritiker. Wilfried Rickels, Professor am Kiel-Institut für Weltwirtschaft, ordnet ein.
7: Wenn energieintensive Industrie abwandert, hängt das nicht nur mit dem Emissionshandel zusammen. Auch die Energie- und Lohnkosten sind hier sehr hoch. Ich würde dafür plädieren, den UETS noch deutlich zu stärken und im Gegenzug an anderen Stellen Kosten zu senken oder Berichtspflichten abzubauen.
10: Die EU-Kommission wird am 17. Juli ihre Reformvorschläge für den europäischen Emissionshandel vorlegen. Die CO2-Kosten, wie von Teilen der Industrie gefordert, einzufrieren, sieht Ökonom Rickels skeptisch.
7: Es wäre natürlich nicht dramatisch, den Preis beispielsweise für ein Jahr einzufrieren, um den Unternehmen damit etwas Luft zu geben. Die Gefahr besteht aber immer im Lobbykampf, dass es dann der erste Schritt zu einer Demontage des Systems wäre.
10: Auch Sachverständige aus 9 EU-Ländern fordern in einem offenen Brief, dem Lobbydruck nicht nachzugeben. Ansonsten würde sich Europas Abhängigkeit von fossilen Energien verlängern und Unternehmen benachteiligt, die bereits in die Dekarbonisierung investiert haben. In Niedersachsen betreffe das zum Beispiel die Salzgitter AG. Der Stahlkonzern ersetzt gerade einen Hochofen durch klimafreundlichere Anlagen. Das Projekt kostet weit über 2 Milliarden Euro. Mehr als 1,3 Milliarden sind Steuergeld. Die Grundlage dieser Investition war die Annahme, dass der CO2-Preis weiter steigen wird und klimafreundlicher Stahl bald wettbewerbsfähiger sein wird als der bisherige Hochofenstahl. Schriftlich teilt der Vorstandsvorsitzende der Salzgitter AG, Gunnar Gröbler, mit: Es sei elementar, am Emissionshandel in seiner jetzigen Form festzuhalten und keine grundlegenden Änderungen vorzunehmen. Vorreiter dürften nicht für ihr Vertrauen in die geltende Rechtslage bestraft werden. Die Stahlbranche ist gespalten. In diejenigen, deren Milliardeninvestitionen am steigenden CO2-Preis hängen, und denjenigen, für die günstige fossile Energieträger wie Erdgas und Kohle auch in Zukunft von Vorteil sind.
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3: Eine rote Karte, die Sportgeschichte schreibt und die im Gedächtnis bleiben wird von dieser Fußball-WM. Es ging um einen US-Spieler, der vom Platz gestellt wurde. US-Präsident Trump hat das gesehen, war erbost und hat sich beim Präsidenten des Fußball-Weltverbandes FIFA, Infantino, beschwert. Daraufhin ist etwas passiert, was es in der Historie des Fußballs noch nie gegeben hat. Die rote Karte wurde zurückgenommen. Mein MDR-Kollege Sven Kochale hat darüber mit dem Juristen Hans-Joachim Eckert gesprochen. Eckert hat etliche Jahre in der Ethikkommission des Fußball-Weltverbandes gearbeitet. Als Vorsitzender der sogenannten rechtsprechenden Kammer hat er zum Beispiel den damaligen FIFA-Präsidenten Blatter zu einer Sperre verurteilt und diesem zeitweise alle Tätigkeiten in Zusammenhang mit Fußball untersagt. Die erste Frage von Sven Kochale war, wie der Jurist diesen Fall jetzt erlebt.
12: Ich bin entsetzt, um das mit einem Wort zu sagen. Das sprengt alle Vorstellungen, die man von einer sportlichen, fairen Umgangsweise mit Fußballern hat. Die rote Karte, die ist erteilt worden vom Schiedsrichter, der hat dafür die Zuständigkeit. Und wenn man gegen eine solche Karte vorgehen will, dann kann das der Spieler selber oder in diesem Fall der amerikanische Fußballverband. Mit Sicherheit aber geht es nicht, dass ein Präsident anruft beim anderen Präsidenten, Infantino, und sagt, mach mal und schau, dass die Karte wegkommt. Das ist ein Eingriff in die Kompetenzen des Sportes und es ist unmöglich, was da passiert.
13: Ich würde auch mal unterstellen, dass viele gar nicht auf diesen Gedanken kommen würden, also in diesem Falle Staats-, Regierungschefs, auf diese Art und Weise Einfluss zu nehmen auf einen Sportwettbewerb. Was treibt Donald Trump da? Was ist das aus Ihrer Sicht für ein Handeln?
12: Ich glaube, das ist eine rein politische Entscheidung. Er will zeigen, dass ihm Fußball am Herzen liegt, was es nicht tatsächlich tut. Er hat andere Sportarten, dann sind die Käfigkämpfe sind viel wichtiger als Fußball. Diese rote Karte konnte man geben. Das sind natürlich Tatsachenentscheidungen. Und dann gibt es Regularien, wie man mit dieser roten Karte umgeht. und dann wird geprüft, ob die rote Karte zu Recht erteilt worden ist oder nicht, und das entscheidet nicht der Präsident Donald Trump.
13: Nun hatte er sich aber vermutlich gedacht, er könne hier durchaus noch etwas bewegen, was ja dann auch zum Ziel geführt hat, wie auch immer man das bewerten will an dieser Stelle. Er hat also den FIFA-Präsidenten Gianni Infantino kontaktiert und daraufhin ist diese rote Karte zurückgenommen worden. Nun hätte er aber der FIFA-Präsident auch erkennen können, dass hier vielleicht eine Grenze überschritten wird, und dennoch hat er in diesem Spiel mitgemacht. Was sagt das aus?
12: Nun, soweit ich es weiß, hat Gianni Infantino gesagt, er habe sich da nicht eingemischt. Hier hat das zuständige Gremium selbstständig entschieden. Für mich von Interesse ist nur, Herr Trump hat offen dargelegt, dass er telefoniert hat. Er hat telefoniert mit Gianni Infantino. Und die Botschaft des Präsidenten von Amerika muss Infantino weitergegeben haben. Inwieweit hier Infantino Einfluss genommen hat, kann ich nicht beurteilen.
13: Aber das müsste jetzt die Ethikkommission dringend interessieren, welche Rolle Gianni Infantino an dieser Stelle gespielt hat.
12: Nun, der Europarat hat sich ja schon gemeldet. Ich glaube, 55 Leute haben unterschrieben und haben also dringend eine Aufklärung gefordert. Und ich muss sagen, diese Aufforderung ist auch notwendig. Wer hat wann, mit welchem Inhalt angerufen und wie sind innerhalb der FIFA diese Gespräche weitergegeben worden, also von Trump zu Infantino, und hat Infantino dann mit anderen Leuten Kontakt aufgenommen. Und hier wäre die Untersuchungskammer der Ethikkommission gefragt. Die Einleitung eines Verfahrens heißt noch gar nicht, dass da was rauskommen muss, aber schlicht und einfach, die Aufklärung ist dringend notwendig. Und das ist etwas, was ich der FIFA ankreide, dass man also in den letzten Jahren nicht mehr gehört hat, was sie eigentlich machen in der Ethikkommission. Die Verfahren sind ganz wenig geworden und die Entscheidungen auch.
13: Sie haben sich seinerzeit mit einem riesigen Machtzirkel angelegt, undurchsichtig, wo viel hinter verschlossenen Türen stattfindet. Wie haben Sie die FIFA als Machtgeflecht erlebt?
12: Ich habe einmal an anderer Stelle gesagt, dass meine ursprüngliche Tätigkeit bei der Justiz als Staatsanwalt im Bereich der Wirtschaftskriminalität und organisierten Kriminalität und auch die Tätigkeit als Richter nicht anders war als das, was ich bei der FIFA vorgefunden habe. Es ist das Kartell des Schweigens und es ist das Kartell, wie kann ich möglichst viel Geld verdienen.
13: Wie kann ich mir den Umgang mit dem damaligen FIFA-Präsidenten Sepp Blatter vorstellen?
12: Ich kann nur eines sagen, dass der Herr Blatter sich niemals, nicht einmal als die Ermittlungen gegen ihn gelaufen sind, sich in irgendeiner Form in die Tätigkeit der Ethikkommission eingemischt hat. Die einzigen Gespräche, die es gegeben hat, weil man hat sich, weil ich ja sehr oft in Zürich war, unten in der Garage zufällig getroffen, und dann hat er gefragt, haben Sie Zeit für einen Kaffee bei mir? Und dann bin ich dann zum Espresso gegangen und ein Wasser getrunken, und dann hat er mich gefragt, ob ich alles habe, was ich brauche, ob ich genügend Leute habe, ob ich genügend Mittel habe. Es wurde niemals mit ihm über auch nur ein Verfahren gesprochen. Ich möchte das an der Stelle ganz deutlich sagen, dass die Ethikkommission in diesen 5 Jahren nicht tangiert war von außen mit dem Versuch, hier in irgendeiner Weise Einfluss zu nehmen.
13: Also das war aus Ihrer Sicht aufrichtiges Angebot und man hat sie tatsächlich machen lassen.
12: Gut, es mag auch sein, dass die Ethikkommission auch mit Michael Garcia und Cornel Borbeli, vielleicht auch in meiner Person, und ich hatte einen Stellvertreter, einen hochrangigen Rechtsanwalt und Richter aus Australien, dass diese Ethikkommission, nachdem sie sich gefunden hatte, eigentlich zu stark war, als dass man sie noch hätte beeinflussen können.
13: Und später kam dann Gianni Infantino als Nachfolger von Sepp Blatter. Wie mächtig ist Gianni Infantino geworden? Ist er noch mächtiger als Sepp Blatter?
12: Ich weiß nicht, ob man das mit Macht bezeichnen kann. Man muss sagen, dass natürlich gewisse Regularien auch von Herrn Blatter schon eingeführt wurden, weil man natürlich immer wieder gewählt werden wollte. Und da gab es dieses System schon länger, dass die einzelnen Verbände Geld bekommen haben, und das hat Infantino auch übernommen, und er hat eben jedem Verband $1 Million versprochen. Und wenn Sie sich vorstellen, dass die Malediven, der Fußballverband in den Malediven oder der inneren Mongolei $1 Million bekommt, dann ist das eine andere Summe, als wenn der DFB oder der englische Fußballverband 1 Million bekommt. Und so kann man natürlich Stimmen werben, sage ich jetzt mal. Ich will nicht das Wort kaufen verwenden, sondern solche Stimmen werden eingeworben.
13: Sie würden gern das Wort kaufen verwenden?
12: Kaufen würde heißen, dass es für sich gesehen korrupt ist. Aber ich kann natürlich als Verband entscheiden, wenn also das Council, das Entscheidungsgremium wie der Aufsichtsrat zustimmt, dass jeder Verband von den Einnahmen aus dem Fußballgeschäft 1 Million Dollar bekommt, dann kann ich nicht sagen, dass das gekauft ist, sondern das hat der Verband so entschieden, dass diese Summen ausbezahlt werden. Der Fußball ist in diesem Bereich sicherlich auch politisch. Ich meine, wenn man sich überlegt, und Blatter hat er das nun sehr geschickt gemacht, dass er eben die Weltmeisterschaften schon immer in Bereiche gegeben hat, wo sie bisher nicht waren, wie zum Beispiel nach Südafrika und so weiter. Das ist sicherlich sportpolitisch vertretbar und auch gut, dass also Länder auch am Fußballgeschäft beteiligt werden, weil nur Fußball wird überall gespielt. Das ist also nicht zu beanstanden und Gianni Infantino macht das auch.
13: Wie viel Lust haben Sie noch, die Fußball-Weltmeisterschaft zu gucken?
12: Ich schaue die Zusammenfassungen an, das reicht. Ich meine, Sie müssen auch sehen, wie wichtig es ist. Und zwar, wie wichtig ist der Fußball gerade in den Bereichen, wo wir gefährdete Kinder haben. Wenn Sie Kinder mit 6, 8, 10 Jahren in einen Verband, in einem Verein haben mit einem guten Trainer und können dort ein Gemeinschaftsgefühl herstellen, dann haben diese Kinder eine Basis und werden wesentlich stabiler, als wenn sie nur auf der Straße aufwachsen. Und dieses Gemeinschaftsgefühl muss man natürlich auch fördern. Und hier darf niemand von außen daherkommen, sodass der Eindruck entsteht, hier wird irgendjemand bevorzugt, bloß weil man das politisch will.
13: Haben die Mächtigen der FIFA dieses Ideal aus den Augen verloren?
12: Ja, es geht ums Geld.
3: Der Jurist Hans-Joachim Eckert im Gespräch mit meinem MDR-Kollegen Sven Kochale.
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3: Erst Zeichentrickklassiker, inzwischen Erfolgsrezept. Was bei Disney als Animationsfilm funktioniert, wird oft auch mit echten Schauspielern und Schauspielerinnen neu verfilmt. Nach König der Löwen, Ariel oder Lilo und Stitch folgt jetzt Vaiana. Die Geschichte der mutigen polynesischen Häuptlingstochter kommt als Realfilm zurück ins Kino. Antje Sieb stellt ihn vor und war bei der Premiere.
14: Realverfilmungen von erfolgreichen Animationsfilmen sind so eine Sache. Auch Fans und Premierenbesucher in Los Angeles sind da vorab nicht alle einer Meinung. Cosplayerin Emily Ong ist perfekt kostümiert als Krebs-Tamatoa unterwegs, einer der Filmbösewichte, und freut sich auf die vertrauten Songs.
15: I love like all the songs of Moana, so I think I'm looking forward to the songs the most. Yeah.
14: Danny Huerta ist unverkennbar als Maui gekommen.
16: It's the people's demigod. Let's do this.
14: Komplett mit Lockenperücke, die viele Fans vorab ganz schön irritiert hat. Aber Dwayne Johnson, The Rock, der den Maui spielt, kann für Huerta sowieso nichts falsch machen.
17: I don't care what The Rock does. He is killing it. I enjoy it. And you know what? People can say what they want.
14: Emily Young ist bei Realverfilmungen ein bisschen vorsichtiger und hofft ganz generell, dass der Live-Action-Film möglichst nicht zu viel am vertrauten Original verändert hat.
15: I hope they keep the story kind of similar and the character energy and songs and stuff.
14: Und das ist nun wirklich etwas, was man der Vaiana Realverfilmung absolut nicht vorwerfen kann. Der Film bleibt so dicht am Original, dass man sich zwischendurch manchmal daran erinnern muss, dass man ihn gerade zum ersten Mal sieht.
18: Ich kenne ein ganz tolles Mädchen. Sie hebt sich von allen ab.
14: Die polynesische Häuptlingstochter Vaiana lebt auf der Insel Motunui, wo aber das Überleben für ihr Volk immer schwieriger wird. Die Fischer fangen keinen Fisch mehr, die Ernte misslingt. Und zwar deshalb, weil Halbgott Maui vor langer Zeit das Herz von Inselmutter Tefiti geklaut hat. Vaiana muss also lossegeln und mit Maui zusammen ihre Welt retten.
18: Finde Maui, bring das Herz nach Tefiti zurück und rette die Welt.
14: Dwayne Johnson als Maui trägt seine online schon viel beschimpfte Lockenperücke mit Überzeugung. Und mit der grandiosen Selbstüberschätzung des Halbgottes hat er als Originalsprecher natürlich Übung. In der deutschen Version ist wie in Vaiana 2 David Mayonga zu hören.
19: Es heißt korrekt Maui, Formwandler, Halbgott des Windes und des Meeres, Held der Seefahrer.
14: Johnson, die 19-jährige Catherine Lagaia als Vaiana, Rena Owen als ihre Großmutter, alle passen sich großartig in den Abdruck ein, den ihr animierter Vorgänger hinterlassen hat. Und für manche alte oder neue Fans mag eine Realverfilmung den Figuren erst so richtig Leben einhauchen. Das findet jedenfalls Melly DeLauro, die dann das Gefühl hat, sie selbst könnte Vaiana sein.
20: See them come alive and like think, oh, that could be me. I mean, I could be Moana. Like, that's pretty amazing.
14: Aber in dieser Realverfilmung gibt es eigentlich nichts, das der Animationsfilm nicht auch zu bieten hätte. Originelle neue Ideen sind

0: Iran an. Das führte unter anderem zu iranischen Gegenschlägen in mehreren Golfstaaten. Und auch jetzt setzt das US-Militär seine Angriffe auf den Iran fort. Für das Handelsblatt zeigt die aktuelle Entwicklung, dass US-Präsident Trump den Krieg gegen den Iran ohne Plan begonnen hat. Die Zeitung spricht von fatal falschen Einschätzungen, die Folgen hätten.
1: Das iranische Regime hat trotz unzähliger Luftangriffe nicht kapituliert. Es ist trotz der Tötung seiner Führungsspitze nicht kollabiert. Auch die US-Marineblockade der Straße von Hormus und weitere Sanktionen haben es nicht in die Knie gezwungen. Der Massenaufstand? Davon redet Trump mittlerweile gar nicht mehr. Und die Planer des Kriegs scheinen nicht einmal damit gerechnet zu haben, dass der Iran die Straße von Hormus sperren könnte. Egal wie man es dreht und wendet, Trump hat den Iranern ein strategisches Druckmittel verschafft.
0: Die Südwestpresse aus Ulm unterstreicht, in den vergangenen Tagen hätten sich die Anzeichen dafür gemehrt, dass das iranische Regime kaum von seinen Zielen wie der Kontrolle der Straße von Hormus abrücken werde.
1: Die Beisetzung des ehemaligen obersten Führers Ayatollah Ali Khamenei geriet zu einer beeindruckenden Machtdemonstration des Regimes. Die Kritiker mögen in der Mehrzahl sein, doch auch die Unterstützer der Mullahs sind weiterhin zahlreich. Zweitens tauchten Bilder auf, die nahelegen, dass die Iraner zumindest eine der bombardierten Anlagen des Atomwaffenprogramms instand setzen. Schließlich greift der Iran trotz der Drohungen von US-Präsident Donald Trump weiter Schiffe in der Straße von Hormus an. Der Frieden bleibt in weiter Ferne. In dieser fragilen Situation wird das Regime keine Schwäche zeigen wollen.
0: Auch Zeit Online betont die Entschlossenheit der iranischen Führung.
1: Einiges spricht dafür, dass die US-Regierung noch immer nicht verstanden hat, wie große Teile der iranischen Elite denken. Was, wenn die Schäden, die die US-amerikanischen Luftschläge anrichten, von Teheran einkalkuliert sind? Was, wenn die iranische Führung bereit ist, diesen Preis zu zahlen, um ihre Ziele zu erreichen? Zu den wichtigsten strategischen Zielen der iranischen Staatsführung zählen derzeit der Schutz des Atomprogramms und die Kontrolle der Straße von Hormus. Der Besitz einer Atombombe hat noch jede noch so diktatorisch geführte Nation vor einer ausländischen Intervention bewahrt. Das beste Beispiel dafür ist Nordkorea.
0: Das iranische Regime stehe stärker da denn je, urteilt die Rhein-Neckar-Zeitung aus Heidelberg.
1: Weder US-Angriffe noch die gezielten Tötungen zahlreicher Führungskräfte zwangen die Mullahs in die Knie. Und Trump bemüht schon längst nicht mehr das Narrativ verfolgter Menschen im Iran, denen geholfen werden müsse. Eine von vielen Kriegslügen. Die Atommacht Iran kann sich auch ohne nukleare Sprengköpfe effektiv verteidigen. Somit reiht sich Iran ein in die US-Kriege in Vietnam, Afghanistan, Irak und Libyen, wo übrigens immer die westliche Freiheit verteidigt werden sollte. Solche Kriege nützen der Rüstungsindustrie, sonst niemandem.
0: Mit Blick auf die jüngsten Angriffe sieht der Standard aus Österreich einen Krieg mit offenem Ausgang.
1: Wann und wo die Eskalationsdecke eingezogen wird, ist völlig unklar. Ziemlich klar hingegen ist, dass die Wiederaufnahme des US-iranischen Kriegs zeitnah nicht das Resultat bringen wird, das mit dem gescheiterten Memorandum zwischen Washington und Teheran erreicht werden sollte. Die Öffnung der Straße von Hormus.
0: Das waren die Standpunkte, heute zusammengestellt von Volko Damm.

Heute ist Welt-ADHS-Tag. Wie lebt es sich mit ADHS? Dieser Frage gehen wir nach in der kommenden Viertelstunde nach den nächsten Nachrichten um 5.

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1: Um 5 Uhr mit Olaf Knapp. Die Bundesregierung will die Tabaksteuer stärker erhöhen als bisher vorgesehen. Das geht aus einer sogenannten Formulierungshilfe des Bundesfinanzministeriums für die Koalitionsfraktionen hervor, die dem Redaktionsnetzwerk Deutschland vorliegt. Aus der Nachrichtenredaktion Simeon Laux.
2: Bis zum Jahr 2030 soll der Preis für eine Packung Zigaretten schrittweise auf 11,78 Euro steigen. Das wären etwa 40 Cent mehr als bisher vorgesehen. Grund für die Änderung ist demnach eine Lücke im Bundeshaushalt.

0: Aus Regierungskreisen heißt es laut dem Bericht, die Anhebung dient nicht nur der Haushaltskonsolidierung, sondern auch dem Schutz der öffentlichen Gesundheit. Konkret soll der Tabaksteueranteil von aktuell rund 4 Euro in den kommenden Jahren auf 6,19 Euro klettern.
1: Das US-Militär hat erneut den Iran angegriffen. Damit solle die Fähigkeit des Landes geschwächt werden, zivile Seeleute und Handelsschiffe bei der Durchfahrt durch die Straße von Hormuz zu attackieren, teilten die US-Streitkräfte mit. Medienberichten zufolge richteten sich die US-Angriffe gegen Raketenstellungen und Anlagen zur Luftabwehr sowie gegen Schiffe der iranischen Revolutionsgarden. Das Außenministerium in Teheran verurteilte die Bombardements. Diese hätten alle diplomatischen Bemühungen der vergangenen Monate zunichte gemacht. Ein an Ebola erkrankter US-Staatsbürger ist in der Nacht in Frankfurt am Main gelandet und befindet sich nun im dortigen Universitätsklinikum. Es ist ein Mitarbeiter einer humanitären Organisation in der Demokratischen Republik Kongo. Ob es sich um einen Mann oder eine Frau handelt, blieb zunächst offen. Bereits im Mai war ein US-amerikanischer Arzt in Deutschland behandelt worden. Er hatte die Krankheit knapp überlebt. Der Hamburger Tennisprofi Alexander Zverev hat das Finale des Turniers in Wimbledon verloren. Er unterlag dem Weltranglisten-Ersten Jannik Sinner aus Italien in 4 Sätzen. Aus London Ina Kast.
2: Auf der Pressekonferenz nach dem verlorenen Finale konnte Alexander Zverev lächeln. Die Niederlage sei für ihn leichter zu verkraften, weil er vor einem Monat den Titel bei den French Open geholt habe. Zverev machte es der Nummer 1 Jannik Sinner im Wimbledon-Finale lange Zeit schwer. Der Knackpunkt war allerdings der dritte Satz, als Zverev ein Break kassierte und kurz zuvor auf dem Rasen des Center Courts ausgerutscht war. Er überstreckte dabei sein Knie, das direkt nach dem Finale laut Zverev ordentlich geschwollen war. Der 29-Jährige blickt auf 2 sehr starke Wochen in Wimbledon zurück und hat nun bei allen 4 Grand-Slam-Turnieren das Endspiel erreicht.
1: Das waren die Nachrichten. Das Wetter in Deutschland. Tagsüber im Norden und Nordosten teils wolkig, mit Schauern oder Gewittern, im Westen und Süden länger heiter, Höchstwerte 23 bis 36 Grad. Dienstag heiter, teils wolkig, gebietsweise Schauer oder Gewitter, 24 bis 36 Grad. Es ist 5.03 Uhr.
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4: Die Autobahn 4 Aachen Richtung Köln ist zwischen Kreuz Köln-West und Köln-Eiffeltor wegen des Aufbaus einer Schrankenanlage bis Donnerstag gesperrt. Und die A42 Kamp-Lindfort Richtung Dortmund ist zwischen Oberhausen-Zentrum und Kreuz-Essen-Nord wegen einer Nachtbaustelle gesperrt.
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4: Sie kommt aus den Studios von NDR Info in Hamburg. Am Mikrofon begrüßt sie Sven Hasenclever. Guten Morgen. Chaos im Kopf, große motorische Unruhe und Impulsivität und Schwierigkeiten, die Aufmerksamkeit zu steuern. So beschreiben Betroffene mit ADHS ihre Symptome. ADHS, das steht für die Aufmerksamkeitsdefizit-Hyperaktivitätsstörung, eine neurobiologische Störung, die zu den häufigsten psychischen Erkrankungen im Kindes- und Jugendalter gehört. In Deutschland schätzt man, dass bis zu 700.000 Kinder und 1,7 Millionen Erwachsene betroffen sind. Die Diagnosen werden häufiger, gerade bei Erwachsenen, haben sich in den letzten 10 Jahren wurden sie verdreifacht. ADHS, was steckt dahinter und warum nehmen die Fälle zu? Das ist unser Thema heute am Welt-ADHS-Tag. Wir beginnen mit einer Familiengeschichte, dazu aus Neubrandenburg.
5: Komm mal bitte her. Wir sortieren jetzt mal zusammen aus und du baust bitte jetzt gerade kein Lego.
6: Ich baue nicht.
5: Kannst du dich bitte mal hinsetzen hier?
6: Nein, ich konzentriere mich von oben.
5: Aha.
7: Caroline Grams räumt gemeinsam mit Sohn Willi sein Zimmer auf. Das ist nicht immer eine leichte Aufgabe, denn der 13-Jährige hat ADHS. Zimmer aufräumen, Schule, Alltagsaufgaben können für ihn deswegen zur Herausforderung werden.
8: Also erstmal ist es ja, dass ich mich schlechter konzentrieren kann als die anderen. Ich finde viele Sachen langweilig. Und wenn ich Sachen langweilig finde, dann konzentriere ich mich nicht mehr darauf und dann verpasse ich zum Beispiel wichtigen Unterrichtsstoff. Das ist auch ein Problem. Und ich bin halt ein bisschen hibbeliger als die anderen.
7: Die Symptome können sich von Mensch zu Mensch unterscheiden. Häufig sind es aber impulsives Handeln, leichte Ablenkbarkeit oder Zappeligkeit. Für Familie Grams ist der Umgang mit ADHS manchmal ein einziger Kraftakt.
9: Das klingt so doof, aber ich habe mir oft gewünscht, mein Kind wäre normal, was auch immer normal ist. Früher, als wir noch neu in diesem Thema waren und noch nicht mal die Diagnose hatten oder auf dem Weg waren, die Diagnose zu bekommen, waren das einfach, also ständig, täglich Situationen, an denen wir verzweifelt sind, wo wir wirklich nicht mehr wussten, wie sollen wir das hinkriegen? Die Anrufe aus der Kita, die Anrufe aus der Schule, regelmäßig. Man weiß gar nicht, was man sagen soll. Was soll man denn sagen? Also man verteidigt dann irgendwann nur noch sein Kind, weil das Kind ist so, wie es ist. Man selbst weiß ja auch nicht, was man tun kann. Man versucht trotzdem 24 Stunden alles. Immer wieder. Man ist nur wie so eine Maschine, die ganze Zeit versucht, hier noch zu gucken, was kann man hier verbessern, was kann man da unterstützen, was kann man sich noch für Tipps und Tricks ranholen.
7: Willi bekam seine Diagnose mit 9 Jahren.
8: Es war schon schön zu wissen, was ich da anders habe. Es war nicht mehr dieser Druck zu sein müssen wie die anderen, weil man weiß, dass man anders ist in dem Fall.
7: Auch Willis 7 Jahre jüngerer Bruder hat ADHS. 2 Kinder mit der Diagnose waren für Mutter Caroline der Aufruf, selbst tätig zu werden. Mittlerweile leitet sie eine Selbsthilfegruppe in Waren an der Müritz und gibt Fortbildungen.
9: Wenn man irgendwie diese ganze Sache als Familie überstehen will, gut überstehen will, ist man gezwungen, selbst aktiv zu werden. Dann habe ich begonnen, andere Leute zu unterstützen, weil ich genau weiß, wie sich das anfühlt, als betroffenes Elternteil sehr einsam damit zu sein und sehr viel Unverständnis zu bekommen.
7: Lange galt ADHS als reine Kinderkrankheit. Mittlerweile werden auch immer mehr Erwachsene diagnostiziert. Eine von ihnen ist die 26-jährige Lea Funk. Sie hat erst mit 18 Jahren erfahren, dass sie ADHS hat.
10: Für mich war das nicht so überraschend. Plötzlich habe ich aber meinen Kopf so viel besser verstanden. Ich konnte plötzlich benennen, warum so viele Sachen schwer sind. Ich konnte benennen, wie es in meinem Kopf aussieht. Und ich hatte plötzlich Vokabular für so vieles, was mir sonst ein Rätsel war.
7: Lea hat mit 23 ihre eigene Logopädie-Praxis aufgebaut. Dabei kann ihr ADHS sogar geholfen haben. Denn Betroffene können in einen sogenannten Hyperfokus geraten.
10: Also dann bin ich da so drin, dann brauche ich auch gefühlt keinen Schlaf. Ich könnte ewig durchziehen, weil ich so voller Motivation bin und voller Energie, wenn ich was mache, was ich gerne mache.
7: Lea und Willi wünschen sich, akzeptiert zu werden, wie sie sind. Und, dass man sie trotz ADHS nicht unterschätzt.
8: Was muss denn hier noch sortiert werden?
9: Na ja, guck mal, dieses ganze Zeug.
8: Nee, das muss da stehen bleiben, das auf dem Fensterbrett. Das sieht schön aus.
9: Was sieht da gerade schön aus?
8: Ich find's schön.
4: Eine Reportage von Bente Gossel aus Neubrandenburg. Der ADHS-Welttag. Es gibt immer mehr Betroffene. Was steckt dahinter? Wer in den vergangenen Monaten und Jahren soziale Medien aufmerksam genutzt hat, konnte jedenfalls schnell das Gefühl bekommen, dass inzwischen fast jeder ADHS hat, beziehungsweise jede. Immer mehr Frauen berichten von ihren ADHS-Diagnosen. Sarah Emminghaus hat recherchiert, wie sich ADHS bei Frauen und Männern unterscheidet.
11: Bis zu 4-mal mehr Jungs werden mit ADHS diagnostiziert als Mädchen. Bei Erwachsenen gleicht es sich in den vergangenen Jahren immer weiter an. Teilweise kriegen genauso viele Frauen wie Männer eine Diagnose. Doch warum bleibt die Störung bei Mädchen und Frauen dennoch häufig nicht erkannt? Sarah Kittel-Schneider, Direktorin der Psychiatrie am Uniklinikum Erlangen, sagt, viele Mädchen und Frauen geben sich wegen ihrer Sozialisierung viel Mühe, nicht aufzufallen und fallen dadurch durchs Raster.
12: Wir gehen schon davon aus, dass ein Teil davon auch der Tatsache geschuldet ist, dass gerade Mädchen, also vor allem als Kinder, auch diagnostiziert werden, wenn sie immer sehr stark hyperaktiv und impulsiv sind. Dann werden auch Mädchen natürlich diagnostiziert, wenn sie eben sehr stark stören zum Beispiel. Ne? Aber es ist schon so, dass einfach durch, und das hat schon mit Erziehung und mit gesellschaftlichen Normen zu tun, dass einfach Mädchen doch besser lernen, trotzdem zu funktionieren, auch wenn sie eben entsprechende Symptome haben.
11: Bei ADHS dachte man lange, dass Mädchen und Frauen seltener hyperaktiv sind und häufiger einfach vor allem sehr unaufmerksam. Das hält Kittel-Schneider für widerlegt. Außerdem meint sie, die Fragebögen, die Teil des Diagnoseverfahrens für ADHS sind, müssten angepasst werden, weil sie vor allem Eigenschaften abfragen, die mehr für ADHS bei Jungen und Männern typisch sind. Denn es gibt durchaus einige Unterschiede zwischen den Geschlechtern in den Symptomen. Und die können dazu führen, dass Frauen eher fehldiagnostiziert werden.
12: Die werden dann eher depressiv oder entwickeln Angststörungen und versuchen das halt irgendwie mit sich anders zu lösen, während Männer ja dann häufig eher externalisierend nach außen gehen und dann halt eher da offensichtlich auffälliger halt werden, ne? Und Frauen gehen ja schon auch häufiger tatsächlich zum Arzt oder zum Therapeuten, Therapeutin. Nur wenn die noch nicht diagnostiziert sind, dann werden die häufig dann eher so mit Angststörungen oder Depressionen oder so diagnostiziert und dann entsprechend auch behandelt. Und dann wundert man sich, warum es nicht besser wird, weil die eigentlich halt eine ADHS haben, die aber halt nicht erkannt wird in dem Moment.
11: Selbst wenn die Diagnose ADHS endlich steht, ist es schwieriger für Frauen, an Medikamente zu kommen. Vielleicht, weil Frauen in Arztgesprächen weniger ADHS-typischen Leidensdruck zeigen und sich mit Hilfe aufwendiger Strategien durch den Alltag bringen. Das kaschiert, wie schlecht es ihnen wirklich geht. Sven Bölte sieht das als Problem. Er ist Professor für Kinder- und Jugendpsychiatrie in Stockholm.
13: Im Schnitt bekommen Frauen immer noch deutlich seltener Medikamente verschrieben als Männer. Da gibt es jetzt auch so eine starke Diskussion. Hat es dabei was damit zu tun, dass Männer sozusagen mehr externalisierendes Verhalten haben als Frauen? Wenn das so ist, dann ist das eine falsche Einschätzung. Also man medikamentiert ja nicht im Prinzip wegen externalisierendem Verhalten, sondern medikamentiert vor allem ist eine Art kognitives Hilfsmittel, um eine bessere Selbstregulation zu erreichen.
11: Externalisierendes Verhalten bedeutet, dass die Männer eher nach außen gerichtete Symptome haben. Sie sind laut, impulsiv, aggressiv. Abgesehen von den unterschiedlichen Symptomen zwischen Männern und Frauen beeinflussen auch weibliche Hormonschwankungen im Laufe des Lebens ihr ADHS, angefangen mit dem weiblichen Zyklus. Psychiatrieprofessor Bölte.
13: Prämenstruell zum Beispiel, dann wenn das Östrogen absinkt und das Progesteron, dann ist man sozusagen schlechter gelaunt und ist auch emotional weniger gut gesteuert. Und das dann sozusagen zusammen mit ADHS beispielsweise kann natürlich dann sozusagen so einen stärkeren Effekt geben, den Männer zum Beispiel nicht erleben. Und dann die Frage, wie man dann auch medikamentieren kann in dieser Phase. Muss man da mehr machen? Muss man da weniger machen?
11: Eine Möglichkeit? Frauen können ADHS-Medikamente dann im Laufe des Zyklus an manchen herausfordernden Tagen wie vor der Menstruationsblutung höher dosiert nehmen und an anderen Tagen rund um den Eisprung eventuell sogar ganz weglassen. Immer in Absprache mit dem behandelnden Psychiater oder der behandelnden Psychiaterin.
4: Sarah Emminghaus berichtete. Und das Wetter in der ARD-Infonacht, heute im Nordseeumfeld, gebietsweise länger trüb, sonst im Norden und Nordosten, neben Sonne teils wolkiger und örtlich Schauer oder Gewitter. Im Westen und Süden meist sonnig und trocken, maximal 23 bis 36 Grad mit den höchsten Werten im Südwesten. Morgen am Dienstag teils sonnig, teils wolkig über der Mitte und im Süden vereinzelt Gewitter oder Schauer bei 24 bis 36 Grad. Auch am Mittwoch dann wieder viel Sonne und bis zu 36 Grad. Die Temperaturen zurzeit: Berlin meldet 19 Grad, Frankfurt am Main 24, Hamburg 14, Köln 18, Leipzig meldet 17 Grad und München ebenfalls 17 Grad.
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4: Zu undiplomatisch, zu kritisch gegenüber Israel, zu ehrgeizig. Die Chefdiplomatin der EU, Kaya Kallas, steht seit Monaten in der Kritik. Das liegt einerseits an dem schwierigen Thema EU-Außenpolitik, aber auch an ihrem komplizierten Verhältnis zu Kommissionspräsidentin Ursula von der Leyen. Sabrina Fritz berichtet aus Brüssel.
14: Die Außenbeauftragte der EU, Kaya Kallas, gilt als israelkritisch. Manchen ist sie zu kritisch. Hinter verschlossenen Türen soll sie die israelische Regierung mit dem Apartheid-System in Südafrika verglichen haben. Der deutsche Bundeskanzler war empört.
15: Ich teile diese Wortwahl ausdrücklich nicht. Und wir werden auch darüber zu sprechen haben.
14: Kallas selbst erklärte dazu: Ich kann nicht permanent gegen diese Schatten kämpfen, was ich hinter verschlossenen Türen gesagt haben soll oder nicht. Bleiben wir dabei, was ich offiziell gesagt habe. Das ist die europäische Position, die ich vertrete. Zu undiplomatisch, zu kritisch gegenüber Israel und Trump, zu ehrgeizig. Kaya Kallas steht seit Monaten in der Kritik. Das liegt einerseits an dem schwierigen Thema EU-Außenpolitik, aber auch an ihrem schwierigen Verhältnis zu Kommissionspräsidentin Ursula von der Leyen. Der Konflikt zwischen der Kommissionspräsidentin und ihrer Außenbeauftragten wird inzwischen in Brüssel auf offener Bühne diskutiert. Bei einer Veranstaltung der Bayerischen Landesvertretung spricht der ehemalige EU-Kommissar Günther Oettinger von gegenseitigen Sticheleien, die viel Kraft kosten. Unter der Chefin Ursula von der Leyen gehe es in der Kommission eher präsidial als kollegial zu. Dabei haben beide Frauen einiges gemeinsam. Beide kommen aus Politikerfamilien, beide managen große Familien und Karriere, beide gelten als ehrgeizig und diszipliniert. Wobei Kaja Kallas schon einmal Regierungschefin in Estland war, Kommissionspräsidentin von der Leyen, nur Ministerin in Deutschland. Doch hört man sich in Brüssel um, geht es weniger um einen Zickenkrieg als um die grundsätzliche Frage, wer ist eigentlich für die europäische Außenpolitik zuständig? Eine Chefdiplomatin hat die EU erst seit 2011. Als Kallas den Job bekam, wünschten sich alle eine starke Stimme und eine klare Positionierung. Genau das wird ihr aber jetzt vorgehalten. Und ihr Spielraum ist beschränkt, denn außenpolitischen Entscheidungen müssen alle Mitgliedstaaten zustimmen. Das ist nicht immer einfach, klagt Kallas. Wir haben 27 verschiedene Demokratien mit 27 verschiedenen öffentlichen Meinungen und Oppositionen. Dass Kaja Kallas als Estin vor Russland warnt, verstehen zwar viele in Brüssel, es schwächt aber ihre Position als Diplomatin oder gar Vermittlerin im Ukraine-Krieg. Der Krieg gegen die Ukraine hat das Machtgefüge in der Europäischen Union verschoben. Kommissionspräsidentin von der Leyen verteidigt die Unterstützung für die Ukraine mit der Macht einer Löwenmutter. Im neuen EU-Haushalt fordert sie Milliarden für die Aufrüstung der EU. Und dann sind da noch die machtbewussten Staats- und Regierungschefs. Außen- und Sicherheitspolitik ist schließlich immer noch Ländersache und die NATO gibt es ja auch noch. Zu allem Ärger hat nun auch noch der Sprecher der EU-Staaten, Ratspräsident Costa, geheime Drähte nach Moskau gespannt, ohne dies vorher abzusprechen. Und ist nicht der eigentliche EU-Außenminister Handelskommissar Šefčovič mit Zugang nach Washington und Peking? An der europäischen Außenpolitik zerren also die EU-Kommission, Regierungschefs und die Chefdiplomatin Kaja Kallas.
4: Ukrainische Medien kritisieren einen Gerichtsbeschluss, nachdem eine Recherche von Antikorruptionsaktivisten nicht veröffentlicht werden darf. Im Zentrum steht der Bruder des Leiters der staatlichen Ermittlungsbehörde DBR. Die Behörde ermittelt aktuell gegen einen Gesellschafter von Babel. Das Medium hatte zuletzt kritisch über Missstände in der ukrainischen Armee berichtet. Kritiker sehen einen Zusammenhang und kritisieren politischen Druck auf unliebsame Journalisten. Rebecca Barth.
16: Diese Vorgänge bereiten vielen Journalistinnen und Journalisten in der Ukraine Sorgen. Ein Kiewer Gericht hatte in der vergangenen Woche die Veröffentlichung einer investigativen Recherche verboten. Das habe es nicht einmal unter dem früheren Präsidenten Janukowitsch gegeben, der bei vielen Menschen in der Ukraine als autoritär und russlandfreundlich gilt, sagt die Antikorruptionsaktivistin Daria Kalinyuk im ukrainischen Radio. Wir haben eine Vollstreckungsanordnung erhalten. Das bedeutet, dass uns jederzeit die Konten gesperrt, Geldstrafen auferlegt und ein Strafverfahren eingeleitet werden kann, sollten wir weitere Informationen über diese Wohnungen und Büros verbreiten. In der Recherche geht es um Machtmissbrauch und Korruption. Im Fokus der Bruder des Leiters des staatlichen Ermittlungsbüros, kurz DBR. Ihm sollen 143 Immobilien gehören. Etwa zeitgleich war bekannt geworden, dass eben jenes Ermittlungsbüro DBR gegen einen Gesellschafter des ukrainischen Mediums Babel ermittelt. Das wiederum hatte zuvor kritisch über Missstände in der ukrainischen Armee berichtet. Natalia Ligachowa, Direktorin von Detektor Media, spricht im ukrainischen Radio von Zensur. Es wird aktuell enormer Druck auf die Redaktion ausgeübt, die eine qualitativ hochwertige Recherche durchgeführt hat. Ich gehöre eigentlich zu denjenigen, die investigative Journalisten oft dafür kritisieren, dass sie nicht sauber genug arbeiten, dass Argumente und Beweise fehlen. Aber diese Recherche ist sehr gut. Das staatliche Ermittlungsbüro DBR gilt vielen in der Ukraine als ineffektiv und reformbedürftig. Kritiker vermuten daher politische Gründe hinter den Ermittlungen gegen den Gesellschafter des Mediums Babel. Das staatliche Ermittlungsbüro müsse reformiert werden, fordern viele in der Ukraine und auch die europäischen Partner. Eine Reform des DBR ist Voraussetzung für weitere Finanzhilfen aus der EU, erklärt Daria Kalinyuk. Wenn kein Gesetz mit den geforderten klaren Standards verabschiedet wird, werden wir bis zum Jahresende nicht nur hunderte Millionen Euro an Finanzmitteln verlieren, sondern auch unsere Beziehungen zur Europäischen Union erheblich verschlechtern und unsere Bestrebungen zur Integration in die EU gefährden. Journalistinnen und Journalisten stünden zu Kriegszeiten in der Ukraine allgemein unter Druck, meint Natalia Ligachowa von Detektor Media. Sie befänden sich in einem ständigen Spannungsfeld, würden teilweise Selbstzensur betreiben, um den Verteidigungskampf gegen Russland nicht zu gefährden. Gleichzeitig aber gibt sich die Journalistin zuversichtlich. Die Veröffentlichung durch die Investigativjournalisten wurde verboten, okay. Dann kann die Recherche eben von anderen Medien veröffentlicht werden. Ich bin dafür, aber das müssen die Kollegen selbst entscheiden. Ligatschowa ist überzeugt. Die Unterstützung für kritische Berichterstattung ist auch unter Kriegsrecht in der Ukraine groß. Trotz des zermürbenden Verteidigungskampfes gegen Aggressor Russland seien investigative Recherchen über Korruption und Machtmissbrauch wichtig.
4: Rebecca Barth berichtete um gleich 5.21 Uhr. Im Sommer ist Hochbetrieb auf den Berghütten. Vor allem Übernachtungsplätze sind heiß begehrt. Deshalb reservieren viele Wanderer aber schon lange im Voraus, oft sogar auf mehreren Hütten, um spontan noch die Wahl zu haben. In letzter Zeit beklagen allerdings immer mehr Hüttenwirte, dass manche der Gäste sehr kurzfristig oder einfach gar nicht mehr absagen, wenn sie nicht auftauchen. Das Problem ist zum Start in die Sommersaison noch einmal größer geworden. Elisabeth Thüroller berichtet.
17: Stefan Jobke ist Hüttenwirt auf der Riederhütte im österreichischen Salzkammergut. Er hat einen Hilferuf bei Instagram abgesetzt, denn neulich war seine Hütte gut gebucht, doch am Ende kam fast niemand.
18: Das ist das Wochenende ganz krass gewesen. Am Donnerstag haben wir vorgeplant fürs Wochenende, haben Mitarbeiter einbestellt, haben das Essen vorbereitet für zum Beispiel 20 Gäste am Sonntag und 4 Gäste waren dann da.
17: Kurzfristige Absagen oder gar keine Absagen. Dieses Problem kennt auch Mitarbeiter Stefan Möller von der Pfeishütte im Karwendel.
19: Wir haben jetzt seit 3,5 Wochen geöffnet. Was wir festgestellt haben, ist, dass es genauso weitergeht, wie es leider letztes Jahr aufgehört hat. Also zum Glück muss man sagen, kommen die meisten Gäste schon. Aber wir haben nahezu täglich Gäste dabei, die nicht auftauchen. Nach 18 Uhr telefonieren wir die Leute hinterher, um sicherzugehen, dass alles okay ist und dass keiner vielleicht noch irgendwie am Weg ist oder verletzt ist. Da passiert es eigentlich immer, dass man die Leute irgendwo erwischt, in flagranti, und die dann sich ertappt fühlen und sagen, ah ja, nee, sorry, ich komme heute nicht mehr.
17: Egal ob beim deutschen oder beim österreichischen Alpenverein, viele Hüttenwirte berichten dasselbe. Am Wochenende ist alles reserviert und trotzdem bleiben Betten am Ende leer. Bis zu 40% der Gäste tauchen mittlerweile am Wochenende gar nicht auf, sagt Caroline Scharfenstein vom österreichischen Alpenverein. Ein Grund dafür ist das Online-Buchungssystem.
20: Früher musste man aufwendig anrufen oder eine E-Mail schreiben und jetzt eben geht man einfach ins Reservierungssystem, was natürlich für die Hüttenwirtsleute eine enorme Erleichterung ist, aber damit geht natürlich auch dieser persönliche Kontakt verloren und ich glaube, man storniert eher mal etwas schnell online, als dass man halt eben über jemanden anruft oder eine Mail schreibt, dann hat man halt eher ein schlechtes Gewissen.
17: Ein paar Klicks am Smartphone und der Schlafplatz ist gebucht, manchmal auf mehreren Hütten gleichzeitig. Der Augsburger Psychologe Rüdiger Maas beschäftigt sich mit Generationenforschung. Er sagt, die digitale Welt verändert unser Verhalten.
21: Die Rahmenbedingungen haben sich verändert, weil ich heute sehr viel digital buchen kann. In der digitalen Buchung ist in der Regel hat man eine geringe Commitment-Kosten. Das heißt also, es gibt keine Anzahlung, ich kann das schnell machen. Und in der Regel haben die Leute das Gefühl, die maximalen Optionen halt einfach für sich aufzubewahren.
17: Möglichst viele Optionen offen halten. Das erlebt auch Stefan von der Pfeishütte so. Viele buchen mehrere Hütten und entscheiden erst kurz vorher, wo sie schlussendlich hingehen.
19: Die Leute wollen halt immer das Beste haben und so auch dann bei jeder Wandertour. Also die wollen dann, wenn es zur Debatte steht, wahrscheinlich ob 10 Stunden oder 11 Stunden Sonnenschein, dann suchen sie sich halt die Tour aus, wo sie die Möglichkeit haben auf 11 Stunden Sonnenschein und stornieren dann die anderen.
17: Oder sie sagen gar nicht ab. Deshalb haben viele Hütten ihre Stornogebühren erhöht. Psychologe Rüdiger Maas sagt, es braucht mehr Verbindlichkeit, zum Beispiel.
21: Also wenn da jemand gebucht hat, müsste der dann sich theoretisch eine Woche vorher nochmal melden, ob das dann tatsächlich verbindlich ist. Und dann wird halt schon die Hälfte als Anzahlung eingefordert. Dann kämen da andere Ergebnisse raus. Also hier eine Verbindlichkeit schaffen, also quasi die digitale Welt zu überbrücken.
17: Hüttenwirt Stefan Jobke von der Riederhütte im Salzkammergut hat nach seinem Hilferuf bei Instagram diesen Vorschlag bekommen.
18: Die Leute können buchen im Voraus, aber sie kriegen 5 Tage, 7 Tage vorher nochmal eine Mail und dort müssen sie nochmal bestätigen, dass es jetzt passt. Und wenn nicht bestätigt wird, ist der Platz weg.
17: Auf seinen Instagram-Post hat er viel Zuspruch erhalten. Jetzt hofft er, dass sich damit auch das Verhalten der Gäste ändert und die beim nächsten Mal bei ihm und bei allen anderen Hüttenwirten rechtzeitig absagen.
3: Sport.
0: mit Marcel Stober. In der Geschichte der Open Era im Tennis hat es noch nie ein Spieler geschafft, seinen zweiten Grand-Slam-Titel direkt nach seinem ersten zu gewinnen. Auch Alexander Zverev nicht, dabei hatte er die Chance dazu. Erst vor 5 Wochen holte er sich die French Open-Trophäe, nun im Finale von Wimbledon verlor er aber gegen den besten Spieler der Welt, Jannik Sinner aus Italien, in 4 Sätzen. Matthias Kammann war in London dabei. Wie hat denn Zverev diese Niederlage verkraftet?
2: Ich würde sagen, in Style, um British zu bleiben, ganz anders als vor 1,5 Jahren, als er nach der Finalniederlage gegen Jannik Sinner in Melbourne förmlich zusammengebrochen ist, hat es Alexander Zverev diesmal mit Fassung und fast gut gelaunt ertragen. Wie immer hat Zverev auch eine gute Rede gehalten, in der er dem Sieger Sinner fair gratulierte und auch dessen seit Jahren erfolgreiches Team heraushob. Gedankt hat er natürlich auch seiner Mannschaft samt Vater und Bruder. Versöhnt war Zverev regelrecht, weil er, wie er sagte, unglaubliche letzte 2 Monate mit seinem Team erlebt habe. Etwas überraschend für mich war, dass er kein Wort für Bundeskanzler Friedrich Merz übrig hatte, der extra mit seiner Frau nach Wimbledon gereist war.
0: Soweit Matthias Kammann. Die Strecke der 9. Tour de France-Etappe musste wegen der großen Hitze in Frankreich verkürzt werden. Übrigens zum ersten Mal in der Geschichte. 30 Kilometer weniger als geplant ging es durch das Zentralmassiv. Sieger wurde der Ex-Weltmeister Mathieu van der Poel. Steffen Gaar berichtet aus Frankreich.
22: Er war mutig, er war clever, er hat gekämpft und dem Druck standgehalten. Mathieu van der Poel attackierte am letzten Berg des Tages. So verkleinerte er die Ausreißergruppe. Zu viert fuhren sie Richtung Ziel. Und auf der Zielgeraden der mehrfache Paris-Roubaix-Sieger und Cross-Weltmeister aus den Niederlanden vorneweg. Van der Poel drehte sich immer wieder um und setzte dann 300 Meter vor dem Ziel an und raste zum Sieg. Ich war mir nicht so sicher im Finale. Ich habe viel Kraft gebraucht, um die Lücke zum Feld aufrechtzuhalten. Die haben von hinten viel Druck gemacht. Die Straßen waren Horror für Ausreißer. Gegenwind den ganzen Tag. Wir haben gekämpft und ich bin glücklich, dass es geklappt hat. Und das mit einem perfekten Timing. Die Favoriten kamen nur 6 Sekunden hinter Van der Poel ins Ziel. Bei den Favoriten auch Florian Lipowitz dabei. Aber während die anderen Top-Teams mit Helfern vertreten waren, waren Lipowitz und sein Co-Kapitän Remco Evenepoel lange Zeit auf sich gestellt, ohne Wasserträger und das bei Temperaturen bis zu 40 Grad.
23: Ja, es war einfach ein super harter Tag und ich glaube, da kann man keinem Vorwurf machen. Jeder ist super gefahren, das ganze Team schon die ganze Woche hat einen guten Job gemacht. Und ich glaube, da können wir mega happy sein. Und ja, wir haben uns vorne gut verstanden. Wir haben genug Flaschen und Eis gehabt, deshalb war das dann absolut gar kein Problem.
22: In der Gesamtwertung geht Lipowitz als 7. in den Ruhetag. 30 Sekunden liegt er hinter dem Podium. Im gelben Trikot fährt weiter souverän Tadej Pogacar. Der Slowene hat fast 3 Minuten Vorsprung auf den Dänen Jonas Vingegaard.
0: Und jetzt freuen sich Lipowitz und Co. auf den ersten Ruhetag dieser Tour. Keine Ruhe beim DFB. Vor mittlerweile fast 2 Wochen ist das deutsche Fußballteam ja bei der Weltmeisterschaft ausgeschieden. Julian Nagelsmann ist nicht mehr Trainer, Jürgen Klopp soll es werden. Soweit so bekannt. Mittlerweile gab es ja auch ein Treffen in den USA zwischen DFB-Spitze und Klopp. Grundsätzlich ist man sich einig. Wie finden das denn jetzt aber die Fans? Unser ARD-WM-Team hat sich unter deutschen Fans umgehört, die in den USA in New York unterwegs waren.
24: Also ich bin schon sehr zuversichtlich, ja. Auf jeden Fall ein guter Trainer. Also ich denke, da könnte schon mehr gehen.
25: Du wirst potenziell einen Trainer bekommen aus Liverpooler und Dortmunder Zeit. Was könnte uns Besseres passieren?
26: Also ich freue mich drauf. Also ich bin auch froh, dass Nagelsmann abgetreten ist, um es echt zu sein. Und ich glaube, wir haben gute Chancen mit Klopp.
27: Er ist ein Mann, der die Menschen motivieren kann. Menschenfänger, hätte ich schon fast gesagt. Und wir haben eine gute Basis. Es wird ein paar Jahre dauern, bis wir wieder da sind, wo wir hinwollen. Aber ich bin mir sicher, das schaffen wir.
0: Bei der WM geht es dann am Dienstagabend weiter mit dem ersten Halbfinale am französischen Nationalfeiertag, Frankreich gegen Spanien.

In Deutschland werden händeringend Pflegefachkräfte gesucht. In Australien ist das anders. Warum, das erfahren Sie bei uns in der kommenden Viertelstunde nach den nächsten Nachrichten um 5:30.

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1: Um 5.30 Uhr mit Olaf Knapp. Die USA haben neue Angriffe auf den Iran gestartet. Das hat das US-Regionalkommando CENTCOM am späten Abend bestätigt. Aus der Nachrichtenredaktion Gisela Former.
2: Das Ziel sei zu verhindern, dass der Iran Handelsschiffe in der Straße von Hormuz attackiere, teilte das US-amerikanische Militär mit. Es ist bereits die vierte Angriffswelle der USA, seit die Feindseligkeiten in der vergangenen Woche wieder aufflammten. Nach Medienberichten richteten sich die jüngsten US-Attacken gegen Raketenstellungen und Anlagen zur Luftabwehr sowie gegen Schiffe der iranischen Revolutionsgarden. UN-Generalsekretär Guterres schrieb auf der Plattform X, er sei zutiefst besorgt über die erhebliche Eskalation. Er rief beide Seiten auf, sofort wieder Verhandlungen aufzunehmen.
1: Die Bundesregierung will die Tabaksteuer stärker erhöhen als bisher vorgesehen. Das geht aus einer sogenannten Formulierungshilfe des Finanzministeriums für die Koalitionsfraktionen hervor, die dem Redaktionsnetzwerk Deutschland vorliegt. Bis zum Jahr 2030 soll demnach der Preis für eine Packung Zigaretten schrittweise auf 11,78 Euro steigen. Das wären etwa 40 Cent mehr als bisher vorgesehen. Aus Regierungskreisen hieß es laut dem Bericht, die Anhebung diene nicht nur der Haushaltskonsolidierung, sondern auch dem Schutz der öffentlichen Gesundheit. Die Debatte über eine Spaltung des deutschen Strommarktes nimmt wieder Fahrt auf. Brandenburgs Ministerpräsident Woidke sagte der Süddeutschen Zeitung, es sei ein Fehler, an einem Einheitspreis festzuhalten. Statt etwa günstigen Ökostrom dort zu verbrauchen, wo er erzeugt werde, entstünden für viele Milliarden Stromautobahnen. Laut dem SPD-Politiker verschenkt der Norden damit seinen Standortvorteil. Es sei besser, wenn sich neue Unternehmen im Norden ansiedelten, als wenn sie gar nicht nach Deutschland kämen, sagte Woidke. Für eine Teilung der Stromgebotszone hatte zuletzt auch Schleswig-Holsteins Ministerpräsident Günther plädiert. Bei einer Brandkatastrophe in der thailändischen Hauptstadt Bangkok sind nach offiziellen Angaben mindestens 27 Menschen ums Leben gekommen. Medienberichten zufolge liegt die Zahl noch höher. Zudem ist von zahlreichen Verletzten die Rede. Ob sich darunter auch Touristen befinden, ist noch nicht bekannt. Der betroffene Pub liegt in einem Bezirk von Bangkok, der vor allem an Wochenenden von Zehntausenden Menschen besucht wird, darunter auch viele Ausländer. Warum das Feuer in dem Lokal ausbrach, ist unklar. Das Wetter in Deutschland. Am Tage im Norden und Nordosten teils wolkig mit Schauern oder Gewittern, im Westen und Süden länger heiter, Höchstwerte 23 bis 36 Grad. Am Dienstag heiter, teils wolkig, gebietsweise Schauer oder Gewitter 24 bis 36 Grad und am Mittwoch ähnlich viel Sonne, gebietsweise Schauer und Gewitter bei 25 bis 36 Grad. Das waren die Nachrichten.
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3: Die Autobahn 3 Frankfurt Richtung Köln ist zwischen Niedernhausen und Idstein nach einem Unfall gesperrt, dadurch 1 Kilometer Stau. Und die A4 Aachen Richtung Köln ist zwischen Kreuz Köln-West und Köln-Eiffeltor wegen des Aufbaus einer Schrankenanlage bis Donnerstag gesperrt.
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3: Heute mit Sven Hasenkäfer. Abu Safia war Direktor des Kamal Adwan Krankenhauses im Gazastreifen. International bekannt wurde er durch seine Berichte über die katastrophale Lage im Gazakrieg. Ende 2024 wurde er bei einem israelischen Angriff auf das Krankenhaus festgenommen. Israels Armee hatte behauptet, Terroristen würden aus dem Krankenhaus operieren. Abu Safia beschuldigten sie, Teil des Militärgeheimdienstes der Hamas gewesen zu sein. Seitdem wird er ohne Anklage festgehalten. Sein Gesundheitszustand habe sich stark verschlechtert, sagt sein Anwalt. Jan-Christoph Kitzler berichtet.
4: Hussam Abu Safia ist inzwischen wahrscheinlich der bekannteste Gefangene aus dem Gazastreifen. Weltweit wird für seine Freilassung demonstriert. Vor ein paar Tagen gab es sogar eine kleine Kundgebung vor der deutschen Botschaft in Tel Aviv. Freiheit für alle Ärzte wurde dort gerufen und Freiheit für Dr. Abu Safia.
5: Freiheit für alle!
6: Freiheit für alle!
4: Abu Safir ist schon seit über 1,5 Jahren in israelischen Gefängnissen und Lagern. Erst vor etwa 2 Wochen wurde er in den Hochsicherheitstrakt des Nizan-Gefängnisses in Ramle verlegt. Dort ist er in Isolationshaft. Sein Anwalt Nasser Ordeh konnte ihn vor ein paar Tagen besuchen. Dem Sender CNN hat er berichtet, in welchem Zustand er den Gefangenen gesehen hat. Er wurde mit Hand- und Fußfesseln in den Besucherraum gebracht. Im Gesicht und im Augenbereich waren Spuren von Gewalteinwirkung sichtbar. Er konnte weder atmen noch gehen. Berichte über Folter des Arztes hatte es schon früher gegeben. Inzwischen besteht die Sorge, ob Abu Safir die israelische Haft überlebt. Den Berichten seines Anwalts zufolge soll er gesagt haben, das könnte das letzte Mal sein, dass wir uns sehen. Israelischen Angaben zufolge ist das Leben des Arztes nicht in Gefahr. Er werde medizinisch überwacht, heißt es. Tirzia Leibowitz von der Organisation Physicians for Human Rights Israel sieht das kritisch.
5: In its response today,
4: der Staat hat in seiner Antwort an das oberste Gericht heute gesagt, dass Dr. Abu Safir mehrfach von medizinischem Personal untersucht wurde, seit er im unterirdischen Gefängnis ist. Das beunruhigt uns sehr, denn es erklärt nicht, warum diese Untersuchungen notwendig waren, was die Ergebnisse sind und wie das mit der Behauptung zusammenpasst, sein Leben sei nicht in Gefahr. Was gegen Abu Safir vorliegt, ist unklar. Seit er Ende 2024 festgenommen wurde, gibt es keine Anklage. Er wird als sogenannter ungesetzlicher Kombattant festgehalten. Israel hat dem Arzt vorgeworfen, Mitglied der Hamas zu sein. Es kursiert ein Foto, das ihn in Uniform zeigt. Sein Sohn sagt dem ARD-Studio Tel Aviv, das Foto zeige ihn als Angestellten der palästinensischen Autonomiebehörde. Bekannt wurde Husam Abu Safir vor allem als Leiter des Kamal Adwan-Krankenhauses im Gazastreifen. Mehrfach wurde es von der israelischen Armee angegriffen, schließlich eingenommen und zerstört. Bis zum Schluss hatte sich Abu Safir geweigert, das damals letzte noch funktionierende Krankenhaus im nördlichen Gazastreifen zu räumen. Wir wurden nun aufgefordert, das Krankenhaus zu räumen. Wohin sollen wir diese Kinder evakuieren? Immer wieder hatte Abu Safir internationalen Journalisten Interviews gegeben und von den Angriffen der israelischen Armee auf das Gesundheitssystem im Gazastreifen berichtet. Israels Armee hatte die Angriffe damit begründet, dass Terrorgruppen wie die Hamas im Gazastreifen aus Krankenhäusern operieren würden. Beweise dafür gab es häufig nicht. Dafür wurden immer wieder Krankenhäuser angegriffen, in denen beispielsweise Intensivpatienten versorgt wurden. Menschenrechtsorganisationen kritisieren die Haftbedingungen von Abu Safir. In ihren Augen sind sie beispielhaft für die Lage tausender weiterer Gefangener aus dem Gazastreifen. Sie berichten von systematischer Folter in israelischen Gefängnissen und Lagern. Etliche Fälle sind dokumentiert. Abu Safirs Sohn Ilyas konnte den Gazastreifen verlassen. Im Gespräch mit der ARD macht er sich Sorgen um seinen Vater. Leider durchleben wir als Familie die schwersten Momente unseres Lebens, besonders in diesen Stunden, in denen mein Vater hinter Gittern leidet. Und natürlich führen wir ein Leben, das nicht normal ist, ein Leben wie in der Hölle. Mein Vater wird im Gefängnis gefoltert und wir erleben draußen dasselbe Leid und denselben Schmerz. Ob internationaler Druck zur Freilassung von Husam Abu Safir führt, ist unklar. Die Haft wurde verlängert und könnte noch mindestens 4 weitere Monate andauern.
0: Wirtschaft.
3: Während Deutschland händeringend nach Pflegekräften sucht, ist der Pflegeberuf in Australien gefragt wie selten zuvor. Immer mehr junge Menschen bewerben sich in Down Under auf das dafür nötige Studium und das hat gute Gründe. Pflegekräfte werden mit gutem Einkommen, sicheren Karriereperspektiven und gesellschaftlicher Anerkennung belohnt. Laura Scano und Ines Burkhardt berichten aus dem Studio Singapur.
6: Patienten duschen, Betten beziehen, Blut abnehmen. So sieht ein typischer Vormittag für Nisha Kuti im Krankenhaus in Melbourne aus. Die 23-Jährige steckt noch mitten im Studium. In Australien gehört es dazu, schon währenddessen verschiedene Praktika zu absolvieren. Pflegerin zu werden, das ist schon lange Nishas Traumjob.
7: Weil ich mich um Menschen kümmern möchte. Jemandem seine Würde zu bewahren, das ist es. Pflegefachkräfte machen so einen großen Unterschied. Wenn man als Patient im Krankenhaus eine tolle Pflegefachkraft hat, wird man sich immer an sie erinnern.
6: In Australien ist das 3-jährige Studium zur Pflegefachkraft seit Jahren im Trend. Die aktuellen Zahlen vom Berufsverband für Pflegekräfte sind von 2024 und sie zeigen, mehr als 28.000 junge Menschen haben sich in dem Jahr für das Pflegestudium entschieden. Das sind fast 30% mehr als noch 10 Jahre zuvor. An den meisten Unis gibt es weit mehr Bewerber als Studienplätze. Besonders die große Wertschätzung, die der Pflegeberuf in Down Under erfährt, mache ihn für junge Menschen attraktiv, sagt Tanja Biemen, stellvertretende Dekanin an der Pflegehochschule der Edith Cowan University in Perth. Seit der Corona-Pandemie sei diese Anerkennung noch einmal deutlich gewachsen.
7: In Australien ist die Pflege der Beruf, dem die Menschen am meisten vertrauen. Von der Geburt bis zum letzten Atemzug. Eine Pflegefachkraft darf einen Menschen auf diesem ganzen Lebensweg begleiten.
6: Ganz anders sieht die Situation in Deutschland aus. Immer wieder zeigen Umfragen, etwa von Berufsverbänden, dass Pflegekräfte sich sehr viel mehr Anerkennung wünschen. In Australien wird auch die solide Bezahlung in der Pflege gelobt. Das durchschnittliche Jahresgehalt liegt laut Annie Butler vom Berufsverband bei umgerechnet etwa 60.000 Euro. Wenn man das mit anderen Gehältern vergleicht, stellt man fest, nur etwa 30% der Australier verdienen so viel oder mehr. Pflegefachkräfte gehören damit also zum oberen Drittel.
7: In Australien gibt es außerdem Zulagen für zusätzliche Qualifikationen. Wer etwa einen Master hat, bekommt eine Zulage und je höher der Abschluss, desto höher die Zulage.
6: Sagt Tanja Biement. Ein weiterer deutlicher Unterschied zwischen deutschen und australischen Pflegefachkräften zeigt sich in der alltäglichen Belastung. Während in Deutschland laut Bundesministerium für Gesundheit je nach Fachbereich zwischen 10 und 20 Patienten auf eine Fachkraft kommen, sind es in Australien laut Annie Butler lediglich 4. Das nimmt auch die 23-jährige Nisha Kuti in ihren Praktika so wahr.
7: Bei allen Praktika, die ich bisher gemacht habe, waren die Pflegekräfte auf den Stationen wie beste Freunde. Und wenn man Hilfe braucht, dann sind gleich 12 Leute da und sagen, klar, ich helfe dir. Das ist wirklich schön.
8: That's quite nice.
6: Nisha Kuti aus Melbourne hat noch ein Jahr Studium vor sich. Danach will sie sich mit einem Masterstudium auf Intensiv- und Notfallpflege spezialisieren, um dann in ihrem Traumjob als Pflegerin durchzustarten.
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3: Um gleich 5.43 Uhr. EU-Kommissionschefin von der Leyen macht kein Geheimnis daraus, dass sie ein Fan des Australien-Modells ist. Social Media erst ab 16. In ihrem Auftrag hat ein Expertenrat Empfehlungen für ein europaweites Social-Media-Mindestalter erarbeitet. Heute werden die Ergebnisse präsentiert. Aus Brüssel berichtet Katrin Schmidt.
14: Frankreich gehört zu den Ländern in Europa, die aktuell vorangehen.
15: À partir du 1er septembre prochain, on interdit les réseaux sociaux.
16: Ab dem 1. September wird die Nutzung sozialer Medien für unter 15-Jährige verboten sein. Das ist eine klare Regel. Klar für unsere Jugendlichen, für Familien, für Lehrkräfte. Und letztendlich ist es eine klare Botschaft. Die Intelligenz unserer Kinder und Jugendlichen ist nicht käuflich. Und ihre Gefühle dürfen weder von amerikanischen Plattformen noch von chinesischen Algorithmen manipuliert werden.
15: Ni par les plateformes américaines, ni par les algorithmes chinois.
14: So Präsident Emmanuel Macron. Weitere EU-Staaten wie Griechenland, Dänemark und Österreich sind auf ähnlichem Weg. Und zuletzt hat etwa Spanien einen Gesetzesvorschlag vorgelegt, der sagt, Social Media erst ab 16. Es sollen aber auch Ausnahmen möglich sein, wenn Plattformen nachweisen können, dass ihr Design kein Risiko für Minderjährige darstellt. Ministerpräsident Pedro Sánchez erklärt es so.
17: Leider haben sich soziale Medien in einen gescheiterten Staat zu einer Art wildem Westen entwickelt. Diese Plattformen bieten kriminellen Aktivitäten, Pornografie und Gewalt einen Zufluchtsort. Vor allem zum Schaden unserer Kinder. Wir müssen Ordnung in das System bringen.
14: Die EU-Kommission in Brüssel jedoch hat die Mitgliedstaaten gerade noch mal vor zu pauschalen Altersgrenzen gewarnt. Überhaupt müsse eine Zersplitterung in nationale Systeme vermieden werden. Aus gutem Grund, denn wer digitale Altersgrenzen auch wirksam, das heißt technisch durchsetzen will, kommt um die großen Online-Plattformen kaum herum. Und etwa TikTok, Instagram und Co. zusätzliche Pflichten aufzuerlegen, wie sich zum Beispiel auf eine technische Altersverifikation einzulassen, das ist alleinige Zuständigkeit der EU-Kommission. Der deutsche Ansatz, also etwa konkret die Vorstellung von Familienministerin Karin Prien mit abgestuften Sicherheitsmodi für Jugendliche bis 18, dürfte in Brüssel daher besser ankommen. Vor allem ihr Plan, das europäisch abzustimmen.
8: Ich werde mit den Kolleginnen und Kollegen auf europäischer Ebene, aber auch mit der Europäischen Kommission, mit Frau von der Leyen Gespräche darüber aufnehmen. Ich habe aber den Eindruck, dass es in allen europäischen Ländern den festen Willen gibt, hier zu strengeren und besser wirksamen Regelungen zu kommen.
14: Ganz sicher weiter vorantreiben wird das EU-Kommissionschefin Ursula von der Leyen. Denn die hat den Schutz von Jugendlichen im Netz vor rund einem Jahr zum Herzensprojekt erklärt. Auch als Mutter von 7 und Großmutter von 5 Kindern, wie sie häufig betont. Kurz vor der heutigen Präsentation der Ergebnisse ihrer Expertenrunde gab sie bereits einen Vorgeschmack.
18: The debate is not whether young people should have access to social media.
14: Die Debatte sollte sich nicht darum drehen, ob junge Menschen Zugang zu sozialen Medien haben sollten. Die Debatte ist vielmehr, ob Social Media Zugang zu unseren Kindern und Jugendlichen haben sollte und wann. Und hier gewinnen die Argumente für einen verzögerten Zugang zunehmend an Gewicht. Denn Kinder müssen lernen, selbstständig und selbstbestimmt zu handeln, offline, aber natürlich auch online. Und wir müssen ihnen den Schutz und die Zeit zum Reifen dazu geben.
18: And of course the means to do so.
14: Die EU, das betont sie, steht dabei aber auch nicht erst am Anfang, sondern die Digitalgesetze regeln im Prinzip schon, dass Plattformen per Design sicher sein müssen, besonders für Kinder. Auffällig ist deshalb, wie stark gerade etwa TikTok und Instagram für ihren Kids-Mode oder Teen-Account, also einen jugendfreundlichen Modus ihrer Apps, werben. Doch, so viel scheint inzwischen schon klar, das wird in Europa nicht mehr reichen.
3: Katrin Schmidt berichtete aus Brüssel. Es ist 5.46 Uhr.
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3: Er ist einer der wenigen, der im deutschen Fernsehen fast alles gemacht hat. Sport, Information, Unterhaltung. Günther Jauch beherrscht die gesamte Klaviatur des Fernsehens. Und das mit einer Gelassenheit und Unaufgeregtheit, die ihn seit Jahrzehnten zu einem der beliebtesten Moderatoren des Landes macht. Heute wird Jauch 70 Jahre alt und Tobias Stosig erinnert an die Anfänge seiner Karriere in einem Hubschrauber.
19: Günther, wo sind Sie und wie geht es Ihnen?
20: Ich bin hier ganz hoch auf einem Berg.
21: Günther Jauch hat lange Beine. Das weiß jeder, der seine ersten Schritte im Fernsehen verfolgt hat. Als Außenreporter der Sendung Rätselflug stackste Jauch Anfang der 80er in einem roten Jumpsuit durch die Weltgeschichte, um im Auftrag eines Rateteams im Studio auf Schnitzeljagd zu gehen. Die Einsatzorte reichten von Füssen bis nach Sri Lanka, wobei Jauch stets zwei entscheidende Hilfsmittel zur Verfügung hatte. Einen Hubschrauber und ein beträchtliches Maß an Unverfrorenheit, das es ihm erlaubte, wenn nötig, auch mal ein buddhistisches Kloster aufzuscheuchen. Das wirkt nicht nur von heute aus betrachtet kulturell ein wenig unsensibel. Nach 12 Folgen wurde die Sendung wieder eingestellt. Wenig deutete damals darauf hin, dass aus Jauch mal der bekannteste und wahrscheinlich beliebteste deutsche Fernsehmoderator werden würde. Ein Mann, dessen schlachsige Unaufgeregtheit sich mit so gut wie jedem Sendekonzept verträgt. Im Öffentlich-Rechtlichen genauso wie im Privatfernsehen. Vielleicht ist das auch eines seiner größten Verdienste, eine nachgerade mediengalaktische Leistung. Gezeigt zu haben, dass diese so entfernt scheinenden Planeten so entfernt gar nicht sind. Dass Ernsthaftigkeit und Unterhaltungswille keine Gegensätze sein müssen.
22: Herzlich willkommen bei SternTV.
21: Gut, manchmal ging es auch schief. Wie damals in den 90ern bei SternTV, als sie auch gleich mehreren gefälschten Geschichten auf den Leim ging. Die Stories waren einfach zu schön. Drogenfrösche in Frankfurt, der Ku Klux Klan in der Eifel, spektakuläre Enthüllungen. Aber leider ausgedacht. Von einem Mann, der sehr genau wusste, was der Chefredakteur Jauch wollte. Spektakuläre Enthüllungen. Jauch hätte darüber stolpern können. Ist er aber nicht. Seine Popularität ist erstaunlich krisensicher. In gefühlt jedem halbseidenen Beliebtheitsranking der letzten 30 Jahre steht er ganz oben. Als heimliches Staatsoberhaupt hat ihn der Spiegel mal bezeichnet. Und man will da nicht widersprechen. Zum Repräsentanten taugt er. Zumindest pflegt Günter Jauch das Bild des Allernormalsten, des deutschesten Deutschen mit großer Beharrlichkeit.
1: Ich habe gehört, es gibt ein paar Gemeine, die hören uns nur kurz vor vier und dann schalten sie wieder um.
21: Sprechend ist in dem Zusammenhang natürlich auch der Vergleich mit dem Freund und Kollegen Gottschalk. In den 80ern machten die beiden zusammen Radio beim Bayerischen Rundfunk und schärften an bzw. gegeneinander die jeweils eigene Marke. Hier Gottschalk, der immer so wirkte wie frisch aus Florida eingeflogen, und daneben der Antipode Jauch in Anzug und Krawatte, der aussah, als könnte er jederzeit einen IHK-Ausweis aus der Tasche ziehen, der ihn als Fachkraft des öffentlichen Lebens ausweisen würde. Alles Klischee natürlich, wahr und unwahr zugleich. Der behördliche Habitus kann nicht darüber hinwegtäuschen, dass Jauch ein außerordentlicher Improvisationskünstler ist. Bestes und längst legendäres Beispiel: das Champions-League-Halbfinale zwischen Real Madrid und Borussia Dortmund im April 1998.
2: Für alle die, die nicht rechtzeitig eingeschaltet haben, sie haben etwas verpasst. Das erste Tor ist schon gefallen.
21: Kurz vor dem Spiel brach ein Tor zusammen. Ein Ersatztor war weit und breit nicht zu sehen, also kalauten sich Jauch und sein Co-Kommentator Marcel Reif irgendwie über die Zeit. 76 Minuten dauerte das Spektakel, gebannt verfolgt von 13 Millionen Zuschauern. Danach schalteten viele ab. Das eigentliche Event war ja vorbei. Seine wahre Berufung hat Günter Jauch allerdings nicht am Spielfeldrand gefunden, sondern natürlich auf dem Quizsessel. Über 25 Jahre lang moderiert er jetzt die Sendung Wer wird Millionär? Über 1700 Mal in seiner leicht anironisierten Paraderolle als Oberlehrer der Nation. Mal streng, mal nachsichtig, immer jovial.
5: Haben Sie eine Grundschule besucht?
21: Aus den beliebtesten Deutschen wurde so in der Wahrnehmung vieler auch noch der klügste Deutsche. Das ist ziemlich viel Superlativ für einen Normalo.
3: Ein Porträt von Tobias Stosig über Günter Jauch, einen der prägenden Fernsehmoderatoren Deutschlands, zu seinem heutigen 70. Geburtstag.
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3: Seit der Nacht von Samstag auf Sonntag eskaliert der Krieg zwischen den USA und dem Iran wieder. Nachdem die Revolutionsgarden ein Schiff in der Straße von Hormuz beschossen hatten, griffen die USA nach eigenen Angaben in der Nacht zum Sonntag rund 140 Ziele im Iran an. Das führte unter anderem zu iranischen Gegenschlägen in mehreren Golfstaaten. Und auch jetzt setzt das US-Militär die Angriffe auf den Iran fort. Für das Handelsblatt zeigt die aktuelle Entwicklung, dass US-Präsident Trump den Krieg gegen den Iran ohne Plan begonnen hat. Die Zeitung spricht von fatal falschen Einschätzungen, die Folgen hätten.
23: Das iranische Regime hat trotz unzähliger Luftangriffe nicht kapituliert. Es ist trotz der Tötung seiner Führungsspitze nicht kollabiert. Auch die US-Marineblockade der Straße von Hormuz und weitere Sanktionen haben es nicht in die Knie gezwungen. Der Massenaufstand? Davon redet Trump mittlerweile gar nicht mehr. Und die Planer des Kriegs scheinen nicht einmal damit gerechnet zu haben, dass der Iran die Straße von Hormuz sperren könnte. Egal wie man es dreht und wendet, Trump hat den Iranern ein strategisches Druckmittel verschafft.
3: Die Südwestpresse aus Ulm unterstreicht, in den vergangenen Tagen hätten sich die Anzeichen dafür gemehrt, dass das iranische Regime kaum von seinen Zielen wie der Kontrolle der Straße von Hormuz abrücken werde.
23: Die Beisetzung des ehemaligen obersten Führers Ayatollah Ali Khamenei geriet zu einer beeindruckenden Machtdemonstration des Regimes. Die Kritiker mögen in der Mehrzahl sein, doch auch die Unterstützer der Mullahs sind weiterhin zahlreich. Zweitens tauchten Bilder auf, die nahelegen, dass die Iraner zumindest eine der bombardierten Anlagen des Atomwaffenprogramms instand setzen. Schließlich greift der Iran trotz der Drohungen von US-Präsident Donald Trump weiter Schiffe in der Straße von Hormuz an. Der Frieden bleibt in weiter Ferne. In dieser fragilen Situation wird das Regime keine Schwäche zeigen wollen.
3: Auch Zeit Online betont die Entschlossenheit der iranischen Führung.
23: Einiges spricht dafür, dass die US-Regierung noch immer nicht verstanden hat, wie große Teile der iranischen Elite denken. Was, wenn die Schäden, die die US-amerikanischen Luftschläge anrichten, von Teheran einkalkuliert sind? Was, wenn die iranische Führung bereit ist, diesen Preis zu zahlen, um ihre Ziele zu erreichen? Zu den wichtigsten strategischen Zielen der iranischen Staatsführung zählen derzeit der Schutz des Atomprogramms und die Kontrolle der Straße von Hormuz. Der Besitz einer Atombombe hat noch jede noch so diktatorisch geführte Nation vor einer ausländischen Intervention bewahrt. Das beste Beispiel dafür ist Nordkorea.
3: Das iranische Regime stehe stärker da denn je, urteilt die Rhein-Neckar-Zeitung aus Heidelberg.
23: Weder US-Angriffe noch die gezielten Tötungen zahlreicher Führungskräfte zwangen die Mullahs in die Knie. Und Trump bemüht schon längst nicht mehr das Narrativ verfolgter Menschen im Iran, denen geholfen werden müsse. Eine von vielen Kriegslügen. Die Atommacht Iran kann sich auch ohne nukleare Sprengköpfe effektiv verteidigen. Somit reiht sich Iran ein in die US-Kriege in Vietnam, Afghanistan, Irak und Libyen, wo übrigens immer die westliche Freiheit verteidigt werden sollte. Solche Kriege nützen der Rüstungsindustrie, sonst niemandem.
3: Mit Blick auf die jüngsten Angriffe sieht der Standard aus Österreich einen Krieg mit offenem Ausgang.
23: Wann und wo die Eskalationsdecke eingezogen wird, ist völlig unklar. Ziemlich klar hingegen ist, dass die Wiederaufnahme des US-iranischen Kriegs zeitnah nicht das Resultat bringen wird, das mit dem gescheiterten Memorandum zwischen Washington und Teheran erreicht werden sollte. Die Öffnung der Straße von Hormus.
3: Das waren die Standpunkte heute zusammengestellt von Volko Damm.
0: Der Stichtag.
3: Heute vor 90 Jahren wurde in Spanien der Führer der Opposition ermordet. Die Tat galt als unmittelbarer Auslöser für den spanischen Bürgerkrieg. Reinhard Bartusch blickt zurück.
4: Spanien ist in den 1930er Jahren ein zerrissenes Land. Zwei Regierungen hat die Zweite Republik seit ihrer Gründung 1931 schon verschlissen. Da gewinnt im Februar 1936 die linksgerichtete Volksfront die Parlamentswahl.

0: Mörder Nummer 17 mit 2 Kopfschüssen von hinten ermordet. Krieg führen gegen die Demokratie, gegen die junge Republik. Hinter den Kulissen hat sich das spanische Militär, gewissermaßen ein Staat im Staate, bereits darauf eingestellt. Ein Putsch ist längst geplant und die Ermordung Calvo Sotelos wirkt wie ein Brandbeschleuniger. Obwohl das nie bewiesen wird, spricht das rechte Lager von einem Mord in staatlichem Auftrag. Nur 4 Tage später bricht der spanische Bürgerkrieg aus. Am Ende des Bürgerkrieges steht die linksgerichtete Volksfront als Verliererin da. Spanien wird 1939 unter der Führung von General Francisco Franco zur Diktatur. Auf freie Wahlen wird die spanische Bevölkerung über 40 Jahre warten müssen. Ein Monument an der Plaza de Castilla in Madrid erinnert bis heute an José Calvo Sotelo. Märtyrer für die einen, Feind der Republik für die anderen. Getötet durch ein Attentat am 13. Juli 1936. Heute vor 90 Jahren.
1: Das war der Stichtag von Reinhard Bartusch und das war auch die ARD-Infonacht heute mit Sven Hasenclever. Gleich um 6 geht's hier wie gewohnt weiter mit den Nachrichten. Heute ist Montag, der 13. Juli 2026. Kommen Sie gut in diese neue, wieder sehr heiße Woche. Die Zeit gleich 5.58 Uhr.
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4: 2 Verkehrsmeldungen haben wir jetzt um kurz vor 6. Eine kommt von der A73 Bamberg Richtung Nürnberg. Zwischen Forchheim Süd und Beiersdorf Nord ein Unfall. 2 Spuren sind da blockiert. 4 Kilometer Stau. Und B173 Kronach Lichtenfels. Zwischen Trieb und Lichtenfels Ost in beiden Richtungen. Sperre nach einem LKW-Unfall. Wir empfehlen Ihnen, das Gebiet weiträumig zu umfahren.

0: 6 Uhr ist es jetzt. Heute ist Montag, der 13. Juli.
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0: Das sind einige unserer Themen zum Start in die neue Woche. Die Bundesregierung will die Tabaksteuer erhöhen, stärker als bislang geplant. Die Packung Zigaretten soll schon bald fast 12 Euro kosten. Die USA haben eine weitere Angriffswelle auf den Iran gestartet. Wie es im Konflikt um die Straße von Hormuz nun weitergeht, berichtet unser USA-Korrespondent. Und der deutsche Tennisprofi Alexander Zverev hat das Finale von Wimbledon verloren. Der Italiener Jannik Sinner ist alter und neuer Champion. Mein Name ist Oliver Fritzl. Einen schönen guten Morgen. Im Bundeshaushalt klafft offenbar eine Lücke und deshalb will die schwarz-rote Koalition auf der Einnahmenseite mehr tun und auch Raucher noch stärker zur Kasse bitten. Wie das Redaktionsnetzwerk Deutschland berichtet und sich dabei auf das Finanzministerium beruft, soll die Tabaksteuer stärker steigen als bisher geplant. Was das konkret bedeutet, erklärt

0: hat Simeon Lauchs.
1: Bis zum Jahr 2030 soll der Preis für eine Packung Zigaretten schrittweise auf 11,78 Euro steigen. Das wären etwa 40 Cent mehr als bisher vorgesehen. Grund für die Änderung ist demnach eine Lücke im Bundeshaushalt. Aus Regierungskreisen heißt es laut dem Bericht, die Anhebung dient nicht nur der Haushaltskonsolidierung, sondern auch dem Schutz der öffentlichen Gesundheit. Konkret soll der Tabaksteueranteil von aktuell rund 4 Euro in den kommenden Jahren auf 6,19 Euro klettern.
0: Die Linkspartei hat weiteren Widerstand gegen die Reformagenda der Regierungskoalition angekündigt. Vor allem gegenüber der Union bleibt der Ton hart, auch wenn die Linkspartei in Sachsen-Anhalt eine Zusammenarbeit mit der CDU in Aussicht stellt, um die AfD in der Regierung zu verhindern. Doch auf Bundesebene, da herrscht ein anderer Ton. Im ARD-Sommerinterview hat die Co-Vorsitzende Ines Schwertner klare Worte gefunden und sich auch nicht von einem Social-Media-Posting ihrer Partei distanziert, dass Bundeskanzler Merz in die Nähe eines Mafia-Paten rückt. Aus Berlin Chris Berdrow.
2: Die Proteste gegen das Sparpaket für die gesetzlichen Krankenkassen Ende vergangener Woche waren aus Sicht von Ines Schwertner nur der Anfang. Der Großteil des sozialen Kahlschlags, so drückt sie es aus, stehe noch bevor.
3: Es kommen ja noch die Attacken auf die Rente, es kommt die Abschaffung des 8-Stunden-Tages, die Pflegereform, also die Belastungen werden ja immer mehr. Und ich glaube, jetzt kommt erst an bei Millionen Patientinnen und Patienten, was das eigentlich für sie bedeutet. Und da braucht es den Protest.
2: Dass die Bundesregierung es per Gesetz verbieten will, große Wohnungskonzerne zu enteignen, hält sie für einen Hohn. Dass ihre Partei den Bundeskanzler in sozialen Medien als Komplizen einer Mietmafia darstellt, findet sie nicht weit hergeholt.
3: Naja, ich finde, das sind kriminelle Machenschaften, Mietwucher, die illegal sind zu begehen, und die Bundesregierung tut nichts dagegen, Mietwucher zu ahnden. Ich finde das in Ordnung, diese Wut auszudrücken und an der Stelle auch die Wahrheit zu sagen. Es gibt eine Mietmafia und die Politik lässt sich kaufen von großen Lobbyinteressen, von großen Unternehmensspenden.
2: Dass CDU und Linkspartei keine großen Freunde mehr werden, war auch vor diesem ARD-Sommerinterview schon klar. Die Parteichefin verändert in dem Gespräch aber auch den Sound gegenüber der Union nicht. Dass die Regierungskoalition niedrige Einkommen bei ihren Steuerplänen entlasten und die Reichensteuer anheben will, das sei ein Witz.
3: Vor allem darf man sich da nicht für dumm verkaufen lassen. Das, was bei der Einkommenssteuer jetzt vielleicht an Entlastung bei den Menschen ankommt, wenn sie denn durchkommt, wird an Belastung, an höheren Rentenbeiträgen, wird an Belastung bei höheren Zuzahlungen wieder hochgezogen. Das heißt, die Menschen haben am Ende nicht mehr Geld in der Tasche. Und darum geht es ja am Ende. Und das verstehen die Leute im Land auch.
2: Weitere Entschuldigungen für ihren Co-Parteichef Luigi Pantisano hält sie nicht für nötig. Pantisano hatte der CDU faschistische Politik vorgeworfen und danach um Verzeihung gebeten. Für Schwertner muss das reichen.
3: Gleichzeitig erwarte ich auch von der CDU jeden Tag Entschuldigung für Beleidigungen der hart arbeitenden Leute in diesem Land. Die CDU beschreibt jeden Tag Menschen hier als faul, sie würden zu wenig arbeiten, sie müssen sich am ersten Tag krank melden, weil es da großes Misstrauen geht in die Bevölkerung, jeden Tag. Und dafür wird sich nicht entschuldigt.
2: Zugleich bestätigt Ines Schwertner die Pläne ihrer Partei, in Sachsen-Anhalt alles dafür zu tun, die AfD von der Macht fernzuhalten. Was das im Detail bedeuten könnte, führte Schwertner in dem Gespräch nicht aus. Denkbar wäre, dass die Linke in dem Bundesland einen CDU-Ministerpräsidenten toleriert. Im ARD-Sommerinterview äußerte sich Schwertner auch über den milliardenschweren U-Boot-Auftrag aus Kanada, durch den allein in Wismar bis zu 1200 neue Arbeitsplätze entstehen. Richtig freuen, sagt Schwertner, könne sie sich darüber aber nicht.
3: Das sind keine schlechten Jobs, aber die Beschäftigten, mit denen wir da sprechen, die sagen, wir wollen eigentlich keine Panzer bauen. Viele sagen, sie wollen jetzt auch keine U-Boote für Kriege bauen. Also das sind ja nicht einfach nur Arbeitsplätze, die entstehen, sondern und auch die Beschäftigten selbst fragen sich ja, was sie da produzieren, zu welchem Zweck. Und ich glaube, niemand freut sich, Dinge zu produzieren, die eigentlich in einem Krieg eingesetzt werden sollen.
2: Von der Bundesregierung fordert Schwertner eine Strategie für den Erhalt von Industriearbeitsplätzen in Deutschland. Denn den befürchteten Wegfall zehntausender Jobs bei VW könne auch ein milliardenschwerer Rüstungsauftrag aus Kanada nicht ausgleichen.
0: Chris Berdrow war das über das ARD-Sommer-Interview mit der Co-Linksparteichefin Ines Schwertner. Ja, und für die Beschäftigten des Volkswagen-Konzerns sind es in der Tat keine leichten Zeiten. Letzte Woche ja die mit Spannung erwartete Aufsichtsratssitzung, von der sich die Mitarbeiterinnen und Mitarbeiter Klarheit über das Sparprogramm erhofft haben. Wie viele Stellen sollen wegfallen? Werden ganze Werke geschlossen? Antworten darauf haben sie nicht bekommen. Stattdessen hat Konzernchef Oliver Blume am Wochenende viele Beschäftigte noch etwas mehr verunsichert und erklärt, es gebe, Zitat, intelligentere Lösungen als Werksschließungen. Was das jetzt wieder bedeuten könnte, erklärt unser Korrespondent Bertil Starke.
4: Bei Volkswagen denkt man darüber nach, für einzelne Standorte Kooperation mit der Rüstungsindustrie einzugehen. Denkbar wäre auch, dass chinesische Partner ihre Wagen in VW-Werken in Deutschland für den europäischen Markt zusammenbauen lassen. All das würde Werke sichern. Es geht um eine Reaktion auf die schwache Auslastung. Aber, und das ist ganz wichtig, Oliver Blume hat sich in dem Bericht eben auch nicht dahingehend geäußert, dass er Standortschließung eine Absage erteilt hat. Das heißt, die Verunsicherung bei vielen Beschäftigten, ja, dürfte erstmal bleiben. Dementsprechend ist auch die Reaktion des Betriebsrates auf die Aussagen von Blume ausgefallen. Die Worte hätten keine Klarheit gebracht, sie hätten alles nur noch viel schlimmer gemacht, heißt es da. Der Vorstand, der hatte am Freitag ja auch ein Ultimatum der Arbeitnehmerseite verstreichen lassen. Er sollte sich der Belegschaft erklären, das ist aber nicht passieren. Jetzt wird es nach den Werksferien zu Betriebsversammlungen VW weit kommen und da dürfte es ziemlich stürmisch und auch hochhergehen.
0: Sagt unser Korrespondent Bertil Starke über die Situation beim Volkswagen-Konzern. Auch in der vergangenen Nacht hat das US-Militär weitere Ziele im Iran bombardiert, vor allem gegen Raketenstellungen und Anlagen zur Luftabwehr sowie gegen Schiffe der iranischen Revolutionsgarden, wie es heißt. Es war schon die vierte Angriffswelle innerhalb von einer Woche als Reaktion auf iranische Attacken gegen Handelsschiffe in der Straße von Hormus. US-Präsident Trump reagiert immer gereizter auf das iranische Vorgehen. Eine Waffenruhe, geschweige denn ein Atomabkommen, erscheinen immer unrealistischer. Martin Ganselmeier jetzt über die Diskussion in den USA.
5: Knapp die Hälfte der 60-tägigen Waffenruhe ist vorbei. Doch von einer Waffenruhe zwischen USA und Iran kann längst keine Rede mehr sein. In der Nacht zum Sonntag griff das US-Militär 140 militärische Ziele im Iran an. Als Reaktion auf einen iranischen Drohnenangriff auf ein Containerschiff unter zypriotischer Flagge. US-Präsident Trump äußerte sich zunehmend frustriert über die bis zum Wochenende andauernden diplomatischen Verhandlungen mit Iran. Hauptstreitpunkt ist die Kontrolle über die Straße von Hormus. 20% der weltweiten Öl- und Gaslieferungen müssen die Meerenge passieren. Iran will diesen Machthebel nicht aus der Hand geben. Dagegen besteht die US-Regierung auf mautfreier Durchfahrt für alle Handelsschiffe und empfiehlt, nicht entlang der iranischen Küste zu fahren, sondern entlang der Küste von Oman. Diese Schiffe greift Iran jetzt an. Nun räche sich, dass das Rahmenabkommen so unpräzise formuliert ist, kritisiert der demokratische Senator Adam Schiff. Schwer vorstellbar, wie ein Ausweg aus diesem Sumpf aussehen könnte. Iran hat jetzt begriffen, dass sie längst eine Art Atomwaffe haben. Mit minimalem Aufwand können sie die Straße von Hormus dicht machen und einen Großteil der weltweiten Öllieferungen abwürgen. Nach Einschätzung von Militärexperten in den USA hat Donald Trump jetzt drei Optionen. Entweder eine Wiederaufnahme des umfassenden Krieges gegen Iran, wofür Israels Regierung plädiert, was in den USA jedoch sehr unpopulär wäre. Auch die zweite Option, ein Rückzug des US-Militärs, hätte gravierende Nachteile. Iran bekäme die alleinige Kontrolle über die Meerenge und ginge gestärkt aus dem Konflikt hervor. Die meisten Experten halten die dritte Option für am wahrscheinlichsten. Das »Wie du mir, so ich dir« wird eine ganze Weile weitergehen. In den kommenden Wochen könnte es somit immer wieder zu gegenseitigen Angriffen und Vergeltungsschlägen kommen, während sich gleichzeitig vor allem die Golfstaaten um eine diplomatische Lösung bemühen.
0: Wie sich der Konflikt zwischen den USA und dem Iran weiterentwickeln könnte, Martin Ganselmeier war das mit seinem Bericht aus den USA. Thailand ist ja bekannt für seine traumhaften Strände, wahnsinnig gutes Essen und auch sein lebhaftes Nachtleben. In einer Bar in der Hauptstadt Bangkok ist es in der vergangenen Nacht zu einer Katastrophe gekommen. In dem Lokal, das in einem bei Touristen beliebten Viertel liegt, war ein Feuer ausgebrochen. Es hat sich offenbar rasend schnell ausgebreitet. Die Behörden sprechen von mindestens 27 Toten. Ines Burkhardt berichtet.
6: Das Feuer brach gegen Mitternacht in einem Bierlokal aus, das im Norden der Millionenmetropole Bangkok liegt. Nach Medienberichten sind auch 63 Menschen verletzt. Auf Bildern ist zu sehen, wie hohe Flammen aus dem Lokal schlagen. Auf Handyvideos rennen Menschen schreiend und in Panik aus dem Lokal. Nach ersten Informationen wurden die meisten Toten in den Toiletten des Restaurants aufgefunden. Das Lokal brannte völlig aus. Nach etwa einer Dreiviertelstunde gelang es der Feuerwehr und anderen Rettungskräften, den Brand unter Kontrolle zu bringen. Zur mutmaßlichen Ursache gab es zunächst keine Informationen. Vor der Bar wurden die mit Tüchern abgedeckten Leichen aufgereiht. Die Gaststätte liegt in der Nähe des vielbesuchten Chatuchak-Marktes, der auch international bekannt ist. Dort halten sich an Wochenenden viele 10.000 Menschen auf, darunter auch viele Ausländer. Ob sich unter den Opfern auch Touristen befinden, ist noch unklar.
0: Es hätte sein großer Triumph werden sollen, doch am Ende war der Gegner einfach zu stark. Tennisstar Alexander Zverev hat die Sensation in Wimbledon verpasst und das Endspiel gegen den italienischen Weltranglisten-Ersten Jannik Sinner verloren. Das letzte Mal hatte ja Michael Stich vor 35 Jahren das berühmte Turnier im Südwesten Londons gewonnen. Ina Kast über ein hochklassiges Match.
7: Auf der Pressekonferenz nach dem verlorenen Finale konnte Alexander Zverev lächeln. Die Niederlage sei für ihn leichter zu verkraften, weil er vor einem Monat den Titel bei den French Open geholt habe. Zverev machte es der Nummer 1 Jannik Sinner im Wimbledon-Finale lange Zeit schwer. Der Knackpunkt war allerdings der dritte Satz, als Zverev ein Break kassierte und kurz zuvor auf dem Rasen des Center Courts ausgerutscht war. Er überstreckte dabei sein Knie, das direkt nach dem Finale laut Zverev ordentlich geschwollen war. Der 29-Jährige blickt auf zwei sehr starke Wochen in Wimbledon zurück und hat nun bei allen vier Grand-Slam-Turnieren das Endspiel erreicht.
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0: Welche Körperteile hat ein Fisch? Kopf, Rumpf, Schwanz und Flossen. So lernt man es in der Schule. Aber vielleicht fehlt da ja noch was. Denn ein Forschungsteam der Universität Liverpool hat herausgefunden, Fische haben auch einen Hals. Mehr dazu von Oliver Buschek.
9: Was ein Hals ist, das war lange eine klare Sache. Der Bereich zwischen Kopf und Schultern, zu erkennen auch an der Form bestimmter Halswirbel. Und da Fische keine Schultern haben, führen sie dieser Definition zufolge eben ein halsloses Dasein. Trotzdem zeigt sich bei genauem Hinschauen,
10: der Bereich direkt hinter dem Kopf bewegt sich anders als der übrige Körper und übernimmt dadurch eine halsähnliche Funktion. Auch wenn die eigentliche Definition für Hals überhaupt nicht auf Fische zutrifft,
9: erklärt die Zoologin Roxana Tastsus. An der Universität von Liverpool gehört sie zu einem Team von Forschenden, die sich die einzelnen Fischwirbel genauer anschauen wollen. Für ihre Untersuchungen filmen sie Tiere mit speziellen Röntgenkameras beim Beutefang. Mithilfe von 3D-Animationen können sie anschließend genau nachvollziehen, welche einzelnen Wirbel sich bewegen und welche Aufgabe sie dabei übernehmen. Neben Fischen interessieren sich die Forschenden besonders für Salamander. Die Amphibien gelten als die besten lebenden Modelle für die ersten Wirbeltiere, die vor rund 360 Millionen Jahren das Wasser verließen. Auch hier weiß man über die Funktion der Halswirbel bisher nur wenig. Erste Beobachtungen zeigen, dass die Tiere beim Jagen größere Teile ihres Vorderkörpers einsetzen als bisher angenommen. Die Hoffnung der Forschenden, eine neue Definition des Halses, die nicht nur auf Säugetiere passt, sondern auf alle Wirbeltiere. Das könnte helfen zu verstehen, wie unsere frühen Vorfahren ihren Kopf bewegten, Beute jagten und schließlich den Schritt vom Wasser aufs Land schafften.
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0: 6.15 Uhr ist es.
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0: Jetzt der Nachrichtenüberblick. Guten Morgen, Gabi Hinterstoißer.
12: Raucher sollen noch höhere Tabaksteuer zahlen. Über die Pläne des Bundesfinanzministeriums berichtet das Redaktionsnetzwerk Deutschland. Der durchschnittliche Preis für eine Packung Zigaretten soll demnach bis 2030 auf fast 12 Euro steigen. Das wären 40 Cent mehr als bisher geplant. Auch Feinschnitt für selbstgedrehte Zigaretten soll höher besteuert werden. Begründet wird das dem Bericht zufolge mit einer Lücke im Bundeshaushalt und mit dem Gesundheitsschutz. Iran greift erneut US-Ziele an, das melden iranische Staatsmedien. Die Revolutionsgarden hätten einen Luftwaffenstützpunkt in Jordanien, ein US-Drohnenkommandozentrum in Bahrain und Stützpunkte in Kuwait attackiert. Auch die US-Armee hat nach Angaben des Regionalkommandos erneut Ziele im Iran angegriffen, um, wie es heißt, den Schiffsverkehr in der Straße von Hormuz zu schützen. Hubig plant höhere Haftentschädigungen. Wer zu Unrecht im Gefängnis saß, soll einem Entwurf der Bundesjustizministerin zufolge 100 Euro pro Tag bekommen, statt wie bisher 75. Ab 6 Monaten ungerechtfertigter Haft soll der Betrag auf 150 Euro steigen. Abzüge für Kost und Logis werden abgeschafft. Berliner CDU berät über 9 Spitzenkandidaten. Nachdem der regierende Bürgermeister Wegner seine Kandidatur zurückgezogen hat, will der Landesvorstand Finanzsenator Evers nominieren. Die Wahl ist am 20. September. Wegner zog mit seinem Rückzug die Konsequenzen aus einer monatelangen Debatte über sein Krisenmanagement bei dem großen Stromausfall im Januar. Zverev verliert Finale von Wimbledon. Mit 7:6, 6:7, 3:6 und 4:6 unterlag der Deutsche dem Titelverteidiger Jannik Sinner. Es ist bereits der 5. Grand Slam-Titel für den Italiener. Zverev klettert durch die Finalteilnahme in der Weltrangliste jetzt vom 3. auf den 2. Platz. Und das Wetter in Bayern sonnig oder leicht bewölkt bei maximal 28 bis 35 Grad.
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0: Mehr Frauen in die Politik, das ist seit längerem ein parteiübergreifendes Ziel. Gerd Amberger aus dem BR24 Bayern-Team. Es geht zwar etwas voran, aber nur in Minischritten.
13: Frauen sind in bayerischen Gemeinderäten, Stadträten und Kreistagen weiter unterrepräsentiert. Nur ein Viertel der Ämter sind von Frauen besetzt. Das sind 2 Prozentpunkte mehr als vor 6 Jahren bei den Kommunalwahlen. Aber das ist weit weg von Parität. Caroline von Eichhorn berichtet.
14: In 41 der rund 2000 bayerischen Gemeinderäte sitzt gar keine Frau, in etwa 200 nur eine. Zum Beispiel Regina Palitschek im Gemeinderat im niederbayerischen Untergriesbach.
15: Und ich habe darauf gehofft, dass dieses Mal wirklich sich die Frauenquote erhöhen würde. Leider wurde das nicht so.
14: Bei Bayerns Bürgermeisterinnen ist die Schieflage noch größer. Nur 12,5% sind weiblich. Dass Parität möglich ist, zeigt die kleine Stadt Vohenstrauß in der Oberpfalz. 11 Frauen, 9 Männer im Stadtrat. Die beiden Stadträtinnen Lisa Vater und Anna Balk.
16: Also bei uns war es schon so, dass die Parteien durchweg auch eine hohe Anzahl an Frauen auf ihrer Wählerliste stehen hatten.
17: Also man braucht natürlich auch daheim irgendwo einen Rückhalt. Gerade wenn man jetzt Kinder hat, braucht man auch einen Mann, der sagt, jawohl, heute Abend bringe ich die Kinder ins Bett.
13: So die Stadträtinnen aus Vohenstrauß in der Oberpfalz. Mehr über ihre Arbeit hören Sie in einer halben Stunde. In Mittelfranken wird heute in einigen Geschäften gestreikt. Die Gewerkschaft Verdi hat die Beschäftigten im Einzel- und Großhandel dazu aufgerufen. Betroffen sind 7 Unternehmen, Metro, H&M, Zara, IKEA, Galeria Kaufhof, Kaufland und Marktkauf. Hintergrund sind die laufenden Tarifverhandlungen. Nach Oberbayern. Die Polizei hat einen Autofahrer, der einen Unfall verursacht hat, in einer waghalsigen Aktion am Wochenende von einem Hausdach geholt. Der 32-Jährige war dorthin geflüchtet. Tobias Bönte berichtet.
18: Weil er betrunken ein Auto auf einem Supermarktparkplatz angefahren hatte und anschließend einfach weggefahren war, fuhren Polizeibeamte zur Wohnung des Verdächtigen. Nachbarn wiesen die Polizeibeamten darauf hin, dass sich der Gesuchte auf dem Dach des 3-stöckigen Mehrfamilienhauses befand, vermutlich um sich dort vor der Polizei zu verstecken. Als die Beamten den 32-Jährigen auf dem Dach erreichten, war der nicht ansprechbar und begann allmählich vom Dach zu rutschen. Erst als er schon bis zur Hüfte über der Dachkante hing, bekamen die Polizeikräfte ihn zu greifen. Dabei lagen 2 Beamte auf dem Dach und wurden von insgesamt 3 Kollegen an den Beinen gesichert. Mit vereinten Kräften gelang es, dem Bewusstlosen durch das Dachfenster zurück in die Wohnung zu ziehen. Der Beschuldigte wurde vor Ort von einem Notarzt behandelt und anschließend zur weiteren Versorgung ins Krankenhaus gebracht.
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0: In Deutschland wird über das Für und Wider von Grenzkontrollen diskutiert. Nach wie vor. Die Gewerkschaft der Bundespolizei warnt angesichts der Arbeitsbelastung vor einer Dauerlösung, zumal die Zahl der unerlaubten Einreisen nach Deutschland in den letzten Jahren zurückgegangen ist. Viele Innenminister wollen damit aber noch nicht aufhören, weil das neue gemeinsame europäische Asylsystem, kurz GEAS, noch nicht wirkt. Offiziell ist es vor einem Monat in Kraft getreten. Wie ist der Stand der Umsetzung und woran hakt es noch? Diesen Fragen ist unser EU-Korrespondent Andreas Mayer-Feist nachgegangen.
19: Für Bundesinnenminister Alexander Dobrindt steht fest, das neue gemeinsame europäische Asylsystem bringt weniger Geflüchtete an die deutschen Grenzen. Asylverfahren und Kontrollen gibt es dann schon an den EU-Außengrenzen. Ein Stoppschild für die unregulierte Weiterreise auch in Richtung Deutschland.
20: Kein Durchwinken, sondern Durchgreifen muss das Motto auch dieser Politik sein.
19: Asylbewerber, die es nach wie vor nach Deutschland schaffen, obwohl ein anderer EU-Staat zuständig ist, werden in Sekundärmigrationszentren mit strengen Ausgangsbeschränkungen untergebracht. Entscheidend ist für Sachsens Innenminister Armin Schuster aber etwas ganz anderes. Bekommt Deutschland die Geflüchteten dann auch wirklich wieder überstellt in andere EU-Länder?
21: Und wenn die dann alle mitmachen, dann können wir auch über die Grenzkontrollen reden. Die stören ja auch unsere Nachbarn, das weiß ich. Nur wir haben uns seit 10 Jahren am Durchwinken gestört.
19: Bis dahin hofft der CDU-Politiker auf eine Verlängerung der Grenzkontrollen.
21: 9.000 offene Haftbefehle realisiert, 1.415 Schleuser zurückgewiesen in einem Jahr, also von Mai 25 bis 26. Die Zahlen sprechen einfach für sich, was da los ist.
19: Aber was wurde schon umgesetzt von den neuen Asylplänen, die Grenzkontrollen überflüssig machen sollen? Im Juni ist die komplette modernisierte Version der Eurodac-Datenbank in Betrieb gegangen. Neben Fingerabdrücken werden nun auch Gesichtsbilder und biografische Merkmale erfasst. Das System dokumentiert die Bewegungen von Antragstellern zwischen den Staaten. Man sieht, wo jemand eingereist ist, welcher Staat zuständig ist und ob eine Abschiebung vorliegt. Abschiebungen müssten dann aber auch durchgesetzt werden können, fordert Italiens Regierungschefin Giorgia Meloni.
22: Die Möglichkeit vor, Rückführungszentren in Drittländern zu eröffnen. Sie folgt damit dem Weg, den wir mit Albanien eingeschlagen haben. Die Europäische Linke hat mit allen Mitteln versucht, diese innovativen Lösungen zu bekämpfen. Aber nun ist sie dank unserer Regierung zu einem Instrument für ganz Europa geworden.
19: Wird der Asylantrag im Schnellverfahren abgelehnt, soll direkt aus dem Grenzzentrum in den Herkunfts- oder in einen sicheren Drittstaat abgeschoben werden. Die Betroffenen erreichen die deutschen Grenzen gar nicht erst. Problem? Die Pläne für Asyl- und Abschiebezentren in Drittstaaten außerhalb der EU konnten erst jetzt beschlossen werden. Eine Allianz von EU-Staaten, darunter auch Deutschland, versucht, Absprachen zu treffen. Aktuell im Gespräch sind afrikanische Staaten wie Ruanda oder Uganda. Aber weder die EU-Kommission noch Deutschland haben bisher ein Partnerland unter Vertrag genommen. Unter anderem, weil hohe EU-Rechtsstandards kaum eingehalten werden können, sagt die SPD-Europaabgeordnete Birgit Zippel.
23: Und wenn ich in den letzten Jahren die Nachlässigkeit wahrnehme, mit der die Europäische Kommission ihrer Aufgabe als Hüterin der Verträge eben nicht nachgekommen ist, darf man sich schon fragen, wie das dann in Drittstaaten gelten soll.
19: Der zuständige EU-Kommissar Magnus Brunner kontert.
24: Genau hinschauen tun wir natürlich schon, weil wir sind die Hüterin der Verträge und europäisches Recht muss immer eingehalten werden. Das ist selbstverständlich.
19: Aber das könnte dauern. Bis dahin bleiben Grenzkontrollen eine Option. Begründung: Solange in EU-Ländern wie Italien oder Griechenland die neuen Asylzentren an den Außengrenzen noch nicht wirklich betriebsbereit sind, gibt es das Risiko von Kontrollverlusten.
0: Bleiben die Grenzkontrollen in Deutschland oder werden sie bald beendet? Andreas Mayer-Feist hat sich Perspektiven dazu angeschaut.
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0: Die DDR und ihr Nachleben, das sind die zentralen Themen des Historikers Ilko Sascha Kowalczuk. Er hat eine Geschichte der friedlichen Revolution geschrieben, eine Biografie über Walter Ulbricht und er hat an der Edition der Tagebücher Wolf Biermanns mitgearbeitet, die diesen Herbst erscheint. Die Auseinandersetzung mit der DDR-Vergangenheit ist für Kowalczuk ein wichtiger Antrieb, sich auch mit Entwicklungen der Gegenwart auseinanderzusetzen. Die Verharmlosung der Diktatur und den neuen Rechtsruck, das sind die zentralen Themen in seinem neuen Buch Faschismus ist keine Meinung. Eine Empfehlung von Nils Beindker.
1: Das beständige Gemecker geht dem schwer auf den Nerven. Gewiss, so Ilko Sascha Kowalczuk, stehe Deutschland derzeit vor großen wirtschaftlichen und gesellschaftlichen Herausforderungen. Es gäbe aber keinen Grund, permanent alles in Grund und Boden zu reden und dreist zu behaupten, wir lebten in einer Diktatur.
2: Also ich glaube, ganz wichtig ist, dass man sich bewusst macht, was wir haben. Dass wir in einem der politisch stabilsten, der sichersten, der wirtschaftlich stärksten Länder leben. Das bringt auch Selbstbewusstsein, sich klarzumachen, was auf dem Spiel steht, was man verlieren kann.
1: Ilko Sascha Kowalczuk wird grundsätzlich, stellt 10 entsprechende Leitsätze an den Anfang des neuen Buches. Faschismus ist keine Meinung, schließt vielfach an den Essay Freiheitsschock aus dem Jahr 2024. Es geht um Gründe für das, was der Historiker einen Verrat an der Freiheit nennt, also etwa für die Wahl einer zu Teilen als gesichert rechtsextrem eingestuften Partei in Deutschland. Ebenso geht es um den völkerrechtswidrigen russischen Angriffskrieg gegen die Ukraine und die Folgen.
2: Putin erfüllt alle Kategorien eines Faschisten. Wir sehen in Russland heute eine faschistische Diktatur. Die wird oft in Deutschland so nicht genannt. In vielen anderen Ländern ist das eine Selbstverständlichkeit, dass man das beim Namen nennt. Und insofern geht es tatsächlich vor diesem Hintergrund auch um unsere Freiheit, um unsere Sicherheit.
1: Ilko Sascha Kowalczuk, Jahrgang 67, schreibt als Historiker, ebenso als Diskussions- und merklich streitfreudiger Zeitbeobachter. Und er schreibt aus der biografischen Perspektive. Als Jugendlicher in der DDR begehrte er auf gegen das politische System und auch gegen ein linientreues Elternhaus, nahm Konsequenzen wie die Verweigerung von Abitur und Studium in Kauf. Seitdem kämpft er für die Freiheit oder, wie er das mit Berliner Schnauze sagt, er fightet. Im Anhang des neuen Buches gibt es als Kopie das Typoskript eines Aufrufs zur Gründung einer Memorialorganisation vom 5. November 1989. Sie sollte, wie das Vorbild in der Sowjetunion, an die Opfer der kommunistischen Diktatur erinnern.
2: Nach so einem Epochenumbruch haben aktive 89er nicht das Recht, nochmal politisch pessimistisch zu sein, weil das Unvorstellbare passierte. Und jetzt ist fast so ein bisschen das Unvorstellbare geworden, dass wir Freiheit und Demokratie retten können, verteidigen können, weil es das Wichtigste und Stärkste ist, was wir uns sozusagen selber schenken und geben können.
1: Das Buch, entstanden aus einer Rede im vergangenen Jahr im Thüringer Landtag, trägt den Untertitel »Stabil bleiben in autoritären Zeiten«. Es will auch Ermutigung sein, im Sinne des berühmten Gedichts von Wolf Biermann, für Kowalczuk ein Leitstern, »Lass dich nicht verhärten«. Es ist aber keine konkrete Handlungsanweisung, abgesehen vom imaginären Leitsatz »Seid optimistisch, Leute«.
2: Das kann man schon sehr gut beobachten, was die meisten Feinde der offenen Gesellschaft nämlich haben. Schlechte Laune. Und dieser schlechten Laune kann man durchaus auch mit guter Laune, mit Gemeinsinn begegnen.
1: Zwischen Analyse, Beobachtung, Gedanken zur auffälligen Verharmlosung der DDR und auch polemischer Einmischung wird spürbar, die Sorge um die Freiheit ist groß. Das mag auch die Werf erklären, mit der Ilko Sascha Kowalczuk erzählt. Eben, er fightet. Hier einmal mehr.
0: Nils Beindker war das über Ilko Sascha Kowalczuks Buch Faschismus ist keine Meinung.
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0: A9 Nürnberg Richtung Berlin zwischen Talbrücke, Schneitach und Hormersdorf ein Unfall. A73 Bamberg Richtung Nürnberg zwischen Forchheim Süd und Beiersdorf Nord ein Unfall auf der rechten Spur, 6 Kilometer Stau hier. Auf der A95 München Richtung Garmisch-Partenkirchen ein Unfall zwischen Wolfratshausen und Seeshaupt. Und B173 Kronach-Lichtenfels zwischen Trieb und Lichtenfels Ost in beiden Richtungen Sperre nach einem LKW-Unfall. Wir empfehlen Ihnen, das Gebiet weiträumig zu umfahren. Das Wetter in Bayern, ein umfangreiches Hochdruckgebiet mit sehr warmen bis heißen Luftmassen, bestimmt auch zum Start der neuen Woche das Wetter bei uns in Bayern. Es scheint heute fast überall die Sonne bei Temperaturen zwischen 28 und 35 Grad. Ab morgen dann eine Tiefe über Frankreich schickt uns feuchtere Luftmassen so rum. Es wird insgesamt etwas unbeständig mit Sonne, Wolken und einzelnen teils kräftigen Schauern und Gewittern. An den Temperaturen ändert sich erstmal nichts. Am Donnerstag wird es dann wieder meist sonnig und weitgehend trocken. Jetzt ist es 6.30 Uhr an diesem Montag, den 13. Juli.
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0: Mit Oliver Fritzl und diesen Themen. Die Bundesregierung will die Tabaksteuer stärker erhöhen als bislang geplant. Die Packung Zigaretten soll schon fast 12 Euro bald kosten. Was dahinter steckt, hören wir gleich. Der staatliche Unterhaltsvorschuss für Alleinerziehende soll künftig weniger lange gezahlt werden. Daran gibt es jetzt deutliche Kritik. Und der deutsche Tennisprofi Alexander Zverev hat das Finale von Wimbledon verloren. Der Italiener Jannik Sinner ist alter und neuer Champion. Im Bundeshaushalt klafft eine Lücke. Deshalb will die schwarz-rote Koalition offenbar auf der Einnahmenseite etwas tun und Raucher noch stärker als geplant zur Kasse bitten. Wie das Redaktionsnetzwerk Deutschland berichtet und sich dabei auf das Finanzministerium beruft, soll die Tabaksteuer stärker steigen als bislang geplant. Was das konkret bedeutet, erklärt Simeon Laux.
4: Bis zum Jahr 2030 soll der Preis für eine Packung Zigaretten schrittweise auf 11,78 Euro steigen. Das wären etwa 40 Cent mehr als bisher vorgesehen. Grund für die Änderung ist demnach eine Lücke im Bundeshaushalt. Aus Regierungskreisen heißt es laut dem Bericht, die Anhebung dient nicht nur der Haushaltskonsolidierung, sondern auch dem Schutz der öffentlichen Gesundheit. Konkret soll der Tabaksteueranteil von aktuell rund 4 Euro in den kommenden Jahren auf 6,19 Euro klettern.
0: Dass also die Einnahmenseite, aber auch auf der Ausgabenseite soll noch mehr passieren, so hat Bundesfamilienministerin Prien am Wochenende angekündigt, beim sogenannten Unterhaltsvorschuss für Alleinerziehende zu kürzen, weil sich die Kosten dafür in den vergangenen Jahren vervierfacht haben. Die Grünen und das Kinderhilfswerk kritisieren die Pläne jetzt scharf. Aus ihrer Sicht trifft der Staat damit Menschen, die sowieso schon wenig haben. Einzelheiten von Chris Berdrow aus unserem Hauptstadtstudio.
5: Das Geld können Alleinerziehende beantragen, wenn der getrennt lebende Elternteil keinen oder zu wenig Unterhalt für die Kinder zahlt. Meistens sind das Väter. Der Staat springt dann mit dem Vorschuss ein. Die Höhe variiert je nach Alter des Kindes. Bis zu 394 Euro können es monatlich sein. Ein Sprecher des Familienministeriums bestätigte Pläne, dass das Geld nur noch bis zum 16. und nicht mehr wie jetzt bis zum 18. Geburtstag eines Kindes gewährt werden soll. Hintergrund seien die Sparvorgaben für den Bundeshaushalt. Grünen-Fraktionschefin Britta Haselmann kritisierte, Kürzungen der Regierung treffen immer die gleichen. Union und SPD versuchten, ihre Haushaltslöcher auf dem Rücken von Familien, Alleinerziehenden und Kindern zu sanieren. Das Kinderhilfswerk spricht von Einschnitten bei denen, die ohnehin schon wenig haben. Kritik kommt auch vom Kinderbeauftragten der SPD-Bundestagsfraktion Truls Reichhardt. Seine Partei könne die geplanten Kürzungen so nicht passieren lassen, sagte er dem MDR. Er kritisierte auch Pläne, säumigen Vätern den Führerschein zu entziehen. Er sehe das kritisch, weil der Führerschein oft die Voraussetzung dafür sei, dass die Väter Geld verdienen.
0: Das ganze Wochenende über haben die USA Ziele im Iran angegriffen und begründen das mit iranischen Attacken auf Handelsschiffe in der Straße von Hormuz. Die Führung in Teheran erklärt diese für gesperrt und reagiert auch mit Attacken gegen Ziele in mehreren Golfstaaten. Uwe Lüb aus unserem Studio in Istanbul fasst die aktuelle Lage zusammen.
6: Die USA wollen nach eigenen Angaben Irans Fähigkeiten ausschalten, die Schifffahrt in der Straße von Hormuz zu stören. Nach iranischen Angaben gab es Angriffe auf etliche Orte entlang der Straße von Hormuz und in nordwestlichen Landesteilen. Hier soll auch der Flughafen von Khuzestan bombardiert worden sein. Die Rede ist von mindestens einem Todesopfer. Iran hat als Reaktion auf die neuen Angriffe nach eigenen Angaben Gegenschläge ausgeführt. Dabei seien US-Militärstellungen in Jordanien, Bahrain und Kuwait getroffen worden. Als Folge der Eskalation in der Golfregion ist der Ölpreis gestiegen. UNO-Generalsekretär Guterres schrieb auf X, eine weitere Eskalation hätte katastrophale Folgen für die Sicherheit in der Region und die Weltwirtschaft. Iran und die USA müssten wieder verhandeln. Zuletzt hatte es noch Gespräche auf Expertenebene gegeben. Verhandlungen hochrangiger Vertreter sind offenbar nicht geplant. Ursprünglich wollten Iran und die USA ihren Konflikt auf Grundlage einer Absichtserklärung bis Mitte August lösen.
0: Wie geht's jetzt weiter mit der Straße von Hormuz und wie reagieren die Golfstaaten auf die iranischen Gegenangriffe? Das frage ich unseren Korrespondenten um 7:10. Ja, und die angespannte Lage zwischen den USA und dem Iran ist auch Thema, wenn sich die EU-Außenminister heute in Brüssel treffen, um über die diversen Krisen in der Welt zu beraten. Es geht natürlich auch um den russischen Angriffskrieg gegen die Ukraine, aber auch geht es um mögliche Maßnahmen gegen illegale Siedler im Westjordanland beim Treffen der EU-Außenminister. Sabrina Fritz blickt voraus.
7: Auf dem Tisch liegt ein Vorschlag der EU-Kommission gegen illegale Siedlungen im Westjordanland. Rund 500.000 israelische Familien sollen sich inzwischen im Westjordanland illegal angesiedelt haben. Viele von ihnen leben vom Verkauf landwirtschaftlicher Produkte wie Datteln, Trauben und Gemüse. Die EU-Kommission will die Exporte dieser Siedlerprodukte beschränken. Die Europäische Union ist der wichtigste Markt für diese Agrarprodukte. Der Vorschlag sieht vor, Produkte aus den illegalen Siedlungen zu kennzeichnen, sie mit Zöllen zu belegen oder die Einfuhr ganz zu verbieten. Da dies einstimmig von den 27 Mitgliedstaaten beschlossen werden muss, ist eine Entscheidung wenig wahrscheinlich. Unter anderem Deutschland ist dagegen. Auch das 21. Sanktionspaket gegen Russland liegt immer noch auf dem Tisch der EU-Außenminister. Ein umstrittener Teil ist, russische Soldaten nicht in die EU einreisen zu lassen. Über die Lage in der Ukraine werden die Außenminister mit dem ukrainischen Außenminister beraten. Es geht unter anderem um schwere Menschenrechtsverletzungen in den von Russland besetzten Gebieten.
0: In München stehen zwei mutmaßliche Unterstützer des sogenannten Islamischen Staats vor Gericht. Das Ehepaar soll für den IS in Syrien und im Irak gewesen sein und dort zwei jesidische Mädchen versklavt haben. Dem Mann wirft die Bundesanwaltschaft außerdem die Vergewaltigung der beiden Kinder vor. Heute wird das Urteil erwartet. Mehr dazu von Josef Römel.
9: Die Bundesanwaltschaft hat für die Angeklagten lebenslange Freiheitsstrafen wegen Völkermords, Verbrechen gegen die Menschlichkeit und Kriegsverbrechen gefordert. Die Verteidigung wies den Vorwurf des Völkermords zurück und plädierte für 9,5 Jahre Haft für den Mann sowie eine Jugendstrafe von 7 Jahren für die zum Tatzeitpunkt noch heranwachsende Frau. Hintergrund des Verfahrens gegen die beiden Iraker ist der Vernichtungsfeldzug der Terrororganisation IS gegen die religiöse Minderheit der Jesiden im Nordirak ab 2014. Tausende Menschen wurden getötet, Frauen und Kinder verschleppt und versklavt. Deutschland erkennt diese Verbrechen als Völkermord an. Die Angeklagten hatten sich im Irak kennengelernt und waren nach islamischem Recht verheiratet. Sie sollen zwischen 2015 und 2017 die beiden jesidischen Mädchen versklavt haben. Dem Mann wirft die Anklage außerdem mehrfachen sexuellen Missbrauch der Kinder vor. Die Frau soll ihn dabei unterstützt haben.
0: Das Max-Morlock-Stadion des 1. FC Nürnberg ist in die Jahre gekommen. Wie ein Umbau aussehen könnte, dafür gibt es mittlerweile einen Vorschlag, die sogenannte Vorzugsvariante. Nächste Woche entscheidet der Stadtrat darüber. Wie es um die Finanzierung steht und welche Bedenken den Verein sowie die Nürnbergerinnen und Nürnberger umtreiben, darum ist es gestern Vormittag in der Sendung sonntags um 11 bei uns auf BR24 gegangen, diesmal live aus dem Studio in Nürnberg. Janina Böhm berichtet.
10: 260 bis 280 Millionen Euro sind veranschlagt für den Umbau des Max-Morlock-Stadions in Nürnberg. Doch ob es wirklich dabei bleibt, das ist noch nicht in Stein gemeißelt. Andreas Kriegelstein von der CSU, zweiter Bürgermeister der Stadt und damit auch zuständig für Sportbelange Nürnberg, wollte dazu noch keine fixe Zusage geben. Klarheit werde es erst geben, wenn die Ausschreibung erfolgt sei. Für die Finanzierung muss die Stadt einen Kredit aufnehmen. Das Geld dafür soll dann wiederum durch das Stadion wieder eingenommen werden. Deswegen sei es im Interesse der Stadt, den Betrieb des Stadions langfristig zu betrachten. Zum Beispiel mit Blick auf Einnahmen durch Events, die dann im Stadion stattfinden sollen, so Kriegelstein. Zuschuss gibt es aber auch vom Freistaat Bayern und auch der 1. FC Nürnberg selbst will sich mit rund 30 Millionen Euro beteiligen. Dafür gibt es unter anderem bereits den sogenannten Stadiongroschen, eine zusätzliche Gebühr, die auf Tickets erhoben wird und in den Umbau des Stadions fließen soll. Aber teurer werden soll der nicht. Das versichert Stefan Heim, Finanzvorstand beim 1. FC Nürnberg.
0: Und ausführlich berichten wir über das Thema im BR24-Hintergrund um 10:07 gleich. Es hätte sein großer Triumph werden sollen, doch am Ende war der Gegner einfach zu stark. Tennisstar Alexander Zverev hat die Sensation in Wimbledon verpasst und das Endspiel gegen den italienischen Weltranglistenersten Jannik Sinner verloren. Ina Kast jetzt über ein hochklassiges Match.
11: Auf der Pressekonferenz nach dem verlorenen Finale konnte Alexander Zverev lächeln. Die Niederlage sei für ihn leichter zu verkraften, weil er vor einem Monat den Titel bei den French Open geholt habe. Zverev machte es der Nummer 1 Jannik Sinner im Wimbledon-Finale lange Zeit schwer. Der Knackpunkt war allerdings der dritte Satz, als Zverev einen Break kassierte und kurz zuvor auf dem Rasen des Center Courts ausgerutscht war. Er überstreckte dabei sein Knie, das direkt nach dem Finale laut Zverev ordentlich geschwollen war. Der 29-Jährige blickt auf zwei sehr starke Wochen in Wimbledon zurück und hat nun bei allen vier Grand-Slam-Turnieren das Endspiel erreicht.
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0: Der Ton in den Werkshallen von Volkswagen war schon mal weniger laut und weniger aggressiv. Das ist ein Thema jetzt in der Wirtschaft mit Birgit Habrath. Birgit, du hast neue Aussagen von VW-Konzernchef Oliver Blume mitgebracht. Welche denn?
12: Versöhnlichere. Aber beruhigen wird das die Beschäftigten und den Betriebsrat kaum. Im Schreiben und Sparpläne mit Stellenabbau und Werksschließungen könnte sich Blume intelligentere Lösungen vorstellen. Das war am Wochenende in der Bild am Sonntag zu lesen und wurde von Volkswagen auch an anderen Medien und wie der ARD auch bestätigt. Im Aufsichtsrat gab es letzte Woche ja keine Mehrheit für die Sparpläne. Bertil Starke verrät, was Blume mit intelligenteren Lösungen wohl meint.
14: Bei Volkswagen denkt man darüber nach, für einzelne Standorte Kooperationen mit der Rüstungsindustrie einzugehen. Denkbar wäre auch, dass chinesische Partner ihre Wagen in VW-Werken in Deutschland für den europäischen Markt zusammenbauen lassen. All das würde Werke sichern. Es geht um eine Reaktion auf die schwache Auslastung. Aber, und das ist ganz wichtig, Oliver Blume hat sich in dem Bericht eben auch nicht dahingehend geäußert, dass er Standortschließung eine Absage erteilt hat. Das heißt, die Verunsicherung bei vielen Beschäftigten, ja, dürfte erstmal bleiben. Dementsprechend ist auch die Reaktion des Betriebsrates auf die Aussagen von Blume ausgefallen. Die Worte hätten keine Klarheit gebracht, sie hätten alles nur noch viel schlimmer gemacht, heißt es da. Der Vorstand, der hatte am Freitag ja auch ein Ultimatum der Arbeitnehmerseite verstreichen lassen. Er sollte sich der Belegschaft erklären, das ist aber nicht passieren. Jetzt wird es nach den Werksferien zu Betriebsversammlungen VW weit kommen und da dürfte es ziemlich stürmisch und auch hochhergehen.
12: Lauter Protest also dann an allen Standorten von Volkswagen. Heute sind es Beschäftigte im Handel in Bayern, die ihren Unmut mit Trillerpfeifen äußern. Es laufen die Tarifrunden im Einzel- und Großhandel und die Gewerkschaft Verdi macht da heute Druck mit Warnstreiks in Mittelfranken. Bitcoin und Co. sind bei vielen, die Geld anlegen wollen, immer noch attraktiv, trotz häufigen Kurseinstürzen und da auch, weil Kryptowährungen steuerlich etwas anderes für den Besitzer, also günstiger gestellt sind. Aber das soll sich ändern. Felix Linke über das Ende eines kleinen Steuerparadieses.
15: Wenn der Bundeshaushalt 2027 endgültig vom Parlament verabschiedet wird, also voraussichtlich Ende November, dann soll sich mit diesem Haushaltsgesetz in Deutschland die Besteuerung von Bitcoin und anderer Kryptowährungen grundlegend ändern. Die Einjahreshaltefrist für Privatanleger, nach der die Kryptos komplett steuerfrei waren, endet demnach im Dezember. Wer ab 1. Januar seine Kursgewinne mit den Coins realisieren will, zahlt darauf wie bei Aktien und Fonds die pauschale Abgeltungssteuer von 25% auf Kapitalerträge. Die wird unabhängig von der Haltedauer fällig, sobald der Sparerfreibetrag von 1.000 Euro pro Person und Jahr überschritten ist. Gegebenenfalls kommen noch Kirchensteuer und Solidaritätszuschlag hinzu. Für Kryptoassets, die vor der Gesetzesänderung die Haltefrist von einem Jahr erreicht haben, erwarten Rechtsexperten einen Bestandsschutz mit dem Steuerprivileg. Unabhängig davon sollte jeder alle Käufe und Verkäufe mit Kryptos lückenlos dokumentieren, wegen der EU-Steuerrichtlinie DAC 8 für gläserne Wallets. Die verlangt, dass Finanzämter diese Börsendaten automatisch von den Plattformen erhalten.
12: Und noch kurz der Blick auf die Märkte. Die erneute Eskalation des Konfliktes am Persischen Golf schürt Sorgen. Der Ölpreis steigt um rund 4%.
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0: Jetzt ist es 6.45 Uhr.
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13: Klingbeil will Tabaksteuer stärker erhöhen als bisher geplant. Das berichtet das Redaktionsnetzwerk Deutschland und beruft sich auf eine sogenannte Formulierungshilfe des Bundesfinanzministeriums. Der durchschnittliche Preis für eine Packung Zigaretten soll demnach bis zum Jahr 2030 auf fast 12 Euro steigen. Das wären 40 Cent mehr als bisher geplant. Gründe für die Änderung der Pläne seien eine Lücke im Bundeshaushalt und der Schutz der öffentlichen Gesundheit. Guterres ruft USA und Iran zur Wiederaufnahme der Verhandlungen auf. Der UN-Generalsekretär schrieb auf X, eine Rückkehr zu umfassenden Kampfhandlungen hätte katastrophale Folgen für die Sicherheit in der Region und die Weltwirtschaft. Die USA haben auch in der vergangenen Nacht wieder Ziele im Iran angegriffen. Der Iran seinerseits attackierte US-Stützpunkte in Jordanien, Bahrain und Kuwait. Expertengremium der EU legt Empfehlungen zu Social-Media-Verbot vor. Dabei soll es unter anderem um ein mögliches Mindestalter für die Nutzung sozialer Netzwerke wie Instagram oder TikTok gehen. Einzelne Mitgliedstaaten wie Frankreich, Österreich oder Spanien planen bereits Altersgrenzen. Kommissionspräsident von der Leyen strebt aber eine EU-weite Regelung an. Zahl der Toten durch Waldbrand in Spanien steigt auf 13. Eine 93-jährige Britin sei ihren Verletzungen erlegen, teilten Behördenvertreter in Andalusien mit. Das Feuer war am Donnerstag in der Provinz Almeria ausgebrochen. Etwa 7000 Hektar Land sind abgebrannt. Oberlandesgericht München verkündet Urteil über zwei Unterstützer des sogenannten Islamischen Staates. Die beiden Iraker, ein Mann und eine Frau, sollen zwischen 2015 und 2017 im Irak zwei Mädchen der religiösen Minderheit der Jesiden als Sklavinnen gehalten haben. Die Bundesanwaltschaft fordert lebenslange Freiheitsstrafen. Und das Wetter in Bayern sonnig oder leicht bewölkt bei maximal 28 bis 35 Grad.
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0: Die Kommunalpolitik in Bayern ist auch im Jahr 2026 noch meist Männersache. Frauen sind in Stadt- und Gemeinderäten deutlich unterrepräsentiert, auch nach der Kommunalwahl. Im Schnitt sind die Räte nur zu einem Viertel mit Frauen besetzt. Das zeigen aktuelle Daten vom Landesamt für Statistik. Und es gibt Orte, die komplett oder nahezu vollständig von Männern regiert werden. Caroline von Eichhorn hat unter anderem den Markt unter Griesbach im Landkreis Passau in Niederbayern besucht.
17: Regina Palecek wohnt in Untergriesbach und liebt ihren Ort. Doch sie ist enttäuscht. Sie ist die einzige Frau im neuen Gemeinderat unter 19 Männern.
18: Und ich habe darauf gehofft, dass dieses Mal wirklich sich die Frauenquote erhöhen würde. Leider wurde das nicht so.
17: Untergriesbach ist nicht allein. In gut 200 der rund 2000 Gemeinden in Bayern sitzt nach der Kommunalwahl im März nur eine Frau im Rat. Regina Palecek glaubt,
18: dass es schon schwierig ist, Frauen zu finden, die sich überhaupt aufstellen lassen.
17: Sie hat den Verdacht,
18: dass Frauen sich nicht so stark trauen oder so nach vorne schieben. Sie warten darauf, dass sie gefragt werden.
17: Und?
18: Frauen würden vielleicht gerne noch sich mehr engagieren, aber haben Bedenken, dass das einfach dann zeitlich nicht klappt mit der Familie.
17: Immerhin eine Frau im Rat, könnte man sagen. In 41 bayerischen Gemeinden sitzt gar keine. Etwa in Breitenberg, 20 Minuten weiter nördlich. Ratsmitglied Michael Rosenberger hat das ziemlich aus den Socken gehauen.
20: Wie ich dann gehört habe, was, da waren ja wirklich auch auf der Liste Frauen, wo man sagt, die war schon vorher Gemeinderätin, eine Polizistin oder eine Handwerkerin. Also da waren wirklich, sag ich jetzt einmal, tolle Frauen im Gremium und dann sind die alle rausgeflogen. Also das ist, ich kapier's nicht.
17: Dabei haben in ganz Bayern viele Frauen für mehr Beteiligung gekämpft.
21: Bavaria, ruf!
17: Ein Jahr lang sind Ilse Aigner, Katharina Schulze und weitere Politikerinnen mit ihrer Initiative Bavaria ruft durch Bayerns Städte und Dörfer getourt. Ganz umsonst war es nicht, denn insgesamt steigt der Anteil von Frauen in Bayerns Kommunalpolitik langsam an und liegt bei etwa einem Viertel. Es tut sich was, aber Gleichstellung ist immer noch weit weg. Doch dann gibt es auch die Orte, in denen die Wählerschaft anders entschieden hat. Fohnstrauß, eine kleine Stadt in der Oberpfalz. 11 Frauen und 9 Männer sitzen im Rat. Mehr Frauen als Männerpower.
2: Also bei uns war es schon so, dass die Parteien durchweg auch eine hohe Anzahl an Frauen auf ihrer Liste stehen hatten. Und das ist natürlich auch ein großer Grund. Auch die Parteien müssen auf die Frauen zugehen und die Frauen ansprechen. Manche muss man da vielleicht auch ein bisschen reinschubsen,
17: sagt Stadträtin Lisa Vater. Und ihre Kollegin Anna Balk ergänzt:
19: Man braucht natürlich auch daheim irgendwo einen Rückhalt. Gerade wenn man jetzt Kinder hat, braucht man auch einen Mann, der sagt, jawohl, heute Abend bringe ich die Kinder ins Bett und du darfst in die Stadtratssitzung gehen.
17: Mehr Frauen im Rat wie in Fohnstrauß, das wollen auch unter Griesbach und Breitenberg. Sie nehmen das Thema mit, wollen bis zur nächsten Wahl was ändern. Denn dass Frauen in den Ortschaften mitbestimmen, finden alle wichtig.
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0: Stahlgraue Stadionüberdachung, die Ränge im Achteck angeordnet. Das Max-Morlock-Stadion oder auch Frankenstadion liegt vielen Fans des 1. FC Nürnberg am Herzen. Genauso etlichen anderen Sportbegeisterten, denn als eines der wenigen großen Fußballstadien in Deutschland verfügt es auch über eine Leichtathletikanlage. Das Problem, der Bau ist in die Jahre gekommen. Rund 150 Vorschläge gibt es inzwischen dazu, wie die Zukunft des Frankenstadions aussehen könnte. Nächste Woche entscheidet der Stadtrat darüber. Viel zu diskutieren also für Clubfans und Nürnbergerinnen und Nürnberger. Darum ging es in unserer Talksendung sonntags um 11, diesmal live aus Nürnberg. Zu Gast waren unter anderem Vertreter der Stadt, des 1. FC Nürnberg, des Bund Naturschutz und natürlich Nürnbergerinnen und Nürnberger. Janina Böhm fasst die Diskussion für uns zusammen.
22: Ein Achteck soll es bleiben. So sieht die sogenannte Vorzugsvariante aus, die jetzt im Raum steht für den Umbau des Max-Morlock-Stadions. Bis zu 50.000 Fußballfans sollen darin Platz finden. Die Leichtathletikbahnen verschwinden, dafür soll es mehr Stehplätze in der Kurve und im Oberrang geben und mehr VIP-Plätze. Kostenpunkt 260 bis 280 Millionen Euro. Aber ob es bei dieser Summe bleibt, ist noch nicht in Stein gemeißelt. Günther Koch, langjähriger Fußballreporter, fasst die Bedenken so zusammen.
23: Mich interessiert vor allem die Finanzierung. Wer die 260 Millionen glaubt, der glaubt auch an den Aufstieg und an die nächste deutsche Meisterschaft. Das ist meine persönliche Meinung.
22: Andreas Kriegelstein von der CSU, zweiter Bürgermeister der Stadt Nürnberg und damit auch zuständig für Sportbelange, will sich in der Tat nicht auf die anvisierten 260 bis 280 Millionen Euro festlegen, gibt sich aber zuversichtlich.
24: Wenn der Stadtrat uns jetzt beauftragt, im Juli diese Vorzugsvariante weiterzuplanen, dann kommt es zu einer Ausschreibung, dann suchen wir einen sogenannten Totalübernehmer, der dann die abschließende Planung und die Bauausführung vornimmt. Und dann haben wir Klarheit, was die Kosten betrifft. Und das ist auch das Ziel, als Stadt innerhalb dieses Budgets zu bleiben.
22: Viel Geld also für den Fußball. Kommen da andere Sportarten zu kurz? Das zumindest befürchtet Publikumsgast Ingo Hansenbacher.
25: Ich bin auch bei den Finanzen sehr skeptisch und vor allen Dingen, was passiert eigentlich mit den Amateurvereinen, mit den Breitensportvereinen in Nürnberg, wenn so viel Geld hier in dieses Stadion respektive zum 1. FC Nürnberg fließen soll.
22: Der Breitensport soll nicht leiden müssen. Das ist die Devise von Andreas Kriegelstein. Und die Stadt, der Freistaat, aber auch der Club selbst wollen den Umbau gemeinsam finanzieren. Der 1. FC Nürnberg hat dafür einen sogenannten Stadiongroschen eingeführt. Von 1 Euro bis knapp 7 Euro, also ein Zusatzbetrag auf Tickets, der dann für den Umbau verwendet wird. Dass der Stadiongroschen steigt, sollte das Stadion teurer werden, das schließt Heim, Finanzvorstand beim 1. FC Nürnberg, aus.
26: Nein, der Stadiongroschen ist festgelegt. Wir haben gesagt, in Abstimmung mit den Fans, sie sind bereit, diesen Weg mitzugehen, unter zwei Bedingungen. Er muss sozialverträglich sein und transparent. Nach jedem Spiel wird der Stand des Stadiongroschens auf unserer Homepage offen ausgewiesen. Da kommen ein paar Millionen zusammen bis zum Baubeginn und darüber hinaus sind wir im Austausch mit der Stadt, auf welcher Konstruktion wir zusätzliche Möglichkeiten haben, an zusätzliche liquide Mittel zu kommen.
22: Geplant ist deswegen zum Beispiel auch, unter Umständen Grundstücke zu verkaufen. Aber nicht nur die Finanzierung macht einigen Sorge, auch der Umweltschutz. Stichwort Grundwasser. Bettina Uteschiel vom Bund Naturschutz gibt zu bedenken.
27: Die Grundwassersituation in Nürnberg, wir haben Sandböden, die ist dramatisch. Wir sind hier Regenmangelgebiet. Man braucht nur draußen die Bäume anschauen. Das sieht zum Teil aus wie im Herbst. Also das ist ein Thema, was man bei dem Stadionumbau der ja eigentlich ein Neubau ist, wirklich gut bedenken muss. Und da gibt es noch mehr Themen. Das Thema Beton. Wir sprechen von grauer Energie, CO2. Also alles, was da gemacht wird, muss meines Erachtens in der heutigen Zeit viel, viel stärker unter dem Thema Nachhaltigkeit betrachtet werden.
1: Klarheit über das weitere Vorgehen wird es erst nach dem 22. Juli geben. Dann soll der Nürnberger Stadtrat über die derzeitigen Pläne abstimmen.
0: Wie geht's weiter mit dem Max-Morlock-Stadion? Das war Thema in unserer Talksendung sonntags um 11. Janina Böhm fasste die Diskussion zusammen. Ja, und damit sind wir eigentlich schon beim Sport. Johannes Krause ist im Studio. Spielsatz, aber kein Sieg. Alexander Zverev hat das Finale des Tennisrasenklassikers von Wimbledon gestern Abend gegen Jannik Sinner verloren.
4: Kurz vor 21 Uhr gestern Abend war es dann zu Ende. Jannik Sinner hat seinen ersten Matchball verwandelt. Alexander Zverev hat nach 4 Sätzen verloren mit 7:6, 6:7, 3:6 und 4:6. Die Hoffnungen auf den zweiten Grand Slam Titel nur 5 Wochen nach dem Sieg bei den French Open in Paris und auf den ersten deutschen Wimbledon Gewinner seit Michael Stich vor 35 Jahren haben sich nicht erfüllt. Über das Match spreche ich mit unserem Reporter Matthias Kammann. Matthias, die ersten beiden Sätze, die waren hart umkämpft. Was war ausschlaggebend dann für Sinners Sieg?
5: Ja, ich glaube, es waren zweierlei.

0: fatal. Damals musste er dann in der Runde da rauf, nachdem er das erste Spiel noch gewonnen hatte, dann mehr oder weniger verletzungsbedingt verlieren. Dieses Mal hat ihn das nur ein bisschen beim Aufschlag behindert, in der Beweglichkeit gar nicht. Aber sein Aufschlag war nicht mehr so dominierend wie in den ersten zwei Sätzen. Und so etwas nutzt Jannik Sinner aus. Und das hat er in diesem Fall getan. Und deshalb konnte Alexander Zverev ihm dann am Ende nicht mehr das Wasser reichen und hat verloren.
1: Wie hat denn Zverev auf die Niederlage reagiert?
0: Sehr gut. Also ich finde, er war ein sehr, sehr guter Verlierer gestern. Hat erst mal so 2 Minuten auf seinem Stuhl neben dem Schiedsrichterstuhl gesessen mit verschränkten Armen, hat das Ganze kurz Revue passieren lassen. War natürlich sauer, war natürlich enttäuscht, aber dann hat er sich aufgerappelt bei der Zeremonie, hat den Teller entgegengenommen für den zweiten, hat eine sehr gute Rede gehalten, indem er gegenüber Sinner sehr respektvoll war, gegenüber seinem Team sehr respektvoll war. Das Einzige, was lustig war, Bundeskanzler Merz war ja da und hat ihn sozusagen unterstützt. Den hat er mit keinem Wort erwähnt. Er hat ihn aber später in der Umkleidekabine getroffen und da haben sie ein ganz nettes Gespräch gehabt, wie Alexander Zverev gesagt hat.
1: Zverev also wieder einmal gegen Jannik Sinner verloren. Was macht denn Hoffnung, dass Zverev gegen die Nummer 1 der Welt mal gewinnen kann?
0: Ich glaube, die Entwicklung der letzten Monate, Zverev hat sein Spiel verändert und das hat er getan, weil er weiß, dass er sonst gegen Sinner und Alcaraz nicht gewinnen kann. Und diese Veränderungen haben dazu geführt, dass er Sinner an den Rand einer Niederlage gebracht hat. Und wenn er diesen Weg weiter verfolgt, glaube ich, gerade auf Hartplätzen, das war ja mal so der beste Belag von Zverev, wird er auch Sinner und wird er auch Alcaraz schlagen können in Zukunft.
1: Soweit Matthias Kammann zum Finale von Wimbledon gestern Abend. Bei der Tour de France ist heute Ruhetag nach der ersten Woche und auch der Fußball rollt bei der Weltmeisterschaft heute nicht. Auch da ist erstmal Pause. Morgen geht's dann weiter mit dem ersten Halbfinalspiel Frankreich gegen Spanien.
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3: 4 Verkehrsmeldungen haben wir für Sie. Eine kommt von der A8 München Richtung Stuttgart. Zwischen Augsburg-Ost und Augsburg-West ein Unfall auf der linken Spur. Ein Unfall auch auf der A9 Nürnberg Richtung Berlin und zwar zwischen der Talbrücke Schneidach und Hormersdorf. A73 Bamberg Richtung Nürnberg. Zwischen Forchheim Süd und Beiersdorf Nord ein Unfall auf der rechten Spur. 6 Kilometer Stau. Und B173 Kronach-Lichtenfels. Die ist zwischen Trieb und Lichtenfels-Ost in beiden Richtungen nach einem LKW-Unfall gesperrt. Wir empfehlen Ihnen, das Gebiet weiträumig zu umfahren. Kommen Sie gut an Ihr Ziel. Das Wetter in Bayern. Zum Start in die neue Woche scheint fast überall die Sonne. Die Temperaturspanne heute 28 bis 35 Grad. Ab morgen schickt dann ein Tief über Frankreich feuchtere Luftmassen zu uns. Es wird insgesamt etwas unbeständig. Mit Sonne, Wolken und einzelnen teils kräftigen Schauern und Gewittern. An den Temperaturen ändert sich in den nächsten Tagen nicht so wirklich viel. Am Donnerstag wird es dann wieder meist sonnig und weitgehend trocken. Montag, der 13. Juli, 7 Uhr.
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3: Das sind einige unserer Themen zum Start in die neue Woche. Die Bundesregierung will die Tabaksteuer stärker erhöhen als bislang geplant. Die Packung Zigaretten soll schon bald fast 12 Euro kosten. Die USA haben eine weitere Angriffswelle auf den Iran gestartet. Wie es im Konflikt um die Straße von Hormus nun weitergeht, frage ich unseren Korrespondenten für die Region. Und Feuerkatastrophe in Thailand. In einer beliebten Bar in Bangkok sind viele Menschen ums Leben gekommen oder verletzt worden. Mein Name ist Oliver Fritzl. Einen schönen guten Morgen. Im Bundeshaushalt klafft eine Lücke. Deshalb will die schwarz-rote Koalition offenbar auf der Einnahmenseite etwas tun und Raucher noch stärker zur Kasse bitten. Wie das Redaktionsnetzwerk Deutschland berichtet und sich dabei auf das Finanzministerium beruft, soll die Tabaksteuer stärker steigen als bisher geplant. Was das konkret bedeutet, erklärt Simeon Laux.
4: Bis zum Jahr 2030 soll der Preis für eine Packung Zigaretten schrittweise auf 11,78 Euro steigen. Das wären etwa 40 Cent mehr als bisher vorgesehen. Grund für die Änderung ist demnach eine Lücke im Bundeshaushalt. Aus Regierungskreisen heißt es laut dem Bericht, die Anhebung dient nicht nur der Haushaltskonsolidierung, sondern auch dem Schutz der öffentlichen Gesundheit. Konkret soll der Tabaksteueranteil von aktuell rund 4 Euro in den kommenden Jahren auf 6,19 Euro klettern.
3: Das ganze Wochenende über haben die USA Ziele im Iran angegriffen und begründen das mit iranischen Attacken auf Handel.

0: Schiffe in der Straße von Hormus. Die Führung in Teheran hat darauf wiederum mit Attacken gegen Ziele in mehreren Golfstaaten reagiert und die für den Welthandel bedeutende Straße von Hormus für gesperrt erklärt. Die USA widersprechen dem, der Ölpreis ist in der Folge trotzdem gestiegen. Fragen wir nach bei unserem Korrespondenten Uwe Lüb, der die Situation von unserem Studio in Istanbul aus beobachtet. Guten Morgen.
1: Guten Morgen.
0: Ja, wir haben jetzt die vierte Angriffswelle der USA innerhalb einer Woche erlebt. Wo hat das US-Militär denn vergangene Nacht angegriffen und mit welcher Absicht?
1: Also es sind nach US-Darstellung Dutzende Ziele angegriffen worden. Es sei immer darum gegangen oder gehe darum, Irans Fähigkeiten auszuschalten, die Schifffahrt in der Straße von Hormus zu stören. Und nach iranischen Angaben sind etliche Orte entlang der Straße von Hormus, aber auch in nordwestlichen Landesteilen Irans angegriffen worden. Ein Flughafen sei bombardiert worden. Es gebe mindestens ein Todesopfer und Iran hat daraufhin wieder Gegenschläge gestartet und zwar auf US-Militärstellungen in Jordanien, Bahrain und Kuwait.
0: Diese Spirale geht also so weiter und der Iran erklärt die Straße von Hormus jetzt für geschlossen oder hat sie schon in den vergangenen Tagen für geschlossen erklärt. Darum dreht sich ja dieser Konflikt momentan hauptsächlich. Die USA widersprechen dem und sagen, die für den Welthandel wichtige Seeroute sei frei und man fragt sich, ja, was denn nun?
1: Ja, gute Frage. Wahrscheinlich liegt die Wahrheit im Auge des Betrachters. Also die USA beharren eben darauf, sie ist frei und sie haben im Grunde ja auch recht, weil es handelt sich hier um einen Seeweg, der nach internationalem Seerecht eigentlich frei befahrbar sein sollte. Und das ist ja auch bis Ende Februar, bis zum Beginn dieses Krieges der Fall gewesen. Die Sperrung in Anführungszeichen der Straße von Hormus durch Iran ist ja eine unmittelbare Folge des Angriffes auf das Land von den USA und Israels. Und Iran beansprucht jetzt die Kontrolle über die Straße von Hormus und versucht eben Druck auszuüben. Zum einen haben wir das immer wieder gesehen durch Drohnenattacken auf Schiffe, Handelsschiffe, Tanker, die durch die Straße von Hormus, wenngleich vor der Küste Omans, fahren wollten und die sind dann angegriffen worden. Und genau das führt eben dazu, dass die Straße de facto dicht ist. Und das sehen wir auch aufgrund der Sorgen von Reedereien oder auch Kapitänen, den Versuch zu wagen, da durchzufahren. Und dass sie dicht ist, das sehen wir auch auf einschlägigen Internetseiten, die den Schiffsverkehr abbilden. Mhm. Und danach ist in der Straße von Hormus de facto gar nichts los.
0: Und das treibt natürlich auch den Ölpreis dann weiter nach oben. Die Führung des Iran sagt ja, die USA mit ihren Angriffswellen hätten alle diplomatischen Bemühungen der vergangenen Monate zunichte gemacht. Wie geht's denn da jetzt weiter? Wer spricht da überhaupt noch mit wem?
1: Ja, ob im Moment noch irgendjemand mit jemandem spricht von beiden Seiten, das ist sehr unklar, das wissen wir gar nicht. Zuletzt gab es noch sogenannte technische Gespräche, das heißt so viel wie, dass Experten, Diplomaten noch miteinander in Kontakt standen, auch über Vermittler und man sich da eben über technische Fragen ausgetauscht hat. Das muss man, glaube ich, bewerten als Hintertüren, die sich beide Seiten offen gelassen haben, weil solange man noch irgendwie miteinander spricht, kann man das natürlich jederzeit wieder hochfahren und auch mal wieder hochrangigere Verhandler miteinander sprechen lassen, beziehungsweise über Vermittler sich austauschen lassen, die dann eben auch eine gewisse Entscheidungsmacht haben. Das war bei diesen technischen Gesprächen zuletzt definitiv nicht der Fall. Also jetzt aktuell stehen keinerlei Verhandlungen an und es deutet auch aus Iran sehr wenig bis gar nichts darauf hin, dass man wirklich verhandeln will. Die Fraktion der Verhandlungsgegner scheint nach meinem Eindruck die Oberhand zu gewinnen.
0: Wenn wir noch kurz auf die Situation in den Golfstaaten schauen, wir haben schon drüber gesprochen, es gab in den vergangenen Tagen als Reaktion auf die US-Angriffe ja immer wieder iranische Angriffe auf die Vereinigten Arabischen Emirate, Bahrain, Kuwait, Katar. Wie reagieren die denn darauf? Nehmen die das einfach so hin?
1: Naja, einfach so hinnehmen natürlich nicht. Das macht die schon sehr besorgt. Das ist aber zum einen so, dass sie vor allen Dingen ihr Geschäftsmodell, nämlich den Export von Rohstoffen, von Öl an erster Stelle gefährdet sehen. Und auf der anderen Seite wollen sie eben in diesen Krieg nicht hineingezogen werden. Und die Angriffe konzentrieren sich ja wohl tatsächlich ganz überwiegend auf amerikanische Militärstellungen innerhalb dieser Länder, wenngleich die das natürlich alles andere als gut finden und eigentlich auch nicht hinnehmen können. Aber sie wissen genauso gut, wenn sie jetzt Iran auch noch angreifen, dann kann das eben dazu führen, dass Iran dann auch beispielsweise Infrastruktur in diesen Ländern bombardiert und nicht nur amerikanische Militärstellungen.
0: Uwe Lüb, live aus Istanbul. Vielen Dank.
1: Gerne.
0: Jetzt geht es um die Frage bei uns, wie kann die Ukraine weiter unterstützt werden? Beziehungsweise diese Frage, die steht wieder im Mittelpunkt, wenn sich am Nachmittag in Paris die sogenannte Koalition der Willigen trifft, in der sich westliche Partnerländer der Ukraine zusammengeschlossen haben. Laut Frankreichs Präsident Macron soll es unter anderem um die Raketenabwehr und mögliche gemeinsame Manöver gehen. Aus Paris Kai Rinecker.
2: 25 Staats- und Regierungschefs sollen in Paris versammelt werden, um der Ukraine abermals Unterstützung zu signalisieren. Auch Bundeskanzler Merz ist dabei, sowie der ukrainische Präsident Zelensky. Gastgeber Emmanuel Macron zieht protokollarisch alle Register. Das Treffen dieser sogenannten Koalition der Willigen findet im Invalidendom an der Grabstätte Napoleon statt. Nach einer Pressekonferenz lädt der französische Präsident zum Abendessen in den Élysée-Palast. Am Dienstag werden die eingeladenen Staats- und Regierungschefs an der traditionellen Militärparade aus Anlass des französischen Nationalfeiertages, dem 14. Juli, teilnehmen. Im Élysée-Palast heißt es eine für die Ukraine günstige Dynamik an der Front, sowie die Signale der Einheit des G7-Gipfels von Evian und des jüngsten NATO-Gipfels sollten genutzt werden, um einem Waffenstillstand und Verhandlungen mit Russland näher zu kommen. Abgesichert werden könnte ein Abkommen zwischen der Ukraine und Russland durch eine multinationale Truppe unter dem Kommando Frankreichs und Großbritanniens. Ein gemeinsamer Generalstab sei bereits einsatzbereit, so der Élysée. Ganz oben auf der Agenda steht in Paris auch die europäische Kooperation bei der Raketenabwehr, auch um die Ukraine vor den Angriffen aus Russland zu schützen.
0: Thailand ist bekannt und beliebt wegen seiner traumhaften Strände, gutem Essen und auch seinem Nachtleben. In einer Bar in der Hauptstadt Bangkok ist es jetzt in der vergangenen Nacht zu einer Katastrophe gekommen. In dem Lokal, das in einem bei Touristen beliebten Viertel liegt, war ein Feuer ausgebrochen. Es hat sich offenbar rasend schnell ausgebreitet. Die Behörden sprechen von mindestens 27 Toten und mehr als 60 Verletzten. Ines Burkhardt berichtet.
3: Hey. Auf Videos ist zu sehen, wie hohe Flammen aus der Eingangstür des Lokals schlagen. Menschen rennen schreiend und in Panik auf die Straße. Das Feuer brach gegen Mitternacht in dem Bierlokal aus, das im Norden der Millionenmetropole Bangkok liegt. Die 32-jährige Sukanya erzählte der Nachrichtenagentur Reuters, dass ihr Freund in dem Lokal als Sänger auf der Bühne stand. Er hat erzählt, dass sie zunächst etwas Verbranntes gerochen haben. Kurz darauf haben sie gesehen, dass die Decke in Flammen stand. Einige Menschen sind durch herabfallende Trümmerteile von der Decke verletzt worden. Die Decke bestand offenbar aus schalldämpfendem Schaumstoff. Bestätigt ist das noch nicht. Die Ursache des Brandes ist bisher unklar. Nach bisherigen Informationen sind mindestens 27 Menschen gestorben. Viele weitere wurden verletzt. 22 von ihnen seien in einem kritischen Zustand. Nach etwa einer Dreiviertelstunde gelang es der Feuerwehr und anderen Rettungskräften, den Brand unter Kontrolle zu bringen. Ein Feuerwehrmann, der vor Ort im Einsatz war, erzählte gegenüber Reuters: Sobald wir erfahren haben, dass sich eine Reihe von Opfern im Inneren des Gebäudes befinden, haben wir ein Rettungs- und Suchteam hineingeschickt. Und wir haben festgestellt, dass sich viele von ihnen in den Toiletten befanden. Die meisten haben versucht, nach hinten zu fliehen, weil sie sahen, dass die Flammen an der Vorderseite wüteten. Überlebende berichten in lokalen Medien, dass es keine Notausgänge oder Feuerfluchtwege in der Bar gegeben habe. Auch die junge Frau, deren Freund in der Bar auf der Bühne stand, sagte: Meistens denken die Leute zuerst an den Haupteingang, aber die Tür hier ist nicht breit genug. Die Leute können nicht schnell rausklettern. Sie ist zu eng. Die Behörden haben eine Untersuchung zur Brandursache sowie zu möglichen Verstößen gegen Brandschutzvorschriften eingeleitet. Das Lokal brannte völlig aus, berichtete der Feuerwehrmann. Das Feuer war nicht besonders heftig, aber der Rauch hatte den gesamten Veranstaltungsort zu 100% eingenommen. Der Rauch war überall. Vor der Bar wurden die mit Tüchern abgedeckten Leichen aufgereiht, wie auf Videos zu sehen ist. Das Lokal liegt in der Nähe des vielbesuchten Chatuchak-Marktes, der auch international bekannt ist. Dort halten sich an Wochenenden viele 10.000 Menschen auf, darunter auch viele Ausländer. Ob sich unter den Opfern auch Touristen befinden, ist noch unklar.
0: Bei einem Feuer in einer Bar in der thailändischen Hauptstadt Bangkok hat es mindestens 27 Tote und mehr als 60 Verletzte gegeben. Das war ein Bericht von Ines Burkhardt. Am Ende hat's dann doch nicht gereicht, aber es war knapp. Deutschlands bester Tennisspieler Alexander Zverev hat das Finale von Wimbledon verloren. Vor den Augen von Kanzler Merz gegen den Südtiroler Jannik Sinner in 4 Sätzen. Es war ein starker Kampf, sagt unsere Sportreporterin Ina Kast.
4: Auf der Pressekonferenz nach dem verlorenen Finale konnte Alexander Zverev lächeln. Die Niederlage sei für ihn leichter zu verkraften, weil er vor einem Monat den Titel bei den French Open geholt habe. Zverev machte es der Nummer 1 Jannik Sinner im Wimbledon-Finale lange Zeit schwer. Der Knackpunkt war allerdings der 3. Satz, als Zverev ein Break kassierte und kurz zuvor auf dem Rasen des Center Courts ausgerutscht war. Er überstreckte dabei sein Knie, das direkt nach dem Finale laut Zverev ordentlich geschwollen war. Der 29-Jährige blickt auf zwei sehr starke Wochen in Wimbledon zurück und hat nun bei allen 4 Grand-Slam-Turnieren das Endspiel erreicht.
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0: Welche Körperteile hat ein Fisch? Kopf, Rumpf, Schwanz und Flossen. Klar, so lernt man es in der Schule. Aber vielleicht fehlt da ja noch was. Denn ein Forschungsteam der Universität Liverpool hat herausgefunden, Fische haben auch einen Hals. Mehr dazu von Oliver Buschek.
6: Was ein Hals ist, das war lange eine klare Sache. Der Bereich zwischen Kopf und Schultern, zu erkennen auch an der Form bestimmter Halswirbel. Und da Fische keine Schultern haben, führen sie dieser Definition zufolge eben ein halsloses Dasein. Trotzdem zeigt sich bei genauem Hinschauen,
7: der Bereich direkt hinter dem Kopf bewegt sich anders als der übrige Körper und übernimmt dadurch eine halsähnliche Funktion. Auch wenn die eigentliche Definition für Hals überhaupt nicht auf Fische zutrifft,
6: erklärt die Zoologin Roxana Tastsus. An der Universität von Liverpool gehört sie zu einem Team von Forschenden, die sich die einzelnen Fischwirbel genauer anschauen wollen. Für ihre Untersuchungen filmen sie Tiere mit speziellen Röntgenkameras beim Beutefang. Mithilfe von 3D-Animationen können sie anschließend genau nachvollziehen, welche einzelnen Wirbel sich bewegen und welche Aufgabe sie dabei übernehmen. Neben Fischen interessieren sich die Forschenden besonders für Salamander. Die Amphibien gelten als die besten lebenden Modelle für die ersten Wirbeltiere, die vor rund 360 Millionen Jahren das Wasser verließen. Auch hier weiß man über die Funktion der Halswirbel bisher nur wenig. Erste Beobachtungen zeigen, dass die Tiere beim Jagen größere Teile ihres Vorderkörpers einsetzen als bisher angenommen. Die Hoffnung der Forschenden, eine neue Definition des Halses, die nicht nur auf Säugetiere passt, sondern auf alle Wirbeltiere. Das könnte helfen zu verstehen, wie unsere frühen Vorfahren ihren Kopf bewegten, Beute jagten und schließlich den Schritt vom Wasser aufs Land schafften.
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0: 7.15 Uhr ist es.
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0: Was zum Start in diesen Montag wichtig ist, sagt uns jetzt Gabi Hinterstoißer.
9: Raucher sollen noch höhere Tabaksteuer zahlen. Über die Pläne des Bundesfinanzministeriums berichtet das Redaktionsnetzwerk Deutschland. Der durchschnittliche Preis für eine Packung Zigaretten soll demnach bis 2030 auf fast 12 Euro steigen. Das wären 40 Cent mehr als bisher geplant. Auch Feinschnitt für selbst gedrehte Zigaretten soll höher besteuert werden. Begründet wird das dem Bericht zufolge mit einer Lücke im Bundeshaushalt und mit dem Gesundheitsschutz. Iran greift erneut US-Ziele an, das melden iranische Staatsmedien. Die Revolutionsgarden hätten einen Luftwaffenstützpunkt in Jordanien, ein US-Drohnenkommandozentrum in Bahrain und Stützpunkte in Kuwait attackiert. Auch die US-Armee hat nach Angaben des Regionalkommandos erneut Ziele im Iran angegriffen, um, wie es heißt, den Schiffsverkehr in der Straße von Hormus zu schützen. Verdi ruft zu Streik im mittelfränkischen Einzel- und Großhandel auf. Hintergrund sind die laufenden Tarifverhandlungen. Die Gewerkschaft fordert im Einzelhandel 222 Euro mehr Gehalt, im Großhandel 7%. Zum Streik aufgerufen sind die Beschäftigten von Metro, H&M, Zara, IKEA, Galeria Kaufhof, Kaufland und Marktkauf. Archäologen entdecken 3000 Jahre alte Grabstätte in Ägypten. Nach Angaben des ägyptischen Tourismus- und Antikenministeriums liegt die Anlage in einer Begräbnisstätte in der Nähe von Luxor. Sie bestehe aus einem offenen Hof, der zu einer in den Fels gehauenen Kapelle führt, unter der sich die Grabkammern befinden. Zverev verliert Finale von Wimbledon. In 4 Sätzen ist der Deutsche dem Titelverteidiger Jannik Sinner unterlegen. Es ist bereits der 5. Grand-Slam-Titel für den Italiener. Zverev klettert durch die Finalteilnahme in der Weltrangliste jetzt vom 3. auf den 2. Platz. Und das Wetter in Bayern sonnig oder leicht bewölkt bei maximal 28 bis 35 Grad.
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0: Im Landkreis Augsburg kann es in den nächsten Wochen lauter werden. Gerd Amberger aus dem BR24 Bayern-Team. Da sind Kampfflugzeuge der Bundeswehr unterwegs.
10: Die Eurofighter der Luftwaffe in Neuburg an der Donau werden nämlich für 4 Wochen auf den Flugplatz in Lechfeld in Schwaben verlegt. Denn in Neuburg muss die Start- und Landebahn ausgebessert werden. Daniela Olivares berichtet.
11: Die Eurofighter in Neuburg gehören zur sogenannten Alarmrotte. Diese Kampfflugzeuge müssen innerhalb von 15 Minuten nach der Alarmierung in der Luft sein, um den deutschen Luftraum zu sichern. Das heißt, auffällige Flugzeuge abfangen und identifizieren. Wenn zu einem fremden Flugzeug zum Beispiel kein Kontakt besteht, startet die Alarmrotte und versucht, Kontakt zum Piloten herzustellen. Die Eurofighter können fremde Flugzeuge durch den deutschen Luftraum eskortieren oder zu einer Landung zwingen, im Notfall auch mit Bewaffnung. Eine Alarmrotte besteht aus 4 Flugzeugen. 2 sind Ersatzmaschinen für den Fall, dass ein Flieger ausfällt.
10: Bürgerentscheid in Taufkirchen in Oberbayern. 75,5% der Stimmberechtigten haben sich für die Neugestaltung des Quartiers am Bahnhof ausgesprochen. Damit kann die Gemeinde ihre Planungen fortführen. Sie will das Gewerbegebiet zu einem modernen Viertel umwandeln, mit Wohnungen für bis zu 2000 Menschen, Büros, Gastronomie, Einzelhandel und sozialen Einrichtungen. Auf den Straßen, Radwegen und auch in den Wäldern sind häufiger E-Bikes unterwegs. Immer wieder passieren auch schwere Unfälle, so wie an diesem Wochenende im Landkreis Schwandorf. Aus der Oberpfalz, Corinna Ballweg.
12: Ein 67-Jähriger ist in Dieterskirchen im Kreis Schwandorf gestern Morgen mit seinem Pedelec offenbar allein beteiligt zu Fall gekommen. Er wollte gerade in eine Straße einbiegen, da passierte der Unfall. Warum, wird noch ermittelt. Passanten verständigten die Rettungskräfte und leisteten erste Hilfe. Kurze Zeit später starb der Mann allerdings vor Ort. Bereits in der Nacht auf Sonntag ist ein E-Bike-Fahrer kurz vor Teublitz im Kreis Schwandorf schwer verletzt gefunden worden. Zeugen entdeckten den 75-jährigen Pedelec-Fahrer benommen auf einer Straße liegend an einem Kreisverkehr. Er kam ins Krankenhaus. Laut Polizei gibt es Hinweise, dass der Mann durch Fremdeinwirkung eines anderen Verkehrsteilnehmers vom Fahrrad gestürzt sein könnte. Die Polizei hofft auf Zeugen, die Beobachtungen gemacht haben.
10: Hitze und Trockenheit, das setzt unseren Wäldern in Bayern zu. Die Stadt Markt Heidenfeld warnt aktuell sogar davor, den Stadtwald zu betreten, weil Äste von vertrockneten Bäumen herabfallen könnten. Jörg Sommer, er ist Förster der Stadt Iphofen im Landkreis Kitzingen, hat im Stadtwald schon einige Schäden durch die Trockenheit festgestellt.
13: Sei es jetzt bei der Esche durch das Eschentriebsterben, sei es bei der Buche, die enorm durch die Trockenheit leidet, aber auch die Eiche. Aber bei uns jetzt in Iphofen gehen wir jetzt nicht so weit, dass wir die Wege sperren. Wir lassen die Wege nach wie vor offen. Wir kontrollieren regelmäßig, wir nehmen gefährdete Bäume an den Rändern weg und versuchen so das Risiko natürlich zu minimieren.
10: Allerdings wird auch im Steigerwald bei Iphofen vor Ast- oder Baumbruch durch Trockenheit auf Hinweistafeln gewarnt. 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
0: Mit Oliver Fritzl und dem Blick auf unseren Nachbarn Polen. Ein proeuropäischer Partner, mit dem wir in Brüssel an einem Strang ziehen? Das jedenfalls waren die Hoffnungen, nachdem Donald Tusk Regierungschef geworden war. Doch dann kam der Rechtspopulist Karol Nawrocki und wurde Präsident. Seitdem zerreißt er im Grunde genommen jedes Gesetz, das die Regierung Tusk auf den Weg bringt. Polen verliert dadurch international an Gewicht. Oft ist unklar, welche Haltung Warschau vertritt. Aktuell erlebt Nawrocki ein Umfragehoch. Unter allen polnischen Politikern vertrauen die Menschen ihm am meisten. Eine Belohnung für die Blockadepolitik? Was bezweckt der Präsident mit seinen Vetos? Und wie schafft es die Regierung von Premier Tusk, an ihrem Präsidenten vorbeizuregieren? Im Internet hat sich Tusks Regierungspartei zumindest schon einen kreativen Umgang mit den präsidialen Vetos überlegt. Aus dem ARD-Studio Warschau, Paulina Milling mit einer Analyse.
14: Die Webseite sieht wie eine Spielerei aus. Ein Porträt des polnischen Präsidenten Karol Nawrocki, darunter ein Glücksspielautomat. Auf dem Gerät steht in Großbuchstaben Vetomat geschrieben, eine Zusammensetzung aus Veto und Automat. Vetomat, damit ist der polnische Staatschef gemeint, denn er neigt dazu, Gesetze per Veto zu stoppen. Auf der Straße darauf angesprochen, sagt Passantin Maria, das ist nicht mein Präsident. Dieses Veto-Einlegen ist tragisch. Die Webseite mit Karol Vetomat Nawrocki hat die polnische Regierungspartei von Donald Tusk lanciert. Die linksliberale Koalition wirft dem rechtskonservativen Präsidenten eine Blockadehaltung vor. Das ist eine peinliche Situation. Es ist so, als ob die Regierung gar nicht regieren könnte, erklärt Publizist Adam Szostkiewicz. Der größte Gegner und Zerstörer der Pläne der Regierung ist der demokratisch gewählte Präsident der Republik Polen. Karol Nawrocki ist seit August vergangenen Jahres der Mann an der Spitze Polens. Von der rechtskonservativen PiS-Partei als Überraschungskandidat ins Rennen geschickt, wird er mit einem winzigen Vorsprung Staatschef. Und er macht keinen Hehl daraus. Seine Wahl sei eine Ansage an die Regierung. Es ist ein Signal, dass man so nicht weiter regieren kann. Auch der polnische Premierminister Donald Tusk, seit Jahrzehnten in der Politik, wählt damals klare Worte. Überall, wo der neue Präsident helfen will, werde ich ihn und seine Bereitschaft zur Zusammenarbeit herzlich willkommen heißen. Überall dort, wo er stören will, wird er sehen, was die Verfassung besagt, also wer das Land regiert. In dieser Frage werde ich sehr konsequent sein und wenn nötig auch rücksichtslos. Spannungen scheinen vorprogrammiert. Bald zeigt sich, wie effektiv Nawrocki Sand ins Regierungsgetriebe streuen kann. Zwei Beispiele. Das erste, der Skandal mit der größten polnischen Kryptobörse. Tausende können kein Geld abheben, sogar polnische Olympiasportler sind betroffen. Strafanzeigen und Ermittlungen folgen. Es kommen brisante Vorwürfe zutage. Geldwäsche, angeblich auch Verbindungen zur russischen Mafia. Das Unternehmen soll laut Premier Tusk die Peace-Partei und eine Wahlkampfveranstaltung von Karol Nawrocki unterstützt haben. Allerdings hat der mutmaßliche Betrug weniger mit der aktuellen Politik zu tun. Der polnische Kryptomarkt hätte schon früher reguliert werden müssen. Durch den Skandal kommt endlich Bewegung in die Sache. Die Regierung entwirft ein Gesetz, aber es scheitert am Präsidenten. Gleich dreimal nacheinander. Polens Finanzminister Andrzej Domański übt scharfe Kritik. Der Präsident legt mit der Hartnäckigkeit eines Fanatikers sein Veto gegen ein gutes, für Polen notwendiges Gesetz ein. Das Kabinett muss einen neuen Anlauf nehmen, also zum vierten Mal ein Gesetz vorschlagen. Nawrocki sagt, er bereue sein Veto nicht. Analyst Adam Szostkiewicz erklärt, der Präsident sympathisiere mit US-Libertären, seine Krypto-Vetos seien logisch. Das ist der Geist von Trumpisten, jegliche Regulierung verhindern, ja sogar die Demokratie selbst abschaffen. Im Gegenzug erhalte man die Freiheit, so viel Geld wie möglich zu verdienen, ohne jegliche Kontrolle. Die USA ist für Polen strategisch wichtig. Nawrocki kritisiert Berlin und Brüssel, lobt seinen guten Draht ins Weiße Haus. In seinen Reden tauchen Ähnlichkeiten zu Trumps America First Parolen auf, nur eben nach eigener Lesart.
15: Po pierwsze Polska, po pierwsze Polak.
14: Polen zuerst, die Polen zuerst. Mit Nawrockis Rhetorik könne sie wenig anfangen, sagt eine weitere Passantin, Ola. Für mich ist er eher ein Meme als ein Präsident. Seine Art zu sprechen, seine Einstellung zu den Menschen, zu der Gesellschaft und dass er sich mit Trump versteht, sagt viel über ihn aus. Ein zweites Beispiel, wie Karol Nawrocki die Regierung ausbremst, ist das sogenannte SAFE-Programm. Die Idee, EU-Länder leihen sich zu günstigen Konditionen Geld aus Brüssel, um in Verteidigung zu investieren. Polen, ein Land an der Ostflanke der NATO, kann davon massiv profitieren. Es geht um mehr als 43 Milliarden Euro. Doch Nawrocki legt sein Veto ein. Westliche Banken und Finanzinstitute werden davon profitieren. Ich werde niemals ein Gesetz unterzeichnen, das unsere Souveränität, Unabhängigkeit, wirtschaftliche und militärische Sicherheit angreift. Stattdessen schlägt der Präsident vor, die Reserven der Nationalbank für die Verteidigung auszugeben. Laut Experten kaum machbar, für manche sogar verfassungswidrig. Doch die Regierung Tusk ist wieder unter Zugzwang, reagiert auf das Veto mit einem Plan B. Die Gelder aus Brüssel sollen in ein bestehendes Verteidigungsprogramm fließen. Darüber entscheidet das Kabinett selbst am Präsidenten vorbei. Aber es bleibt hängen. Nawrocki blockiert nicht nur, er macht auch Vorschläge. Die Regierung verschärft den Konflikt, nicht der Präsident. Er will normal arbeiten. Die Regierung und dieser Premierminister, der Gauleiter, wie wir ihn nennen, die arbeiten für den deutschen Staat, nicht für den polnischen. Sagt Passantin Alicia. Als das SAFE-Programm unterschrieben ist, muss Donald Tusk extra betonen, die meisten Aufträge gehen an polnische Firmen und nicht an deutsche Rüstungskonzerne. Auch im aktuellen Geschichtsstreit mit der Ukraine sammelt Nawrocki Sympathiepunkte. Als Volodymyr Zelensky einer ukrainischen Militäreinheit den Beinamen der Upa-Helden verleiht, empfinden viele in Polen das als Affront. Die Aufstandsarmee Upa kämpfte im Zweiten Weltkrieg gegen die Sowjets, exekutierte aber auch tausende Polen. Nawrocki reagiert. Er entzieht seinem ukrainischen Amtskollegen den höchsten polnischen Staatsorden. Ich habe ihn gewählt. Ich halte ihn für einen echten Mann, der viel durchgemacht hat und genau das macht ihn zu einem wunderbaren Menschen. Ich unterstütze ihn vom ganzen Herzen und bin froh, dass er Präsident ist. Ergänzt Alicia. Ähnlich denken derzeit etwa 53% der Polinnen und Polen. Laut Umfragen vertrauen sie Nawrocki am meisten. Mehr als 240 Gesetze hat der Staatschef bewilligt, 39 mit einem Veto belegt. Das sind zwar nur 15%, doch die Menge ist einmalig in der Geschichte Polens. So viel wie Nawrocki in knapp einem Jahr blockiert hat, haben seine Vorgänger nicht mal in zwei Amtszeiten abgelehnt. Journalist Adam Szostkiewicz. Bei diesem Tempo geht es einzig und allein darum, die Regierung so schnell wie möglich absolut funktionsunfähig zu machen. Das kann man dann nächstes Jahr im Wahlkampf nutzen, indem man zahlreiche Beispiele dafür liefert, wie die Regierung nicht in der Lage ist, ihre Gesetze durchzukriegen. In Polen wird im kommenden Herbst ein neues Parlament gewählt. Wie es aussieht, wird sich Präsident Nawrocki aus dem Wahlkampf wohl kaum raushalten.
0: Das war eine Analyse von Paulina Milling aus unserem ARD-Studio Warschau zur politischen Lage in Polen. 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Und morgen früh, da schauen wir auf unseren Nachbarn im Westen, Frankreich. Anlässlich des Nationalfeiertags fragen wir unter anderem, wohin steuert das Land, wenn Präsident Macron nächstes Jahr nicht mehr als Präsidentschaftskandidat antreten darf.
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0: A3 Passau Richtung Nürnberg zwischen Hengersberg und dem Kreuz Deggendorf 7 Kilometer Stau nach einem Unfall. A3 Würzburg Richtung Nürnberg zwischen Schlüsselfeld und Höchstadt Nord ein Unfall im Baustellenbereich. A8 München Richtung Stuttgart zwischen Friedberg und Augsburg West 4 Kilometer Stau wegen Bergungsarbeiten. A9 Nürnberg Richtung Berlin zwischen Talbrücke, Schneidach und Hormersdorf ein Unfall. Auf der A73 Bamberg Richtung Nürnberg zwischen Forchheim Nord und Beiersdorf Nord 6 Kilometer Stau an einer geräumten Unfallstelle. A94 Passau Richtung München zwischen Paarstetten und Paarsdorf 8 Kilometer Stau und stockend. Und B173 Kronach-Lichtenfels zwischen Trieb und Lichtenfels Ost in beiden Richtungen Sperre nach einem LKW-Unfall. Wir empfehlen Ihnen, das Gebiet weiträumig zu umfahren. Das Wetter in Bayern. Es scheint heute verbreitet. Die Sonne, wenn überhaupt, sind nur ein paar lockere Schleierwolken unterwegs. Die Temperaturspanne 28 bis 35 Grad. Morgen dann etwas unbeständiger mit Sonne, Wolken und einzelnen teils kräftigen Schauern und Gewittern. An den Temperaturen ändert sich in den nächsten Tagen nichts. Am Donnerstag wird es dann auch wieder meist sonnig und weitgehend trocken.

0: 7.30 Uhr.
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0: Und hier unsere Themen heute früh. Die Regierungskoalition will die Tabaksteuer offenbar noch stärker anheben, als bisher bekannt war. An den Plänen zur Kürzung des Unterhaltszuschusses für Alleinerziehende wird immer mehr Kritik laut. Und im Krieg zwischen den USA und dem Iran folgt eine Angriffswelle auf die nächste. Die Ölpreise reagieren heftig. Im Studio ist Sabine Strasser. Guten Morgen. Im Bundeshaushalt fehlt noch immer jede Menge Geld. Die Bundesregierung hat auf der Suche nach Einnahmequellen jetzt doch noch einmal die Tabaksteuer ins Visier genommen. Laut einem Bericht des Redaktionsnetzwerks Deutschland plant das Bundesfinanzministerium, dass die Tabaksteuer stärker erhöht werden soll, als bisher bekannt war. Mehr dazu von Simeon Laux.
2: Bis zum Jahr 2030 soll der Preis für eine Packung Zigaretten schrittweise auf 11,78 Euro steigen. Das wären etwa 40 Cent mehr als bisher vorgesehen. Grund für die Änderung ist demnach eine Lücke im Bundeshaushalt. Aus Regierungskreisen heißt es laut dem Bericht, die Anhebung dient nicht nur der Haushaltskonsolidierung, sondern auch dem Schutz der öffentlichen Gesundheit. Konkret soll der Tabaksteueranteil von aktuell rund 4 Euro in den kommenden Jahren auf 6,19 Euro klettern.
0: Nach und nach werden immer weitere Sparpläne der Bundesregierung bekannt. Gestern war öffentlich geworden, dass das Bundesfamilienministerium die Unterhaltszuschüsse für Alleinerziehende kürzen will. Dabei geht es um die Leistungen, die der Staat übernimmt, wenn Unterhaltszahlungen ausbleiben. Hier zu sparen treffe vor allem Kinder, die in Armut leben, so kritisiert das Kinderhilfswerk. Aus dem ARD-Hauptstadtstudio berichtet Chris Berdrow.
3: Das Geld können Alleinerziehende beantragen, wenn der getrennt lebende Elternteil keinen oder zu wenig Unterhalt für die Kinder zahlt. Meistens sind das Väter. Der Staat springt dann mit dem Vorschuss ein. Die Höhe variiert je nach Alter des Kindes. Bis zu 394 Euro können es monatlich sein. Ein Sprecher des Familienministeriums bestätigte Pläne, dass das Geld nur noch bis zum 16. und nicht mehr wie jetzt bis zum 18. Geburtstag eines Kindes gewährt werden soll. Hintergrund seien die Sparvorgaben für den Bundeshaushalt. Grünen-Fraktionschefin Britta Haselmann kritisierte, Kürzungen der Regierung treffen immer die gleichen. Union und SPD versuchten, ihre Haushaltslöcher auf dem Rücken von Familien, Alleinerziehenden und Kindern zu sanieren. Das Kinderhilfswerk spricht von Einschnitten bei denen, die ohnehin schon wenig haben. Kritik kommt auch vom Kinderbeauftragten der SPD-Bundestagsfraktion Truls Reichhardt. Seine Partei könne die geplanten Kürzungen so nicht passieren lassen, sagte er dem MDR. Er kritisierte auch Pläne, säumigen Vätern den Führerschein zu entziehen. Er sehe das kritisch, weil der Führerschein oft die Voraussetzung dafür sei, dass die Väter Geld verdienen.
0: Der Krieg zwischen den USA und dem Iran ist übers Wochenende wieder eskaliert. Die iranische Seite beharrt auf der Kontrolle der Straße von Hormus. Handelsschiffe können den wichtigen Seeweg nach wie vor kaum befahren, was den Ölpreis weltweit in die Höhe treibt. Und ein Ende dieser Entwicklung ist nicht in Sicht. Die Waffenruhe ist beendet. Auch in der vergangenen Nacht haben sich das US-Militär und die iranischen Revolutionsgarden wieder massiv gegenseitig bombardiert. Martin Gans über das Kriegsgeschehen.
4: Es war bereits die vierte Angriffswelle innerhalb von einer Woche. Zur Begründung teilte das zuständige US-Regionalkommando CENTCOM mit, der Iran solle in seiner Fähigkeit eingeschränkt werden, Handelsschiffe in der Straße von Hormus anzugreifen. Nach Angaben von US-Medien richteten sich die Angriffe gegen iranische Raketenstellungen, Anlagen zur Luftabwehr und Boote der iranischen Revolutionsgarden. Bereits in der Nacht zum Sonntag hatte das US-Militär 140 Ziele im Iran bombardiert. Eine Vergeltungsmaßnahme für eine iranische Drohnenattacke auf ein Containerschiff unter zypriotischer Flagge. Jedes Mal, wenn Iran uns angreift, schlagen wir 20 Mal so stark zurück, drohte US-Präsident Trump. Er widersprach auch iranischen Angaben, wonach die Durchfahrt durch die Meerenge bis auf Weiteres verboten sei. Die Straße von Hormus ist für die Schifffahrt offen, betonte Trump. Die US-Regierung empfiehlt Schiffen, die Route entlang der Küste von Oman zu fahren. Doch diese Schiffe riskieren, unter iranischen Beschuss zu geraten. Denn Iran will die Kontrolle über Schiffe in der Straße von Hormus nicht aus der Hand geben.
0: Wenn heute in Brüssel die Außenminister der Europäischen Union zusammenkommen, dann wird dabei auch die Lage in der Golfregion Thema sein. Aber der Krieg zwischen dem Iran und den USA ist nicht der einzige, mit dem die Minister sich befassen müssen. Es geht auch um die weitere Unterstützung für die Ukraine im Abwehrkrieg gegen Russland. Und dann ist da auch noch der Nahe Osten. Während die Lage der Zivilbevölkerung im Gazastreifen nach wie vor katastrophal ist, ergreifen illegale israelische Siedler gleichzeitig mehr und mehr Besitz vom Westjordanland. Sabrina Fritz berichtet aus Brüssel.
5: Auf dem Tisch liegt ein Vorschlag der EU-Kommission gegen illegale Siedlungen im Westjordanland. Rund 500.000 israelische Familien sollen sich inzwischen im Westjordanland illegal angesiedelt haben. Viele von ihnen leben vom Verkauf landwirtschaftlicher Produkte wie Datteln, Trauben und Gemüse. Die EU-Kommission will die Exporte dieser Siedlerprodukte beschränken. Die Europäische Union ist der wichtigste Markt für diese Agrarprodukte. Der Vorschlag sieht vor, Produkte aus den illegalen Siedlungen zu kennzeichnen, sie mit Zöllen zu belegen oder die Einfuhr ganz zu verbieten. Da dies einstimmig von den 27 Mitgliedstaaten beschlossen werden muss, ist eine Entscheidung wenig wahrscheinlich. Unter anderem Deutschland ist dagegen. Auch das 21. Sanktionspaket gegen Russland liegt immer noch auf dem Tisch der EU-Außenminister. Ein umstrittener Teil ist, russische Soldaten nicht in die EU einreisen zu lassen. Über die Lage in der Ukraine werden die Außenminister mit dem ukrainischen Außenminister beraten. Es geht unter anderem um schwere Menschenrechtsverletzungen in den von Russland besetzten Gebieten.
0: In München stehen zwei mutmaßliche Unterstützer des Islamischen Staats vor Gericht. Das Ehepaar soll für den IS in Syrien und im Irak gewesen sein und dort zwei jesidische Mädchen versklavt haben. Dem Mann wirft die Bundesanwaltschaft außerdem die Vergewaltigung der beiden Kinder vor. Heute wird das Urteil erwartet. Josef Römmel.
6: Die Bundesanwaltschaft hat für die Angeklagten lebenslange Freiheitsstrafen wegen Völkermords, Verbrechen gegen die Menschlichkeit und Kriegsverbrechen gefordert. Die Verteidigung wies den Vorwurf des Völkermords zurück und plädierte für 9,5 Jahre Haft für den Mann sowie eine Jugendstrafe von 7 Jahren für die zum Tatzeitpunkt noch heranwachsende Frau. Hintergrund des Verfahrens gegen die beiden Iraker ist der Vernichtungsfeldzug der Terrororganisation IS gegen die religiöse Minderheit der Jesiden im Nordirak ab 2014. Tausende Menschen wurden getötet, Frauen und Kinder verschleppt und versklavt. Deutschland erkennt diese Verbrechen als Völkermord an. Die Angeklagten hatten sich im Irak kennengelernt und waren nach islamischem Recht verheiratet. Sie sollen zwischen 2015 und 2017 die beiden jesidischen Mädchen versklavt haben. Dem Mann wirft die Anklage außerdem mehrfachen sexuellen Missbrauch der Kinder vor. Die Frau soll ihn dabei unterstützt haben. Eines der Kinder war 12, das andere 5 Jahre alt. Der Mann war Anfang der 2000er Jahre als Asylbewerber nach Deutschland gekommen und lebte zunächst in München. Hier radikalisierte er sich, schloss sich dem IS an und wurde nach seiner Rückkehr 2019 wegen Mitgliedschaft in der Terrororganisation zu einer mehrjährigen Haftstrafe verurteilt.
0: In unserer Talksendung sonntags um 11 hier auf BR24 ging es gestern Vormittag um das Max-Morlock-Stadion des 1. FC Nürnberg. Das ist in die Jahre gekommen. Wie ein Umbau aussehen könnte, dafür gibt es mittlerweile einen Vorschlag, die sogenannte Vorzugsvariante. Am 22. Juli entscheidet der Stadtrat darüber. Wie es um die Finanzierung steht und welche Bedenken den Verein sowie die Nürnbergerinnen und Nürnberger umtreiben, darüber haben unsere Hörerinnen und Hörer mit unseren Studiogästen gestern live in unserem Studio in Nürnberg diskutiert. Janina Böhm.
7: 260 bis 280 Millionen Euro sind veranschlagt für den Umbau des Max-Morlock-Stadions in Nürnberg. Doch ob es wirklich dabei bleibt, das ist noch nicht in Stein gemeißelt. Andreas Kriegelstein von der CSU, zweiter Bürgermeister der Stadt und damit auch zuständig für Sportbelange Nürnberg, wollte dazu noch keine fixe Zusage geben. Klarheit werde es erst geben, wenn die Ausschreibung erfolgt sei. Für die Finanzierung muss die Stadt einen Kredit aufnehmen. Das Geld dafür soll dann wiederum durch das Stadion wieder eingenommen werden. Deswegen sei es im Interesse der Stadt, den Betrieb des Stadions langfristig zu betrachten. Zum Beispiel mit Blick auf Einnahmen durch Events, die dann im Stadion stattfinden sollen, so Kriegelstein. Zuschuss gibt es aber auch vom Freistaat Bayern. Und auch der 1. FC Nürnberg selbst will sich mit rund 30 Millionen Euro beteiligen. Dafür gibt es unter anderem bereits den sogenannten Stadiongroschen. Eine zusätzliche Gebühr, die auf Tickets erhoben wird und in den Umbau des Stadions fließen soll. Aber teurer werden soll der nicht. Das versichert Stefan Heim, Finanzvorstand beim 1. FC Nürnberg.
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0: Den Anschlussflug verpasst. Das Gepäck kostet zusätzlich die Wahl des Sitzplatzes auch. Wer fliegt, kennt die Probleme. Die sind Thema jetzt in der Wirtschaft mit Birgit Habrath. Die EU will den Ärger mindern. Wie denn?
8: Durch stärkere Rechte für Fluggäste, da ist den Airlines ja einiges schon vorgeschrieben, aber jetzt soll nachgesteuert werden. Endlich, denn die Staaten und das Parlament haben etwas länger gestritten über eine Reform. Heute nun könnte die endgültig beschlossen werden, sie gilt aber nicht schon gleich für den Sommerurlaub. Sarah Lopez hat sich die Änderungen angeschaut.
9: Bei der Buchung soll zukünftig standardmäßig der Preis mit Handgepäck angezeigt werden, damit Reisende Preise besser vergleichen können. Eltern sollen für ihre Kinder unter 14 Jahren keine Gebühr mehr für eine Sitzplatzreservierung zahlen müssen, um nebeneinander zu sitzen. Außerdem sind Änderungen geplant, wenn ein Flug so viel Verspätung hat, dass Fluggäste Anspruch auf Entschädigung haben. Dann müssen die Fluggesellschaften laut der Reform innerhalb von 96 Stunden darüber informieren, welche Rechte die Reisenden haben und wie sie die geltend machen können. Die Mitgliedstaaten wollten hier noch weitreichendere Änderungen, nämlich die Schwelle, ab wann man Anspruch auf Entschädigung hat, hochsetzen und die konkreten Entschädigungssummen runtersetzen. Ziel war so, die Fluggesellschaften zu entlasten. Dagegen hat sich das Parlament aber gewehrt, sodass sich dabei nichts ändert. Auf der anderen Seite konnte sich das Parlament nicht damit durchsetzen, dass Passagiere gratis ein Handgepäckstück wie einen kleinen Koffer mitnehmen dürfen. Dass die Mitgliedstaaten der Fluggastrechtereform heute zustimmen, das gilt als Formsache. Gelten werden die Regeln dann voraussichtlich in der zweiten Jahreshälfte 2027.
8: Die Märkte haben die Konfliktlage im Nahen Osten in letzter Zeit aufwendig begutachtet. Entspannt sich die, gehen die Kurse nach oben, der Ölpreis nach unten. Doch jetzt scheint sich, wie vorhin berichtet, der Konflikt wieder zu verschärfen. Also Kurse nach unten, Ölpreis nach oben. Lili-Marie Hiltscher mit einem Blick auf das heutige Marktgeschehen.
10: Die Nordseesorte Brent kostet jetzt gut 79 Dollar, US-Öl rund 74 Dollar. Eine diplomatische Lösung zur Verwaltung der Seestraße ist am Wochenende gescheitert. Die Unsicherheit belastet am Morgen die Börsen in Asien. In Japan verliert der Leitindex knapp 1,5%. Und auch in Deutschland spüren die Anleger den Druck. Der DAX hat in der vergangenen Woche auf Wochensicht fast 3% verloren und dürfte auch heute mit einem Minus in die neue Woche starten. Entscheidend für die weitere Richtung sind nun neue Inflationsdaten aus den USA. Am Dienstag kommen die Verbraucherpreise, am Mittwoch die Erzeugerpreise. Fallen die Daten höher aus als erwartet, wächst die Angst vor einer wieder anziehenden Inflation. Dann dürfte die Hoffnung auf bald sinkende Zinsen schnell bröckeln. Bleiben die Daten im Rahmen, könnten die Börsen ihren Aufwärtstrend dagegen fortsetzen.
8: Apple und ChatGPT begegnen sich immer wieder mal vor Gericht. Jetzt hat der iPhone-Konzern zwei Mitarbeiter von OpenAI verklagt. Es geht um die Entwicklung neuer Hardware. Apple wirft dem KI-Unternehmen vor, systematisch vertrauliche Informationen zu Design- und Fertigungsprozessen gestohlen zu haben, um den eigenen Einstieg in das Hardware-Geschäft zu beschleunigen. OpenAI weist diese Vorwürfe zurück.

0: 7.45 Uhr ist es.
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0: Die Nachrichten mit Gabi Hinterschneuser.
2: Klingbeil will Tabaksteuer stärker erhöhen als bisher geplant. Das berichtet das Redaktionsnetzwerk Deutschland und beruft sich auf eine sogenannte Formulierungshilfe des Bundesfinanzministeriums. Der durchschnittliche Preis für eine Packung Zigaretten soll demnach bis 2030 auf fast 12 Euro steigen. Das wären 40 Cent mehr als bisher geplant. Gründe für die Änderung der Pläne seien eine Lücke im Bundeshaushalt und der Schutz der öffentlichen Gesundheit. Guterres ruft USA und Iran zur Wiederaufnahme der Verhandlungen auf. Der UN-Generalsekretär schrieb auf X, eine Rückkehr zu umfassenden Kampfhandlungen hätte katastrophale Folgen für die Sicherheit in der Region und die Weltwirtschaft. Die USA haben auch in der vergangenen Nacht wieder Ziele im Iran angegriffen. Der Iran seinerseits attackierte US-Stützpunkte in Jordanien, Bahrain und Kuwait. Mindestens 27 Menschen sterben durch Feuer in einer Bar in Bangkok. Dem thailändischen Ministerpräsidenten zufolge berichteten Augenzeugen von Rauch an einem Hauptschalter, gefolgt von einem Stromausfall und einer Explosion. Viele Opfer seien in den hinteren Bereich des Pubs gerannt, wo es keinen Ausgang gab. Medien berichten von mehr als 60 Verletzten. Hubig plant höhere Haftentschädigungen. Wer zu Unrecht im Gefängnis saß, soll einem Entwurf der Bundesjustizministerin zufolge 100 Euro pro Tag bekommen, anstatt wie bisher 75. Ab 6 Monaten ungerechtfertigter Haft soll der Betrag auf 150 Euro steigen. Abzüge für Kost und Logis werden abgeschafft. Jeder Dritte leidet unter gesundheitlichen Problemen durch Hitze. In einer Umfrage für die Krankenkasse DAK klagten 40% der befragten Frauen über Beschwerden wie Müdigkeit, Kreislaufprobleme oder Appetitlosigkeit. Bei den Männern sind es nur halb so viele, rund 20% der Befragten. Und das Wetter in Bayern sonnig oder leicht bewölkt bei 28 bis 35 Grad.
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0: Die Kommunalpolitik in Bayern ist auch im Jahr 2026 noch meist Männersache. Frauen sind in Stadt- und Gemeinderäten deutlich unterrepräsentiert, auch nach der Kommunalwahl. Im Schnitt sind die Räte nur zu einem Viertel mit Frauen besetzt. Das zeigen aktuelle Daten vom Landesamt für Statistik. Und es gibt Orte, die komplett oder nahezu vollständig von Männern regiert werden. Caroline von Eichhorn hat unter anderem den Markt unter Griesbach im Landkreis Passau in Niederbayern besucht.
3: Regina Palecek wohnt in Untergriesbach und liebt ihren Ort. Doch sie ist enttäuscht. Sie ist die einzige Frau im neuen Gemeinderat unter 19 Männern.
4: Und ich habe darauf gehofft, dass dieses Mal wirklich sich die Frauenquote erhöhen würde. Leider wurde das nicht so.
3: Untergriesbach ist nicht allein. In gut 200 der rund 2000 Gemeinden in Bayern sitzt nach der Kommunalwahl im März nur eine Frau im Rat. Regina Palecek glaubt,
4: dass es schon schwierig ist, Frauen zu finden, die sich überhaupt aufstellen lassen.
3: Sie hat den Verdacht,
4: dass Frauen sich nicht so stark trauen oder so nach vorne schieben. Sie warten darauf, dass sie gefragt werden.
3: Und?
4: Frauen würden vielleicht gerne noch sich mehr engagieren, aber haben Bedenken, dass das einfach dann zeitlich nicht klappt mit der Familie.
3: Immerhin eine Frau im Rat, könnte man sagen. In 41 bayerischen Gemeinden sitzt gar keine. Etwa in Breitenberg, 20 Minuten weiter nördlich. Ratsmitglied Michael Rosenberger hat das ziemlich aus den Socken gehauen.
5: Wie ich dann gehört habe, was, da waren ja wirklich auch auf der Liste Frauen, wo man sagt, die war schon vorher Gemeinderätin, eine Polizistin oder eine Handwerkerin. Also da waren wirklich, sag ich jetzt einmal, tolle Frauen im Gremium und dann sind die alle rausgeflogen. Also das ist, ich kapier's nicht.
3: Dabei haben in ganz Bayern viele Frauen für mehr Beteiligung gekämpft.
6: Bavaria, ruf!
3: Ein Jahr lang sind Ilse Aigner, Katharina Schulze und weitere Politikerinnen mit ihrer Initiative Bavaria ruft durch Bayerns Städte und Dörfer getourt. Ganz umsonst war es nicht, denn insgesamt steigt der Anteil von Frauen in Bayerns Kommunalpolitik langsam an und liegt bei etwa einem Viertel. Es tut sich was, aber Gleichstellung ist immer noch weit weg. Doch dann gibt es auch die Orte, in denen die Wählerschaft anders entschieden hat. Vohnstrauß, eine kleine Stadt in der Oberpfalz. 11 Frauen und 9 Männer sitzen im Rat. Mehr Frauen als Männerpower.
7: Also bei uns war es schon so, dass die Parteien durchweg auch eine hohe Anzahl an Frauen auf ihrer Liste stehen hatten. Und das ist natürlich auch ein großer Grund. Auch die Parteien müssen auf die Frauen zugehen und die Frauen ansprechen. Manche muss man da vielleicht auch ein bisschen reinschubsen,
3: sagt Stadträtin Lisa Vater. Und ihre Kollegin Anna Balk ergänzt:
8: Man braucht natürlich auch daheim irgendwo einen Rückhalt. Gerade wenn man jetzt Kinder hat, braucht man auch einen Mann, der sagt, jawohl, heute Abend bringe ich die Kinder ins Bett und du darfst in die Stadtratssitzung gehen.
3: Mehr Frauen im Rat wie in Fohnstrauß, das wollen auch unter Griesbach und Breitenberg. Sie nehmen das Thema mit, wollen bis zur nächsten Wahl was ändern. Denn dass Frauen in den Ortschaften mitbestimmen, finden alle wichtig.
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0: Klimaschutz, die Wehrpflicht oder bezahlbarer Wohnraum. Das sind Themen, die vor allem die jüngere Generation betreffen. Aber fühlen sich junge Menschen tatsächlich gehört oder wird Politik noch immer von und für die Älteren gemacht? Wie viel Einfluss hat eigentlich die Generation, die am längsten mit den politischen Entscheidungen leben muss? Emilia Wegscheider hat in der 12. Klasse eines Gymnasiums am Ammersee nachgefragt, wie ernst sich die Schülerinnen und Schüler von der Politik genommen fühlen.
9: Mittagszeit. In der Kantine des Rabanus-Maugus-Gymnasiums in St. Ottilien ist viel los. An den Tischen wird sich unterhalten. Über Prüfungen, Partys, das Abitur, Zukunftspläne. Hier und da geht es auch um Politik. Kathi zum Beispiel macht sich viele Gedanken darüber. Sie besucht die 12. Klasse, feiert diese Woche 18. Geburtstag und ist damit erstmals wahlberechtigt. Sie wünscht sich mehr Menschen in der Politik, die die Sorgen der Jungen besser nachvollziehen können.
10: Ich finde, das allergrößte Problem ist, dass die ältere Generation uns Probleme und Stress gibt, die wir ausbaden müssen, mit denen sie selber gar nicht mehr konfrontiert werden in der Zukunft. Man spürt diesen Druck, als junge Person in der Welt sich zu beweisen, und man muss diese Probleme selber in die Hand nehmen, weil man nicht das Gefühl hat, dass die Personen, die diese Probleme überhaupt verursacht haben, überhaupt ein Interesse daran haben, auch was zu ändern.
9: Kathi selbst hat dieses Interesse.
10: Ich finde vor allem, dass im Bildungswesen sich viel ändern muss. Auch, dass Politik in den Schulen viel deutlicher auch an die Jüngeren rangebracht wird. Dass das auch vielleicht mal mit Vertretern gesprochen wird. Dass man auch viel mehr sich reinfühlen kann, schon vom jungen Alter. Weil ich immer das Gefühl habe, dass viele so eine Hemmschwelle haben und nicht so richtig wissen, wo sie anfangen können. Weil das Alter von den Repräsentanten so hoch ist im Durchschnitt.
9: Nämlich gut 47 Jahre derzeit im Deutschen Bundestag. Kathi ist nicht die Einzige, die sich da nicht ausreichend wahrgenommen fühlt. Ihre Klassenkameradin Eva geht es ähnlich. Sie interessiert sich vor allem für Sport, aber auch für Naturschutz und Bildung und für Generationengerechtigkeit.
11: Was mich auch interessiert und was ich auch möchte, dass es mehr in der Politik aufgenommen wird, ist die psychische Gesundheit. Vor allem in unserer jungen Generation mit dem Generationenvertrag ist es jetzt ein sehr, sehr großes Thema für uns, dass wir in die Schule gehen und arbeiten, da aber nicht besonders gute Chancen haben und da einfach auf uns nicht so viel Rücksicht genommen wird.
9: Junge Leute, also die 15- bis 24-Jährigen, machen nur 10% der Gesamtbevölkerung aus. Damit liegt Deutschland unter EU-Durchschnitt. Und ihr Anteil nimmt weiter ab. Wie Kilian Hampel sagt, Co-Autor der Studie Jugend in Deutschland.
12: Junge Menschen sind in der Minderheit und sie sind auch weiter in der Minderheit, wenn man die nächsten Jahre anschaut, Thema demografischer Wandel. Es werden immer weniger junge Menschen, eher mehr ältere Menschen. Und deswegen sind sie auch, was die Wählergruppe angeht, nicht der Fokus.
9: Das Desinteresse vieler Parteien spiegelt sich dann auch in repräsentativen Umfragen wider. Nur jeder fünfte Jugendliche glaubt, dass die eigenen Anliegen in der Politik ernst genommen werden. Dabei ist mehr als jeder zweite grundsätzlich interessiert an Politik. Was müsste sich also ändern, damit die jungen Stimmen besser gehört werden? Gar nicht so viel, sagt Jugendforscher Hampel im Gespräch mit BR24.
12: Man muss nicht das Rad neu erfinden, super viele neue Gremien schaffen, aber vor allem die bestehenden Akteure stärken und dann vielleicht schon in den wichtigen Entscheidungen schauen, dass man junge Menschen mehr mit einbinden kann. Durch solche Verbände, Thema Wehrpflicht zum Beispiel, drauf schaut, wie kann man da wirklich auch mit ihnen drüber sprechen, über gemeinsame Lösungen und nicht einfach alles so über die Köpfe hinweg entscheiden.
9: Miteinander reden, sich einbringen, gefragt werden. Das ist ganz im Sinne von Katja und Eva aus der 12. Klasse des Rabanus-Maugus-Gymnasiums.
0: Und wir haben heute Abend ab 20.15 Uhr Schülerinnen und Schüler vom Gymnasium zu Gast in unserer Sendung Mitreden Deutschland diskutiert. Wir wollen mit Ihnen über die Frage sprechen, Generation ohne Lobby. Geht die Politik an jungen Menschen vorbei? Sie, liebe Hörerinnen und Hörer, können dann auch gern mitdiskutieren, natürlich unabhängig vom Alter, auf unserem YouTube-Kanal Mitreden Deutschland diskutiert oder ganz klassisch per Telefon 08000 441777.
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0: Das Finale von Wimbledon war ganz großes Tennis, aber für Alexander Zverev hat sich der Traum vom zweiten Grand Slam-Triumph in seiner Karriere nicht erfüllt, Johannes Krause.
13: Alexander Zverev ist wohl in der Form seines Lebens. Nur 5 Wochen nach seinem ersten Grand-Slam-Sieg bei den French Open in Paris, da stand er nun in Wimbledon im Finale. So weit hat er es beim Rasenklassiker in England noch nie zuvor geschafft. Und erst im letzten Match wurde er gestoppt von der Nummer 1 der Welt, vom Italiener Jannik Sinner. Danach hat Zverev nicht das Bild eines geknickten Verlierers abgegeben, musste er auch nicht, denn lange Zeit hatten sich Zverev und Sinner ein packendes Duell auf Augenhöhe geliefert.
14: Alexander Zverev muss noch mindestens ein Jahr warten, wenn er einmal Wimbledon-Champion werden möchte. Der Deutsche unterlag dem Weltranglisten-Ersten Jannik Sinner nach großem Kampf in 4 Sätzen. Schlüsselmoment war das 8. Spiel des 3. Durchgangs, als Zverev zum ersten Mal seinen Aufschlag abgeben musste und kurz darauf den 3. Satz verlor.
15: Der 2. Ball bei ihm ist halt besser als bei jedem anderen. Das heißt, er schlägt präzise auf, plus wenn du halt den Return reinspielst, aber halt nicht lang genug, ist der Punkt meistens vorbei. Das heißt, du musst immer mehr auf Risiko gehen bei seinem Aufschlag. Teilweise kannst du es aber nicht, weil du den Ball gar nicht auf dem Schläger hast. Das ist halt das Problem, aber der ist Nummer 1 der Welt mit einem Grund.
14: Nach 3 Stunden und 46 Minuten hatte Sinner schließlich 6:7, 7:6, 6:3 und 6:4 gewonnen und damit seinen Titel aus dem Vorjahr erfolgreich verteidigt. Alexander Zverev hat ein großartiges Turnier gespielt. Zum Triumph reichte es allerdings nicht ganz.
13: Wimbledon ist vorbei, die Fußball-Weltmeisterschaft noch nicht, da ruht der Ball aber heute.

0: Ihm freut selbstverständlich, aber er hat ein paar Kritikpunkte gefunden, nämlich unpräzise Pässe, zu wenig Tempo, und davon war Jude Bellingham, der damit in der Interviewzone konfrontiert wurde, sichtlich irritiert. Jetzt hat Harry Kane, der Münchner, das Ganze ein bisschen eingefangen und hat gesagt, ja, also der Trainer will uns nur besser machen. Und dann schauen wir noch auf den von dir angesprochenen Rassismus-Eklat. Der spanische ehemalige Ministerpräsident Mariano Rajoy, der hat für Empörung gesorgt, weil er gesagt hat, die Franzosen hätten einen Kader auf höchstem Niveau, allerdings ohne Franzosen. Und das ist mehr als rassistisch. Der Beitrag, den er da geschrieben hat für ein Online-Medium, ist auf Kritik gestoßen. Natürlich auch von seinem Nachfolger, Amtsnachfolger Pedro Sanchez, hat gesagt, das gehört sich nicht. Und auch der französische Fußballpräsident hat gesagt, es ist absolut inakzeptabel.
1: Soweit also an Katrin Rose zur Fußball-Weltmeisterschaft. Bei der Tour de France, da haben die Radprofis heute Zeit, die Akkus aufzuladen. Nach 9 Etappen ist heute der erste Ruhetag. Morgen geht's dann mit frischen Beinen weiter mit der 10. Etappe.
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3: A3 Würzburg Richtung Nürnberg, zwischen Schlüsselfeld und Höchstadt Nord ein Unfall im Baustellenbereich. A9 Berlin Richtung Nürnberg, zwischen Markt Schorgast und Dreieck Bayreuth-Kulmbach 6 Kilometer Stau nach einem Unfall. A94 Passau Richtung München, zwischen Paarstetten und Paarsdorf 8 Kilometer Stau und stockender Verkehr. A99 Westumfahrung München Richtung Nürnberg, zwischen Germering Nord und Dreieck Feldmoching ebenfalls stockender Verkehr. Und B173 Kronach-Lichtenfels zwischen Trieb und Lichtenfels-Ost in beiden Richtungen Sperre nach einem Lkw-Unfall. Wir empfehlen, das Gebiet weiträumig zu umfahren. Das Wetter in Bayern, sonnig oder leicht bewölkt ist es heute mit sommerlichen Höchstwerten zwischen 28 und 35 Grad. Die weiteren Aussichten: auch morgen zunächst teils sonnig, im Lauf des Tages kommt dann aber zunehmend Gewitterrisiko auf. Am Mittwoch im Süden weiter Schauer und Gewitter, im Norden wird es dann schon wieder eher trocken und sonnig. Am Donnerstag wieder überwiegend sonnig und weitgehend trocken. Höchstwerte in den kommenden Tagen 25 bis 33 Grad.

0: Montag, der 13. Juli ist heute. Es ist 8 Uhr.
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0: Und hier unsere wichtigsten Themen heute früh. Die Regierungskoalition will die Tabaksteuer offenbar noch stärker anheben, als bisher bekannt war. Linken-Chefin Schwertner übt im ARD-Sommer-Interview scharfe Kritik an den Sparplänen der Bundesregierung. Und im Konflikt um die Zukunft von VW sind jetzt auch Rüstungsbeteiligungen im Gespräch. Im Studio ist Sabine Strasser. Guten Morgen. Dass Rauchen teurer wird, war schon länger klar, aber nun soll die Erhöhung der Tabaksteuer offenbar noch höher ausfallen, als bisher bekannt war. Das geht aus einem Papier des Bundesfinanzministeriums hervor, über das Redaktionsnetzwerk Deutschland berichtet. Simeon Lauchs mit Einzelheiten.
2: Bis zum Jahr 2030 soll der Preis für eine Packung Zigaretten schrittweise auf 11,78 Euro steigen. Das wären etwa 40 Cent mehr als bisher vorgesehen. Grund für die Änderung ist demnach eine Lücke im Bundeshaushalt. Aus Regierungskreisen heißt es laut dem Bericht, die Anhebung dient nicht nur der Haushaltskonsolidierung, sondern auch dem Schutz der öffentlichen Gesundheit. Konkret soll der Tabaksteueranteil von aktuell rund 4 Euro in den kommenden Jahren auf 6,19 Euro klettern.
0: Neben der Erhöhung der Tabaksteuer sind gestern auch noch Pläne aus dem Familienministerium bekannt geworden, wonach Alleinerziehenden künftig weniger Unterhaltsvorschuss gezahlt werden soll, wenn ein Elternteil seinen Unterhaltspflichten nicht nachkommt. Auch die Pläne für die Gesundheits- und die Rentenreform betreffen den Sozialbereich, weshalb die Linkspartei die Reformagenda der Bundesregierung ganz grundsätzlich in Frage stellt. Die linken Co-Vorsitzende Schwertner war im ARD-Sommer-Interview zu Gast und sie hat sich dort entsprechend geäußert. Chris Berdro über das Interview.
3: Die Proteste gegen das Sparpaket für die gesetzlichen Krankenkassen Ende vergangener Woche waren aus Sicht von Ines Schwertner nur der Anfang. Der Großteil des sozialen Kahlschlags, so drückt sie es aus, stehe noch bevor.
4: Es kommen ja noch die Attacken auf die Rente, es kommt die

0: Abschaffung des 8-Stunden-Tages, die Pflegereform, also die Belastung werden ja immer mehr. Und ich glaube, jetzt kommt erst an bei Millionen Patientinnen und Patienten, was das eigentlich für sie bedeutet. Und da braucht es den Protest.
1: Dass die Bundesregierung es per Gesetz verbieten will, große Wohnungskonzerne zu enteignen, hält sie für einen Hohn. Dass ihre Partei den Bundeskanzler in sozialen Medien als Komplizen einer Mietmafia darstellt, findet sie nicht weit hergeholt.
0: Naja, ich finde, das sind kriminelle Machenschaften, Mietwucher, die illegal sind zu begehen, und die Bundesregierung tut nichts dagegen, Mietwucher zu ahnden. Ich finde das in Ordnung, diese Wut auszudrücken und an der Stelle auch die Wahrheit zu sagen. Es gibt eine Mietmafia und die Politik lässt sich kaufen von großen Lobbyinteressen, von großen Unternehmensspenden.
1: Dass CDU und Linkspartei keine großen Freunde mehr werden, war auch vor diesem ARD-Sommerinterview schon klar. Die Parteichefin verändert in dem Gespräch aber auch den Sound gegenüber der Union nicht. Dass die Regierungskoalition niedrige Einkommen bei ihren Steuerplänen entlasten und die Reichensteuer anheben will, das sei ein Witz.
0: Vor allem darf man sich da nicht für dumm verkaufen lassen. Das, was bei der Einkommenssteuer jetzt vielleicht an Entlastung bei den Menschen ankommt, wenn sie denn durchkommt, wird an Belastung, an höheren Rentenbeiträgen, wird an Belastung bei höheren Zuzahlungen wieder hochgezogen. Das heißt, die Menschen haben am Ende nicht mehr Geld in der Tasche und darum geht es ja am Ende und das verstehen die Leute im Land auch.
1: Weitere Entschuldigungen für ihren Co-Parteichef Luigi Pantisano hält sie nicht für nötig. Pantisano hatte der CDU faschistische Politik vorgeworfen und danach um Verzeihung gebeten. Für Schwertner muss das reichen.
0: Gleichzeitig erwarte ich auch von der CDU jeden Tag Entschuldigung für Beleidigungen der hart arbeitenden Leute in diesem Land. Die CDU beschreibt jeden Tag Menschen hier als faul, sie würden zu wenig arbeiten, sie müssen sich am ersten Tag krank melden, weil es da großes Misstrauen geht in die Bevölkerung, jeden Tag. Und dafür wird sich nicht entschuldigt.
1: Zugleich bestätigt Ines Schwertner die Pläne ihrer Partei, in Sachsen-Anhalt alles dafür zu tun, die AfD von der Macht fernzuhalten. Was das im Detail bedeuten könnte, führte Schwertner in dem Gespräch nicht aus. Denkbar wäre, dass die Linke in dem Bundesland einen CDU-Ministerpräsidenten toleriert. Im ARD-Sommerinterview äußerte sich Schwertner auch über den milliardenschweren U-Boot-Auftrag aus Kanada, durch den allein in Wismar bis zu 1200 neue Arbeitsplätze entstehen. Richtig freuen, sagt Schwertner, könne sie sich darüber aber nicht.
0: Das sind keine schlechten Jobs, aber die Beschäftigten, mit denen wir da sprechen, die sagen, wir wollen eigentlich keine Panzer bauen. Viele sagen, sie wollen jetzt auch keine U-Boote für Kriege bauen. Also das sind ja nicht einfach nur Arbeitsplätze, die entstehen, sondern auch die Beschäftigten selbst fragen sich ja, was sie da produzieren, zu welchem Zweck. Und ich glaube, niemand freut sich, Dinge zu produzieren, die eigentlich in einem Krieg eingesetzt werden sollen.
1: Von der Bundesregierung fordert Schwertner eine Strategie für den Erhalt von Industriearbeitsplätzen in Deutschland. Denn den befürchteten Wegfall zehntausender Jobs bei VW könne auch ein milliardenschwerer Rüstungsauftrag aus Kanada nicht ausgleichen.
2: Chris Berdro war das zu den Positionen der Co-Linkspartei-Chefin Ines Schwertner, so wie sie sie im ARD-Sommerinterview vertreten hat. Große Sorgen treiben die gerade erwähnten Belegschaften von Volkswagen um. Der Konzern steht vor einem großen Umbruch, der Zehntausende weitere Stellen kosten könnte. Ganze Werke in Deutschland stehen auf der Streichliste. Auf die heftige Kritik von verschiedenen Seiten sagte Konzernchef Blume in einem Zeitungsinterview den bemerkenswerten Satz, es gäbe intelligentere Lösungen als Fabriken zu schließen. Bemerkenswert deshalb, weil die Werksschließungen ja offenbar in Blumes Sanierungspapier vorgeschlagen werden. Aber auch andere Vorschläge kursieren, wie unser Korrespondent Bertil Starke erklärt.
3: Bei Volkswagen denkt man darüber nach, für einzelne Standorte Kooperation mit der Rüstungsindustrie einzugehen. Denkbar wäre auch, dass chinesische Partner ihre Wagen in VW-Werken in Deutschland für den europäischen Markt zusammenbauen lassen. All das würde Werke sichern. Es geht um eine Reaktion auf die schwache Auslastung. Aber, und das ist ganz wichtig, Oliver Blume hat sich in dem Bericht eben auch nicht dahingehend geäußert, dass er Standortschließung eine Absage erteilt hat. Das heißt, die Verunsicherung bei vielen Beschäftigten, ja, dürfte erstmal bleiben. Dementsprechend ist auch die Reaktion des Betriebsrates auf die Aussagen von Blume ausgefallen. Die Worte hätten keine Klarheit gebracht, sie hätten alles nur noch viel schlimmer gemacht, heißt es da. Der Vorstand, der hatte am Freitag ja auch ein Ultimatum der Arbeitnehmerseite verstreichen lassen. Er sollte sich der Belegschaft erklären, das ist aber nicht passieren. Jetzt wird es nach den Werksferien zu Betriebsversammlungen VW weit kommen und da dürfte es ziemlich stürmisch und auch hochhergehen.
2: Soweit unser Korrespondent Bertil Starke. Während die hohen Energiepreise in Deutschland nicht nur die Autoindustrie, sondern die gesamte Wirtschaft unter Druck setzen, ist der Krieg zwischen den USA und dem Iran übers Wochenende wieder völlig eskaliert. Mit den entsprechenden Auswirkungen auf dem internationalen Ölmarkt. Auch in der vergangenen Nacht hat das US-Militär weitere Ziele im Iran bombardiert, vor allem Raketenstellungen und Schiffe der iranischen Revolutionsgarden. Der Iran hatte zuvor wieder Handelsschiffe in der Meerenge von Hormus angegriffen und damit gezeigt, dass Teheran die Meerenge weiter kontrollieren will. Eine Waffenruhe oder ein Abkommen scheinen in weiter Ferne. Martin Ganselmeier über die Diskussion in den USA darüber.
4: Knapp die Hälfte der 60-tägigen Waffenruhe ist vorbei. Doch von einer Waffenruhe zwischen USA und Iran kann längst keine Rede mehr sein. In der Nacht zum Sonntag griff das US-Militär 140 militärische Ziele im Iran an. Als Reaktion auf einen iranischen Drohnenangriff auf ein Containerschiff unter zypriotischer Flagge. US-Präsident Trump äußerte sich zunehmend frustriert über die bis zum Wochenende andauernden diplomatischen Verhandlungen mit Iran. Hauptstreitpunkt ist die Kontrolle über die Straße von Hormus. 20% der weltweiten Öl- und Gaslieferungen müssen die Meerenge passieren. Iran will diesen Machthebel nicht aus der Hand geben. Dagegen besteht die US-Regierung auf mautfreier Durchfahrt für alle Handelsschiffe und empfiehlt, nicht entlang der iranischen Küste zu fahren, sondern entlang der Küste von Oman. Diese Schiffe greift Iran jetzt an. Nun räche sich, dass das Rahmenabkommen so unpräzise formuliert ist, kritisiert der demokratische Senator Adam Schiff. Schwer vorstellbar, wie ein Ausweg aus diesem Sumpf aussehen könnte. Iran hat jetzt begriffen, dass sie längst eine Art Atomwaffe haben. Mit minimalem Aufwand können sie die Straße von Hormus dicht machen und einen Großteil der weltweiten Öllieferungen abwürgen. Nach Einschätzung von Militärexperten in den USA hat Donald Trump jetzt drei Optionen. Entweder eine Wiederaufnahme des umfassenden Krieges gegen Iran, wofür Israels Regierung plädiert, was in den USA jedoch sehr unpopulär wäre. Auch die zweite Option, ein Rückzug des US-Militärs, hätte gravierende Nachteile. Iran bekäme die alleinige Kontrolle über die Meerenge und ginge gestärkt aus dem Konflikt hervor. Die meisten Experten halten die dritte Option für am wahrscheinlichsten. Das »Wie du mir, so ich dir« wird eine ganze Weile weitergehen. In den kommenden Wochen könnte es somit immer wieder zu gegenseitigen Angriffen und Vergeltungsschlägen kommen, während sich gleichzeitig vor allem die Golfstaaten um eine diplomatische Lösung bemühen.
2: Martin Ganselmeier war das darüber, wie sich der Konflikt zwischen den USA und dem Iran weiterentwickeln könnte. In einem Pub in der thailändischen Hauptstadt Bangkok kam es in der vergangenen Nacht zu einer Brandkatastrophe. Dabei sind mindestens 27 Menschen ums Leben gekommen, über 60 weitere Personen wurden verletzt und sind im Krankenhaus. Inzwischen gibt es erste Anhaltspunkte zur Brandursache, die Ermittlungen laufen aber noch. Ines Burkhardt berichtet aus Singapur.
5: Das Feuer brach gegen Mitternacht in einem Bierlokal aus, das im Norden der Millionenmetropole Bangkok liegt. Nach Medienberichten sind auch 63 Menschen verletzt. Auf Bildern ist zu sehen, wie hohe Flammen aus dem Lokal schlagen. Auf Handyvideos rennen Menschen schreiend und in Panik aus dem Lokal. Nach ersten Informationen wurden die meisten Toten in den Toiletten des Restaurants aufgefunden. Das Lokal brannte völlig aus. Nach etwa einer Dreiviertelstunde gelang es der Feuerwehr und anderen Rettungskräften, den Brand unter Kontrolle zu bringen. Zur mutmaßlichen Ursache gab es zunächst keine Informationen. Vor der Bar wurden die mit Tüchern abgedeckten Leichen aufgereiht. Die Gaststätte liegt in der Nähe des vielbesuchten Chatuchak-Marktes, der auch international bekannt ist. Dort halten sich an Wochenenden viele 10.000 Menschen auf, darunter auch viele Ausländer. Ob sich unter den Opfern auch Touristen befinden, ist noch unklar.
2: Und damit zum Sport. Am Ende hat's dann doch nicht gereicht. Der Traum ist geplatzt. Tennisstar Alexander Zverev hat in Wimbledon das Endspiel gegen den italienischen Weltranglisten-Ersten Jannik Sinner verloren. Damit sind die Hoffnungen auf einen historischen Sieg dahin. Das letzte Mal hatte vor 35 Jahren mit Michael Stich, ein deutscher Tennisspieler, das berühmte Turnier gewonnen. Aber die Zuschauer kamen in jedem Fall auf ihre Kosten. Ina Kast über ein hochklassiges Match.
6: Auf der Pressekonferenz nach dem verlorenen Finale konnte Alexander Zverev lächeln. Die Niederlage sei für ihn leichter zu verkraften, weil er vor einem Monat den Titel bei den French Open geholt habe. Zverev machte es der Nummer 1 Jannik Sinner im Wimbledon-Finale lange Zeit schwer. Der Knackpunkt war allerdings der dritte Satz, als Zverev ein Break kassierte und kurz zuvor auf dem Rasen des Center Courts ausgerutscht war. Er überstreckte dabei sein Knie, das direkt nach dem Finale laut Zverev ordentlich geschwollen war. Der 29-Jährige blickt auf zwei sehr starke Wochen in Wimbledon zurück und hat nun bei allen vier Grand-Slam-Turnieren das Endspiel erreicht.
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2: Welche Körperteile hat ein Fisch? Kopf, Rumpf, Schwanz und Flossen, so lernt man es in der Schule. Aber vielleicht fehlt da noch was. Denn ein Forschungsteam der Universität Liverpool hat herausgefunden, Fische haben auch einen Hals. Oliver Buschek berichtet.
8: Was ein Hals ist, das war lange eine klare Sache. Der Bereich zwischen Kopf und Schultern. Zu erkennen auch an der Form bestimmter Halswirbel. Und da Fische keine Schultern haben, führen sie dieser Definition zufolge eben ein halsloses Dasein. Trotzdem zeigt sich bei genauem Hinschauen,
9: der Bereich direkt hinter dem Kopf bewegt sich anders als der übrige Körper und übernimmt dadurch eine halsähnliche Funktion. Auch wenn die eigentliche Definition für Hals überhaupt nicht auf Fische zutrifft,
8: erklärt die Zoologin Roxana Tastsus. An der Universität von Liverpool gehört sie zu einem Team von Forschenden, die sich die einzelnen Fischwirbel genauer anschauen wollen. Für ihre Untersuchungen filmen sie Tiere mit speziellen Röntgenkameras beim Beutefang. Mithilfe von 3D-Animationen können sie anschließend genau nachvollziehen, welche einzelnen Wirbel sich bewegen und welche Aufgabe sie dabei übernehmen. Neben Fischen interessieren sich die Forschenden besonders für Salamander. Die Amphibien gelten als die besten lebenden Modelle für die ersten Wirbeltiere, die vor rund 360 Millionen Jahren das Wasser verließen. Auch hier weiß man über die Funktion der Halswirbel bisher nur wenig. Erste Beobachtungen zeigen, dass die Tiere beim Jagen größere Teile ihres Vorderkörpers einsetzen als bisher angenommen. Die Hoffnung der Forschenden, eine neue Definition des Halses, die nicht nur auf Säugetiere passt, sondern auf alle Wirbeltiere. Das könnte helfen zu verstehen, wie unsere frühen Vorfahren ihren Kopf bewegten, Beute jagten und schließlich den Schritt vom Wasser aufs Land schafften.
2: In unserem Thema des Tages schauen wir heute auf den Machtkampf in Polen. Unser BR24-Thema des Tages gleich in wenigen Minuten um 20 nach 8.

0: Und jetzt ist es 8.15 Uhr.
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0: Die Nachrichten mit Gabi Hinterstoißer.
2: Raucher sollen noch höhere Tabaksteuer zahlen. Über die Pläne des Bundesfinanzministeriums berichtet das Redaktionsnetzwerk Deutschland. Der durchschnittliche Preis für eine Packung Zigaretten soll demnach bis 2030 auf fast 12 Euro steigen. Das wären 40 Cent mehr als bisher geplant. Auch Feinschnitt für selbst gedrehte Zigaretten soll höher besteuert werden. Begründet wird das, dem Bericht zufolge, mit einer Lücke im Bundeshaushalt und dem Gesundheitsschutz. 3 Menschen in der Region Moskau sterben durch ukrainische Drohnenangriffe, das melden russische Behörden. Auch auf ein Industriegebiet in der südrussischen Region Stavropol habe es Angriffe gegeben, ein Feuer sei ausgebrochen. In Paris berät heute die sogenannte Koalition der Willigen, zu der mehr als 35 Staaten gehören, über die weitere Unterstützung der Ukraine. Berliner CDU berät über neuen Spitzenkandidaten. Nachdem der regierende Bürgermeister Wegner seine Kandidatur zurückgenommen hat, will der Landesvorstand Finanzsenator Evers nominieren. Die Wahl ist am 20. September. Wegner zog mit seinem Rückzug die Konsequenzen aus einer monatelangen Debatte über sein Krisenmanagement bei dem großen Stromausfall im Januar. Ärger wegen unerlaubter Werbung am Telefon nimmt zu. Von Januar bis Juni dieses Jahres gingen bei der Bundesnetzagentur mehr als 21.500 Beschwerden ein, 13% mehr als im Vorjahreszeitraum. Die meisten bezogen sich auf Werbung für Gewinnspiele oder Dienstleistungen wie Strom- oder Gastarife. Zverev verliert Finale von Wimbledon. In 4 Sätzen unterlag der Deutsche dem Titelverteidiger Jannik Sinner aus Italien. Zverev klettert durch die Finalteilnahme in der Weltrangliste vom 3. auf den 2. Platz. Und das Wetter in Bayern: sonnig oder leicht bewölkt bei maximal 28 bis 35 Grad.
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0: Mehr Frauen in die Politik, das ist seit längerem ein parteiübergreifendes Ziel. Aber Gerhard Amberger aus dem BR24-Team, dabei geht's zwar voran, allerdings nur in Minischritten.
3: Frauen sind in bayerischen Gemeinderäten, Stadträten und Kreistagen weiter unterrepräsentiert. Nur ein Viertel der Ämter sind von Frauen besetzt. Das sind 2 Prozentpunkte mehr als vor 6 Jahren bei den Kommunalwahlen. Aber das ist weit weg von Parität. Caroline von Eichhorn berichtet.
4: In 41 der rund 2000 bayerischen Gemeinderäte sitzt gar keine Frau, in etwa 200 nur eine. Zum Beispiel Regina Palitschek im Gemeinderat im Niederbayerischen Untergriesbach.
5: Und ich habe darauf gehofft, dass dieses Mal wirklich sich die Frauenquote erhöhen würde. Leider wurde das nicht so.
4: Bei Bayerns Bürgermeisterinnen ist die Schieflage noch größer. Nur 12,5% sind weiblich. Dass Parität möglich ist, zeigt die kleine Stadt Vohenstrauß in der Oberpfalz. 11 Frauen, 9 Männer im Stadtrat. Die beiden Stadträtinnen Lisa Vater und Anna Balk.
6: Also bei uns war es schon so, dass die Parteien durchweg auch eine hohe Anzahl an Frauen auf ihrer Wählerliste stehen hatten.
7: Also man braucht natürlich auch daheim irgendwo einen Rückhalt. Gerade wenn man jetzt Kinder hat, braucht man auch einen Mann, der sagt, jawohl, heute Abend bringe ich die Kinder ins Bett.
3: So die Stadträtinnen aus Vohenstrauß in der Oberpfalz. Mehr über ihre Arbeit hören Sie in einer halben Stunde. Seit vergangenen Donnerstag ist Tänzelfest in Kaufbeuren. Es gilt als das älteste historische Kinderfest Bayerns. Heute ist der 2. Umzug durch die Innenstadt. Über 1800 Kinder spielen ab 2:30 heute Nachmittag in historischen Gewändern die Geschichte ihrer Stadt nach. Nach Oberbayern. Die Polizei hat einen Autofahrer, der einen Unfall verursacht hat, in einer waghalsigen Aktion von einem Hausdach geholt. Der 32-Jährige war am Wochenende dorthin geflüchtet. Tobias Bönte berichtet.
8: Weil er betrunken ein Auto auf einem Supermarktparkplatz angefahren hatte und anschließend einfach weggefahren war, fuhren Polizeibeamte zur Wohnung des Verdächtigen. Nachbarn wiesen die Polizeibeamten darauf hin, dass sich der Gesuchte auf dem Dach des 3-stöckigen Mehrfamilienhauses befand, vermutlich um sich dort vor der Polizei zu verstecken. Als die Beamten den 32-Jährigen auf dem Dach erreichten, war der nicht ansprechbar und begann allmählich vom Dach zu rutschen. Erst als er schon bis zur Hüfte über der Dachkante hing, bekamen die Polizeikräfte ihn zu greifen. Dabei lagen 2 Beamte auf dem Dach und wurden von insgesamt 3 Kollegen an den Beinen gesichert. Mit vereinten Kräften gelang es, den Bewusstlosen durch das Dachfenster zurück in die Wohnung zu ziehen. Der Beschuldigte wurde vor Ort von einem Notarzt behandelt und anschließend zur weiteren Versorgung ins Krankenhaus gebracht.
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0: Und da werfen wir heute einen Blick auf unseren Nachbarn Polen. Ein proeuropäischer Partner, mit dem wir in Brüssel an einem Strang ziehen. Das jedenfalls waren die Hoffnungen, nachdem Donald Tusk Regierungschef geworden war. Aber dann kam der Rechtspopulist Karol Nawrocki und wurde Präsident. Und seitdem zerreißt er im Grunde jedes Gesetz, das die Regierung Tusk auf den Weg bringt. Polen verliert dadurch international an Gewicht. Oft ist unklar, welche Haltung Warschau überhaupt vertritt. Aktuell erlebt Nawrocki ein Umfragehoch. Unter allen polnischen Politikern vertrauen die Menschen ihm am meisten. Eine Belohnung für die Blockadepolitik? Was bezweckt der Präsident mit seinen Vetos und wie schafft es die Regierung von Premier Tusk, an ihrem Präsidenten vorbeizuregieren? Im Internet hat sich Tusks Regierungspartei zumindest schon mal einen kreativen Umgang mit den präsidialen Vetos überlegt. Aus dem ARD-Studio Warschau, Paulina Milling mit einer Analyse.
9: Die Webseite sieht wie eine Spielerei aus. Ein Porträt des polnischen Präsidenten Karol Nawrocki, darunter ein Glücksspielautomat. Auf dem Gerät steht in Großbuchstaben Vetomat geschrieben, eine Zusammensetzung aus Veto und Automat. Vetomat, damit ist der polnische Staatschef gemeint, denn er neigt dazu, Gesetze per Veto zu stoppen. Auf der Straße darauf angesprochen, sagt Passantin Maria, das ist nicht mein Präsident. Dieses Veto-Einlegen ist tragisch. Die Webseite mit Karol Vetomat Nawrocki hat die polnische Regierungspartei von Donald Tusk lanciert. Die linksliberale Koalition wirft dem rechtskonservativen Präsidenten eine Blockadehaltung vor. Das ist eine peinliche Situation. Es ist so, als ob die Regierung gar nicht regieren könnte, erklärt Publizist Adam Szostkiewicz. Der größte Gegner und Zerstörer der Pläne der Regierung ist der demokratisch gewählte Präsident der Republik Polen. Karol Nawrocki ist seit August vergangenen Jahres der Mann an der Spitze Polens. Von der rechtskonservativen PiS-Partei als Überraschungskandidat ins Rennen geschickt, wird er mit einem winzigen Vorsprung Staatschef. Und er macht keinen Hehl daraus. Seine Wahl sei eine Ansage an die Regierung. Es ist ein Signal, dass man so nicht weiter regieren kann. Auch der polnische Premierminister Donald Tusk, seit Jahrzehnten in der Politik, wählt damals klare Worte. Überall, wo der neue Präsident helfen will, werde ich ihn und seine Bereitschaft zur Zusammenarbeit herzlich willkommen heißen. Überall dort, wo er stören will, wird er sehen, was die Verfassung besagt, also wer das Land regiert. In dieser Frage werde ich sehr konsequent sein und wenn nötig auch rücksichtslos. Spannungen scheinen vorprogrammiert. Bald zeigt sich, wie effektiv Nawrocki Sand ins Regierungsgetriebe streuen kann. Zwei Beispiele. Das erste, der Skandal mit der größten polnischen Kryptobörse. Tausende können kein Geld abheben, sogar polnische Olympiasportler sind betroffen. Strafanzeigen und Ermittlungen folgen. Es kommen brisante Vorwürfe zutage. Geldwäsche, angeblich auch Verbindungen zur russischen Mafia. Das Unternehmen soll laut Premier Tusk die Peace-Partei und eine Wahlkampfveranstaltung von Karol Nawrocki unterstützt haben. Allerdings hat der mutmaßliche Betrug weniger mit der aktuellen Politik zu tun. Der polnische Kryptomarkt hätte schon früher reguliert werden müssen. Durch den Skandal kommt endlich Bewegung in die Sache. Die Regierung entwirft ein Gesetz, aber es scheitert am Präsidenten. Gleich dreimal nacheinander. Polens Finanzminister Andrzej Domański übt scharfe Kritik. Der Präsident legt mit der Hartnäckigkeit eines Fanatikers sein Veto gegen ein gutes, für Polen notwendiges Gesetz ein. Das Kabinett muss einen neuen Anlauf nehmen, also zum vierten Mal ein Gesetz vorschlagen. Nawrocki sagt, er bereue sein Veto nicht. Analyst Adam Szostkiewicz erklärt, der Präsident sympathisiere mit US-Libertären, seine Krypto-Vetos seien logisch. Das ist der Geist von Trumpisten, jegliche Regulierung verhindern, ja sogar die Demokratie selbst abschaffen. Im Gegenzug erhalte man die Freiheit, so viel Geld wie möglich zu verdienen, ohne jegliche Kontrolle. Die USA ist für Polen strategisch wichtig. Nawrocki kritisiert Berlin und Brüssel, lobt seinen guten Draht ins Weiße Haus. In seinen Reden tauchen Ähnlichkeiten zu Trumps America First Parolen auf, nur eben nach eigener Lesart.
10: po pierwsze Polacy.
9: Polen zuerst. Die Polen zuerst. Mit Nawrockis Rhetorik könne sie wenig anfangen, sagt eine weitere Passantin, Ola.
11: Dla mnie to trochę bardziej mem niż...
9: Für mich ist er eher ein Meme als ein Präsident. Seine Art zu sprechen, seine Einstellung zu den Menschen, zu der Gesellschaft und dass er sich mit Trump versteht, sagt viel über ihn aus. Ein zweites Beispiel, wie Karol Nawrocki die Regierung ausbremst, ist das sogenannte SAFE-Programm. Die Idee, EU-Länder leihen sich zu günstigen Konditionen Geld aus Brüssel, um in Verteidigung zu investieren. Polen, ein Land an der Ostflanke der NATO, kann davon massiv profitieren. Es geht um mehr als 43 Milliarden Euro. Doch Nawrocki legt sein Veto ein. Westliche Banken und Finanzinstitute werden davon profitieren. Ich werde niemals ein Gesetz unterzeichnen, das unsere Souveränität, Unabhängigkeit, wirtschaftliche und militärische Sicherheit angreift. Stattdessen schlägt der Präsident vor, die Reserven der Nationalbank für die Verteidigung auszugeben. Laut Experten kaum machbar, für manche sogar verfassungswidrig. Doch die Regierung Tusk ist wieder unter Zugzwang, reagiert auf das Veto mit einem Plan B. Die Gelder aus Brüssel sollen in ein bestehendes Verteidigungsprogramm fließen. Darüber entscheidet das Kabinett selbst am Präsidenten vorbei. Aber es bleibt hängen. Nawrocki blockiert nicht nur, er macht auch Vorschläge. Die Regierung verschärft den Konflikt, nicht der Präsident. Er will normal arbeiten. Die Regierung und dieser Premierminister, der Gauleiter, wie wir ihn nennen, die arbeiten für den deutschen Staat, nicht für den polnischen. Sagt Passantin Alicia. Als das SAFE-Programm unterschrieben ist, muss Donald Tusk extra betonen, die meisten Aufträge gehen an polnische Firmen und nicht an deutsche Rüstungskonzerne. Auch im aktuellen Geschichtsstreit mit der Ukraine sammelt Nawrocki Sympathiepunkte. Als Volodymyr Zelensky einer ukrainischen Militäreinheit den Beinamen der Upa-Helden verleiht, empfinden viele in Polen das als Affront. Die Aufstandsarmee Upa kämpfte im Zweiten Weltkrieg gegen die Sowjets, exekutierte aber auch tausende Polen. Nawrocki reagiert. Er entzieht seinem ukrainischen Amtskollegen den höchsten polnischen Staatsorden. Ich habe ihn gewählt. Ich halte ihn für einen echten Mann, der viel durchgemacht hat und genau das macht ihn zu einem wunderbaren Menschen. Ich unterstütze ihn vom ganzen Herzen und bin froh, dass er Präsident ist. Ergänzt Alicia. Ähnlich denken derzeit etwa 53% der Polinnen und Polen. Laut Umfragen vertrauen sie Nawrocki am meisten. Mehr als 240 Gesetze hat der Staatschef bewilligt, 39 mit einem Veto belegt. Das sind zwar nur 15%, doch die Menge ist einmalig in der Geschichte Polens. So viel wie Nawrocki in knapp einem Jahr blockiert hat, haben seine Vorgänger nicht mal in zwei Amtszeiten abgelehnt. Journalist Adam Szostkiewicz. Bei diesem Tempo geht es einzig und allein darum, die Regierung so schnell wie möglich absolut funktionsunfähig zu machen. Das kann man dann nächstes Jahr im Wahlkampf nutzen, indem man zahlreiche Beispiele dafür liefert, wie die Regierung nicht in der Lage ist, ihre Gesetze durchzukriegen. In Polen wird im kommenden Herbst ein neues Parlament gewählt. Wie es aussieht, wird sich Präsident Nawrocki aus dem Wahlkampf wohl kaum raushalten.
0: Eine Analyse von Paulina Milling aus unserem ARD-Studio Warschau war das zur politischen Lage in Polen. 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Und morgen früh schauen wir dann auf unsere Nachbarn im Westen, auf Frankreich. Anlässlich des Nationalfeiertags fragen wir unter anderem, wohin steuert das Land, wenn Präsident Macron nächstes Jahr nicht mehr als Präsidentschaftskandidat antreten darf.
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0: A3 Passau Richtung Nürnberg zwischen Hengersberg und dem Kreuz Deckendorf 7 Kilometer Stau und stockend. A3 Passau Richtung Nürnberg zwischen Kirchroth und Wörth an der Donau Ost 5 Kilometer Stau wegen Bergungsarbeiten. A3 Würzburg Richtung Nürnberg zwischen Schlüsselfeld und Höchstadt Nord ein Unfall im Baustellenbereich. A7 Würzburg Richtung Ulm zwischen Feuchtwangen West und Ellwangen 4 Kilometer Stau nach einem Unfall im Baustellenbereich. A94 Passau Richtung München zwischen Markt Schwaben und Parsdorf ein Unfall auf der linken Spur. A99 Westumfahrung München Richtung Nürnberg zwischen Germering Nord und Dreieckfeld-Moching ebenfalls stockender Verkehr. A99 Westumfahrung München Richtung Lindau zwischen Ludwigsfeld und Germering Nord Stau und stockend. Und B173 Kronach Lichtenfels zwischen Trieb und Lichtenfels Ost in beiden Richtungen Sperre nach einem Lkw-Unfall. Wir empfehlen, das Gebiet weiträumig zu umfahren. Dann schauen wir noch aufs Wetter in Bayern. Da ist es heute früh sonnig oder leicht bewölkt. Die Höchstwerte steigen auf 28 bis 35 Grad im Laufe des Tages. Die weiteren Aussichten, auch morgen zunächst noch sonnig im Laufe des Tages, aber dann zunehmend Gewitterneigung, teils auch kräftige Schauer und Gewitter. Am Mittwoch im Süden weitere Schauer und Gewitter. Im Norden ist es dann schon wieder trocken und öfter sonnig. Und am Donnerstag dann wieder überwiegend sonnig in ganz Bayern und weitgehend trocken. Die Höchstwerte 25 bis 33 Grad in den kommenden Tagen. Und jetzt ist es 8.30 Uhr.
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0: Und hier ein paar unserer Themen in den nächsten Minuten. Die Regierungskoalition will die Tabaksteuer offenbar noch stärker anheben, als bisher bekannt war. An den Plänen zur Kürzung des Unterhaltszuschusses für Alleinerziehende wird immer mehr Kritik laut. Und im Krieg zwischen den USA und dem Iran folgt eine Angriffswelle auf die nächste. Die Ölpreise reagieren heftig. Im Studio ist Sabine Strasser. Einen schönen guten Morgen. Im Bundeshaushalt fehlt noch immer jede Menge Geld. Die Bundesregierung hat auf der Suche nach Einnahmequellen jetzt doch noch einmal die Tabaksteuer ins Visier genommen. Laut einem Bericht des Redaktionsnetzwerks Deutschland plant das Bundesfinanzministerium, dass die Tabaksteuer stärker erhöht werden soll, als bisher bekannt war. Mehr dazu von Simeon Laux.
10: Bis zum Jahr 2030 soll der Preis für eine Packung Zigaretten schrittweise auf 11,78 Euro steigen. Das wären etwa 40 Cent mehr als bisher vorgesehen. Grund für die Änderung ist demnach eine Lücke im Bundeshaushalt. Aus Regierungskreisen heißt es laut dem Bericht, die Anhebung dient nicht nur der Haushaltskonsolidierung, sondern auch dem Schutz der öffentlichen Gesundheit. Konkret soll der Tabaksteueranteil von aktuell rund 4 Euro in den kommenden Jahren auf 6,19 Euro klettern.
0: Nach und nach werden immer mehr Sparpläne der Bundesregierung bekannt. Und gestern war öffentlich geworden, dass das Bundesfamilienministerium die Unterhaltszuschüsse für Alleinerziehende kürzen will. Es geht da um die Leistungen, die der Staat übernimmt, wenn Unterhaltszahlungen ausbleiben. Hier zu sparen treffe vor allem Kinder, die in Armut leben, so kritisiert das Kinderhilfswerk. Aus dem ARD-Hauptstadtstudio berichtet Chris Berdow.
12: Das Geld können Alleinerziehende beantragen, wenn der getrennt lebende Elternteil keinen oder zu wenig Unterhalt für die Kinder zahlt. Meistens sind das Väter. Der Staat springt dann mit dem Vorschuss ein. Die Höhe variiert je nach Alter des Kindes. Bis zu 394 Euro können es monatlich sein. Ein Sprecher des Familienministeriums bestätigte Pläne, dass das Geld nur noch bis zum 16. und nicht mehr wie jetzt bis zum 18. Geburtstag eines Kindes gewährt werden soll. Hintergrund seien die Sparvorgaben für den Bundeshaushalt. Grünen-Fraktionschefin Britta Haselmann kritisierte, Kürzungen der Regierung treffen immer die gleichen. Union und SPD versuchten, ihre Haushaltslöcher auf dem Rücken von Familien, Alleinerziehenden und Kindern zu sanieren. Das Kinderhilfswerk spricht von Einschnitten bei denen, die ohnehin schon wenig haben. Kritik kommt auch vom Kinderbeauftragten der SPD-Bundestagsfraktion Truls Reichhardt. Seine Partei könne die geplanten Kürzungen so nicht passieren lassen, sagte er dem MDR. Er kritisierte auch Pläne, säumigen Vätern den Führerschein zu entziehen. Er sehe das kritisch, weil der Führerschein oft die Voraussetzung dafür sei, dass die Väter Geld verdienen.
0: In der vergangenen Nacht hat das US-Militär erneut Ziele im Iran bombardiert. Es war bereits die vierte Angriffswelle der USA, seit die Feindseligkeiten in der Nacht zum Mittwoch wieder aufgeflammt sind. Inzwischen hat das amerikanische Militär seine nächtlichen Attacken für beendet erklärt. Wie das zuständige US-Regierungskommando auf X mitteilte, seien Dutzende Zielobjekte mit Präzisionsmunition getroffen worden. Uwe Lüb berichtet.
13: Die USA wollen nach eigenen Angaben Irans Fähigkeiten ausschalten, die Schifffahrt in der Straße von Hormus zu stören. Nach iranischen Angaben gab es Angriffe auf etliche Orte entlang der Straße von Hormus und in nordwestlichen Landesteilen. Hier soll auch der Flughafen von Khuzestan bombardiert worden sein. Die Rede ist von mindestens einem Todesopfer. Iran hat als Reaktion auf die neuen Angriffe nach eigenen Angaben Gegenschläge ausgeführt. Dabei seien US-Militärstellungen in Jordanien, Bahrain und Kuwait getroffen worden. Als Folge der Eskalation in der Golfregion ist der Ölpreis gestiegen. UNO-Generalsekretär Guterres schrieb auf X, eine weitere Eskalation hätte katastrophale Folgen für die Sicherheit in der Region und die Weltwirtschaft. Iran und die USA müssten wieder verhandeln. Zuletzt hatte es noch Gespräche auf Expertenebene gegeben. Verhandlungen hochrangiger Vertreter sind offenbar nicht geplant. Ursprünglich wollten Iran und die USA ihren Konflikt auf Grundlage einer Absichtserklärung bis Mitte August lösen.
0: Wenn heute in Brüssel die Außenminister der Europäischen Union zusammenkommen, dann wird dabei auch die Lage in der Golfregion Thema sein. Aber der Krieg zwischen dem Iran und den USA ist nicht der einzige, mit dem sich die Minister befassen müssen. Es geht auch um die weitere Unterstützung für die Ukraine im Abwehrkrieg gegen Russland. Und dann ist da ja auch noch der Nahe Osten. Während die Lage der Zivilbevölkerung im Gazastreifen nach wie vor katastrophal ist, ergreifen illegale israelische Siedler gleichzeitig mehr und mehr Besitz vom Westjordanland. Sabrina Fritz berichtet aus Brüssel.
14: Auf dem Tisch liegt ein Vorschlag der EU-Kommission gegen illegale Siedlungen im Westjordanland. Rund 500.000 israelische Familien sollen sich inzwischen im Westjordanland illegal angesiedelt haben. Viele von ihnen leben vom Verkauf landwirtschaftlicher Produkte wie Datteln, Trauben und Gemüse. Die EU-Kommission will die Exporte dieser Siedlerprodukte beschränken. Die Europäische Union ist der wichtigste Markt für diese Agrarprodukte. Der Vorschlag sieht vor, Produkte aus den illegalen Siedlungen zu kennzeichnen, sie mit Zöllen zu belegen oder die Einfuhr ganz zu verbieten. Da dies einstimmig von den 27 Mitgliedstaaten beschlossen werden muss, ist eine Entscheidung wenig wahrscheinlich. Unter anderem Deutschland ist dagegen. Auch das 21. Sanktionspaket gegen Russland liegt immer noch auf dem Tisch der EU-Außenminister. Ein umstrittener Teil ist, russische Soldaten nicht in die EU einreisen zu lassen. Über die Lage in der Ukraine werden die Außenminister mit dem ukrainischen Außenminister beraten. Es geht unter anderem um schwere Menschenrechtsverletzungen in den von Russland besetzten Gebieten.
0: In München stehen zwei mutmaßliche Unterstützer des Islamischen Staats vor Gericht. Das Ehepaar soll für den IS in Syrien und im Irak gewesen sein und dort zwei jesidische Mädchen versklavt haben. Dem Mann wirft die Bundesanwaltschaft außerdem die Vergewaltigung der beiden Kinder vor. Heute wird das Urteil erwartet. Josef Rümmel.
15: Die Bundesanwaltschaft hat für die Angeklagten lebenslange Freiheitsstrafen wegen Völkermords, Verbrechen gegen die Menschlichkeit und Kriegsverbrechen gefordert. Die Verteidigung wies den Vorwurf des Völkermords zurück und plädierte für 9,5 Jahre Haft für den Mann sowie eine Jugendstrafe von 7 Jahren für die zum Tatzeitpunkt noch heranwachsende Frau. Hintergrund des Verfahrens gegen die beiden Iraker ist der Vernichtungsfeldzug der Terrororganisation IS gegen die religiöse Minderheit der Jesiden im Nordirak ab 2014. Tausende Menschen wurden getötet, Frauen und Kinder verschleppt und versklavt. Deutschland erkennt diese Verbrechen als Völkermord an. Die Angeklagten hatten sich im Irak kennengelernt und waren nach islamischem Recht verheiratet. Sie sollen zwischen 2015 und 2017 die beiden jesidischen Mädchen versklavt haben. Dem Mann wirft die Anklage außerdem mehrfachen sexuellen Missbrauch der Kinder vor. Die Frau soll ihn dabei unterstützt haben.
0: In unserer Talksendung sonntags um 11 hier auf BR24 ging es gestern Vormittag um das Max-Morlock-Stadion des 1. FC Nürnberg. Das ist in die Jahre gekommen und wie ein Umbau aussehen könnte, dafür gibt es mittlerweile einen Vorschlag. Das ist die sogenannte Vorzugsvariante. Am 22. Juli wird der Stadtrat darüber entscheiden. Wie es um die Finanzierung steht und welche Bedenken den Verein sowie die Nürnbergerinnen und Nürnberger umtreiben, darum ging es gestern live in unserem Studio in Nürnberg. Janina Böhm berichtet.
16: 260 bis 280 Millionen Euro sind veranschlagt für den Umbau des Max-Morlock-Stadions in Nürnberg. Doch ob es wirklich dabei bleibt, das ist noch nicht in Stein gemeißelt. Andreas Kriegelstein von der CSU, zweiter Bürgermeister der Stadt und damit auch zuständig für Sportbelange Nürnberg, wollte dazu noch keine fixe Zusage geben. Klarheit werde es erst geben, wenn die Ausschreibung erfolgt sei. Für die Finanzierung muss die Stadt einen Kredit aufnehmen. Das Geld dafür soll dann wiederum durch das Stadion wieder eingenommen werden. Deswegen sei es im Interesse der Stadt, den Betrieb des Stadions langfristig zu betrachten. Zum Beispiel mit Blick auf Einnahmen durch Events, die dann im Stadion stattfinden sollen, so Kriegelstein. Zuschuss gibt es aber auch vom Freistaat Bayern. Und auch der erste FC Nürnberg selbst will sich mit rund 30 Millionen Euro beteiligen. Dafür gibt es unter anderem bereits den sogenannten Stadiongroschen. Eine zusätzliche Gebühr, die auf Tickets erhoben wird und in den Umbau des Stadions fließen soll. Aber teurer werden soll der nicht. Das versichert Stefan Heim, Finanzvorstand beim ersten FC Nürnberg.
0: Und wir bleiben noch beim Sport. Am Ende hat es dann doch nicht gereicht. Der Traum ist geplatzt. Tennisstar Alexander Zverev hat in Wimbledon das Endspiel gegen den italienischen Weltranglisten-Ersten Jannik Sinner verloren. Damit sind die Hoffnungen auf einen historischen Sieg dahin. Das letzte Mal hatte vor 35 Jahren mit Michael Stich, ein deutscher Tennisspieler, das berühmte Turnier gewonnen. Die Zuschauer kamen aber in jedem Fall auf ihre Kosten. Ina Kast über ein hochklassiges Match.
17: Auf der Pressekonferenz nach dem verlorenen Finale konnte Alexander Zverev lächeln. Die Niederlage sei für ihn leichter zu verkraften, weil er vor einem Monat den Titel bei den French Open geholt habe. Zverev machte es der Nummer 1 Jannik Sinner im Wimbledon-Finale lange Zeit schwer. Der Knackpunkt war allerdings der dritte Satz, als Zverev ein Break kassierte und kurz zuvor auf dem Rasen des Center Courts ausgerutscht war. Er überstreckte dabei sein Knie, das direkt nach dem Finale laut Zverev ordentlich geschwollen war. Der 29-Jährige blickt auf zwei sehr starke Wochen in Wimbledon zurück und hat nun bei allen vier Grand-Slam-Turnieren das Endspiel erreicht.
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0: Lars Klingbeil ist auf der Suche. Was könnte dem Staat zusätzliche Einnahmen verschaffen? Und da ist jetzt eine mögliche Geldquelle im Gespräch. Birgit Habrath, welche denn?
18: Bitcoin und Co., die sind bei vielen, die Geld anlegen wollen, immer noch attraktiv, trotz häufigen Kurseinstürzen. Und das auch, weil Kryptowährungen steuerlich etwas anders, sprich für den Besitzer günstiger gestellt sind. Noch denn 2027 sollen sie laut Plänen des Finanzministers steuerlich mit üblichen Geldanlagen gleichgestellt werden. Wie bei Kunst oder Gold galt bisher, dass Kursgewinne bei Kryptos nach einem Jahr steuerfrei waren. Felix Linke über das Ende eines kleinen Steuerparadieses.
19: Wenn der Bundeshaushalt 2027 endgültig vom Parlament verabschiedet wird, also voraussichtlich Ende November, dann soll sich mit diesem Haushaltsgesetz in Deutschland die Besteuerung von Bitcoin und anderer Kryptowährungen grundlegend ändern. Die Einjahreshaltefrist für Privatanleger, nach der die Kryptos komplett steuerfrei waren, endet demnach im Dezember. Wer ab 1. Januar seine Kursgewinne mit den Coins realisieren will, zahlt darauf wie bei Aktien und Fonds die pauschale Abgeltungssteuer von 25% auf Kapitalerträge. Die wird unabhängig von der Haltedauer fällig, sobald der Sparerfreibetrag von 1.000 Euro pro Person und Jahr überschritten ist. Gegebenenfalls kommen noch Kirchensteuer und Solidaritätszuschlag hinzu. Für Kryptoassets, die vor der Gesetzesänderung die Haltefrist von einem Jahr erreicht haben, erwarten Rechtsexperten einen Bestandsschutz mit dem Steuerprivileg. Unabhängig davon sollte jeder alle Käufe und Verkäufe mit Kryptos lückenlos dokumentieren, wegen der EU-Steuerrichtlinie DAC8 für gläserne Wallets. Die verlangt, dass Finanzämter diese Börsendaten automatisch von den Plattformen erhalten.
18: Es klingelt am Telefon und eine Stimme verkündet, Sie haben gewonnen. Oder irgendeiner verspricht einen total günstigen Anschluss ins Netz. Immer mehr Verbraucherinnen und Verbraucher beschweren sich über solche verbotenen Werbeanrufe. Wie die Bundesnetzagentur auf 13% mehr Beschwerden als im Vorjahreszeitraum. Bei fast jedem dritten ungebetenen Anruf gehe es um Gewinnspiele. Darauf folgen Dienstleistungen wie etwa Handwerkertätigkeiten sowie Werbung für Energieversorger, also etwa für Strom- und Gastarife. Die Märkte haben die Konfliktlage im Nahen Osten immer im Blick. Entspannt sich die, gehen die Kurse nach oben, der Ölpreis nach unten. Doch jetzt scheint sich, wie vorhin berichtet, der Konflikt wieder zu verschärfen. Also Kurse nach unten, Ölpreis nach oben. Lili Mai Hiltscher mit einem Blick auf das heutige Marktgeschehen.
20: Die Nordseesorte Brent kostet jetzt gut 79 Dollar, US-Öl rund 74 Dollar. Eine diplomatische Lösung zur Verwaltung der Seestraße ist am Wochenende gescheitert. Die Unsicherheit belastet am Morgen die Börsen in Asien. In Japan verliert der Leitindex knapp 1,5%. Und auch in Deutschland spüren die Anleger den Druck. Der DAX hat in der vergangenen Woche auf Wochensicht fast 3% verloren und dürfte auch heute mit einem Minus in die neue Woche starten. Entscheidend für die weitere Richtung sind nun neue Inflationsdaten aus den USA. Am Dienstag kommen die Verbraucherpreise, am Mittwoch die Erzeugerpreise. Fallen die Daten höher aus als erwartet, wächst die Angst vor einer wieder anziehenden Inflation. Dann dürfte die Hoffnung auf bald sinkende Zinsen schnell bröckeln. Bleiben die Daten im Rahmen, könnten die Börsen ihren Aufwärtstrend dagegen fortsetzen.
18: Aber der DAX wird der Kursentwicklung an den Terminmärkten zufolge heute erst einmal mit Verlusten in den Handel starten.
0: Uhr 45 ist es.
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0: Die Nachrichten mit Gabi Hinterstoisser.
2: Klingbeil will Tabaksteuer stärker erhöhen als bisher geplant. Das berichtet das Redaktionsnetzwerk Deutschland und beruft sich auf eine sogenannte Formulierungshilfe des Bundesfinanzministeriums. Der durchschnittliche Preis für eine Packung Zigaretten soll demnach bis 2030 auf fast 12 Euro steigen. Das wären 40 Cent mehr als bisher geplant. Gründe für die Änderung der Pläne seien eine Lücke im Bundeshaushalt und der Schutz der öffentlichen Gesundheit. Iran greift erneut US-Ziele an, das melden iranische Staatsmedien. Die Revolutionsgarden hätten US-Stützpunkte in Jordanien, Bahrain und Kuwait attackiert. Auch die US-Armee hat nach Angaben des Regionalkommandos erneut Ziele im Iran angegriffen, um, wie es heißt, den Schiffsverkehr in der Straße von Hormus zu schützen. Expertengremium der EU legt Empfehlungen zu Social-Media-Verbot vor. Dabei soll es unter anderem um ein mögliches Mindestalter für die Nutzung sozialer Netzwerke wie Instagram oder TikTok gehen. Einzelne Mitgliedstaaten wie Frankreich, Österreich oder Spanien planen bereits Altersgrenzen. Kommissionspräsidentin von der Leyen strebt aber eine EU-weite Regelung an. Zahl der Toten durch Waldbrand in Spanien steigt auf 13. Eine 93-jährige Britin sei ihren Verletzungen erlegen, teilten Behördenvertreter in Andalusien mit. Das Feuer war am Donnerstag in der Provinz Almería ausgebrochen. Etwa 7000 Hektar Land sind abgebrannt. Verdi ruft zu Streik im mittelfränkischen Einzel- und Großhandel auf. Hintergrund sind die laufenden Tarifverhandlungen. Die Gewerkschaft fordert im Einzelhandel 222 Euro mehr Gehalt, im Großhandel 7%. Zum Streik aufgerufen sind die Beschäftigten von Metro, H&M, Zara, Ikea, Galeria Kaufhof, Kaufland und Marktkauf. Und das Wetter in Bayern sonnig oder leicht bewölkt bei maximal 28 bis 35 Grad.
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0: Die Kommunalpolitik in Bayern ist auch im Jahr 2026 noch meist Männersache. Frauen sind in Stadt- und Gemeinderäten deutlich unterrepräsentiert, auch nach der Kommunalwahl. Im Schnitt sind die Räte nur zu einem Viertel mit Frauen besetzt. Das zeigen aktuelle Daten vom Landesamt für Statistik. Und es gibt Orte, die komplett oder nahezu vollständig von Männern regiert werden. Caroline von Eichhorn hat unter anderem den Markt Untergriesbach im Landkreis Passau in Niederbayern besucht.
21: Regina Palacek wohnt in Untergriesbach und liebt ihren Ort. Doch sie ist enttäuscht. Sie ist die einzige Frau im neuen Gemeinderat unter 19 Männern.
5: Und ich habe darauf gehofft, dass dieses Mal wirklich sich die Frauenquote erhöhen würde. Leider wurde das nicht so.
21: Untergriesbach ist nicht allein. In gut 200 der rund 2000 Gemeinden in Bayern sitzt nach der Kommunalwahl im März nur eine Frau im Rat. Regina Palacek glaubt,
5: dass es schon schwierig ist, Frauen zu finden, die sich überhaupt aufstellen lassen.
21: Sie hat den Verdacht,
5: dass Frauen sich nicht so stark trauen oder so nach vorne schieben. Sie warten darauf, dass sie gefragt werden.
21: Und?
5: Frauen würden vielleicht gerne noch sich mehr engagieren, aber haben Bedenken, dass das einfach dann zeitlich nicht klappt mit der Familie.
21: Immerhin eine Frau im Rat, könnte man sagen. In 41 bayerischen Gemeinden sitzt gar keine. Etwa in Breitenberg, 20 Minuten weiter nördlich. Ratsmitglied Michael Rosenberger hat das ziemlich aus den Socken gehauen.
22: Wie ich dann gehört habe, was? Da waren ja wirklich auch auf der Liste Frauen, wo man sagt, die war schon vorher Gemeinderätin, eine Polizistin oder eine Handwerkerin. Also da waren wirklich, sag ich jetzt einmal, tolle Frauen im Gremium und dann sind die alle rausgeflogen. Also das ist, ich kapier's nicht.
21: Dabei haben in ganz Bayern viele Frauen für mehr Beteiligung gekämpft.
23: Bavaria, ruf!
21: Ein Jahr lang sind Ilse Aigner, Katharina Schulze und weitere Politikerinnen mit ihrer Initiative Bavaria ruft durch Bayerns Städte und Dörfer getourt. Ganz umsonst war es nicht, denn insgesamt steigt der Anteil von Frauen in Bayerns Kommunalpolitik langsam an und liegt bei etwa einem Viertel. Es tut sich was, aber Gleichstellung ist immer noch weit weg. Doch dann gibt es auch die Orte, in denen die Wählerschaft anders entschieden hat. Vohnstrauß, eine kleine Stadt in der Oberpfalz. 11 Frauen und 9 Männer sitzen im Rat. Mehr Frauen als Männerpower.
4: Also bei uns war es schon so, dass die Parteien durchweg auch eine hohe Anzahl an Frauen auf ihrer Liste stehen hatten. Und das ist natürlich auch ein großer Grund. Auch die Parteien müssen auf die Frauen zugehen und die Frauen ansprechen. Manche muss man da vielleicht auch ein bisschen reinschubsen,
21: sagt Stadträtin Lisa Vater. Und ihre Kollegin Anna Balk ergänzt:
6: Man braucht natürlich auch daheim irgendwo einen Rückhalt. Gerade wenn man jetzt Kinder hat, braucht man auch einen Mann, der sagt, jawohl, heute Abend bringe ich die Kinder ins Bett und du darfst in die Stadtratssitzung gehen.
21: Mehr Frauen im Rat wie in Vohnstrauß, das wollen auch unter Griesbach und Breitenberg. Sie nehmen das Thema mit, wollen bis zur nächsten Wahl was ändern. Denn dass Frauen in den Ortschaften mitbestimmen, finden alle wichtig.
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0: Stahlgraue Stadionüberdachung, die Ränge im Achteck angeordnet. Das Max-Morlock-Stadion oder auch Frankenstadion liegt vielen Fans des 1. FC Nürnberg am Herzen. Genauso etlichen anderen Sportbegeisterten, denn als eines der wenigen großen Fußballstadien in Deutschland verfügt es auch über eine Leichtathletikanlage. Problem allerdings, der Bau ist in die Jahre gekommen. Rund 150 Vorschläge gibt es inzwischen dazu, wie die Zukunft des Frankenstadions aussehen könnte. Am 22. Juli entscheidet der Stadtrat darüber. Viel zu diskutieren also für Clubfans und für Nürnbergerinnen und Nürnberger. Darum ging es in unserer Talksendung sonntags um 11, diesmal live aus Nürnberg. Zu Gast waren unter anderem Vertreter der Stadt, des 1. FC Nürnberg, des Bund Naturschutz und natürlich Nürnbergerinnen und Nürnberger. Janina Böhm war für uns dabei.
7: Ein Achteck soll es bleiben. So sieht die sogenannte Vorzugsvariante aus, die jetzt im Raum steht für den Umbau des Max-Morlock-Stadions. Bis zu 50.000 Fußballfans sollen darin Platz finden. Die Leichtathletikbahnen verschwinden, dafür soll es mehr Stehplätze in der Kurve und im Oberrang geben und mehr VIP-Plätze. Kostenpunkt 260 bis 280 Millionen Euro. Aber ob es bei dieser Summe bleibt, ist noch nicht in Stein gemeißelt. Günter Koch, langjähriger Fußballreporter, fasst die Bedenken so zusammen.
23: Mich interessiert vor allem die Finanzierung. Wer die 260 Millionen glaubt, der glaubt auch an den Aufstieg und an die nächste deutsche Meisterschaft. Das ist meine persönliche Meinung.
7: Andreas Kriegelstein von der CSU, zweiter Bürgermeister der Stadt Nürnberg und damit auch zuständig für Sportbelange, will sich in der Tat nicht auf die anvisierten 260 bis 280 Millionen Euro festlegen, gibt sich aber zuversichtlich.
24: Wenn der Stadtrat uns jetzt beauftragt, im Juli diese Vorzugsvariante weiterzuplanen, dann kommt es zu einer Ausschreibung, dann suchen wir einen sogenannten Totalübernehmer, der dann die abschließende Planung und die Bauausführung vornimmt. Und dann haben wir Klarheit, was die Kosten betrifft. Und das ist auch das Ziel als Stadt, innerhalb dieses Budgets zu bleiben.
7: Viel Geld also für den Fußball. Kommen da andere Sportarten zu kurz? Das zumindest befürchtet Publikumsgast Ingo Hansenbacher.
25: Ich bin auch bei den Finanzen sehr skeptisch. Und vor allen Dingen, was passiert eigentlich mit den Amateurvereinen, mit den Breitensportvereinen in Nürnberg, wenn so viel Geld hier in dieses Stadion respektive zum 1. FC Nürnberg fließen soll?
7: Der Breitensport soll nicht leiden müssen. Das ist die Devise von Andreas Kriegelstein. Und die Stadt, der Freistaat, aber auch der Club selbst wollen den Umbau gemeinsam finanzieren. Der 1. FC Nürnberg hat dafür einen sogenannten Stadiongroschen eingeführt. Von 1 Euro bis knapp 7 Euro, also ein Zusatzbetrag auf Tickets, der dann für den Umbau verwendet wird. Dass der Stadiongroschen steigt, sollte das Stadion teurer werden, das schließt Heim, Finanzvorstand beim 1. FC Nürnberg, aus.
26: Nein, der Stadiongroschen ist festgelegt. Wir haben gesagt, in Abstimmung mit den Fans, sie sind bereit, diesen Weg mitzugehen unter 2 Bedingungen. Er muss sozialverträglich sein und transparent. Nach jedem Spiel wird der Stand des Stadiongroschens auf unserer Homepage offen ausgewiesen. Da kommen ein paar Millionen zusammen bis zum Baubeginn und darüber hinaus sind wir im Austausch mit der Stadt, auf welcher Konstruktion wir zusätzliche Möglichkeiten haben, an zusätzliche liquide Mittel zu kommen.
7: Geplant ist deswegen zum Beispiel auch, unter Umständen Grundstücke zu verkaufen. Aber nicht nur die Finanzierung macht einigen Sorge, auch der Umweltschutz. Stichwort Grundwasser. Bettina Utschiel vom Bund Naturschutz gibt zu bedenken.
3: Die Grundwassersituation in Nürnberg, wir haben Sandböden, die ist dramatisch. Wir sind hier Regenmangelgebiet. Man braucht nur draußen die Bäume anschauen. Das sieht zum Teil aus wie im Herbst. Also das ist ein Thema, was man bei dem Stadionumbau, der ja eigentlich ein Neubau ist, wirklich gut bedenken muss. Und da gibt es noch mehr Themen. Das Thema Beton. Wir sprechen von grauer Energie, CO2. Also alles, was da gemacht wird, muss meines Erachtens in der heutigen Zeit viel, viel stärker unter dem Thema Nachhaltigkeit betrachtet werden.
7: Klarheit über das weitere Vorgehen wird es erst nach dem 22. Juli geben. Dann soll der Nürnberger Stadtrat über die derzeitigen Pläne abstimmen.
0: Wie geht's weiter mit dem Max-Morlock-Stadion? Das war Thema in unserer Talksendung sonntags um 11 und Janina Böhm hat die Diskussion zusammengefasst. Wir bleiben gleich beim Sport. Alexander Zverev hatte den Schwung von Paris mit nach London genommen. Nach seinem French Open-Sieg hatte es Zverev beim Tennis-Rasenklassiker in Wimbledon bis ins Finale geschafft. Aber da hat er dann gegen den Italiener Jannik Sinner verloren, Johannes Krause.
8: Noch nie zuvor hat es Alexander Zverev bis ins Finale von Wimbledon geschafft und nur zwei deutsche Männer vor ihm hatten das älteste und prestigeträchtigste Tennisturnier der Welt gewonnen. Boris Becker und Michael Stich, die beiden stehen dort auf der Ehrentafel. Zverev konnte sich nicht auf der Siegerliste verewigen. Er hat in einem hochklassigen Finale und nach starkem Beginn gegen den Weltranglisten-Ersten Jannik Sinner aus Italien in 4 Sätzen verloren mit 7:6, 6:7, 3:6 und 4:6. Über das Match habe ich mit unserem Reporter Matthias Kammann heute Morgen gesprochen. Meine Frage an ihn war, wie Zverev denn auf die Niederlage reagiert hat.
9: Ich würde sagen, in Style, um British zu bleiben, ganz anders als vor 1,5 Jahren, als er nach der Finalniederlage gegen Jannik Sinner in Melbourne förmlich zusammengebrochen ist, hat es Alexander Zverev diesmal mit Fassung und fast gut gelaunt ertragen. Wie immer hat Zverev auch eine gute Rede gehalten, in der er dem Sieger Sinner fair gratulierte und auch dessen seit Jahren erfolgreiches Team heraushob. Gedankt hat er natürlich auch seiner Mannschaft samt Vater und Bruder. Versöhnt war Zverev regelrecht, weil er, wie er sagte, unglaubliche letzte 2 Monate mit seinem Team erlebt habe. Etwas überraschend für mich war, dass er kein Wort für Bundeskanzler Friedrich Merz übrig hatte, der extra mit seiner Frau nach Wimbledon gereist war.
8: Jannik Sinner hat seinen Titel erfolgreich verteidigt. Zverev hat nun zum 10. Mal in Folge gegen ihn verloren. Aber es gibt Hoffnung, dass Zverev Sinner mal schlagen kann, meint unser Reporter Matthias Kammann.
9: Naja, Alexander Zverev ist meiner Meinung nach so gut wie nie und er war ja nun wirklich nah dran. Ich glaube auch, das hat Jannik Sinner bei der Siegerehrung nicht nur aus Höflichkeit gesagt, dass es sehr eng war, das war so. Und auch wenn es etwas überstrapaziert sein mag, der Gewinn seines ersten Grand-Slam-Titels in Paris und jetzt

0: auch dann England gegen Argentinien.
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2: A3 Passau Richtung Nürnberg zwischen Hengersberg und dem Kreuz Deckendorf 7 Kilometer Stau und stockender Verkehr. A3 Passau Richtung Nürnberg zwischen Kirchroth und Wörth an der Donau Ost 6 Kilometer Stau. A3 Würzburg Richtung Nürnberg zwischen Schlüsselfeld und Höchstadt Nord ein Unfall im Baustellenbereich. A7 Würzburg Richtung Ulm zwischen Feuchtwangen West und Ellwangen 7 Kilometer Stau nach einem Unfall im Baustellenbereich. A8 Salzburg Richtung München in Höhe Neubiberg ein Unfall im Baustellenbereich. A94 Passau Richtung München zwischen Forst-Inning und Parsdorf 5 Kilometer Stau wegen eines defekten Fahrzeugs und A99 Westumfahrung München Richtung Lindau zwischen dem Dreieck Feld-Moching und Germering Nord Stau und stockender Verkehr. Wir schauen noch aufs Wetter in Bayern. Sonnig ist es heute oder leicht bewölkt bei Höchstwerten zwischen 28 und 35 Grad am Nachmittag. Die weiteren Aussichten auch morgen anfangs noch teils sonnig, allerdings dann im Lauf des Tages immer mehr Gewitterrisiko und teils auch kräftige Schauer und Gewitter. Am Mittwoch im Süden Bayerns noch weitere Schauer und Gewitter. Im Norden ist es dann schon wieder trocken und öfter sonnig. Und am Donnerstag dann wieder überwiegend sonnig und weitgehend trocken in ganz Bayern. Nur an den Alpen örtliche Schauer. Die Höchstwerte 25 bis 33 Grad.

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2: Jetzt ist es 9 Uhr.
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2: Mit Oliver Fritzl und diesen Themen. Wie schädlich sind TikTok, Instagram und Co. für Kinder und Jugendliche? Eine Expertengruppe legt der EU-Kommission Empfehlungen für ein Social-Media-Verbot vor. Die Bundesregierung will die Tabaksteuer stärker erhöhen als bislang geplant. Die Packung Zigaretten soll schon bald fast 12 Euro kosten. Und Fluggäste in der EU sollen bei großen Verspätungen leichter an eine Entschädigung kommen. Auch das gleich ein Thema bei uns. Wann ist man alt genug für TikTok, Snapchat und Instagram? Genau diese Frage sorgt aktuell ja für viel Diskussionsstoff. Australien hat es vorgemacht mit einem Social-Media-Verbot für Kinder. In Europa gehört Frankreich zu den Ländern, die aktuell vorangehen. Ab dem 1. September wird die Nutzung sozialer Medien für unter 15-Jährige dort verboten sein. Die EU-Kommission aber, die will möglichst einheitliche Regeln für alle 27 Mitgliedsländer und hat Experten damit beauftragt, Vorschläge zu machen. Heute Vormittag werden sie übergeben. Das Thema ist längst Chefsache, wie Katrin Schmidt berichtet.
4: Kommissionschefin von der Leyen hat den Schutz von Kindern und Jugendlichen vor rund einem Jahr zu einer der Prioritäten ihrer Amtszeit gemacht. Vor der heutigen Präsentation hat sie bereits erklärt, Argumente für einen verzögerten Zugang von Kindern und Jugendlichen zu Social Media gewinnen an Gewicht. Kinder müssten lernen, auch online selbstständig und selbstbestimmt zu handeln, so von der Leyen. Man müsse ihnen dazu ein geschütztes Umfeld und die Zeit zum Reifen geben. Ein Expertenrat hat im Auftrag der Kommissionschefin im vergangenen halben Jahr Erkenntnisse und Erfahrungen zum Einfluss von Social Media und zu Wirkung von Altersgrenzen untersucht. Die heutigen Empfehlungen sind nicht bindend. Es liegt an den einzelnen EU-Staaten, ein konkretes Mindestalter für die Nutzung der Plattformen festzulegen. Die EU-Kommission hat aber zuletzt auch vor einer Zersplitterung in nationale Systeme gewarnt. Aus gutem Grund. Denn wer digitale Altersgrenzen auch technisch durchsetzen will, kommt um die großen Online-Plattformen kaum herum. Und TikTok, Instagram und Co. zusätzliche Pflichten aufzuerlegen, wie sich zum Beispiel auf eine technische Altersverifikation einzulassen, das ist alleinige Zuständigkeit der EU-Kommission.
2: Und letztlich ist es eine schwierige Abwägungsfrage. Auf der einen Seite geht es ja um den Schutz von Kindern und Jugendlichen vor Cybermobbing, Hassrede und Gewaltvideos. Auf der anderen Seite aber um Bildung und auch das Recht auf Teilhabe. Soziale Medien sind eben Kommunikationsräume, Zentrale. Die Vizepräsidentin des Europaparlaments, Katharina Barley, spricht sich im Deutschlandfunk gegen Staatsanwaltschaft.

0: Reservierung zahlen müssen, um nebeneinander zu sitzen. Außerdem sind Änderungen geplant, wenn ein Flug so viel Verspätung hat, dass Fluggäste Anspruch auf Entschädigung haben. Dann müssen die Fluggesellschaften laut der Reform innerhalb von 96 Stunden darüber informieren, welche Rechte die Reisenden haben und wie sie die geltend machen können. Die Mitgliedstaaten wollten hier noch weitreichendere Änderungen, nämlich die Schwelle, ab wann man Anspruch auf Entschädigung hat, hochsetzen und die konkreten Entschädigungssummen runtersetzen. Ziel war so, die Fluggesellschaften zu entlasten. Dagegen hat sich das Parlament aber gewehrt, sodass sich dabei nichts ändert. Auf der anderen Seite konnte sich das Parlament nicht damit durchsetzen, dass Passagiere gratis ein Handgepäckstück wie einen kleinen Koffer mitnehmen dürfen. Dass die Mitgliedstaaten der Fluggastrechtereform heute zustimmen, das gilt als Formsache. Gelten werden die Regeln dann voraussichtlich in der zweiten Jahreshälfte 2027.
1: Neun Uhr 15.
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1: Gabi Hinterstreußer mit dem Nachrichtenüberblick.
3: Expertengruppe legt Empfehlungen für Nutzung von Social Media vor. EU-Kommissionspräsidentin von der Leyen will von den Fachleuten wissen, ob und wie eine EU-weite Regelung umgesetzt werden könnte. Mehrere Mitgliedstaaten planen bereits nationale Gesetze, die ein Mindestalter für die Nutzung von TikTok oder Instagram vorschreiben. In Deutschland hat eine von Bundesfamilienministerin Prien eingesetzte Kommission verschiedene Schutzmaßnahmen beschrieben, von einem nationalen Alleingang aber abgeraten. Raucher sollen noch höhere Tabaksteuer zahlen. Über die Pläne des Bundesfinanzministeriums berichtet das Redaktionsnetzwerk Deutschland. Der durchschnittliche Preis für eine Packung Zigaretten soll demnach bis 2030 auf fast 12 Euro steigen. Das wären 40 Cent mehr als bisher geplant. Begründet wird das dem Bericht zufolge mit einer Lücke im Bundeshaushalt und mit dem Gesundheitsschutz. Jeder Dritte leidet unter gesundheitlichen Problemen durch Hitze. In einer Umfrage für die Krankenkasse DAK klagten 40% der befragten Frauen über Beschwerden wie Müdigkeit, Kreislaufprobleme oder Appetitlosigkeit. Bei den Männern sind es nur halb so viele, rund 20% der Befragten. Mindestens 27 Menschen sterben durch Feuer in einer Bar in Bangkok. Dem thailändischen Ministerpräsidenten zufolge berichteten Augenzeugen von Rauch an einem Hauptschalter, gefolgt von einem Stromausfall und einer Explosion. Viele Opfer seien in den hinteren Bereich des Pubs gerannt, wo es keinen Ausgang gab. Medien berichten von mehr als 60 Verletzten. Schauspieler Sam Neill ist tot. Der aus Filmen wie Jurassic Park oder Das Piano bekannte Neuseeländer wurde 78 Jahre alt. Nach Angaben seiner Familie starb er plötzlich und unerwartet im australischen Sydney. Und das Wetter in Bayern: sonnig oder leicht bewölkt bei maximal 28 bis 35 Grad.
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4: Im Studio Gerhard Amberger. Die anhaltende Hitze lässt auch die Grundwasserspiegel sinken. Einige Städte und Gemeinden rufen dazu auf, Wasser zu sparen. Dass sauberes und immer verfügbares Wasser keine Selbstverständlichkeit ist, sollen auch Schülerinnen und Schüler lernen. In Schwaben starten die Wassertage. 6 Schulen machen mit und verlegen ihren Unterricht ins Freie, an den See, Fluss oder andere Gewässer. Beate Mangold berichtet.
5: Nur wer eine emotionale Verbindung zur Natur entwickelt, ist bereit, Verantwortung zu übernehmen. Das ist die Einschätzung von Pascal Rösler, dem Gründer des Vereins Pure Water for Generations. Dafür geht es für die Schülerinnen und Schüler raus an einen See in der Nähe, für die Klasse des Maria-Warth-Gymnasiums Günzburg zum Beispiel an den Mooswaldsee. Dort lernen die Schülerinnen und Schüler dann Wissenswertes über Artenvielfalt und Hochwasserschutz. Sie sollen das Wasser und die Natur aber auch erleben, bei Achtsamkeitsübungen oder einer Stand-up-Paddle-Einheit. Am Ende soll bei den Kindern hängen bleiben, wie man im Alltag sorgsamer mit dem kostbaren Gut Wasser umgeht. 6 Schulen aus Günzburg, Krumbach, Gersthofen, Mindelheim und Schwabmünchen sind in diesem Jahr bei den Wassertagen dabei.
4: Hitze und Trockenheit, das setzt auch unseren Wäldern in Bayern zu. Die Stadt Markt Heidenfeld warnt aktuell sogar davor, den Stadtwald zu betreten, weil Äste von vertrockneten Bäumen herabfallen könnten. Jörg Sommer, er ist Förster der Stadt Iphofen im Landkreis Kitzingen, hat im Stadtwald schon einige Schäden durch die Trockenheit festgestellt.
6: sei es jetzt

0: bei der Esche durch das Eschentriebsterben, sei es bei der Buche, die enorm durch die Trockenheit leidet, aber auch die Eiche. Aber bei uns jetzt in Iphofen gehen wir jetzt nicht so weit, dass wir die Wege sperren. Wir lassen die Wege nach wie vor offen. Wir kontrollieren regelmäßig. Wir nehmen gefährdete Bäume an den Rändern weg und versuchen so das Risiko natürlich zu minimieren.
1: Allerdings wird auch im Steigerwald bei Iphofen vor Ast- oder Baumbruch durch Trockenheit auf Hinweistafeln gewarnt. Im Landkreis Augsburg kann es in den nächsten Wochen lauter werden. Die Eurofighter der Luftwaffe aus Neuburg an der Donau werden für 4 Wochen nach Schwaben verlegt. Der Grund? Bauarbeiten an der Start- und Landebahn in Neuburg. Daniela Olivares berichtet.
2: Die Eurofighter in Neuburg gehören zur sogenannten Alarmrotte. Diese Kampfflugzeuge müssen innerhalb von 15 Minuten nach der Alarmierung in der Luft sein, um den deutschen Luftraum zu sichern. Das heißt, auffällige Flugzeuge abfangen und identifizieren. Wenn zu einem fremden Flugzeug zum Beispiel kein Kontakt besteht, startet die Alarmrotte und versucht, Kontakt zum Piloten herzustellen. Die Eurofighter können fremde Flugzeuge durch den deutschen Luftraum eskortieren oder zu einer Landung zwingen, im Notfall auch mit Bewaffnung. Eine Alarmrotte besteht aus 4 Flugzeugen. 2 sind Ersatzmaschinen für den Fall, dass ein Flieger ausfällt.
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4: Es hat lange gedauert. Mehr als 1,5 Jahre nach dem Sturz der Assad-Diktatur ist in Syrien das neue Parlament zusammengekommen. Gestern war das. Gewählt wurden die meisten Abgeordneten schon im Oktober. Inzwischen hat Übergangspräsident al-Shara weitere Parlamentarier ernannt. Allerdings besonders viel Einfluss hat die Volksversammlung wohl nicht. Moritz Behrendt mit den Hintergründen.
5: Große Worte vor der konstituierenden Sitzung des neuen syrischen Parlaments.
6: Wir sind zuversichtlich, dass sich die Mitglieder der Volksversammlung ihrer nationalen Verantwortung bewusst sind. Sie werden das in sie gesetzte Vertrauen rechtfertigen, indem sie das Volk vertreten und ihre gesetzgeberischen sowie kontrollierenden Aufgaben wahrnehmen.
5: So verkündete der Vorsitzende der Nationalen Wahlkommission, dass die Auswahl der Abgeordneten abgeschlossen sei nach einem langwierigen Prozess. Ja, 1,5 Jahre nach dem Sturz der Assad-Diktatur hat Syrien ein neues Parlament, aber viel Macht haben die Abgeordneten nicht. Ja, Vertreter aus allen Landesteilen sitzen in der Volksversammlung, aber repräsentieren sie auch die syrische Bevölkerung in all ihrer Vielfalt? Unter den 210 Abgeordneten sind nur 21 Frauen.
7: 10%, also von einer gleichberechtigten Repräsentation von Frauen kann natürlich da nicht die Rede sein,
5: sagt Christian Brakel bei der Heinrich-Böll-Stiftung für Syrien zuständig. Er verweist jedoch darauf, dass der Frauenanteil noch geringer war, als im Oktober die meisten Abgeordneten gewählt wurden. Damals durften nicht alle Syrerinnen und Syrer abstimmen, nur etwa 6.000 Wahlmänner und Frauen entschieden über 2/3 der Abgeordneten. 70 weitere hat jetzt Übergangspräsident Ahmed al-Shara persönlich ernannt, darunter 15 Frauen. Also doch ein kleiner Fortschritt und ein Hauch von Vielfalt. Es gehe nicht nur um Zahlen, sagt Nur Jandali, eine der wenigen gewählten weiblichen Abgeordneten. Aber
8: persönlich hoffe ich schon, dass mehr Frauen in Führungsfunktionen kommen. Am wichtigsten ist jedoch, diese Teilhabe muss auf Kompetenz beruhen und der Fähigkeit, Ergebnisse zu liefern, dem Land und seinen Bürgern zu dienen.
5: Christian Brakel von der Böll-Stiftung sagt über die Abgeordneten:
7: Man kann nicht sagen, dass jetzt alle von denen einfach nur Klaköre der aktuellen Interimsregierung wären. Aber was man auch nicht sieht, sind Personen, die jetzt in starker Opposition zur Regierung stehen.
5: Ähnlich verhält es sich mit der Repräsentation von Minderheiten. Christen, Alawiten und Kurden sind im Parlament vertreten, aber nicht durch Kräfte, die die islamistische Regierung ablehnen oder gar bekämpfen. Im Nordosten Syriens, den Regionen mit großer kurdischer Bevölkerung, wurde erst im Mai gewählt. Zum ursprünglichen Wahltermin standen die Gebiete noch nicht unter Kontrolle der Übergangsregierung. Am schwächsten vertreten ist die religiöse Minderheit der Drusen. Unter den 210 Abgeordneten ist nur ein einziger Druse, der zudem unter den Angehörigen seiner Gemeinschaft nur wenig Rückhalt genießen soll.
7: Seine Hauptqualifikation ist, dass er sich nach dem Fall von Damaskus eben sehr, sehr schnell Schara angedient haben soll.
5: So Christian Brakel. Die Macht des Parlaments ist eingeschränkt. Dekrete des Übergangspräsidenten kann es nur mit einer 2/3-Mehrheit blockieren. Vorgesehen ist bislang eine Amtszeit von 2,5 Jahren. Ob sich die Parlamentarier mehr demokratische Mitsprache erstreiten, ist ungewiss. Ebenso, wo es nach der Übergangszeit für Syrien hingeht.
8: Ich hoffe, eines Tages wird man sagen, dieses Parlament habe einen Grundstein für ein Syrien gelegt, von dem wir lange geträumt haben.
5: So die Abgeordnete Nur Jandali.
8: Ein Staat, der seinen Bürgern Würde und Gerechtigkeit ermöglicht, sowie Stabilität und Wohlstand.
5: Große Hoffnungen. Und ja, die Menschen im Land genießen mehr Freiheiten als unter Assad. Aber eine wirkliche Demokratie haben die Machthaber in Damaskus nie versprochen.
4: Das syrische Parlament ist erstmals zusammengekommen. Einzelheiten waren das von Moritz Behrendt aus dem ARD-Studio in Kairo.
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4: Was ist schöner als Klassik am Odeonsplatz? Ein ausverkauftes Klassik am Odeonsplatz in München mit Sonnenschein und später am Abend dann unter klarem Sternenhimmel. Mit einem Programm zum Mitschwingen, Mitsummen, Mitfühlen, Träumen, gut gelaunten und sehr motivierten Musikern und Dirigenten. Das Symphonieorchester des Bayerischen Rundfunks hat am Samstag eine musikalische Hommage an Gershwin präsentiert. Die Münchner Philharmoniker haben dann gestern Wagner, Bruch und Mendelssohn gespielt. Eva Katharina Henger war an beiden Tagen vor Ort und sie teilt die Euphorie aller Beteiligten.
9: I have a dream program of one of my favorite composers in the world, George Gershwin.
10: Sir Simon Rattle freute sich als Gershwin-Fan selbst enthusiastisch auf das Programm mit Highlights des Komponisten, zu denen das Publikum an so vielen Stellen mitmachen konnte. Mit wippenden Füßen, sich zum Takt neigenden Köpfen und Stücken zum Mitsummen, wie zum Beispiel der Klassiker Summertime.

0: Musik von Gershwin gibt einfach so einen Hörgenuss und Freude zu erleben. Besonders und interessant ist mit Gershwin, dass diese ganz feine und, glaube ich, vielleicht die beste Mischung zwischen so komponierter Musik mit klassischer Tradition und auch Jazz und auch Broadway. Diese Mischung ist sehr interessant zu spielen oder zu interpretieren.
1: Kirill Gerstein war Solist des Abends, spielte mit Groove Gershwins Klavierkonzert und bewegte sich lässig durch die vielen musikalischen Überraschungsmomente dieses Stückes. Das Publikum ging an diesem traumhaft schönen Sommerabend glücklich nach Hause.
2: Das ist so eine Happy Music. Das ist was, was einfach einen anstrengt, mitzutanzen oder sich mitzubewegen.
3: Mein persönliches Highlight am heutigen Konzert war das gesamte Ambiente einfach als Classic Open Air mit den Lichtern, mit der Videoübertragung. Also es war insgesamt einfach einzigartig.
1: Auch der Sonntag brachte nur Sonnenschein und mit Maria Dueñas, eine topmotivierte Violinistin, die Max Bruchs Violinkonzert Nummer 1 mit den Münchner Philharmonikern spielte. Das Konzert ist der 23-jährigen Spanierin sehr vertraut.
4: Ich finde, gerade bei dieser Gelegenheit ist es ein besonderes für mich, ein Werk zu spielen, wo man sich sehr wohl fühlt. Und das ist natürlich ganz schön, jetzt zum ersten Mal mit Lahavshani zu arbeiten. Es war bei der Probe eine sehr schöne Chemie zwischen uns und tolle Energie. Also ich hoffe, das Publikum spürt das auch.
5: Es war mega. Es war so beeindruckend, wirklich.
6: Vor allem dieses Geigenkonzert. Ich fand wirklich, die hat das mit so einer Leidenschaft gespielt. Und wie sie an der Geige stand, man hat wirklich gemerkt, sie brennt wirklich für diese Musik und sie brennt für dieses Stück. Es war wirklich ein Gänsehautmoment nach dem nächsten, fand ich.
1: Mystik und Drama in Perfektion gab es in der zweiten Hälfte mit der Schottischen von Mendelssohn Bartholdy.
7: Schottische hört man nicht so oft. Man hört immer die Italienische und die Schottische ist schon eine interessante Sache.
1: Geht's noch besser?
8: What's not to love?
0: Besser geht's nicht.
2: Grandios. Man kommt hier hin und geht raus mit sich die Euphorie, die langt für das gesamte nächste Jahr.
1: Klassik am Odeonsplatz 2026 war ein wunderschön funkelndes Geschenk, das das Publikum und die Menschen auf und hinter der Bühne mit großer Freude zusammen öffneten. Diese Freude wirkt sicherlich noch lange nach und macht einfach nur eines: große Lust auf 2027.
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10: A8 Salzburg Richtung München in Höhe Neubiberg, ein Unfall im Baustellenbereich. A94 Passau Richtung München zwischen Lengdorf und Paarstetten, 4 Kilometer Stau nach einem Unfall. Und A99 Westumfahrung München Richtung Lindau zwischen dem Dreieck Feldmoching und Germering Nord, Stau und stockender Verkehr.

Ein umfangreiches Hochdruckgebiet mit sehr warmen bis heißen Luftmassen bestimmt auch zum Start der neuen Woche das Wetter in Bayern. Heute scheint fast überall die Sonne. Die Temperaturspanne 28 Grad in Oberfranken bis zu 35 in Unterfranken. Es weht ein relativ kräftiger Wind. Ab morgen schickt dann ein Tief über Frankreich feuchtere Luftmassen zu uns. Es wird etwas unbeständiger mit Sonne, Wolken und einzelnen teils kräftigen Schauern und Gewittern. An den Temperaturen ändert sich nicht so wahnsinnig viel in den nächsten Tagen. 25 bis 33 Grad. Ab Donnerstag beruhigt sich das Wetter dann wieder. Es wird dann meist sonnig und weitgehend trocken.

0: 9.30 Uhr ist es jetzt.
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0: TikTok, Instagram und Co. sind bei Kindern und Jugendlichen ja sehr beliebt. Eine Expertengruppe legt der EU-Kommission heute Empfehlungen für ein Social-Media-Verbot vor. Da berichten wir jetzt ausführlich drüber. Der staatliche Unterhaltsvorschuss für Alleinerziehende soll künftig weniger lange gezahlt werden, so die Pläne der Bundesregierung, und die sorgen für Kritik. Und in München wird gleich das Urteil gegen zwei Unterstützer des sogenannten Islamischen Staats erwartet. Mein Name ist Oliver Fritzl. Schön, dass Sie eingeschaltet haben. Ja, wann ist man alt genug für TikTok, Snapchat und Instagram? Genau diese Frage sorgt aktuell für Diskussionsstoff. Australien hat es vorgemacht mit einem Social-Media-Verbot für Kinder. In Europa gehört Frankreich zu den Ländern, die aktuell vorangehen. Ab dem 1. September wird dort die Nutzung sozialer Medien für unter 15-Jährige verboten sein. Die EU-Kommission, die will aber möglichst einheitliche Regeln für alle 27 Mitgliedsländer und hat Experten damit beauftragt, Vorschläge zu machen. Heute Vormittag werden sie übergeben. Das Thema ist längst Chefsache, berichtet Katrin Schmidt.
2: Kommissionschefin von der Leyen hat den Schutz von Kindern und Jugendlichen vor rund einem Jahr zu einer der Prioritäten ihrer Amtszeit gemacht. Vor der heutigen Präsentation hat sie bereits erklärt, Argumente für einen verzögerten Zugang von Kindern und Jugendlichen zu Social Media gewinnen an Gewicht. Kinder müssten lernen, auch online selbstständig und selbstbestimmt zu handeln, so von der Leyen. Man müsse ihnen dazu ein geschütztes Umfeld und die Zeit zum Reifen geben. Ein Expertenrat hat im Auftrag der Kommissionschefin im vergangenen halben Jahr Erkenntnisse und Erfahrungen zum Einfluss von Social Media und zu von Altersgrenzen untersucht. Die heutigen Empfehlungen sind nicht bindend. Es liegt an den einzelnen EU-Staaten, ein konkretes Mindestalter für die Nutzung der Plattformen festzulegen. Die EU-Kommission hat aber zuletzt auch vor einer Zersplitterung in nationale Systeme gewarnt. Aus gutem Grund. Denn wer digitale Altersgrenzen auch technisch durchsetzen will, kommt um die großen Online-Plattformen kaum herum. Und TikTok, Instagram und Co. zusätzliche Pflichten aufzuerlegen, wie sich zum Beispiel auf eine technische Altersverifikation einzulassen, das ist alleinige Zuständigkeit der EU.
0: Und dann ist es letztlich auch eine schwierige Abwägung. Auf der einen Seite geht es um den Schutz von Kindern und Jugendlichen vor zum Beispiel Cybermobbing und Gewaltvideos. Auf der anderen Seite um Bildung und das Recht auf Teilhabe. Soziale Medien sind eben zentrale Kommunikationsräume. Die Vizepräsidentin des Europaparlaments, Katharina Barley, spricht sich im Deutschlandfunk gegen starre Regeln und Altersgrenzen aus.
3: Eigentlich muss man sich nach den Plattformen richten. Es gibt Plattformen, auch neue Plattformen, die bemühen sich, oder wenn wir europäische Alternativen haben wollen, die bemühen sich wieder zu dem ursprünglichen Gedanken von Social Media zurückzukehren. Warum soll man denen eine Altersgrenze von 13, 14, 16, wie viel auch immer Jahren auferlegen? Also ich finde, wir müssten ein Case by Case, also ein je nach Einzelfall die Altersgrenze festlegen, so wie wir es ja bei Filmen auch tun. Und wenn ich es richtig in Erinnerung habe, hat das auch die deutsche Expertenkommission als eine Option vorgeschlagen.
0: Die hatte sich Ende Juni gegen pauschale und relativ hohe Mindestalter von 15 oder 16 Jahren für die Social-Media-Nutzung ausgesprochen. Die deutschen Experten haben stattdessen zwei alternative Ansätze zur Diskussion gestellt. Eine gesetzliche Mindestaltergrenze von 13 Jahren oder eine Beschränkung für einzelne Dienste, je nach Risiko der Angebote. Die Bundesregierung arbeitet an einem Gesetzentwurf, bevorzugt aber eine europäische Lösung. Jetzt zu unserem nächsten Thema. Bundesfamilienministerin Prien hat am Wochenende angekündigt, beim sogenannten Unterhaltsvorschuss für Alleinerziehende zu kürzen, weil sich die Kosten dafür in den vergangenen Jahren vervierfacht haben. Die Grünen und das Kinderhilfswerk kritisieren diese Pläne jetzt scharf. Aus ihrer Sicht trifft der Staat damit Menschen, die sowieso schon wenig haben. Einzelheiten von Chris Berdrow aus unserem Hauptstadtstudio.
4: Das Geld können Alleinerziehende beantragen, wenn der getrennt lebende Elternteil keinen oder zu wenig Unterhalt für die Kinder zahlt. Meistens sind das Väter. Der Staat springt dann mit dem Vorschuss ein. Die Höhe variiert je nach Alter des Kindes. Bis zu 394 Euro können es monatlich sein. Ein Sprecher des Familienministeriums bestätigte Pläne, dass das Geld nur noch bis zum 16. und nicht mehr wie jetzt bis zum 18. Geburtstag eines Kindes gewährt werden soll. Hintergrund seien die Sparvorgaben für den Bundeshaushalt. Grünen-Fraktionschefin Britta Haselmann kritisierte, Kürzungen der Regierung treffen immer die gleichen. Union und SPD versuchten, ihre Haushaltslöcher auf dem Rücken von Familien, Alleinerziehenden und Kindern zu sanieren. Das Kinderhilfswerk spricht von Einschnitten bei denen, die ohnehin schon wenig haben. Kritik kommt auch vom Kinderbeauftragten der SPD-Bundestagsfraktion Truls Reichhardt. Seine Partei könne die geplanten Kürzungen so nicht passieren lassen, sagte er dem MDR. Er kritisierte auch Pläne, säumigen Vätern den Führerschein zu entziehen. Er sehe das kritisch, weil der Führerschein oft die Voraussetzung dafür sei, dass die Väter Geld verdienen.
0: Der Konflikt zwischen den USA und dem Iran dreht sich im Moment vor allem um die Straße von Hormus, den für den Welthandel so wichtigen Seeweg. US-Präsident Trump wirft der Führung in Teheran vor, dort immer wieder Handelsschiffe anzugreifen. Er hat deshalb sein Militär auch in der vergangenen Nacht wieder etliche Ziele im Iran angreifen lassen. Aus Istanbul Uwe Lüb.
5: Die USA wollen nach eigenen Angaben Irans Fähigkeiten ausschalten, die Schifffahrt in der Straße von Hormus zu stören. Nach iranischen Angaben gab es Angriffe auf etliche Orte entlang der Straße von Hormus und in nordwestlichen Landesteilen. Hier soll auch der Flughafen von Khuzestan bombardiert worden sein. Die Rede ist von mindestens einem Todesopfer. Iran hat als Reaktion auf die neuen Angriffe nach eigenen Angaben Gegenschläge ausgeführt. Dabei seien US-Militärstellungen in Jordanien, Bahrain und Kuwait getroffen worden. Als Folge der Eskalation in der Golfregion ist der Ölpreis gestiegen. UNO-Generalsekretär Guterres schrieb auf X, eine weitere Eskalation hätte katastrophale Folgen für die Sicherheit in der Region und die Weltwirtschaft. Iran und die USA müssten wieder verhandeln. Zuletzt hatte es noch Gespräche auf Expertenebene gegeben. Verhandlungen hochrangiger Vertreter sind offenbar nicht geplant. Ursprünglich wollten Iran und die USA ihren Konflikt auf Grundlage einer Absichtserklärung bis Mitte August lösen.
0: Wie kann die Ukraine weiter in ihrem Abwehrkampf gegen Russland unterstützt werden? Diese Frage steht wieder im Mittelpunkt, wenn sich am Nachmittag in Paris die sogenannte Koalition der Willigen trifft, in der sich westliche Partnerländer der Ukraine zusammengeschlossen haben. Laut Frankreichs Präsident Macron soll es unter anderem um die Raketenabwehr und mögliche gemeinsame Manöver gehen. Aus Paris berichtet Kai Rienecker.
6: 25 Staats- und Regierungschefs sollen in Paris versammelt werden, um der Ukraine abermals Unterstützung zu signalisieren. Auch Bundeskanzler Merz ist dabei, sowie der ukrainische Präsident Zelensky. Gastgeber Emmanuel Macron zieht protokollarisch alle Register. Das Treffen dieser sogenannten Koalition der Willigen findet im Invalidendom an der Grabstätte Napoleon statt. Nach einer Pressekonferenz lädt der französische Präsident zum Abendessen in den Élysée-Palast. Am Dienstag werden die eingeladenen Staats- und Regierungschefs an der traditionellen Militärparade aus Anlass des französischen Nationalfeiertages, dem 14. Juli, teilnehmen. Im Élysée-Palast heißt es eine für die Ukraine günstige Dynamik an der Front, sowie die Signale der Einheit des G7-Gipfels von Evian und des jüngsten NATO-Gipfels sollten genutzt werden, um einem Waffenstillstand und Verhandlungen mit Russland näher zu kommen. Abgesichert werden könnte ein Abkommen zwischen der Ukraine und Russland durch eine multinationale Truppe unter dem Kommando Frankreichs und Großbritanniens. Ein gemeinsamer Generalstab sei bereits einsatzbereit, so der Élysée. Ganz oben auf der Agenda steht in Paris auch die europäische Kooperation bei der Raketenabwehr, auch um die Ukraine vor den Angriffen aus Russland zu schützen.
0: Sie sollen für den selbsternannten Islamischen Staat in Syrien und im Irak gewesen sein und dort zwei Mädchen der religiösen Minderheit der Jesiden versklavt haben. Seit anderthalb Jahren läuft vor dem Oberlandesgericht München der Prozess gegen ein Ehepaar. Heute wird das Urteil erwartet. Die Einzelheiten zu dem Fall von Josef Römel.
7: Die Bundesanwaltschaft hat für die Angeklagten lebenslange Freiheitsstrafen wegen Völkermords, Verbrechen gegen die Menschlichkeit und Kriegsverbrechen gefordert. Die Verteidigung wies den Vorwurf des Völkermords zurück und plädierte für 9,5 Jahre Haft für den Mann sowie eine Jugendstrafe von 7 Jahren für die zum Tatzeitpunkt noch heranwachsende Frau. Hintergrund des Verfahrens gegen die beiden Iraker ist der Vernichtungsfeldzug der Terrororganisation IS gegen die religiöse Minderheit der Jesiden im Nordirak ab 2014. Tausende Menschen wurden getötet, Frauen und Kinder verschleppt und versklavt. Deutschland erkennt diese Verbrechen als Völkermord an. Die Angeklagten hatten sich im Irak kennengelernt und waren nach islamischem Recht verheiratet. Sie sollen zwischen 2015 und 2017 die beiden jesidischen Mädchen versklavt haben. Dem Mann wirft die Anklage außerdem mehrfachen sexuellen Missbrauch der Kinder vor. Die Frau soll ihn dabei unterstützt haben. Eines der Kinder war 12, das andere 5 Jahre alt. Der Mann war Anfang der 2000er Jahre als Asylbewerber nach Deutschland gekommen und lebte zunächst in München. Hier radikalisierte er sich, schloss sich dem IS an und wurde nach seiner Rückkehr 2019 wegen Mitgliedschaft in der Terrororganisation zu einer mehrjährigen Haftstrafe verurteilt.
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8: Im Studio Birgit Harprath. Was viele bei der Buchung schon bemerkt haben, das bestätigt jetzt das Statistische Bundesamt. Fliegen ist infolge des Iran-Krieges teurer geworden. Im ersten Halbjahr kosteten Tickets für internationale Flüge demnach im Schnitt 8,5% mehr als ein Jahr zuvor. Günstiger wurden hingegen Tickets nach Afrika. Eine gute Nachricht gibt es für Passagiere auch. Die EU stärkt die Fluggastrechte. Heute dürfte das endgültig beschlossen werden. Es gilt aber noch nicht gleich für den Sommerurlaub. Sarah Lopez hat sich die Änderungen angeschaut.
9: Bei der Buchung soll zukünftig standardmäßig der Preis mit Handgepäck angezeigt werden, damit Reisende Preise besser vergleichen können. Eltern sollen für ihre Kinder unter 14 Jahren keine Gebühr mehr für eine Sitzplatzreservierung zahlen müssen, um nebeneinander zu sitzen. Außerdem sind Änderungen geplant, wenn ein Flug so viel Verspätung hat, dass Fluggäste Anspruch auf Entschädigung haben. Dann müssen die Fluggesellschaften laut der Reform innerhalb von 96 Stunden darüber informieren, welche Rechte die Reisenden haben und wie sie die geltend machen können. Die Mitgliedstaaten wollten hier noch weitreichendere Änderungen, nämlich die Schwelle, ab wann man Anspruch auf Entschädigung hat, hochsetzen und die konkreten Entschädigungssummen runtersetzen. Ziel war so, die Fluggesellschaften zu entlasten. Dagegen hat sich das Parlament aber gewehrt, sodass sich dabei nichts ändert. Auf der anderen Seite konnte sich das Parlament nicht damit durchsetzen, dass Passagiere gratis ein Handgepäckstück wie einen kleinen Koffer mitnehmen dürfen. Dass die Mitgliedstaaten der Fluggastrechtereform heute zustimmen, das gilt als Formsache. Gelten werden die Regeln dann voraussichtlich in der zweiten Jahreshälfte 2027.
8: Etwas versöhnlicher klingt, was Oliver Blume, Chef von Volkswagen, am Wochenende verkündete. Aber beruhigen wird das die Beschäftigten und den Betriebsrat kaum. Im Streit um Sparpläne mit Stellenabbau und Werksschließungen könnte sich Blume intelligentere Lösungen vorstellen. Angeblich stehen wegen der schlechten Auftragslage ja die Standorte von Volkswagen in Emden, Hannover, Zwickau und dem Audi-Werk in Neckarsulm vor dem Aus. Im Aufsichtsrat gab es da letzte Woche keine Mehrheit. Bertel Starke verrät, was Blume mit intelligenteren Lösungen wohl meint.
10: Bei Volkswagen denkt man darüber nach, für einzelne Standorte Kooperation mit der Rüstungsindustrie einzugehen. Denkbar wäre auch, dass chinesische Partner ihre Wagen in VW-Werken in Deutschland für den europäischen Markt zusammenbauen lassen. All das würde Werke sichern. Es geht um eine Reaktion auf die schwache Auslastung. Aber, und das ist ganz wichtig, Oliver Blume hat sich in dem Bericht eben auch nicht dahingehend geäußert, dass er Standortschließung eine Absage erteilt hat. Das heißt, die Verunsicherung bei vielen Beschäftigten dürfte erstmal bleiben. Dementsprechend ist auch die Reaktion des Betriebsrates auf die Aussagen von Blume ausgefallen. Die Worte hätten keine Klarheit gebracht. Sie hätten alles nur noch viel schlimmer gemacht, heißt es da. Der Vorstand, der hatte am Freitag ja auch ein Ultimatum der Arbeitnehmerseite verstreichen lassen. Er sollte sich der Belegschaft erklären. Das ist aber nicht passieren. Jetzt wird es nach den Werksferien zu Betriebsversammlungen VW weit kommen. Und da dürfte es ziemlich stürmisch und auch hochhergehen.
8: Stürmisch geht es heute auch in Teilen des Handels in Bayern zu. Es läuft die Tarifrunde. Die Gewerkschaft Verdi macht da Druck in Mittelfranken. Sie fordert im Einzelhandel 222 Euro mehr Gehalt, 7% im Großhandel. Die Angebote der Arbeitgeber liegen mit Verweis auf die Branchenlage darunter. Ein nächstes Gespräch für den Einzelhandel war eigentlich für kommenden Montag geplant. Das hat der Handelsverband Bayern heute mit Blick auf die Blockadehaltung der Gewerkschaft in anderen Tarifgebieten, so ein Zitat, abgesagt. Und noch der Blick auf den Handelsstart in die neue Woche. Der DAX startete mit einem 0,5% Minus. Die Lage im Nahen Osten drückt auf die Stimmung.

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3: 9.45 Uhr.
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3: Jetzt der Nachrichtenüberblick. Den hat Gabi Hinterstoißer.
4: Expertenrat präsentiert Gutachten zu Social-Media-Verbot für Jugendliche. Die Fachleute haben sich im Auftrag der EU-Kommission damit beschäftigt, ob ein gesetzliches Mindestalter nützlich wäre. EU-Kommissionspräsidentin von der Leyen wirft den großen Plattformbetreibern vor, Kinder aus Profitinteressen abhängig von ihren Produkten zu machen und strebt eine EU-weite Regelung an. Klingbeil will Tabaksteuer stärker erhöhen als bisher geplant. Das berichtet das Redaktionsnetzwerk Deutschland und beruft sich auf eine sogenannte Formulierungshilfe des Bundesfinanzministeriums. Der durchschnittliche Preis für eine Packung Zigaretten soll demnach bis 2030 auf fast 12 Euro steigen. Das wären 40 Cent mehr als bisher geplant. Guterres ruft USA und Iran zur Wiederaufnahme der Verhandlungen auf. Der UN-Generalsekretär schrieb auf X, eine Rückkehr zu umfassenden Kampfhandlungen hätte katastrophale Folgen für die Sicherheit in der Region und die Weltwirtschaft. Sowohl die USA als auch der Iran haben in der vergangenen Nacht wieder Ziele im Iran angegriffen. Der Iran seinerseits attackierte US-Stützpunkte in Jordanien, Bahrain und Kuwait. Fast jeder Zehnte in Deutschland ist schwerbehindert. Das hat das Statistische Bundesamt ausgerechnet. Mehr als die Hälfte der rund 8 Millionen Betroffenen habe eine körperliche Behinderung, 16% eine geistige oder seelische. Von den Betroffenen sei knapp jeder Zweite zwischen 55 und 74 Jahre alt, gut ein Drittel 75 Jahre und älter. Dito ist Spiel des Jahres. Bei dem Party-Wortspiel sollen die Mitspielenden Begriffe zu Oberkategorien finden, wie etwa beispielsweise Länder mit guter Küche, Dinge aus Holz oder dafür würden Menschen ihre Seele verkaufen. Dabei müssen sie möglichst viele gleiche Begriffe aufschreiben. Und das Wetter in Bayern sonnig oder leicht bewölkt bei maximal 28 bis 35 Grad.
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5: mit Gerhard Amberger. Wenn eine Behörde, zum Beispiel ein Landratsamt, eine Gemeinde, die Polizei oder das Bauamt einen Bescheid erlässt, den wir für rechtswidrig halten, können wir ihn von einem Verwaltungsgericht überprüfen lassen. Doch die Verwaltungsgerichte in Bayern sind derzeit vor allem mit einem Thema ausgelastet. Sie entscheiden über eine Vielzahl von Schicksalen von Asylbewerbern. Wieso das sein kann, obwohl die Zahlen an Geflüchteten eigentlich sinken, berichtet Leon Wohlleben.
6: Während 2025 die Zahl der Asylbewerberinnen und Bewerber spürbar nach unten gegangen ist, war ausgerechnet das Thema Asyl die größte Baustelle am Verwaltungsgericht in Augsburg. So erinnert sich der Richter Florian Jung an die Zeit dort.
7: Die Herausforderung war halt diese Zunahme, insbesondere 2025, in den Asylverfahren, gerade im Vergleich zum Vorjahr, dieser sprunghafte Anstieg, dass man dem halt dann auch in der Kürze der Zeit versucht Herr zu werden und weiterhin halt zügige Entscheidungen zu produzieren.
6: 2023 sind es noch 4.000 solcher Asylverfahren am Augsburger Gericht. 2025 sind es dann schon 12.000. Und bei jedem dieser Verfahren entscheiden Florian Jung und seine Kollegen über die Zukunft von Geflüchteten. Denn bekommen Geflüchtete vom Bundesamt für Migration und Flüchtlinge, kurz BAMF, einen negativen Bescheid, können sie an Verwaltungsgerichten wie dem in Augsburg dagegen klagen. Womöglich bestätigt das Verwaltungsgericht doch noch, dass der Bescheid fehlerhaft ist, sodass die Person eine Aussicht auf einen Schutzstatus hat, um in Deutschland zu bleiben. Doch wie kann es sein, dass die Fluchtmigration nach Deutschland abnimmt und gleichzeitig die Verwaltungsgerichte so unter Druck stehen? Nicht nur bei dem Beispiel in Augsburg, sondern in ganz Bayern.
8: Das lag daran, dass das zuständige Bundesamt für Migration und Flüchtlinge vermehrt Verfahren entschieden hat, die dort eben noch aufgelaufen waren.
6: So erklärt es die Präsidentin der Bayerischen Verwaltungsgerichte, Andrea Breit. Es liegt also am BAMF, das besonders viele Bescheide in den vergangenen Jahren verschickt hat. Beim Blick in die Zahlen zeigt sich unter anderem, dass das Amt viele ältere Fälle abgearbeitet hat. Waren es Anfang 2025 noch rund 205.000 sogenannte anhängige Asylverfahren, sind es im Juni 2026 nur noch 68.000. Heißt das, dass nun in Zukunft deutlich weniger Bescheide kommen und dadurch viel weniger Geflüchtete klagen?
9: Es ist sicherlich davon auszugehen, dass das Bundesamt im Jahr 2026 weniger Asylverfahren zu bearbeiten hat, als das noch in den vergangenen Jahren der Fall war,
6: sagt der BAMF-Abteilungsleiter Patrick Schmidtke. Weniger Geflüchtete führen zu weniger Asylanträgen. Es hat also gedauert, bis die Migrationswende auch in den Behörden ankommt. Aber sie macht sich so langsam bemerkbar.
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3: Rente, Klimaschutz oder Wohnraum. Es sind Themen, bei denen viele junge Menschen den Eindruck haben, die Politik hat sie nicht genügend im Blick. Das zeigt zum Beispiel die aktuelle Trendstudie Jugend. Und genau darum geht's heute Abend ab 20.15 Uhr bei uns in Mitreden Deutschland diskutiert. Mein Kollege Christian Orth moderiert die Sendung. Mit ihm habe ich darüber gesprochen, was heute Abend geplant ist. Christian, ihr wollt natürlich nicht nur über junge Menschen sprechen, sondern auch mit ihnen. Wen habt ihr in die Sendung eingeladen?
10: Ja, es geht heute Abend um die Jugend und deshalb freue ich mich sehr, dass wir Lara und Oskar im Studio haben. Die beiden sind 18 Jahre alt und Schüler des Rabanus-Maurus-Gymnasiums im oberbayerischen St. Ottilien. Außerdem ist uns noch der 31-jährige Jugendforscher Kilian Hampel und Hauptstadtkorrespondent Jan-Peter Bartels zugeschaltet.
3: Ein paar Themen habe ich ja gerade schon genannt, um die es heute Abend bei euch in der Sendung gehen wird. Aber ihr habt euch da nicht einfach nur auf euer Gefühl verlassen, oder?
10: Ich habe zum einen mit Lara und Oskar gesprochen, mit den beiden Schülern. Und die haben mir gesagt, dass sie das Thema Altersarmut und die Angst vor Altersarmut am meisten bewegt. Und dementsprechend verfolgen die beiden ganz genau, was die Bundesregierung beim Thema Rente so tut. Wichtige Themen für sie sind außerdem Inflation und auch der Wehrdienst. Und das deckt sich mit Studien der Trendstudie Jugend, die du schon angesprochen hast, des Sozialforschers Kilian Hampel. Denn demnach sind die drei größten Sorgen von jungen Menschen Krieg, Inflation und Wohnraum.
3: Wie viel Vertrauen haben die Schüler denn in die Politik, dass die ihre Probleme im Blick hat oder vielleicht sogar auch im besten Fall löst?
10: Also vorneweg nicht viel Vertrauen. Die sind sehr informiert, die jungen Menschen, die wissen sehr viel über aktuelle Themen, aber sie haben eben wenig Vertrauen, dass auch in ihrem Sinne Politik gemacht wird und das frustriert. Eine Erklärung, die ich immer wieder gehört habe, ist, die Politik kümmert sich einfach um die Wählergruppen. 42% der Menschen, die wählen können, sind über 60 Jahre alt, aber nur 13,3% der Wähler sind unter 30 Jahre alt. Das ist einfach der demografische Faktor.
3: Du hast gerade gesagt, die jungen Leute sind sehr informiert, haben bestimmt auch viele Ideen, wie die Politik stärker auf ihre Anliegen eingehen könnte. Was hörst du da?
10: Ich finde, eine ganz spannende Idee hat der Oskar vorgetragen, und zwar ein Jugendparlament als beratende Institution. In diesem Parlament, da würden nur sehr junge Menschen sitzen und über aktuelle Themen sprechen, und Mitglieder der Bundesregierung könnten dann einmal im Monat teilnehmen oder müssten einmal im Monat teilnehmen, um zu verstehen, wie junge Menschen über aktuelle Themen denken, welche Lösungen sie im Kopf haben. Und das wäre dann das Jugendparlament als Idee. Es gibt natürlich noch viele weitere Ideen und ich würde mich freuen, wenn auch Sie heute Abend eine Idee einbringen. Rufen Sie gerne an, diskutieren Sie mit unter der 08000 44 1777 oder im Live-Chat auf unserem neuen YouTube-Kanal @ARD mitreden.
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11: Mit Johannes Krause. Es war lange keine große Liebe. Alexander Zverev und der heilige Rasen von Wimbledon. Das passte einfach nicht zusammen. Jahrelang war das traditionsreichste Tennisturnier seine größte Grand-Slam-Baustelle. Aber in diesem Sommer hat sich alles verändert. Zwei Wochen lang spielte sich der beste deutsche Tennisspieler mit beeindruckender Ruhe und Klasse bis ins Finale. Dort musste er sich zwar Titelverteidiger Jannik Sinner in vier Sätzen geschlagen geben, aber diese dieses Mal verlässt Zverev Wimbledon nicht enttäuscht, sondern mit einem Lächeln. Weil er bewiesen hat, auch auf dem heiligen Rasen gehört er inzwischen zur Weltspitze. Und vielleicht war dieses Finale ja erst der Anfang einer ganz neuen Wimbledon-Geschichte. Ina Kast.
12: Auch am letzten Turniertag, als die ersten Zuschauer zum Center Court gehen durften, hallte die tägliche freundliche Ansage aus den Lautsprechern.
13: And finally, ladies and gentlemen, we would like to wish you a very enjoyable and special day here at Wimbledon.
12: So ein Wimbledon-Finale sucht seinesgleichen.
14: Game Zverev.
12: Vor der Royal Box mit den ganzen Promis zu spielen.
15: Super. Bis zum gewissen Zeitpunkt. Das ist natürlich angenehm schön, aber wenn man auf dem Platz steht, möchte man natürlich gewinnen. Das ist dann, der Fokus ist dann darauf.
12: So gerne wollte Alexander Zverev hier in Wimbledon zum ersten Mal diesen wunderschönen goldenen Pokal mit der goldenen Ananas auf dem Deckel in den Händen halten. Aber wie schon im Vorjahr war es wieder dieser unfassbar gute Italiener. Tränen hat der unterlegene Zverev keine einzige vergossen. Denn auch wenn er dieses Grand-Slam-Finale verloren hat, es ist alles leichter zu ertragen. Der French-Open-Sieg vor einem Monat hat alles verändert.
15: Ich sitze hier und denke mir, ich habe ein fantastisches Tennismatch gespielt und habe ein fantastisches Turnier gespielt. Wenn ich Paris verloren hätte und hier wieder verloren hätte, würde ich nicht hier so sitzen.
12: Sein Lächeln unüberhörbar. Auf dem Center Court hat er sich im Finale fast 4 Stunden voll konzentrieren müssen und hatte erst danach Augen und Ohren für Bundeskanzler Friedrich Merz.
15: Er ist nach dem Match in die Umkleide gekommen. Wir haben ein paar Worte miteinander geredet. War schön, dass er da war.
12: Nicht nur, weil der Bundeskanzler gekommen war, waren diese 2 Wochen in Wimbledon für den Deutschen etwas ganz Besonderes. Diese einzigartige Kulisse, gepaart mit Zverevs großem Selbstvertrauen, das er vom roten Sand in Paris auf den Rasen in Wimbledon mitgenommen hat, das muss alles erstmal verarbeitet werden.
15: Ich werde irgendwann auch ein paar Tage frei nehmen jetzt.
12: Und wenn Zverev dann in einem Jahr zurückkommt zum traditionsreichen und berühmtesten Tennisturnier der Welt, wird er es hoffentlich wieder richtig genießen können.
13: We would like to wish you a very enjoyable and special day here at Wimbledon.
11: Bei der Tour de France haben die Radprofis heute Gelegenheit, die Akkus aufzuladen, kleine Blessuren zu behandeln und einmal tief Luft zu holen. Seit mehr als einer Woche kämpfen sie gegen Berge, Wind und vor allem gegen die Hitze. 9 Etappen lang hat die Tour den Radprofis alles abverlangt. Schweiß, Schmerzen und spektakuläre Duelle inklusive. Heute dürfen die Beine endlich durchschnaufen. Es ist der erste Ruhetag. Holger Gersker.
16: Nach der ersten langen Tourwoche mit dem Hauptthema Hitze werden die Radprofis am heutigen ersten Ruhetag sicherlich eher den Schatten als die Sonne suchen. Ein lockeres Training ist dennoch nötig, um im Rhythmus zu bleiben. Schließlich folgt morgen eine sehr schwere Etappe im Zentralmassiv mit 7 Bergwertungen. Das erste Teilstück in diesem Mittelgebirge wurde gestern zur Beute eines der weltbesten Allrounder. Der Niederländer Mathieu van der Poel hat auf eindrucksvolle Weise die Etappe, die dritte seiner Karriere, gewonnen. Tadej Pogacar kann den heutigen Ruhetag vergleichsweise entspannt im gelben Trikot verbringen. Für Florian Lipowitz ist mit weiterhin 33 Sekunden Rückstand aufs Podium nach 9 Etappen alles im grünen Bereich.
11: Ruhetag heute bei der Tour de France und auch bei der Fußball-Weltmeisterschaft ruht der Ball heute. Erst ab morgen geht's da weiter mit den Halbfinalspielen. Morgen Abend Frankreich gegen Spanien, am Mittwoch England gegen Argentinien.
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3: Wir schauen auf die aktuelle Verkehrslage. 2 Meldungen haben wir für Sie. Eine von der A94 Passau Richtung München zwischen Lengdorf und Paarstetten. 6 Kilometer Stau nach einem Unfall. Und die A99 Westumfahrung München Richtung Lindau zwischen dem Dreieck Feldmoching und Germering Nord. Stau und stockender Verkehr.

Ein umfangreiches Hochdruckgebiet mit sehr warmen bis heißen Luftmassen bestimmt auch zum Start der neuen Woche das Wetter bei uns in Bayern. Fast überall scheint heute die Sonne, die Temperaturspanne 28 Grad in Oberfranken, 35 in Unterfranken. Es wird ein relativ kräftiger Wind. Ab morgen schickt ein Tief über Frankreich feuchtere Luftmassen zu uns. Es wird insgesamt etwas unbeständig mit Sonne, Wolken und auch einzelnen teils kräftigen Schauern und Gewittern. An den Temperaturen ändert sich nicht so viel, 25 bis 33 Grad in den nächsten Tagen. Ab Donnerstag beruhigt sich das Wetter dann wieder und es wird meist sonnig und weitgehend trocken.

0: Es ist genau 10 Uhr.
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0: Im Studio ist Oliver Fritzl. Wir berichten über das Urteil im Völkermordprozess vor dem Oberlandesgericht München. Ein aus dem Irak stammender Mann ist zu lebenslanger Haft verurteilt worden. TikTok, Instagram und Co. sind bei Kindern und Jugendlichen sehr beliebt. Eine Expertengruppe legt der EU-Kommission heute Empfehlungen für ein Social-Media-Verbot vor. Und Feuerkatastrophe in Thailand. In einer beliebten Bar in Bangkok sind viele Menschen ums Leben gekommen oder verletzt worden. Sie sollen für den selbsternannten Islamischen Staat in Syrien und im Irak gewesen sein und dort zwei Mädchen der religiösen Minderheit der Jesiden versklavt haben. 1,5 Jahre lang ist vor dem Oberlandesgericht München der Prozess gegen das Ehepaar gelaufen. Jetzt das Urteil. Der aus dem Irak stammende Mann wurde zu lebenslanger Haft verurteilt. Seine frühere Partnerin erhielt eine Jugendstrafe von 9,5 Jahren. Die Bundesanwaltschaft hatte für beide lebenslange Haftstrafen sowie die Feststellung der besonderen Schwere der Schuld gefordert. Wegen Völkermords, Verbrechen gegen die Menschlichkeit und Kriegsverbrechen. Beide waren im Jahr 2024 in Bayern festgenommen worden. EU-Kommissionschefin von der Leyen macht kein Geheimnis daraus, dass sie ein Fan des Australien-Modells ist, also Social Media ab 16. In ihrem Auftrag hat ein Expertenrat nun Empfehlungen für ein europaweites Social Media-Mindestalter erarbeitet. Heute Vormittag werden die Ergebnisse präsentiert. Dabei dürfte es um das hohe Suchtpotenzial von Social Media bei Kindern und Jugendlichen gehen und was man dagegen tun kann. Von Tech-Riesen aus den USA oder China eine Alterskontrolle zu verlangen, kann per Gesetz nur die EU. Ziel der Kommission ist es, innerhalb der 27 Mitgliedsländer möglichst einheitliche Standards zu etablieren. Aus Brüssel, Katrin Schmidt.
2: Frankreich gehört zu den Ländern in Europa, die aktuell vorangehen.
3: À partir du 1er septembre prochain, on interdit les réseaux sociaux au moins de 15 ans.
4: Ab dem 1. September wird die Nutzung sozialer Medien für unter 15-Jährige verboten sein. Das ist eine klare Regel. Klar, für unsere Jugendlichen, für Familien, für Lehrkräfte. Und letztendlich ist es eine klare Botschaft. Die Intelligenz unserer Kinder und Jugendlichen ist nicht käuflich. Und ihre Gefühle dürfen weder von amerikanischen Plattformen noch von chinesischen Algorithmen manipuliert werden.
3: Nie par les plateformes américaines, nie par les algorithmes chinois.
2: So Präsident Emmanuel Macron. Weitere EU-Staaten wie Griechenland, Dänemark und Österreich sind auf ähnlichem Weg. Und zuletzt hat etwa Spanien einen Gesetzesvorschlag vorgelegt, der sagt, Social Media erst ab 16. Es sollen aber auch Ausnahmen möglich sein, wenn Plattformen nachweisen können, dass ihr Design kein Risiko für Minderjährige darstellt. Ministerpräsident Pedro Sánchez erklärt es so.
5: Leider haben sich soziale Medien in einen gescheiterten Staat zu einer Art wildem Westen entwickelt. Diese Plattformen bieten kriminellen Aktivitäten, Pornografie und Gewalt einen Zufluchtsort. Vor allem zum Schaden unserer Kinder. Wir müssen Ordnung in das System bringen.
2: Die EU-Kommission in Brüssel jedoch hat die Mitgliedstaaten gerade noch mal vor zu pauschalen Altersgrenzen gewarnt. Überhaupt müsse eine Zersplitterung in nationale Systeme vermieden werden. Aus gutem Grund, denn wer digitale Altersgrenzen auch wirksam, das heißt technisch durchsetzen will, kommt um die großen Online-Plattformen kaum herum. Und etwa TikTok, Instagram und Co. zusätzliche Pflichten aufzuerlegen, wie sich zum Beispiel auf eine technische Altersverifikation einzulassen, das ist alleinige Zuständigkeit der EU-Kommission. Der deutsche Ansatz, also etwa konkret die Vorstellung von Familienministerin Karin Prien mit abgestuften Sicherheitsmodi für Jugendliche bis 18, dürfte in Brüssel daher besser ankommen. Vor allem ihr Plan, das europäisch abzustimmen.
6: Ich werde mit den Kolleginnen und Kollegen auf europäischer Ebene, aber auch mit der Europäischen Kommission, mit Frau von der Leyen Gespräche darüber aufnehmen. Ich habe aber den Eindruck, dass es in allen europäischen Ländern den festen Willen gibt, hier zu strengeren und besser wirksamen Regelungen zu kommen.
2: Ganz sicher weiter vorantreiben wird das EU-Kommissionschefin Ursula von der Leyen. Denn die hat den Schutz von Jugendlichen im Netz vor rund einem Jahr zum Herzensprojekt erklärt. Auch als Mutter von 7 und Großmutter von 5 Kindern, wie sie häufig betont. Kurz vor der heutigen Präsentation der Ergebnisse ihrer Expertenrunde gab sie bereits einen Vorgeschmack. Die Debatte sollte sich nicht darum drehen, ob junge Menschen Zugang zu sozialen Medien haben sollten. Die Debatte ist vielmehr, ob Social Media Zugang zu unseren Kindern und Jugendlichen haben sollte und wann. Und hier gewinnen die Argumente für einen verzögerten Zugang zunehmend an Gewicht. Denn Kinder müssen lernen, selbstständig und selbstbestimmt zu handeln, offline, aber natürlich auch online. Und wir müssen ihnen den Schutz und die Zeit zum Reifen dazu geben. Die EU, das betont sie, steht dabei aber auch nicht erst am Anfang, sondern die Digitalgesetze regeln im Prinzip schon, dass Plattformen per Design sicher sein müssen, besonders für Kinder. Auffällig ist deshalb, wie stark gerade etwa TikTok und Instagram für ihren Kids-Mode oder Teen-Account, also einen jugendfreundlichen Modus ihrer Apps, werben. Doch, so viel scheint inzwischen schon klar, das wird in Europa nicht mehr reichen.
0: Social-Media-Altersgrenzen. Findet Europa in dieser Frage eine gemeinsame Linie? Katrin Schmidt über die verschiedenen Wege, mit dem Thema umzugehen. Einen Haken machen, das kann die schwarz-rote Bundesregierung beim Thema Reform der gesetzlichen Krankenkassen. Zumindest vorerst. Am letzten Tag vor der Sommerpause ist die Reform vom Bundestag und vom Bundesrat verabschiedet worden. Am Freitag war das. Noch in Arbeit sind die Pakete für Rente, Pflegeversicherung, Steuern und viele weitere Themen. Kanzleramtsminister Thorsten Frei hat im Morgenmagazin von ARD und ZDF eine erste Bilanz vom Sommer der Reformen gezogen und nochmal klargestellt, was das Ziel der Reformen ist, nämlich die wirtschaftliche Wettbewerbsfähigkeit von Deutschland zu stärken.
7: Tatsächlich ist es so, dass es darum geht, dass wir Wettbewerbsfähigkeit zurückgewinnen, um Wirtschaftswachstum ermöglichen zu können. Das ist das, was der Staat tun kann. Und dazu gehört es eben auch, dass wir dafür sorgen, dass Sozialversicherungsbeiträge anders als in den vergangenen Jahren nicht weiter steigen. Das wird die Ausgangsposition verbessern. Würde ich jetzt ein konkretes Datum nennen, wäre das einfach unseriös.
0: Sie will sich nicht auf einen Zeitplan für weitere Reformen festlegen. Kanzleramtsminister Thorsten Frei war das im Morgenmagazin von ARD und ZDF. Zum vierten Mal innerhalb einer Woche haben die USA Ziele im Iran angegriffen, auch vergangene Nacht. Und die iranische Führung schlägt zurück, attackiert mit Bomben und Drohnen US-Militäreinrichtungen in benachbarten Golfstaaten wie Jordanien und Bahrain. Die vereinbarte Waffenruhe hatte US-Präsident Trump ja schon aufgekündigt und die jüngsten Eskalationen lassen auch nicht darauf hoffen, dass Frieden in Sicht ist. Weitere Verhandlungen sind jedenfalls derzeit nicht geplant, sagt unser Korrespondent für die Region Uwe Lüb.
8: Ob im Moment noch irgendjemand mit jemandem spricht von beiden Seiten, das ist sehr unklar, das wissen wir gar nicht. Zuletzt gab es noch sogenannte technische Gespräche, das heißt so viel, wie dass Experten, Diplomaten noch miteinander in Kontakt standen, auch über Vermittler und man sich da eben über technische Fragen ausgetauscht hat. Das muss man, glaube ich, bewerten als Hintertüren, die sich beide Seiten offen gelassen haben, weil solange man noch irgendwie miteinander spricht, kann man das natürlich jederzeit wieder hochfahren und auch mal wieder hochrangigere Verhandler miteinander sprechen lassen beziehungsweise über Vermittler sich austauschen lassen, die dann eben auch eine gewisse Entscheidungsmacht haben. Das war bei diesen technischen Gesprächen zuletzt definitiv nicht der Fall. Also jetzt aktuell stehen keinerlei Verhandlungen an und es deutet auch aus Iran sehr wenig bis gar nichts darauf hin, dass man wirklich verhandeln will. Die Fraktion der Verhandlungsgegner scheint nach meinem Eindruck die Oberhand zu gewinnen.
0: Eine Einschätzung von Uwe Lüb, der die Lage im Iran von Istanbul aus beobachtet. Mit ihm haben wir heute früh gesprochen. Die EU-Außenminister kommen heute in Brüssel zusammen, um über die diversen Krisen und Kriege in dieser Welt zu beraten. Dazu zählt natürlich auch die angespannte Lage zwischen den USA und dem Iran. Außerdem diskutieren sie über mögliche Maßnahmen gegen illegale Siedler im Westjordanland. Aus Brüssel, Sabrina Fritz.
9: Auf dem Tisch liegt ein Vorschlag der EU-Kommission gegen illegale Siedlungen im Westjordanland. Rund 500.000 israelische Familien sollen sich inzwischen im Westjordanland illegal angesiedelt haben. Viele von ihnen leben vom Verkauf landwirtschaftlicher Produkte wie Datteln, Trauben und Gemüse. Die EU-Kommission will die Exporte dieser Siedlerprodukte beschränken. Die Europäische Union ist der wichtigste Markt für diese Agrarprodukte. Der Vorschlag sieht vor, Produkte aus den illegalen Siedlungen zu kennzeichnen, sie mit Zöllen zu belegen oder die Einfuhr ganz zu verbieten. Da dies einstimmig von den 27 Mitgliedstaaten beschlossen werden muss, ist eine Entscheidung wenig wahrscheinlich. Unter anderem Deutschland ist dagegen. Auch das 21. Sanktionspaket gegen Russland liegt immer noch auf dem Tisch der EU-Außenminister. Ein umstrittener Teil ist, russische Soldaten nicht in die EU einreisen zu lassen. Über die Lage in der Ukraine werden die Außenminister mit dem ukrainischen Außenminister beraten. Es geht unter anderem um schwere Menschenrechtsverletzungen in den von Russland besetzten Gebieten.
0: Die Bilder und Videos der Brandkatastrophe letzte Nacht in der thailändischen Hauptstadt Bangkok, sie erinnern an die im Schweizer Skiort Grand Montana an Silvester. Gewaltige Flammen schlagen aus der Eingangstür der Bar, Menschen versuchen sich schreiend ins Freie zu retten. Viele schaffen es nicht. Die Behörden sprechen von mindestens 27 Toten und mehr als 60 Verletzten. Der Brand hat sich rasend schnell ausgebreitet, auch hier offenbar wegen leicht entflammbarer Decken und Dekorationsmaterialien. Ines Burkhardt berichtet.
10: Bisher sind laut der deutschen Botschaft in Bangkok 10 von 27 Toten identifiziert, darunter sind keine Deutschen. Es gab wohl einen elektrischen Kurzschluss in einer Klimaanlage in der Decke der Bar. Das sind erste Erkenntnisse lokaler Behörden, die Untersuchungen laufen noch. Augenzeugen berichten, dass das Feuer in der Nähe der Bühne der Bar, wo Live-Musik aufgeführt wurde, ausgebrochen ist und sich dann schnell ausgebreitet hat. Laut Rettungskräften wurden die meisten Toten in den Toiletten im hinteren Teil des Ladens gefunden. Die Menschen sind offenbar nach hinten gelaufen, um sich vor den Flammen zu retten und auf der Suche nach Ausgängen. Überlebende haben in lokalen Medien berichtet, dass es keine Notausgänge oder Fluchtwege in der Bar gegeben habe. Bangkoks Gouverneur hat gegenüber Journalisten gesagt, dass ein Tisch im Weg stand. Der hat offenbar einen Notausgang blockiert. Vor einem anderen Notausgang standen nach seinen Aussagen Bierkisten. Die Behörden haben eine Untersuchung zur Brandursache eingeleitet sowie zu möglichen Verstößen gegen Brandschutzvorschriften.
0: Wenn ein Flugzeug viel zu spät am Ziel ankommt oder gar nicht erst abhebt, haben Passagiere Recht auf eine Entschädigung. Bis zu 600 Euro je nach Strecke. Bisher aber macht nur ein Bruchteil der Betroffenen diesen Anspruch auch geltend, auch weil es oft sehr kompliziert ist oder Airlines sich wehren. Künftig soll es für Flugreisende leichter sein, an die Entschädigung zu kommen. Das sehen die neuen Fluggastrechte vor, die heute wohl die letzte Hürde nehmen. Was sich alles ändert und was nicht, sagt uns Sarah Lopez.
11: Unterm Strich bedeutet die Fluggastrechte-Reform eine Verbesserung für Flugreisende. Bei der Buchung soll zukünftig standardmäßig der Preis mit Handgepäck angezeigt werden, damit Reisende Preise besser vergleichen können. Eltern sollen für ihre Kinder unter 14 Jahren keine Gebühr mehr für eine Sitzplatzreservierung zahlen müssen, um nebeneinander zu sitzen. Außerdem sind Änderungen geplant, wenn ein Flug so viel Verspätung hat, dass Fluggäste Anspruch auf Entschädigung haben. Dann müssen die Fluggesellschaften laut der Reform innerhalb von 96 Stunden darüber informieren, welche Rechte die Reisenden haben und wie sie die geltend machen können. Die Mitgliedstaaten wollten hier noch weitreichendere Änderungen, nämlich die Schwelle, ab wann man Anspruch auf Entschädigung hat, hochsetzen und die konkreten Entschädigungssummen runtersetzen. Ziel war so, die Fluggesellschaften zu entlasten. Dagegen hat sich das Parlament aber gewehrt, sodass sich dabei nichts ändert. Auf der anderen Seite konnte sich das Parlament nicht damit durchsetzen, dass Passagiere gratis ein Handgepäckstück wie einen kleinen Koffer mitnehmen dürfen. Dass die Mitgliedstaaten der Fluggastrechte-Reform heute zustimmen, das gilt als Formsache. Gelten werden die Regeln dann voraussichtlich in der zweiten Jahreshälfte 2027.

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1: Jetzt ist es 10.15 Uhr.
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1: Gabi Hinterstoißer hat den Nachrichtenüberblick.
3: Irakisches Paar wegen Versklavung von zwei jesidischen Mädchen schuldig gesprochen. Den Mann verurteilte das Oberlandesgericht München zu lebenslanger Haft. Er soll die beiden damals 12 und 5 Jahre alten Mädchen auch mehrmals vergewaltigt haben. Seine Ex-Partnerin erhielt eine Jugendstrafe von 9,5 Jahren. Verurteilt wurden die beiden Mitglieder der Dschihadisten-Miliz Islamischer Staat unter anderem wegen Völkermordes. EU-Expertengruppe legt Empfehlungen zu Social Media vor. Es geht unter anderem darum, ob und wie europaweit ein Mindestalter vorgeschrieben werden könnte. Mehrere Mitgliedstaaten planen bereits nationale Gesetze. In Deutschland hat eine von Bundesfamilienministerin Prien angesetzte Kommission verschiedene Schutzmaßnahmen beschrieben, von einem nationalen Alleingang aber abgeraten. Raucher sollen noch höhere Tabaksteuer zahlen. Über die Pläne des Bundesfinanzministeriums berichtet das Redaktionsnetzwerk Deutschland. Der durchschnittliche Preis für eine Packung Zigaretten soll demnach bis 2030 auf fast 12 Euro steigen. Das wären 40 Cent mehr als bisher geplant. Begründet wird das, dem Bericht zufolge, mit einer Lücke im Bundeshaushalt und mit dem Gesundheitsschutz. Ärger wegen unerlaubter Werbung am Telefon nimmt zu. Von Januar bis Juni dieses Jahres gingen bei der Bundesnetzagentur mehr als 21.500 Beschwerden ein, 13% mehr als im Vorjahreszeitraum. Die meisten bezogen sich auf Werbung für Gewinnspiele oder Dienstleistungen wie Strom- oder Gastarife. Archäologen entdecken 3000 Jahre alte Grabstätte in Ägypten. Nach Angaben des ägyptischen Tourismus- und Antikenministeriums liegt die Anlage in einer Begräbnisstätte in der Nähe von Luxor. Sie bestehe aus einem offenen Hof, der zu einer in den Fels gehauenen Kapelle führt, unter der sich die Grabkammern befinden. Das Wetter in Bayern sonnig oder leicht bewölkt bei maximal 28 bis 35 Grad.
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4: Im Studio Gerhard Amberger. Seit 30 Jahren gibt es die Umweltstation Königsdorf und die Ökologische Akademie in Lenggries. Die Umweltstation in Don Bosco-Kloster Benediktbeuern wird heuer sogar schon 31 Jahre alt. Die drei Einrichtungen des Landkreises Bad Tölz-Wolfratshausen stellen in den nächsten Wochen ihre Einrichtungen vor. Los geht's heute und morgen bei der Umweltstation Königsdorf. Alisa Schröter berichtet.
5: Bienen beobachten, Gemüse ernten, durch Moore stapfen. Das sind nur drei Beispiele, wie die Umweltstationen Natur nahebringen wollen. Die Station Königsdorf bietet zum Geburtstag ein spezielles Programm für die Achtklässler einer Ingolstädter Schule. Das Thema, psychische Gesundheit und Resilienz, mag auf den ersten Blick gar nicht zu einer Umweltstation passen. Sei aber wichtiger Teil der Bildungsarbeit, erklärt die Leiterin der Königsdorfer Umweltstation Ann-Kathrin Speidel.
6: Bildung für nachhaltige Entwicklung beinhaltet einfach, dass wir unsere Gesellschaft und unsere Teilnehmenden auf die Herausforderungen in der heutigen Zeit einfach vorbereiten. Zum Beispiel eine Klimakrise. Und um diese Herausforderungen denen begegnen zu können, ist es total wichtig, dass man mit sich gut klarkommt, dass man Stärke, innere Stärke hat.
5: Im September dann will die Ökologische Akademie in Lenggries mit einem Tag der offenen Tür ihre Arbeit vorstellen. Den Abschluss des Jubiläumsprogramms Ende September macht die Umweltstation im Don Bosco Zentrum Benediktbeuern. Schulklassen aus der Region sind zu verschiedenen Aktionen eingeladen, zum Beispiel zu einer Tümpelsafari. Die Umweltstationen im Landkreis Bad Tölz-Wolfratshausen sind 3 von insgesamt 67 staatlich anerkannten Stationen in Bayern.
4: Auf den Straßen, Radwegen und in den Wäldern sind häufiger Radler mit ihren E-Bikes unterwegs. Immer wieder passieren schwere Unfälle, so wie an diesem Wochenende im Landkreis Schwandorf. Aus der Oberpfalz, Corinna Ballweg.
7: Ein 67-Jähriger ist in Dieterskirchen im Kreis Schwandorf gestern Morgen mit seinem Pedelec offenbar allein beteiligt zu Fall gekommen. Er wollte gerade in eine Straße einbiegen, da passierte der Unfall. Warum, wird noch ermittelt. Passanten verständigten die Rettungskräfte und leisteten erste Hilfe. Kurze Zeit später starb der Mann allerdings vor Ort. Bereits in der Nacht auf Sonntag ist ein E-Bike-Fahrer kurz vor Teublitz im Kreis Schwandorf schwer verletzt gefunden worden. Zeugen entdeckten den 75-jährigen Pedelec-Fahrer benommen auf einer Straße liegend an einem Kreisverkehr. Er kam ins Krankenhaus. Laut Polizei

0: Polizei gibt es Hinweise, dass der Mann durch Fremdeinwirkung eines anderen Verkehrsteilnehmers vom Fahrrad gestürzt sein könnte. Die Polizei hofft auf Zeugen, die Beobachtungen gemacht haben.
1: Seit vergangenen Donnerstag ist Tänzelfest in Kaufbeuren. Es gilt als das älteste historische Kinderfest Bayerns. Heute ist der zweite Umzug durch die Innenstadt. Über 1800 Kinder spielen ab 13:30 heute Nachmittag in historischen Gewändern die Geschichte ihrer Stadt nach. 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
3: In Deutschland wird über das Für und Wider von Grenzkontrollen diskutiert. Nach wie vor. Die Gewerkschaft der Bundespolizei warnt angesichts der Arbeitsbelastung vor einer, Zitat, Dauerlösung. Zumal die Zahl der unerlaubten Einreisen nach Deutschland in den letzten Jahren zurückgegangen ist. Viele Innenminister wollen damit aber noch nicht aufhören, also mit den Grenzkontrollen, weil das neue gemeinsame europäische Asylsystem, kurz GEAS, noch nicht wirkt. Offiziell ist es vor einem Monat in Kraft getreten. Wie ist der Stand der Umsetzung und woran hakt es noch? Diesen Fragen ist Andreas Meyer-Feist nachgegangen.
4: Für Bundesinnenminister Alexander Dobrindt steht fest, das neue gemeinsame europäische Asylsystem bringt weniger Geflüchtete an die deutschen Grenzen. Asylverfahren und Kontrollen gibt es dann schon an den EU-Außengrenzen. Ein Stoppschild für die unregulierte Weiterreise auch in Richtung Deutschland.
5: Kein Durchwinken, sondern Durchgreifen muss das Motto auch dieser Politik sein.
4: Asylbewerber, die es nach wie vor nach Deutschland schaffen, obwohl ein anderer EU-Staat zuständig ist, werden in Sekundärmigrationszentren mit strengen Ausgangsbeschränkungen untergebracht. Entscheidend ist für Sachsens Innenminister Armin Schuster aber etwas ganz anderes. Bekommt Deutschland die Geflüchteten dann auch wirklich wieder überstellt in andere EU-Länder?
6: Und wenn die dann alle mitmachen, dann können wir auch über die Grenzkontrollen reden. Die stören ja auch unsere Nachbarn, das weiß ich. Nur wir haben uns seit 10 Jahren am Durchwinken gestört.
4: Bis dahin hofft der CDU-Politiker auf eine Verlängerung der Grenzkontrollen.
6: 9000 offene Haftbefehle realisiert, 1415 Schleuser zurückgewiesen in einem Jahr, also von Mai 25 bis 26. Die Zahlen sprechen einfach für sich, was da los ist.
4: Aber was wurde schon umgesetzt von den neuen Asylplänen, die Grenzkontrollen überflüssig machen sollen? Im Juni ist die komplett modernisierte Version der Eurodac-Datenbank in Betrieb gegangen. Neben Fingerabdrücken werden nun auch Gesichtsbilder und biografische Merkmale erfasst. Das System dokumentiert die Bewegungen von Antragstellern zwischen den Staaten. Man sieht, wo jemand eingereist ist, welcher Staat zuständig ist und ob eine Abschiebung vorliegt. Abschiebungen müssten dann aber auch durchgesetzt werden können, fordert Italiens Regierungschefin Giorgia Meloni.
7: Die Verordnung sieht auch die Möglichkeit vor, Rückführungszentren in Drittländern zu eröffnen. Sie folgt damit dem Weg, den wir mit Albanien eingeschlagen haben. Die Europäische Linke hat mit allen Mitteln versucht, diese innovativen Lösungen zu bekämpfen. Aber nun ist sie dank unserer Regierung zu einem Instrument für ganz Europa geworden.
4: Wird der Asylantrag im Schnellverfahren abgelehnt, soll direkt aus dem Grenzzentrum in den Herkunfts- oder in einen sicheren Drittstaat abgeschoben werden. Die Betroffenen erreichen die deutschen Grenzen gar nicht erst. Problem? Die Pläne für Asyl- und Abschiebezentren in Drittstaaten außerhalb der EU konnten erst jetzt beschlossen werden. Eine Allianz von EU-Staaten, darunter auch Deutschland, versucht, Absprachen zu treffen. Aktuell im Gespräch sind afrikanische Staaten wie Ruanda oder Uganda. Aber weder die EU-Kommission noch Deutschland haben bisher ein Partnerland unter Vertrag genommen. Unter anderem, weil hohe EU-Rechtsstandards kaum eingehalten werden können, sagt die SPD-Europaabgeordnete Birgit Zippel.
8: Und wenn ich in den letzten Jahren die Nachlässigkeit wahrnehme, mit der die Europäische Kommission ihrer Aufgabe als Hüterin der Verträge eben nicht nachgekommen ist, darf man sich schon fragen, wie das dann in Drittstaaten gelten soll.
4: Der zuständige EU-Kommissar Magnus Brunner kontert.
9: Genau hinschauen tun wir natürlich schon, weil wir sind die Hüterin der Verträge und europäisches Recht muss immer eingehalten werden. Das ist selbstverständlich.
4: Aber das könnte dauern. Bis dahin bleiben Grenzkontrollen eine Option. Begründung: Solange in EU-Ländern wie Italien oder Griechenland die neuen Asylzentren an den Außengrenzen noch nicht wirklich betriebsbereit sind, gibt es das Risiko von Kontrollverlusten.
3: Bleiben die Grenzkontrollen in Deutschland oder werden sie bald beendet? Andreas Meyer-Feist hat sich Perspektiven dazu angeschaut.
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3: Die DDR und ihr Nachleben. Das sind die zentralen Themen des Historikers Ilko Sascha Kowalczuk. Er hat eine Geschichte der friedlichen Revolution geschrieben, eine Biografie über Walter Ulbricht und er hat an der Edition der Tagebücher Wolf Biermanns mitgearbeitet, die diesen Herbst erscheint. Die Auseinandersetzung mit der DDR-Vergangenheit ist für Kowalczuk ein wichtiger Antrieb, sich auch mit Entwicklungen der Gegenwart auseinanderzusetzen. Die Verharmlosung der Diktatur und den neuen Rechtsruck, das sind die zentralen Themen in seinem neuen Buch Faschismus ist keine Meinung. Nils Beindker mit einer Empfehlung.
2: Das beständige Gemecker geht dem schwer auf die Nerven. Gewiss, so Ilko Sascha Kowalczuk, stehe Deutschland derzeit vor großen wirtschaftlichen und gesellschaftlichen Herausforderungen. Es gäbe aber keinen Grund, permanent alles in Grund und Boden zu reden und dreist zu behaupten, wir lebten in einer Diktatur.
10: Also ich glaube, ganz wichtig ist, dass man sich bewusst macht, was wir haben, dass wir in einem der politisch stabilsten, der sichersten, der wirtschaftlich stärksten Länder leben. Das bringt auch Selbstbewusstsein, sich klar zu machen, was auf dem Spiel steht, was man verlieren kann.
2: Ilko Sascha Kowalczuk wird grundsätzlich, stellt 10 entsprechende Leitsätze an den Anfang des neuen Buches. Faschismus ist keine Meinung, schließt vielfach an den Essay Freiheitsschock aus dem Jahr 2024. Es geht um Gründe für das, was der Historiker einen Verrat an der Freiheit nennt, also etwa für die Wahl einer zu Teilen als gesichert rechtsextrem eingestuften Partei in Deutschland. Ebenso geht es um den völkerrechtswidrigen russischen Angriffskrieg gegen die Ukraine und die Folgen.
10: Putin erfüllt alle Kategorien eines Faschisten. Wir sehen in Russland heute eine faschistische Diktatur. Die wird oft in Deutschland so nicht genannt. In vielen anderen Ländern ist das eine Selbstverständlichkeit, dass man das beim Namen nennt. Und insofern geht es tatsächlich vor diesem Hintergrund auch um unsere Freiheit, um unsere Sicherheit.
2: Ilko Sascha Kowalczuk, Jahrgang 67, schreibt als Historiker, ebenso als diskussions- und merklich streitfreudiger Zeitbeobachter. Und er schreibt aus der biografischen Perspektive. Als Jugendlicher in der DDR begehrte er auf gegen das politische System und auch gegen ein linientreues Elternhaus, nahm Konsequenzen wie die Verweigerung von Abitur und Studium in Kauf. Seitdem kämpft er für die Freiheit oder, wie er das mit Berliner Schnauze sagt, er fightet. Im Anhang des neuen Buches gibt es als Kopie das Typoskript eines Aufrufs zur Gründung einer Memorialorganisation vom 5. November 1989. Sie sollte, wie das Vorbild in der Sowjetunion, an die Opfer der kommunistischen Diktatur erinnern.
10: Nach so einem Epochenumbruch haben aktive 89er nicht das Recht, nochmal politisch pessimistisch zu sein, weil das Unvorstellbare passierte. Und jetzt ist fast so ein bisschen das Unvorstellbare geworden, dass wir Freiheit und Demokratie retten können, verteidigen können, weil es das Wichtigste und Stärkste ist, was wir uns sozusagen selber schenken und geben können.
2: Das Buch, entstanden aus einer Rede im vergangenen Jahr im Thüringer Landtag, trägt den Untertitel »Stabil bleiben in autoritären Zeiten«. Es will auch Ermutigung sein, im Sinne des berühmten Gedichts von Wolf Biermann, für Kowalczuk ein Leitstern, »Lass dich nicht verhärten«. Es ist aber keine konkrete Handlungsanweisung, abgesehen vom imaginären Leitsatz »Seid optimistisch, Leute«.
10: Das kann man schon sehr gut beobachten, was die meisten Feinde der offenen Gesellschaft nämlich haben. Schlechte Laune. Und dieser schlechten Laune kann man durchaus auch mit guter Laune, mit Gemeinsinn begegnen.
2: Zwischen Analyse, Beobachtung, Gedanken zur auffälligen Verharmlosung der DDR und auch polemischer Einmischung wird spürbar, die Sorge um die Freiheit ist groß. Das mag auch die Werf erklären, mit der Ilko Sascha Kowalczuk erzählt. Eben, er fightet. Hier einmal mehr.
3: Nils Beindker war das über Ilko Sascha Kowalczuks Buch Faschismus ist keine Meinung.
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3: A6 Nürnberg Richtung Pilsen, zwischen Amberg West und Rastplatz Laubenschlag ein LKW-Unfall. Und auf der A94 Passau Richtung München, zwischen Lengdorf und Paarstetten 5 Kilometer Stau. Das Wetter in Bayern, heute scheint fast überall die Sonne. Die Temperaturen liegen zwischen 28 Grad in Oberfranken und 35 in Unterfranken. Es weht ein relativ kräftiger Wind. Ab morgen schickt ein Tief über Frankreich feuchtere Luftmassen zu uns. Das wird insgesamt etwas unbeständig, mit Sonne, Wolken und einzelnen teils kräftigen Schauern und Gewittern. Am Donnerstag wird es dann wieder ein bisschen ruhiger. Es wird meist sonnig und weitgehend trocken. 25 bis 33 Grad dann.

0: 10.30 Uhr ist es.
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0: Und hier die Themen. Münchner Oberlandesgericht verhängt hohe Haftstrafen im Prozess um Versklavung jesidischer Kinder. EU-Kommission arbeitet an Richtlinien zur Social-Media-Altersgrenze. Und Krieg zwischen USA und Iran geht mit gegenseitigen Angriffen weiter. Im Studio ist Sabine Strasser. Vor dem Oberlandesgericht München ist das Urteil im Prozess gegen ein Ehepaar gesprochen worden, das sich der Ideologie des sogenannten Islamischen Staats verschrieben hatte. Der aus dem Irak stammende Mann wurde zu lebenslanger Haft verurteilt. Seine frühere Partnerin erhielt eine Jugendstrafe von 9,5 Jahren. Die beiden sollen für den IS in Syrien und im Irak gewesen sein und dort 2 Mädchen der religiösen Minderheit der Jesiden versklavt und missbraucht haben. Die Bundesanwaltschaft hatte für beide lebenslange Haftstrafen sowie die Feststellung der besonderen Schwere der Schuld gefordert, wegen Völkermordes, Verbrechen gegen die Menschlichkeit und Kriegsverbrechen. Beide waren 2024 in Bayern festgenommen worden. In diesen Minuten übergibt ein Expertengremium der EU-Kommission seine Ergebnisse und Empfehlungen zur Einführung eines Mindestalters für soziale Netzwerke. Ziel der EU-Kommission ist, dass innerhalb der 27 Mitgliedsländer möglichst einheitliche Standards gelten. Hintergrund für die Fachleute war dabei die Frage, ob es in der EU ein Social-Media-Verbot nach dem Vorbild Australiens braucht. Katrin Schmidt berichtet.
2: Kommissionschefin von der Leyen hat den Schutz von Kindern und Jugendlichen vor rund einem Jahr zu einer der Prioritäten ihrer Amtszeit gemacht. Vor der heutigen Präsentation hat sie bereits erklärt, Argumente für einen verzögerten Zugang von Kindern und Jugendlichen zu Social Media gewinnen an Gewicht. Kinder müssten lernen, auch online selbstständig und selbstbestimmt zu handeln, so von der Leyen. Man müsse ihnen dazu ein geschütztes Umfeld und die Zeit zum Reifen geben. Ein Expertenrat hat im Auftrag der Kommissionschefin im vergangenen halben Jahr Erkenntnisse und Erfahrungen zum Einfluss von Social Media und zu Wirkung von Altersgrenzen untersucht. Die heutigen Empfehlungen sind nicht bindend. Es liegt an den einzelnen EU-Staaten, ein konkretes Mindestalter für die Nutzung der Plattformen festzulegen. Die EU-Kommission hat aber zuletzt auch vor einer Zersplitterung in nationale Systeme gewarnt. Aus gutem Grund. Denn wer digitale Altersgrenzen auch technisch durchsetzen will, kommt um die großen Online-Plattformen kaum herum. Und TikTok, Instagram und Co. zusätzliche Pflichten aufzuerlegen, wie sich zum Beispiel auf eine technische Altersverifikation einzulassen, das ist alleinige Zuständigkeit der EU-Kommission.
0: Einige Länder haben ja bereits eine Altersbegrenzung für Social-Media-Nutzung eingeführt. Bundesfamilienministerin Prien hält dies offensichtlich für den richtigen Weg. Die CDU-Politikerin setzt sich für ein gesetzliches Mindestalter von 13 Jahren für die eigenständige Nutzung von Social-Media ein. Die Vizepräsidentin des Europaparlaments, Katharina Barley, hat sich im Deutschlandfunk gegen starre Regeln ausgesprochen.
3: Eigentlich muss man sich nach den Plattformen richten. Es gibt Plattformen, auch neue Plattformen, die bemühen sich, oder wenn wir europäische Alternativen haben wollen, die bemühen sich wieder zu dem ursprünglichen Gedanken von Social Media zurückzukehren. Warum soll man denen eine Altersgrenze von 13, 14, 16, wie viel auch immer Jahren auferlegen? Also ich finde, wir müssten ein Case by Case, also ein je nach Einzelfall die Altersgrenze festlegen, so wie wir es ja bei Filmen auch tun. Und wenn ich es richtig in Erinnerung habe, hat das auch die deutsche Expertenkommission als eine Option vorgeschlagen.
0: Soweit die Vizepräsidentin des Europaparlaments, Katharina Barley. Der Krieg zwischen den USA und dem Iran findet kein Ende. Von Waffenruhe ist zurzeit keine Rede mehr, auch nicht von einem Abkommen. Stattdessen greift das US-Militär weiter Ziele im Iran an und der Iran seinerseits US-Stützpunkte in Jordanien, Kuwait und Bahrain. Nina Amin berichtet über die aktuelle Lage in der Golfregion.
4: Kuwait meldete am frühen Morgen, dass seine Luftabwehr feuert. Ob es Schäden oder Opfer gibt, dazu sagte das kuwaitische Militär zunächst nichts. Schon in den vergangenen Tagen war das kleine Land am nordöstlichen Ende des Persischen Golfs Ziel iranischer Raketen. Hintergrund sind iranische Vergeltungsschläge gegen US-Angriffe. In Kuwait befinden sich mehrere wichtige US-Militärstützpunkte. In Bahrain griff der Iran nach Angaben von iranischen Staatsmedien ein US-Drohnenkommandozentrum an. In dem Inselstaat wurde in der vergangenen Nacht mehrmals Alarm ausgelöst. Das Innenministerium rief die Bewohner auf, Ruhe zu bewahren und Schutz zu suchen. Auch in Jordanien meldete die Nachrichtenagentur Petra am Morgen, dass 4 Raketen aus dem Iran abgefangen worden seien. Am Wochenende waren mehrere Golfstaaten unter iranischem Beschuss. In Katar gab es nach Angaben des Innenministeriums durch herabfallende Trümmerteile auch Verletzte. darunter ein Kind. Vergangene Nacht war das vierte Mal binnen einer Woche, dass das US-Militär den Iran angegriffen hat. Das für die Region zuständige US-Kommando CENTCOM spricht von Dutzenden Zielen an verschiedenen Orten. Hintergrund ist der Streit um den Zugang zu der Straße von Hormuz. Die iranische Marine hat in den vergangenen Tagen ein Schiff beschossen, das versucht hatte, nahe Oman die Meeresenge zu passieren. Am Golf wächst die Sorge, dass sich der Krieg zwischen Iran und den USA wieder ausweitet und die Staaten am Golf erneut zwischen die Fronten geraten.
0: Wenn am Spätnachmittag die Vertreter der sogenannten Koalition der Willigen in Paris zusammenkommen, dann geht es da wie immer um die Frage, wie man die Ukraine besser unterstützen kann. Im Moment greift das ukrainische Militär zwar immer häufiger erfolgreich Ziele der Energieinfrastruktur in Russland an, aber die russischen Attacken auf die großen ukrainischen Städte, insbesondere auch Kiew, treffen immer stärker die Zivilbevölkerung. Der Ukraine fehlt es an Raketenabwehrsystemen und das dürfte eins der großen Themen sein beim Treffen in Paris. Kai Rinecker berichtet.
5: 25 Staats- und Regierungschefs sollen in Paris versammelt werden, um der Ukraine abermals Unterstützung zu signalisieren. Auch Bundeskanzler Merz ist dabei, sowie der ukrainische Präsident Zelensky. Gastgeber Emmanuel Macron zieht protokollarisch alle Register. Das Treffen dieser sogenannten Koalition der Willigen findet im Invalidendom an der Grabstätte Napoleon statt. Nach einer Pressekonferenz lädt der französische Präsident zum Abendessen in den Élysée-Palast. Am Dienstag werden die eingeladenen Staats- und Regierungschefs an der traditionellen Militärparade aus Anlass des französischen Nationalfeiertages, dem 14. Juli, teilnehmen. Im Élysée-Palast heißt es eine für die Ukraine günstige Dynamik an der Front, sowie die Signale der Einheit des G7-Gipfels von Evian und des jüngsten NATO-Gipfels sollten genutzt werden, um einem Waffenstillstand und Verhandlungen mit Russland näher zu kommen. Abgesichert werden könnte ein Abkommen zwischen der Ukraine und Russland durch eine multinationale Truppe unter dem Kommando Frankreichs und Großbritanniens. Ein gemeinsamer Generalstab sei bereits einsatzbereit, so der Élysée. Ganz oben auf der Agenda steht in Paris auch die europäische Kooperation bei der Raketenabwehr, auch um die Ukraine vor den Angriffen aus Russland zu schützen.
0: Der Krieg in der Ukraine wird auch ein großes Thema sein, wenn sich heute in Brüssel die EU-Außenminister treffen. Ebenso natürlich der Umgang mit den Entwicklungen im Iran-Krieg. Aber bei den Außenministern steht auch noch ein Thema auf der Agenda, bei dem es um konkrete Maßnahmen wegen der Entwicklungen im Westjordanland geht. Jüdische Siedler rücken dort immer weiter vor und versuchen, die palästinensische Bevölkerung zu verdrängen. Was die EU dagegen tun will, dazu Sabrina Fritz aus Brüssel.
6: Auf dem Tisch liegt ein Vorschlag der EU-Kommission gegen illegale Siedlungen im Westjordanland. Rund 500.000 israelische Familien sollen sich inzwischen im Westjordanland illegal angesiedelt haben. Viele von ihnen leben vom Verkauf landwirtschaftlicher Produkte wie Datteln, Trauben und Gemüse. Die EU-Kommission will die Exporte dieser Siedlerprodukte beschränken. Die Europäische Union ist der wichtigste Markt für diese Agrarprodukte. Der Vorschlag sieht vor, Produkte aus den illegalen Siedlungen zu kennzeichnen, sie mit Zöllen zu belegen oder die Einfuhr ganz zu verbieten. Da dies einstimmig von den 27 Mitgliedstaaten beschlossen werden muss, ist eine Entscheidung wenig wahrscheinlich. Unter anderem Deutschland ist dagegen. Auch das 21. Sanktionspaket gegen Russland liegt immer noch auf dem Tisch der EU-Außenminister. Ein umstrittener Teil ist, russische Soldaten nicht in die EU einreisen zu lassen. Über die Lage in der Ukraine werden die Außenminister mit dem ukrainischen Außenminister beraten. Es geht unter anderem um schwere Menschenrechtsverletzungen in den von Russland besetzten Gebieten.
0: In der thailändischen Hauptstadt Bangkok ist es in einem Lokal zu einer Katastrophe gekommen. Bei einem schweren Brand sind mindestens 27 Menschen ums Leben gekommen. Weiter sprechen die Behörden von 60 Verletzten. Die Brandursache steht noch nicht fest, auch wenn es Hinweise auf einen elektrischen Defekt gibt. Ines Burkhardt berichtet, was über die Opfer bekannt ist.
7: Bisher sind laut der deutschen Botschaft in Bangkok 10 von 27 Toten identifiziert, darunter sind keine Deutschen. Es gab wohl einen elektrischen Kurzschluss in einer Klimaanlage in der Decke der Bar. Das sind erste Erkenntnisse lokaler Behörden, die Untersuchungen laufen noch. Augenzeugen berichten, dass das Feuer in der Nähe der Bühne der Bar, wo Live-Musik aufgeführt wurde, ausgebrochen ist und sich dann schnell ausgebreitet hat. Laut Rettungskräften wurden die meisten Toten in den Toiletten im hinteren Teil des Ladens gefunden. Die Menschen sind offenbar nach hinten gelaufen, um sich vor den Flammen zu retten und auf der Suche nach Ausgängen. Überlebende haben in lokalen Medien berichtet, dass es keine Notausgänge oder Fluchtwege in der Bar gegeben habe. Bangkoks Gouverneur hat gegenüber Journalisten gesagt, dass ein Tisch im Weg stand. Der hat offenbar einen Notausgang blockiert. Vor einem anderen Notausgang standen nach seinen Aussagen Bierkisten. Die Behörden haben eine Untersuchung zur Brandursache eingeleitet sowie zu möglichen Verstößen gegen Brandschutzvorschriften.
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0: Im Studio Birgit Habrath. Was länger währt, wird nun für Passagiere in Europa gut. Die EU-Länder gaben vor kurzem in Brüssel eine Reform der Fluggastrechte grünes Licht. Bei verspäteten oder gestrichenen Flügen sollen Reisende in der EU künftig leichter ihre Rechte geltend machen können. Die Regeln sind voraussichtlich ab Mitte 2027 verbindlich. Sie ist umstritten, die vom Bundestag letzte Woche auf den Weg gebrachte Reform im Gesundheitswesen. Die Beiträge in die gesetzliche Krankenversicherung sollen dadurch stabilisiert werden. Unter anderem werden gestiegene Kosten nach Tariferhöhungen in der Pflege nicht mehr voll von den Kassen übernommen. Das könnte ein Tarifplus gefährden und macht die Pflegeberufe weniger attraktiv, so die Kritik. Während Deutschland händeringend nach Pflegekräften sucht, ist der Beruf in Australien gefragt wie selten zuvor, berichtet Ines Burkhardt.
7: Zum einen genießt Pflege in Australien ein sehr hohes Ansehen. Bei Umfragen landen Pflegekräfte seit Jahren auf Platz 1 vor Ärztinnen und Lehrern, wenn es also darum geht, wem die Australier vertrauen. Das ist einer der Gründe, warum immer mehr junge Menschen Pflege studieren. Mehr als 28.000 junge Leute waren es zuletzt, fast 30% mehr als noch vor 10 Jahren. In Australien dauert die Pflegeausbildung 3 Jahre und das ist ein richtiges Studium. Und schon während dieses Studiums müssen die angehen, Pflegekräfte verschiedene Praktika machen, sammeln also von Anfang an praktische Erfahrung. Das Ganze ist mittlerweile so gefragt, dass es an den meisten Unis viel mehr Bewerberinnen und Bewerber gibt als Studienplätze. Und wer will, kann später noch draufsatteln mit einem Master zum Beispiel. Das gibt dann auch noch mehr Gehalt. Finanziell lohnt sich der Beruf. Im Schnitt verdienen Pflegekräfte in Australien umgerechnet etwa 60.000 Euro im Jahr, obwohl viele in Teilzeit arbeiten. Damit gehören sie in Bezug aufs Einkommen zum oberen Drittel im Land. Hinzu kommt, dass die Pflegerinnen und Pfleger in Australien im Schnitt viel weniger Patienten haben als in Deutschland, also auch die Arbeitsbelastung ist geringer.
0: Die Märkte haben die Konfliktlage im Nahen Osten immer im Blick. Entspannt sich die, gehen die Kurse nach oben, der Ölpreis nach unten. Doch jetzt scheint sich, wie vorhin berichtet, der Konflikt wieder zu verschärfen. Also Kurse nach unten, Ölpreis nach oben. Lilli-Marie Hiltscher blickt auf das Geschehen zum Start in die neue Handelswoche.
8: Der DAX ist mit einem Minus in den Handel gestartet. Er folgt damit den schwachen Vorgaben aus Asien. Dort ging es zum Wochenstart bergab. Der Grund: neue US-Angriffe auf den Iran lassen die Ölpreise deutlich steigen, plus 4% am Morgen. Viele Reedereien meiden die Passage aus Sicherheitsgründen. Am Sonntag fuhren nur 6 Schiffe hindurch, die niedrigste Zahl seit Wochen. Im Fokus stehen in dieser Woche neue Preisdaten aus den USA. Am Dienstag wird die Inflationsrate für Verbraucher veröffentlicht, am Mittwoch folgen die Erzeugerpreise. Fallen die Zahlen höher aus als erhofft, könnte die Hoffnung auf bald sinkende Zinsen ins Wanken geraten. Gleichzeitig startet die Berichtssaison in den USA. Große Banken wie JP Morgan, Goldman Sachs und Bank of America legen am Dienstag ihre Zahlen vor. Die Daten gelten als Stimmungstest. Sie zeigen, ob die Rekordlaune an den Märkten auf soliden Gewinnen basiert oder vor allem auf Fantasie über künftige Zinssenkungen.

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1: 10.45 Uhr.
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1: Die Nachrichten mit Inka Kübel.
3: Oberlandesgericht München verurteilt irakisches Paar wegen Völkermordes. Es sprach beide wegen der Versklavung von zwei jesidischen Mädchen für schuldig. Der Mann muss lebenslang in Haft. Er wurde zusätzlich wegen mehrmaliger Vergewaltigung der damals 12 und 5 Jahre alten Kinder verurteilt. Über die Frau verhängte das Gericht eine 9,5-jährige Jugendstrafe. Expertenrat präsentiert Gutachten zu Social-Media-Verbot für Jugendliche. Die Fachleute haben sich im Auftrag der EU-Kommission damit beschäftigt, ob ein gesetzliches Mindestalter nützlich wäre. EU-Kommissionspräsidentin von der Leyen wirft den großen Plattformbetreibern vor, Kinder aus Profitinteressen abhängig von ihren Produkten zu machen und strebt eine EU-weite Regelung an. EU stärkt Rechte von Fluggästen. Bei verspäteten oder gestrichenen Flügen müssen die Airlines die Reisenden künftig innerhalb von 4 Tagen nach der Ankunft darüber informieren, dass ihnen eine Entschädigung zusteht und wie sie die beantragen können. Die Verbraucher haben dann 9 Monate Zeit für den Antrag. Die Entschädigung muss binnen 30 Tagen ausgezahlt werden. Zahl der Toten durch Waldbrand in Spanien steigt auf 13. Eine 93-jährige Britin sei ihren Verletzungen erlegen, teilten Behördenvertreter in Andalusien mit. Das Feuer war am Donnerstag in der Provinz Almeria ausgebrochen. Etwa 7000 Hektar Land sind abgebrannt. Jeder Dritte leidet unter gesundheitlichen Problemen durch die Hitze. In einer Umfrage für die Krankenkasse DAK klagten 40% der befragten Frauen über Beschwerden wie Müdigkeit, Kreislaufprobleme oder Appetitlosigkeit. Bei den Männern sind es nur halb so viele, rund 20% der Befragten. Das Wetter in Bayern, sonnig oder leicht bewölkt, bei maximal 28 bis 35 Grad.
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4: Mit Gerhard Amberger. Wenn eine Behörde, zum Beispiel ein Landratsamt, eine Gemeinde, die Polizei oder das Bauamt einen Bescheid erlässt, den wir für rechtswidrig halten, können wir ihn von einem Verwaltungsgericht überprüfen lassen. Doch die Verwaltungsgerichte in Bayern sind derzeit vor allem mit einem Thema ausgelastet. Sie entscheiden über eine Vielzahl von Schicksalen von Asylbewerbern. Wieso das sein kann, obwohl die Zahlen an Geflüchteten eigentlich sinken, berichtet Leon Wohlleben.
5: Während 2025 die Zahl der Asylbewerberinnen und Bewerber spürbar nach unten gegangen ist, war ausgerechnet das Thema Asyl die größte Baustelle am Verwaltungsgericht in Augsburg. So erinnert sich der Richter Florian Jung an die Zeit dort.
6: Die Herausforderung war halt diese Zunahme, insbesondere 2025, in den Asylverfahren, gerade im Vergleich zum Vorjahr, dieser sprunghafte Anstieg, dass man dem halt dann auch in der Kürze der Zeit versucht, Herr zu werden und weiterhin halt zügige Entscheidungen zu produzieren.
5: 2023 sind es noch 4000 solcher Asylverfahren am Augsburger Gericht. 2025 sind es dann schon 12.000. Und bei jedem dieser Verfahren entscheiden Florian Jung und seine Kollegen über die Zukunft von Geflüchteten. Denn bekommen Geflüchtete vom Bundesamt für Migration und Flüchtlinge, kurz BAMF, einen negativen Bescheid, können sie an Verwaltungsgerichten wie dem in Augsburg dagegen klagen. Womöglich bestätigt das Verwaltungsgericht doch noch, dass der Bescheid fehlerhaft ist, sodass die Person eine Aussicht auf einen Schutzstatus hat, um in Deutschland zu bleiben. Doch wie kann es sein, dass die Fluchtmigration nach Deutschland abnimmt und gleichzeitig die Verwaltungsgerichte so unter Druck stehen? Nicht nur bei dem Beispiel in Augsburg, sondern in ganz Bayern.
7: Das lag daran, dass das zuständige Bundesamt für Migration und Flüchtlinge vermehrt Verfahren entschieden hat, die dort eben noch aufgelaufen waren.
5: So erklärt es die Präsidentin der Bayerischen Verwaltungsgerichte, Andrea Breit. Es liegt also am BAMF, das besonders viele Bescheide in den vergangenen Jahren verschickt hat. Beim Blick in die Zahlen zeigt sich unter anderem, dass das Amt viele ältere Fälle abgearbeitet hat. Waren es Anfang 2025 noch rund 205.000 sogenannte anhängige Asylverfahren, sind es im Juni 2026 nur noch 68.000. Heißt das, dass nun in Zukunft deutlich weniger Bescheide kommen und dadurch viel weniger Geflüchtete klagen?
8: Es ist sicherlich davon auszugehen, dass das Bundesamt im Jahr 2026 weniger Asylverfahren zu bearbeiten hat, als das noch in den vergangenen Jahren der Fall war,
5: sagt der BAMF-Abteilungsleiter Patrick Schmidtke. Weniger Geflüchtete führen zu weniger Asylanträgen. Es hat also gedauert, bis die Migrationswende auch in den Behörden ankommt. Aber sie macht sich so langsam bemerkbar.
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1: Klimaschutz, die Wehrpflicht oder bezahlbarer Wohnraum. Das sind Themen, die vor allem die jüngere Generation betreffen. Aber fühlen sich junge Menschen tatsächlich gehört oder wird Politik noch immer von und für die Älteren gemacht? Wie viel Einfluss hat eigentlich die Generation, die am längsten mit politischen Entscheidungen leben muss? Emilia Wegscheider hat in der 12. Klasse eines Gymnasiums am Ammersee nachgefragt, wie ernst sich die Schülerinnen und Schüler von der Politik genommen fühlen.
9: Mittagszeit. In der Kantine des Rabanus-Maugus-Gymnasiums in St. Ottilien ist viel los. An den Tischen wird sich unterhalten. Über Prüfungen, Partys, das Abitur, Zukunftspläne. Hier und da geht es auch um Politik. Kathi zum Beispiel macht sich viele Gedanken darüber. Sie besucht die 12. Klasse, feiert diese Woche 18. Geburtstag und ist damit erstmals wahlberechtigt. Sie wünscht sich mehr Menschen in der Politik, die die Sorgen der Jungen besser nachvollziehen können.
10: Ich finde, das allergrößte Problem ist, dass die ältere Generation uns Probleme und Stress gibt, die wir ausbaden müssen, mit denen sie selber gar nicht mehr konfrontiert werden in der Zukunft. Man spürt diesen Druck, als junge Person in der Welt sich zu beweisen, und man muss diese Probleme selber in die Hand nehmen, weil man nicht das Gefühl hat, dass die Personen, die diese Probleme überhaupt verursacht haben, überhaupt ein Interesse daran haben, auch was zu ändern.
9: Kathi selbst hat dieses Interesse.
10: Ich finde vor allem, dass im Bildungswesen sich viel ändern muss, auch dass Politik in den Schulen viel deutlicher auch an die Jüngeren rangebracht wird, dass das auch vielleicht mal mit Vertretern gesprochen wird, dass man auch viel mehr sich reinfühlen kann, schon vom jungen Alter, weil ich immer das Gefühl habe, dass viele so eine Hemmschwelle haben und nicht so richtig wissen, wo sie anfangen können, weil das Alter von den Repräsentanten so hoch ist im Durchschnitt.
9: Nämlich gut 47 Jahre derzeit im Deutschen Bundestag. Kathi ist nicht die Einzige, die sich da nicht ausreichend wahrgenommen fühlt. Ihre Klassenkameradin Eva geht es ähnlich. Sie interessiert sich vor allem für Sport, aber auch für Naturschutz und Bildung und für Generationengerechtigkeit.
11: Was mich auch interessiert und was ich auch möchte, dass es mehr in der Politik aufgenommen wird, ist die psychische Gesundheit. Vor allem in unserer jungen Generation mit dem Generationenvertrag ist es jetzt ein sehr, sehr großes Thema für uns, dass wir in die Schule gehen und arbeiten, da aber nicht besonders gute Chancen haben und da einfach auf uns nicht so viel Rücksicht genommen wird.
9: Junge Leute, also die 15- bis 24-Jährigen, machen nur 10% der Gesamtbevölkerung aus. Damit liegt Deutschland unter EU-Durchschnitt. Und ihr Anteil nimmt weiter ab. Wie Kilian Hampel sagt, Co-Autor der Studie Jugend in Deutschland.
12: Junge Menschen sind in der Minderheit und sie sind auch weiter in der Minderheit, wenn man die nächsten Jahre anschaut, Thema demografischer Wandel. Es werden immer weniger junge Menschen, eher mehr ältere Menschen. Und deswegen sind sie auch, was die Wählergruppe angeht, nicht der Fokus.
9: Das Desinteresse vieler Parteien spiegelt sich dann auch in repräsentativen Umfragen wider. Nur jeder fünfte Jugendliche glaubt, dass die eigenen Anliegen in der Politik ernst genommen werden. Dabei ist mehr als jeder zweite grundsätzlich interessiert an Politik. Was müsste sich also ändern, damit die jungen Stimmen besser gehört werden? Gar nicht so viel, sagt Jugendforscher Hampel im Gespräch mit BR24.
12: Man muss nicht das Rad neu erfinden, super viele neue Gremien schaffen, aber vor allem die bestehenden Akteure stärken und dann vielleicht schon in den wichtigen Entscheidungen schauen, dass man junge Menschen mehr mit einbinden kann. Durch solche Verbände, Thema Wehrpflicht zum Beispiel, drauf schaut, wie kann man da wirklich auch mit ihnen drüber sprechen, über gemeinsame Lösungen und nicht einfach alles so über die Köpfe hinweg entscheiden.
9: Miteinander reden, sich einbringen, gefragt werden. Das ist ganz im Sinne von Katja und Eva aus der 12. Klasse des Rabanus-Maugus-Gymnasiums.
1: Und wir haben heute Abend ab 20.15 Uhr Schülerinnen und Schüler von diesem Gymnasium zu Gast in unserer Sendung Mitreden Deutschland diskutiert. Wir wollen mit Ihnen über die Frage sprechen, Generation ohne Lobby. Geht die Politik an jungen Menschen vorbei? 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Auf unserem YouTube-Kanal Mitreden Deutschland diskutiert oder ganz klassisch per Telefon 08000 44 1777.
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13: Mit Johannes Krause. Noch wird auf der ganz großen Bühne Fußball gespielt. Die Weltmeisterschaft geht in ihre heiße Phase. Morgen steigt das erste Halbfinale Frankreich gegen Spanien. Einen Tag später kämpfen dann England und Argentinien um das zweite Finalticket. Und während anderswo noch vom WM-Titel geträumt wird, beginnt hier schon die Vorfreude auf die neue Bundesliga-Saison. Nur noch 6,5 Wochen, dann rollt auch bei uns wieder der Ball. Heute Nachmittag legt der FC Augsburg mit der Vorbereitung auf die neue Saison los. Thomas Pösel.
14: Um 14:30 bittet Trainer Baum seine Spieler auf den Trainingsplatz an der WWK Arena. Zuvor standen bereits Leistungstests und medizinische Untersuchungen an. Das erste Testspiel folgt am Samstag im Rosenau-Stadion gegen eine Schwabenauswahl. Später trifft der FCA unter anderem auf die Premier League-Clubs Bournemouth und Leeds United. Anfang August ist außerdem ein Trainingslager im österreichischen Achenkirch geplant. Dort sind alle Einheiten für mitgereiste Fans öffentlich.
13: Der FC Augsburg startet heute mit der Saisonvorbereitung, der FC Bayern nächste Woche am Tag nach dem WM-Finale. 9 Etappen liegen hinter den Radprofis bei der Tour de France. Heute ist zum ersten Mal Verschnaufspause, der erste Ruhetag. Und der kommt für viele gerade recht, denn die erste Woche hatte es in sich. Spektakuläre Sprints, erste Bergduelle und immer wieder der Kampf gegen die Hitze. Die 9. Etappe durch das Zentralmassiv war wegen der massiven Hitze um rund 30 Kilometer verkürzt worden. Es herrschten Temperaturen von fast 40 Grad. Steffen Gahr mit einer Zwischenbilanz.
15: Es ist heiß im Süden Frankreichs, erst recht auf dem Rad.
16: Solange der Puls noch einigermaßen tief ist, geht's. Aber klar, im Finale, also die letzte Rennstunde, dann glüht der Kopf schon.
15: Bis zu 40 Grad und meist kein Schatten. Eine Tortur für Phil Bauhaus und Co. Aber heiß macht erfinderisch.
16: Man hat eigentlich dauerhaft Eis im Nacken und kriegt dann jede 10, 20 Minuten kaltes Wasser, was man sich dann über den Nacken schüttet.
17: Wie erholen Sie sich jetzt?
16: Ich gehe jetzt gleich in unser Eisbad. Jetzt neben mir steht schon einer mit der Kühlweste.
15: Zum ersten Mal in der Tourgeschichte wird eine Etappe wegen der Hitze verkürzt. Aber so heiß es auch ist, eines bleibt gleich. Tour de France ist, wenn 184 Leute losfahren und am Ende gewinnt. Aber eine Tour dauert lange. Zwischendrin dürfen dann auch mal andere das gelbe Trikot anziehen. Selbst ein bis dahin unbekannter Norweger.
18: Thorsten, what a story. You're wearing the yellow jersey of the Tour de France. Can you even believe it?
19: No, to be honest.
15: Thorstein Tran kann es nicht fassen. Gelb bei der Tour. Aber wenn es gilt, dann kommt eben Pogacar.
20: Locker, leicht, souverän, jubeln!
15: Tadej Pogacar spielt mit der Konkurrenz. Mal schenkt er im Bergaufsprint einem Teamkollegen den Sieg, mal schlägt er selber zu. Der frühe Hammer für diese Tour kommt an Tag 6.
21: Eine Machtdemonstration, eine Vorführung der gesamten Konkurrenz. Das ist eine Demontage des Tour de France-Feldes.
15: Tadej Pogacar thront souverän in Gelb. Jonas Vingegaard ist der Beste vom Rest. Und Red Bull zofft sich. Remco Evenepoel greift seinen Co-Kapitän Florian Lipowitz an. Der Belgier beklagt schlechte Zusammenarbeit und fehlende Unterstützung.
22: Das war jammer genug nicht der optimale Zusammenarbeit. Nee, ich fuhr gewoon voor een lead-out und die kreeg ik niet.
23: Es ist alles geklärt und die Stimmung ist gut und ich würde da jetzt nicht so viel Wert drauf legen.
24: Zwei Spitzen, kann das überhaupt funktionieren?
23: Ja, definitiv.
15: Definitiv gut dabei sind die deutschen Sprinter.
25: Max Kanter liegt vielleicht ein bisschen zu weit zurück.
15: Max Kanter, Phil Bauhaus und Pascal Ackermann fahren mehrfach in die Top 10, aber zum Sieg reicht es noch nicht.
26: Irgendwie ging die Lücke nicht so richtig auf.
27: Enttäuschend. Also die Beine waren viel zu gut, um Siebter zu werden.
28: Ich weiß schon, dass in mir ein Etappensieg bei der Tour drinsteckt.
15: Die deutschen Sprinter lauern. Red Bull zofft sich und Tadej Pogacar thront in Gelb in dieser ersten heißen Tourwoche.
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1: A6 Nürnberg Richtung Pilsen, zwischen Amberg-West und Rastplatz Laubenschlag, ein Lkw-Unfall. A8 München Richtung Salzburg, zwischen Achenmühle und Bernau am Chiemsee, 8 Kilometer Stau. A9 Berlin Richtung Nürnberg zwischen Markt Schorgast und Dreieck Bayreuth-Kulmbach 7 Kilometer Stau und stockender Verkehr. A9 Nürnberg Richtung München zwischen Pfaffenhofen und Allershausen 5 Kilometer Stau und weiter in Richtung München zwischen dem Kreuz Neufahren und dem Kreuz München Nord 8 Kilometer Stau. Das Wetter in Bayern, sonnig oder leicht bewölkt ist es heute. Die Höchstwerte steigen im Laufe des Nachmittags auf 28 bis 35 Grad. Die weiteren Aussichten auch morgen, anfangs teils sonnig, teils bewölkt, dann im Laufe des Tages aber teils kräftige Schauer und Gewitter und auch am Mittwoch im Süden erst noch Schauer und Gewitter, im Norden schon eher trocken und oft wieder sonnig. Am Donnerstag überwiegt dann wieder die Sonne in ganz Bayern. Nur an den Alpen kann es örtlich Schauer oder Gewitter geben. Die Tageshöchstwerte in den nächsten Tagen 25 bis 33 Grad.

0: Es ist 11 Uhr.
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2: Münchner Oberlandesgericht verhängt hohe Haftstrafen im Prozess um Versklavung jesidischer Kinder. EU-Kommission arbeitet an Richtlinien zur Social-Media-Altersgrenze. Und im Krieg zwischen den USA und dem Iran sind weiter keine Verhandlungen in Sicht. Soweit unsere wichtigsten Themen in den nächsten Minuten. Im Studio ist Sabine Strasser. Vor dem Oberlandesgericht München ist das Urteil im Prozess gegen ein Ehepaar gesprochen worden, das sich der Ideologie des sogenannten Islamischen Staats verschrieben hatte. Der aus dem Irak stammende Mann wurde zu lebenslanger Haft verurteilt. Seine frühere Partnerin erhielt eine Jugendstrafe von 9,5 Jahren. Die beiden sollen für den IS in Syrien und im Irak gewesen sein und dort zwei Mädchen der religiösen Minderheit der Jesiden versklavt und missbraucht haben. Die Bundesanwaltschaft hatte für beide lebenslange Haftstrafen sowie die Feststellung der besonderen Schwere der Schuld gefordert wegen Völkermordes, Verbrechen gegen die Menschlichkeit und Kriegsverbrechen. Beide waren im Jahr 2024 in Bayern festgenommen worden. In diesen Minuten übergibt ein Expertengremium der EU-Kommission seine Ergebnisse und Empfehlungen zur Einführung eines Mindestalters für soziale Netzwerke. Ziel der EU-Kommission ist, dass innerhalb der 27 Mitgliedsländer möglichst einheitliche Standards gelten. Hintergrund für die Fachleute war dabei die Frage, ob es in der EU ein Social-Media-Verbot nach dem Vorbild Australiens geben sollte. Katrin Schmidt berichtet.
3: Kommissionschefin von der Leyen hat den Schutz von Kindern und Jugendlichen vor rund einem Jahr zu einer der Prioritäten ihrer Amtszeit gemacht. Vor der heutigen Präsentation hat sie bereits erklärt, Argumente für einen verzögerten Zugang von Kindern und Jugendlichen zu Social Media gewinnen an Gewicht. Kinder müssten lernen, auch online selbstständig und selbstbestimmt zu handeln, so von der Leyen. Man müsse ihnen dazu ein geschütztes Umfeld und die Zeit zum Reifen geben. Ein Expertenrat hat im Auftrag der Kommissionschefin im vergangenen halben Jahr Erkenntnisse und Erfahrungen zum Einfluss von Social Media und zu Wirkung von Altersgrenzen untersucht. Die heutigen Empfehlungen sind nicht bindend. Es liegt an den einzelnen EU-Staaten, ein konkretes Mindestalter für die Nutzung der Plattformen festzulegen. Die EU-Kommission hat aber zuletzt auch vor einer Zersplitterung in nationale Systeme gewarnt. Aus gutem Grund. Denn wer digitale Altersgrenzen auch technisch durchsetzen will, kommt um die großen Online-Plattformen kaum herum. Und TikTok, Instagram und Co. zusätzliche Pflichten aufzuerlegen, wie sich zum Beispiel auf eine technische Altersverifikation einzulassen, das ist alleinige Zuständigkeit der EU.
2: Die Reform der gesetzlichen Krankenkassen ist durch. Am letzten Tag vor der Sommerpause ist diese Reform vom Bundestag und vom Bundesrat verabschiedet worden. Noch in Arbeit sind dagegen die Pakete für Rente, Pflegeversicherung, Steuern und viele weitere Themen. Kanzleramtsminister Frei hat im Morgenmagazin von ARD und ZDF eine erste Bilanz zum Sommer der Reformen gezogen. Und er hat nochmal klargestellt, was das Ziel der Reformen sei, nämlich die wirtschaftliche Wettbewerbsfähigkeit von Deutschland zu stärken.
4: Tatsächlich ist es so, dass es darum geht, dass wir Wettbewerbsfähigkeit zurückgewinnen, um Wirtschaftswachstum ermöglichen zu können. Das ist das, was der Staat tun kann. Und dazu gehört es eben auch, dass wir dafür sorgen, dass Sozialversicherungsbeiträge anders als in den vergangenen Jahren nicht weiter steigen. Das wird die Ausgangsposition verbessern. Würde ich jetzt ein konkretes Datum nennen, wäre das einfach unseriös.
2: Soweit Kanzleramtsminister Frei im Morgenmagazin von ARD und ZDF. Er will sich also nicht auf einen Zeitplan für weitere Reformen festlegen. Und damit in den Golfkrieg. Zum vierten Mal innerhalb einer Woche haben die USA Ziele im Iran angegriffen, auch vergangene Nacht. Und die iranische Führung schlägt zurück, attackiert mit Bomben und Drohnen US-Militäreinrichtungen in benachbarten Golfstaaten wie Jordanien oder Bahrain. Die vereinbarte Waffenruhe hatte US-Präsident Trump ja schon aufgekündigt und die jüngsten Eskalationen lassen auch überhaupt nicht darauf hoffen, dass Frieden in Sicht sein könnte. Weitere Verhandlungen sind jedenfalls nicht angekündigt, so sagt unser Korrespondent für die Region Uwe Lüb.
0: Ob im Moment noch irgendjemand mit jemandem spricht von beiden Seiten, das ist sehr unklar, das wissen wir gar nicht. Zuletzt gab es noch sogenannte technische Gespräche, das heißt so viel wie, dass Experten, Diplomaten noch miteinander in Kontakt standen, auch über Vermittler und man sich da eben über technische Fragen ausgetauscht hat. Das muss man, glaube ich, bewerten als Hintertüren, die sich beide Seiten offen gelassen haben, weil solange man noch irgendwie miteinander spricht, kann man das natürlich jederzeit wieder hochfahren und auch mal wieder hochrangigere Verhandler miteinander sprechen lassen, beziehungsweise über Vermittler sich austauschen lassen, die dann eben auch eine gewisse Entscheidungsmacht haben. Das war bei diesen technischen Gesprächen zuletzt definitiv nicht der Fall. Also jetzt aktuell stehen keinerlei Verhandlungen an und es deutet auch aus Iran sehr wenig bis gar nichts darauf hin, dass man wirklich verhandeln will. Die Fraktion der Verhandlungsgegner scheint nach meinem Eindruck die Oberhand zu gewinnen.
2: Soweit die Einschätzung von Uwe Lüb, der die Lage im Iran von Istanbul aus beobachtet. Mit ihm haben wir heute früh gesprochen. Der Iran-Krieg wird natürlich auch ein großes Thema sein, wenn sich heute in Brüssel die EU-Außenminister treffen, ebenso der Krieg in der Ukraine. Aber bei den Außenministern steht auch noch ein Thema auf der Agenda, bei dem es um konkrete Maßnahmen wegen der Entwicklungen im Westjordanland geht. Jüdische Siedler rücken dort immer weiter vor und sie versuchen, die palästinensische Bevölkerung zu verdrängen. Was die EU dagegen tun will, dazu Sabrina Fritz aus Brüssel.
5: Auf dem Tisch liegt ein Vorschlag der EU-Kommission gegen illegale Siedlungen im Westjordanland. Rund 500.000 israelische Familien sollen sich inzwischen im Westjordanland illegal angesiedelt haben. Viele von ihnen leben vom Verkauf landwirtschaftlicher Produkte wie Datteln, Trauben und Gemüse. Die EU-Kommission will die Exporte dieser Siedlerprodukte beschränken. Die Europäische Union ist der wichtigste Markt für diese Agrarprodukte. Der Vorschlag sieht vor, Produkte aus den illegalen Siedlungen zu kennzeichnen, sie mit Zöllen zu belegen oder die Einfuhr ganz zu verbieten. Da dies einstimmig von den 27 Mitgliedstaaten beschlossen werden muss, ist eine Entscheidung wenig wahrscheinlich. Unter anderem Deutschland ist dagegen. Auch das 21. Sanktionspaket gegen Russland liegt immer noch auf dem Tisch der EU-Außenminister. Ein umstrittener Teil ist, russische Soldaten nicht in die EU einreisen zu lassen. Über die Lage in der Ukraine werden die Außenminister mit dem ukrainischen Außenminister beraten. Es geht unter anderem um schwere Menschenrechtsverletzungen in den von Russland besetzten Gebieten.
2: Wenn am späten Nachmittag die Vertreter der sogenannten Koalition der Willigen in Paris zusammenkommen, dann geht's wie immer um die Frage, wie man die Ukraine besser unterstützen kann. Im Moment greift das ukrainische Militär zwar immer häufiger erfolgreich Ziele der Energieinfrastruktur in Russland an, aber die russischen Attacken auf die großen Städte, insbesondere auch auf Kiew, treffen immer stärker die Zivilbevölkerung. Der Ukraine fehlt es an Raketenabwehrsystemen. Das dürfte eins der großen Themen sein beim Treffen in Paris. Kai Rienecker berichtet.
6: 25 Staats- und Regierungschefs sollen in Paris versammelt werden, um der Ukraine abermals Unterstützung zu signalisieren. Auch Bundeskanzler Merz ist dabei, sowie der ukrainische Präsident Zelensky. Gastgeber Emmanuel Macron zieht protokollarisch alle Register. Das Treffen dieser sogenannten Koalition der Willigen findet im Invalidendom an der Grabstätte Napoleon statt. Nach einer Pressekonferenz lädt der französische Präsident zum Abendessen in den Élysée-Palast. Am Dienstag werden die eingeladenen Staats- und Regierungschefs an der traditionellen Militärparade aus Anlass des französischen Nationalfeiertages, dem 14. Juli, teilnehmen. Im Élysée-Palast heißt es, eine für die Ukraine günstige Dynamik an der Front sowie die Signale der Einheit des G7-Gipfels von Evian und des jüngsten NATO-Gipfels sollten genutzt werden, um einem Waffenstillstand und Verhandlungen mit Russland näher zu kommen. Abgesichert werden könnte ein Abkommen zwischen der Ukraine und Russland durch eine multinationale Truppe unter dem Kommando Frankreichs und Großbritanniens. Ein gemeinsamer Generalstab sei bereits einsatzbereit, so der Élysée. Ganz oben auf der Agenda steht in Paris auch die europäische Kooperation bei der Raketenabwehr, auch um die Ukraine vor den Angriffen aus Russland zu schützen.
2: In der thailändischen Hauptstadt Bangkok kam es in der Nacht zu einer Brandkatastrophe. Dabei sind mindestens 27 Menschen ums Leben gekommen. Über 60 weitere Personen seien verletzt worden, so teilte ein Vertreter der Stadtverwaltung mit. Ausgebrochen war das Feuer in einer Bar, die in einem bei Touristen beliebten Viertel liegt. Wie es dazu kam, ist noch unklar. Asienkorrespondentin Ines Burkhardt mit dem, was man bis jetzt weiß.
7: Hey! Auf Videos ist zu sehen, wie hohe Flammen aus der Eingangstür des Lokals schlagen. Menschen rennen schreiend und in Panik auf die Straße. Das Feuer brach gegen Mitternacht in dem Bierlokal aus, das im Norden der Millionenmetropole Bangkok liegt. Die 32-jährige Sukanya erzählte der Nachrichtenagentur Reuters, dass ihr Freund in dem Lokal als Sänger auf der Bühne stand. Er hat erzählt, dass sie zunächst etwas Verbranntes gerochen haben. Kurz darauf haben sie gesehen, dass die Decke in Flammen stand. Einige Menschen sind durch herabfallende Trümmerteile von der Decke verletzt worden. Die Decke bestand offenbar aus schalldämpfendem Schaumstoff. Bestätigt ist das noch nicht. Die Ursache des Brandes ist bisher unklar. Nach bisherigen Informationen sind mindestens 27 Menschen gestorben. Viele weitere wurden verletzt. 22 von ihnen seien in einem kritischen Zustand. Nach etwa einer Dreiviertelstunde gelang es der Feuerwehr und anderen Rettungskräften, den Brand unter Kontrolle zu bringen. Ein Feuerwehrmann, der vor Ort im Einsatz war, erzählte gegenüber Reuters: Sobald wir erfahren haben, dass sich eine Reihe von Opfern im Inneren des Gebäudes befinden, haben wir ein Rettungs- und Suchteam hineingeschickt. Und wir haben festgestellt, dass sich viele von ihnen in den Toiletten befanden. Die meisten haben versucht, nach hinten zu fliehen, weil sie sahen, dass die Flammen an der Vorderseite wüteten. Überlebende berichten in lokalen Medien, dass es keine Notausgänge oder Feuerfluchtwege in der Bar gegeben habe. Auch die junge Frau, deren Freund in der Bar auf der Bühne stand, sagte: Meistens denken die Leute zuerst an den Haupteingang, aber die Tür hier ist nicht breit genug. Die Leute können nicht schnell rausklettern. Sie ist zu eng. Die Behörden haben eine Untersuchung zur Brandursache sowie zu möglichen Verstößen gegen Brandschutzvorschriften eingeleitet. Das Lokal brannte völlig aus, berichtete der Feuerwehrmann. Das Feuer war nicht besonders heftig, aber der Rauch hatte den gesamten Veranstaltungsort zu 100% eingenommen. Der Rauch war überall. Vor der Bar wurden die mit Tüchern abgedeckten Leichen aufgereiht, wie auf Videos zu sehen ist. Das Lokal liegt in der Nähe des vielbesuchten Chatuchak-Marktes, der auch international bekannt ist. Dort halten sich an Wochenenden viele 10.000 Menschen auf, darunter auch viele Ausländer. Ob sich unter den Opfern auch Touristen befinden, ist noch unklar.
2: Ines Burkhardt berichtete über den Brand in Bangkok. Aufrufe zu Glücksspielen sind ein Ärgernis für viele Menschen in Deutschland. Immer mehr Verbraucherinnen und Verbraucher lassen sich das aber nicht mehr so einfach gefallen. Wie die Bundesnetzagentur mitteilt, beschweren sich immer mehr Menschen über die verbotenen Werbeanrufe. Gisela Hartmann.
8: Im ersten Halbjahr 2026 gingen bei ihr über 21.000 Beschwerden wegen unerlaubter Telefonwerbung ein. Das sind 13% mehr als im Vorjahreszeitraum. In den Jahren 2024 und 2025, für die alle 12 Monate betrachtet wurden, waren die Beschwerden zuvor um 6 bzw. 8% gestiegen. Knapp 30% der Beschwerden im laufenden Jahr betrafen demnach Werbeanrufe zu Gewinnspielen. Auch über Anrufe zu Dienstleistungen wie etwa Handwerkertätigkeiten und über Werbung für Strom- und Gasverträge von Energieversorgern beschwerten sich viele Verbraucher. In Deutschland ist Telefonwerbung nur erlaubt, wenn die angerufene Person zu Beginn des Anrufs zustimmt. Firmen, die unerlaubte Werbeanrufe, sogenannte Cold Calls, machen, riskieren Bußgelder von bis zu 300.000 Euro. Im vergangenen Jahr hat die Bundesnetzagentur in dem Bereich Bußgelder von mehr als 1 Million Euro verhängt. Betroffene können unerlaubte Werbeanrufe bei der Bundesnetzagentur im Online-Portal melden.

ADHS äußert sich bei Frauen und Männern unterschiedlich und außerdem ist die Diagnose bei weiblichen Personen oft schwieriger. Dazu gleich mehr bei uns im BR24 Hintergrund in wenigen Minuten.

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0: Strafe von 9,5 Jahren. Verurteilt wurden die beiden IS-Mitglieder unter anderem wegen Völkermordes. Europäisches Expertengremium empfiehlt Social-Media-Verbot für unter 13-Jährige. Auch für ältere Jugendliche seien Beschränkungen denkbar, solange die Online-Dienste sie nicht vor Suchtgefahren, Gewaltdarstellungen und Hassrede schützten, schreiben die Fachleute in ihrem am Vormittag veröffentlichten Bericht. EU-Kommissionspräsidentin von der Leyen will nun im September einen Vorschlag machen, wie die Empfehlungen umgesetzt werden. Taifun Bawi verursacht schwere Überschwemmungen im Nordosten Chinas. In der Provinz Hebei stieg das Wasser auf den Straßen teilweise bis auf 2 Meter an, wie lokale Medien berichten. In der Provinz Liaoning warnten die Behörden vor Sturzfluten und riefen die höchste Alarmstufe aus. Auf mehreren Streckenabschnitten musste der Zugverkehr eingestellt werden. Fast jeder 10. in Deutschland ist schwerbehindert. Das hat das Statistische Bundesamt ausgerechnet. Mehr als die Hälfte der rund 8 Millionen Betroffenen habe eine körperliche Behinderung, 16% eine geistige oder eine seelische. Von den Betroffenen sei knapp jeder 2. zwischen 55 und 74 Jahre alt, gut ein Drittel 75 Jahre und älter. Dito ist Spiel des Jahres. Bei dem Party-Wortspiel sollen die Mitspielenden Begriffe zu Oberkategorien finden, wie zum Beispiel Länder mit guter Küche, Dinge aus Holz oder dafür würden Menschen ihre Seele verkaufen. Dabei müssen sie möglichst viele gleiche Begriffe aufschreiben. Das Wetter in Bayern sonnig oder leicht bewölkt mit Höchstwerten von 28 bis 35 Grad.
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2: Im Studio Gerhard Amberger. Frauen sind in bayerischen Gemeinderäten, Stadträten und Kreistagen weiter unterrepräsentiert. Das zeigen Auswertungen des Landesamtes für Statistik nach der Kommunalwahl im März. Caroline von Eichhorn berichtet.
3: Nur ein Viertel der Ämter in Bayerns Kommunalpolitik sind von Frauen besetzt. 2 Prozentpunkte mehr als vor 6 Jahren, aber trotzdem weit weg von Parität. In 41 der rund 2000 bayerischen Gemeinderäte sitzt gar keine Frau, in etwa 200 nur eine. Zum Beispiel Regina Palitschek im Gemeinderat im niederbayerischen Untergriesbach.
4: Und ich habe darauf gehofft, dass dieses Mal wirklich sich die Frauenquote erhöhen würde. Leider wurde das nicht so.
3: Bei Bayerns Bürgermeisterinnen ist die Schieflage noch größer. Nur 12,5% sind weiblich. Dass Parität möglich ist, zeigt die kleine Stadt Vohenstrauß in der Oberpfalz. 11 Frauen, 9 Männer im Stadtrat. Die beiden Stadträtinnen Lisa Vater und Anna Balk.
5: Also bei uns war es schon so, dass die Parteien durchweg auch eine hohe Anzahl an Frauen auf ihrer Wählerliste stehen hatten.
6: Also man braucht natürlich auch daheim irgendwo einen Rückhalt. Gerade wenn man jetzt Kinder hat, braucht man auch einen Mann, der sagt, jawohl, heute Abend bringe ich die Kinder ins Bett.
2: Die anhaltende Hitze lässt die Grundwasserspiegel sinken. Einige Städte und Gemeinden rufen dazu auf, Wasser zu sparen. Dass sauberes und immer verfügbares Wasser keine Selbstverständlichkeit ist, sollen auch Schülerinnen und Schüler lernen. In Schwaben starten die Wassertage. 6 Schulen machen mit und verlegen ihren Unterricht ins Freie, an den See, Fluss oder andere Gewässer. Beate Mangold berichtet.
7: Nur wer eine emotionale Verbindung zur Natur entwickelt, ist bereit, Verantwortung zu übernehmen. Das ist die Einschätzung von Pascal Rösler, dem Gründer des Vereins Pure Water for Generations. Dafür geht es für die Schülerinnen und Schüler raus an einen See in der Nähe, für die Klasse des Maria-Warth-Gymnasiums Günzburg zum Beispiel an den Mooswaldsee. Dort lernen die Schülerinnen und Schüler dann Wissenswertes über Artenvielfalt und Hochwasserschutz. Sie sollen das Wasser und die Natur aber auch erleben, bei Achtsamkeitsübungen oder einer Stand-up-Paddle-Einheit. Am Ende soll bei den Kindern hängen bleiben, wie man im Alltag sorgsamer mit dem kostbaren Gut Wasser umgeht. 6 Schulen aus Günzburg, Krumbach, Gersthofen, Mindelheim und Schwabmünchen sind in diesem Jahr bei den Wassertagen dabei.
2: Bürgerentscheid in Taufkirchen in Oberbayern. 75,5% der Stimmberechtigten haben sich für die Neugestaltung des Quartiers am Bahnhof ausgesprochen. Damit kann die Gemeinde ihre Planungen fortführen. Sie will das Gewerbegebiet zu einem modernen Viertel umwandeln, mit Wohnungen für bis zu 2000 Menschen, Büros, Gastronomie, Einzelhandel und sozialen Einrichtungen. 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
8: Der sogenannte Zappel-Philipp war früher der Inbegriff eines Kindes mit ADHS. Der Junge, der einfach nicht stimmt.

0: sitzen kann. Besonders in den letzten Jahren ist aber das Bewusstsein dafür gewachsen, dass durchaus auch viele Mädchen und Frauen diese Aufmerksamkeitsdefizit-Hyperaktivitätsstörung haben. Das macht sich etwa durch Aufmerksamkeitsprobleme, körperliche Unruhe und große Impulsivität bemerkbar. Bei Männern und Frauen kann sich das aber sehr unterschiedlich äußern, Sarah Emminghaus berichtet.
1: Bis zu 4-mal mehr Jungs werden mit ADHS diagnostiziert als Mädchen. Bei Erwachsenen gleicht es sich in den vergangenen Jahren immer weiter an. Teilweise kriegen genauso viele Frauen wie Männer eine Diagnose. Doch warum bleibt die Störung bei Mädchen und Frauen dennoch häufig nicht erkannt? Sarah Kittel-Schneider, Direktorin der Psychiatrie am Uniklinikum Erlangen, sagt, viele Mädchen und Frauen geben sich wegen ihrer Sozialisierung viel Mühe, nicht aufzufallen und fallen dadurch durchs Raster.
2: Wir gehen schon davon aus, dass ein Teil davon auch der Tatsache geschuldet ist, dass gerade Mädchen, also vor allem als Kinder, auch diagnostiziert werden, wenn sie immer sehr stark hyperaktiv und impulsiv sind. Dann werden auch Mädchen natürlich diagnostiziert, wenn sie eben sehr stark stören zum Beispiel. Ne? Aber es ist schon so, dass einfach durch, und das hat schon mit Erziehung und mit gesellschaftlichen Normen zu tun, dass einfach Mädchen doch besser lernen, trotzdem zu funktionieren, auch wenn sie eben entsprechende Symptome haben.
1: Bei ADHS dachte man lange, dass Mädchen und Frauen seltener hyperaktiv sind und häufiger einfach vor allem sehr unaufmerksam. Das hält Kittel-Schneider für widerlegt. Außerdem meint sie, die Fragebögen, die Teil des Diagnoseverfahrens für ADHS sind, müssten angepasst werden, weil sie vor allem Eigenschaften abfragen, die mehr für ADHS bei Jungen und Männern typisch sind. Denn es gibt durchaus einige Unterschiede zwischen den Geschlechtern in den Symptomen. Und die können dazu führen, dass Frauen eher fehldiagnostiziert werden.
2: Die werden dann eher depressiv oder entwickeln Angststörungen und versuchen das halt irgendwie mit sich anders zu lösen, während Männer ja dann häufig eher externalisierend nach außen gehen und dann halt eher da offensichtlich auffälliger halt werden. Ne? Und Frauen gehen ja schon auch häufiger tatsächlich zum Arzt oder zum Therapeuten, Therapeutin. Nur wenn die noch nicht diagnostiziert sind, dann werden die häufig dann eher so mit Angststörungen oder Depressionen oder so diagnostiziert und dann entsprechend auch behandelt. Und dann wundert man sich, warum es nicht besser wird, weil die eigentlich halt eine ADHS haben, die aber halt nicht erkannt wird in dem Moment.
1: Selbst wenn die Diagnose ADHS endlich steht, ist es schwieriger für Frauen an Medikamente zu kommen. Vielleicht, weil Frauen in Arztgesprächen weniger ADHS-typischen Leidensdruck zeigen und sich mit Hilfe aufwendiger Strategien durch den Alltag bringen. Das kaschiert, wie schlecht es ihnen wirklich geht. Sven Bölte sieht das als Problem. Er ist Professor für Kinder- und Jugendpsychiatrie in Stockholm.
3: Im Schnitt bekommen Frauen immer noch deutlich seltener Medikamente verschrieben als Männer. Da gibt es jetzt auch so eine starke Diskussion. Hat das dabei was damit zu tun, dass Männer sozusagen mehr externalisierendes Verhalten haben als Frauen? Wenn das so ist, dann ist das eine falsche Einschätzung. Also man medikamentiert ja nicht im Prinzip wegen externalisierendem Verhalten, sondern medikamentiert vor allem als eine Art kognitives Hilfsmittel, um eine bessere Selbstregulation zu erreichen.
1: Externalisierendes Verhalten bedeutet, dass die Männer eher nach außen gerichtete Symptome haben. Sie sind laut, impulsiv, aggressiv. Abgesehen von den unterschiedlichen Symptomen zwischen Männern und Frauen beeinflussen auch weibliche Hormonschwankungen im Laufe des Lebens ihr ADHS, angefangen mit dem weiblichen Zyklus. Psychiatrieprofessor Bölte.
3: Prämenstruell zum Beispiel, dann wenn das Östrogen absinkt und das Progesteron, dann ist man sozusagen schlechter gelaunt und ist auch emotional weniger gut gesteuert. Und das dann sozusagen zusammen mit ADHS beispielsweise kann natürlich dann sozusagen so einen stärkeren Effekt geben, den Männer zum Beispiel nicht erleben. Und dann die Frage, wie man dann auch medikamentieren kann in dieser Phase. Muss man da mehr machen, muss man da weniger machen?
1: Eine Möglichkeit? Frauen können ADHS-Medikamente dann im Laufe des Zyklus an manchen herausfordernden Tagen wie vor der Menstruationsblutung höher dosiert nehmen und an anderen Tagen rund um den Eisprung eventuell sogar ganz weglassen. Immer in Absprache mit dem behandelnden Psychiater oder der behandelnden Psychiaterin.
0: Wie unterschiedlich sich ADHS bei Frauen und Männern äußert und wieso die Diagnose bei weiblichen Personen oft schwieriger ist, dazu hat Sarah Emminghaus berichtet.
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0: Was ist schöner als Klassik am Odeonsplatz? Ein ausverkauftes Klassikkonzert am Odeonsplatz in München mit Sonnenschein und später am Abend unter klarem Sternenhimmel mit einem Programm zum Mitschwingen, Mitsummen, Mitfühlen, Träumen und gut gelaunten und sehr motivierten Musikern und Dirigenten. Das Symphonieorchester des Bayerischen Rundfunks präsentierte am Samstag eine musikalische Hommage an Gershwin. Die Münchner Philharmoniker spielten gestern Wagner, Bruch und Mendelssohn. Eva-Katharina Henger war an beiden Tagen vor Ort und sie teilt die Euphorie der Beteiligten.
5: I have a dream program of one of my favorite composers in the world, George Gershwin.
6: Sir Simon Rattle freute sich als Gershwin-Fan selbst enthusiastisch auf das Programm mit Highlights des Komponisten, zu denen das Publikum an so vielen Stellen mitmachen konnte. Mit wippenden Füßen, sich zum Takt neigenden Köpfen und Stücken zum Mitsummen, wie zum Beispiel der Klassiker Summertime.

0: Musik von Gershwin gibt einfach so einen Hörgenuss und Freude zu erleben. Besonders und interessant ist mit Gershwin, dass diese ganz feine und, glaube ich, vielleicht die beste Mischung zwischen so komponierter Musik mit klassischer Tradition und auch Jazz und auch Broadway. Diese Mischung ist sehr interessant zu spielen oder zu interpretieren.
1: Kirill Gerstein war Solist des Abends, spielte mit Groove Gershwins Klavierkonzert und bewegte sich lässig durch die vielen musikalischen Überraschungsmomente dieses Stückes. Das Publikum ging an diesem traumhaft schönen Sommerabend glücklich nach Hause.
2: Das ist so eine Happy Music. Das ist was, was einfach einen eigentlich anstrengt, mitzutanzen oder sich mitzubewegen.
3: Mein persönliches Highlight am heutigen Konzert war das gesamte Ambiente einfach als Classic Open Air mit den Lichtern, mit der Videoübertragung. Also es war insgesamt einzigartig.
1: Auch der Sonntag brachte nur Sonnenschein und mit Maria Dueñas, eine topmotivierte Violinistin, die Max Bruchs Violinkonzert Nummer 1 mit den Münchner Philharmonikern spielte. Das Konzert ist der 23-jährigen Spanierin sehr vertraut.
4: Ich finde, gerade bei dieser Gelegenheit ist es ein besonderes für mich, ein Werk zu spielen, wo man sich sehr wohl fühlt. Und das ist natürlich ganz schön, jetzt zum ersten Mal mit Lahavshani zu arbeiten. Es war bei der Probe eine sehr schöne Chemie zwischen uns und tolle Energie. Also ich hoffe, das Publikum spürt das auch.
5: Es war mega. Es war so beeindruckend, wirklich.
6: Vor allem dieses Geigenkonzert. Ich fand wirklich, die hat das mit so einer Leidenschaft gespielt. Und wie sie an der Geige stand, man hat wirklich gemerkt, sie brennt wirklich für diese Musik und sie brennt für dieses Stück. Es war wirklich ein Gänsehautmoment nach dem nächsten, fand ich.
1: Mystik und Drama in Perfektion gab es in der zweiten Hälfte mit der Schottischen von Mendelssohn Bartholdy.
7: Schottische hört man nicht so oft. Man hört immer die Italienische und die Schottische ist schon eine interessante Sache.
1: Geht's noch besser?
8: What's not to love?
0: Besser geht's nicht.
2: Grandios. Man kommt hier hin und geht raus mit sich die Euphorie, die langt für das gesamte nächste Jahr.
1: Klassik am Odeonsplatz 2026 war ein wunderschön funkelndes Geschenk, das das Publikum und die Menschen auf und hinter der Bühne mit großer Freude zusammen öffneten. Diese Freude wirkt sicherlich noch lange nach und macht einfach nur eines: große Lust auf 2027.
9: So war Klassik am Odeonsplatz 2026 und Sie können beide Konzertabende übrigens nochmal genießen in der ARD-Mediathek oder auf dem YouTube-Kanal von ARD Klassik.
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9: A7 Fulda Richtung Würzburg, zwischen Fulda Dreieck und Bad Brückenau-Wildflecken, 9 Kilometer Stau und stockender Verkehr. A8 München Richtung Salzburg, zwischen Achenmühle und Bernau am Chiemsee, 9 Kilometer stockender Verkehr. A9 Berlin Richtung Nürnberg, zwischen Markt Schorgast und Dreieck Bayreuth-Kulmbach stockender Verkehr. Und weiter auf der A9 in Richtung München, zwischen Pfaffenhofen und Allershausen, 5 Kilometer Stau. Und außerdem zwischen Eching und dem Kreuz München-Nord ebenfalls Stau. Das Wetter in Bayern: nachmittags ist es sonnig mit nur ein paar lockeren Quellwolken und es ist trocken. Die Höchstwerte steigen auf sommerlich heiße 28 bis 35 Grad heute Nachmittag. In der kommenden Nacht kann es örtlich Gewitter geben bei Tiefstwerten zwischen 21 und 15 Grad. Die weiteren Aussichten: auch morgen anfangs teils noch sonnig, im Lauf des Tages aber dann zunehmend Gewitterrisiko mit teils kräftigen Schauern. Am Mittwoch dann auch noch im Süden Schauer und Gewitter, im Norden schon wieder trocken und öfter sonnig. Und am Donnerstag überwiegend sonnig in ganz Bayern und wieder weitgehend trocken. Da kann es an den Alpen gelegentlich mal noch Schauer geben. Die Höchstwerte 25 bis 33 Grad in den kommenden Tagen. Und jetzt ist es genau 11.30 Uhr.
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9: Münchner Oberlandesgericht verhängt hohe Haftstrafen im Prozess um Versklavung jesidischer Kinder. Kanzleramtsminister Frei will sich nicht auf einen weiteren Reformfahrplan festlegen. Und nach den erneuten iranischen Angriffen US-Angriffen auf den Iran ist die Sorge in den Golfstaaten groß. Im Studio ist Sabine Strasser. Vor dem Oberlandesgericht München ist das Urteil im Prozess gegen ein Ehepaar gesprochen worden. Es soll für den selbsternannten islamischen Staat in Syrien und im Irak gewesen sein und dort zwei Mädchen der religiösen Minderheit der Jesiden versklavt haben. Dafür hat das Gericht den aus dem Irak stammenden Mann zu lebenslanger Haft verurteilt. Seine frühere Partnerin erhielt eine Jugendstrafe von 9,5 Jahren. Josef Römmel berichtet.
11: Die Zeugin weint, als sie ihren Peiniger im Gerichtssaal sieht. Der inzwischen 45-jährige Mann hatte sie zwischen 2015 und 2017 vergewaltigt, als sie 12 Jahre alt war, im Herrschaftsgebiet der Terrororganisation IS. Das sieht das Oberlandesgericht München nach 62 Verhandlungstagen als erwiesen an. Deshalb hat es den 45-Jährigen zu einer lebenslangen Freiheitsstrafe verurteilt, unter anderem wegen sexuellen Missbrauchs und Völkermords. Die 30-jährige Angeklagte hatte ihn laut Gericht bei seinen Taten unterstützt. Dafür und auch wegen Völkermords erhielt sie eine Jugendstrafe von 9,5 Jahren. Zum Tatzeitpunkt war sie noch heranwachsend. Die Bundesanwaltschaft hatte für beide Angeklagten lebenslänglich gefordert, die Verteidigung dagegen 9,5 Jahre Freiheitsstrafe für den Mann und 7 Jahre Jugendstrafe für die Frau. Das nach islamischem Recht verheiratete Paar hatte laut Gericht die 12-Jährige versklavt, ebenso ein damals 5-jähriges Mädchen. Auch die 5-Jährige wurde dem Urteil zufolge sexuell missbraucht. Beide Kinder sind Angehörige der religiösen Minderheit Jesiden. Der IS hat tausende Jesiden getötet, Frauen und Kinder wurden versklavt und sexuell ausgebeutet. Deutschland erkennt diese Verbrechen als Völkermord an.
9: Die Reform der gesetzlichen Krankenkassen ist noch am letzten Tag vor der Sommerpause von Bundestag und Bundesrat verabschiedet worden. Noch in Arbeit sind dagegen die Pakete für Rente, Pflegeversicherung, Steuern und viele weitere Themen. Kanzleramtsminister Frei hat im Morgenmagazin von ARD und ZDF eine erste Bilanz vom Sommer der Reformen gezogen und er hat nochmal klargestellt, was das Ziel dieser Reformen sei, nämlich die wirtschaftliche Wettbewerbsfähigkeit Deutschlands zu stärken.
12: Tatsächlich ist es so, dass es darum geht, dass wir Wettbewerbsfähigkeit zurückgewinnen, um Wirtschaftswachstum ermöglichen zu können. Das ist das, was der Staat tun kann. Und dazu gehört es eben auch, dass wir dafür sorgen, dass Sozialversicherungsbeiträge anders als in den vergangenen Jahren nicht weiter steigen. Das wird die Ausgangsposition verbessern. Würde ich jetzt ein konkretes Datum nennen, wäre das einfach unseriös.
9: Er will sich also nicht auf einen Zeitplan für weitere Reformen festlegen. Kanzleramtsminister Frei war das im Morgenmagazin von ARD und ZDF. Der Krieg zwischen den USA und dem Iran findet kein Ende. Von Waffenruhe ist derzeit keine Rede mehr, auch nicht von einem Abkommen. Stattdessen greift das US-Militär weiter Ziele im Iran an und der Iran seinerseits US-Stützpunkte in Jordanien, Kuwait und Bahrain. Nina Amin berichtet über die Lage und die Sorgen in der Golfregion.
13: Kuwait meldete am frühen Morgen, dass seine Luftabwehr feuert. Ob es Schäden oder Opfer gibt, dazu sagte das kuwaitische Militär zunächst nichts. Schon in den vergangenen Tagen war das kleine Land am nordöstlichen Ende des Persischen Golfs Ziel iranischer Raketen. Hintergrund sind iranische Vergeltungsschläge gegen US-Angriffe. In Kuwait befinden sich mehrere wichtige US-Militärstützpunkte. In Bahrain griff der Iran nach Angaben von iranischen Staatsmedien ein US-Drohnenkommandozentrum an. In dem Inselstaat wurde in der vergangenen Nacht mehrmals Alarm ausgelöst. Das Innenministerium rief die Bewohner auf, Ruhe zu bewahren und Schutz zu suchen. Auch in Jordanien meldete die Nachrichtenagentur Petra am Morgen, dass 4 Raketen aus dem Iran abgefangen worden seien. Am Wochenende waren mehrere Golfstaaten unter iranischem Beschuss. In Katar gab es nach Angaben des Innenministeriums durch herabfallende Trümmerteile auch Verletzte, darunter ein Kind. Vergangene Nacht war das 4. Mal binnen einer Woche, dass das US-Militär den Iran angegriffen hat. Das für die Region zuständige US-Kommando CENTCOM spricht von Dutzenden Zielen an verschiedenen Orten. Hintergrund ist der Streit um den Zugang zu der Straße von Hormuz. Die iranische Marine hat in den vergangenen Tagen ein Schiff beschossen, das versucht hatte, nahe Oman die Meeresenge zu passieren. Am Golf wächst die Sorge, dass sich der Krieg zwischen Iran und den USA wieder ausweitet und die Staaten am Golf erneut zwischen die Fronten geraten.
9: Der Iran-Krieg wird auch ein großes Thema sein, wenn sich heute in Brüssel die EU-Außenminister treffen. Ebenso natürlich die Entwicklungen im Krieg in der Ukraine. Aber bei den EU-Außenministern steht auch noch ein Thema auf der Agenda, bei dem es um konkrete Maßnahmen wegen der Entwicklungen im Westjordanland geht. Jüdische Siedler rücken dort nämlich immer weiter vor und versuchen, die palästinensische Bevölkerung zu verdrängen. Was die EU dagegen tun will, dazu Sabrina Fritz aus Brüssel.
14: Auf dem Tisch liegt ein Vorschlag der EU-Kommission gegen illegale Siedlungen im Westjordanland. Rund 500.000 israelische Familien sollen sich inzwischen im Westjordanland illegal angesiedelt haben. Viele von ihnen leben vom Verkauf landwirtschaftlicher Produkte wie Datteln, Trauben und Gemüse. Die EU-Kommission will die Exporte dieser Siedlerprodukte beschränken. Die Europäische Union ist der wichtigste Markt für diese Agrarprodukte. Der Vorschlag sieht vor, Produkte aus den illegalen Siedlungen zu kennzeichnen, sie mit Zöllen zu belegen oder die Einfuhr ganz zu verbieten. Da dies einstimmig von den 27 Mitgliedstaaten beschlossen werden muss, ist eine Entscheidung wenig wahrscheinlich. Unter anderem Deutschland ist dagegen. Auch das 21. Sanktionspaket gegen Russland liegt immer noch auf dem Tisch der EU-Außenminister. Ein umstrittener Teil ist, russische Soldaten nicht in die EU einreisen zu lassen. Über die Lage in der Ukraine werden die Außenminister mit dem ukrainischen Außenminister beraten. Es geht unter anderem um schwere Menschenrechtsverletzungen in den von Russland besetzten Gebieten.
9: Wenn am späten Nachmittag die Vertreter der sogenannten Koalition der Willigen in Paris zusammenkommen, da geht's da wie immer um die Frage, wie man die Ukraine besser unterstützen kann. Im Moment greift das ukrainische Militär zwar immer häufiger erfolgreich Ziele der Energieinfrastruktur in Russland an, aber die russischen Attacken auf die großen ukrainischen Städte, insbesondere auch Kiew, treffen dort immer stärker die Zivilbevölkerung. Der Ukraine fehlt es an Raketenabwehrsystemen. Und das dürfte wohl eins der großen Themen sein beim Treffen in Paris. Kai Rienecker berichtet.
15: 25 Staats- und Regierungschefs sollen in Paris versammelt werden, um der Ukraine abermals Unterstützung zu signalisieren. Auch Bundeskanzler Merz ist dabei, sowie der ukrainische Präsident Zelensky. Gastgeber Emmanuel Macron zieht protokollarisch alle Register. Das Treffen dieser sogenannten Koalition der Willigen findet im Invalidendom an der Grabstätte Napoleon statt. Nach einer Pressekonferenz lädt der französische Präsident zum Abendessen in den Élysée-Palast. Am Dienstag werden die eingeladenen Staats- und Regierungschefs an der traditionellen Militärparade aus Anlass des französischen Nationalfeiertages, dem 14. Juli, teilnehmen. Im Élysée-Palast heißt es, eine für die Ukraine günstige Dynamik an der Front sowie die Signale der Einheit des G7-Gipfels von Evian und des jüngsten NATO-Gipfels sollten genutzt werden, um einem Waffenstillstand und Verhandlungen mit Russland näher zu kommen. Abgesichert werden könnte ein Abkommen zwischen der Ukraine und Russland durch eine multinationale Truppe unter dem Kommando Frankreichs und Großbritanniens. Ein gemeinsamer Generalstab sei bereits einsatzbereit, so der Élysée. Ganz oben auf der Agenda steht in Paris auch die europäische Kooperation bei der Raketenabwehr, auch um die Ukraine vor den Angriffen aus Russland zu schützen.
9: In der thailändischen Hauptstadt Bangkok ist es in einem Lokal zu einer Katastrophe gekommen. Bei einem schweren Brand sind dort mindestens 27 Menschen ums Leben gekommen. Die Behörden sprechen weiter von 60 Verletzten. Die Brandursache steht noch nicht fest, auch wenn es Hinweise auf einen elektrischen Defekt gibt. Ines Burkhardt berichtet, was über die Opfer bekannt ist.
16: Bisher sind laut der deutschen Botschaft in Bangkok 10 von 27 Toten identifiziert, darunter sind keine Deutschen. Es gab wohl einen elektrischen Kurzschluss in einer Klimaanlage in der Decke der Bar. Das sind erste Erkenntnisse lokaler Behörden, die Untersuchungen laufen noch. Augenzeugen berichten, dass das Feuer in der Nähe der Bühne der Bar, wo Live-Musik aufgeführt wurde, ausgebrochen ist und sich dann schnell ausgebreitet hat. Laut Rettungskräften wurden die meisten Toten in den Toiletten im hinteren Teil des Ladens gefunden. Die Menschen sind offenbar nach hinten gelaufen, um sich vor den Flammen zu retten und auf der Suche nach Ausgängen. Überlebende haben in lokalen Medien berichtet, dass es keine Notausgänge oder Fluchtwege in der Bar gegeben habe. Bangkoks Gouverneur hat gegenüber Journalisten gesagt, dass ein Tisch im Weg stand. Der hat offenbar einen Notausgang blockiert. Vor einem anderen Notausgang standen nach seinen Aussagen Bierkisten. Die Behörden haben eine Untersuchung zur Brandursache eingeleitet sowie zu möglichen Verstößen gegen Brandschutzvorschriften.
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17: Im Studio Birgit Habrath. Es klingelt am Telefon und eine Stimme verkündet, Sie haben gewonnen. Oder irgendeiner verspricht einen total günstigen Anschluss ins Netz. Immer mehr Verbraucherinnen und Verbraucher beschweren sich über solche verbotenen Werbeanrufe. Bei der Bundesnetzagentur laufen die auf. Gisela Hartmann mit der neuen Bilanz der Bonner Behörde.
18: Im ersten Halbjahr 2026 gingen über 21.000 Beschwerden wegen unerlaubter Telefonwerbung ein. Das sind 13% mehr als im Vorjahreszeitraum. In den Jahren 2024 und 2025, für die alle 12 Monate betrachtet wurden, waren die Beschwerden zuvor um 6% bzw. 8% gestiegen. Knapp 30% der Beschwerden im laufenden Jahr betrafen demnach Werbeanrufe zu Gewinnspielen. Auch über Anrufe zu Dienstleistungen wie etwa Handwerkertätigkeiten und über Werbung für Strom- und Gasverträge von Energieversorgern beschwerten sich viele Verbraucher. In Deutschland ist Telefonwerbung nur erlaubt, wenn die angerufene Person zu Beginn des Anrufes zustimmt. Firmen, die unerlaubte Werbeanrufe, sogenannte Cold Calls, machen, riskieren Bußgelder von bis zu 300.000 Euro. Im vergangenen Jahr hat die Bundesnetzagentur in dem Bereich Bußgelder von mehr als 1 Million Euro verhängt. Betroffene können unerlaubte Werbeanrufe bei der Bundesnetzagentur im Online-Portal melden.
17: Im Handel in Bayern läuft die Tarifrunde und es laufen Warnstreiks. Die Gewerkschaft Verdi macht da heute Druck in Mittelfranken. Sie fordert im Einzelhandel 222 Euro mehr Gehalt, 7% im Großhandel. Die Angebote der Arbeitgeber liegen mit Verweis auf die Branchenlage darunter. Ein nächstes Gespräch für den Einzelhandel war für kommenden Montag geplant. Das hat der Handelsverband Bayern heute mit Blick auf die Blockadehaltung der Gewerkschaft in anderen Tarifgebieten abgesagt. Die Gewerkschaft will die Warnstreiks nun ausweiten. Die Märkte haben die Konfliktlage im Nahen Osten immer im Blick. Entspannt sich die, gehen die Kurse nach oben, der Ölpreis nach unten. Doch jetzt scheint sich, wie vorhin berichtet, der Konflikt wieder zu verschärfen. Also Kurse nach unten, Ölpreis nach oben. Lilli Marlin Hitscher blickt auf das Geschehen zum Start in die neue Handelswoche.
19: Der DAX ist mit einem Minus in den Handel gestartet. Er folgt damit den schwachen Vorgaben aus Asien. Dort ging es zum Wochenstart bergab. Der Grund: neue US-Angriffe auf den Iran lassen die Ölpreise deutlich steigen, plus 4% am Morgen. Viele Reedereien meiden die Passage aus Sicherheitsgründen. Am Sonntag fuhren nur 6 Schiffe hindurch, die niedrigste Zahl seit Wochen. Im Fokus stehen in dieser Woche neue Preisdaten aus den USA. Am Dienstag wird die Inflationsrate für Verbraucher veröffentlicht, am Mittwoch folgen die Erzeugerpreise. Fallen die Zahlen höher aus als erhofft, könnte die Hoffnung auf bald sinkende Zinsen ins Wanken geraten. Gleichzeitig startet die Berichtssaison in den USA. Große Banken wie JP Morgan, Goldman Sachs und Bank of America legen am Dienstag ihre Zahlen vor. Die Daten gelten als Stimmungstest. Sie zeigen, ob die Rekordlaune an den Märkten auf soliden Gewinnen basiert oder vor allem auf Fantasie über künftige Zinssenkungen.
17: Kampfdrohnen sind in den diversen Konflikten gerade gefragt. Helsing bietet die an. Mit Erfolg. Der Münchner Hersteller hat sich für den Ausbau 1,8 Milliarden Dollar mehr frisches Kapital als gedacht beschaffen können und wird nach eigenen Angaben nun mit 18 Milliarden Dollar bewertet. An der jüngsten 5. Finanzierungsrunde für das 2021 gegründete Unternehmen beteiligten sich federführend US-amerikanische Investoren. Die Mehrheit am Unternehmen, versichert Helsing heute, bleibe aber in europäischer Hand.

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2: 11.45 Uhr ist es.
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2: Die Nachrichten mit Inka Kübel.
4: EU empfiehlt Altersbeschränkung für Nutzung von Social Media. Ein Expertengremium hat sich dafür ausgesprochen, dass Kinder unter 13 Jahren keinen Zugang zu Online-Angeboten haben sollten. Für ältere Jugendliche halten die Fachleute es für denkbar, dass Beschränkungen für solche Social-Media-Plattformen gelten, die nicht vor Suchtgefahr, Gewaltdarstellungen und Hassreden schützen. Wie die Empfehlungen nun gesetzlich umgesetzt werden, will die EU-Kommission im September bekannt geben. Oberlandesgericht München verurteilt irakisches Paar wegen Völkermordes. Es sprach beide wegen der Versklavung von zwei jesidischen Mädchen für schuldig. Der Mann muss lebenslang in Haft. Er wurde zusätzlich wegen mehrmaliger Vergewaltigung der damals 12 und 5 Jahre alten Kinder verurteilt. Über die Frau verhängte das Gericht eine 9,5-jährige Jugendstrafe. Wadefuhl fordert rasche Verhandlungen zwischen den USA und dem Iran. Aus Sicht des Bundesaußenministers müssten beide Seiten jetzt wieder zügig ihre Gespräche über ein Ende der gegenseitigen Attacken aufnehmen. Mit Blick auf die wieder steigenden Ölpreise appellierte er an den Iran, die Angriffe auf Schiffe in der Straße von Hormuz zu stoppen. Jeder Dritte leidet unter gesundheitlichen Problemen durch Hitze. In einer Umfrage für die Krankenkasse DAK klagten 40% der befragten Frauen über Beschwerden wie Müdigkeit, Kreislaufprobleme oder Appetitlosigkeit. Bei den Männern sind es nur halb so viele, rund 20% der Befragten. Schauspieler Sam Neill ist tot. Der aus Filmen wie Jurassic Park oder Das Piano bekannte Neuseeländer wurde 78 Jahre alt. Nach Angaben seiner Familie starb er plötzlich und unerwartet im australischen Sydney. Das Wetter in Bayern: sonnig oder leicht bewölkt bei maximal 28 bis 35 Grad.
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5: mit Gerhard Amberger. Vor 30 Jahren hat der Landesbund für Vogelschutz einen Kindergarten eröffnet und damit Neuland betreten. Was damals eine echte Premiere war, ist bis heute etwas ganz Besonderes. Hier wird Nachhaltigkeit nicht nur vermittelt, sondern jeden Tag gelebt. Vom Spielzeug über umweltfreundliche Putzmittel bis hin zu ganz viel Zeit und in der Natur. Wie dieses außergewöhnliche Konzept nach 3 Jahrzehnten funktioniert und warum es aktueller ist denn je, das beschreibt uns jetzt Ina Schwandner.
6: Bin ich aufgewacht und die Sonne lacht.
7: Morgenkreis im Achenoa Kindergarten in Hilpoltstein. Leiterin Svenja Hannig startet mit der Bartgeiergruppe in den Tag. Dafür drehen die Kinder bemalte Baumscheiben um.
8: Was hast du aufgedeckt?
9: Sonne.
8: Und? Was macht die Sonne?
9: Es ist heute Sonne da.
7: Jeden Morgen sprechen die Kinder über die Jahreszeiten und das Wetter. Die Natur ist hier besonders wichtig, denn betrieben wird der Kindergarten vom Landesbund für Vogel- und Naturschutz.
8: Die Natur ins Haus zu holen ist bei uns allgegenwärtig. Das heißt, alles, was wir haben, ist aus Naturmaterial, auch Spielzeuge. Da achten wir besonders drauf.
7: 1 bis 2 Mal die Woche brechen alle 60 Kinder mit ihren Erzieherinnen auf. Es geht hinaus in die Natur. Ihr Ziel heute, der Wald. Hier graben die Kinder mit Stöcken im Waldboden, rutschen Erdhügel herunter oder bauen kleine Tipis aus Zweigen und Blättern. Svenja Hannig.
8: Im Wald sind die Kinder noch mal viel freier als jetzt im Kindergarten selber oder im Garten. Es wird Naturmaterial, das der Wald einfach hergibt, als Werkzeug umfunktioniert und als Spielmaterial. Und gerade das ist eigentlich schön zu sehen bei den Kindern, dass sie gar keine vorgegebene Umgebung brauchen, um kreativ zu sein.
10: Ich bohre hier da ein Loch mit diesem Bohrer und tu dann sowas sammeln, so Goldstücke und Kristalle.
11: Und ich habe hier schon ein Mäuseloch entdeckt.
7: Spielerisch lernen die Kleinen hier Bäume, Sträucher und Tiere kennen. Hier sucht eine Erzieherin mit zwei Jungs gerade Käfer und ihre Gänge im Totholz.
11: Vielleicht finden wir auf der Seite noch so ein paar Löcher. Da ist noch ein Loch.
7: Die Erfahrungen, die sie hier im Kindergarten sammeln, gibt der LBV auch weiter, bietet Schulungen für Erzieherinnen und Erzieher und Projekte für andere Kindergärten an. Magdalena Buckreus leitet das Referat Umweltbildung im LBV.
12: Kinder verbringen ja heutzutage super viel Zeit in Kindertageseinrichtungen und diese Zeit kann man ja sinnvoll nutzen, um sie gleich sozusagen mit der Schönheit der Natur bekannt zu machen und ihnen auch vorzuleben, was eigentlich Nachhaltigkeit bedeutet und was sie selber auch in ihrem eigenen Leben auch schon mit Kleinigkeiten sozusagen umsetzen können.
7: Zurück im Kindergarten zeigen die Kinder sofort, was damit gemeint ist.
13: Und um was kümmern wir uns besonders?
14: Um die Vögel.
13: Genau, genau.
7: Wer die Natur von klein auf kennt, der schätzt und schützt sie auch. So der Gedanke, den hier alle im LBV-Kindergarten ganz groß schreiben.
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2: Rente, Klimaschutz oder auch Wohnraum, alles Themen, bei denen viele junge Menschen den Eindruck haben, die Politik hat sie nicht genügend im Blick. Das zeigt zum Beispiel die aktuelle Trendstudie Jugend. Und genau darum geht's heute Abend ab 20.15 Uhr in Mitreden Deutschland diskutiert, hier auf BR24. Christian Orth moderiert die Sendung, Oliver Fritzl hat mit ihm gesprochen.
15: Christian, ihr wollt natürlich nicht nur über junge Menschen sprechen, sondern auch mit ihnen. Wen habt ihr in die Sendung eingeladen?
16: Ja, es geht heute Abend um die Jugend und deshalb freue ich mich sehr, dass wir Lara und Oskar im Studio haben. Die beiden sind 18 Jahre alt und Schüler des Rabanus-Maurus-Gymnasiums im oberbayerischen St. Ottilien. Außerdem ist uns noch der 31-jährige Jugendforscher Kilian Hampel und Hauptstadtkorrespondent Jan-Peter Bartels zugeschaltet.
15: Ein paar Themen habe ich ja gerade schon genannt, um die es heute Abend bei euch in der Sendung gehen wird, aber ihr habt euch da nicht einfach nur auf euer Gefühl verlassen, oder?
16: Ich habe zum einen mit Lara und Oskar gesprochen, mit den beiden Schülern, und die haben mir gesagt, dass sie das Thema Altersarmut und die Angst vor Altersarmut am meisten bewegt, und dementsprechend verfolgen die beiden ganz genau, was die Bundesregierung beim Thema Rente so tut. Wichtige Themen für sie sind außerdem Inflation und auch der Wehrdienst, und das deckt sich mit Studien der Trendstudie Jugend, die du schon angesprochen hast, des Sozialforschers Kilian Hampel, denn demnach sind die drei größten Sorgen von jungen Menschen Krieg, Inflation und Wohnraum.
15: Wie viel Vertrauen haben die Schüler denn in die Politik, dass die ihre Probleme im Blick hat oder vielleicht sogar auch im besten Fall löst?
16: Also vorneweg nicht viel Vertrauen. Die sind sehr informiert, die jungen Menschen, die wissen sehr viel über aktuelle Themen, aber sie haben eben wenig Vertrauen, dass auch in ihrem Sinne Politik gemacht wird, und das frustriert. Eine Erklärung, die ich immer wieder gehört habe, ist, die Politik kümmert sich einfach um die Wählergruppen. 42% der Menschen, die wählen können, sind über 60 Jahre alt, aber nur 13,3% der Wähler sind unter 30 Jahre alt. Das ist einfach der demografische Faktor.
15: Du hast gerade gesagt, die jungen Leute sind sehr informiert, haben bestimmt auch viele Ideen, wie die Politik stärker auf ihre Anliegen eingehen könnte. Was hörst du da?
16: Ich finde, eine ganz spannende Idee hat der Oskar vorgetragen, und zwar ein Jugendparlament als beratende Institution. In diesem Parlament, da würden nur sehr junge Menschen sitzen und über aktuelle Themen sprechen, und Mitglieder der Bundesregierung könnten dann einmal im Monat teilnehmen oder müssten einmal im Monat teilnehmen, um zu verstehen, wie junge Menschen über aktuelle Themen denken, welche Lösungen sie im Kopf haben, und das wäre dann das Jugendparlament als Idee. Es gibt natürlich noch viele weitere Ideen und ich würde mich freuen, wenn auch Sie heute Abend eine Idee einbringen. Rufen Sie gerne an, diskutieren Sie mit unter der 08000 44 1777 oder im Live-Chat auf unserem neuen YouTube-Kanal @ARD mitreden.
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17: Mit Johannes Krause. Es war lange keine große Liebe. Alexander Zverev und der heilige Rasen von Wimbledon. Das passte einfach nicht zusammen. Jahrelang war das traditionsreichste Tennisturnier seine größte Grand Slam Baustelle. Aber in diesem Sommer hat sich alles verändert. Zwei Wochen lang spielte sich der beste deutsche Tennisspieler mit beeindruckender Ruhe und Klasse bis ins Finale. Dort musste er sich zwar Titelverteidiger Jannik Sinner in 4 Sätzen gestern geschlagen geben, aber dieses Mal verlässt Zverev Wimbledon nicht enttäuscht, sondern mit einem Lächeln, weil er bewiesen hat, auch auf dem heiligen Rasen gehört er inzwischen zur Weltspitze. Und vielleicht war dieses Finale ja erst der Anfang einer ganz neuen Wimbledon-Geschichte. Ina Kast.
14: Auch am letzten Turniertag, als die ersten Zuschauer zum Center Court gehen durften, hallte die tägliche freundliche Ansage aus den Lautsprechern.
18: And finally, ladies and gentlemen, we would like to wish you a very enjoyable and special day here at Wimbledon.
14: So ein Wimbledon-Finale sucht seinesgleichen.
19: Game Zverev.
14: Vor der Royal Box mit den ganzen Promis zu spielen.
20: Super, bis zum gewissen Zeitpunkt. Das ist natürlich angenehm schön, aber wenn man auf dem Platz steht, möchte man natürlich gewinnen. Das ist dann, der Fokus ist dann darauf.
14: So gerne wollte Alexander Zverev hier in Wimbledon zum ersten Mal diesen wunderschönen goldenen Pokal mit der goldenen Ananas auf dem Deckel in den Händen halten. Aber wie schon im Vorjahr war es wieder dieser unfassbar gute Italiener. Tränen hat der unterlegene Zverev keine einzige vergossen. Denn auch wenn er dieses Grand-Slam-Finale verloren hat, es ist alles leichter zu ertragen. Der French-Open-Sieg vor einem Monat hat alles verändert.
20: Ich sitze hier und denke mir, ich habe ein fantastisches Tennismatch gespielt und habe ein fantastisches Turnier gespielt. Wenn ich Paris verloren hätte und hier wieder verloren hätte, würde ich nicht hier so sitzen.
14: Sein Lächeln unüberhörbar. Auf dem Center Court hat er sich im Finale fast 4 Stunden voll konzentrieren müssen und hatte erst danach Augen und Ohren für Bundeskanzler Friedrich Merz.
20: Er ist nach dem Match in die Umkleide gekommen. Wir haben ein paar Worte miteinander geredet. War schön, dass er da war.
14: Nicht nur, weil der Bundeskanzler gekommen war, waren diese 2 Wochen in Wimbledon für den Deutschen etwas ganz Besonderes. Diese einzigartige Kulisse, gepaart mit Zverevs großem Selbstvertrauen, das er vom roten Sand in Paris auf den Rasen in Wimbledon mitgenommen hat, das muss alles erstmal verarbeitet werden.
20: Ich werde irgendwann auch ein paar Tage frei nehmen jetzt.
14: Und wenn Zverev dann in einem Jahr zurückkommt zum traditionsreichen und berühmtesten Tennisturnier der Welt, wird er es hoffentlich wieder richtig genießen können.
18: We would like to wish you a very enjoyable and special day here at Wimbledon.
17: Bei der Tour de France haben die Radprofis heute Gelegenheit, die Akkus aufzuladen, kleine Blessuren zu behandeln und einmal tief Luft zu holen. Seit mehr als einer Woche kämpfen sie gegen Berge, Wind und vor allem gegen die Hitze. 9 Etappen lang hat die Tour den Radprofis alles abverlangt. Schweiß, Schmerzen und spektakuläre Duelle inklusive. Heute dürfen die Beine endlich durchschnaufen. Es ist der erste Ruhetag. Holger Gerska.
21: Nach der ersten langen Tourwoche mit dem Hauptthema Hitze werden die Radprofis am heutigen ersten Ruhetag sicherlich eher den Schatten als die Sonne suchen. Ein lockeres Training ist dennoch nötig, um im Rhythmus zu bleiben. Schließlich folgt morgen eine sehr schwere Etappe im Zentralmassiv mit 7 Bergwertungen. Das erste Teilstück in diesem Mittelgebirge wurde gestern zur Beute eines der weltbesten Allrounder. Der Niederländer Mathieu van der Poel hat auf eindrucksvolle Weise die Etappe, die dritte seiner Karriere, gewonnen. Tadej Pogacar kann den heutigen Ruhetag vergleichsweise entspannt im gelben Trikot verbringen. Für Florian Lipowitz ist mit weiterhin 33 Sekunden Rückstand aufs Podium nach 9 Etappen alles im grünen Bereich.
17: Ruhetag heute bei der Tour de France und auch bei der Fußball-Weltmeisterschaft passiert heute nichts. Erst ab morgen geht's weiter mit den Halbfinalspielen. Morgen Abend Frankreich gegen Spanien und am Mittwoch dann England gegen Argentinien.
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2: A7 Ulm Richtung Würzburg zwischen Ellwangen und Dinkelsbühl-Fichtenau 3 Kilometer Stau. A7 Fulda Richtung Würzburg zwischen Fulda Dreieck und Bad Brückenau-Wildflecken 9 Kilometer Stau. A8 München Richtung Salzburg zwischen Achenmühle und Bernau am Chiemsee 9 Kilometer stockender Verkehr. A8 München Richtung Stuttgart zwischen Zusmershausen und Burgau 3 Kilometer Stau nach einem Lkw-Unfall. A9 München Richtung Nürnberg zwischen Pfaffenhofen und Langenbruck 8 Kilometer stockender Verkehr. A9 Berlin Richtung Nürnberg zwischen Markt Schorgast und Dreieck Bayreuth-Kulmbach Stau. A9 Nürnberg Richtung München zwischen dem Dreieck Holledau und Allershausen 12 Kilometer Stau und zwischen Eching und dem Kreuz München Nord ebenfalls Stau. Das Wetter sonnig oder leicht bewölkt, 28 bis 35 Grad die Höchstwerte und die Aussichten auch morgen anfangs noch teils sonnig, im Lauf des Tages dann aber Schauer und Gewitter. Am Mittwoch im Süden auch noch Schauer und Gewitter, im Norden schon wieder trocken und am Donnerstag überwiegend sonnig in ganz Bayern und weitgehend trocken. 25 bis 33 Grad die Höchstwerte in den kommenden Tagen.

0: 12 Uhr.
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2: Mit diesen Themen heute Mittag. Europäische Experten empfehlen eine Social-Media-Grenze für Kinder unter 13 Jahren. Ein Gutachten dazu liegt jetzt vor, darüber berichten wir als erstes. Dann haben die EU-Mitglieder für eine Reform der Fluggastrechte gestimmt. Und in Paris trifft sich heute wieder die Koalition der Willigen. Die Ukraine soll bei der Raketenabwehr stärker unterstützt werden. Am Mikrofon begrüßt sie Claudia Eichberger. Wie sollen und dürfen Jugendliche Social Media nutzen? Diese Frage wird gerade in vielen Ländern diskutiert und auch die Europäische Union sucht nach einem einheitlichen Kurs. Nun haben Experten, die Kommissionspräsidentin von der Leyen beauftragt hatte, ihre Empfehlungen vorgelegt. Sie schlagen vor, den Zugang zu sozialen Medien in allen EU-Mitgliedsländern für Kinder unter 13 Jahren zu beschränken. Katrin Schmidt berichtet aus Brüssel.
3: Konkret heißt das, die Social-Media-Nutzung sollte bis zum Alter von 13 Jahren EU-weit nur unter Aufsicht der Eltern oder anderer Aufsichtspersonen sowie zeitlich begrenzt erfolgen, heißt es in dem Expertenbericht. Danach biete sich ein abgestufter Zugang an, also bestimmte Internetseiten und Apps könnten dann ab 13 Jahren erlaubt sein, andere erst ab 15 oder ab 16 Jahren, und zwar abhängig davon, wie die Plattformen ihre Sicherheit für Kinder und Jugendliche nachweisen. Kommissionschefin von der Leyen vergleicht es mit Regeln zur Produktsicherheit, etwa in der Automobilbranche. Autohersteller müssten ihre Fahrzeuge per se sicher machen. Wir erwarten nicht, so von der Leyen, dass Kinder ihre eigenen Sicherheitsgurte entwerfen und ebenso wenig, dass Eltern Airbags zu Hause einbauen. Im September will die Kommissionschefin ankündigen, wie sie die Empfehlungen des Social-Media-Gremiums in EU-Gesetze umsetzen will. Danach beraten darüber das EU-Parlament und die Mitgliedstaaten. Diese können theoretisch ihr eigenes Mindestalter festlegen. Ein EU-weit abgestimmter Ansatz könnte aber helfen, da für die Umsetzung ohnehin die EU-Kommission zuständig ist. Denn sie überwacht die großen Online-Dienste wie Instagram, TikTok und Snapchat und nur sie kann die Konzerne zu Änderungen zwingen und sie etwa zur technischen Alterskontrolle verpflichten oder bei Verstößen auch Bußgelder verhängen.
2: Flugpassagiere bekommen mehr Rechte. Die EU-Mitgliedstaaten haben der Fluggastrechte-Reform zugestimmt und die bringt konkrete Verbesserungen für die Reisenden. So soll zum Beispiel bei der Buchung künftig standardmäßig der Preis mit Handgepäck angezeigt werden, damit Reisende die Preise besser vergleichen können. Sarah Lopez mit weiteren Details.
4: Außerdem sollen Eltern keine Gebühr mehr für eine Sitzplatzreservierung für Kinder unter 14 Jahren zahlen. Wenn Reisende bei Verspätung ihres Fluges Anspruch auf Entschädigung haben, müssen die Fluggesellschaften bald innerhalb von 96 Stunden darüber informieren. Und es muss dann auch erklärt werden, wie Reisende ihren Anspruch genau geltend machen können. Ab wie viel Stunden Verspätung es Geld gibt und wie viel, daran ändert sich nichts. Die Mitgliedstaaten wollten eigentlich, dass es erst bei einer größeren Verspätung einen Anspruch gibt, um die Airlines zu entlasten. Das wollte das Parlament aber nicht. Auf die aktuellen Sommerferien hat die Fluggastrechte-Reform keine Auswirkungen. Die neuen Regeln werden voraussichtlich ab Mitte nächsten Jahres gelten.
2: Die Koalition der Willigen, das ist ein Bündnis aus mehr als 35 Ländern, die sich zusammengeschlossen haben, um die Ukraine im Kampf gegen Russland zu unterstützen. Der Krieg dort geht mit unverminderter Härte weiter. Russland greift immer öfter die großen Städte wie Kiew an. Die Regierung wünscht sich mehr Hilfe bei der Abwehr ballistischer Raketen aus Russland. Das dürfte heute im Mittelpunkt stehen bei einem weiteren Treffen des Bündnisses. Angeführt wird es unter anderem von Frankreich. Kai Rienecker berichtet.
5: 25 Staats- und Regierungschefs sollen in Paris versammelt werden, um der Ukraine abermals Unterstützung zu signalisieren. Auch Bundeskanzler Merz ist dabei, sowie der ukrainische Präsident Zelensky. Gastgeber Emmanuel Macron zieht protokollarisch alle Register. Das Treffen dieser sogenannten Koalition der Willigen findet im Invalidendom an der Grabstätte Napoleons statt. Nach einer Pressekonferenz lädt der französische Präsident zum Abendessen in den Élysée-Palast. Am Dienstag werden die eingeladenen Staats- und Regierungschefs an der traditionellen Militärparade aus Anlass des französischen Nationalfeiertages, dem 14. Juli, teilnehmen. Im Élysée-Palast heißt es, eine für die Ukraine günstige Dynamik an der Front sowie die Signale der Einheit des G7-Gipfels von Evian und des jüngsten NATO-Gipfels sollten genutzt werden, um einem Waffenstillstand und Verhandlungen mit Russland näher zu kommen. Abgesichert werden könnte ein Abkommen zwischen der Ukraine und Russland durch eine multinationale Truppe unter dem Kommando Frankreichs und Großbritanniens. Ein gemeinsamer Generalstab sei bereits einsatzbereit, so der Élysée. Ganz oben auf der Agenda steht in Paris auch die europäische Kooperation bei der Raketenabwehr, auch um die Ukraine vor den Angriffen aus Russland zu schützen.
2: Und in der Ukraine selbst, da gibt es immer wieder Berichte über Korruption und Missstände. Journalisten, die das aufdecken, haben es aber nicht leicht. Gerade erst gab es einen Gerichtsbeschluss zu einer Recherche von Investigativjournalisten. Sie dürfen ihre Erkenntnisse nicht veröffentlichen. Im Zentrum dieser Recherche stand der Bruder des Leiters der staatlichen Ermittlungsbehörde, der gegen einen Gesellschafter des Online-Mediums Babel vorgeht. Und dieses Magazin hatte kritisch über Zustände in der ukrainischen Armee berichtet. Rebecca Barth über den Fall und die Auswirkungen.
0: Diese Vorgänge bereiten vielen Journalistinnen und Journalisten in der Ukraine Sorgen. Ein Kiewer Gericht hatte in der vergangenen Woche die Veröffentlichung einer investigativen Recherche verboten. Das habe es nicht einmal unter dem früheren Präsidenten Janukowitsch gegeben, der bei vielen Menschen in der Ukraine als autoritär und russlandfreundlich gilt, sagt die Antikorruptionsaktivistin Daria Kalinyuk im ukrainischen Radio. Wir haben eine Vollstreckungsanordnung erhalten. Das bedeutet, dass uns jederzeit die Konten gesperrt, Geldstrafen auferlegt und ein Strafverfahren eingeleitet werden kann, sollten wir weitere Informationen über diese Wohnungen und Büros verbreiten. In der Recherche geht es um Machtmissbrauch und Korruption. Im Fokus der Bruder des Leiters des staatlichen Ermittlungsbüros, kurz DBR. Ihm sollen 143 Immobilien gehören. Etwa zeitgleich war bekannt geworden, dass eben jenes Ermittlungsbüro DBR gegen einen Gesellschafter des ukrainischen Mediums Babel ermittelt. Das wiederum hatte zuvor kritisch über Missstände in der ukrainischen Armee berichtet. Natalia Ligachowa, Direktorin von Detektor Media, spricht im ukrainischen Radio von Zensur. Es wird aktuell enormer Druck auf die Redaktion ausgeübt, die eine qualitativ hochwertige Recherche durchgeführt hat. Ich gehöre eigentlich zu denjenigen, die investigative Journalisten oft dafür kritisieren, dass sie nicht sauber genug arbeiten, dass Argumente und Beweise fehlen. Aber diese Recherche ist sehr gut. Das staatliche Ermittlungsbüro DBR gilt vielen in der Ukraine als ineffektiv und reformbedürftig. Kritiker vermuten daher politische Gründe hinter den Ermittlungen gegen den Gesellschafter des Mediums Babel. Das staatliche Ermittlungsbüro müsse reformiert werden, fordern viele in der Ukraine und auch die europäischen Partner. Eine Reform des DBR ist Voraussetzung für weitere Finanzhilfen aus der EU, erklärt Daria Kalinyuk. Wenn kein Gesetz mit den geforderten klaren Standards verabschiedet wird, werden wir bis zum Jahresende nicht nur hunderte Millionen Euro an Finanzmitteln verlieren, sondern auch unsere Beziehungen zur Europäischen Union erheblich verschlechtern und unsere Bestrebungen zur Integration in die EU gefährden. Journalistinnen und Journalisten stünden zu Kriegszeiten in der Ukraine allgemein unter Druck, meint Natalia Ligachowa von Detektor Media. Sie befänden sich in einem ständigen Spannungsfeld, würden teilweise Selbstzensur betreiben, um den Verteidigungskampf gegen Russland nicht zu gefährden. Gleichzeitig aber gibt sich die Journalistin zuversichtlich. Die Veröffentlichung durch die Investigativjournalisten wurde verboten, okay. Dann kann die Recherche eben von anderen Medien veröffentlicht werden. Ich bin dafür, aber das müssen die Kollegen selbst entscheiden. Ligachowa ist überzeugt. Die Unterstützung für kritische Berichterstattung ist auch unter Kriegsrecht in der Ukraine groß. Trotz des zermürbenden Verteidigungskampfes gegen Aggressor Russland seien investigative Recherchen über Korruption und Machtmissbrauch wichtig.
2: Rebecca Barth berichtete über Journalismus in der Ukraine. Das Veröffentlichungsverbot eines Artikels über Machtmissbrauch und Korruption sorgt im Land für massive Kritik. Nach München. Das Oberlandesgericht hat das Urteil im Prozess gegen zwei Unterstützer des sogenannten Islamischen Staates gefällt. Die beiden Angeklagten, ein aus dem Irak stammender Mann und seine frühere Partnerin, wurden wegen Völkermordes, Verbrechen gegen die Menschlichkeit sowie Kriegsverbrechen durch Versklavung verurteilt. Der Mann erhielt eine lebenslange Haftstrafe, die Frau eine Jugendstrafe von 9,5 Jahren. Beide hatten zwei jesidische Mädchen versklavt. Josef Römel berichtet.
6: Die Zeugin weint, als sie ihren Peiniger im Gerichtssaal sieht. Der inzwischen 45-jährige Mann hatte sie zwischen 2015 und 2017 vergewaltigt, als sie 12 Jahre alt war, im Herrschaftsgebiet der Terrororganisation IS. Das sieht das Oberlandesgericht München nach 62 Verhandlungstagen als erwiesen an. Deshalb hat es den 45-Jährigen zu einer lebenslangen Freiheitsstrafe verurteilt, unter anderem wegen sexuellen Missbrauchs und Völkermords. Die 30-jährige Angeklagte hatte ihn laut Gericht bei seinen Taten unterstützt. Dafür und auch wegen Völkermords erhielt sie eine Jugendstrafe von 9,5 Jahren. Zum Tatzeitpunkt war sie noch heranwachsend. Die Bundesanwaltschaft hatte für beide Angeklagten lebenslänglich gefordert, die Verteidigung dagegen 9,5 Jahre Freiheitsstrafe für den Mann und 7 Jahre Jugendstrafe für die Frau. Das nach islamischem Recht verheiratete Paar hatte laut Gericht die 12-Jährige versklavt, ebenso ein damals 5-jähriges Mädchen. Auch die 5-Jährige wurde dem Urteil zufolge sexuell missbraucht. Beide Kinder sind Angehörige der religiösen Minderheit Jesiden. Der IS hat tausende Jesiden getötet, Frauen und Kinder wurden versklavt und sexuell ausgebeutet. Deutschland erkennt diese Verbrechen als Völkermord an.
2: Wer zu Unrecht im Gefängnis sitzen musste, wird dafür vom Staat entschädigt. Bundesjustizministerin Hubig von der SPD will jetzt die Summen erhöhen, die dann fällig werden. Zum Teil sollen sich die Sätze sogar verdoppeln. So steht es in einem Gesetzentwurf, den Hubig jetzt vorgelegt hat. Mario Kubina hat die Einzelheiten.
7: Es geht zum Beispiel um Fälle, bei denen jemand in Haft kommt, das Urteil später aber aufgehoben wird. Oder um Strafverfahren, die am Ende eingestellt werden. Oder auch um Fälle, bei denen Angeklagte letztlich freigesprochen werden. Die Bundesjustizministerin findet, zum Rechtsstaat gehört, dass man solche Fehler korrigiert. Durch eine angemessene Entschädigung. Bisher ist es so, für jeden Tag Gefängnis bekommen Betroffene 75 Euro. In Zukunft sollen es 100 Euro sein. Wer 6 Monate und länger zu Unrecht inhaftiert wird, soll noch mehr erhalten. Für jeden weiteren Tag ist eine Entschädigung von 150 Euro geplant. Begründung: Je länger jemand hinter Gittern ist, desto größer sind die Folgen für Arbeitsplatz, Wohnsituation und persönliche Kontakte. Außerdem will Hubig klarstellen, dass Unterbringung und Verpflegung im Gefängnis nicht angerechnet werden sollen. Bis jetzt ist das möglich, dann verringert sich der Anspruch auf Entschädigung. Der Gesetzentwurf wird jetzt an Bundesländer und Verbände geschickt, damit sie dazu Stellung nehmen können.
2: Anrufe zu Glücksspielen sind ein Ärgernis für viele Menschen in Deutschland. Immer mehr Verbraucherinnen und Verbraucher lassen das nicht einfach so auf sich sitzen. Wie die Bundesnetzagentur mitteilte, beschweren sich immer mehr Menschen über die verbotenen Werbeanrufe. Einzelheiten dazu von Gisela Hartmann.
8: Im ersten Halbjahr 2026 gingen bei ihr über 21.000 Beschwerden wegen unerlaubter Telefonwerbung ein. Das sind 13% mehr als im Vorjahreszeitraum. In den Jahren 2024 und 2025, für die alle 12 Monate betrachtet wurden, waren die Beschwerden zuvor um 6 bzw. 8% gestiegen. Knapp 30% der Beschwerden im laufenden Jahr betrafen demnach Werbeanrufe zu Gewinnspielen. Auch über Anrufe zu Dienstleistungen wie etwa Handwerkertätigkeiten und über Werbung für Strom- und Gasverträge von Energieversorgern beschwerten sich viele Verbraucher. In Deutschland ist Telefonwerbung nur erlaubt, wenn die angerufene Person zu Beginn des Anrufs zustimmt. Firmen, die unerlaubte Werbeanrufe, sogenannte Cold Calls, machen, riskieren Bußgelder von bis zu 300.000 Euro. Im vergangenen Jahr hat die Bundesnetzagentur in dem Bereich Bußgelder von mehr als 1 Million Euro verhängt. Betroffene können unerlaubte Werbeanrufe bei der Bundesnetzagentur im Online-Portal melden.

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1: 12.15 Uhr.
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1: Inka Kübel mit Nachrichten.
3: Jugendliche sollen nur abgestuft Zugang zu Social-Media-Angeboten erhalten. Das empfiehlt eine Expertenkommission, die EU-Kommissionspräsidentin von der Leyen eingesetzt hat. Die Wissenschaftler schlagen ein Mindestalter von 13 Jahren vor, aber

0: des Oberlandesgericht München zu lebenslanger Haft. Er soll die beiden damals 12 und 5 Jahre alten Mädchen auch mehrmals vergewaltigt haben. Die Frau erhielt eine Jugendstrafe von 9,5 Jahren. Verurteilt wurden die beiden IS-Mitglieder unter anderem wegen Völkermordes. Helsing sammelt 1,8 Milliarden Dollar Kapital ein. Der Münchner Drohnenhersteller hat sich frisches Geld bei namhaften Investoren beschafft, darunter Goldman Sachs und JP Morgan Chase. Laut dem Unternehmen soll das Geld vor allem in die Entwicklung neuer KI-Plattformen fließen. Helsing beliefert unter anderem die Ukraine mit Kamikaze-Drohnen, produziert aber auch Unterwasser-Aufklärungsdrohnen. Waldbrand nahe Paris verursacht Verkehrsstörungen. Das Feuer ist im historischen Wald von Fontainebleau ausgebrochen, einem beliebten Ausflugsziel. Einige Wohnviertel mussten evakuiert werden. Ein Abschnitt der Autobahn A6 wurde gesperrt. Auch bei der Bahn gab es Behinderungen. Das Wetter in Bayern: sonnig oder leicht bewölkt mit Höchstwerten von 28 bis 35 Grad.
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2: Mit Veronika Lohmüller. Wo in Deutschland ist das Hochwasserrisiko besonders hoch? Die Deutsche Umwelthilfe hat ein entsprechendes Ranking erstellt. Angeführt wird es von 2 Kreisen in Baden-Württemberg, nämlich Ortenau und Rastatt. Auf Platz 3 folgt der niederbayerische Landkreis Deggendorf, der damit der am stärksten hochwassergefährdete Landkreis Bayerns ist. 5 weitere bayerische Städte und Kreise landen im Ranking unter den Top 25, und zwar Straubing-Bogen, Schwandorf, der Landkreis Main-Spessart, der Landkreis Donau-Ries und Dillingen an der Donau. Die Deutsche Umwelthilfe fordert, generell dem Wasser wieder mehr Raum zu geben und mehr Überflutungsflächen zu schaffen. Nach Oberbayern. In Penzberg wird heute ein wichtiger Meilenstein für die Forschung in Bayern gefeiert. Das Fraunhofer-Institut für Immunologie, Infektions- und Pandemieforschung feiert Richtfest für seinen Neubau. Dort sollen künftig gefährliche Krankheitserreger erforscht und neue Impfstoffe und Medikamente entwickelt werden. Einzelheiten von Martin Breitkopf.
3: Der Rohbau steht und damit wächst in Penzberg eines der modernsten Zentren für Pandemieforschung in Europa. Auf einem rund 9000 Quadratmeter großen Gelände entsteht bis 2028 ein neues Fraunhofer-Institut mit Büros, Labor und einem Hochsicherheitslabor der Stufe 3. Dort können Wissenschaftler künftig unter strengsten Sicherheitsvorkehrungen direkt mit gefährlichen Viren und Bakterien arbeiten. Solche Labore verfügen unter anderem über Schleusen, Unterdrucksysteme und spezielle Schutztechnik. Das soll helfen, neue Krankheitserreger besser zu verstehen und Diagnostik, Medikamente und Impfstoffe schneller zu entwickeln. Insgesamt sollen rund 50 Forscherinnen und Forscher an dem neuen Standort arbeiten. Bereits heute kooperiert das Institut eng mit dem Pharmakonzern Roche und der Ludwig-Maximilians-Universität in München. Für die hochmoderne Laborausstattung hat das Projekt zuletzt zusätzliche 8 Millionen Euro aus einem EU-Förderprogramm erhalten. Insgesamt fließen nach Angaben des Freistaats, des Bundes und der EU rund 100 Millionen Euro in den Ausbau des Standorts. Zum Richtfest werden heute Nachmittag unter anderem Ministerpräsident Markus Söder, Bundesinnenminister Alexander Dobrindt und Wirtschaftsminister Hubert Aiwanger nach Penzberg kommen.
2: In Kaufbeuren wird zurzeit das Tänzelfest gefeiert. Es gilt als das älteste historische Kinderfest Bayerns. Heute ist der 2. Umzug durch die Innenstadt. In historischen Gewändern wird die Geschichte der Stadt nachgespielt. Am frühen Nachmittag geht's los, wie Rupert Waldmüller berichtet.
4: Um 2:30 zieht Kaiser Maximilian I. in die Stadt ein. Nach dem feierlichen Empfang vor dem Rathaus beginnt der Festumzug. 1850 Kinder laufen, reiten und fahren auf Kutschen mit durch die Innenstadt als Handwerker, Ritter, Könige, edle Bürger, Landsknechte und Adlige. Mit ihren historischen Gewändern stellen sie die wichtigsten Ereignisse, Gruppen und Personen der Stadtgeschichte dar, von der Karolingerzeit bis zum Anfang des 20. Jahrhunderts. Begleitet werden die Kinder von 170 Pferden, 36 feierlich geschmückten Festwagen und zahlreichen Kapellen und Musikgruppen. Der Umzug lockt jedes Jahr tausende Besucher in die frühere Freie Reichsstadt Kaufbeuren. Das Fest erinnert an die Besuche Kaiser Maximilians I. in der damaligen Freien Reichsstadt Kaufbeuren im 15. Jahrhundert.
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1: 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Wie politisch darf die FIFA sein und sollen andersherum Politikerinnen und Politiker der FIFA bei ihren Entscheidungen reinreden können? Fragen, die nicht neu sind. Bei der diesjährigen WM aber haben sie an Brisanz gewonnen. Denn da ruft schon mal ein Präsident Trump bei der FIFA an, um die Rotsperre eines seines US-amerikanischen

0: amerikanischen Spielers wegzudiskutieren und das erfolgreich. Gegen derlei Einflussnahmen fordern Abgeordnete der EU nun klare Regeln, wie überhaupt eine Veränderung des Weltfußballverbandes. Besonders im Fokus der Kritik dabei FIFA-Chef Infantino. Matthias Friebe berichtet über die politische Seite der Weltmeisterschaft.
1: Vor dem Achtelfinale gegen die USA war Belgiens Trainer Rudi Garcia außer sich.
2: Le 5 juillet correspondait au 1er avril en Europe.
1: Es müsse wohl ein Aprilscherz sein, dass der beste Stürmer seines Gegners, Follerin Balogun, trotz roter Karte im Spiel davor würde auflaufen dürfen. Der Beginn der hitzigsten Debatte dieser WM. Peter Filzmeier, Politikwissenschaftler von den Universitäten Graz und Krems, meint, es gehe gar nicht um die Karte an sich.
3: Wenn ich aber, und da steht als Generalverdacht im Raum, eher so entscheide, weil es mir ganz recht ist, dass das Veranstalterland im Bewerb bleibt, weil es mehr Zuschauer bringt, dann wird es problematisch.
1: Problematischer wird das dann noch um ein Vielfaches, wenn das nicht nur aus freien Stücken der FIFA geschieht.
4: Gianni Infantino, he's a smart, tough man.
1: Er habe mit FIFA-Präsident Gianni Infantino gesprochen, sagt US-Präsident Donald Trump, um aber auch direkt zu sagen, er wolle sich vor allem erklären lassen, was überhaupt eine rote Karte sei und wie es zu der Entscheidung kam.
4: I asked for a review, 'cause I didn't think it was a foul.
1: Entrüstete Reaktionen auf der ganzen Welt waren die Folge.
3: Ein ganz schwerwiegender Fall.
1: Auch für Politikwissenschaftler Filzmeier.
3: Es geht darum, dass ein Staats- und Regierungschef interveniert und am Ende die Sache genauso ausgeht, wie Trump es wollte.
1: Mehrere Dutzend Europaabgeordnete fordern in einem offenen Brief eine Untersuchung gegen FIFA-Chef Infantino. Lara Wolters, Sozialdemokratin aus den Niederlanden, macht sich keine Illusionen, ändern werde die FIFA sich nicht. Aber die Wut der vielen Menschen könne wenigstens zu einer Antwort führen.
5: But we do hope that at the very least FIFA will need to respond.
1: Gefordert seien vor allem die europäischen Fußballverbände, also auch der DFB. Dessen Präsident Bernd Neuendorf, selbst Mitglied im FIFA-Rat, reagierte aber gewohnt vorsichtig.
6: Ich bin mir mit der UEFA einig, dass dieser Vorgang nicht zu den Akten gelegt werden darf. Zunächst aber unter den europäischen Fußballverbänden weiter besprochen werden muss.
1: Lässt sich Neuendorf auf Anfrage des Sportinformationsdienstes zitieren. Die UEFA, der Europäische Verband, schäumt zwar vor Wut, doch zu wirklich wirksamen Sanktionen sei auch sie am Ende nicht bereit, meint Politikwissenschaftler Filzmeier. Klar hätten die Europäer das Druckmittel nicht mehr mitzumachen.
3: Dann würde das die WM sportlich nahezu wertlos machen, aber es würde auch den Verzicht auf viel eigenes Geld bedeuten. Und die Bereitschaft war bisher nicht da.
1: Dabei sei Infantino ein Gauner.
5: Infantino, let's be clear, he's a crook,
1: sagt Europaabgeordnete Wolters. Sie mache sich zwar keine Hoffnung auf eine neue FIFA, man müsse ihr aber immer wieder deutlich machen, dass es so nicht gehen kann und eine so große Organisation mit einer solchen Macht, Finanzkraft und Korruption zur Rechenschaft gezogen werden könne.
5: To hold an organization with so much money and power and, let's face it, corruption to account.
1: Das sei jetzt die Pflicht, um wenigstens irgendeine Art von Veränderung erreichen zu können.
0: Matthias Friese war das zur politischen Diskussion, ob es eine neue FIFA braucht.
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0: Es gibt Menschen, die werden einfach nicht älter, selbst wenn sie zum Beispiel 70 werden. Die werden nicht unbeliebter, auch wenn ihnen mal ein Fehler unterläuft, und die bleiben irgendwie immer gleich und werden trotzdem nicht langweilig. Eigentlich gibt es wenige solche Menschen. Einer davon ist Günther Jauch. In München ausgebildeter Journalist, BR-Legende und Quizmaster der Nation. Heute wird Günther Jauch, wie schon angedeutet, 70. Tobias Stosiek mit Würdigung und Rückblick.
8: Günther, wo sind Sie und wie geht es Ihnen?
9: Ich bin hier ganz hoch auf einem Berg.
10: Günther Jauch hat lange Beine. Das weiß jeder, der seine ersten Schritte im Fernsehen verfolgt hat. Als Außenreporter der Sendung Rätselflug stackste Jauch Anfang der 80er in einem roten Jumpsuit durch die Weltgeschichte, um im Auftrag eines Rateteams im Studio auf Schnitzeljagd zu gehen. Die Einsatzorte reichten von Füssen bis nach Sri Lanka, wobei Jauch stets zwei entscheidende Hilfsmittel zur Verfügung hatte. Einen Hubschrauber und ein beträchtliches Maß an Unverfrorenheit, das es ihm erlaubte, wenn nötig, auch mal ein buddhistisches Kloster aufzuscheuchen. Das wirkt nicht nur von heute aus betrachtet kulturell ein wenig unsensibel. Nach 12 Folgen wurde die Sendung wieder eingestellt. Wenig deutete damals darauf hin, dass aus Jauch mal der bekannteste und wahrscheinlich beliebteste deutsche Fernsehmoderator werden würde. Ein Mann, dessen schlaksige Unaufgeregtheit sich mit so gut wie jedem Sendekonzept verträgt. Im Öffentlich-Rechtlichen genauso wie im Privatfernsehen. Vielleicht ist das auch eines seiner größten Verdienste, eine nachgerade mediengalaktische Leistung, gezeigt zu haben, dass diese so entfernt scheinenden Planeten so entfernt gar nicht sind, dass Ernsthaftigkeit und Unterhaltungswille keine Gegensätze sein müssen.
11: Herzlich willkommen bei SternTV.
10: Gut, manchmal ging es auch schief. Wie damals in den 90ern bei SternTV, als sie auch gleich mehreren gefälschten Geschichten auf den Leim ging. Die Stories waren einfach zu schön. Drogenfrösche in Frankfurt, der Ku Klux Klan in der Eifel, spektakuläre Enthüllungen. Aber leider ausgedacht. Von einem Mann, der sehr genau wusste, was der Chefredakteur Jauch wollte. Spektakuläre Enthüllungen. Jauch hätte darüber stolpern können. Ist er aber nicht. Seine Popularität ist erstaunlich krisensicher. In gefühlt jedem halbseidenen Beliebtheitsranking der letzten 30 Jahre steht er ganz oben. Als heimliches Staatsoberhaupt hat ihn der Spiegel mal bezeichnet. Und man will da nicht widersprechen. Zum Repräsentanten taugt er. Zumindest pflegt Günther Jauch das Bild des Allernormalsten, des deutschesten Deutschen mit großer Beharrlichkeit.
12: Ich habe gehört, es gibt ein paar Gemeinde, die hören uns nur kurz vor vier und dann schalten sie wieder um.
10: Sprechend ist in dem Zusammenhang natürlich auch der Vergleich mit dem Freund und Kollegen Gottschalk. In den 80ern machten die beiden zusammen Radio beim Bayerischen Rundfunk und schärften an bzw. gegeneinander die jeweils eigene Marke. Hier Gottschalk, der immer so wirkte wie frisch aus Florida eingeflogen, und daneben der Antipode Jauch in Anzug und Krawatte. Alles Klischee natürlich, wahr und unwahr zugleich. Der behördliche Habitus kann nicht darüber hinwegtäuschen, dass Jauch ein außerordentlicher Improvisationskünstler ist. Bestes und längst legendäres Beispiel: das Champions-League-Halbfinale zwischen Real Madrid und Borussia Dortmund im April 1998.
13: Für alle die, die nicht rechtzeitig eingeschaltet haben, sie haben etwas verpasst. Das erste Tor ist schon gefallen.
10: Kurz vor dem Spiel brach ein Tor zusammen. Ein Ersatztor war weit und breit nicht zu sehen, also karlauten sich Jauch und sein Co-Kommentator Marcel Reif irgendwie über die Zeit. 76 Minuten dauerte das Spektakel, gebannt verfolgt von 13 Millionen Zuschauern. Seine wahre Berufung hat Günther Jauch allerdings nicht am Spielfeldrand gefunden, sondern natürlich auf dem Quizsessel. Über 25 Jahre lang moderiert er jetzt die Sendung Wer wird Millionär? In seiner leicht anironisierten Paraderolle als Oberlehrer der Nation. Mal streng, mal nachsichtig, immer jovial.
14: Haben Sie eine Grundschule besucht?
10: Aus den beliebtesten Deutschen wurde so in der Wahrnehmung vieler auch noch der klügste Deutsche. Das ist ziemlich viel Superlativ für einen Normalo.
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0: A7 Ulm Richtung Würzburg zwischen Ellwangen und Dinkelsbühl-Fichtenau 6 Kilometer Stau. A7 Fulda Richtung Würzburg zwischen Fulda Dreieck und Bad Brückenau Wildflecken 9 Kilometer Stau. Weiter auf der A7 Richtung Ulm zwischen Feuchtwangen West und Dinkelsbühl-Fichtenau ebenfalls Stau. A8 München Richtung Salzburg zwischen Aachen-Mühle und Bernau am Chiemsee 9 Kilometer stockender Verkehr. Richtung München zwischen Holzkirchen und dem Kreuz München Süd stockender Verkehr. A8 München Richtung Stuttgart zwischen Zusmarshausen und Burgau 6 Kilometer Stau. A9 München Richtung Nürnberg zwischen Pfaffenhofen und Langenbruck, da gibt es 8 Kilometer stockenden Verkehr. A9 Berlin Richtung Nürnberg zwischen Marktschorgast und Dreieck Bayreuth-Kulmbach Stau. Weiter auf der A9 Richtung München zwischen Pfaffenhofen und dem Kreuz Neufahrn Stau und A96 München Richtung Lindau zwischen Stetten und Erkheim 3 Kilometer Stau. Das Wetter in Bayern. Den ganzen Tag über scheint die Sonne, dazu weht ein lebhafter Wind aus Nordost. Die Temperaturen klettern auf 28 bis 35 Grad. Kommende Nacht teils klar, teils bewölkt. Nördlich des Mains kann es nach Mitternacht auch ein paar Schauer und Gewitter geben. Es kühlt ab auf 21 bis 15 Grad. Und jetzt ist es 12.30 Uhr.
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0: Mit diesen Themen heute Mittag. Europäische Experten empfehlen eine Social-Media-Grenze für Kinder unter 13 Jahren. Dazu liegt jetzt ein Gutachten vor und darüber berichten wir als erstes. In Paris trifft sich heute wieder die Koalition der Willigen. Die Ukraine soll bei der Raketenabwehr stärker unterstützt werden. Und dann berichten wir auch noch aus Thailand. Bei einem Brand in einer Bar in Bangkok sind 27 Menschen gestorben. Das und mehr in den kommenden Minuten bei uns im Programm. Am Mikrofon begrüßt Sie Claudia Eichberger. Wie sollen und dürfen Jugendliche Social Media nutzen? Diese Frage wird gerade in vielen Ländern diskutiert und auch die Europäische Union sucht nach einem einheitlichen Kurs. Nun haben Experten, die Kommissionspräsidentin von der Leyen beauftragt hatte, ihre Empfehlungen vorgelegt. Sie schlagen vor, den Zugang zu sozialen Medien in allen EU-Mitgliedsländern für Kinder unter 13 zu beschränken. Katrin Schmidt aus Brüssel.
15: Konkret heißt das, die Social-Media-Nutzung sollte bis zum Alter von 13 Jahren EU-weit nur unter Aufsicht der Eltern oder anderer Aufsichtspersonen sowie zeitlich begrenzt erfolgen, heißt es in dem Expertenbericht. Danach biete sich ein abgestufter Zugang an, also bestimmte Internetseiten und Apps könnten dann ab 13 Jahren erlaubt sein, andere erst ab 15 oder ab 16 Jahren, und zwar abhängig davon, wie die Plattformen ihre Sicherheit für Kinder und Jugendliche nachweisen. Kommissionschefin von der Leyen vergleicht es mit Regeln zur Produktsicherheit, etwa in der Automobilbranche. Autohersteller müssten ihre Fahrzeuge per se sicher machen. Wir erwarten nicht, so von der Leyen, dass Kinder ihre eigenen Sicherheitsgurte entwerfen und ebenso wenig, dass Eltern Airbags zu Hause einbauen. Im September will die Kommissionschefin ankündigen, wie sie die Empfehlungen des Social-Media-Gremiums in EU-Gesetze umsetzen will. Danach beraten darüber das EU-Parlament und die Mitgliedstaaten. Diese können theoretisch ihr eigenes Mindestalter festlegen. Ein EU-weit abgestimmter Ansatz könnte aber helfen, da für die Umsetzung ohnehin die EU-Kommission zuständig ist. Denn sie überwacht die großen Online-Dienste wie Instagram, TikTok und Snapchat und nur sie kann die Konzerne zu Änderungen zwingen und sie etwa zur technischen Alterskontrolle verpflichten oder bei Verstößen auch Bußgelder verhängen.
0: Die EU-Außenminister sind in Brüssel zusammengekommen. Ein Thema, der russische Angriffskrieg gegen die Ukraine. Bundesaußenminister Wadefuhl sprach sich kurz vor dem Treffen dafür aus, den Druck auf Russland noch einmal zu erhöhen. Thomas Spickhofen berichtet.
16: Jetzt sei Europa gefordert, nicht nur bei der Unterstützung für die Ukraine, sondern auch beim Druck auf Russland, erklärte Außenminister Wadefuhl vor Beginn der Sitzung. Er erwarte deshalb, dass sich die 27 EU-Mitgliedsländer noch in dieser Woche auf das 21. Sanktionspaket verständigen. Man brauche insbesondere den Ölpreisdeckel, das sei ein sehr wirkungsvolles Instrument, sagte Wadefuhl. Er zeigte sich zuversichtlich, dass es bei diesem Punkt heute eine Einigung geben könnte. Kaja Kallas, die Außenbeauftragte der EU, hofft, dass die Mitgliedstaaten eine Sanktionsliste von 250 weiteren russischen Personen und Institutionen freigeben. Das wäre die bislang umfangreichste Ergänzung der Liste, auf der sich nach Angaben der EU bereits mehr als 2700 Personen und Einrichtungen befinden. Angesichts der erneuten Eskalation zwischen dem Iran und den USA rief Wadefuhl beide Seiten zu direkten Verhandlungen auf. Der Iran müsse seine Angriffe in der Straße von Hormuz stoppen, sagte Wadefuhl. Bei den Verhandlungen müsse Europa in eine aktivere Rolle hineingehen, forderte der deutsche Außenminister. Es sei für die Wirtschaft von entscheidender Bedeutung, dass die Straße von Hormuz wieder frei werde.
0: Ja, und diese Straße von Hormuz ist und bleibt zentrales Thema im Krieg zwischen den USA und Iran. Nach mehreren Attacken des Iran auf Schiffe in der Meerenge haben die USA nun inzwischen die vierte Angriffswelle auf Militäreinrichtungen im Iran geflogen. Als Reaktion haben die iranischen Revolutionsgarden US-Ziele in Bahrain und Kuwait ins Visier genommen. Die Spannungen haben sich also wieder drastisch verschärft. Nina Amin hat einen Überblick über die Lage in der Region.
17: Kuwait meldete am frühen Morgen, dass seine Luftabwehr feuert. Ob es Schäden oder Opfer gibt, dazu sagte das kuwaitische Militär zunächst nichts. Schon in den vergangenen Tagen war das kleine Land am nordöstlichen Ende des Persischen Golfs Ziel iranischer Raketen. Hintergrund sind iranische Vergeltungsschläge gegen US-Angriffe. In Kuwait befinden sich mehrere wichtige US-Militärstützpunkte. In Bahrain griff der Iran nach Angaben von iranischen Staatsmedien ein US-Drohnen-Kommandozentrum an. In dem Inselstaat wurde in der vergangenen Nacht mehrmals Alarm ausgelöst. Das Innenministerium rief die Bewohner auf, Ruhe zu bewahren und Schutz zu suchen. Auch in Jordanien meldete die Nachrichtenagentur Petra am Morgen, dass 4 Raketen aus dem Iran abgefangen worden seien. Am Wochenende waren mehrere Golfstaaten unter iranischem Beschuss. In Katar gab es nach Angaben des Innenministeriums durch herabfallende Trümmerteile auch Verletzte, darunter ein Kind. Vergangene Nacht war das vierte Mal binnen einer Woche, dass das US-Militär den Iran angegriffen hat. Das für die Region zuständige US-Kommando CENTCOM spricht von Dutzenden Zielen an verschiedenen Orten. Hintergrund ist der Streit um den Zugang zu der Straße von Hormuz. Die iranische Marine hat in den vergangenen Tagen ein Schiff beschossen, das versucht hatte, nahe Oman die Meeresenge zu passieren. Am Golf wächst die Sorge, dass sich der Krieg zwischen Iran und den USA wieder ausweitet und die Staaten am Golf erneut zwischen die Fronten geraten.
0: Zurück nach Bayern. Das Oberlandesgericht München hat das Urteil im Prozess gegen zwei Unterstützer des sogenannten Islamischen Staates gefällt. Die beiden Angeklagten, ein aus dem Irak stammender Mann und seine frühere Partnerin, wurden wegen Völkermordes, Verbrechen gegen die Menschlichkeit und Kriegsverbrechen durch Versklavung und Vergewaltigung verurteilt. Der Mann erhielt eine lebenslange Haftstrafe, die Frau eine Jugendstrafe von 9,5 Jahren. Beide hatten zwei jesidische Mädchen versklavt. Josef Römmel berichtet.
18: Die Zeugin weint, als sie ihren Peiniger im Gerichtssaal sieht. Der inzwischen 45-jährige Mann hatte sie zwischen 2015 und 2017 vergewaltigt, als sie 12 Jahre alt war, im Herrschaftsgebiet der Terrororganisation IS. Das sieht das Oberlandesgericht München nach 62 Verhandlungstagen als erwiesen an. Deshalb hat es den 45-Jährigen zu einer lebenslangen Freiheitsstrafe verurteilt, unter anderem wegen sexuellen Missbrauchs und Völkermords. Die 30-jährige Angeklagte hatte ihn laut Gericht bei seinen Taten unterstützt. Dafür und auch wegen Völkermords erhielt sie eine Jugendstrafe von 9,5 Jahren. Zum Tatzeitpunkt war sie noch heranwachsend. Die Bundesanwaltschaft hatte für beide Angeklagten lebenslänglich gefordert, die Verteidigung dagegen 9,5 Jahre Freiheitsstrafe für den Mann und 7 Jahre Jugendstrafe für die Frau. Das nach islamischem Recht verheiratete Paar hatte laut Gericht die 12-Jährige versklavt, ebenso ein damals 5-jähriges Mädchen. Auch die 5-Jährige wurde dem Urteil zufolge sexuell missbraucht. Beide Kinder sind Angehörige der religiösen Minderheit Jesiden. Der IS hat tausende Jesiden getötet, Frauen und Kinder wurden versklavt und sexuell ausgebeutet. Deutschland erkennt diese Verbrechen als Völkermord an.
0: Wer zu Unrecht im Gefängnis sitzen musste, wird dafür vom Staat entschädigt. Bundesjustizministerin Hubig von der SPD will jetzt die Summen erhöhen, die dann fällig werden. Zum Teil sollen sich die Sätze sogar verdoppeln. So steht es in einem Gesetzentwurf, den Hubig jetzt vorgelegt hat. Mario Kubina hat die Einzelheiten.
19: Es geht zum Beispiel um Fälle, bei denen jemand in Haft kommt, das Urteil später aber aufgehoben wird. Oder um Strafverfahren, die am Ende eingestellt werden. Oder auch um Fälle, bei denen Angeklagte letztlich freigesprochen werden. Die Bundesjustizministerin findet, zum Rechtsstaat gehört, dass man solche Fehler korrigiert. Durch eine angemessene Entschädigung. Bisher ist es so, für jeden Tag Gefängnis bekommen Betroffene 75 Euro. In Zukunft sollen es 100 Euro sein. Wer 6 Monate und länger zu Unrecht inhaftiert wird, soll noch mehr erhalten. Für jeden weiteren Tag ist eine Entschädigung von 150 Euro geplant. Begründung: Je länger jemand hinter Gittern ist, desto größer sind die Folgen für Arbeitsplatz, Wohnsituation und persönliche Kontakte. Außerdem will Hubig klarstellen, dass Unterbringung und Verpflegung im Gefängnis nicht angerechnet werden sollen. Bis jetzt ist das möglich, dann verringert sich der Anspruch auf Entschädigung. Der Gesetzentwurf wird jetzt an Bundesländer und Verbände geschickt, damit sie dazu Stellung nehmen können.
0: In Bangkok sind Brände in Bars, Hotels oder Restaurants keine Seltenheit. Immer wieder kommt es vor, dass Feuer ausbricht. Oft ist mangelnder Brandschutz die Ursache. Jetzt hat es wieder eine solche Katastrophe gegeben. In einem Musikpub ist ein Brand ausgebrochen. Mindestens 27 Menschen sind ums Leben gekommen. Mehr als 60 wurden teils schwer verletzt. Ines Burkhardt berichtet.
20: Bisher sind laut der deutschen Botschaft in Bangkok 10 von 27 Toten identifiziert, darunter sind keine Deutschen. Es gab wohl einen elektrischen Kurzschluss in einer Klimaanlage in der Decke der Bar. Das sind erste Erkenntnisse lokaler Behörden, die Untersuchungen laufen noch. Augenzeugen berichten, dass das Feuer in der Nähe der Bühne der Bar, wo Live-Musik aufgeführt wurde, ausgebrochen ist und sich dann schnell ausgebreitet hat. Laut Rettungskräften wurden die meisten Toten in den Toiletten im hinteren Teil des Ladens gefunden. Die Menschen sind offenbar nach hinten gelaufen, um sich vor den Flammen zu retten und auf der Suche nach Ausgängen. Überlebende haben in lokalen Medien berichtet, dass es keine Notausgänge oder Fluchtwege in der Bar gegeben habe. Bangkoks Gouverneur hat gegenüber Journalisten gesagt, dass ein Tisch im Weg stand. Der hat offenbar einen Notausgang blockiert. Vor einem anderen Notausgang standen nach seinen Aussagen Bierkisten. Die Behörden haben eine Untersuchung zur Brandursache eingeleitet sowie zu möglichen Verstößen gegen Brandschutzvorschriften.
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2: Im Studio Stefan Lina und wir blicken zunächst auf die Finanzmärkte. Am deutschen Aktienmarkt, da gibt es heute unterm Strich relativ wenig Bewegung. Der Markt kann sich gut behaupten, der DAX liegt leicht im Plus und verteidigt die Marke 25.000 Zähler. Aktuell notiert er bei 25.085 Punkten. Größter Gewinner im Moment ist die Aktie der Deutschen Telekom. Sie verteuert sich um 2,5%. Wie geht es weiter bei Volkswagen? Auch nach einer vielbeachteten Sitzung des Aufsichtsrates in der vergangenen Woche ist die Nervosität im Unternehmen groß. Schließlich kursieren Spekulationen über einen massiven Stellenabbau und das mögliche Aus für ganze Werke, auch bei der Ingolstädter Tochter Audi. Jetzt hat sich VW-Chef Oliver Blume konkret geäußert. Torben Hildebrandt.
21: VW-Chef Blume reagiert auf den Druck der Gewerkschaft und des Betriebsrats erstmals. Seit Wochen nimmt er persönlich zu seinem Sparkurs Stellung, wenn auch nur schriftlich. Der Beitrag liegt dem NDR vor. Die Kosten bei VW seien weiter zu hoch, schreibt Blume. Sie lägen 20% höher als bei vergleichbaren Unternehmen. Um das reinzuholen, müssten rechnerisch 50.000 Stellen zusätzlich abgebaut werden, so Blume. Dieses Ziel sei aber noch nicht fix. Und wenn sich auf andere Weise Kosten einsparen ließen, könne der Stellenabbau auch geringer ausfallen. Bei VW läuft bereits ein Sparprogramm im Umfang von 50.000 Stellen. Die von Blume genannten weiteren 50.000 Arbeitsplätze kämen also obendrauf. Damit bestätigt der Konzernchef das, was seit Wochen durch die Medien geistert. Erstmals nennt Blume auch konkret die Werke Hannover, Zwickau, Emden und Neckarsulm, die auf der Kippe stehen. Aber auch da ist laut Blume noch nichts entschieden. Die Zukunft sei aber unsicher. IG Metall und Betriebsrat wehren sich gegen Fabrikschließungen. Die Arbeitnehmerseite organisiert Betriebsversammlungen.
2: Der Tarifkonflikt im bayerischen Handel spitzt sich zu. Eigentlich hätten die Tarifparteien sich am kommenden Montag ein drittes Mal in der laufenden Runde um höhere Einkommen am Verhandlungstisch treffen sollen. Heute früh sagte der Handelsverband Bayern den Termin dann aber ab. Als Grund nennt der Verband eine Blockadehaltung der Gewerkschaft Verdi in anderen Tarifgebieten. Der Bundesvorstand der Gewerkschaft ließe vor Ort ausgehandelte Kompromisse scheitern. Damit sei der Grundlage für zielführende Verhandlungen in Bayern die Voraussetzung entzogen. Die Gewerkschaft antwortete umgehend, sie will Warnstreiks in Bayern noch ausweiten. Heute treffen Arbeitsniederlegungen vor allem Mittelfranken. Trotz heftiger Kursausschläge, Bitcoin und Co. sind nach wie vor bei vielen Anlegern beliebt. Einer der Gründe, hierzulande gilt für Kursgewinne von Kryptowährungen ein Steuerprivileg. Noch. Denn nach Plänen des Bundesfinanzministeriums sollen diese Kryptowährungen steuerlich mit anderen Anlagen gleichgestellt werden. Felix Linke.
22: Wenn der Bundeshaushalt 2027 endgültig vom Parlament verabschiedet wird, also voraussichtlich Ende November, dann soll sich mit diesem Haushaltsgesetz in Deutschland die Besteuerung von Bitcoin und anderer Kryptowährungen grundlegend ändern. Die Einjahreshaltefrist für Privatanleger, nach der die Kryptos komplett steuerfrei waren, endet demnach im Dezember. Wer ab 1. Januar seine Kursgewinne mit den Coins realisieren will, zahlt darauf wie bei Aktien und Fonds die pauschale Abgeltungssteuer von 25% auf Kapitalerträge. Die wird unabhängig von der Haltedauer fällig, sobald der Sparerfreibetrag von 1.000 Euro pro Person und Jahr überschritten ist. Gegebenenfalls kommen noch Kirchensteuer und Solidaritätszuschlag hinzu. Für Kryptoassets, die vor der Gesetzesänderung die Haltefrist von einem Jahr erreicht haben, erwarten Rechtsexperten einen Bestandsschutz mit dem Steuerprivileg. Unabhängig davon sollte jeder alle Käufe und Verkäufe mit Kryptos lückenlos dokumentieren, wegen der EU-Steuerrichtlinie DAC8 für gläserne Wallets. Die verlangt, dass Finanzämter diese Börsendaten automatisch von den Plattformen erhalten.
0: Zwölf Uhr 45.
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0: Inka Kübel mit Nachrichten.
23: EU empfiehlt Altersbeschränkung für Nutzung von Social Media. Ein Expertengremium hat sich dafür ausgesprochen, dass Kinder unter 13 Jahren keinen Zugang zu Online-Angeboten haben sollten. Für ältere Jugendliche halten es die Fachleute für denkbar, dass Beschränkungen für solche Social-Media-Plattformen gelten, die nicht vor Suchtgefahr, Gewaltdarstellungen und Hassreden schützen. Wadefuhl fordert rasche Verhandlungen zwischen den USA und dem Iran. Aus Sicht des Bundesaußenministers müssten beide Seiten jetzt wieder zügig ihre Gespräche über ein Ende der gegenseitigen Attacken aufnehmen. Mit Blick auf die wieder steigenden Ölpreise appellierte er an den Iran, die Angriffe auf Schiffe in der Straße von Hormuz zu stoppen. Oberlandesgericht München verurteilt irakisches Paar wegen Völkermordes. Es sprach beide wegen der Versklavung von zwei jesidischen Mädchen für schuldig. Der Mann muss lebenslang in Haft. Er wurde zusätzlich wegen mehrmaliger Vergewaltigung der damals 12 und 5 Jahre alten Kinder verurteilt. Über die Frau verhängte das Gericht eine 9,5-jährige Jugendstrafe. Der Landkreis Deggendorf ist besonders überflutungsgefährdet. Das geht aus dem aktuellen Hochwassercheck der Deutschen Umwelthilfe hervor. In der bundesweiten Analyse landet der Landkreis Deggendorf in Niederbayern auf Rang 3. 5 weitere bayerische Städte und Landkreise rangieren zudem unter den ersten 25. Straubing-Bogen auf Platz 10, Schwandorf auf Platz 16, der Landkreis Main-Spessart auf Rang 20, dicht gefolgt von den Landkreisen Donau-Ries und Dillingen an der Donau. Schauspieler Sam Neill ist tot. Der aus Filmen wie Jurassic Park oder Das Piano bekannte Neuseeländer wurde 78 Jahre alt. Nach Angaben seiner Familie starb er plötzlich und unerwartet im australischen Sydney. Das Wetter in Bayern: sonnig oder leicht bewölkt bei maximal 28 bis 35 Grad.
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0: Was tun im Katastrophenfall? Darum ging es in einem Selbsthilfekurs am Wochenende in Karlshult im Landkreis Neuburg-Schrobenhausen. Das Interesse war groß. Trotz der warmen Temperaturen waren 80 Menschen bei der Veranstaltung dabei. Thema war nicht nur medizinische Hilfe, sondern beispielsweise auch die Frage, wie man bei einem Stromausfall kochen kann, warum sich so viele Bürgerinnen und Bürger angemeldet haben und wie zufrieden sie mit dem Kurs waren, berichtet unsere Reporterin Daniela Olivares.
3: Ich weiß nicht, welchen Rhythmus.
4: Einfach mal machen.
5: Rund 10 Menschen stehen um die Puppe, die am Boden liegt. Herzdruckmassage und Beatmen üben die Teilnehmer an dieser Station.
6: Rhythmusanalyse. Patient nicht berühren. Schock empfohlen. Herzdruckmassage.
24: Was falsch zu machen?
25: Wenn es real ist, ist es halt was anderes nochmal.
5: Und da setzt der Kurs an. Ängste nehmen und vorbereiten, damit man im Ernstfall weiß, was zu tun ist. Insgesamt gibt es 6 Stationen bei dem Kurs, die insgesamt 80 Teilnehmer über den Tag hinweg besuchen.
26: Ich finde das alles ganz spannend, was man alles beachten muss.
27: Einfach, weil es interessant ist und die Welt wird nicht mehr friedlicher.
28: Wenn man vorbereitet ist, dann bedeutet, laufen wir nicht Gefahr, dass man überdreht ist.
29: Um einfach mal noch ein paar mehr Ideen zu sammeln, wie man sich im Notfall selber helfen kann.
30: Sehr, sehr gut. Und ich habe schon eine ganze Einkaufsliste geschrieben.
5: Matthias Fischer vom Münchner Krankentransportrettungsdienst leitet den Kurs gemeinsam mit der Gemeinde.
31: Natürlich, ohne Strom bleibt oftmals nur das batteriebetriebene Radio. Und Hand aufs Herz, wir haben nun wirklich ein batteriebetriebenes Radio.
5: An seiner Station zeigt er, wie Kommunikation funktionieren kann, wenn die Netze zusammenbrechen. Dass sich jeder zumindest in Teilen selbst helfen kann, findet er sehr wichtig, um im Katastrophenfall die Einsatzkräfte zu entlasten.
31: Wir müssen schauen, wem müssen wir zuerst helfen, bei wem ist die Not am größten. Und das ist natürlich Gold wert, wenn sich der eine oder andere selbst helfen kann und vielleicht noch jemand anders unterstützen kann.
5: Ein Zimmer weiter. Bürgermeister Michael Lederer zeigt auf ein Luftbild des Ortes und erklärt, wie die Gemeinde sich für den Ernstfall rüsten will.
32: Auch Wärme zur Verfügung stellen. Wir kennen Sanitäreinrichtungen.
5: Rund um die Mehrzweckhalle soll ein sogenannter Leuchtturm entstehen. Ein Anlaufpunkt für die Bevölkerung mit Wasser, Strom und Hilfskräften. Der Austausch mit den Bürgern ist ihm an diesem Tag wichtig und hilfreich.
32: Eine Ärztin hat sich angeboten, dass sie gerne, wenn wir da das Leuchtturmkonzept in der Schule Mehrzweckhalle Kindertagesstätte umsetzen, dann als ehrenamtliche Ärztin hier da zu sein, um eben den Bürgern zu helfen.
5: Nächste Station. Wie kann man ohne Strom kochen?
33: Und er steht halt stabil.
34: Ja, wir haben es daheim, aber ich meine, dass das ein etwas massiveres Modell ist als das.
5: Gaskartuschen in den Campingherd einsetzen, stromlose Wasserkocher zusammenschrauben.
35: Diesen Wasserkocher finde ich mega, auch den Beleuchtungsaufsatz auf die Gasflasche ist eine neue Idee.
5: Alles, was die Teilnehmer theoretisch hören, können sie direkt ausprobieren.
31: Super, also ich glaube hier die Kompaktheit der Informationen, die kriegt man selber auch nicht hin. Natürlich kann man viel sich im Internet nachlesen, aber es ist auch noch was anderes, hands-on von Leuten, die das wirklich tagtäglich irgendwie erfahren, ist schon nur super. Und dass die Gemeinde das hier anbietet, ist echt top.
35: Es sollte eigentlich jeder irgendwann einen solchen Kurs machen.
36: Richtig gut und wichtig.
5: Das Ziel des Tages, vorbereitet sein. in der Hoffnung, das Wissen nicht zu brauchen.
0: Ein Selbsthilfekurs für den Katastrophenfall im Landkreis Neuburg-Schrobenhausen. Das war ein Beitrag von Daniela Olivares.
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0: In und um die sudanesische Stadt El Obeid eskaliert die Gewalt. Dort liefern sich die sudanesische Armee und die RSF-Miliz heftige Kämpfe. In den vergangenen zwei Wochen wurden rund 11.000 Menschen vertrieben. Die Hälfte davon sind Kinder. Währenddessen ist die Grundversorgung in der Stadt fast vollständig zusammengebrochen. Die dringend benötigte humanitäre Hilfe kommt aufgrund gesperrter Zufahrtswege kaum an. Die Bevölkerung sei von einer Menschenrechtskatastrophe bedroht, sagt der UN-Hochkommissar für Menschenrechte. Moritz Behrendt berichtet.
1: Die Warnungen sind drastisch.
8: The signs from El Obeid are clear.
1: UN-Menschenrechtskommissar Volker Türk sagt, die Zeichen seien unmissverständlich. Im Sudan bahne sich eine weitere Menschenrechtskatastrophe an.
8: Another human rights catastrophe is unfolding in Sudan.
1: Der Sudan-Experte Roman Deckert wird noch deutlicher. Beobachter seien sich einig,
9: dass in El Obeid, der Hauptstadt von Nordkordofan, das Gleiche droht, was vor etwas weniger als einem Jahr in El Fasher passiert ist, nämlich eigentlich ein Völkermord mit Ansage.
1: El Obeid liegt rund 400 Kilometer südwestlich von der Hauptstadt Khartoum entfernt. Aktuell wird die Stadt noch von den Regierungstruppen gehalten. Der Kriegsgegner belagert El Obeid jedoch. Truppenbewegungen deuten darauf hin, dass eine Offensive der paramilitärischen RSF-Milizen bevorsteht. Immer wieder wird der Vergleich mit El Fasher gezogen. Die Stadt in Darfur hatten die RSF-Milizen mehr als ein Jahr lang eingekesselt und ausgehungert. Abdelaziz Adam erzählt, wie er und seine Familie damals überlebt haben.
10: 3 Monate lang gab es kein Getreide, es gab überhaupt kein Essen, keine Zwiebeln, kein Öl. Wir haben uns von Viehfutter ernährt.
1: Als sich die Regierungstruppen dann im Oktober aus El Fasher zurückzogen, begannen die Massaker. RSF-Kämpfer töteten Zivilisten, schossen auf Menschen auf der Flucht. Wie viele Menschen insgesamt in El Fasher getötet wurden, weiß niemand genau. Menschenrechtsorganisationen gehen von mehreren 10.000 Opfern aus. Ganz so weit ist es in El Obeid noch nicht. Die RSF-Milizen haben die Stadt noch nicht komplett umschlossen, aber die möglichen Fluchtwege sind Kampfzonen.
11: It's currently very, very challenging.
1: Sei daher ziemlich schwierig, aus der Stadt herauszukommen, sagt Richard Data von der Hilfsorganisation International Rescue Committee. Wer fliehe, riskiere Verletzungen oder sogar sein Leben.
11: It involves losing life and getting injured.
1: Auch der umgekehrte Weg sei kaum möglich, so Data, weil die RSF versuche, die Stadt zu umzingeln, sei es für Helfer schwierig, nach El Obeid zu kommen und Medikamente und Nahrungsmittel dorthin zu bringen. Die Lage ist bedrohlich, die Warnungen sind drastisch. Handlungen, um mögliche Gräueltaten zu verhindern, gibt es dennoch kaum. Das liege auch daran, dass der Sudan für die internationale Gemeinschaft keine Priorität habe, sagt Roman Deckert. In El Obeid könnte das Schlimmste verhindert werden, meint er.
9: Dieser angekündigte Genozid, das ist keine Naturkatastrophe, die jetzt wie ein Erdbeben über uns kommt. In erster Linie sind es natürlich die sudanesischen Warlords, die das in der Hand haben.
1: Die aber haben mächtige regionale Unterstützer. Bei der Armee sind das Ägypten, Saudi-Arabien und die Türkei. Der wichtigste Verbündete der RSF-Milizen sind die Vereinigten Arabischen Emirate. Dies seien alles auch Partner des Westens, betont Deckert.
9: Aber es fehlt gerade bei den westlichen Staaten ganz offensichtlich der politische Wille, hier wirklich wirksam Druck auf die eigenen Verbündeten in der Region auszuüben. Es gibt immer wieder die Scheu, gerade die Vereinigten Arabischen Emirate beim Namen zu nennen.
1: So bleiben die Bewohner von El Obeid allen Warnungen zum Trotz ohne Schutz vor dem, was bevorstehen könnte.
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12: Mit Johannes Krause. Noch wird auf der ganz großen Bühne Fußball gespielt. Die Weltmeisterschaft geht in ihre heiße Phase. Morgen steigt das erste Halbfinale Frankreich gegen Spanien. Einen Tag später kämpfen dann England und Argentinien um das zweite Finalticket. Und während anderswo noch vom WM-Titel geträumt wird, beginnt hier schon die Vorfreude auf die neue Bundesliga-Saison. Nur noch 6,5 Wochen, dann rollt auch bei uns wieder der Ball. Heute Nachmittag legt der FC Augsburg mit der Vorbereitung auf die neue Saison los. Thomas Pösel.
13: Um 2:30 bittet Trainer Baum seine Spieler auf den Trainingsplatz an der WWK Arena. Zuvor standen bereits Leistungstests und medizinische Untersuchungen an. Das erste Testspiel folgt am Samstag im Rosenau-Stadion gegen eine Schwabenauswahl. Später trifft der FCA unter anderem auf die Premier League-Clubs Bournemouth und Leeds United. Anfang August ist außerdem ein Trainingslager im österreichischen Achenkirch geplant. Dort sind alle Einheiten für mitgereiste Fans öffentlich.
12: Der FC Augsburg startet heute mit der Saisonvorbereitung, der FC Bayern nächste Woche am Tag nach dem WM-Finale. 9 Etappen liegen hinter den Radprofis bei der Tour de France. Heute ist zum ersten Mal Verschnaufspause, der erste Ruhetag. Und der kommt für viele gerade recht, denn die erste Woche hatte es in sich. Spektakuläre Sprints, erste Bergduelle und immer wieder der Kampf gegen die Hitze. Die 9. Etappe durch das Zentralmassiv war wegen der massiven Hitze um rund 30 Kilometer verkürzt worden. Es herrschten Temperaturen von fast 40 Grad. Steffen Gahr mit einer Zwischenbilanz.
2: Es ist heiß im Süden Frankreichs, erst recht auf dem Rad.
3: Solange der Puls noch einigermaßen tief ist, geht's. Aber klar, im Finale, also die letzte Rennstunde, dann glüht der Kopf schon.
2: Bis zu 40 Grad und meist kein Schatten. Eine Tortur für Phil Bauhaus und Co. Aber heiß macht erfinderisch.
3: Man hat eigentlich dauerhaft Eis im Nacken und kriegt dann jede 10, 20 Minuten kaltes Wasser, was man sich dann über den Nacken schüttet.
4: Wie erholen Sie sich jetzt?
3: Ich gehe jetzt gleich in unser Eisbad. Jetzt neben mir steht schon einer mit der Kühlweste.
2: Zum ersten Mal in der Tourgeschichte wird eine Etappe wegen der Hitze verkürzt. Aber so heiß es auch ist, eines bleibt gleich. Tour de France ist, wenn 184 Leute losfahren und am Ende gewinnt. Aber eine Tour dauert lange. Zwischendrin dürfen dann auch mal andere das gelbe Trikot anziehen. Selbst ein bis dahin unbekannter Norweger.
6: Thorsten, what a story. You're wearing the yellow jersey of the Tour de France. Can you even believe it?
14: No, to be honest.
2: Thorstein Tran kann es nicht fassen. Gelb bei der Tour. Aber wenn es gilt, dann kommt eben Pogacar.
15: Locker, leicht, souverän, jubeln!
2: Tadej Pogacar spielt mit der Konkurrenz. Mal schenkt er im Bergaufsprint einem Teamkollegen den Sieg, mal schlägt er selber zu. Der frühe Hammer für diese Tour kommt an Tag 6.
15: Eine Machtdemonstration, eine Vorführung der gesamten Konkurrenz. Das ist eine Demontage des Tour de France-Feldes.
2: Tadej Pogacar thront souverän in Gelb. Jonas Vingegaard ist der Beste vom Rest. Und Red Bull zofft sich. Remco Evenepoel greift seinen Co-Kapitän Florian Lipowitz an. Der Belgier beklagt schlechte Zusammenarbeit und fehlende Unterstützung.
16: Das war jammer genug nicht die optimale Zusammenarbeit. Nein, ich fuhr gewoon voor een lead-out und die kreeg ich nicht.
17: Es ist alles geklärt und die Stimmung ist gut und ich würde da jetzt nicht so viel Wert drauf legen.
18: Zwei Spitzen, kann das überhaupt funktionieren?
17: Ja, definitiv.
2: Definitiv gut dabei sind die deutschen Sprinter.
15: Max Kanter liegt vielleicht ein bisschen zu weit zurück.
2: Max Kanter, Phil Bauhaus und Pascal Ackermann fahren mehrfach in die Top 10, aber zum Sieg reicht es noch nicht.
19: Irgendwie gehen die Lücke nicht so richtig auf.
20: Enttäuschend. Also die Beine waren viel zu gut, um Siebter zu werden.
21: Ich weiß schon, dass in mir ein Etappensieg bei der Tour drinsteckt.
2: Die deutschen Sprinter lauern. Red Bull zofft sich und Tadej Pogacar thront in Gelb in dieser ersten heißen Tourwoche.
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0: A7 Ulm Richtung Würzburg, zwischen Ellwangen und Dinkelsbühl-Fichtenau 6 Kilometer Stau. A7 Fulda Richtung Würzburg, zwischen Fulda Dreieck und Bad Brückenau-Wildflecken 9 Kilometer Stau. A8 München Richtung Salzburg, zwischen Achenmühle und Bernau am Chiemsee 8 Kilometer stockender Verkehr. A8 München Richtung Stuttgart, zwischen Zusmarshausen und Burgau Stau nach einem LKW-Unfall. A9 München Richtung Nürnberg, zwischen Pfaffenhofen und Langenbruck 8 Kilometer stockender Verkehr. A9 Berlin Richtung Nürnberg zwischen Markt Schorgast und Dreieck Bayreuth-Kulmbach Stau. Weiter auf der A9 Richtung München zwischen dem Dreieck Holledau und Allershausen Stau nach einem Unfall auf der linken Spur. Das Wetter in Bayern. Den ganzen Tag über scheint heute die Sonne. Dazu weht ein lebhafter Wind aus Nordost. Die Temperaturen klettern auf hochsommerliche 28 bis 35 Grad. Kommende Nacht teils klar, teils bewölkt. Nördlich des Mains kann es nach Mitternacht ein paar Schauer oder Gewitter geben. Es kühlt ab auf 21 bis 15 Grad. Das wird also eine recht milde Nacht. Und die Aussichten morgen teils sonnig, teils bewölkt. In Oberfranken kann es Schauer und Gewitter geben. Später steigt dann überall das Gewitterrisiko.
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0: Mit diesen Themen heute Mittag. Europäische Experten empfehlen eine Social-Media-Grenze für Kinder unter 13. Dazu liegt jetzt ein Gutachten vor und darüber berichten wir als erstes. Dann haben die EU-Mitglieder für eine Reform der Fluggastrechte gestimmt. Auch das ein Thema gleich. Und in Paris trifft sich heute wieder die Koalition der Willigen. Die Ukraine soll bei der Raketenabwehr stärker unterstützt werden. Am Mikrofon begrüßt sie Claudia Eichberger. Wie sollen und dürfen Jugendliche Social Media nutzen? Diese Frage wird gerade in vielen Ländern diskutiert und auch die EU sucht nach einem einheitlichen Kurs. Nun haben Experten, die Kommissionspräsidentin von der Leyen beauftragt hatte, ihre Empfehlungen vorgelegt. Sie schlagen vor, den Zugang zu sozialen Medien in allen EU-Mitgliedsländern für Kinder unter 13 Jahren zu beschränken. Katrin Schmidt berichtet aus Brüssel.
4: Konkret heißt das, die Social-Media-Nutzung sollte bis zum Alter von 13 Jahren EU-weit nur unter Aufsicht der Eltern oder anderer Aufsichtspersonen sowie zeitlich begrenzt erfolgen, heißt es in dem Expertenbericht. Danach biete sich ein abgestufter Zugang an, also bestimmte Internetseiten und Apps könnten dann ab 13 Jahren erlaubt sein, andere erst ab 15 oder ab 16 Jahren, und zwar abhängig davon, wie die Plattformen ihre Sicherheit für Kinder und Jugendliche nachweisen. Kommissionschefin von der Leyen vergleicht es mit Regeln zur Produktsicherheit, etwa in der Automobilbranche. Autohersteller müssten ihre Fahrzeuge per se sicher machen. Wir erwarten nicht, so von der Leyen, dass Kinder ihre eigenen Sicherheitsgurte entwerfen und ebenso wenig, dass Eltern Airbags zu Hause einbauen. Im September will die Kommissionschefin ankündigen, wie sie die Empfehlungen des Social-Media-Gremiums in EU-Gesetze umsetzen will. Danach beraten darüber das EU-Parlament und die Mitgliedstaaten. Diese können theoretisch ihr eigenes Mindestalter festlegen. Ein EU-weit abgestimmter Ansatz könnte aber helfen, da für die Umsetzung ohnehin die EU-Kommission zuständig ist. Denn sie überwacht die großen Online-Dienste wie Instagram, TikTok und Snapchat und nur sie kann die Konzerne zu Änderungen zwingen und sie etwa zur technischen Alterskontrolle verpflichten oder bei Verstößen auch Bußgelder verhängen.
0: Flugpassagiere bekommen mehr Rechte. Die EU-Mitgliedstaaten haben der Fluggastrechte-Reform zugestimmt und die bringt konkrete Verbesserungen für die Reisenden. So soll zum Beispiel bei der Buchung künftig standardmäßig der Preis mit Handgepäck angezeigt werden, damit Reisende die Preise besser vergleichen können. Sarah Lopez hat weitere Details.
5: Außerdem sollen Eltern keine Gebühr mehr für eine Sitzplatzreservierung für Kinder unter 14 Jahren zahlen. Wenn Reisende bei Verspätung ihres Fluges Anspruch auf Entschädigung haben, müssen die Fluggesellschaften bald innerhalb von 96 Stunden darüber informieren. Und es muss dann auch erklärt werden, wie Reisende ihren Anspruch genau geltend machen können. Ab wie viel Stunden Verspätung es Geld gibt und wie viel, daran ändert sich nichts. Die Mitgliedstaaten wollten eigentlich, dass es erst bei einer größeren Verspätung einen Anspruch gibt, um die Airlines zu entlasten. Das wollte das Parlament aber nicht. Auf die aktuellen Sommerferien hat die Fluggastrechte-Reform keine Auswirkungen. Die neuen Regeln werden voraussichtlich ab Mitte nächsten Jahres gelten.
0: Wie groß fällt der Personalabbau beim Autobauer VW wirklich aus? Das war lange unklar. Und jetzt hat Volkswagen-Chef Blume auf den Druck der Gewerkschaft und des Betriebsrats reagiert und persönlich Stellung zu seinem Sparkurs genommen, wenn auch nur schriftlich. Der Text liegt dem NDR vor. Torben Hildebrand berichtet.
22: Die Kosten bei VW seien weiter zu hoch, schreibt Blume. Sie liegen 20% höher als bei vergleichbaren Unternehmen. Um das reinzuholen, müssten rechnerisch 50.000 Stellen zusätzlich abgebaut werden, so Blume. Dieses Ziel sei aber noch nicht fix. Und wenn sich auf andere Weise Kosten einsparen ließen, könne der Stellenabbau auch geringer ausfallen. Bei VW läuft bereits ein Sparprogramm im Umfang von 50.000 Stellen. Die von Blume genannten weiteren 50.000 Arbeitsplätze kämen also obendrauf. Damit bestätigt der Konzernchef das, was seit Wochen durch die Medien geistert. Erstmals nennt Blume auch konkret die Werke Hannover, Zwickau, Emden und Neckarsulm, die auf der Kippe stehen. Aber auch da ist laut Blume noch nichts entschieden. Die Zukunft sei aber unsicher. IG Metall und Betriebsrat wehren sich gegen Fabrikschließungen. Die Arbeitnehmerseite organisiert Betriebsversammlungen.
0: Anrufe zu Glücksspielen sind ein Ärgernis für viele Menschen in Deutschland. Immer mehr Verbraucherinnen und Verbraucher lassen das nicht einfach so auf sich sitzen. Wie die Bundesnetzagentur mitteilte, beschweren sich immer mehr Menschen über die verbotenen Werbeanrufe. Einzelheiten dazu von Gisela Hartmann.
8: Im ersten Halbjahr 2026 gingen bei ihr über 21.000 Beschwerden wegen unerlaubter Telefonwerbung ein. Das sind 13% mehr als im Vorjahreszeitraum. In den Jahren 2024 und 2025, für die alle 12 Monate betrachtet wurden, waren die Beschwerden zuvor um 6 bzw. 8% gestiegen. Knapp 30% der Beschwerden im laufenden Jahr betrafen demnach Werbeanrufe zu Gewinnspielen. Auch über Anrufe zu Dienstleistungen wie etwa Handwerkertätigkeiten und über Werbung für Strom- und Gasverträge von Energieversorgern beschwerten sich viele Verbraucher. In Deutschland ist Telefonwerbung nur erlaubt, wenn die angerufene Person zu Beginn des Anrufs zustimmt. Firmen, die unerlaubte Werbeanrufe, sogenannte Cold Calls, machen, riskieren Bußgelder von bis zu 300.000 Euro. Im vergangenen Jahr hat die Bundesnetzagentur in dem Bereich Bußgelder von mehr als 1 Million Euro verhängt. Betroffene können unerlaubte Werbeanrufe bei der Bundesnetzagentur im Online-Portal melden.
0: Die Koalition der Willigen, das ist ein Bündnis aus mehr als 35 Ländern, die sich zusammengeschlossen haben, um die Ukraine im Kampf gegen Russland zu unterstützen. Der Krieg dort geht mit unverminderter Härte weiter. Russland greift immer öfter die großen Städte wie Kiew an. Die Regierung wünscht sich mehr Hilfe bei der Abwehr ballistischer Raketen aus Russland. Und das dürfte heute im Mittelpunkt stehen bei einem weiteren Treffen des Bündnisses. Angeführt wird es unter anderem von Frankreich. Kai Rinecker berichtet.
10: 25 Staats- und Regierungschefs sollen in Paris versammelt werden, um der Ukraine abermals Unterstützung zu signalisieren. Auch Bundeskanzler Merz ist dabei, sowie der ukrainische Präsident Zelensky. Gastgeber Emmanuel Macron zieht protokollarisch alle Register. Das Treffen dieser sogenannten Koalition der Willigen findet im Invalidendom an der Grabstätte Napoleon statt. Nach einer Pressekonferenz lädt der französische Präsident zum Abendessen in den Élysée-Palast. Am Dienstag werden die eingeladenen Staats- und Regierungschefs an der traditionellen Militärparade aus Anlass des französischen Nationalfeiertages, dem 14. Juli, teilnehmen. Im Élysée-Palast heißt es eine für die Ukraine günstige Dynamik an der Front, sowie die Signale der Einheit des G7-Gipfels von Evian und des jüngsten NATO-Gipfels sollten genutzt werden, um einem Waffenstillstand und Verhandlungen mit Russland näher zu kommen. Abgesichert werden könnte ein Abkommen zwischen der Ukraine und Russland durch eine multinationale Truppe unter dem Kommando Frankreichs und Großbritanniens. Ein gemeinsamer Generalstab sei bereits einsatzbereit, so der Élysée. Ganz oben auf der Agenda steht in Paris auch die europäische Kooperation bei der Raketenabwehr, auch um die Ukraine vor den Angriffen aus Russland zu schützen.
0: Die Hitze und Trockenheit in diesem Sommer hat wieder viele Waldbrände ausgelöst, vor allem im Süden Europas. In Andalusien, in Spanien, brennen seit Freitag tausende Hektar Wald. Einige Menschen sind den Flammen schon zum Opfer gefallen. Und inzwischen hat sich die Zahl der Toten auf 13 erhöht, denn eine Britin ist im Krankenhaus ihren Brandverletzungen erlegen. Anna Mund berichtet.
11: Die Person sei am Sonntag in einem Krankenhaus in Almeria gestorben. Das berichtet die Regionalregierung von Andalusien. Damit sind bei dem Brand insgesamt 13 Menschen ums Leben gekommen. Die Lage rund um das Feuer sei inzwischen stabilisiert worden. Das teilte der Regierungschef der betroffenen Region Andalusien mit. Die Löscharbeiten würden begünstigt durch deutlich schwächere Winde und eine höhere Luftfeuchtigkeit. Bislang sind etwa 7000 Hektar Wald und Buschland verbrannt. Weiterhin sind rund 500 Feuerwehrleute, Soldaten und andere Helfer im Einsatz. Man will den Brand schon bald komplett unter Kontrolle bringen. Dank der positiven Entwicklung können Anwohner schrittweise in ihre Häuser zurückkehren. 12 Menschen waren in der Nacht zu Freitag ums Leben gekommen. Sie wurden bei der Flucht vor dem Feuer von den Flammen eingeschlossen. Die Behörden gehen davon aus, dass unter den Toten mehrere Ausländer sind, darunter Briten und Belgier. Eine Identifizierung steht noch aus. Als Ursache des Brandes wird eine kaputte Stromleitung vermutet. Es ist der bisher tödlichste Waldbrand in Andalusien und einer der schwersten in der Geschichte Spaniens.
0: Und mit der Hitze steigt bei uns auch die Nachfrage nach Klimaanlagen. Und die kommen vor allem aus China. Chinas Staatsmedien berichten, wie Unternehmen im Land ununterbrochen Geräte herstellen und zu günstigen Preisen anbieten. Das sei gut für Europa, heißt es. Dass China mit Billigprodukten den Markt verzerrt, weist die Staatsführung aber zurück. Stattdessen machen sich einige Medien über Europas Politik lustig, die angeblich versuche, den Menschen Klimaanlagen zu verweigern. Benjamin Eisel berichtet.
1: China hat eine Lösung parat für Europas Hitzewellen. Klimaanlagen aus heimischer Produktion. Im Staatsfernsehen wird gezeigt, wie in einer Fabrik im südchinesischen Landesteil Guangdong Klimaanlagenmodule zusammengebaut werden, am laufenden Band. Die Arbeiter würden extra Schichten einlegen, heißt es. Shi Chunbo, Finanzvorstand des Klimaanlagenherstellers Posi im chinesischen Staatsfernsehen. Europa macht 70% unserer Auslandsbestellungen aus. Unsere Produkte werden vorwiegend in Länder wie Frankreich, Deutschland und Spanien verkauft. Im Mai hat die Zahl unserer Bestellungen mehr als 900.000 Einheiten erreicht. Das seien 20% mehr als im Mai vergangenen Jahres. Während der Hitzewellen in Europa sind gerade die Bestellungen für mobile Klimaanlagen hochgegangen, also solche, die nicht fest installiert werden. Gleichzeitig wird in Europa über die Notwendigkeit diskutiert. Sind Klimaanlagen notwendig für ein paar heiße Tage im Jahr? Sie heizen die Städte auf durch ihre Abwärme. Es gibt Debatten um fest installierte Klimaanlagen an Außenfassaden. Und dann ist da noch der hohe Stromverbrauch. In China, wo schätzungsweise 80% aller Haushalte eine Klimaanlage installiert haben und Strom extrem billig ist, können viele diese Debatten nicht nachvollziehen.
9: Europe is baking, but only around 1 in 5 European homes has air conditioning.
13: Now Chinese manufacturers are getting a flood of orders.
1: Chinas Staatsmedien nutzen die gestiegene Nachfrage nach chinesischen Klimaanlagen außerdem, um europäischen Politikern beim Streitthema Überkapazitäten zu widersprechen. Wie diese Staatsinfluencerin im Online-Kanal von China Daily, einem englischsprachigen Propagandamedium der kommunistischen Partei.
13: That is the irony. For years, some European politicians attacked China over so-called overcapacity. But when a heat wave hits, extra supply is not a threat. It is a lifeline.
1: Chinas Klimaanlagen seien keine Bedrohung, sondern würden bei Hitzewellen Leben retten, so die Influencerin. Europäische Politiker werfen Chinas Führung seit Jahren vor, in vielen Branchen viel zu produzieren, angetrieben von übermäßigen Subventionen. Weil die Märkte mit chinesischen Billigprodukten überflutet werden, leiden europäische Hersteller, deren Absätze zurückgehen. Dabei geht es nicht nur um Klimaanlagen, sondern um eine ganze Reihe von Branchen. Chinas Handelsüberschuss gegenüber der EU liegt mittlerweile bei 1 Milliarde Euro am Tag. Deswegen wird in Brüssel über weitere Ausgleichszölle auf chinesische Produkte nachgedacht.
0: Benjamin Eisel berichtete über die hohe Nachfrage in Europa nach Klimaanlagen und diese Produkte kommen überwiegend aus China mit entsprechenden Folgen für die europäischen Unternehmen.

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1: 13.15 Uhr.
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1: Inka Kübel mit Nachrichten.
3: Jugendliche sollen nur abgestuft Zugang zu Social-Media-Angeboten erhalten. Das empfiehlt eine Expertenkommission, die EU-Kommissionspräsidentin von der Leyen eingesetzt hat. Die Wissenschaftler schlagen ein Mindestalter von 13 Jahren vor, aber auch Beschränkungen für Ältere, je nach Online-Dienst. Laut von der Leyen sollen die Anbieter nachweisen müssen, dass ihre Produkte altersgerecht und sicher sind. VW-Chef Blume nennt erstmals konkrete Zahlen für Sparplan. In einer schriftlichen Mitteilung erklärt Blume, dass 50.000 Stellen zusätzlich abgebaut werden müssten, um die hohen Unternehmenskosten auszugleichen. Der Stellenabbau könne aber auch geringer ausfallen, wenn sich andere Sparmöglichkeiten ergäben. Erstmals bestätigte der VW-Chef auch, dass die Werke Hannover, Zwickau, Emden und Neckarsulm gefährdet sind. Auswärtiges Amt bestellt russischen Botschafter ein. Damit will die Bundesregierung gegen Cyber

0: genommen. Der Maler und Bildhauer wird Mitglied des Ordens Pour le Mérite, der unter der Schirmherrschaft des Bundespräsidenten steht und Künstler und Wissenschaftler ehrt. Neu in die Gelehrtenvereinigung kommen wird auch die Rechtswissenschaftlerin Angelika Nussberger, die Performance-Künstlerin Marina Abramowitsch sowie der Wirtschaftswissenschaftler Ernst Fehr. Das Wetter in Bayern, sonnig oder leicht bewölkt, mit Höchstwerten von 28 bis 35 Grad.
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2: mit Veronika Lohmüller. Wo in Deutschland ist das Hochwasserrisiko besonders hoch? Die Deutsche Umwelthilfe hat ein entsprechendes Ranking erstellt. Angeführt wird es von zwei Kreisen in Baden-Württemberg, nämlich von Ortenau und Rastatt. Auf Platz 3 folgt der niederbayerische Landkreis Deggendorf, der damit der am stärksten hochwassergefährdete Landkreis Bayerns ist. Zwar wird der Hochwasserschutz entlang der Donau derzeit ausgebaut, insgesamt passiere aber zu wenig, meint etwa Georg Kestel vom Bund Naturschutz in Deggendorf.
3: Es braucht sicher einen technischen Hochwasserschutz, so wie es hier jetzt momentan gebaut wird. Also die Deiche, die Hochwasserschutzmauern für die Siedlungen, ganz klar unverzichtbar. Aber gleichzeitig muss man in der Landschaft ansetzen. Das heißt also, dass man das Wasser in der Landschaft zurückhalten muss, angefangen von den Feuchtgebieten über die Moore, über die Bäche, die renaturiert werden müssen, bis hin dazu, dass man die Böden wieder wasseraufnahmefähiger machen muss.
2: Sagt Georg Kestel vom Bund Naturschutz in Deggendorf. Nach Mittelfranken. In Nürnberg werden die Straßenbahnen im Stadtgebiet ab übermorgen, also ab Mittwoch, wieder alle ganz normal fahren. Das haben die Nürnberger Verkehrsbetriebe VAG auf ihrer Bilanzpressekonferenz mitgeteilt. Seit dem extrem heißen Wochenende Ende Juni waren die Straßenbahnen nur eingeschränkt bzw. zeitweise gar nicht gefahren, weil Füllmasse aus Bitumen zwischen Schienen und Straße herausgeflossen war und sich auf den Rädern der Bahnen festgesetzt hatte. Fahrzeuge und Gleise zu reinigen hat einige 100.000 Euro gekostet. Um Kundinnen und Kunden für die Ausfälle zu entschädigen, dürfen am kommenden Wochenende, Samstag und Sonntag, alle Straßenbahnlinien in Nürnberg kostenlos genutzt werden. Und noch nach Oberbayern. Drei Umwelteinrichtungen des Landkreises Bad Tölz-Wolfratshausen feiern ihr 30-jähriges Bestehen und stellen sich und ihre Arbeit vor. Los geht's heute und morgen mit der Umweltstation Königsdorf. Einzelheiten von Alisa Schröter.
4: Bienen beobachten, Gemüse ernten, durch Moore stapfen. Das sind nur drei Beispiele, wie die Umweltstationen Natur nahebringen wollen. Die Station Königsdorf bietet zum Geburtstag ein spezielles Programm für die Achtklässler einer Ingolstädter Schule. Das Thema, psychische Gesundheit und Resilienz, mag auf den ersten Blick gar nicht zu einer Umweltstation passen. Sei aber wichtiger Teil der Bildungsarbeit, erklärt die Leiterin der Königsdorfer Umweltstation Ann-Kathrin Speidel.
5: Bildung für nachhaltige Entwicklung beinhaltet einfach, dass wir unsere Gesellschaft und unsere Teilnehmenden auf die Herausforderungen in der heutigen Zeit einfach vorbereiten. Zum Beispiel eine Klimakrise. Und um diese Herausforderungen denen begegnen zu können, ist es total wichtig, dass man mit sich gut klarkommt, dass man Stärke, innere Stärke hat.
4: Im September dann will die Ökologische Akademie in Lenggries mit einem Tag der offenen Tür ihre Arbeit vorstellen. Den Abschluss des Jubiläumsprogramms Ende September macht die Umweltstation im Don Bosco Zentrum Benedikt Beuern. Schulklassen aus der Region sind zu verschiedenen Aktionen eingeladen, zum Beispiel zu einer Tümpelsafari.
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6: Abu Safia war Direktor des Kamal Adwan Krankenhauses im Gazastreifen. International bekannt wurde er doch durch seine Berichte über die katastrophale Lage im Gazakrieg. Ende 2024 wurde er bei einem israelischen Angriff auf das Krankenhaus festgenommen. Seither sitzt er ohne Anklage in israelischen Gefängnissen. Sein Gesundheitszustand hat sich unter den Bedingungen stark verschlechtert, sagt sein Anwalt. Er und seine Familie fürchten um das Leben des palästinensischen Arztes. Inzwischen gibt es auch international Proteste. Aus Tel Aviv berichtet Jan-Christoph Kitzler.
7: Hussam Abu Safia ist inzwischen wahrscheinlich der bekannteste Gefangene aus dem Gazastreifen. Weltweit wird für seine Freilassung demonstriert. Vor ein paar Tagen gab es sogar eine kleine Kundgebung vor der deutschen Botschaft in Tel Aviv. Freiheit für alle Ärzte wurde dort gerufen und Freiheit für Dr. Abu Safia.
8: Freiheit für alle!
9: Freiheit für alle!
7: Abu Safir ist schon seit über 1,5 Jahren in israelischen Gefängnissen und Lagern. Erst vor etwa 2 Wochen wurde er in den Hochsicherheitstrakt des Nizan-Gefängnisses in Ramle verlegt. Dort ist er in Isolationshaft. Sein Anwalt Nasser Ordeh konnte ihn vor ein paar Tagen besuchen. Dem Sender CNN hat er berichtet,

0: welchem Zustand er den Gefangenen gesehen hat. Er wurde mit Hand- und Fußfesseln in den Besucherraum gebracht. Im Gesicht und im Augenbereich waren Spuren von Gewalteinwirkung sichtbar. Er konnte weder atmen noch gehen. Berichte über Folter des Arztes hatte es schon früher gegeben. Inzwischen besteht die Sorge, ob Abu Safir die israelische Haft überlebt. Den Berichten seines Anwalts zufolge soll er gesagt haben, das könnte das letzte Mal sein, dass wir uns sehen. Israelischen Angaben zufolge ist das Leben des Arztes nicht in Gefahr, er werde medizinisch überwacht, heißt es. Tirzia Leibowitz von der Organisation Physicians for Human Rights Israel sieht das kritisch.
1: In its response today,
0: der Staat hat in seiner Antwort an das oberste Gericht heute gesagt, dass Dr. Abu Safir mehrfach von medizinischem Personal untersucht wurde, seit er im unterirdischen Gefängnis ist. Das beunruhigt uns sehr, denn es erklärt nicht, warum diese Untersuchungen notwendig waren, was die Ergebnisse sind und wie das mit der Behauptung zusammenpasst, sein Leben sei nicht in Gefahr. Was gegen Abu Safir vorliegt, ist unklar. Seit er Ende 2024 festgenommen wurde, gibt es keine Anklage. Er wird als sogenannter ungesetzlicher Kombattant festgehalten. Israel hat dem Arzt vorgeworfen, Mitglied der Hamas zu sein. Es kursiert ein Foto, das ihn in Uniform zeigt. Sein Sohn sagt dem ARD-Studio Tel Aviv, das Foto zeige ihn als Angestellten der palästinensischen Autonomiebehörde. Bekannt wurde Husam Abu Safir vor allem als Leiter des Kamal Adwan Krankenhauses im Gazastreifen. Mehrfach wurde es von der israelischen Armee angegriffen, schließlich eingenommen und zerstört. Bis zum Schluss hatte sich Abu Safir geweigert, das damals letzte noch funktionierende Krankenhaus im nördlichen Gazastreifen zu räumen. Wir wurden nun aufgefordert, das Krankenhaus zu räumen. Wohin sollen wir diese Kinder evakuieren? Immer wieder hatte Abu Safir internationalen Journalisten Interviews gegeben und von den Angriffen der israelischen Armee auf das Gesundheitssystem im Gazastreifen berichtet. Israels Armee hatte die Angriffe damit begründet, dass Terrorgruppen wie die Hamas im Gazastreifen aus Krankenhäusern operieren würden. Beweise dafür gab es häufig nicht. Dafür wurden immer wieder Krankenhäuser angegriffen, in denen beispielsweise Intensivpatienten versorgt wurden. Menschenrechtsorganisationen kritisieren die Haftbedingungen von Abu Safir. In ihren Augen sind sie beispielhaft für die Lage tausender weiterer Gefangener aus dem Gazastreifen. Sie berichten von systematischer Folter in israelischen Gefängnissen und Lagern. Etliche Fälle sind dokumentiert. Abu Safirs Sohn Ilyas konnte den Gazastreifen verlassen. Im Gespräch mit der ARD macht er sich Sorgen um seinen Vater. Leider durchleben wir als Familie die schwersten Momente unseres Lebens, besonders in diesen Stunden, in denen mein Vater hinter Gittern leidet. Und natürlich führen wir ein Leben, das nicht normal ist, ein Leben wie in der Hölle. Mein Vater wird im Gefängnis gefoltert und wir erleben draußen dasselbe Leid und denselben Schmerz. Ob internationaler Druck zur Freilassung von Husam Abu Safir führt, ist unklar. Die Haft wurde verlängert und könnte noch mindestens 4 weitere Monate andauern.
2: Jan-Christoph Kitzler berichtete über den Arzt Abu Safir, der im Gazastreifen das Kamal Adwan Krankenhaus leitete und seit rund 1,5 Jahren ohne Anklage in Israel in Gefängnissen sitzt.
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2: Die Schweizer Journalistin und Schriftstellerin Seraina Kobler hat es vor 4 Jahren mit ihrem Zürich-Krimi Tiefes dunkles Blau auf die Schweizer Bestsellerliste geschafft. Es war ihr zweites Buch. Koblers Debütroman Regenschatten, in der es unter anderem um den Klimawandel geht, wurde zwar hier und da positiv besprochen, bekam aber noch nicht die ganz große Aufmerksamkeit. Jetzt bringt der Zürcher Diogenes Verlag Regenschatten als Hörbuch heraus. Für Isabel Auerbach ist es das Hörbuch der Woche.
4: Seraina Kobler schafft in Regenschatten eine dystopische Atmosphäre durch die Parallele zwischen den Naturkatastrophen und dem aufkommenden Chaos im Leben ihrer Hauptfigur. Die 28-jährige Biologiestudentin Anna wird ungeplant schwanger. Das Komplizierte daran ist, dass das Kind nicht von David sein kann, mit dem sie zusammenziehen möchte, sondern von einem Freund aus dem Club Rivera. Bei einem gemeinsamen Wochenendausflug in die Schweizer Alpen plant Anna, David von ihrer Schwangerschaft zu erzählen.
5: Die Zeit hing hier oben wie ein Greifvogel, der mit ausgebreiteten Schwingen von der aufsteigenden Luft getragen wird. Wir aßen kalte Kartoffeln und den Alpkäse, den wir im Ausflugsrestaurant gekauft hatten. Dann saßen wir da, in der Stille. Und es war diese Art von Stille, die manchmal zu den Worten führt, von denen man gar nicht wusste, dass man sie sagen will. Und während ein Teil von mir noch überlegte, ob das jetzt hier der richtige Ort und die richtige Zeit war, um David von der Schwangerschaft zu erzählen, vernahm ich ein leises Rumpeln, das rasch zu einem dumpfen Grollen anschwoll. David sprang auf. Er zeigte auf die gegenüberliegende Bergflanke. Dort hatten sich einige Gesteinsbrocken gelöst. Sie flogen durch die Luft unterbrochen von kurzen, heftigen Aufschlägen, bei denen sie weitere Gesteinsmassen mit sich rissen.
4: Während die Natur aus den Fugen gerät, Hitzewellen und Dürren das Land heimsuchen und Wildschweine die staubtrockenen Böden in Kraterlandschaften verwandeln, wird auch Annas Leben immer chaotischer und dramatischer. David verlässt sie und hinterlässt nur einen Abschiedsbrief. Während das Baby in ihrem Bauch wächst, fühlt sich Anna immer einsamer und muss alleine zurechtkommen. Schließlich versteckt Anna sich in einem evakuierten Wohnhaus in einer Sperrzone am Zürichberg. Direkt neben dem Wald, in dem eine Feuersbrunst gewütet hat.
5: Es war die Nachbarin, die mich aus der Erstarrung riss, die mich ergriffen hatte, seit ich den Brief gelesen hatte. Sie rannte zwischen der offenen Haustür und dem Kofferraum ihres Autos hin und her. Auf ihrem Gesicht hatten sich rote Flecken gebildet. Der Mann zog einen schrankgroßen Rollkoffer hinter sich her, der so eilig verschlossen worden war, dass Zipfel von Kleidern rausschauten. Dann trug er eine Küchenmaschine raus. Es sah aus, als würden sie umziehen. Im Radio erklärte eine Nachrichtenstimme, im Zürichbergwald, der an diverse Sportanlagen, Häuser und den Zoo grenzte, sei ein Feuer ausgebrochen.
4: Die Schauspielerin Vera Tells beeindruckt in Regenschatten mit ihrer klaren und mitfühlenden Lesart. Ihr gelingt hervorragend die Mischung aus melancholischer und dramatischer Stimmung. Auch die Themen wie etwa die tödliche Krebserkrankung von Davids Schwester, aber auch Annas Vorfreude auf das neue Leben mit dem Baby sowie ihre Erfahrungen als Scheidungskind werden durch Vera Tells Interpretation spürbar.
5: Ich glaube, mein Vater wollte sich selbst ein weiteres Leben schenken. Mila war eine seiner Studentinnen an der Kunsthochschule. Ihre Unbekümmertheit ließ sie durch den Raum schweben, als gelten die Gesetze der Schwerkraft nur für die anderen. Er zog mit ihr in eine neue Stadt und als sie schwanger wurde, kaufte er ihr eine neue Villa.
4: Seraina Kobler lässt in ihrem Debüt Regenschatten die Klimaveränderung erschreckend konkret erfahrbar werden. Das 3,5-stündige Hörbuch, gelesen von Vera Tells, ist im Diogenes-Hörbuch erschienen.
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2: A7 Ulm Richtung Würzburg zwischen Ellwangen und Dinkelsbühl-Fichtenau 6 Kilometer Stau. A7 Fulda Richtung Würzburg zwischen Fulda Dreieck und Bad Brückenau Wildflecken 9 Kilometer. A8 München Richtung Salzburg zwischen Achenmühle und Bernau am Chiemsee 8 Kilometer stockender Verkehr. A8 München Richtung Stuttgart zwischen Zusmarshausen und Burgau Stau nach einem LKW-Unfall. A9 München Richtung Nürnberg zwischen Pfaffenhofen und Langenbruck 8 Kilometer stockender Verkehr. A9 Berlin Richtung Nürnberg zwischen Marktschorgast und Dreieck Bayreuth-Kulmbach Stau. Weiter auf der A9 Richtung München zwischen dem Dreieck Holledau und Allershausen Stau nach einem Unfall. Auf der linken Spur und A99 Ostumfahrung München Richtung Salzburg zwischen Haar und Hohenbrunn 3 Kilometer Stau. Kurz zum Wetter in Bayern. Den ganzen Tag über scheint heute die Sonne. Es weht ein lebhafter Wind aus Nordost bei 28 bis 35 Grad. Kommende Nacht teils klar, teils bewölkt. Nördlich des Mains kann es Schauer geben bei 21 bis 5 Grad.

0: halb zwei ist es.
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0: Mit Gabi Gerlach. EU-Experten wollen Kinder bis zu 13 Jahren von Social Media fernhalten. Was genau ihre Empfehlungen sind, das hören Sie zuerst bei uns. Dann berät die EU über weitere Militärhilfe für die Ukraine. Und wer raucht, muss bald mehr dafür berappen. 12 Euro für eine Schachtel Zigaretten sind im Gespräch. Australien und Indonesien haben es vorgemacht. Die Europäische Union zieht nach. Sie will Kinder im Internet besser schützen und das Ganze regulieren. Die Runde von Experten, die Kommissionspräsidentin von der Leyen beauftragt hatte, hat heute ihre Vorschläge vorgelegt. Tenor: Alle unter 13 Jahren in allen EU-Mitgliedsländern sollen nur beschränkten Zugang zu sozialen Medien haben. Die Einzelheiten hat unsere Brüssel-Korrespondentin Katrin Schmidt.
2: Konkret heißt das, die Social-Media-Nutzung sollte bis zum Alter von 13 Jahren EU-weit nur unter Aufsicht der Eltern oder anderer Aufsichtspersonen sowie zeitlich begrenzt erfolgen, heißt es in dem Expertenbericht. Danach biete sich ein abgestufter Zugang an, also bestimmte Internetseiten und Apps könnten dann ab 13 Jahren erlaubt sein, andere erst ab 15 oder ab 16 Jahren, und zwar abhängig davon, wie die Plattformen ihre Sicherheit für Kinder und Jugendliche nachweisen. Kommissionschefin von der Leyen vergleicht es mit Regeln zur Produktsicherheit, etwa in der Automobil. Autohersteller müssten ihre Fahrzeuge per se sicher machen. Wir erwarten nicht, so von der Leyen, dass Kinder ihre eigenen Sicherheitsgurte entwerfen und ebenso wenig, dass Eltern Airbags zu Hause einbauen. Im September will die Kommissionschefin ankündigen, wie sie die Empfehlungen des Social-Media-Gremiums in EU-Gesetze umsetzen will. Danach beraten darüber das EU-Parlament und die Mitgliedstaaten. Diese können theoretisch ihr eigenes Mindestalter festlegen. Ein EU-weit abgestimmter Ansatz könnte aber helfen, da für die Umsetzung ohnehin die EU-Kommission zuständig ist. Denn sie überwacht die großen Online-Dienste wie Instagram, TikTok und Snapchat und nur sie kann die Konzerne zu Änderungen zwingen und sie etwa zur technischen Alterskontrolle verpflichten oder bei Verstößen auch Bußgelder verhängen.
0: Gleich an zwei Orten geht es heute um die Ukraine und wie man ihr im Krieg mit Russland weiterhin helfen kann. Die sogenannte Koalition der Willigen, angeführt von Frankreich und Großbritannien, trifft sich dazu in Paris. Kanzler Merz wird dabei sein und auch der ukrainische Präsident Zelensky. Und in Brüssel sitzen die EU-Außenminister zusammen, um über die Zukunft des Landes zu beraten und die Rolle, die die Mitgliedstaaten der EU dabei spielen sollen. Thomas Spickhofen berichtet.
3: Jetzt sei Europa gefordert, nicht nur bei der Unterstützung für die Ukraine, sondern auch beim Druck auf Russland, erklärte Außenminister Wadephul vor Beginn der Sitzung. Er erwarte deshalb, dass sich die 27 EU-Mitgliedsländer noch in dieser Woche auf das 21. Sanktionspaket verständigen. Man brauche insbesondere den Ölpreisdeckel, das sei ein sehr wirkungsvolles Instrument, sagte Wadephul. Er zeigte sich zuversichtlich, dass es bei diesem Punkt heute eine Einigung geben könnte. Kaja Kallas, die Außenbeauftragte der EU, hofft, dass die Mitgliedstaaten eine Sanktionsliste von 250 weiteren russischen Personen und Institutionen freigeben. Das wäre die bislang umfangreichste Ergänzung der Liste, auf der sich nach Angaben der EU bereits mehr als 2700 Personen und Einrichtungen befinden. Angesichts der erneuten Eskalation zwischen dem Iran und den USA rief Wadephul beide Seiten zu direkten Verhandlungen auf. Der Iran müsse seine Angriffe in der Straße von Hormuz stoppen, sagte Wadephul. Bei den Verhandlungen müsse Europa in eine aktivere Rolle hineingehen, forderte der deutsche Außenminister. Es sei für die Wirtschaft von entscheidender Bedeutung, dass die Straße von Hormuz wieder frei werde.
0: Ja, aber die Straße von Hormuz ist wieder dicht, sagt die Führung im Iran, der die wichtige Handelsroute nach eigenen Angaben wieder geschlossen hat wegen der neuen Angriffe der USA. Das Weiße Haus dagegen sagt, die Meerenge ist nach wie vor passierbar, die Schifffahrt läuft weiter. Fest steht, beide Länder überziehen sich verstärkt mit Angriffen. Die Revolutionsgarden haben dabei US-Einrichtungen in mehreren Golfstaaten ins Visier genommen. Nina Amin ist unsere Korrespondentin für die Region und fasst die Lage zusammen.
4: Kuwait meldete am frühen Morgen, dass seine Luftabwehr feuert. Ob es Schäden oder Opfer gibt, dazu sagte das kuwaitische Militär zunächst nichts. Schon in den vergangenen Tagen war das kleine Land am nordöstlichen Ende des Persischen Golfs Ziel iranischer Raketen. Hintergrund sind iranische Vergeltungsschläge gegen US-Angriffe. In Kuwait befinden sich mehrere wichtige US-Militärstützpunkte. In Bahrain griff der Iran nach Angaben von iranischen Staatsmedien ein US-Drohnenkommandozentrum an. In dem Inselstaat wurde in der vergangenen Nacht mehrmals Alarm ausgelöst. Das Innenministerium rief die Bewohner auf, Ruhe zu bewahren und Schutz zu suchen. Auch in Jordanien meldete die Nachrichtenagentur Petra am Morgen, dass 4 Raketen aus dem Iran abgefangen worden seien. Am Wochenende waren mehrere Golfstaaten unter iranischem Beschuss. In Katar gab es nach Angaben des Innenministeriums durch herabfallende Trümmerteile auch Verletzte, darunter ein Kind. Vergangene Nacht war das vierte Mal binnen einer Woche, dass das US-Militär den Iran angegriffen hat. Das für die Region zuständige US-Kommando CENTCOM spricht von dutzenden Zielen an verschiedenen Orten. Hintergrund ist der Streit um den Zugang zu der Straße von Hormuz. Die iranische Marine hat in den vergangenen Tagen ein Schiff beschossen, das versucht hatte, nahe Oman die Meeresenge zu passieren. Am Golf wächst die Sorge, dass sich der Krieg zwischen Iran und den USA wieder ausweitet und die Staaten am Golf erneut zwischen die Fronten geraten.
0: Raucher müssen in Zukunft wohl noch tiefer in die Tasche greifen. Nach dem Willen der schwarz-roten Koalition soll der durchschnittliche Preis für eine Packung Zigaretten bis 2030 schrittweise steigen, von momentan rund 8 Euro auf dann fast 12 Euro. Jakob Mayer mit Einzelheiten.
5: Nach Angaben aus Koalitionskreisen haben die Bundestagsfraktionen von Union und SPD entschieden, die im Regierungsentwurf vorgesehenen Steuertarife nach oben anzupassen. So solle vor allem der Gesundheitsschutz gestärkt werden. Die Erhöhung der Tabaksteuer stehe im Einklang mit dem Ziel der Bundesregierung, die Raucherquote von Jugendlichen und Erwachsenen zu senken. Außerdem diene sie der Haushaltskonsolidierung. Der Bund muss Milliardenlücken schließen. Kanzleramtsminister Thorsten Frey verwies in diesem Zusammenhang auf finanzielle Zugeständnisse, die der Bund den Ländern bei der Reform der gesetzlichen Krankenversicherung Ende vergangener Woche gemacht hat. Konkret sprach Frey im ARD-Morgenmagazin von Veränderungen zugunsten der Krankenhäuser und der stationären Versorgung. Nach Angaben des Redaktionsnetzwerks Deutschland ergibt sich aus einer sogenannten Formulierungshilfe des Bundesfinanzministeriums, dass der durchschnittliche Preis für eine Packung Zigaretten bis 2030 damit schrittweise auf fast 11,80 Euro steigen würde.
0: Heute Abend heißt es hier im Programm wieder Mitreden, Deutschland diskutiert. Diesmal geht es um junge Menschen und die Frage, ob sie sich von Gesellschaft und Politik gesehen und ernst genommen fühlen bei Themen wie Rente, Bildung, Wehrdienst oder Klimaschutz. Das Mitreden-Team war vorab bei einer 12. Klasse vom Ammersee in Oberbayern.
6: Klimapolitik, habe ich schon das Gefühl, dass das in den letzten Jahren eher ein bisschen eingeschlafen ist.
7: Ich finde, in der Bildungspolitik werden wir sehr viel übergangen und auch bei der Wehrpflicht.
8: Inflation, Wohnungssuche, Jobs. Ich habe auch ganz oft das Gefühl, man hat keine Zukunft, keinen Anker mehr, auch nicht in der Politik, weil man eben nicht das Gefühl hat, dass diese Themen angesprochen werden.
9: Ich habe jetzt schon seit mehreren Jahren eine große politische Meinung und würde die auch gern ausdrücken, kann es aber nicht, weil ich jetzt erst vor kurzem 18 geworden bin.
10: Wenn man jetzt eben das Wahlalter heruntersetzt, müsste man sich auch darum kümmern, dass die Politiker mehr in Kontakt treten, auch mit den jungen Menschen. Am besten natürlich persönlich, dass sie vielleicht persönlich an die Schulen kommen, dass sie noch mehr und verstärkt präsent auf Social Media sind.
11: Also man sieht ja meistens irgendwie TikToks von Linkspartei oder dann halt von AfD. Und dass man aber halt das gesamte Spektrum mehr aufbaut, dass es viel mehr gibt und dass sich dann halt einfach viel mehr Jugendliche angesprochen fühlen.
0: Sagen die jungen Menschen selbst. Generation ohne Lobby. Geht die Politik an jungen Menschen vorbei? Das ist unser Thema bei Mitreden Deutschland diskutiert. Uns interessiert, was Sie dazu denken. Rufen Sie uns gern heute Abend an, kostenfrei unter 08000 44 1777. Oder schreiben Sie uns jetzt schon an die Kontaktadresse unter mitreden@ard.de. Um 20.15 Uhr geht's dann los mit der Sendung. Dann können Sie uns auch sehen und sich im Chat beteiligen, im YouTube-Kanal von Mitreden. Nach mehr als einem Jahr Prozess gegen ein irakisches Ehepaar wegen der Versklavung von zwei jesidischen Mädchen und wegen der Mitgliedschaft in der Terrorvereinigung Islamischer Staat haben die Richter am Oberlandesgericht München heute das Urteil gefällt. Lebenslange Freiheitsstrafe und eine Jugendstrafe. Das Martyrium der Opfer unvorstellbar. Meine ganze Kindheit war Gewalt, so hat es die Ältere der beiden gesagt. Josef Römel hat das Verfahren von Anfang bis Ende für uns begleitet.
12: Die Zeugin weint, als sie ihren Peiniger im Gerichtssaal sieht. Der inzwischen 45-jährige Mann hatte sie zwischen 2015 und 2017 vergewaltigt, als sie 12 Jahre alt war, im Herrschaftsgebiet der Terrororganisation IS. Das sieht das Oberlandesgericht München nach 62 Verhandlungstagen als erwiesen an. Deshalb hat es den 45-Jährigen zu einer lebenslangen Freiheitsstrafe verurteilt, unter anderem wegen sexuellen Missbrauchs und Völkermords. Die 30-jährige Angeklagte hatte ihn laut Gericht bei seinen Taten unterstützt. Dafür und auch wegen Völkermords erhielt sie eine Jugendstrafe von 9,5 Jahren. Zum Tatzeitpunkt war sie noch heranwachsend. Die Bundesanwaltschaft hatte für beide Angeklagten lebenslänglich gefordert, die Verteidigung dagegen 9,5 Jahre Freiheitsstrafe für den Mann und 7 Jahre Jugendstrafe für die Frau. Das nach islamischem Recht verheiratete Paar hatte laut Gericht die 12-Jährige versklavt, ebenso ein damals 5-jähriges Mädchen. Auch die 5-Jährige wurde dem Urteil zufolge sexuell missbraucht. Beide Kinder sind Angehörige der religiösen Minderheit Jesiden. Der IS hat tausende Jesiden getötet, Frauen und Kinder wurden versklavt und sexuell ausgebeutet. Deutschland erkennt diese Verbrechen als Völkermord an.
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13: Im Studio Stefan Lina. Der Tarifkonflikt im bayerischen Handel spitzt sich zu. Eigentlich hätten die Tarifparteien im Einzelhandel sich am kommenden Montag ein drittes Mal in der laufenden Runde um höhere Einkommen am Verhandlungstisch treffen sollen. Heute früh sagte der Handelsverband Bayern den Termin dann aber ab. Als Grund nennt der Verband eine Blockadehaltung der Gewerkschaft Verdi in anderen Tarifgebieten. Der Bundesvorstand der Gewerkschaft ließe nämlich vor Ort ausgehandelte Kompromisse dann scheitern. Damit sei der Grundlage für zielführende Verhandlungen in Bayern die Voraussetzung entzogen. Die Gewerkschaft antwortete umgehend, sie will ihre Warnstreiks jetzt in Bayern noch ausweiten. Wenn das Flugzeug zu spät am Ziel ankommt oder gar nicht erst abhebt, soll es für Verbraucher künftig leichter werden, an Entschädigung zu kommen. Nach jahrelangem Stillstand sind nämlich neue Rechte für Fluggäste in Sicht, aber auch Anpassungen, die zu ihren Lasten gehen können. Heute hat die Reform der Fluggastrechteverordnung in der EU die letzte Hürde genommen. Sarah Lopez.
14: Die EU-Mitgliedstaaten haben der Fluggastrechte-Reform zugestimmt. Das Parlament hatte bereits vergangene Woche grünes Licht gegeben. Für Fluggäste heißt das, es kommen einige Verbesserungen. Bei der Buchung zum Beispiel soll zukünftig standardmäßig der Preis mit Handgepäck angezeigt werden, damit Reisende Preise besser vergleichen können. Außerdem sollen Eltern keine Gebühr mehr für eine Sitzplatzreservierung für Kinder unter 14 Jahren zahlen. Wenn Reisende bei Verspätung ihres Fluges Anspruch auf Entschädigung haben, müssen die Fluggesellschaften bald innerhalb von 96 Stunden darüber informieren. Und es muss dann auch erklärt werden, wie Reisende ihren Anspruch genau geltend machen können. Ab wie viel Stunden Verspätung es Geld gibt und wie viel, daran ändert sich nichts. Die Mitgliedstaaten wollten eigentlich, dass es erst bei einer größeren Verspätung einen Anspruch gibt, um die Airlines zu entlasten. Das wollte das Parlament aber nicht. Auf die aktuellen Sommerferien hat die Fluggastrechte-Reform keine Auswirkungen. Die neuen Regeln werden voraussichtlich ab Mitte nächsten Jahres gelten.
13: Mit einer viel diskutierten Reform will die Bundesregierung die Beiträge in der gesetzlichen Krankenversicherung stabilisieren. Unter anderem werden gestiegene Kosten nach Tariferhöhungen in der Pflege dann nicht mehr voll von den Kassen übernommen, so die Pläne. Das könnte den Pflegeberuf weniger attraktiv machen, lautet immer wieder Kritik. Während viele Einrichtungen hierzulande schon jetzt händeringend nach Fachkräften suchen, ist der Pflegeberuf in Australien gefragt wie selten zuvor. Das berichtet Ines Burkhardt.
15: Zum einen genießt Pflege in Australien ein sehr hohes Ansehen. Bei Umfragen landen Pflegekräfte seit Jahren auf Platz 1 vor Ärztinnen und Lehrern, wenn es also darum geht, wem die Australier vertrauen. Das ist einer der Gründe, warum immer mehr junge Menschen Pflege studieren. Mehr als 28.000 junge Leute waren es zuletzt, fast 30% mehr als noch vor 10 Jahren. In Australien dauert die Pflegeausbildung 3 Jahre und das ist ein richtiges Studium. Und schon während dieses Studiums müssen die angehen, Pflegekräfte verschiedene Praktika machen, sammeln also von Anfang an praktische Erfahrung. Das Ganze ist mittlerweile so gefragt, dass es an den meisten Unis viel mehr Bewerberinnen und Bewerber gibt als Studienplätze. Und wer will, kann später noch draufsatteln mit einem Master zum Beispiel. Das gibt dann auch noch mehr Gehalt. Finanziell lohnt sich der Beruf. Im Schnitt verdienen Pflegekräfte in Australien umgerechnet etwa 60.000 Euro im Jahr, obwohl viele in Teilzeit arbeiten. Damit gehören sie in Bezug aufs Einkommen kommt zum oberen Drittel im Land. Hinzu kommt, dass die Pflegerinnen und Pfleger in Australien im Schnitt viel weniger Patienten haben als in Deutschland. Also auch die Arbeitsbelastung ist geringer.
0: 13.45 Uhr.
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0: Mit Inka Kübel.
16: EU empfiehlt Altersbeschränkung für Nutzung von Social Media. Ein Expertengremium hat sich dafür ausgesprochen, dass Kinder unter 13 Jahren keinen Zugang zu Online-Angeboten haben sollten. Für ältere Jugendliche halten die Fachleute es für denkbar, dass Beschränkungen für solche Social-Media-Plattformen gelten, die nicht vor Suchtgefahr, Gewaltdarstellungen und Hassreden schützen. Wadefuhl fordert rasche Verhandlungen zwischen den USA und dem Iran. Aus Sicht des Bundesaußenministers müssten beide Seiten jetzt wieder zügig ihre Gespräche über ein Ende der gegenseitigen Attacken aufnehmen. Mit Blick auf die wieder steigenden Ölpreise appellierte er an den Iran, die Angriffe auf Schiffe in der Straße von Hormus zu stoppen. Schwesig kritisiert Kürzungspläne beim Unterhaltsvorschuss. Aus Sicht der SPD-Ministerpräsidentin von Mecklenburg-Vorpommern ist das der falsche Weg, weshalb sie den Vorstoß von Familienministerin Prien strikt ablehne. Die CDU-Ministerin will den Unterhaltsvorschuss nur noch für Kinder bis zum 15. statt wie bislang bis zum 18. Lebensjahr gewähren. Oberlandesgericht München verurteilt irakisches Paar wegen Völkermordes. Es sprach beide wegen der Versklavung von zwei jesidischen Mädchen für schuldig. Der Mann muss lebenslang in Haft, über die Frau verhängte das Gericht eine 9,5-jährige Jugendstrafe. Landkreis Deggendorf ist besonders überflutungsgefährdet. Das geht aus dem aktuellen Hochwassercheck der Deutschen Umwelthilfe hervor. In der bundesweiten Analyse landet der Landkreis Deggendorf in Niederbayern auf Rang 3. 5 weitere bayerische Städte und Landkreise rangieren zudem unter den ersten 25. Straubing-Bogen auf Platz 10, Schwandorf auf Platz 16, der Landkreis Main-Spessart auf Rang 20, dicht gefolgt von den Landkreisen Donau-Ries und Dillingen an der Donau. Das Wetter in Bayern sonnig oder leicht bewölkt bei maximal 28 bis 35 Grad.
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0: Vor 30 Jahren hat der Landesbund für Vogelschutz in Bayern einen Kindergarten eröffnet und damit Neuland betreten. Was damals in Hilpoltstein im mittelfränkischen Landkreis Roth eine echte Premiere war, ist bis heute etwas ganz Besonderes. Hier wird Nachhaltigkeit nicht nur vermittelt, sondern jeden Tag gelebt. Vom Spielzeug über umweltfreundliche Putzmittel bis hin zu ganz viel Zeit in und mit der Natur. Wie dieses außergewöhnliche Konzept nach 3 Jahrzehnten funktioniert und warum es aktueller ist denn je, das beschreibt Ina Schwandner.
17: Bin ich aufgewacht und die Sonne lacht.
18: Morgenkreis im Achenoa-Kindergarten in Hilpoltstein. Leiterin Svenja Hannig startet mit der Bartgeiergruppe in den Tag. Dafür drehen die Kinder bemalte Baumscheiben um.
19: Was hast du aufgedeckt?
20: Sonne.
19: Und? Was macht die Sonne?
20: Es ist heute Sonne da.
18: Jeden Morgen sprechen die Kinder über die Jahreszeiten und das Wetter. Die Natur ist hier besonders wichtig, denn betrieben wird der Kindergarten vom Landesbund für Vogel- und Naturschutz.
21: Die Natur ins Haus zu holen ist bei uns allgegenwärtig. Das heißt, alles, was wir haben, ist aus Naturmaterial, auch Spielzeuge, da achten wir besonders drauf.
18: 1 bis 2 Mal die Woche brechen alle 60 Kinder mit ihren Erzieherinnen auf. Es geht hinaus in die Natur, ihr Ziel heute der Wald. Hier graben die Kinder mit Stöcken im Waldboden, rutschen Erdhügel herunter oder bauen kleine Tipis aus Zweigen und Blättern. Svenja Hannig.
21: Im Wald sind die Kinder noch mal viel freier als jetzt im Kindergarten selber oder im Garten. Es wird Naturmaterial, das der Wald einfach hergibt, als Werkzeug umfunktioniert und als Spielmaterial. Und gerade das ist eigentlich schön zu sehen bei den Kindern, dass sie gar keine vorgegebene Umgebung brauchen, um kreativ zu sein.
20: Ich bohre hier da ein Loch mit diesem Bohrer und tu dann sowas sammeln, so Goldstücke und Kristalle.
22: Und ich habe hier schon ein Mäuseloch entdeckt.
18: Spielerisch lernen die Kleinen hier Bäume, Sträucher und Tiere kennen. Hier sucht eine Erzieherin mit 2 Jungs gerade Käfer und ihre Gänge im Totholz.
2: Vielleicht finden wir auf der Seite noch so ein paar Löcher. Da ist noch ein Loch.
18: Die Erfahrungen, die sie hier im Kindergarten sammeln, gibt der LBV auch weiter, bietet Schulungen für Erzieherinnen und Erzieher und Projekte für andere Kindergärten an. Magdalena Buckreus leitet das Referat Umweltbildung im LBV.
3: Kinder verbringen ja heutzutage super viel Zeit in Kindertageseinrichtungen und diese Zeit kann man ja sinnvoll nutzen, um sie gleich sozusagen mit der Schönheit der Natur bekannt zu machen und ihnen auch vorzuleben, was eigentlich Nachhaltigkeit bedeutet und was sie selber auch in ihrem eigenen Leben auch schon mit Kleinigkeiten sozusagen umsetzen können.
18: Zurück im Kindergarten zeigen die Kinder sofort, was damit gemeint ist.
4: Und um was kümmern wir uns besonders?
20: Um die Vögel.
4: Genau, genau.
18: Wer die Natur von klein auf kennt, der schätzt und schützt sie auch. So der Gedanke, den hier alle im LBV-Kindergarten ganz groß schreiben.
0: Ein Kindergarten, betrieben vom Landesbund für Vogelschutz. Ina Schwantner hat die Einrichtung vorgestellt.
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0: Der Zappel Philipp war früher der Inbegriff eines Kindes mit ADHS. Der Junge, der einfach nicht stillsitzen kann. Besonders in den letzten Jahren ist aber das Bewusstsein dafür gewachsen, dass durchaus auch viele Mädchen und Frauen die Aufmerksamkeitsdefizit-Hyperaktivitätsstörung haben. Die macht sich etwa durch Aufmerksamkeitsprobleme, körperliche Unruhe und große Impulsivität bemerkbar. Bei Männern und Frauen kann sie sich sehr unterschiedlich äußern. Sarah Emminghaus berichtet.
23: Bis zu 4-mal mehr Jungs werden mit ADHS diagnostiziert als Mädchen. Bei Erwachsenen gleicht es sich in den vergangenen Jahren immer weiter an. Teilweise kriegen genauso viele Frauen wie Männer eine Diagnose. Doch warum bleibt die Störung bei Mädchen und Frauen dennoch häufig nicht erkannt? Sarah Kittel-Schneider, Direktorin der Psychiatrie am Uniklinikum Erlangen, sagt, viele Mädchen und Frauen geben sich wegen ihrer Sozialisierung viel Mühe, nicht aufzufallen und fallen dadurch durchs Raster.
24: Wir gehen schon davon aus, dass ein Teil davon auch der Tatsache geschuldet ist, dass gerade Mädchen, also vor allem als Kinder, auch diagnostiziert werden, wenn sie immer sehr stark hyperaktiv und impulsiv sind. Dann werden auch Mädchen natürlich diagnostiziert, wenn sie eben sehr stark stören zum Beispiel. Ne? Aber es ist schon so, dass einfach durch, und das hat schon mit Erziehung und mit gesellschaftlichen Normen zu tun, dass einfach Mädchen doch besser lernen, trotzdem zu funktionieren, auch wenn sie eben entsprechende Symptome haben.
23: Bei ADHS dachte man lange, dass Mädchen und Frauen seltener hyperaktiv sind und häufiger einfach vor allem sehr unaufmerksam. Das hält Kittel-Schneider für widerlegt. Außerdem meint sie, die Fragebögen, die Teil des Diagnoseverfahrens für ADHS sind, müssten angepasst werden, weil sie vor allem Eigenschaften abfragen, die mehr für ADHS bei Jungen und Männern typisch sind. Denn es gibt durchaus einige Unterschiede zwischen den Geschlechtern in den Symptomen und die können dazu führen, dass Frauen eher fehldiagnostiziert werden.
24: Die werden dann eher depressiv oder entwickeln Angststörungen und versuchen das halt irgendwie mit sich anders zu lösen, während Männer ja dann häufig eher externalisierend nach außen gehen und dann halt eher da offensichtlich auffälliger halt werden. Ne? Und Frauen gehen ja schon auch häufiger tatsächlich zum Arzt oder zum Therapeuten, Therapeutin. Nur wenn die noch nicht diagnostiziert sind, dann werden die häufig dann eher so mit Angststörungen oder Depressionen oder so diagnostiziert und dann entsprechend auch behandelt. Und dann wundert man sich, warum es nicht besser wird, weil die eigentlich halt eine ADHS haben, die aber halt nicht erkannt wird in dem Moment.
23: Selbst wenn die Diagnose ADHS endlich steht, ist es schwieriger für Frauen an Medikamente zu kommen. Vielleicht, weil Frauen in Arztgesprächen weniger ADHS-typischen Leidensdruck zeigen und sich mit Hilfe aufwendiger Strategien durch den Alltag bringen. Das kaschiert, wie schlecht es ihnen wirklich geht. Sven Bölte sieht das als Problem. Er ist Professor für Kinder- und Jugendpsychiatrie in Stockholm. Abgesehen von den unterschiedlichen Symptomen zwischen Männern und Frauen beeinflussen auch weibliche Hormonschwankungen im Laufe des Lebens ihr ADHS, angefangen mit dem weiblichen Zyklus. Psychiatrieprofessor Bölte.
25: Prämenstruell zum Beispiel, dann wenn das Östrogen absinkt und das Progesteron, dann ist man sozusagen schlechter gelaunt und ist auch emotional weniger gut gesteuert. Und das dann sozusagen zusammen mit ADHS beispielsweise kann natürlich dann sozusagen so einen stärkeren Effekt geben, den Männer zum Beispiel nicht erleben. Und dann die Frage, wie man dann auch medikamentieren kann in dieser Phase. Muss man da mehr machen, muss man da weniger machen?
23: Eine Möglichkeit? Frauen können ADHS-Medikamente dann im Laufe des Zyklus an manchen herausfordernden Tagen wie vor der Menstruationsblutung höher dosiert nehmen und an anderen Tagen rund um den Eisprung eventuell sogar ganz weglassen. Immer in Absprache mit dem behandelnden Psychiater oder der behandelnden Psychiaterin.
0: Wie unterschiedlich sich ADHS bei Frauen und Männern äußert und wieso die Diagnose bei weiblichen Personen oft schwieriger ist, das berichtete Sarah Emminghaus.
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5: Mit Thomas Kattenbeck. Die wieder einmal verpatzte Fußballweltmeisterschaft hat den DFB 9,4 Millionen Euro gekostet. Diese Zahl nannte DFB-Schatzmeister Stefan Grunwald in einem Interview mit dem Kicker. Da kommen aber noch ein paar Millionen allein für die Abfindung des Trainerteams von Julian Nagelsmann hinzu. Das kann schnell in die 20 Millionen gehen. Das neue Trainerteam um Jürgen Klopp wird da ja auch nicht ganz günstig sein. Grunwald wörtlich, die wirtschaftliche Stabilität des DFB ist und bleibt davon abhängig, ob die Herren-Nationalmannschaft sportlich erfolgreich ist. Wir müssen jetzt kurzfristig sicherstellen und den Fokus darauf lenken, dass wir wieder sportlich erfolgreich werden. Tja, und genau das hat in den letzten Jahren ja nicht mehr funktioniert. Jens-Jörg Rieck beobachtet für uns die Nationalmannschaft seit Jahren, ist mir jetzt live aus Dallas zugeschaltet. JJ, kurzfristig Erfolg sicherstellen, das ist ein schöner Wunsch. Glaubst du, dass der mit dem neuen Bundestrainer Jürgen Klopp kurzfristig in Erfüllung geht?
6: Ja, also wenn das so wechselvoll weitergeht, die Geschichte, dann natürlich nicht. Das nächste Turnier ist ja sehr, sehr nah in Großbritannien in 2 Jahren. Und ich kann mir nicht vorstellen, dass Frankreich, da sind ja viele in ihrer Prime, wie die jungen Menschen sagen würden, viele der Spieler haben 8 im Kader, die noch unter 24 sind. Das ist eine ganz junge Mannschaft, also die wirst du dann nicht von der Wiese fegen. Und in diesen Halbfinals, wenn wir mal reinschauen, sind 3 europäische Vereine oder Clubs dabei, Nationalmannschaften. Also da sieht es nicht viel besser aus mit der zukünftigen Perspektive für diese deutsche Nationalmannschaft. Die muss ich sicherlich erstmal wieder fangen, aber ich würde jetzt schwer heute sagen, wir können uns darauf freuen, dass wir bei der EM dann um den Titel mitspielen, egal wer der Bundestrainer ist, selbst ein großer Name wie Klopp.
5: Wird das möglicherweise nicht möglich machen? Du hast den DFB ja oft auch verfolgt. Befürchtest du auch eine neue Diskussion jetzt mit seinem Red Bull-Engagement, dass sie das nicht auch noch ins Stadion tragen, Fantransparente etc. pp.?
6: Ja, haben wir ja schon über die Granden der mächtigen Verbände innerhalb des DFB, die Landesverbände, da gab es ja schon Kritik, weil die Fragen, und die werden auftauchen, Thomas, ganz klar, spielt ein Spieler von RB oder spielt ein Spieler von einer anderen Mannschaft? Und das wird natürlich dann immer wieder in Verbindung mit ihm gebracht. Man versucht das jetzt irgendwie von der Wiese zu kriegen, sonst hätten wir auch längst eine Erfolgsmeldung. Der Vertrag ist ja langfristig geplant bis zum Jahr 2030, also 2030, also bis zur WM, also über die EM hinaus. Und genau das Thema ist jetzt im Hintergrund, wie man dieses mögliche Konfliktthema abräumt.
5: Du sitzt ja gerade in Dallas, morgendliche Frische, hoffe ich für dich, kurz vor 7 Uhr in der Früh. Dass du morgen das Traumhalbfinale Frankreich gegen Spanien kommentieren. Was glaubst du, werden die Franzosen auch die Spanier schaffen? Ich persönlich kann mir überhaupt nicht vorstellen, wer diese Mannschaft um Olise, Mbappé, auch wenn es die Spanier sind, ernsthaft gefährden will.
6: Bin ich komplett bei dir. Es ist ja sozusagen für alle, die immer noch romantisch auf den Fußball blicken, eine sehr nüchterne Veranstaltung. Es ist die WM der Superstars, wenn wir in die Torschützenliste gucken mit Messi, Mbappé mit jeweils 8, Haaland 7, Kane und Bellingham jeweils 6. Es ist die WM der Weltrangliste. Hier spielt morgen die Nummer 1 gegen die Nummer 3. Am Tag darauf spielt dann bei Argentinien gegen England die Nummer 2 gegen die Nummer 4. Und Frankreich hat den mit Abstand teuersten Kader. Geld schießt doch Tore. 1,5 Milliarden, wenn man sie einzeln sozusagen, hört sich doof an, aber einzeln auf dem Transfermarkt verkaufen würde. Sie haben sich hier die Rolle des absoluten WM-Turnierfavoriten noch einmal erarbeitet und untermauert. Für mich sind sie klarer Favorit. Bei Spanien kommt erschwerend hinzu Jamal, der morgen Geburtstag hat, nee, heute Geburtstag hat, heute ist er 19 geworden, morgen mit 19, also dieses Spiel spielt, ist zwar langsam in Form gekommen, gegen Belgien war er jetzt Man of the Match, aber ihm fehlt natürlich Nico Williams auf der anderen Seite. Was war das für eine Flügelzange bei der EM? Insofern gehe ich fest davon aus, dass die Franzosen das Ding morgen hier in Texas rocken.
5: Danke, Jens-Jörg Krieg nach Dallas.
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0: A7 Ulm Richtung Würzburg zwischen Ellwangen und Dinkelsbühl-Fichtenau. 7 Kilometer stockender Verkehr. A7 Fulda Richtung Würzburg zwischen Fulda Dreieck und Bad Brückenau-Wildflecken. 8 Kilometer Stau. Dann die A8 München-Salzburg zwischen Achenmühle und Bernau am Chiemsee. Stau. A9, München Richtung Nürnberg, zwischen Pfaffenhofen und Langenbruck, 7 Kilometer stockender Verkehr. Die A9 Nürnberg Richtung München ist zwischen Dreieck Nürnberg-Feucht und Allersberg nach einem Unfall gesperrt und in Richtung München auf der A9 zwischen Dreieck Holledau und Allershausen 9 Kilometer Stau nach einem Unfall auf der linken Spur. Und noch die A99 Ostumfahrung München Richtung Salzburg zwischen Kreuz München Ost und Raststätte Vaterstetten West, ein Unfall mit mehreren Fahrzeugen auf der linken Spur. Das Wetter in Bayern. Heute Nachmittag ist es sonnig und trocken. Die paar Wolken am Himmel sind harmlos und die 28 bis 35 Grad werden durch den lebhaften Wind etwas erfrischt. Morgen erst noch freundlich. Im Laufe des Tages ziehen immer mehr Wolken auf und dann kommen Regen und Gewitter. Weiterhin so spülwarm.

0: Es ist 14 Uhr.
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0: Mit Gabi Gerlach. Fachleute empfehlen EU-weit Altersbeschränkungen für Kinder bei der Nutzung sozialer Medien. Unser Thema Nummer 1 heute Nachmittag. Dann gibt es neue Details zum Stellenabbau bei VW. Und der ewige Erdogan. Der Tagesschau-Podcast 11KM erzählt heute, wie Erdogan vom Mann des Volkes zum machthungrigen Präsidenten wurde. Australien und Indonesien haben es vorgemacht. Die Europäische Union zieht nach. Sie will Kinder im Internet besser schützen und das Ganze regulieren. Die Runde von Experten, die Kommissionspräsidentin von der Leyen beauftragt hatte, hat heute ihre Vorschläge vorgelegt. Tenor: Alle unter 13 Jahren in allen EU-Mitgliedsländern sollen nur beschränkten Zugang zu sozialen Medien haben. Die Einzelheiten hat unsere Brüssel-Korrespondentin Katrin Schmidt.
2: Konkret heißt das, die Social-Media-Nutzung sollte bis zum Alter von 13 Jahren EU-weit nur unter Aufsicht der Eltern oder anderer Aufsichtspersonen sowie zeitlich begrenzt erfolgen, heißt es in dem Expertenbericht. Danach biete sich ein abgestufter Zugang an, also bestimmte Internetseiten und Apps könnten dann ab 13 Jahren erlaubt sein, andere erst ab 15 oder ab 16 Jahren, und zwar abhängig davon, wie die Plattformen ihre Sicherheit für Kinder und Jugendliche nachweisen. Im September will die Kommissionschefin ankündigen, wie sie die Empfehlungen des Social-Media-Gremiums in EU-Gesetze umsetzen will. Danach beraten darüber das EU-Parlament und die Mitgliedstaaten. Diese können theoretisch ihr eigenes Mindestalter festlegen.
0: Sie kennen das sicher auch. Man will in den Urlaub und dann sitzt man stundenlang in Wartehallen an Flughäfen herum, weil die Maschine Verspätung hat oder die Verbindung ganz ausfällt. Dann hat man ein Recht auf Entschädigung. Das geltend zu machen soll nun leichter werden. Die EU stärkt die Verbraucherrechte und schreibt Airlines vor, dass sie ihre Kunden bei Problemen schneller informieren und bei Wiedergutmachung strengere Fristen einhalten. Was noch geplant ist, hören Sie von Sarah Lopez aus Brüssel.
3: Außerdem sollen Eltern keine Gebühr mehr für eine Sitzplatzreservierung für Kinder unter 14 Jahren zahlen. Wenn Reisende bei Verspätung ihres Fluges Anspruch auf Entschädigung haben, müssen die Fluggesellschaften bald innerhalb von 96 Stunden darüber informieren. Und es muss dann auch erklärt werden, wie Reisende ihren Anspruch genau geltend machen können. Ab wie viel Stunden Verspätung es Geld gibt und wie viel, daran ändert sich nichts. Die neuen Regeln werden voraussichtlich ab Mitte nächsten Jahres gelten.
0: Dass es weitere Einschnitte bei Volkswagen geben wird, steht fest. Aber wie genau die aussehen, darüber hat die Konzernleitung die Beschäftigten bisher im Unklaren gelassen. Heute hat VW-Chef Oliver Blume zum ersten Mal konkrete Zahlen genannt und den Personalabbau gerechtfertigt. Mehr dazu von Torben Hildebrandt.
4: Die Kosten bei VW seien weiter zu hoch, schreibt Blume. Sie liegen 20% höher als bei vergleichbaren Unternehmen. Um das reinzuholen, müssten rechnerisch 50.000 Stellen zusätzlich abgebaut werden, so Blume. Dieses Ziel sei aber noch nicht fix. Und wenn sich auf andere Weise Kosten einsparen ließen, könne der Stellenabbau auch geringer ausfallen. Bei VW läuft bereits ein Sparprogramm im Umfang von 50.000 Stellen. Die von Blume genannten weiteren 50.000 Arbeitsplätze kämen also obendrauf. IG Metall und Betriebsrat wehren sich gegen Fabrikschließungen. Die Arbeitnehmerseite organisiert Betriebsversammlungen.
0: Offenbar gibt es keine richtige Handhabe dagegen. Über Werbeanrufe, die eigentlich verboten sind, müssen sich Verbraucher immer noch ärgern. Tendenz sogar steigend, wie Gisela Hartmann berichtet. Es gibt neue Zahlen der Bundesnetzagentur dazu.
5: Im ersten Halbjahr 2026 gingen bei ihr über 21.000 Beschwerden wegen unerlaubter Telefonwerbung ein. Das sind 13% mehr als im Vorjahreszeitraum. Knapp 30% der Beschwerden im laufenden Jahr betrafen demnach Werbeanrufe zu Gewinnspielen. Auch über Anrufe zu Dienstleistungen wie etwa Handwerkertätigkeiten und über Werbung für Strom- und Gasverträge von Energieversorgern beschwerten sich viele Verbraucher. In Deutschland ist Telefonwerbung nur erlaubt, wenn die angerufene Person zu Beginn des Anrufs zustimmt.
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6: In seiner Anfangszeit war er der Hoffnungsträger für die türkische Demokratie. Und heute ist er der autoritäre Präsident des Landes. Recep Tayyip Erdogan. Erdogan, er prägt die türkische Politik seit mehr als zwei Jahrzehnten. Und ein Moment in dieser Zeit hat für ihn und das Land alles verändert. Der gescheiterte Militärputsch vor 10 Jahren. Mit dabei war Journalistin Christina Karasu. Sie lebt und arbeitet seit 16 Jahren in der Türkei und erzählt uns heute, wie Erdogan seit dieser Nacht in immer größeren Schritten die Demokratie aushebelt. Und wie der Fußball die politische Geschichte des Landes beinahe verändert hätte. Ihr hört 11KM, der Tagesschau-Podcast. Ein Thema in aller Tiefe. Mein Name ist Kevin Ebert. Hallo Christina, schön, dass du da bist.
7: Hallo, freut mich sehr, hier zu sein.
8: Ganz aktuell erreichen uns äußerst beunruhigende Nachrichten aus der Türkei. Es gibt Gerüchte, dass dort ein Putschversuch des Militärs im Gange sei.
7: Das war der 15. Juli 2016, Ferienanfang, ein warmer, ja, heißer Sommerabend. Ich saß zu Hause mit meiner Familie in Istanbul und man wollte eigentlich so ins Wochenende starten. Und auf einmal hörten wir vom Bekannten, da wären Panzer auf der Bosporusbrücke, was kein gutes Zeichen ist. Dann hörten wir auf einmal, niemand wüsste, wo Erdogan ist. Dann kamen auf einmal immer mehr beunruhigende Nachrichten. Im Fernsehen wurde dann nach einiger Zeit eine Erklärung verlesen.
9: Sevgili seyirciler, bu metnin tüm Türkiye Cumhuriyeti kanallarında yayımlanması Türk Silahlı Kuvvetleri'nin bir emridir. Türkiye Cumhuriyeti'nin değerli vatandaşları.
7: Dass das Militär geputscht hätte und die Regierung abgesetzt würde und dann war es ja fast wie Kriegszustand.
10: Fakat F-16'lar alçak uçuş yapıp,
7: wie auch eine unserer Zeuginnen erzählte, Nihal Olçok,
10: tuhaf bomba sesi gibi sesler bırakıyorlardı.
7: Sie ist jemand, die Erdogan schon sehr lange kennt. Seit Anfang der 90er Jahre hat sie ihn politisch unterstützt und sie ist auch die Witwe von Erdogans langjährigem Werbeberater, dem Mann, der seine Kampagnen, der seine Strategien, sein Image aufgebaut hat. Die sagte, Kampfjets, die über die Stadt flogen und so ganz komische, explosionsartige Geräusche machten. Man hörte Fenster klirren, man hörte wirklich, dass da draußen irgendwas abging, aber es herrschte Ausgangssperre. Also es war eine ganz große Verunsicherung bei den Menschen und man wusste wirklich nicht, was geht eigentlich gerade ab. Und Nihal hat in dieser Nacht sowohl ihren Mann als auch ihren Sohn beim Putschversuch verloren.
6: Du hast uns ja erzählt, dass Präsident Erdogan den Mann von Nihal Olçok Erol, dass er den gut kannte. Wie hat er auf den Tod seines langjährigen Wegbegleiters reagiert?
7: Dass der in dieser Nacht ermordet wurde und auch sein Sohn, dass die zu Tode kamen, hat wohl Erdogan sehr, sehr bewegt. Als die beiden, ich glaube am nächsten oder übernächsten Tag, beerdigt wurden, kam Erdogan zur Beerdigung und weinte. Das hat man noch nie gesehen, dass Erdogan weint. Also er schluchzte richtig. Hat sich dann relativ schnell auch wieder gefangen und gesagt,
11: bu malum terör örgütüne biz bu yolda kefenimizle,
7: so, wir müssen jetzt gegen diese, wie er das nannte, Verräter vorgehen.
6: Also ein ganz großer Auftritt Erdogans, da direkt bei der Beerdigung. Inwiefern nutzt er diesen Putschversuch für sich politisch jetzt im weiteren Verlauf?
7: Zum einen sagte Erdogan ja schon in der Putschnacht, als er in Istanbul gelandet war, dass der Putsch ein Geschenk Gottes war.
12: And he was right.
7: Gönül Toll, eine Politikwissenschaftlerin am Middle East Institute in Washington, sagte, Erdogan hatte recht, indem er sagte, das war ein Geschenk Gottes.
12: Because he used the coup to root out all of his opponents from Turkish institutions.
7: Er hatte den Ausnahmezustand ausgerufen, direkt ein paar Tage nach dem Putschversuch und dadurch konnte er ganz viele Menschen entlassen oder inhaftieren lassen. Viele, die ihn über Jahre lang begleitet, beobachtet haben, sagen, er sei paranoider geworden. Also er hat dann überall Feinde gesehen, hat im großen Stil per Dekret Menschen entlassen aus dem Staatsdienst oder im großen Stil wurden Menschen inhaftiert. Und dann hat er eben die Zeit genutzt danach, um zu sagen, wir brauchen jetzt ein Präsidialsystem, wo ich alle Macht im Staat mehr oder weniger in der Hand habe. Ein System, wo Erdogan Wahlen ausrufen kann. Er kann per Dekret Gesetze erlassen, er kann die Regierung bilden, er kann wichtige Unirektoren einsetzen, er ist Oberbefehlshaber der Streitkräfte und kann auch noch wichtige Richter einsetzen. Also das sind quasi die wichtigsten Bereiche im Staat. Und er hat sein Volk damals davon überzeugt, dass sie jetzt so ein System brauchen, um gegen Feinde im Inneren und Äußeren zu kämpfen.
13: Beim historischen Referendum in der Türkei deutet sich eine Mehrheit für eine Verfassungsänderung an. Nach den Plänen von Präsident Erdogan soll das Staatsoberhaupt künftig auch die Regierung führen und weitreichende Vollmachten erhalten.
7: Manche sagen auch, da ist nicht alles mit rechten Dingen zugegangen. Internationale Wahlbeobachter etwa kritisierten da einiges. Trotzdem, eine große Menge an Türken hatten das unterstützt. Und dieser Ausnahmezustand, der vorher für einen begrenzten Zeitraum herrschte, der ist seitdem quasi per Verfassung verankert.
14: Also diese Äußerung in der Putschnacht, der Putsch sei ein Geschenk Gottes, war nicht nur eine politische, kämpferische Äußerung, sondern hat auch eine Art Wendepunkt für die türkische Demokratie markiert.
7: Das kann man auf jeden Fall so sagen. Es gab vorher natürlich schon eine Erodierung der türkischen Demokratie. Es gab Probleme mit der Meinungs- und Pressefreiheit. Aber trotzdem, es gab ja noch ein parlamentarisches System. Und das wurde im Nachklapp des Putschversuches dann abgeschafft. Und klar, Erdogan sagt, auch das Präsidialsystem sei ein demokratisches System. Er sei ja gewählt. Aber die Gewaltenteilung, die ist zu einem großen Maße dadurch sehr, sehr eingeschränkt worden.
14: Beim Putschversuch 2016, da war Erdogan ja schon 13 Jahre politisch verantwortlich in der Türkei und ist es, wie wir wissen, bis heute. Lass uns mal über ihn sprechen. Was macht Erdogan als Politiker aus?
7: Erdogan stammt aus dem rauen Istanbuler Arbeiterviertel Kasımpaşa. Das liegt in der Nähe vom Goldenen Horn, in dieser Meerzunge quasi am Bosporus in Istanbul. Und das ist ein Viertel, wo Hafenarbeiter teilweise gelebt haben, Menschen, auch Binnenmigranten zum Beispiel aus anderen Teilen der Türkei, so wie zum Beispiel seine Familie, die stammt ursprünglich aus der Schwarzmeerküste, der türkischen, aus einer sehr konservativen, tief religiösen Gegend. Und ja, ein raues Viertel, wo man sich durchaus auf der Straße beweisen muss.
15: There is something in Turkish called Kasımpaşalı, which means of Kasımpaşa.
7: So sagt etwa der Politologe und bekannte Erdogan-Biograf Sonar Çağatay, dass es im Türkischen den Ausdruck Kasımpaşalı gibt, also ein Mensch, der aus Kasımpaşa stammt.
15: This is an expression you use if someone has street credibility. Is macho, can get away with it and will not let anyone else insult them. This is Erdogan.
7: Also hart, ein Macho und jemand, der sich von niemandem schlecht behandeln lässt. Und ich glaube, das sind so Fähigkeiten, nicht bei einer Krise, einem Konflikt, einer Schwierigkeit nicht zurückzuschrecken, sondern in die Offensive zu gehen und immer eher die Konfrontation zu suchen, um als Gewinner raus hervorzugehen.
14: Es klingt auch wie jemand, der es rausschaffen wollte, der aufsteigen wollte.
7: Auf jeden Fall. Das zieht sich eigentlich durch seine Biografie. Wir haben zum Beispiel mit Menschen in Kasımpaşa, alte Nachbarn, der Kioskbesitzerin, ja sogar seinem ehemaligen Friseur gesprochen. Die sagten, schon als Teenager war der unglaublich ehrgeizig, der wollte unbedingt aufsteigen. Anfangs wollte er Fußballspieler werden. Hatte wohl auch Talent, sollte auch sogar eine Jugendauswahl in der Türkei mit aufgenommen werden. Profiklubs haben sich angefangen für ihn zu interessieren, aber sein Vater war dagegen. Der war sehr tief religiös, der fand, Fußball sei nichts für seinen Sohn, der soll lieber weiter zur Schule gehen und hat da dem eigentlich einen Strich durch die Rechnung gemacht, so die Erzählungen. Und trotzdem hat Erdogan aber dann auf anderem Wege versucht, rauszukommen aus dieser Armut, rauszukommen aus diesem unterprivilegierten Viertel und hat dann seinen Weg in die Politik gefunden.
14: Du sagst, sein Vater war tief religiös. Welche Rolle hat denn der Glaube für Erdogan gespielt?
7: Also der Glaube ist so sein Kompass, sagt er immer, und da macht er auch keinen Hehl draus. Er wurde im Sommer zum Korankurs an die Schwarzmeerküste ins Heimatdorf geschickt. Er wurde andererseits auch auf eine Imam-Hatib-Schule geschickt. Also das ist eine türkische Schule, wo eigentlich früher Imame ausgebildet wurden. Dem Vater war der Glaube wichtiger als vielleicht eine akademische Karriere seines Sohnes. Und die erste Partei, auch in die Erdogan eingetreten ist, schon in den 70er Jahren, war eine islamisch, man kann sogar auch sagen islamistisch geprägte Partei.
16: So I think Erdogan grew up not only poor in a neighborhood filled with stench and polluted, but also could see wealth and privilege right across.
7: Er hat natürlich auch sich vielleicht unterprivilegiert gefühlt wegen seinem Glauben. Und so sagte auch der Erdogan-Biograf Sunat Chabtai.
16: And this was not to him, in my view, something that was framed by class. He didn't see it as poor versus middle and upper class. He saw it as secular versus religious.
7: Man muss dazu wissen, die Türkei ist eigentlich ein säkularer Staat. Das heißt, seit Republikgründer Atatürk, seit Anfang des 20. Jahrhunderts, sind Staat und Religion getrennt, beziehungsweise die Religion wird staatlich kontrolliert. Die Scharia wurde damals abgeschafft. Der Glaube sollte quasi eher im Privaten bleiben und nichts mit der Politik zu tun haben. Und auch in den 90er Jahren, als Erdogan zum Bürgermeister von Istanbul gewählt wurde, war er in einer islamistisch geprägten Partei und hat immer gesagt, wir müssen nach islamischen Werten uns orientieren und das seien seine Werte.
14: Wie kam das an bei den Menschen in Istanbul?
7: Das war natürlich für viele Menschen ein Affront. Sie dachten, jetzt kommt die Scharia oder Scharia-ähnliche Zustände in Istanbul. Erdogan hat dann versucht, eher zu moderieren, eher zu sagen, ich vermittle zwischen beiden Seiten. Aber es war trotzdem natürlich ein großes Konfliktpotenzial, was da gab.
14: Du hast gesagt, trotz dieses Konfliktpotenzials hat Erdogan als Bürgermeister in Istanbul schon versucht zu vermitteln zwischen den Fronten der Gläubigen und der Säkularen. Wie hat er das gemacht

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1: Mit Gabi Gerlach. Unter 13 kein Zugang zu Social Media. So lautet die Empfehlung der Expertengruppe, die die EU beauftragt hat. Mit dabei Ärzte, Psychologen, ITler und Rechtswissenschaftler. Darüber berichten wir als Erstes. Dann schauen wir auf die Kriegsgebiete Ukraine und Nahost. Thema von Treffen westlicher Politiker in Paris und Brüssel heute. Und außerdem sorgen die Pläne von Familienministerin Prien, den Unterhaltsvorschuss zu kürzen, für viel Kritik. Australien und Indonesien haben es vorgemacht. Die Europäische Union zieht nach. Sie will Kinder im Internet besser schützen und das Ganze regulieren. Die Runde von Experten, die Kommissionspräsidentin von der Leyen beauftragt hatte, hat heute ihre Vorschläge vorgelegt. Tenor: Alle unter 13 Jahren in allen EU-Mitgliedsländern sollen nur beschränkten Zugang zu sozialen Medien haben. Die Einzelheiten hat unsere Brüssel-Korrespondentin Katrin Schmidt.
2: Konkret heißt das, die Social-Media-Nutzung sollte bis zum Alter von 13 Jahren EU-weit nur unter Aufsicht der Eltern oder anderer Aufsichtspersonen sowie zeitlich begrenzt erfolgen, heißt es in dem Expertenbericht. Danach biete sich ein abgestufter Zugang an, also bestimmte Internetseiten und Apps könnten dann ab 13 Jahren erlaubt sein, andere erst ab 15 oder ab 16 Jahren, und zwar abhängig davon, wie die Plattformen ihre Sicherheit für Kinder und Jugendliche nachweisen. Kommissionschefin von der Leyen vergleicht es mit Regeln zur Produktsicherheit, etwa in der Automobilbranche. Autohersteller müssten ihre Fahrzeuge per se sicher machen. Wir erwarten nicht, so von der Leyen, dass Kinder ihre eigenen Sicherheitsgurte entwerfen und ebenso wenig, dass Eltern Airbags zu Hause einbauen. Im September will die Kommissionschefin ankündigen, wie sie die Empfehlungen des Social-Media-Gremiums in EU-Gesetze umsetzen will. Danach beraten darüber das EU-Parlament und die Mitgliedstaaten. Diese können theoretisch ihr eigenes Mindestalter festlegen. Ein EU-weit abgestimmter Ansatz könnte aber helfen, da für die Umsetzung ohnehin die EU-Kommission zuständig ist. Denn sie überwacht die großen Online-Dienste wie Instagram, TikTok und Snapchat und nur sie kann die Konzerne zu Änderungen zwingen und sie etwa zur technischen Alterskontrolle verpflichten oder bei Verstößen auch Bußgelder verhängen.
1: Gleich an zwei Orten geht es heute um die Ukraine und wie man ihr im Krieg mit Russland weiterhin helfen kann. Die sogenannte Koalition der Willigen, angeführt von Frankreich und Großbritannien, trifft sich dazu in Paris. Kanzler Merz wird dabei sein und auch der ukrainische Präsident Zelensky. Und in Brüssel sitzen die EU-Außenminister zusammen, um über die Zukunft des Landes zu beraten und über die Rolle, die die Mitgliedstaaten der EU dabei spielen sollen. Thomas Speckhofen dazu.
3: Jetzt sei Europa gefordert, nicht nur bei der Unterstützung für die Ukraine, sondern auch beim Druck auf Russland, erklärte Außenminister Wadephul vor Beginn der Sitzung. Er erwarte deshalb, dass sich die 27 EU-Mitgliedsländer noch in dieser Woche auf das 21. Sanktionspaket verständigen. Man brauche insbesondere den Ölpreisdeckel, das sei ein sehr wirkungsvolles Instrument, sagte Wadephul. Er zeigte sich zuversichtlich, dass es bei diesem Punkt heute eine Einigung geben könnte. Kaja Kallas, die Außenbeauftragte der EU, hofft, dass die Mitgliedstaaten eine Sanktionsliste von 250 weiteren russischen Personen und Institutionen freigeben. Das wäre die bislang umfangreichste Ergänzung der Liste, auf der sich nach Angaben der EU bereits mehr als 2700 Personen und Einrichtungen befinden. Angesichts der erneuten Eskalation zwischen dem Iran und den USA rief Wadephul beide Seiten zu direkten Verhandlungen auf. Der Iran müsse seine Angriffe in der Straße von Hormuz stoppen, sagte Wadephul. Bei den Verhandlungen müsse Europa in eine aktivere Rolle hineingehen, forderte der deutsche Außenminister. Es sei für die Wirtschaft von entscheidender Bedeutung, dass die Straße von Hormuz wieder frei werde.
1: Aber sie ist dicht, sagt die Führung im Iran. Er hat die wichtige Handelsroute nach eigenen Angaben wieder geschlossen wegen der neuen Angriffe der USA. Das Weiße Haus dagegen sagt, die Meerenge ist nach wie vor passierbar, die Schifffahrt läuft weiter. Fest steht, beide Länder überziehen sich verstärkt mit Angriffen. Die Revolutionsgarden haben US-Einrichtungen in mehreren Golfstaaten ins Visier genommen. Nina Amin berichtet.
4: Kuwait meldete am frühen Morgen, dass seine Luftabwehr feuert. Ob es Schäden oder Opfer gibt, dazu sagte das kuwaitische Militär zunächst nichts. Schon in den vergangenen Tagen war das kleine Land am nordöstlichen Ende des Persischen Golfs Ziel iranischer Raketen. Hintergrund sind iranische Vergeltungsschläge gegen US-Angriffe. In Kuwait befinden sich mehrere wichtige US-Militärstützpunkte. In Bahrain griff der Iran nach Angaben von iranischen Staatsmedien ein US-Drohnenkommandozentrum an. In dem Inselstaat wurde in der vergangenen Nacht mehrmals Alarm ausgelöst. Das Innenministerium rief die Bewohner auf, Ruhe zu bewahren und Schutz zu suchen. Auch in Jordanien meldete die Nachrichtenagentur Petra am Morgen, dass 4 Raketen aus dem Iran abgefangen worden seien. Am Wochenende waren mehrere Golfstaaten unter iranischem Beschuss. In Katar gab es nach Angaben des Innenministeriums durch herabfallende Trümmerteile auch Verletzte.

0: darunter ein Kind. Vergangene Nacht war das vierte Mal binnen einer Woche, dass das US-Militär den Iran angegriffen hat. Das für die Region zuständige US-Kommando CENTCOM spricht von Dutzenden Zielen an verschiedenen Orten. Hintergrund ist der Streit um den Zugang zu der Straße von Hormuz. Die iranische Marine hat in den vergangenen Tagen ein Schiff beschossen, das versucht hatte, nahe Oman die Meeresenge zu passieren. Am Golf wächst die Sorge, dass sich der Krieg zwischen Iran und den USA wieder ausweitet und die Staaten am Golf erneut zwischen die Fronten geraten.
1: Der Unterhaltsvorschuss ist für Kinder von Alleinerziehenden gedacht. Sie haben Anspruch darauf, wenn sie vom unterhaltspflichtigen Elternteil kein Geld erhalten. Aktuell gilt das bis zur Volljährigkeit. Bundesfamilienministerin Prien will das aber ändern. Der Staat soll den Vorschuss nur noch bis zum 16. Geburtstag zahlen. Dagegen regt sich Widerstand, wie Dietrich Karl Meurer aus unserem Hauptstadtstudio berichtet.
2: Mit deutlicher Kritik reagiert Mecklenburg-Vorpommerns Ministerpräsidentin Manuela Schwesig auf die Pläne. Die SPD-Politikerin lehnt eine Kürzung des Unterhaltsvorschusses ab. Statt bei Kindern zu sparen, sollten säumige Unterhaltspflichtige stärker in die Verantwortung genommen werden. Auch aus der Opposition kommt Widerspruch. Linken-Co-Chefin Ines Schwertner spricht von einer Horrornachricht für Alleinerziehende und ihre Kinder. Familienministerin Prien habe, so wörtlich, nicht mehr alle Tassen im Schrank. Grünen-Co-Chefin Franziska Brandner wirft der Bundesregierung vor, ihren Haushalt auf dem Rücken von Familien und Alleinerziehenden sanieren zu wollen. Auch Verbände protestieren. Der Deutsche Frauenrat bezeichnet die Pläne als schlicht skandalös. Der Verband Alleinerziehender Mütter und Väter warnt vor mehr Armut. Das Familienministerium bestätigt die Reformpläne. Ein Sprecher sagt, der Unterhaltsvorschuss solle ab dem nächsten Jahr nur noch bis zum 16. Geburtstag gezahlt werden. Die Leistung hilft Alleinerziehenden, wenn der andere Elternteil keinen Unterhalt zahlt. Gleichzeitig sollen Eltern, die nicht zahlen, stärker unter Druck geraten. Geplant sind ein zeitweises Fahrverbot und strengere Maßnahmen, um das Geld zurückzuholen. Die Ministerin wolle dazu zeitnah einen Gesetzentwurf vorlegen.
1: Unschuldig im Gefängnis oder in der Psychiatrie, solche Fälle gibt es immer wieder. In Bayern war Gustl Mollat etwa Protagonist eines solchen Justizirrtums. Ein anderer Name, Manfred Gendinski und der sogenannte Badewannenmord. Die Justiz im Freistaat muss sich jedes Jahr mit hunderten Fällen dieser Art beschäftigen. Die Bundesregierung will die Haftentschädigung nun erhöhen. Mario Kubina aus unserem Hauptstadtstudio über das, was Justizministerin Hubig plant.
3: Es geht zum Beispiel um Fälle, bei denen jemand in Haft kommt, das Urteil später aber aufgehoben wird. Oder um Strafverfahren, die am Ende eingestellt werden. Oder auch um Fälle, bei denen Angeklagte letztlich freigesprochen werden. Die Bundesjustizministerin findet, zum Rechtsstaat gehört, dass man solche Fehler korrigiert. Durch eine angemessene Entschädigung. Bisher ist es so, für jeden Tag Gefängnis bekommen Betroffene 75 Euro. In Zukunft sollen es 100 Euro sein. Wer 6 Monate und länger zu Unrecht inhaftiert wird, soll noch mehr erhalten. Für jeden weiteren Tag ist eine Entschädigung von 150 Euro geplant. Begründung: Je länger jemand hinter Gittern ist, desto größer sind die Folgen für Arbeitsplatz, Wohnsituation und persönliche Kontakte. Außerdem will Hubig klarstellen, dass Unterbringung und Verpflegung im Gefängnis nicht angerechnet werden sollen. Bis jetzt ist das möglich, dann verringert sich der Anspruch auf Entschädigung. Der Gesetzentwurf wird jetzt an Bundesländer und Verbände geschickt, damit sie dazu Stellung nehmen können.
1: Nach mehr als einem Jahr Prozess gegen ein irakisches Ehepaar wegen der Versklavung von 2 jesidischen Mädchen und der Mitgliedschaft in der Terrorvereinigung Islamischer Staat haben die Richter am Oberlandesgericht München heute das Urteil gefällt. Lebenslange Freiheitsstrafe und eine Jugendstrafe. Das Martyrium der Opfer unvorstellbar. Meine ganze Kindheit war Gewalt, so hat es die Ältere der beiden gesagt. Josef Römel hat das Verfahren von Anfang bis Ende für uns begleitet.
4: Die Zeugin weint, als sie ihren Peiniger im Gerichtssaal sieht. Der inzwischen 45-jährige Mann hatte sie zwischen 2015 und 2017 vergewaltigt, als sie 12 Jahre alt war, im Herrschaftsgebiet der Terrororganisation IS. Das sieht das Oberlandesgericht München nach 62 Verhandlungstagen als erwiesen an. Deshalb hat es den 45-Jährigen zu einer lebenslangen Freiheitsstrafe verurteilt, unter anderem wegen sexuellen Missbrauchs und Völkermords. Die 30-jährige Angeklagte hatte ihn laut Gericht bei seinen Taten unterstützt. Dafür und auch wegen Völkermords erhielt sie eine Jugendstrafe von 9,5 Jahren. Zum Tatzeitpunkt war sie noch heranwachsend. Die Bundesanwaltschaft hatte für beide Angeklagten lebenslänglich gefordert, die Verteidigung dagegen 9,5 Jahre Freiheitsstrafe für den Mann und 7 Jahre Jugendstrafe für die Frau. Das nach islamischem Recht verheiratete Paar hatte laut Gericht die 12-Jährige versklavt, ebenso ein damals 5-jähriges Mädchen. Auch die 5-Jährige wurde dem Urteil zufolge sexuell missbraucht. Beide Kinder sind Angehörige der religiösen Minderheit Jesiden. Der IS hat tausende Jesiden getötet, Frauen und Kinder wurden versklavt und sexuell ausgebeutet. Deutschland erkennt diese Verbrechen als Völkermord an.
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6: Im Studio Stefan Lina. Rente, Gesundheit, Kündigungsschutz. Die Politik verhandelt aktuell verschiedene Reformen und auch mögliche Kürzungen im Sozialsystem. Als Reaktion haben sich verschiedene Organisationen in Bayern zu einem Aktionsbündnis unter dem Namen Gemeinsam für einen starken und zukunftsfähigen Sozialstaat zusammengeschlossen. Dieses Bündnis hat heute in München seine Forderungen vorgestellt. Jonas Breitner.
7: Keine Kürzungen beim Sozialstaat. Das ist die zentrale Forderung der Verbände und Initiativen, die sich heute am Fuße der Bavaria-Statue an der Theresienwiese versammelt haben. Insgesamt 25 sind es. Gewerkschaften, Kirchen, Rotes Kreuz, Caritas und viele weitere. Nach Angaben der Veranstalter sei das die bislang breiteste Allianz für sozialpolitische Anliegen in Bayern. Das Aktionsbündnis fordert zum Beispiel mehr Tarifbindung, höhere Löhne und keine Einschnitte bei der Jugendarbeit. Die meiste Kritik kommt bei dem Punkt, dass laut den Reformplänen der Regierung die Rente mit 63 abgeschafft und dass die Arbeitszeit an die Lebenserwartung gekoppelt werden soll. Das fordern Wirtschaftsverbände seit längerem. Sie begrüßen die Reformvorschläge deshalb ausdrücklich. Die Initiativen kritisieren das Reformpaket der Bundesregierung und warnen vor einem Kahlschlag des Sozialstaats. So auch Bernhard Stiedl, Vorsitzender des Deutschen Gewerkschaftsbunds in Bayern.
8: Also das Problem unserer Wirtschaft ist ja nicht, dass wir einen Sozialstaat haben. Unser Problem der Wirtschaft ist, dass zu wenig Investitionen getätigt werden, dass wir zu wenig Innovationen haben. Wir brauchen mehr Investitionen, wir brauchen Innovationen. Das wären Maßnahmen, die wohl die Bundesregierung umsetzen könnte. Aber nein, es wird einseitig bei den Beschäftigten gespart. Aber nein, es wird einseitig bei den Menschen in dem Land gespart. Das wird die Wirtschaft nicht nach vorne bringen.
7: Langfristig schadet das Sparen der Demokratie, so Stiedl. Er und die übrigen Bündnispartner kündigten eine große Demonstration für den Herbst an.
6: Wie geht es weiter bei Volkswagen? Auch nach einer vielbeachteten Sitzung des Aufsichtsrates in der vergangenen Woche ist die Nervosität im Konzern groß. Schließlich kursieren Spekulationen über einen weiteren massiven Stellenabbau und auch das mögliche Aus für ganze Fabriken. Auch bei der Ingolstädter Tochter Audi. Jetzt hat sich VW-Chef Oliver Blume konkret geäußert. Torben Hildebrand mit den Details.
9: VW-Chef Blume reagiert auf den Druck der Gewerkschaft und des Betriebsrats. Erstmals seit Wochen nimmt er persönlich zu seinem Sparkurs Stellung, wenn auch nur schriftlich. Der Beitrag liegt dem NDR vor. Die Kosten bei VW seien weiter zu hoch, schreibt Blume. Sie legen 20% höher als bei vergleichbaren Unternehmen. Um das reinzuholen, müssten rechnerisch 50.000 Stellen zusätzlich abgebaut werden, so Blume. Dieses Ziel sei aber noch nicht fix. Und wenn sich auf andere Weise Kosten einsparen ließen, könne der Stellenabbau auch geringer ausfallen. Bei VW läuft bereits ein Sparprogramm im Umfang von 50.000 Stellen. Die von Blume genannten weiteren 50.000 Arbeitsplätze kämen also obendrauf. Damit bestätigt der Konzernchef das, was seit Wochen durch die Medien geistert. Erstmals nennt Blume auch konkret die Werke Hannover, Zwickau, Emden und Neckarsulm, die auf der Kippe stehen. Aber auch da ist laut Blume noch nichts entschieden. Die Zukunft sei aber unsicher. IG Metall und Betriebsrat wehren sich gegen Fabrikschließungen. Die Arbeitnehmerseite organisiert Betriebsversammlungen.

0: Gleich 14.45 Uhr.
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2: Söder zeigt sich offen für Social-Media-Beschränkungen. Der CSU-Vorsitzende nannte entsprechende Empfehlungen von Experten im Auftrag der EU-Kommission eine gute Diskussionsgrundlage. Die Fachleute hatten dazu geraten, den Zugang zu Social Media für Kinder unter 13 Jahren einzuschränken. Bis zu diesem Alter solle die Nutzung nur zeitlich begrenzt und unter Aufsicht möglich sein. Landkreis Deggendorf ist stark hochwassergefährdet. Das geht aus einer Studie der Deutschen Umwelthilfe hervor. Demnach liegt Deggendorf im bundesweiten Ranking der Flut-Hotspots auf Rang 3. Auf Platz 10 rangiert der Landkreis Straubing-Bogen. Die Umwelthilfe fordert unter anderem ein Bebauungsverbot in Überschwemmungsgebieten. Bundeswehr bleibt am Standort Fürstenfeldbruck. Dort soll die Luftwaffe künftig Soldaten ausbilden. Man gehe damit einen weiteren Schritt für den kontinuierlichen Aufwuchs der Streitkräfte, sagte Verteidigungsminister Pistorius. Mit der Zahl der Rekruten steige auch der Bedarf an Ausbildungskapazitäten. Ursprünglich wollte die Bundeswehr den Fliegerhorst Fürstenfeldbruck bis 2030 aufgeben. EU verhängt Sanktionen wegen Cyberangriffen. Sie richten sich gegen Offiziere des Militärgeheimdienstes und private Unternehmen in Russland. Das Auswärtige Amt in Berlin bestellte außerdem aus Protest den russischen Botschafter ein. Von den Attacken mutmaßlich russischer Hacker waren auch Mitglieder der Bundesregierung betroffen. Bahn zieht eine Zwischenbilanz. In diesem Jahr sind nach Konzernangaben bislang 70 Bahnhöfe modernisiert worden. 130 sollen es bis Ende des Jahres sein. Bahnhöfe müssten attraktiver und leistungsfähiger werden, um den Start jeder Fahrt so positiv wie möglich zu machen, erklärte die Staatssekretärin im Verkehrsministerium Stutz. Das Wetter in Bayern verbreitet sonnig und nur locker bewölkt bei Werten bis 35 Grad.
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0: Was tun im Katastrophenfall? Darum ging es in einem Selbsthilfekurs am Wochenende in Karlshult im Landkreis Neuburg-Schrobenhausen. Das Interesse war groß. Trotz der warmen Temperaturen waren 80 Menschen bei der Veranstaltung dabei. Thema war nicht nur medizinische Hilfe, sondern beispielsweise auch die Frage, wie man bei einem Stromausfall kochen kann. Warum sich so viele Bürgerinnen und Bürger angemeldet haben und wie zufrieden sie mit dem Kurs waren, berichtet unsere Reporterin Daniela Olivares.
3: Ich weiß nicht, welchen Rhythmus.
4: Einfach mal machen.
5: Rund 10 Menschen stehen um die Puppe, die am Boden liegt. Herzdruckmassage und Beatmen üben die Teilnehmer an dieser Station.
6: Rhythmusanalyse. Patienten nicht berühren. Schock empfohlen. Herzdruckmassage.
7: Was soll ich zu machen?
8: Wenn es real ist, ist es halt was anderes nochmal.
5: Und da setzt der Kurs an. Ängste nehmen und vorbereiten, damit man im Ernstfall weiß, was zu tun ist. Insgesamt gibt es 6 Stationen bei dem Kurs, die insgesamt 80 Teilnehmer über den Tag hinweg besuchen.
9: Ich finde das alles ganz spannend, was man alles beachten muss.
10: Einfach, weil es interessant ist und die Welt wird nicht mehr friedlicher.
11: Wenn man vorbereitet ist, dann bedeutet, laufen wir nicht Gefahr, dass man überdreht ist.
12: Um einfach mal noch ein paar mehr Ideen zu sammeln, wie man sich im Notfall selber helfen kann.
13: Sehr, sehr gut. Und ich habe schon eine ganze Einkaufsliste geschrieben.
5: Matthias Fischer vom Münchner Krankentransport-Rettungsdienst leitet den Kurs gemeinsam mit der Gemeinde.
14: Natürlich, ohne Strom bleibt oftmals nur das batteriebetriebene Radio. Und Hand aufs Herz, wir haben nun wirklich ein batteriebetriebenes Radio.
5: An seiner Station
14: Radio
5: zeigt er, wie Kommunikation funktionieren kann, wenn die Netze zusammenbrechen. Dass sich jeder zumindest in Teilen selbst helfen kann, findet er sehr wichtig, um im Katastrophenfall die Einsatzkräfte zu entlasten.
14: Wir müssen schauen, wem müssen wir zuerst helfen, bei wem ist die Not am größten. Und das ist natürlich Gold wert, wenn sich der eine oder andere selbst helfen kann und vielleicht noch jemand anders unterstützen kann.
5: Ein Zimmer weiter. Bürgermeister Michael Lederer zeigt auf ein Luftbild des Ortes und erklärt, wie die Gemeinde sich für den Ernstfall rüsten will.
15: Auch Wärme zur Verfügung stellen. Wir kennen Sanitäreinrichtungen.
5: Rund um die Mehrzweckhalle soll ein sogenannter Leuchtturm entstehen. Ein Anlaufpunkt für die Bevölkerung mit Wasser, Strom und Hilfskräften. Der Austausch mit den Bürgern ist ihm an diesem Tag wichtig und hilfreich.
15: Eine Ärztin hat sich angeboten, dass sie gerne, wenn wir da das Leuchtturmkonzept in der Schule Mehrzweckhalle Kindertagesstätte umsetzen, dann als ehrenamtliche Ärztin hier da zu sein, um eben den Bürgern zu helfen.
5: Nächste Station, wie kann man ohne Strom kochen?
7: Und er steht halt stabil.
16: Wir haben es daheim, aber ich meine, dass das ein etwas massiveres Modell ist. Als das.
5: Gaskartuschen in den Campingherd einsetzen, stromlose Wasserkocher zusammenschrauben.
16: Diesen Wasserkocher finde ich mega, auch den Beleuchtungsaufsatz auf die Gasflasche ist eine neue Idee.
5: Alles, was die Teilnehmer theoretisch hören, können sie direkt ausprobieren.
14: Super, also ich glaube hier die Kompaktheit der Informationen, die kriegt man selber auch nicht hin. Natürlich kann man viel sich im Internet nachlesen, aber es ist auch noch was anderes, hands-on von Leuten, die das wirklich tagtäglich irgendwie erfahren, ist schon nur super. Und dass die Gemeinde das anbietet, ist echt top.
16: Es sollte eigentlich jeder irgendwann einen solchen Kurs machen.
11: Richtig gut und wichtig.
5: Das Ziel des Tages, vorbereitet sein, in der Hoffnung, das Wissen nicht zu brauchen.
0: Ein Selbsthilfekurs für den Katastrophenfall im Landkreis Neuburg-Schrobenhausen. Daniela Olivares war für uns dabei.
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0: In der Ukraine kritisieren Medien einen Gerichtsbeschluss, wonach eine Recherche von Investigativjournalisten und Antikorruptionsaktivisten nicht veröffentlicht werden darf. Im Zentrum der Recherche steht der Bruder des Leiters der staatlichen Ermittlungsbehörde DBR. Es geht um Machtmissbrauch und Korruption. Die Medien sehen darin den Versuch, massiv politischen Druck auf unliebsame Journalisten auszuüben. Aus Kiew, Rebecca Barth.
17: Diese Vorgänge bereiten vielen Journalistinnen und Journalisten in der Ukraine Sorgen. Ein Kiewer Gericht hatte in der vergangenen Woche die Veröffentlichung einer investigativen Recherche verboten. Das habe es nicht einmal unter dem früheren Präsidenten Janukowitsch gegeben, der bei vielen Menschen in der Ukraine als autoritär und russlandfreundlich gilt, sagt die Antikorruptionsaktivistin Daria Kalinyuk im ukrainischen Radio. Wir haben eine Vollstreckungsanordnung erhalten. Das bedeutet, dass uns jederzeit die Konten gesperrt, Geldstrafen auferlegt und ein Strafverfahren eingeleitet werden kann, sollten wir weitere Informationen über diese Wohnungen und Büros verbreiten. In der Recherche geht es um Machtmissbrauch und Korruption. Im Fokus der Bruder des Leiters des staatlichen Ermittlungsbüros, kurz DBR. Ihm sollen 143 Immobilien gehören. Etwa zeitgleich war bekannt geworden, dass eben jenes Ermittlungsbüro DBR gegen einen Gesellschafter des ukrainischen Mediums Babel ermittelt. Das wiederum hatte zuvor kritisch über Missstände in der ukrainischen Armee berichtet. Natalia Ligachowa, Direktorin von Detektor Media, spricht im ukrainischen Radio von Zensur. Es wird aktuell enormer Druck auf die Redaktion ausgeübt, die eine qualitativ hochwertige Recherche durchgeführt hat. Ich gehöre eigentlich zu denjenigen, die investigative Journalisten oft dafür kritisieren, dass sie nicht sauber genug arbeiten, dass Argumente und Beweise fehlen. Aber diese Recherche ist sehr gut. Das staatliche Ermittlungsbüro DBR gilt vielen in der Ukraine als ineffektiv und reformbedürftig. Kritiker vermuten daher politische Gründe hinter den Ermittlungen gegen den Gesellschafter des Mediums Babel. Das staatliche Ermittlungsbüro müsse reformiert werden, fordern viele in der Ukraine und auch die europäischen Partner. Eine Reform des DBR ist Voraussetzung für weitere Finanzhilfen aus der EU, erklärt Daria Kalinyuk. Wenn kein Gesetz mit den geforderten klaren Standards verabschiedet wird, werden wir bis zum Jahresende nicht nur hunderte Millionen Euro an Finanzmitteln verlieren, sondern auch unsere Beziehungen zur Europäischen Union erheblich verschlechtern und unsere Bestrebungen zur Integration in die EU gefährden. Journalistinnen und Journalisten stünden zu Kriegszeiten in der Ukraine allgemein unter Druck, meint Natalia Ligachowa von Detektor Media. Sie befänden sich in einem ständigen Spannungsfeld, würden teilweise Selbstzensur betreiben, um den Verteidigungskampf gegen Russland nicht zu gefährden. Gleichzeitig aber gibt sich die Journalistin zuversichtlich. Die Veröffentlichung durch die Investigativjournalisten wurde verboten, okay. Dann kann die Recherche eben von anderen Medien veröffentlicht werden. Ich bin dafür, aber das müssen die Kollegen selbst entscheiden. Ligachowa ist überzeugt. Die Unterstützung für kritische Berichterstattung ist auch unter Kriegsrecht in der Ukraine groß. Trotz des zermürbenden Verteidigungskampfes gegen Aggressor Russland seien investigative Recherchen über Korruption und Machtmissbrauch wichtig.
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18: Mit Thomas Kattenbeck einmal dabei sein und vielleicht sogar noch das ein oder andere Ausrufezeichen setzen. Die Teilnahme an der Tour de France, der bekanntesten Radrundfahrt der Welt, ist sicher der Wunsch vieler Radfahrer und Profis, die dafür extrem viel, auch Schmerzen, investieren. Für John Degenkolb endet am Sonntag in knapp 2 Wochen das Abenteuer Tour für immer. 11-mal war der 37-jährige Sprinter dabei, hat sich dabei vor allem auch nach schweren Verletzungen immer wieder zurückgekämpft. Moritz Kasalet.
19: Es ist Degenkolbs 11. Tourteilnahme und die letzte. Heute ist er Helfer. Früher war er der Star seiner Mannschaft. Unvergessen seine größten Erfolge. 2015.
20: John Degenkolb gewinnt Paris-Roubaix!
19: Und 2018. Zufällig auch in Roubaix. Sein einziger Tour-Etappensieg.
21: Ja, er hat es!
22: Eine unfassbare Genugtuung. Diese wahnsinnigen Emotionen, die sich da halt einfach freigesetzt haben an dem Tag, das war es definitiv wert, halt einfach so viel zu investieren.
19: John Degenkolbs Karriere ist ein Auf und Ab, seine großen Erfolge, aber auch seine schweren Verletzungen. Vor 10 Jahren ist eine Autofahrerin in seine Trainingsgruppe gerast. ARD-Reporter Florian Nass hat ihn damals als Journalist beim Comeback begleitet.
23: Als er kämpfte um das Gefühl in den Fingern und das war dramatisch, aber es war auch unglaublich zu sehen, mit welchem Willen er sich zurückgekämpft hat. Das hat er dann nochmal gemacht, Flandern-Rundfahrt, der Sturz. Also er hat sich mehrfach zurückgekämpft. Das hat mir sehr imponiert.
19: Heute ist Degenkolb der letzte deutsche Radprofi einer goldenen Generation. André Greipel, Marcel Kittel und Toni Martin, die anderen 3 der großen 4, sind schon im Ruhestand. Und John Degenkolb hört kommendes Jahr auf. Er spürt den Wandel.
22: Also der hat sich wirklich viel verändert.
19: Das Material, das Training, die Ernährung, vieles ist anders als bei seiner ersten Tour vor 13 Jahren.
22: Das führt unterm Strich dann eigentlich dazu, dass eben auch wahnsinnige Zeiten, wahnsinnige Wattwerte gefahren werden. Und wenn man diesen Trend halt einfach auch nicht mitgeht, dann kann man eigentlich auch nicht mehr mithalten.
19: Und das muss Degenkolb bald auch nicht mehr. Er muss sich noch ein letztes Mal über die Berge quälen, bis er kommende Woche Sonntag Paris erreicht. Party am Montmartre statt Massensprint auf den Champs-Élysées. Noch so eine Veränderung.
22: Ich glaube schon, dass das was ist, wo man sich jetzt auch schon drauf freuen kann und wo man darauf hinfiebern kann. Ja, ich glaube, dass die Euphorie und die Glücksgefühle und die Emotionen, die da dann an dem Tag halt einfach herrschen werden, die übertünchen dann definitiv dieses negative Gefühl, ja, warum gibt es jetzt hier keinen Sprint mehr in dem Sinne, so wie früher eben auch.
18: Heute ist erstmal Ruhetag bei der Tour. Die wieder einmal verpatzte Fußballweltmeisterschaft hat den Deutschen Fußballbund DFB 9,4 Millionen Euro gekostet. Diese Zahl nannte der Schatzmeister Stefan Grunwald in einem Interview mit dem Kicker. Da kommen aber wohl noch ein paar Millionen allein für die Abfindung des Trainerteams um Julian Nagelsmann hinzu. Das kann schnell in die 20 Millionen gehen. Das neue Trainerteam um Jürgen Klopp wird ja jetzt auch nicht ganz billig sein. Grunwald wörtlich, die wirtschaftliche Stabilität des DFB ist und bleibt davon abhängig, ob die Herren-Nationalmannschaft sportlich erfolgreich ist. Dass Jürgen Klopp kommt, ist ja ausgemacht. Einige Fragen sind allerdings noch offen, vor allem auch das Verhältnis zu seinem aktuellen Arbeitgeber, dem Red Bull-Konzern. Anne von Eickels.
24: Muss der DFB eine Ablöse zahlen und bleibt Klopp dem Konzern als gelegentlicher Ratgeber mit Expertise erhalten? Dass der Trainer RB-Markenbotschafter bleibt, ist wohl nicht angedacht. An diesem möglichen Deal gab es zuletzt Kritik von einigen DFB-Landesverbänden. Sie kritisierten, dass der Konzern durch Klopps mögliche Doppelrolle zu viel Macht gewinnen könne und dass der Verband zu viel Geld für den Vertrag ausgebe. Klopp soll mehr als 7 Millionen Euro pro Jahr bekommen und damit mehr als sein Vorgänger Julian Nagelsmann. Diese Summen seien an der Basis und in den Landesverbänden nicht vermittelbar, so die Kritik.
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0: A6 Nürnberg Richtung Heilbronn zwischen Kirchberg und Ilshofen-Wolpertshausen 4 Kilometer Stau. A7 Fulda Richtung Würzburg zwischen Fulda Dreieck und Bad Brückenau Wildflecken 9 Kilometer Stau und stockender Verkehr. A7 Ulm Richtung Füssen zwischen Langenau und Nersingen 4 Kilometer Stau nach einem Unfall. Die A9 München-Nürnberg zwischen Manching und Denkendorf stockender Verkehr. Die A9 Nürnberg Richtung München ist zwischen Dreieck Nürnberg-Feucht und Allersberg nach einem Unfall gesperrt. Und A73 Bamberg Richtung Nürnberg zwischen Bamberg-Ost und Hirscheid 3 Kilometer Stau. Das Wetter in Bayern. Noch ist es sonnig bei bis zu 35 Grad. Lebhafter Wind macht die Hitze luftiger. Zum Abend hin werden die Wolken im Südwesten dichter. Es bleibt aber erst noch trocken. In der Nacht geht es dann in Schwaben, Oberbayern und Oberfranken los mit Regen und örtlich auch Gewittern. Die Tiefstwerte 15 bis 22 Grad. Morgen früh regnet und gewittert es südlich der Donau und in Oberfranken noch. Dann gibt es Sonne und Wolken im Wechsel. Später am Tag steigt das Gewitterrisiko dann im ganzen Freistaat. Die Höchstwerte wieder um die 30 Grad.

0: 15 Uhr.
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0: Mit diesen Themen heute Nachmittag. EU-Experten empfehlen Social-Media-Beschränkungen für Kinder unter 13. Die Deutsche Umwelthilfe hat herausgefunden, dass ein Viertel aller Kreise in Deutschland ein hohes Hochwasserrisiko hat. Auch das ein Thema gleich. Und der Bundeswehrstandort im oberbayerischen Fürstenfeldbruck wird wiederbelebt. Das und mehr hier im Programm. In den kommenden Minuten im Studio begrüßt Sie Claudia Eichberger. Viele Länder auf der Welt suchen gerade nach dem richtigen Weg im Umgang mit Social Media für Kinder und Jugendliche. Auch die Europäische Union bemüht sich um eine einheitliche Linie. Kommissionspräsidentin von der Leyen hat Experten beauftragt, Empfehlungen vorzulegen. Das haben sie heute getan. Und wie die Vorschläge aussehen, dazu Brüssel-Korrespondentin Katrin Schmidt.
2: Diese Expertenrunde, die im Auftrag der Kommissionschefin Ursula von der Leyen gearbeitet hat, die empfiehlt jetzt wirklich sehr konkret, den Zugang zu Social Media für Kinder unter 13 Jahren deutlich einzuschränken. Das heißt, es soll also europaweit nur noch erlaubt sein, dass Kinder unter 13 Social Media nutzen, unter Aufsicht der Eltern oder zum Beispiel Lehrer und auch zeitlich nur noch sehr begrenzt. Und danach empfehlen, das sind jetzt ja nur Guidelines, die Experten ein Stufenmodell, kann man sagen. Das heißt, auch danach ist nicht jede App und jede Plattform ab 13 erlaubt, sondern es gilt die Plattform, die nachweisen kann, dass sie Kinder besser schützt. Die darf früher ran, also früher ein Angebot machen. Das heißt, manche könnten erlaubt sein ab 15, manche ab 16. Die Botschaft, die heute also verbreitet wurde, ist zumindest klar. Nicht die Kinder sollen sich schützen müssen, sondern es liegt ganz klar in der Verantwortung der Plattform.
0: Also klare Empfehlung der Experten, Social Media für Kinder unter 13 Jahren stark einschränken. Aber wie geht das jetzt weiter und vor allem, was bedeutet das für die EU-Mitgliedsländer? Dazu noch einmal Katrin Schmidt.
2: Zunächst mal wissen wir jetzt, dass die EU-Kommission diese Expertentipps in einen Gesetzesvorschlag gießen will und der wird im September präsentiert und danach beraten dann erstmal das EU-Parlament und auch der Rat der Mitgliedstaaten. Und sollte das durchkommen, hieße das auch für Deutschland, es gilt diese harte 13-Jahres-Grenze, die muss dann überall in Europa von den Plattformen technisch kontrolliert werden. Es ist aber trotzdem möglich, für jedes Land noch weitere eigene Altersgrenzen zu setzen, so wie es ja auch schon vielfach diskutiert wird. Man muss eben nur eines wissen und daran hat heute Brüssel nochmal erinnert. Es liegt ja ohnehin in der Hand der EU-Kommission mit den Plattformen rund um Instagram oder um TikTok zu verhandeln. Das heißt, die Regeln durchzusetzen und im Zweifel auch Bußgelder zu verhängen, wenn die Regeln nicht eingehalten werden. Es macht also durchaus auch einen gewissen Sinn, so einheitlich wie möglich das EU-weit zu regeln.
0: Soweit also die Vorschläge von EU-Experten zum Umgang mit Social Media. In diesen Tagen jährt sich die Flutkatastrophe im Ahrtal das fünfte Mal. Damals verwüstete Starkregen die Region binnen weniger Stunden. 185 Menschen kamen bei diesem Jahrhunderthochwasser in Nordrhein-Westfalen und Rheinland-Pfalz ums Leben. Viele verloren ihr Hab und Gut und bis heute leiden sie unter den Folgen. Allen war damals klar, auf solche Situationen muss sich Deutschland besser vorbereiten. Die Deutsche Umwelthilfe hat das mal gecheckt und untersucht, welche Regionen in Deutschland besonders gefährdet sind. Heute wurden die Ergebnisse vorgestellt und darüber kann ich jetzt mit Jan Zimmermann sprechen, der mir aus dem Hauptstadtstudio Berlin zugeschaltet ist. Hallo Jan.
3: Hallo nach Bayern.
0: Kannst du uns über diesen Hochwassercheck der Deutschen Umwelthilfe informieren? Wo in Deutschland ist das Risiko am größten, dass bei einem Hochwasser schwere Schäden entstehen?
3: Also das Ergebnis dieser Auswertung ist, dass sehr viele Landkreise und kreisfreie Städte ein Hochwasserrisiko haben, ein Viertel sogar ein hohes oder sehr hohes Risiko für schwere Schäden, wenn es zu einer Flutkatastrophe kommt. Und neben Nordrhein-Westfalen und Baden-Württemberg ist Bayern am meisten betroffen. Die Umwelthilfe erwähnte vor allem die Landkreise Deckendorf, Straubing-Bogen und Schwandorf.
0: Und warum ist das Risiko da besonders hoch?
3: Nun, die erwähnten Bundesländer, da fließen große Flüsse durch, in Bayern vor allem die Donau, dazu kommen diverse Nebenflüsse und das Problem vor Ort ist konkret, dass viele Auengebiete in der Vergangenheit bebaut wurden, zum Teil auch dicht besiedelt sind, das heißt, wenn es zu einer Hochwasserkatastrophe kommt, sind auch sehr viele Menschen betroffen und es gibt auch Auswertungen, die zeigen, dass gerade in Bayern noch viel in Hochwassergebieten gebaut wird, mit Hilfe von Ausnahmegenehmigungen. Und damit sollte Schluss sein, fordert die Umwelthilfe.
0: Wie wurde denn das Risiko konkret ermittelt?
3: Nun, die Umwelthilfe, die arbeitet mit verschiedenen Quellen und Daten. Da werden Informationen der Bundesanstalt für Gewässerkunde und Daten des Leibniz-Instituts, das ist eine Forschungseinrichtung, ausgewertet. Und ja, das sind so die wichtigsten Quellen. Dazu kommen noch Versicherungsdaten. Wo sind Versicherungsschäden wegen Hochwassers in der Vergangenheit aufgelaufen? Und aus all diesen Quellen wird das Hochwasserrisiko errechnet und ermittelt.
0: Es wird ja schon viel in Sachen Hochwasserschutz getan. Es ist ja auch eine Lehre der vielen Hochwassermeldungen der vergangenen Jahre. Aber das reicht ja aus Sicht der DADUH nicht aus, oder?
3: Richtig, das reicht nicht aus, obwohl es gerade in Bayern tolle Pilotprojekte geben soll. Schwammstädte, die aufgebaut werden, Anreize für Umsiedlungen und so weiter. Aber davon brauche es viel, viel mehr, sagt die Umwelthilfe. Und viele gute Ideen, die würden auch an fehlenden finanziellen Mitteln scheitern. Da sollte der Bund die Länder und die Kommunen stärker unterstützen.
0: Und gibt's noch konkrete Maßnahmen, die die Umwelthilfe fordert?
3: Die Hauptforderung ist, zusammen mit der Natur mehr Hochwasserschutz zu betreiben, Flüsse zu renaturieren, also wieder mehr in den ursprünglichen Flussverlauf zu bringen, mehr Raum geben, um damit die Fließgeschwindigkeit zu reduzieren, dann noch mehr Auenschutz, Flächen wieder vernässen, solche Dinge. Sogenannte technische Maßnahmen wie Dämme und Rückhaltebecken, die sind zwar wichtig, aber es sollte mehr mit der Natur gearbeitet werden. Stichwort natürlicher Klimaschutz, natürliche Klimaanpassung. Und dazu sollte auch das bisherige Hochwasserschutzgesetz überarbeitet werden. Die Ampelregierung hatte sich das vorgenommen, aber dann nicht mehr fertig bekommen, bevor die Regierung zerbrach. Und die aktuelle Bundesregierung hat das bisher nicht in Angriff genommen.
0: Danke für diese Live-Informationen. Das war Jan Zimmermann. Die Deutsche Umwelthilfe hat herausgefunden, welche Gebiete in Deutschland besonders gefährdet sind, wenn auch Hochwasser auftritt. Und das ist ein Viertel aller Kreise in Deutschland. Die Bundeswehr rüstet auf, personell wie materiell. Dazu gehört, dass manche Standorte wiederbelebt werden, die eigentlich schon aufgegeben wurden. So ist das zum Beispiel im oberbayerischen Fürstenfeldbruck. Hier sollen schon bald wieder Soldatinnen und Soldaten ausgebildet werden. Das wurde heute bekannt. Mario Kubina hat mehr Informationen.
4: Die Luftwaffe bekommt eine weitere Ausbildungseinheit im Rahmen des neuen Wehrdiensts. Sie soll in Fürstenfeldbruck stationiert werden. Das hat Verteidigungsminister Pistorius entschieden. Der SPD-Politiker sieht darin einen Beitrag zur personellen Stärkung der Bundeswehr. Und eine Ministeriumssprecherin nennt die Entscheidung in der Regierungspressekonferenz am Mittag einen ganz wichtigen Schritt, um die Ausbildungskapazitäten kurzfristig zu erhöhen. Damit rückt die Bundeswehr endgültig von Plänen ab, den Standort Fürstenfeldbruck aufzugeben. Eine Rolle hat dabei auch gespielt, dass die oberbayerische Stadt im bevölkerungsreichen Großraum München liegt. Denn die Ausbildung soll beim neuen Wehrdienst so organisiert werden, dass die Rekruten möglichst in der Nähe ihres Heimatorts eingesetzt werden. Das Verteidigungsministerium schaut sich zurzeit bundesweit ehemalige Standorte an und prüft, ob sie für den neuen Wehrdienst geeignet sind.
0: Die Münchner Firma Helsing ist für Kampfdrohnen bekannt, die seit 4 Jahren in der Ukraine im Einsatz sind. Besonders reizvoll für Investoren ist die Firma derzeit, weil sie ein unbemanntes Kampfflugzeug entwickelt, das schon in wenigen Jahren auf dem Markt sein soll. Bei der Suche nach Geldgebern war Helsing jedenfalls sehr erfolgreich. Das Unternehmen konnte 1,8 Milliarden Euro einsammeln. Markus Wolf berichtet.
5: Das Geld soll vor allem in die Entwicklung von künstlicher Intelligenz für die Verteidigung fließen. Nach der Finanzierungsrunde wird das Münchner Unternehmen nach eigenen Angaben jetzt mit 18 Milliarden Dollar bewertet. Frisches Kapital kommt unter anderem von großen US-Investoren wie JP Morgan Chase und Goldman Sachs, sowie dem kanadischen Pensionsfonds CPP Investments. Helsing betont aber, dass die Mehrheit des Unternehmens in europäischer Hand bleibe. Dabei soll die jüngste 5. Finanzierungsrunde noch stark überzeichnet gewesen sein. Heißt, Helsing hätte eigentlich noch deutlich mehr Geld einwerben können. Im Unternehmen sieht man das als Beleg für das Zitat »hohe und wachsende Vertrauen in KI-gestützte und softwarebasierte Verteidigungstechnologie«. Deshalb sollen die neuen Investorengelder auch vor allem in die Entwicklung neuer KI-Plattformen fließen. Helsing betrachtet sich nun nicht mehr als Start-up, sondern als Konkurrent für die großen etablierten Rüstungskonzerne. Der technologische Schwerpunkt des erst 2021 gegründeten Betriebs liegt dabei bislang auf der KI-gestützten Software, die unbemannte Flugzeuge steuert. Solche Kamikaze-Drohnen sind etwa auch seit 2022 im Ukraine-Krieg im Einsatz. Die zweite Generation der Drohnen will Helsing künftig selbst produzieren. Zudem ist ein unbemannter Kampfjet in der Entwicklung, der schon in 4 Jahren serienreif sein soll. Dafür wurde im vergangenen Jahr extra der schwäbische Leichtflugzeugbauer Grob Aircraft übernommen. Helsing stellt aber auch Unterwasser-Aufklärungsdrohnen her. Bemerkenswert ist das große Interesse der Geldgeber an Helsing trotzdem. Denn an der Börse ist der Boom bei Rüstungsaktien zuletzt deutlich abgekühlt.
0: Selbst Hunde hatten einen höheren Stellenwert als die jesidischen Mädchen. Das Oberlandesgericht München hat in einem von verstörenden Einblicken in das Vorgehen der Dschihadisten-Miliz Islamischer Staat geprägten Prozess ein irakisches Ehepaar verurteilt. Es sprach die beiden Angeklagten wegen der Versklavung von 2 jesidischen Mädchen für schuldig. Sichtlich aufgewühlt zeigte sich eines der beiden Opfer, wie Josef Römel berichtet.
6: Sie trägt einen roten Pullover, die schwarzen Haare offen. Als die 20-jährige Aliyah im Saal des Münchner Oberlandesgerichts den Mann sieht, der sie nach Überzeugung des Gerichts als 12-Jährige im Herrschaftsgebiet des IS vergewaltigt hatte, bricht sie in Tränen aus. Der heute 45-Jährige wurde zu lebenslanger Haft verurteilt, unter anderem wegen sexuellen Missbrauchs und Völkermords. Das Opfer Aliyah habe das Urteil dankbar aufgenommen, sagt später ihre Nebenklagevertreterin Nathalie von Wistinghausen.
7: Sie hat bestimmt noch einen weiten Weg vor sich, all das zu verarbeiten, was ihr passiert ist. Aber für den heutigen Tag ist es erstmal ein Gefühl des Abschlusses und vielleicht auch, dass eben dieses Verfahren für die Community wichtig ist, für die Anerkennung des Völkermordes. Und dass es ja ein Stück weit, trotz sozusagen all der Aufarbeitung, die noch vor uns liegt.
6: Laut Gericht hatte der Täter zwischen 2015 und 2017 im Herrschaftsgebiet des IS 2 jesidische Mädchen sexuell missbraucht. Eines von ihnen war erst 5 oder 6 Jahre alt. Nach 62 Verhandlungstagen verurteilte das Oberlandesgericht München auch eine heute 30-jährige Mitangeklagte zu 9,5 Jahren Jugendstrafe. Die Bundesanwaltschaft hatte für beide Angeklagten lebenslange Freiheitsstrafen gefordert. Nach Überzeugung des Gerichts waren die Taten Teil der Vernichtungspolitik des IS gegen die religiöse Minderheit der Jesiden. Dass deutsche Gerichte solche Verbrechen verfolgen können, erklärt Gerichtssprecher Laurent Lafleur.
8: Der Völkermord ist im deutschen Strafgesetzbuch geregelt, beziehungsweise genauer genommen im Völkerstrafgesetzbuch. Das Völkerstrafgesetzbuch wendet das sogenannte Weltrechtsprinzip an. Das heißt, Völkermorde können egal wo, egal von wem und egal an wem sie begangen werden, immer in Deutschland verfolgt werden.
6: Der Angeklagte war zur Tatzeit nach islamischem Recht mit der Mitangeklagten verheiratet. Sie unterstützte ihn nach Überzeugung des Gerichts bei den Taten, so schminkte sie die damals 12-jährige Zeugin für den Missbrauch. Die Verteidigung des Mannes hatte 9,5 Jahre Haft beantragt, die der Frau 7 Jahre. Der heute 45-Jährige war Anfang der 2000er Jahre als Asylbewerber nach Deutschland gekommen, lebte rund 10 Jahre in München, radikalisierte sich dort und schloss sich später dem IS an und reiste in das Herrschaftsgebiet der Terrororganisation im Irak.
0: Josef Römel war das zum Münchner Urteil im Prozess gegen ein irakisches Ehepaar, das jesidische Mädchen versklavt und missbraucht hat.

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3: 15.15 Uhr.
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3: Inka Kübel mit Nachrichten.
5: Brüssel will Mindestalter für Social-Media-Zugang. Nach Auffassung eines Expertengremiums der EU sollten alle Mitgliedsländer für Kinder unter 13 Jahren ein Verbot für die Nutzung von Online-Plattformen verhängen. Aus dem Bundesfamilienministerium hieß es dazu, man setze auf eine EU-weite Regelung. Gehe diese aber nicht voran, so ein Ministeriumssprecher, sei Familienministerin Prien auch offen für ein eigenes Bundesgesetz. VW-Chef Blume nennt erstmals konkrete Zahlen für Sparplan. In einer schriftlichen Mitteilung erklärte Blume, dass 50.000 Stellen zusätzlich abgebaut werden müssten, um die hohen Unternehmenskosten auszugleichen. Der Stellenabbau könne aber auch geringer ausfallen, wenn sich andere Sparmöglichkeiten ergäben. Erstmals bestätigte der VW-Chef auch, dass die Werke Hannover, Zwickau, Emden und Neckarsulm gefährdet sind. Auswärtiges Amt bestellt russischen Botschafter ein. Damit will die Bundesregierung gegen Cyberangriffe protestieren, die auf das Konto russischer Hacker gehen sollen. Das Außenministerium bezeichnete die Online-Attacken als inakzeptabel. Auch Frankreich und Großbritannien werfen Russland eine groß angelegte Sabotagekampagne vor. Die EU und Großbritannien verhängten neue Sanktionen. Schwesig kritisiert Kürzungspläne beim Unterhaltsvorschuss. Aus Sicht der SPD-Ministerpräsidentin von Mecklenburg-Vorpommern ist das der falsche Weg, weshalb sie den Vorstoß von Familienministerin Prien strikt ablehne. Die CDU-Ministerin will den Unterhaltsvorschuss nur noch für Kinder bis zum 15. statt wie bislang bis zum 18. Lebensjahr gewähren. Oberlandesgericht München verurteilt irakisches Paar wegen Völkermordes. Es sprach beide wegen der Versklavung von zwei jesidischen Mädchen für schuldig. Der Mann muss lebenslang in Haft, über die Frau verhängte das Gericht eine 9,5-jährige Jugendstrafe. Das Wetter in Bayern sonnig oder leicht bewölkt bei maximal 28 bis 35 Grad.
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3: Mit Veronika Lohmeler. Gegen 14:15 im Nordosten Münchens in mehreren Stadtteilen der Strom ausgefallen. Ursache war nach Angaben der Stadtwerke ein technischer Defekt. Offenbar war ein Stromkabel bei Bauarbeiten beschädigt worden. Betroffen vom Stromausfall waren unter anderem Buggenhausen, Denning, Engelschalking, Johanneskirchen und Oberföhring. Wie lang der Ausfall dauern könnte, blieb zunächst unklar. Mitarbeiter der Stadtwerke arbeiten daran, die Stromversorgung schnellstmöglich wiederherzustellen, hieß es. Es ist heiß und es ist trocken in Bayern. Das hat Folgen. Die Waldbrandgefahr ist hoch, vor allem in Unterfranken, wie Jan Limpert berichtet.
6: Von Kitzingen über Würzburg bis Ostheim vor der Rhön sind Wiesen und Wälder besonders gefährdet. Alle Messstationen in Unterfranken zeigen dasselbe Ergebnis, Stufe 4 von 5, ein hohes Waldbrandrisiko. Der Graslandfeuerindex schlägt ebenfalls Alarm, das heißt Feuergefährdung von offenem Gelände ohne grünen Unterwuchs und Schatten. Unterfranken ist seit Jahrzehnten ein Hotspot für Hitze und Trockenheit. Wolfgang Kurz vom Deutschen Wetterdienst.
7: Unterfranken eben speziell, das ist in Bayern eigentlich die Region mit den geringsten Niederschlägen. Das hängt einfach auch so ein bisschen durch die Abschattung, durch die Mittelgebirge, vorgelagerte Mittelgebirge, dass dort eben weniger Niederschlag fällt und entsprechend hohe Temperaturen vorherrschen. Und diese Kombination geringe Niederschläge, tendenziell höhere Temperaturen im Maintal, begünstigen da natürlich die Waldbrandgefährdung.
6: Wie lange Bayerns nördlichster Regierungsbezirk noch in Hab-8-Stellung bleiben wird, könne man nicht genau sagen. Wald- und Wiesenbrandgefahr werden aber den kompletten Sommer über ein Thema sein und die Gemeinden und Forstbetriebe ins Schwitzen bringen.
3: Waldbrandgefahr ist das eine. Wegen der anhaltenden Trockenheit fallen außerdem die Grundwasserpegel. Gleichzeitig steigt bei Hitze der Wasserverbrauch. Städte wie Kaufbeuren oder Mindelheim rufen zum Wassersparen auf. In der Gemeinde Lengenwang im Ostallgäu wird das Trinkwasser knapp. Der dorfeigene Brunnen droht leer zu laufen. Damit die Menschen dort nicht auf dem Trockenen sitzen, springt jetzt die Nachbarstadt ein und liefert Wasser, wie Michaela Neukirch berichtet.
8: Seit Freitagmorgen kommen jeden Tag rund 100 Kubikmeter Wasser nach Lengenwang, rund ein Drittel des benötigten Verbrauchs. Mit Lebensmitteltransportern werden sie aus dem rund 10 Kilometer entfernten Markt Oberdorf angeliefert. Denn der dorfeigene Brunnen hat laut Bürgermeister Peter Hartl einen besorgniserregenden Tiefstand erreicht. Die Wassermenge reiche längst nicht mehr aus, um die Bevölkerung zu versorgen. Außerdem ist eine Chlorungsanlage in Betrieb, um das verbliebene Wasser von Keimen zu befreien. Bis Donnerstag, so hofft man im Rathaus, soll eine Notleitung zu einem anderen Brunnen errichtet werden, über den dann Trinkwasser nach Lengenwang kommen soll. Der Bürgermeister appelliert an die Bevölkerung, auch weiterhin wirklich nur das Wasser zu verbrauchen, das tatsächlich benötigt wird. Er blickt mit Sorge auf die kommenden Wochen, die erfahrungsgemäß noch trockener werden dürften.
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9: mit Johannes Rostäuscher und dem Spiel des Jahres 2026. Eine gelbe Schachtel, keine Fantasy-Figuren darauf, sondern ein paar bunte Symbole und der Titel. Dito, das gleiche Denken oder Punkte verschenken. Dito ist das Spiel des Jahres 2026, ein Assoziationsspiel mit, soweit ich das verstanden habe, ein paar raffinierten Kniffen. Offiziell für 3 bis 7 Spieler. Die Spiele des Jahres Jury hakt aber hier schon ein und sagt lieber 4 bis 7 Spieler. Und mit dem Vorsitzenden dieser Jury, Harald Schrapers, habe ich vorher gesprochen. Erste Frage, die Jury sagt über das Spiel ein fröhliches Begriffesuchen mit Einfühlungsvermögen. Sie haben da mehr Erfahrung als ich. Können Sie es mir kurz skizzieren? Wie funktioniert Dito?
10: Ja, es wird ein Thema genannt, zum Beispiel Länder mit Königshäusern, und dann schreiben wir irgendwas auf, von dem ich glaube, dass die anderen genau das auch aufschreiben, weil sie denken, oh, das ist, was mir da auch als erstes zu einfällt. Wahrscheinlich fällt uns allen Großbritannien ein, das schreibt man dann schon mal auf, aber die Frage, ob man dann Niederlande oder Dänemark dann findet, ist dann schon eine andere Frage. Und besonders gut ist, wenn es nur eine Person, also ein Mitspieler auch diesen Begriff hat und wirklich nur einer. Und wenn man dann denkt, oh, der macht immer Urlaub in Schweden, vielleicht schreibe ich das mal auf.
9: Also ich muss selbst schnell assoziieren, aber quasi nicht das Naheliegendste. Ein bisschen wie bei Stadt, Land, Fluss, vermute ich jetzt mal.
10: Ja, das ist eine gute Idee, genau. Deswegen, glaube ich, fühlen sich viele Menschen auch mit diesem Spiel sehr wohl, weil sie diese Form von Quizspiel so ein bisschen schon auch wissen. Aber es kommt nicht darauf an, die richtige Antwort zu geben, sondern nur die Antwort, die andere auch haben.
9: Aber keine, die niemand sonst hat.
10: Richtig, genau. Dann muss man es leider rauskreuzen. Also wenn man zu originell ist oder es komplett falsch ist, weil dann kommt keiner drauf, dann schreibt man es natürlich besser nicht auf, sondern sucht sich was Besseres.
9: War das schon das, was die Jury überzeugt hat?
10: Ja, und es ist so, dass man da auch Punkte für kriegt. Und das ist das Besondere, A, dass man eben versucht, dass möglichst wenig Leute die gleiche Antwort haben. Und man kriegt auch Punkte so ein bisschen wie bei Tic-Tac-Toe, so ein bisschen auch Bingo-Feeling, weil man drumherum dann die Sachen abfragt. Und dann kann man immer so einen Punkt machen. Und wie bei Tic-Tac-Toe, wenn eine Spalte voll ist oder eine Reihe, da kriegt man extra Punkte. Und das ist dann besonders schön, weil so einen kleinen taktischen Moment, den man aus Brettspielen kennt, noch mit hineingibt.
9: Also es ist ein Spiel, wo man sich in die anderen hineindenken muss. Ich kann mich noch erinnern, vor ein paar Jahrzehnten Bluff oder Adel verpflichtet, was ich wahnsinnig gerne gespielt habe und was auch mal Spiel des Jahres war. Aber es ist doch quasi altmodisch ein Spiel, wo ein Einzelner gewinnt.
10: Ja, das stimmt. Wir hatten zuletzt immer das Gefühl, fast alle Spiele sind nur noch kooperativ, was aber so gar nicht gestimmt hat angesichts der großen Anzahl an Neuerscheinungen. Aber die eher neuartigen und sehr innovativen Ideen, die waren dann meist kooperativ, weil dieses Genre noch nicht so alt ist. Umso verblüffender ist es beinahe, dass jetzt dieser indonesische Autor Martin Ang mit so einer klassischen Spielidee, wo wir eben auch gegeneinander spielen, gewinnen kann, diesen Preisspiel des Jahres. Gewinnen können heißt natürlich, das ist einfach ein unterhaltsames Spiel. Ob ich da am Ende jetzt wesentlich mehr Punkte habe als die anderen, es freut mich, aber im Grunde ist der Spaß während des Spiels und das Ziel ist jetzt nur Mittel zum Zweck.
9: Weil wir beim Bayerischen Rundfunk ja unseren Kultur- und Bildungsauftrag immer sehr ernst nehmen, sind Brettspiele einfach nur Spaß oder sind sie auch wertvoll?
10: Sie sind nur Spaß und sie sind auch nur wertvoll, weil Brettspiele sind eben dann gut, sie sagen Bildungsauftrag, wenn man jetzt gar nicht merkt, dass das Spiel irgendwie bildet. Wir zeichnen natürlich grundsätzlich auch keine Lernspiele oder so aus, weil man lernt beim Spielen ja per se so unglaublich viel an Kooperation, an Zusammenarbeit. Manchmal braucht man mathematische Fähigkeiten, die ein bisschen reinspielen oder natürlich bei Dito auch ein bisschen sprachliche Fähigkeiten und das ist das, was dieses Medium Spiel so wertvoll macht, mit bis hin zu diesem kulturellen Aspekt, dass eben jetzt auch gar nicht mal unbedingt nur das Spiel das Kulturgut ist, sondern das gemeinsame Sitzen am Tisch, das Spielen ist ein Kulturgut und das ist das, was wir an diesen Spielen so ganz besonders schätzen.
9: Ich schweife noch mal ganz kurz in die Vergangenheit. Klaus Teuber, der hat den Preis 4-mal gewonnen und der hat mal erzählt, er denkt sich am Anfang eine Art Geschichte aus. Sie wissen nicht so genau, wo es lang geht, haben einen Wunsch, eine vage Idee, sehen, wie ein Schloss im Nebel auftaucht und wollen dahin. Das klingt schon mal super. Funktioniert das immer noch?
10: Das funktioniert sicherlich oft immer noch. Also bloß wie Spielerautoren da vorgehen, das ist natürlich auch manchmal sehr unterschiedlich. Bei manchen ist es sehr ähnlich wie diese Aspekte, bei manchen ist es anders. Wir haben ja eine ganz besondere Situation, dass wir erstmalig auch einen Autor aus dem globalen Süden jetzt auszeichnen. Wir hatten bisher schon Gewinner aus Japan, aus Neuseeland auf der Bühne, aber dass so etwas passiert, ist noch nicht vorgekommen. Klaus Teuber ist sicherlich ein Vorbild für all diese Menschen, weil damit wurde spätestens mit Klaus Teuber dieses Genre German Game weltbekannt und hat sich in immer mehr Länder ausgebreitet. Und dass wir jetzt auch mal ein Land wie Indonesien dabei haben, das empfinde ich als ganz besonders und zeigt, wie verbindend Spiele sein können.
9: Für alle, die es nicht wissen, Klaus Teuber hat unter anderem die Siedler von Catan erfunden. German Game, was ist das für ein Genre?
10: Ja, das ist das, wofür in Ländern wie die USA oder auch, dann fing es eben auch in Japan, Hongkong, Südkorea an, das ist das, unter diesem Begriff wurde diese Art Spiel wie Klaus Teuber, also wie Siedler von Catan eben ist, das wurde eben weltbekannt, dass man Spiele hat, die ein bisschen Anspruch haben, die nach 60 bis 90 Minuten fertig sind und wo man bis zum Ende auch immer die Chance hat, dabei zu sein, dass man auch gewinnen kann, immer diese Möglichkeit hat. Es macht Spaß und es ist eben nicht nur rumtaktieren, sondern es ist einfach ein unterhaltsames Genre, das einen und auch ganz wichtig einen Autor hat und wir eben damit auch ein Kulturgut geschaffen haben, das sich abhebt von vielen traditionellen Spielen.
9: Was ist denn Ihr eigenes absolutes Lieblingsspiel aller Zeiten?
10: Ich spiele in jedem Jahr fast 200 Spiele-Neuheiten. Ich freue mich immer aufs nächste Spiel, sonst würde man dies nicht machen. Ansonsten finde ich Klaus Teuber tatsächlich mit den Siedlern von Catan so einen absoluten Klassiker geschaffen hat, dass ich immer noch versuche, im Sommer, wenn man ein bisschen Luft hat, es wenigstens einmal im Jahr nochmal rauszuholen.
9: Sagt Harald Schrapers, der Vorsitzende der Jury für das Spiel des Jahres. Und 2026 hat das, ja, sagen wir, Assoziationsspiel Dito von Martin angewonnen. Vielen Dank für das Gespräch.
10: Ja, herzlichen Dank.
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8: A6 Waidhaus Richtung Nürnberg. Zwischen Waidhaus Autobahn und Pleistein Stau. Weiter auf der A6 Richtung Heilbronn. Zwischen Greilsheim und Ilshofen Wolpertshausen 7 Kilometer Stau. A7 Fulda Richtung Würzburg. Zwischen Fulda Dreieck und Bad Brückenau Wildflecken 9 Kilometer stockender Verkehr. A7 Ulm Richtung Füssen zwischen Langenau und Nersingen 4 Kilometer Stau nach einem Unfall. A9 München Richtung Nürnberg zwischen Manching und Denkendorf stockender Verkehr. A73 Bamberg Richtung Nürnberg zwischen Bamberg Ost und Hirschheid 3 Kilometer Stau.
11: Das Wetter in Bayern. Den ganzen Tag über scheint heute die Sonne. Dazu weht ein lebhafter Wind aus Nordost bei 28 bis 35 Grad. In der kommenden Nacht ist es erst teils klar, teils bewölkt. Nach Mitternacht kommen von Westen her Schauer und Gewitter nach Schwaben und Oberbayern. Auch in Oberfranken kann es regnen. Es kühlt ab auf 21 bis 15 Grad. Morgen teils sonnig, teils bewölkt. Im Süden zunächst noch gewitterigen Regen. Dann trockener, aber es steigt dann morgen allgemein das Gewitterrisiko. Die gibt es dann auch am Mittwoch. Der Donnerstag wird wieder überwiegend sonnig und trocken sein.
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0: Im Studio ist Claudia Eichberger. Strengere Regeln für die Social-Media-Nutzung von Kindern und Jugendlichen sind seit Monaten in der Diskussion. Bei uns will Familienministerin Prien bis Ende des Jahres einen Gesetzentwurf vorlegen. Ein Expertengremium hatte sich aber für eine europaweite Lösung ausgesprochen. Und an der sind die Experten in Brüssel ebenfalls interessiert. Heute wurde ein Gutachten dazu vorgestellt. Vorgeschlagen werden verschiedene Altersgrenzen. Kommissionspräsidentin von der Leyen will jetzt im Herbst einen Gesetzesvorschlag machen. Katrin Schmidt berichtet.
1: Konkret heißt das, die Social-Media-Nutzung sollte bis zum Alter von 13 Jahren EU-weit nur unter Aufsicht der Eltern oder anderer Aufsichtspersonen sowie zeitlich begrenzt erfolgen, heißt es in dem Expertenbericht. Danach biete sich ein abgestufter Zugang an, also bestimmte Internetseiten und Apps könnten dann ab 13 Jahren erlaubt sein, andere erst ab 15 oder ab 16 Jahren, und zwar abhängig davon, wie die Plattformen ihre Sicherheit für Kinder und Jugendliche nachweisen. Kommissionschefin von der Leyen vergleicht es mit Regeln zur Produktsicherheit, etwa in der Automobil. Autohersteller müssten ihre Fahrzeuge per se sicher machen. Wir erwarten nicht, so von der Leyen, dass Kinder ihre eigenen Sicherheitsgurte entwerfen und ebenso wenig, dass Eltern Airbags zu Hause einbauen. Im September will die Kommissionschefin ankündigen, wie sie die Empfehlungen des Social-Media-Gremiums in EU-Gesetze umsetzen will. Danach beraten darüber das EU-Parlament und die Mitgliedstaaten. Diese können theoretisch ihr eigenes Mindestalter festlegen. Ein EU-weit abgestimmter Ansatz könnte aber helfen, da für die Umsetzung ohnehin die EU-Kommission zuständig ist. Denn sie überwacht die großen Online-Dienste wie Instagram, TikTok und Snapchat und nur sie kann die Konzerne zu Änderungen zwingen und sie etwa zur technischen Alterskontrolle verpflichten oder bei Verstößen auch Bußgelder verhängen.
0: Die Bundeswehr rüstet auf, personell wie materiell. Dazu gehört, dass manche Standorte wiederbelebt werden, die eigentlich schon aufgegeben wurden. So ist das zum Beispiel im oberbayerischen Fürstenfeldbruck. Hier sollen bald schon wieder Soldatinnen und Soldaten ausgebildet werden. Das wurde heute bekannt. Mario Kubina hat mehr Informationen.
2: Die Luftwaffe bekommt eine weitere Ausbildungseinheit im Rahmen des neuen Wehrdienstes. Sie soll in Fürstenfeldbruck stationiert werden. Das hat Verteidigungsminister Pistorius entschieden. Der SPD-Politiker sieht darin einen Beitrag zur personellen Stärkung der Bundeswehr. Und eine Ministeriumssprecherin nennt die Entscheidung in der Regierungspressekonferenz am Mittag einen ganz wichtigen Schritt, um die Ausbildungskapazitäten kurzfristig zu erhöhen. Damit rückt die Bundeswehr endgültig von Plänen ab, den Standort Fürstenfeldbruck aufzugeben. Eine Rolle hat dabei auch gespielt, dass die oberbayerische Stadt im bevölkerungsreichen Großraum München liegt. Denn die Ausbildung soll beim neuen Wehrdienst so organisiert werden, dass die Rekruten möglichst in der Nähe ihres Heimatorts eingesetzt werden. Das Verteidigungsministerium schaut sich zurzeit bundesweit ehemalige Standorte an und prüft, ob sie für den neuen Wehrdienst geeignet sind.
0: Die Bundesregierung hat es schon angekündigt, im Zuge ihrer Haushaltsplanungen, die Steuer auf Tabak soll steigen. Dazu hat das Kabinett heute die Änderung des Tabaksteuergesetzes beschlossen. Ab kommendem Jahr steigt die Steuer jährlich und damit auch der Preis für eine Schachtel Zigaretten. Derzeit kostet sie rund 8 Euro, bis 2030 geht der Preis rauf auf über 11 Euro. Schon nächstes Jahr rechnet der Bund mit rund 750 Millionen Euro mehr Einnahmen. Jakob Mayer berichtet.
3: Nach Angaben aus Koalitionskreisen haben die Bundestagsfraktionen von Union und SPD entschieden, die im Regierungsentwurf vorgesehenen Steuertarife nach oben anzupassen. So solle vor allem der Gesundheitsschutz gestärkt werden. Die Erhöhung der Tabaksteuer stehe im Einklang mit dem Ziel der Bundesregierung, die Raucherquote von Jugendlichen und Erwachsenen zu senken. Außerdem diene sie der Haushaltskonsolidierung. Der Bund muss Milliardenlücken schließen. Kanzleramtsminister Thorsten Frey verwies in diesem Zusammenhang auf finanzielle Zugeständnisse, die der Bund den Ländern bei der Reform der gesetzlichen Krankenversicherung Ende vergangener Woche gemacht hat. Konkret sprach Frey im ARD-Morgenmagazin von Veränderungen zugunsten der Krankenhäuser und der stationären Versorgung. Nach Angaben des Redaktionsnetzwerks Deutschland ergibt sich aus einer sogenannten Formulierungshilfe des Bundesfinanzministeriums, dass der durchschnittliche Preis für eine Packung Zigaretten bis 2030 damit schrittweise auf fast 11,80 Euro steigen würde.
0: Der Unterhaltsvorschuss ist für Kinder von Alleinerziehenden gedacht. Sie haben Anspruch darauf, wenn sie vom unterhaltspflichtigen Elternteil kein Geld erhalten. Aktuell gilt das bis zur Volljährigkeit. Bundesfamilienministerin Prien will das ändern. Der Staat soll den Vorschuss nur noch bis zum 16. Geburtstag zahlen. Dagegen regt sich Widerstand, wie Dietrich Karl Meurer aus unserem Hauptstadtstudio berichtet.
4: Mit deutlicher Kritik reagiert Mecklenburg-Vorpommerns

0: Ministerpräsidentin Manuela Schwesig auf die Pläne. Die SPD-Politikerin lehnt eine Kürzung des Unterhaltsvorschusses ab. Statt bei Kindern zu sparen, sollten säumige Unterhaltspflichtige stärker in die Verantwortung genommen werden. Auch aus der Opposition kommt Widerspruch. Linken Co-Chefin Ines Schwertner spricht von einer Horrornachricht für Alleinerziehende und ihre Kinder. Familienministerin Prien habe, so wörtlich, nicht mehr alle Tassen im Schrank. Grünen Co-Chefin Franziska Brandner wirft der Bundesregierung vor, ihren Haushalt auf dem Rücken von Familien und Alleinerziehenden sanieren zu wollen. Auch Verbände protestieren. Der Deutsche Frauenrat bezeichnet die Pläne als schlicht skandalös. Der Verband Alleinerziehender Mütter und Väter warnt vor mehr Armut. Das Familienministerium bestätigt die Reformpläne. Ein Sprecher sagt, der Unterhaltsvorschuss solle ab dem nächsten Jahr nur noch bis zum 16. Geburtstag gezahlt werden. Die Leistung hilft Alleinerziehenden, wenn der andere Elternteil keinen Unterhalt zahlt. Gleichzeitig sollen Eltern, die nicht zahlen, stärker unter Druck geraten. Geplant sind ein zeitweises Fahrverbot und strengere Maßnahmen, um das Geld zurückzuholen. Die Ministerin wolle dazu zeitnah einen Gesetzentwurf vorlegen.
1: Rente, Wehrdienst, Klima, Bildung, in all diesen Fragen fühlen sich viele Jüngere von der Politik übergangen. Dabei sind sie stärker und vor allem auch länger von den Entscheidungen aus Berlin betroffen als ältere Menschen. Aber die junge Generation hat keine starke Lobby in Deutschland. Das muss sich ändern, sagen die Schüler und Schülerinnen einer 12. Klasse vom Ammersee in Oberbayern. Sie fordern unter anderem eine Absenkung des Wahlalters. Das Team von ARD Mitreden hat sie besucht.
2: Klimapolitik, habe ich schon das Gefühl, dass das in den letzten Jahren eher ein bisschen eingeschlafen ist.
3: Ich finde, in der Bildungspolitik werden wir sehr viel übergangen und auch bei der Wehrpflicht.
4: Inflation, Wohnungssuche, Jobs. Ich habe auch ganz oft das Gefühl, man hat keine Zukunft, keinen Anker mehr, auch nicht in der Politik, weil man eben nicht das Gefühl hat, dass diese Themen angesprochen werden.
5: Ich habe jetzt schon seit mehreren Jahren eine große politische Meinung und würde die auch gern ausdrücken, kann es aber nicht, weil ich jetzt erst vor kurzem 18 geworden bin.
6: Wenn man jetzt eben das Wahlalter heruntersetzt, müsste man sich auch darum kümmern, dass die Politiker mehr in Kontakt treten, auch mit den jungen Menschen. Am besten natürlich persönlich, dass sie vielleicht persönlich an die Schulen kommen, dass sie noch mehr und verstärkt präsent auf Social Media sind.
7: Also man sieht ja meistens irgendwie TikToks von Linkspartei oder dann halt von AfD. Und dass man aber halt das gesamte Spektrum mehr aufbaut, dass es viel mehr gibt und dass sich dann halt einfach viel mehr Jugendliche angesprochen fühlen.
1: Generation ohne Lobby geht die Politik an jungen Menschen vorbei. Das ist unser Thema bei Mitreden Deutschland diskutiert. Rufen Sie heute Abend an und sagen Sie uns ab 20.15 Uhr, was Sie darüber denken. Kostenfrei unter 08000 44 17 77. Eingeschüchterte Interviewpartner, Probleme mit dem Visum und noch mehr Tabuthemen. Ein Bericht des Clubs der Auslandskorrespondenten in China offenbart die Situation von ausländischen Journalistinnen und Journalisten in der Volksrepublik. Sie arbeiten dort unter zunehmend schwierigen Bedingungen, wie Johannes Jolmes aus Peking berichtet.
8: Auslandskorrespondenten können in China kaum noch frei arbeiten. Einschränkungen seien keine Ausnahme, sondern die Regel. Das zeigt eine Umfrage vom Club der Auslandskorrespondenten, kurz FCCC, in China. Die Antworten machen deutlich, wie eingeschränkt die Pressefreiheit in China für ausländische Reporter ist. Fast zwei Drittel der Journalisten erlebten, dass die Polizei oder andere Sicherheitskräfte ihre Interviews störten. 77% sagten laut der Umfrage, Interviewpartner hätten Termine abgesagt, da sie von Behörden eingeschüchtert wurden oder keine Erlaubnis für ein Gespräch erhalten haben. Seit Jahren beklagen Journalisten massive Probleme bei Tabuthemen wie Taiwan oder Tibet. Laut der Umfrage sind neue Themen dazugekommen, etwa Berichte über Rohstoffe, eine überalterte chinesische Gesellschaft oder Arbeitslosigkeit. Für viele ausländische Medien wird es immer schwerer, wichtige Arbeitsvisa für ihre Reporter zu erhalten. China entzog zuletzt einer Korrespondentin der New York Times die Arbeitserlaubnis. Offenbar störte sich die Führung an einem Bericht des US-Blatts über Taiwan. Die langjährige Korrespondentin musste China daraufhin verlassen.
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10: Im Studio Stefan Lina.
9: Rente, Gesundheit, Kündigungsschutz. Die Politik verhandelt aktuell verschiedene Reformen und auch mögliche Kürzungen im Sozialsystem. Als Reaktion haben sich verschiedene Organisationen in Bayern zu einem Aktionsbündnis unter dem Namen Gemeinsam für einen starken und zukunftsfähigen Sozialstaat zusammengeschlossen. Dieses Bündnis hat heute in München seine Forderungen vorgetragen. Jonas Breitner.
10: Keine Kürzungen beim Sozialstaat. Das ist die zentrale Forderung der Verbände und Initiativen, die sich heute am Fuße der Bavaria-Statue an der Theresienwiese versammelt haben. Insgesamt 25 sind es. Gewerkschaften, Kirchen, Rotes Kreuz, Caritas und viele weitere. Nach Angaben der Veranstalter sei das die bislang breiteste Allianz für sozialpolitische Anliegen in Bayern. Das Aktionsbündnis fordert zum Beispiel mehr Tarifbindung, höhere Löhne und keine Einschnitte bei der Jugendarbeit. Die meiste Kritik kommt bei dem Punkt, dass laut den Reformplänen der Regierung die Rente mit 63 abgeschafft und dass die Arbeitszeit an die Lebenserwartung gekoppelt werden soll. Das fordern Wirtschaftsverbände seit längerem. Sie begrüßen die Reformvorschläge deshalb ausdrücklich. Die Initiativen kritisieren das Reformpaket der Bundesregierung und warnen vor einem Kahlschlag des Sozialstaats. So auch Bernhard Stiedl, Vorsitzender des Deutschen Gewerkschaftsbunds in Bayern.
11: Also das Problem unserer Wirtschaft ist ja nicht, dass wir einen Sozialstaat haben. Unser Problem der Wirtschaft ist, dass zu wenig Investitionen getätigt werden, dass wir zu wenig Innovationen haben. Wir brauchen mehr Investitionen, wir brauchen Innovationen. Das wären Maßnahmen, die wohl die Bundesregierung umsetzen könnte. Aber nein, es wird einseitig bei den Beschäftigten gespart. Aber nein, es wird einseitig bei den Menschen in dem Land gespart. Das wird die Wirtschaft nicht nach vorne bringen.
10: Langfristig schadet das Sparen der Demokratie, so Stiedl. Er und die übrigen Bündnispartner kündigten eine große Demonstration für den Herbst an.
9: Wenn das Flugzeug viel zu spät am Ziel ankommt oder gar nicht erst abhebt, soll es für Verbraucher künftig leichter werden, an Entschädigungen zu kommen. Nach jahrelangem Stillstand sind nämlich neue Rechte für Fluggäste in Sicht, aber auch Anpassungen, die zu ihren Lasten gehen können. Heute hat die Reform der Fluggastrechteverordnung in der EU die letzte Hürde genommen. Sarah Lopez.
12: Die EU-Mitgliedstaaten haben der Fluggastrechte-Reform zugestimmt. Das Parlament hatte bereits vergangene Woche grünes Licht gegeben. Für Fluggäste heißt das, es kommen einige Verbesserungen. Bei der Buchung zum Beispiel soll zukünftig standardmäßig der Preis mit Handgepäck angezeigt werden, damit Reisende Preise besser vergleichen können. Außerdem sollen Eltern keine Gebühr mehr für eine Sitzplatzreservierung für Kinder unter 14 Jahren zahlen. Wenn Reisende bei Verspätung ihres Fluges Anspruch auf Entschädigung haben, müssen die Fluggesellschaften bald innerhalb von 96 Stunden darüber informieren. Und es muss dann auch erklärt werden, wie Reisende ihren Anspruch genau geltend machen können. Ab wie viel Stunden Verspätung es Geld gibt und wie viel, daran ändert sich nichts. Die Mitgliedstaaten wollten eigentlich, dass es erst bei einer größeren Verspätung einen Anspruch gibt, um die Airline zu entlasten. Das wollte das Parlament aber nicht. Auf die aktuellen Sommerferien hat die Fluggastrechte-Reform keine Auswirkungen. Die neuen Regeln werden voraussichtlich ab Mitte nächsten Jahres gelten.

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2: 15.45 Uhr ist es. Nachrichten jetzt mit Inka Kübel.
3: EU-Experten geben Empfehlungen für Schutz von Kindern im Internet. Demnach sollten unter 13-Jährige nur zeitlich begrenzt und unter Aufsicht Zugang zu Social Media haben. Sie sollten zudem kein eigenes Profil auf Plattformen wie Snapchat, Instagram oder YouTube bekommen. Die EU-Kommission will nun prüfen, wie die Vorschläge der Experten in Gesetze gegossen werden können. Jeder vierte Landkreis ist hochwassergefährdet. Zu diesem Ergebnis kommt eine bundesweite Studie der Deutschen Umwelthilfe. In dem Ranking liegt der Landkreis Deggendorf an dritter Stelle. Straubing-Bogen rangiert auf dem 10. Platz. Die Umwelthilfe fordert unter anderem ein Bebauungsverbot für Überschwemmungsgebiete. Tarifrunde im Einzelhandel gerät ins Stocken. Die Arbeitgeber haben die Verhandlungen in 4 Bundesländern auf Eis gelegt, darunter auch in Bayern. Sie werfen dem Verdi-Bundesvorstand vor Ort ausgehandelte Kompromisse zu unterlaufen. Die Gewerkschaft wies den Vorwurf zurück und kündigte an, die Warnstreiks auszuweiten. Geberkonferenz erbringt fast 900 Millionen Euro für Gaza. Das teilte EU-Kommissionschefin von der Leyen nach einem Treffen von 65 Unterstützerstaaten in Brüssel mit. Deutschland beteiligt sich mit gut 66 Millionen Euro. Das Geld soll in den Wiederaufbau des weitgehend zerstörten Palästinensergebiets fließen, etwa in die Versorgung mit Wasser- und Sanitäranlagen. Sanchez besichtigt Waldbrandgebiet in Andalusien. Dabei rief der spanische Regierungschef zu mehr Prävention auf. Dazu gehören nach seinen Worten ein besserer Brandschutz der Kommunen und Notfallkurse für junge Menschen. Bei den Bränden in der Region Almeria sind 13 Menschen ums Leben gekommen, mehrere werden noch vermisst. Das Wetter in Bayern, sonnig oder leicht bewölkt, bei maximal 28 bis 35 Grad.
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4: mit Veronika Lohmüller. Die Versöhnungskirche im oberbayerischen Dachau ist keine normale evangelische Kirche, denn sie steht auf dem Gelände des ehemaligen Konzentrationslagers Dachau. Björn Mensing war dort 21 Jahre lang evangelischer Pfarrer. Eine klassische Kirchengemeinde hatte er dort nicht, aber eine ganz besondere Aufgabe. Dazu gehörten auch Führungen. Bevor Björn Mensing in den Ruhestand geht, hat Axel Möckner-Kappel ihn bei einer seiner letzten Führungen begleitet.
5: Mein Name ist Björn Mensing. Ich arbeite jetzt seit über 20 Jahren hier in der KZ-Gedenkstätte. Habe schon mit Hunderten von Schulklassen den Rundgang gemacht und auch schon mit vielen Schulklassen von eurer Schule.
6: Die nächsten 2 Stunden werden die Schülerinnen und Schüler der 10. Klasse des Gymnasiums St. Konrad aus Ravensburg mit Björn Mensing das ehemalige Konzentrationslager Dachau erkunden. Die jungen Leute sind zum ersten Mal hier und hören hochkonzentriert zu. Der 64-jährige Pfarrer macht bis heute sehr gute Erfahrungen mit den Besuchern.
5: Das Interesse der Jugendlichen ist in meiner Wahrnehmung ungebrochen hoch. Glücklicherweise, muss ich ehrlich sagen, das ist in anderen KZ-Gedenkstätten anders, ist die KZ-Gedenkstätte hier in Dachau auch noch weitgehend, nicht ganz, aber weitgehend von Übergriffen auf die Gedenkstätte doch verschont geblieben.
6: Pfarrer Björn Mensing hat noch einige der Überlebenden des KZ Dachau kennengelernt und gibt ihre Erinnerungen weiter. Dabei hat der evangelische Pfarrer und promovierte Historiker seine beiden Leidenschaften verbunden.
5: Also für mich war das wirklich ein großes Geschenk. In den ersten Jahren, sagen wir mal, die ersten 10 Jahre, die ich hier war, haben wirklich noch eine Reihe Zeitzeugen noch gelebt, Überlebende des Konzentrationslagers Dachau.
6: Ihre moralische Stimme in aktuellen politischen Debatten fehle, so Mensing. Zu seinem Verabschiedungsgottesdienst kamen gestern noch einige Überlebende der Shoah. Stellvertretend für sie sprach Charlotte Knobloch, Präsidentin der israelitischen Kultusgemeinde.
7: Es braucht Menschen wie Sie. Menschen, deren moralischer Kompass ganz klar in die richtige Richtung zeigt. Menschen, die sich nicht scheuen, auch danach zu handeln.
6: Mehr als 41.500 Häftlinge starben im KZ Dachau und seinen 140 Außenlagern. Rund 200.000 Menschen waren hier inhaftiert. Die Erinnerung an ihre Schicksale ist Auftrag der Versöhnungskirche, die von der evangelischen Kirche in Deutschland und der Bayerischen Landeskirche getragen wird. Mensings Nachfolger Pfarrer Michael Lorenz wird den Auftrag mit den Mitarbeitenden der Versöhnungskirche fortführen.
4: Ein Beitrag von Axel Mölkner-Kappel war das. 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
8: Immer mehr Kinder tragen eine Brille. Die meisten von ihnen sind kurzsichtig. Lange Zeit gingen die Forschenden davon aus, dass die Kurzsichtigkeit von einer Generation auf die nächste vererbt wird. Doch inzwischen ist klar, Kurzsichtigkeit kann jeden treffen. Die Weichen dafür werden in der Kindheit gestellt. Denn unsere Augen passen sich an unsere Lebensgewohnheiten an. Das stundenlange Starren auf Smartphone oder Tablet wirkt sich negativ auf die Sehkraft aus. Doch auch mangelndes Tageslicht ist ein Faktor. Marc Neupert hat die Mutter eines betroffenen Mädchens getroffen.
9: Elli ist 5 Jahre alt und muss bereits eine Brille tragen. Sie leidet unter einer sogenannten progressiven Myopie, eine zunehmende Kurzsichtigkeit, die zur Folge hat, dass Ellis Augäpfel zu schnell in die Länge wachsen. Das kann zu Netzhauterkrankungen, grünem Star und sogar zu Blindheit führen. Für Ellis Mutter Nina Engelhardt war die Diagnose ein Schock.
10: Es war sehr große Angst dabei, weil wir überhaupt nicht wussten, was diese progressive Myopie ist. Und mit jedem Augenarzttermin ist eigentlich die Angst da, dass es schlimmer geworden ist oder es sich auch nicht verbessert.
9: Seit 2 Jahren trägt Elli eine Brille mit speziellen Gläsern. Nur im Zentrum gleichen die Kurzsichtigkeit aus. Zu den Rändern hin werden die Gläser immer schwächer. Dadurch soll das Längenwachstum der Augäpfel gebremst werden, hat sich Nina Engelhardt vom Augenarzt erklären lassen.
10: Also es sind Brillengläser, die schauen aus wie eine Baumscheibe. Die haben ganz viele Ringe. Und wir hoffen uns eigentlich damit, dass die Myopie gestoppt wird, dass die Augen nicht schlechter werden oder ganz und gar noch besser werden wieder.
9: Alle 6 Monate muss Elli mit ihrer Mama zur Kontrolle zum Augenarzt nach Kulmbach. Augenarzt Gernot Petzold muss immer mehr Patienten behandeln, die wie Elli schon im Kindergartenalter unter Kurzsichtigkeit leiden. Internationale Studien sprechen von einer dramatischen Zunahme der Kurzsichtigkeit weltweit. War 1990 noch jedes 4. Kind kurzsichtig, so ist heute jedes 3. betroffen. Schuld ist nicht zuletzt ein Mangel an Tageslicht.
11: Die Gründe sind vor allem die neuen oder anders gearteten Umweltbedingungen, mit denen wir unser Leben verbringen. Das heißt, die Kinder sind in Großstädten mehr in den Räumen drin, die gehen nicht mehr raus. Ein Kind, was auf dem Bauernhof groß wird, hat deutlich bessere Chancen, nicht kurzsichtig zu werden wie ein Kind in einer Großstadt, was von wenigen Ausnahmen nicht rausgehen kann, weil heutzutage ein Kind alleine in der Großstadt kaum mehr rausgelassen werden wird. Das sind ja auch Sicherheitsbedenken, die dann eine Rolle mitspielen.
9: Dass Kinder oft stundenlang vor Tablet, Computer oder Handy sitzen, sehen Wissenschaftler als weiteren Grund für die Zunahme der Myopie. Experten raten, die tägliche Bildschirmzeit bis zum 10. Lebensjahr auf maximal 1 Stunde zu begrenzen. Kinder unter 6 Jahren sollten am besten gar nicht vor Bildschirmen sitzen. Stattdessen rät Augenarzt Gernot Petzold unter anderem zu viel Bewegung und ausreichendem Schlaf.
11: Die Patienten, die Kinder, die gefährdet sind, die Kurzsichtigkeit zu bekommen, die sollten auf alle Fälle ein anderes Verhalten an den Tag legen, als es bisher war. Das heißt, wir brauchen Tageslicht, wir brauchen mindestens 2 Stunden Tageslicht. Die Kinder müssen raus. Im Zimmer bleiben ist der falscheste Weg. Der Arbeitsabstand muss passen. Das heißt also, wir können nicht lesen mit 20 cm Entfernung oder Bilderbücher anschauen. Wir brauchen mindestens 30, 40 cm Entfernung Arbeitsabstand.
9: Ellie darf jeden Tag draußen im Garten spielen. Sie schaukelt gern und fährt mit dem Fahrrad die Auffahrt vom Haus ihrer Eltern auf und ab. Dazwischen darf sie ihrer Mama auch beim Gemüseernten helfen. Das macht der Fünfjährigen Spaß und hilft dabei, vielleicht die Kurzsichtigkeit zu bekämpfen.
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12: Mit Thomas Kattenbeck. Diese Trainerentlassung war doch einigermaßen überraschend gekommen. Ole Werner hatte RB Leipzig in seinem ersten Jahr als Coach wieder in die Champions League geführt. Die Leipziger hatten dabei nicht immer brilliert, aber das Saisonziel war auf alle Fälle erreicht. Kurz darauf hieß es, dass er gehen muss. Auch Jürgen Klopp, der große Chef im Hintergrund im RB-Konzern, soll da mitgemischt haben. Heute präsentierte Leipzig den neuen Trainer Martin De Michelis, ehemaliger argentinischer Nationalspieler, 8 Jahre Spieler bei den Bayern, danach auch in den Nachwuchsmannschaften der Bayern als Trainer aktiv. Daniel Günther war für uns dabei.
13: Ja, die angegrauten Haare zurückgekämmt mit einem breiten Grinsen, sprach Martin De Michelis von einem Traum, der in Erfüllung gehen würde, Trainer in der Bundesliga zu sein. Ja, und dass das Leben manchmal verrückt sei. Nach dem Abstieg in die zweite spanische Liga mit RCD Mallorca in diesem Jahr hatte er seinen Vertrag dort verlängert. Und dann kam das Angebot aus Leipzig. De Michelis kennt die Bundesliga ja aus seiner Zeit als Spieler des FC Bayern. Mit den Münchnern gewann er 4-mal die deutsche Meisterschaft. Als Cheftrainer war er bisher im Nachwuchsbereich des FC Bayern in Argentinien, Mexiko und eben in Spanien aktiv. Der 45 Jahre alte Argentinier wolle eine Mannschaft sehen, die auf dem Rasen leidenschaftlich agiere und für die das Teamgefühl wichtiger als das Ich sei. Ziel für die kommende Bundesliga-Saison: näher an den FC Bayern heranrücken. In der letzten Spielzeit hatte RB als Tabellendritter ja 24 Punkte Rückstand auf die Münchner.
12: Einmal dabei sein und vielleicht sogar noch das ein oder andere Ausrufezeichen setzen. Die Teilnahme an der Tour de France, der bekanntesten Radrundfahrt der Welt, ist sicher der Wunsch vieler Radfahrer, die dafür extrem viel in Kauf nehmen, auch Schmerzen. Für John Degenkolb endet am Sonntag in knapp 2 Wochen das Abenteuer Tour für immer. Aktuell ist er noch voll dabei. Heute darf er sich allerdings ausruhen. Moritz Casalet.
14: Es ist Degenkolbs 11. Tourteilnahme und die letzte. Heute ist er Helfer. Früher war er der Star seiner Mannschaft. Unvergessen seine größten Erfolge. 2015.
15: John Degenkolb gewinnt Paris-Roubaix.
14: Und 2018. Zufällig auch in Roubaix. Sein einziger Tour-Etappensieg.
16: Ja, er hat es!
17: Eine unfassbare Genugtuung. Diese wahnsinnigen Emotionen, die sich da halt einfach freigesetzt haben an dem Tag, das war es definitiv wert, halt einfach so viel zu investieren.
14: John Degenkolbs Karriere ist ein Auf und Ab, seine großen Erfolge, aber auch seine schweren Verletzungen. Vor 10 Jahren ist eine Autofahrerin in seine Trainingsgruppe gerast. ARD-Reporter Florian Nass hat ihn damals als Journalist beim Comeback begleitet.
18: Als er kämpfte um das Gefühl in den Fingern und das war dramatisch, aber es war auch unglaublich zu sehen, mit welchem Willen er sich zurückgekämpft hat. Das hat er dann nochmal gemacht, Flandern-Rundfahrt, der Sturz. Also er hat sich mehrfach zurückgekämpft. Das hat mir sehr imponiert.
14: Heute ist Degenkolb der letzte deutsche Radprofi einer goldenen Generation. André Greipel, Marcel Kittel und Toni Martin, die anderen 3 der großen 4, sind schon im Ruhestand. Und John Degenkolb hört kommendes Jahr auf. Er spürt den Wandel.
17: Also da hat sich wirklich viel verändert.
14: Das Material, das Training, die Ernährung, vieles ist anders als bei seiner ersten Tour vor 13 Jahren.
17: Das führt unterm Strich dann eigentlich dazu, dass eben auch wahnsinnige Zeiten, wahnsinnige Wattwerte gefahren werden. Und wenn man diesen Trend halt einfach auch nicht mitgeht, dann kann man eigentlich auch nicht mehr mithalten.
14: Und das muss Degenkolb bald auch nicht mehr. Er muss sich noch ein letztes Mal über die Berge quälen, bis er kommende Woche Sonntag Paris erreicht. Party am Montmartre statt Massensprint auf den Champs-Élysées. Noch so eine Veränderung.
17: Ich glaube schon, dass das was ist, wo man sich jetzt auch schon drauf freuen kann und wo man darauf hinfiebern kann. Ja, ich glaube, dass die Euphorie und die Glücksgefühle und die Emotionen, die da dann an dem Tag halt einfach herrschen werden, die übertünchen dann definitiv dieses negative Gefühl, ja, warum gibt es jetzt hier keinen Sprint mehr in dem Sinne, so wie früher eben auch.
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8: A6 Waidhaus Richtung Nürnberg zwischen Waidhaus Autobahn und Pleistein 4 Kilometer Stau. A6 Nürnberg Richtung Heilbronn zwischen Crailsheim und Ilshofen-Wolpertshausen 7 Kilometer Stau. A7 Würzburg Richtung Fulda zwischen Bad Kissingen-Obertolber und Bad Brückenau-Volkers 8 Kilometer stockender Verkehr. Fulda Richtung Würzburg zwischen Fulda Dreieck und Bad Brückenau-Wildflecken 9 Kilometer stockender Verkehr. Weiter auf der A7 Richtung Ulm zwischen Feuchtwangen-West und Ellwangen 4 Kilometer Stau. A9 München Richtung Nürnberg zwischen Manching und Denkendorf stockender Verkehr und A73 Bamberg Richtung Nürnberg zwischen Bamberg Ost und Hirschheid 4 Kilometer Stau. Das Wetter in Bayern: den ganzen Tag über scheint heute die Sonne, dazu weht ein lebhafter Wind aus Nordost. Die Temperaturen klettern auf 28 bis 35 Grad. In der kommenden Nacht wird es erst teils klar, teils bewölkt sein. Nach Mitternacht kommen dann von Westen her Schauer und Gewitter nach Schwaben und Oberbayern. Auch in Oberfranken kann es regnen. Tiefstwerte 21 bis 15 Grad. Morgen dann zuerst im Süden noch gewitterigen Regen. Auch in Oberfranken später wird es trocken, aber allgemein steigt das Gewitterrisiko. Auch am Mittwoch wird es gewittern. Der Donnerstag wird wieder überwiegend sonnig und trocken sein.
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8: Mit diesen Themen heute Nachmittag: europäische Experten empfehlen Social-Media-Begrenzungen für Kinder unter 13. Dazu liegt jetzt ein Gutachten vor und wir berichten gleich ausführlich. VW-Chef Blume hat sich zu den Sparplänen beim Autohersteller geäußert. Auch das ein Thema gleich. Und bei einem Brand in einer Bar in Bangkok sind 27 Menschen gestorben. Am Mikrofon ist Claudia Eichberger. In Australien sind Social-Media-Plattformen seit Dezember für Kinder und Jugendliche unter 16 Jahren verboten. Großbritannien plant einen ähnlichen Schritt. Viele andere Länder denken über eigene Wege nach, auch innerhalb der Europäischen Union. Die versucht aber, einen möglichst einheitlichen Kurs zu fahren. Kommissionspräsidentin von der Leyen hat eine Expertengruppe beauftragt, Empfehlungen auszuarbeiten. Und seit heute liegen die Ergebnisse vor. Die sehen im Wesentlichen vor, dass der Zugang zu Social Media für Kinder unter 13 Jahren eingeschränkt werden sollte. Katrin Schmidt berichtet über die Einzelheiten.
20: Eine Erkenntnis müsse über allem stehen, so EU-Kommissionschefin Ursula von der Leyen. Social Media ist kein Spielzeug, sondern ein sehr gewinnträchtiges, aber auch gefährliches Produkt. Deshalb gilt:
21: In Europe, whoever develops a product is responsible for its safety.
22: Autohersteller müssen ihre Fahrzeuge per se sicher machen. Wir erwarten nicht von Kindern, dass sie ihre eigenen sicheren Sicherheitsgurte entwerfen. Genauso wenig von Eltern, dass sie Airbags zu Hause einbauen. Und genau dasselbe muss auch für die großen Technologiekonzerne gelten.
21: And the very same must be true for big tech.
20: Denn auch laut der Expertengruppe, die von der Leyen heute ein umfangreiches Buch übergeben hat, schaden die 4 bis 6 Stunden, die Jugendliche in Europa im Schnitt täglich auf Social Media verbringen, der Gehirn- und Persönlichkeitsentwicklung. Daraus ergibt sich, so der Vorsitzende des Gremiums, der deutsche Forscher und Jugendpsychiater Jörg Fegert:
23: Auf der Basis der vorliegenden Evidenz empfehlen wir deshalb die EU-weite harmonisierte Einführung einer Zugangsbeschränkung zu Social Media Plus für Kinder unter 13 Jahren.
20: Danach empfehlen die Experten ein abgestuftes Modell nach dem Prinzip: Plattformen, die nachweisen, dass sie ausreichend für die Sicherheit von Kindern und Jugendlichen getan haben, sind dann womöglich ab 13 erlaubt. Andere wiederum ab 15 oder 16 Jahren. Und all das müsse mit einer effektiven und sicheren Alterskontrolle einhergehen. Dabei verweisen die Experten auf die Erfahrungen in Australien, wo sich nach rund einem halben Jahr Social Media Mindestalter zeigt. Noch immer können viel zu viele Kinder diese Altersgrenze umgehen. Da sei die EU besser vorbereitet, so die Kommissionschefin.
21: And here our age verification app is one of the tools.
22: Unsere App zur Altersverifizierung ist eines der Werkzeuge, um dies zu ermöglichen. Sie ist benutzerfreundlich, datenschutzkonform und im Grunde gibt sie den Eltern ein Stück Kontrolle zurück.
21: The power into the hands of parents.
20: Denn es gehe ja nicht um die Frage, wann Kinder Zugang zu sozialen Medien bekämen, sondern darum, wann die sozialen Medien Kinder erreichen dürften. Deshalb sei es auch gut, dass in vielen EU-Staaten nationale Regeln diskutiert werden. Und das beiße sich gar nicht mit den EU-Leitlinien, sagt Experte Fegert.
23: Länderspezifische, vorsorgliche, zusätzliche Zugangsbeschränkungen für über 13-Jährige könnten für Anbieter sogar einen Anreiz bieten, schneller Angebote zu entwickeln, die von Anfang an sicher sind.
20: Und das wäre schließlich die beste Lösung, die aktuell aber noch nicht in Aussicht ist. Bis dahin steht zumindest aber auch fest, es ist Sache der EU, Altersgrenzen gegenüber den Tech-Plattformen durchzusetzen. Denn nur die Kommission in Brüssel kann ihnen neue Regeln auferlegen und im Zweifel auch Bußgelder verhängen. Auch deshalb mache ein EU-einheitliches Social-Media-Vorgehen Sinn, so Kommissionschefin von der Leyen.
21: And change takes time.
22: Diese Veränderung wird Zeit brauchen, so wie jeder kulturelle Wandel. Genauso wie es Zeit brauchte, Alkohol am Steuer zu verbieten, genauso wie es Zeit brauchte, Sicherheitsgurte in Autos einzuführen.
21: Just as it took time to use seatbelts in the cars.
20: Ein Social-Media-Mindestalter ist somit heute auch nur eine weitere Etappe gegangen.
8: Im September will von der Leyen dann einen Gesetzesentwurf vorlegen. Katrin Schmidt berichtete darüber, was die Experten beim Umgang mit Social Media für Kinder und Jugendliche empfehlen. Flugpassagiere bekommen mehr Rechte. Die EU-Mitgliedstaaten haben die Fluggastrechte-Reform zugestimmt und die bringt konkrete Verbesserungen für die Reisenden. So soll zum Beispiel bei der Buchung künftig standardmäßig der Preis mit Handgepäck angezeigt werden, damit Reisende die Preise besser vergleichen können. Sarah Lopez mit weiteren Details.
22: Außerdem sollen Eltern keine Gebühr mehr für eine Sitzplatzreservierung für Kinder unter 14 Jahren zahlen. Wenn Reisende bei Verspätung ihres Fluges Anspruch auf Entschädigung haben, müssen die Fluggesellschaften bald innerhalb von 96 Stunden darüber informieren. Und es muss dann auch erklärt werden, wie Reisende ihren Anspruch genau geltend machen können. Ab wie viel Stunden Verspätung es Geld gibt und wie viel, daran ändert sich nichts. Die Mitgliedstaaten wollten eigentlich, dass es erst bei einer größeren Verspätung einen Anspruch gibt, um die Airlines zu entlasten. Das wollte das Parlament aber nicht. Auf die aktuellen Sommerferien hat die Fluggastrechte-Reform keine Auswirkungen. Die neuen Regeln werden voraussichtlich ab Mitte nächsten Jahres gelten.
8: Wie groß fällt der Personalabbau beim Autobauer VW wirklich aus? Das war lange unklar. Jetzt hat Volkswagen-Chef Blume auf den Druck der Gewerkschaft und des Betriebsrats reagiert und persönlich Stellung zu seinem Sparkurs genommen, wenn auch nur schriftlich. Der Text liegt dem NDR vor. Torben Hildebrandt mit den Einzelheiten.
1: Die Kosten bei VW seien weiter zu hoch, schreibt Blume. Sie lägen 20% höher als bei vergleichbaren Unternehmen. Um das reinzuholen, müssten rechnerisch 50.000 Stellen zusätzlich abgebaut werden, so Blume. Dieses Ziel sei aber noch nicht fix. Und wenn sich auf andere Weise Kosten einsparen ließen, könne der Stellenabbau auch geringer ausfallen. Bei VW läuft bereits ein Sparprogramm im Umfang von 50.000 Stellen. Die von Blume genannten weiteren 50.000 Arbeitsplätze kämen also obendrauf. Damit bestätigt der Konzernchef das, was seit Wochen durch die Medien geistert. Erstmals nennt Blume auch konkret die Werke Hannover, Zwickau, Emden und Neckarsulm, die auf der Kippe stehen. Aber auch da ist laut Blume noch nichts entschieden. Die Zukunft sei aber unsicher. IG Metall und Betriebsrat wehren sich gegen Fabrikschließungen. Die Arbeitnehmerseite organisiert Betriebsversammlungen.
8: Der Unterhaltsvorschuss ist für Kinder von Alleinerziehenden gedacht. Sie haben Anspruch darauf, wenn sie vom unterhaltspflichtigen Elternteil kein Geld erhalten. Aktuell gilt das bis zur Volljährigkeit. Bundesfamilienministerin Prien will das ändern. Der Staat soll den Vorschuss nur noch bis zum 16. Geburtstag zahlen. Und dagegen regt sich Widerstand, wie Dietrich Karl Meurer aus unserem Hauptstadtstudio berichtet.
2: Mit deutlicher Kritik reagiert Mecklenburg-Vorpommerns Ministerpräsidentin Manuela Schwesig auf die Pläne. Die SPD-Politikerin lehnt eine Kürzung des Unterhaltsvorschusses ab. Statt bei Kindern zu sparen, sollten säumige Unterhaltspflichtige stärker in die Verantwortung genommen werden. Auch aus der Opposition kommt Widerspruch. Linken-Co-Chefin Ines Schwertner spricht von einer Horrornachricht für Alleinerziehende und ihre Kinder. Familienministerin Prien habe, so wörtlich, nicht mehr alle Tassen im Schrank. Grünen-Co-Chefin Franziska Brandner wirft der Bundesregierung vor, ihren Haushalt auf dem Rücken von Familien und Alleinerziehenden sanieren zu wollen. Auch Verbände protestieren. Der Deutsche Frauenrat bezeichnet die Pläne als schlicht skandalös. Der Verband Alleinerziehender Mütter und Väter warnt vor mehr Armut. Das Familienministerium bestätigt die Reformpläne. Ein Sprecher sagt, der Unterhaltsvorschuss solle ab dem nächsten Jahr nur noch bis zum 16. Geburtstag gezahlt werden. Die Leistung hilft Alleinerziehenden Alleinerziehenden, wenn der andere Elternteil keinen Unterhalt zahlt. Gleichzeitig sollen Eltern, die nicht zahlen, stärker unter Druck geraten. Geplant sind ein zeitweises Fahrverbot und strengere Maßnahmen, um das Geld zurückzuholen. Die Ministerin wolle dazu zeitnah einen Gesetzentwurf vorlegen.
8: Der Landkreis Deggendorf gehört laut dem neuen Hochwassercheck der Deutschen Umwelthilfe zu den Regionen mit dem höchsten Hochwasserrisiko in Deutschland. Bundesweit landet er auf Platz 3. Gleichzeitig ist seit der Flutkatastrophe 2013 viel in den Hochwasserschutz investiert worden. Maike Vöckersberger berichtet.
3: Besonders gefährdet sind Regionen entlang großer Flüsse, darunter auch der Landkreis Deggendorf. Die verheerende Flut von 2013 ist im Gedächtnis. Landrat Bernd Siebler sagt:
5: Also schon seit 2013 ist zwischen Straubing und Deggendorf sehr, sehr viel passiert. Den Bereich von Deggendorf bis Vilshofen in den Gemeinden Winzer, Osterhofen, all den Bereichen hier, da müssen wir weiter ausbauen. Und da kam im Mai, Gott sei Dank, der Planfeststellungsbeschluss. Die Wiges wird in diesem Jahr mit Maßnahmen beginnen. Das ist ein gutes Signal.
3: Auch Absiedlungen gab es in der Region bereits. Siebler erinnert hier an den Bereich Isarmünd in der Gemeinde Moos, wo ein kompletter Ortsteil bereits abgesiedelt worden ist. Solche Maßnahmen, sagt Siebler, braucht es erstmal nicht mehr. Die Deutsche Umwelthilfe fordert dennoch weitere Maßnahmen, etwa mehr Platz für Flüsse durch renaturierte Auen und einen konsequenten Schutz von Überschwemmungsgebieten vor neuer Bebauung.
8: Thailands Hauptstadt ist auch für ihr Nachtleben berühmt. Bunt, schrill, aufregend ist es in Bangkok. Gestern Abend allerdings endete ein Barausflug für mindestens 28 Menschen tödlich. Mehr als 60 weitere wurden verletzt, als ein Feuer ausbrach. Möglicherweise ausgelöst durch einen Kurzschluss in einer Klimaanlage. Innerhalb von Sekunden soll sich dichter Rauch gebildet haben. Und in diesem Durcheinander desorientiert flüchteten offenbar viele Menschen in den hinteren Teil des Gebäudes statt nach draußen. Ines Burkhardt fasst zusammen, was man bisher weiß.
6: Auf den Tischen stehen noch Flaschen. Sie erinnern an einen fröhlichen Abend in einer Bar mit Live-Musik im Norden Bangkoks. Dieser Abend endete in einer Katastrophe. Gegen Mitternacht brach ein Feuer aus. Auf Videos ist zu sehen, wie Menschen schreiend und in Panik auf die Straße rennen. Usa Tatsri hat das Unglück überlebt. Sie war gerade mit zwei Freunden vor die Tür getreten, um zu rauchen, wie sie der Nachrichtenagentur Reuters erzählte. Gleich nachdem wir rausgegangen waren, um zu rauchen, innerhalb von einer Sekunde schauten wir an die Wand und sahen, dass da Rauch war. Warum kam da oben Rauch raus? Wir wollten gerade reinrennen, um nachzusehen. Aber noch bevor wir überhaupt einen Schritt machen konnten, gab es einen Knall. Einen wahnsinnig heftigen Knall. Wir hatten überhaupt keine Zeit nachzudenken, keine Zeit, irgendwas zu tun. Zwei weitere Freunde von Usa Tatsri waren noch in der Bar, als das Feuer ausbrach. Als Rettungskräfte jemanden raustrugen, erkannte Usa einen ihrer vermissten Freunde und rannte zu ihm. Ein Beamter sagte, es sei nichts mehr zu machen und er bedeckte den Körper meines Freundes mit einem weißen Tuch. Ich habe komplett die Fassung verloren. Ich habe sie angefleht, ihn wiederzubeleben, mir zu zeigen, dass sie es weiter versuchen, weil mein Freund doch direkt dort war. Aber der Beamte weigerte sich. Er holte nur das weiße Tuch heraus und legte ihn neben den anderen Leichen ab. Laut lokalen Behörden gab es einen elektrischen Kurzschluss in einer Klimaanlage in der Decke. Augenzeugen berichten, dass das Feuer in der Nähe der Bühne der Bar, wo Live-Musik aufgeführt wurde, ausgebrochen ist und sich dann schnell ausbreitete. Die Besucher versuchten offenbar, in den hinteren Bereich des Gebäudes zu flüchten, weg von den Flammen. Aber laut dem Gouverneur von Bangkok stand vor einem der Notausgänge ein Tisch im Weg. Vor einem anderen standen nach seinen Aussagen Bierkisten. So waren viele Opfer gefangen und starben. Ein Mitarbeiter der Katastrophenschutzbehörde von Bangkok sagte gegenüber Agence Presse: Hinten auf der linken Seite der Toiletten gab es einen Ausgang, der in einen großen offenen Bereich führte. Aber am Ausgang hing ein Schild mit der Aufschrift nur für Personal und er war verschlossen. Die Behörden haben jetzt eine Untersuchung zur Brandursache sowie zu möglichen Verstößen gegen Vorschriften eingeleitet. Thailands Premierminister Anutin sprach noch in der Nacht mit Überlebenden und besichtigte die ausgebrannte Bar. Mittlerweile sind laut der deutschen Botschaft in Bangkok 10 der Toten identifiziert. Deutsche sind nicht darunter. Vor Ort wurde eine Anlaufstelle für Angehörige eingerichtet.
8: Bei mindestens 28 Menschen sind bei einem Feuer in einer Bar in Bangkok ums Leben gekommen. Das war ein Beitrag von Ines Burkhardt.

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1: 16.15 Uhr.
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1: Inka Kübel mit Nachrichten.
3: Bitkom warnt vor pauschalen Zugangsbeschränkungen für Social Media. Aus Sicht der deutschen Digitalbranche sind Verbote für ganze Altersgruppen der falsche Weg. Stattdessen plädierte der Hauptgeschäftsführer des Branchenverbands, Rohleder, für eine begleitete Praxis für Kinder unter 13 Jahren. Ein EU-Expertengremium hatte zuvor vorgeschlagen, dass unter 13-Jährige Online-Plattformen nur unter Aufsicht und zeitlich begrenzt nutzen dürfen. VW-Chef Blume nennt erstmals konkrete Zahlen für Sparplan. In einer schriftlichen Mitteilung erklärte Blume, dass 50.000 Stellen zusätzlich abgebaut werden müssten, um die hohen Unternehmenskosten auszugleichen. Erstmals bestätigte der VW-Chef auch, dass die Werke Hannover, Zwickau, Emden und Neckarsulm gefährdet sind. Auswärtiges Amt bestellt russischen Botschafter ein. Damit will die Bundesregierung gegen Cyberangriffe protestieren, die auf das Konto russischer Hacker gehen sollen. Das Außenministerium bezeichnete die Online-Attacken als inakzeptabel. Auch Frankreich und Großbritannien werfen Russland eine groß angelegte Sabotagekampagne vor. Die EU und Großbritannien verhängten neue Sanktionen. Helsing sammelt 1,8 Milliarden Dollar Kapital ein. Der Münchner Drohnenhersteller hat sich frisches Geld bei namhaften Investoren beschafft. Laut dem Unternehmen sollen die Mittel vor allem in die Entwicklung neuer KI-Plattformen fließen. Helsing beliefert unter anderem die Ukraine mit Kamikaze-Drohnen, produziert aber auch Unterwasser-Aufklärungsdrohnen. Schwesig kritisiert Kürzungspläne beim Unterhaltsvorschuss. Aus Sicht der SPD-Ministerpräsidentin von Mecklenburg-Vorpommern ist das der falsche Weg, weshalb sie den Vorstoß von Familienministerin Prien strikt ablehne. Die CDU-Ministerin will den Unterhaltsvorschuss nur noch für Kinder bis zum 15. statt wie bislang bis zum 18. Lebensjahr gewähren. Das Wetter in Bayern: sonnig oder leicht bewölkt bei maximal 28 bis 35 Grad.
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4: mit Veronika Lohmüller. Bei rund 3000 Kunden der Stadtwerke München in Bogenhausen ist am Nachmittag vorübergehend der Strom ausgefallen. Laut Polizei waren in dem betroffenen Gebiet seit Viertel vor zwei auch die Ampeln außer Betrieb. Ursache für den Stromausfall war nach Angaben der Stadtwerke ein Kabel, das bei Bauarbeiten beschädigt worden war. Gegen 2:30 wurde die Störung behoben. Seitdem wird die Stromversorgung nach und nach wiederhergestellt. Wir bleiben in München und Umgebung. Jetzt geht es aber nicht um Strom, sondern um Erdwärme. Um festzustellen, wie viel Potenzial Geothermie in der Region hat, startet in Kürze eine groß angelegte Untersuchung, koordiniert von der Technischen Universität München. Das Projekt heißt GIGA-M. Hintergründe von Birgit Grundner.
5: Bei der Geothermie wird heißes Tiefenwasser an die Oberfläche gepumpt und, nachdem ihm die Energie entzogen wurde, abgekühlt wieder in die Tiefe zurückgeführt. Die Voraussetzungen gelten in der Gegend rund um München grundsätzlich als sehr gut. An vielen Stellen gibt es schon entsprechende Anlagen. Mit dem Forschungsprojekt GIGA-M will man nun die Grundlage dafür schaffen, weitere Geothermieprojekte ganz gezielt zu planen, anhand dreidimensionaler Bilder vom Untergrund. Sogenannte Vibro-Trucks erzeugen dafür kontrollierte Schwingungen, die in den Boden geleitet werden. Die Gesteinsschichten reflektieren dann Signale, die wiederum von Messgeräten, den Geophonen, aufgezeichnet werden. So entsteht eine Art Ultraschallbild des Untergrunds. Die Messungen beginnen Ende August im Landkreis München. Danach sind die Vibro-Trucks auch in den Landkreisen Bad Tölz, Wolfratshausen, Miesbach, Starnberg, Fürstenfeldbruck, Dachau, Freising, Ebersberg und Erding sowie in der Stadt München unterwegs. Die Messungen dauern jeweils nur einige Minuten und sollen für die Anwohner lediglich als leichtes Vibrieren wahrnehmbar sein.
4: In einem Pflegeheim im oberbayerischen Burghausen sind massive Missstände bekannt geworden. Die Staatsanwaltschaft ermittelt. Der Träger hat den Betrieb des Heims inzwischen eingestellt. Einzelheiten von Annette Kugler.
6: Eine anonyme Beschwerde über das Online-Portal Pflege-SOS hatte die Sache ins Rollen gebracht. Direkt am Tag danach kontrollierte die Heimaufsicht des Landratsamtes Altötting das Pflegeheim. Ein Sprecher berichtet von erheblichen Mängeln. In mindestens 8 Fällen seien die Bewohner unter anderem zu wenig mobilisiert worden. Bettlägerige Patienten seien nicht ausreichend vor Druckgeschwüren geschützt und Wunden schlecht versorgt worden. Ende Mai war das. 2 Bewohner wurden damals sofort verlegt und der Träger hatte erste schnelle Verbesserungsmaßnahmen eingeleitet. Die Heimaufsicht schaltete zudem direkt die Ermittlungsbehörden ein. Die Staatsanwaltschaft Traunstein hat ein Ermittlungsverfahren eingeleitet. Es geht um den Anfangsverdacht der fahrlässigen Körperverletzung, in einem Fall sogar der fahrlässigen Tötung. Die Ermittlungen dürften sich mehrere Monate hinziehen. Es gilt die Unschuldsvermutung. Der Träger gehört zum Verbund Deutsche Fachpflege und hat sich entschlossen, den Betrieb des Seniorenheims in Burghausen ganz einzustellen. Fast alle 38 Bewohnerinnen und Bewohner sind mittlerweile in andere Einrichtungen umgezogen.
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1: Mit Claudia Eichberger. Es ist das Gesprächsthema Nummer 1 dieser Tage, die Trockenheit. Ob in Friedberg oder Geiselhöring, in Lichtenfels oder in Bad Königshofen, das trockene und heiße Wetter ist schlecht für die Felder und schlimm für die Wälder, besonders in Nordbayern. Dort ist die Waldbrandgefahr wieder sehr hoch und erneut sind alle Waldbesucher aufgerufen, besonders umsichtig zu sein. Jeder Funke, jede Scherbe kann einen Großbrand entfachen. Wir sprechen gleich mit einem Waldexperten. Zuvor aber Jan Limpert aus unserem Studio Mainfranken mit einem Überblick.
7: Waldbrandgefahr in ganz Unterfranken. Von Kitzingen über Würzburg bis Ostheim vor der Rhön sind Wiesen und Wälder besonders gefährdet. Alle Messstationen in Unterfranken zeigen dasselbe Ergebnis, Stufe 4 von 5, ein hohes Waldbrandrisiko. Der Graslandfeuerindex schlägt ebenfalls Alarm, das heißt Feuergefährdung von offenem Gelände ohne grünen Unterwuchs und Schatten.
8: Das hat sich im Prinzip in der letzten Woche schon abgezeichnet. Also da war schon klar, dass es eben so wieder eine Hitzewelle geben wird. Und entsprechend waren die Vorhersagen fürs Wochenende eigentlich schon Mitte letzter Woche ja in diesen Bereichen, die wir jetzt sehen, bei Gefahrenstufe 4 von 5.
7: Wolfgang Kurz vom Deutschen Wetterdienst. Unterfranken ist seit Jahrzehnten ein Hotspot für Hitze und Trockenheit.
8: Unterfranken eben speziell, das ist in Bayern eigentlich die Region mit den geringsten Niederschlägen. Das hängt einfach auch so ein bisschen durch die Abschattung, durch die Mittelgebirge, vorgelagerten Mittelgebirge, dass dort eben weniger Niederschlag fällt und entsprechend hohe Temperaturen vorherrschen. Und diese Kombination geringe Niederschläge, tendenziell höhere Temperaturen im Maintal, begünstigen da natürlich die Waldbrandgefährdung.
7: Wie lange Bayerns nördlichster Regierungsbezirk noch in Hab-8-Stellung bleiben wird, könne man nicht genau sagen. Wald- und Wiesenbrandgefahr werden aber den kompletten Sommer über ein Thema sein und die Gemeinden und Forstbetriebe ins Schwitzen bringen.
1: Die Lage in Unterfranken. Das waren Informationen von Jan Limpert. Und ich kann jetzt sprechen mit einem Waldprofi, Heiko Stölzner, Forstbetriebsleiter in Bad Königshofen, in einer der trockensten Regionen in ganz Bayern, wie er selbst es sagt. Hallo, Herr Stölzner.
9: Grüß Gott.
1: Herr Stölzner, von Ihnen und Ihren Leuten werden um die 15.000 Hektar Wald bewirtschaftet, von der Rhön bis an den Main. Wie geht es Ihrem Wald gerade?
9: Wie im Vorbericht schon gehört, es ist extrem trocken momentan wieder. Also dieses Jahr wird wieder ein extrem schlimmes Jahr. Wir haben bisher ein wahnsinnig hohen Niederschlagsdefizit. Ungefähr liegen wir jetzt bei 200 Milliliter und momentan haben wir eine extreme Trockenphase. Draußen die ganze Bodenvegetation ist eingedürrt und natürlich sehr empfänglich für Funken, für einen Brand. Also wir müssen extrem aufpassen momentan.
1: Und die Tiere, wie geht's denen?
9: Ah, die leiden auch natürlich bei der Hitze und bei den wenigen Niederschlägen. Wir haben zum Glück ein paar Feuchtbiotope angelegt, da ist noch ein bisschen Wasser drin. Aber sehr viele sind wirklich am Austrocknen derzeit, wenn das anhält. ja, dann wird die Situation wieder kritisch für viele Tiere.
1: Sie haben es schon angesprochen, die Bäume sind sehr trocken. Wie hoch ist die Brandgefahr?
9: Schon ziemlich hoch, gerade in Beständen mit Unterwuchs, der vielleicht abgestorben ist oder mit Gras oder mit trockenen Substanzen. Dort haben wir ganz schnell ein Bodenfeuer und aus dem Bodenfeuer wird ein großer Waldbrand, kann sich da entwickeln. Also die Gefahr ist momentan sehr hoch. Der letzte Niederschlag, den wir hatten, der war ja 1. Juli und das ist schon ein paar Tage her und seitdem hat es kein Tropfen mehr geregnet.
1: Aktuell können Sie da ja wenig machen. Wir sind abhängig vom Wetter. Auf mittlere Sicht aber haben Sie eine große Verantwortung, nämlich Stichwort Waldumbau. Dem Problem kann man sich ja von zwei Seiten nähern, vom Wasser her und von den Bäumen. Fangen wir mal mit dem Wasser an. Was können Sie da tun als Forstbetrieb?
9: Wir versuchen, das Wasser, was vom Himmel fällt, so lange wie möglich zu halten im Waldbestand. Also das heißt, wir machen Feuchtbiotope, legen wir an. Das Wasser, was von den Wegen in den Waldbestand abgeleitet wird, versuchen wir zu halten mit Tümpeln, mit Feuchtbiotopen. Und ganz wichtig, der Wasserabfluss aus dem Wald, der muss einfach gebremst werden. Jeder Tropfen muss dort verbleiben. Das ist ganz wichtig und da arbeiten wir schon seit Jahren dran. Und tun jedes Jahr weitermachen, also Feuchtbiotope schaffen, Wasser im Wald halten, gerade in unserer trockenen Region, extrem wichtig.
1: Dann natürlich die Bäume, da müssen Baumarten her, die dem Klima der Zukunft besser standhalten können. Was machen Sie da?
9: Wir haben zum Glück schon eine sehr naturnahe Ausstattung. Wir haben viele Eichen, 30% circa unserer Wälder besteht aus Eichen, aber auch andere trockenes Edellaubholz wie Elsbeeren oder auch stellenweise Kirchen haben wir da. Wir bringen aber auch andere Arten aus anderen Regionen, zum Beispiel aus dem Balkanbereich zu uns in dem Forstbetrieb. Wir haben Zerreiche, wir haben Pflaumeiche, wir haben ungarische Eiche in Anbauversuchen da und versuchen diese bei uns zu etablieren. Auch Pflanzen aus dem Mittelmeerbereich, ja, wie Zerreiche, wie gesagt, die versuchen wir im Prinzip das Artenspektrum zu vergrößern, um somit einen größeren Pool zu haben, die dann diese trockenen Phasen, die wir ja haben, dass die ja jetzt einfach durchhalten können.
1: Wer sich mit dem Waldumbau beschäftigt, der lernt auch ein ganz neues, ungewöhnliches Wort. Vorausverjüngung heißt es da immer. Was bedeutet das denn?
9: Vorausverjüngung, also viele unserer Bestände haben oder sind vorausverjüngt. Das heißt, wenn man reinschaut, hat man die nächste Generation schon stehen. Die steht in den Startlöchern und besteht bestenfalls aus vielen verschiedenen Baumarten, wo der Förster dann nur noch die entsprechenden Baumarten rauspflegen muss, wie Elsbeeren zum Beispiel, Kirchen, aber auch Linden, Sommerlinden oder ähnliches, die in diesem Klima wahrscheinlich wir brauchen werden für die Zukunft.
1: Wenn ich sehe,
9: Die Generation, die nächste Waldgeneration ist faktisch schon im Wald vorhanden und muss nicht künstlich eingebracht werden. Am besten über Naturverjüngung.
1: Also wenn ich Sie richtig verstanden habe, haben Sie das ja schon vor und Sie sorgen vor, wer ist denn jetzt schneller, der Klimawandel oder Sie? Gerade hat der Wald ja zu kämpfen, aber andererseits wirkt das ja auch ganz zuversichtlich, was Sie uns erzählen.
9: Also der Klimawandel geht natürlich rasant und schnell vonstatten, so dass sich die Wälder, die haben Probleme mit der Geschwindigkeit. Das ist eindeutig klar und momentan können die sich gar nicht so schnell anpassen, wie die Veränderungen in der Natur stattfinden. Das sorgt natürlich dafür, dass viele Bäume ausfallen und absterben halt. Aber auf lange Sicht ist natürlich dieser Prozess notwendig. Wir brauchen viele verschiedene Arten. Ein großes, breites Spektrum ist die beste Risikoabsicherung für uns, ja, viele verschiedene Arten, wo sich dann die eine oder andere dann unter diesen Bedingungen durchsetzen kann.
1: Vielen Dank. Das war Heiko Stölzner, Forstbetriebsleiter in Bad Königshofen, in einer der trockensten Regionen in ganz Bayern. Und das war unser Thema des Tages, demnächst nachzuhören in ARD Sounds und noch einmal in einer Stunde hier bei uns im Programm.
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1: Die A3 Passau Richtung Nürnberg ist zwischen Velburg und Raststätte Jura Ost nach einem Unfall im Baustellenbereich gesperrt, deswegen Stau. A6 Waidhaus Richtung Nürnberg zwischen Waidhaus Autobahn und Pleistein 4 Kilometer Stau. A6 Nürnberg Richtung Heilbronn zwischen Crailsheim und Kirchberg 3 Kilometer Stau. A7 Fulda Richtung Würzburg zwischen Fulda A3-Eck und Bad Brückenau Wildflecken 9 Kilometer stockender Verkehr. A7 Würzburg Richtung Ulm zwischen Feuchtwangen West und Ellwangen 5 Kilometer Stau wegen einer Baustelle. A9 München Richtung Nürnberg zwischen Manching und Denkendorf 15 Kilometer stockender Verkehr. A73 Bamberg Richtung Nürnberg zwischen Bamberg Ost und Hirscheid 3 Kilometer Stau. Die A96 Lindau Richtung München ist zwischen Wangen West und Wangen Nord nach einem Unfall gesperrt. Es staut sich und kommt zu längeren Wartezeiten. Und die A99 Westumfahrung München Richtung Lindau zwischen Völkmanning Nord und Dreieck Allach, da gibt es 10 Kilometer Stau gerade. Und das Wetter in Bayern, den ganzen Tag über scheint die Sonne. Es weht ein lebhafter Wind aus Nordost. Die Temperaturen klettern auf 28 bis 35 Grad. Kommende Nacht wird teils klar, teils bewölkt. Nach Mitternacht kommen dann von Westen her Schauer und Gewitter nach Schwaben und Oberbayern. Auch in Oberfranken kann es regnen. Es kühlt ab auf 21 bis 15 Grad.

0: sich, dass die Fachleute vor, die von der Europäischen Union beauftragt wurden, sich Gedanken über mehr Kinderschutz im Netz zu machen. Wie ist Bayern beim Hochwasserschutz aufgestellt? Das fragen wir am 5. Jahrestag der Ahrtalflut. Die Antworten gibt's gleich hier. Und der bisher stärkste Taifun soll es gewesen sein, der China gerade getroffen hat. Die Meteorologen warnen vor weiteren Stürmen mit Starkregen. Was in Frankreich ab Herbst gilt, soll bald auch EU-weit kommen, sogar noch strenger. Unsere Nachbarn verbieten nämlich unter 15-Jährigen die Nutzung sozialer Medien. Die Expertenrunde der Europäischen Union ist für eine Altersgrenze von 13 Jahren. EU-Kommissionspräsidentin von der Leyen, die eine Regulierung vorantreibt und die Fachleute beauftragt hat, sagte, die Debatte solle sich nicht darum drehen, ob junge Menschen Zugang zu sozialen Medien haben sollten. Die Debatte sei vielmehr, ob Social Media Zugang zu unseren Kindern und Jugendlichen haben sollte und ab wann. Katrin Schmidt berichtet, was die Beschränkung bedeuten würde.
1: Konkret heißt das, die Social-Media-Nutzung sollte bis zum Alter von 13 Jahren EU-weit nur unter Aufsicht der Eltern oder anderer Aufsichtspersonen sowie zeitlich begrenzt erfolgen, heißt es in dem Expertenbericht. Danach biete sich ein abgestufter Zugang an, also bestimmte Internetseiten und Apps könnten dann ab 13 Jahren erlaubt sein, andere erst ab 15 oder ab 16 Jahren, und zwar abhängig davon, wie die Plattformen ihre Sicherheit für Kinder und Jugendliche nachweisen. Kommissionschefin von der Leyen vergleicht es mit Regeln zur Produktsicherheit, etwa in der Automobilbranche. Autohersteller müssten ihre Fahrzeuge per se sicher machen. Wir erwarten nicht, so von der Leyen, dass Kinder ihre eigenen Sicherheitsgurte entwerfen und ebenso wenig, dass Eltern Airbags zu Hause einbauen. Im September will die Kommissionschefin ankündigen, wie sie die Empfehlungen des Social-Media-Gremiums in EU-Gesetze umsetzen will. Danach beraten darüber das EU-Parlament und die Mitgliedstaaten. Diese können theoretisch ihr eigenes Mindestalter festlegen. Ein EU-weit abgestimmter Ansatz könnte aber helfen, da für die Umsetzung ohnehin die EU-Kommission zuständig ist. Denn sie überwacht die großen Online-Dienste wie Instagram, TikTok und Snapchat und nur sie kann die Konzerne zu Änderungen zwingen und sie etwa zur technischen Alterskontrolle verpflichten oder bei Verstößen auch Bußgelder verhängen.
0: Dass Rauchen jetzt schon viel Geld kostet, ob Zigarette oder Vapes, hat junge Menschen bisher nicht davon abgehalten, es zu tun oder überhaupt erst damit anzufangen. Nach einem langjährigen Rückgang haben zuletzt wieder mehr Jugendliche zur Zigarette gegriffen. Besonders beliebt sind eben die Mehrweg-E-Zigaretten. Die Bundesregierung will das Rauchen nun deutlich teurer machen. Wenn ihre Pläne durchgehen, würde eine Schachtel Zigaretten am Ende fast 12 Euro kosten. Momentan sind es rund 8. Aus Berlin Jakob Meyer.
2: Nach Angaben aus Koalitionskreisen haben die Bundestagsfraktionen von Union und SPD entschieden, die im Regierungsentwurf vorgesehenen Steuertarife nach oben anzupassen. So solle vor allem der Gesundheitsschutz gestärkt werden. Die Erhöhung der Tabaksteuer stehe im Einklang mit dem Ziel der Bundesregierung, die Raucherquote von Jugendlichen und Erwachsenen zu senken. Außerdem diene sie der Haushaltskonsolidierung. Der Bund muss Milliardenlücken schließen. Kanzleramtsminister Thorsten Frey verwies in diesem Zusammenhang auf finanzielle Zugeständnisse, die der Bund den Ländern bei der Reform der gesetzlichen Krankenversicherung Ende vergangener Woche gemacht hat. Konkret sprach Frey im ARD-Morgenmagazin von Veränderungen zugunsten der Krankenhäuser und der stationären Versorgung. Nach Angaben des Redaktionsnetzwerks Deutschland ergibt sich aus einer sogenannten Formulierungshilfe des Bundesfinanzministeriums, dass der durchschnittliche Preis für eine Packung Zigaretten bis 2030 damit schrittweise auf fast 11,80 Euro steigen würde.
0: Wer in Fürstenfeldbruck aufgewachsen ist, hat damit gelebt, mit dem Überschallknall von Düsenjägern. Das gehörte zum Alltag seit den 1960er Jahren. Försti war schließlich Bundeswehrstandort. Offiziere der Luftwaffe wurden dort ausgebildet. Vor 20 Jahren wurde der militärische Flugbetrieb dann aber offiziell eingestellt und über die komplette Schließung des Standorts nachgedacht. Aber die ist vom Tisch. Der Fliegerhorst FFB bleibt erhalten. Mario Kubina aus Berlin berichtet über die Entscheidung des Bundesverteidigungsministeriums.
3: Die Luftwaffe bekommt eine weitere Ausbildungseinheit im Rahmen des neuen Wehrdiensts. Sie soll in Fürstenfeldbruck stationiert werden. Das hat Verteidigungsminister Pistorius entschieden. Der SPD-Politiker sieht darin einen Beitrag zur personellen Stärkung der Bundeswehr. Und eine Ministeriumssprecherin nennt die Entscheidung in der Regierungspressekonferenz am Mittag einen ganz wichtigen Schritt, um die Ausbildungskapazitäten kurzfristig zu erhöhen. Damit rückt die Bundeswehr endgültig von Plänen ab, den Standort Fürstenfeldbruck aufzugeben. Eine Rolle hat dabei auch gespielt, dass die oberbayerische Stadt im bevölkerungsreichen Großraum München Verbrechen liegt. Denn die Ausbildung soll beim neuen Wehrdienst so organisiert werden, dass die Rekruten möglichst in der Nähe ihres Heimatorts eingesetzt werden. Das Verteidigungsministerium

0: Das Ministerium schaut sich zurzeit bundesweit ehemalige Standorte an und prüft, ob sie für den neuen Wehrdienst geeignet sind.
1: Das Ahrtal ist weit weg, aber was dort passiert ist, kann auch bei uns in Bayern passieren. Eine Flutkatastrophe. Zum fünften Mal jährt es sich heute, dass die Ahr, ein Nebenfluss des Rheins, in ihrem Verlauf von Euskirchen in Nordrhein-Westfalen bis Ahrweiler in Rheinland-Pfalz nach Dauerregen über die Ufer trat. In den reißenden Wassermassen kamen 135 Menschen um. Der Jahrestag war Anlass für die Deutsche Umwelthilfe, das Hochwasserrisiko für alle Regionen Deutschlands zu untersuchen. Wie der Freistaat abschneidet, dazu Maike Vöckersberger.
2: Besonders gefährdet sind Regionen entlang großer Flüsse, darunter auch der Landkreis Deggendorf. Die verheerende Flut von 2013 ist im Gedächtnis. Landrat Bernd Siebler sagt:
3: Also schon seit 2013 ist zwischen Straubing und Deggendorf sehr, sehr viel passiert. Den Bereich von Deggendorf bis Vilshofen in den Gemeinden Winzer, Osterhofen, all den Bereichen hier, da müssen wir weiter ausbauen. Und da kam im Mai, Gott sei Dank, der Planfeststellungsbeschluss. Die Wiege wird in diesem Jahr mit Maßnahmen beginnen. Das ist ein gutes Signal.
2: Auch Absiedlungen gab es in der Region bereits. Siebler erinnert hier an den Bereich Isarmünd in der Gemeinde Moos, wo ein kompletter Ortsteil bereits abgesiedelt worden ist. Solche Maßnahmen, sagt Siebler, braucht es erstmal nicht mehr. Die Deutsche Umwelthilfe fordert dennoch weitere Maßnahmen. Etwa mehr Platz für Flüsse durch renaturierte Auen und einen konsequenten Schutz von Überschwemmungsgebieten vor neuer Bebauung.
1: Lebenslange Haft und eine Jugendstrafe, so lautet das Urteil des Oberlandesgerichts München im Prozess gegen ein irakisches Ehepaar. Wegen der Mitgliedschaft in der Terrorvereinigung Islamischer Staat, vor allem aber wegen schwerer Verbrechen an zwei jesidischen Mädchen von 2015 bis 17. Wie Sklavinnen wurden sie gehalten, Unvorstellbares wurde ihnen über Monate angetan, so die Überzeugung der Richter. Unser Reporter Josef Römel berichtet.
4: Die Zeugin weint, als sie ihren Peiniger im Gerichtssaal sieht. Der inzwischen 45-jährige Mann hatte sie zwischen 2015 und 2017 vergewaltigt, als sie 12 Jahre alt war, im Herrschaftsgebiet der Terrororganisation IS. Das sieht das Oberlandesgericht München nach 62 Verhandlungstagen als erwiesen an. Deshalb hat es den 45-Jährigen zu einer lebenslangen Freiheitsstrafe verurteilt, unter anderem wegen sexuellen Missbrauchs und Völkermords. Die 30-jährige Angeklagte hatte ihn laut Gericht bei seinen Taten unterstützt. Dafür und auch wegen Völkermords erhielt sie eine Jugendstrafe von 9,5 Jahren. Zum Tatzeitpunkt war sie noch heranwachsend. Die Bundesanwaltschaft hatte für beide Angeklagten lebenslänglich gefordert, die Verteidigung dagegen 9,5 Jahre Freiheitsstrafe für den Mann und 7 Jahre Jugendstrafe für die Frau. Das nach islamischem Recht verheiratete Paar hatte laut Gericht die 12-Jährige versklavt, ebenso ein damals 5-jähriges Mädchen. Auch die 5-Jährige wurde dem Urteil zufolge sexuell missbraucht. Beide Kinder sind Angehörige der religiösen Minderheit Jesiden. Der IS hat tausende Jesiden getötet, Frauen und Kinder wurden versklavt und sexuell ausgebeutet. Deutschland erkennt diese Verbrechen als Völkermord an.
1: Rund 2,5 Millionen Menschen in Chinas Osten und Nordosten wurden vorsorglich in Sicherheit gebracht. Dann hat sich Taifun Bawi zum Tropensturm abgeschwächt. Glimpflich davongekommen sei man, hieß es von den Behörden und dem staatlichen Wetterdienst. Die Auswirkungen waren dennoch enorm, wie Sebastian Hesse für das Studio Shanghai schildert.
5: Überflutete Straßen, von Wassermassen mitgerissene Autos, Tausende entwurzelter Bäume, Massenevakuierungen. Chinas nordöstliche Provinzen Hebei und Liaoning kämpfen in der Folge von Super-Taifun Bawi mit schweren Überschwemmungen. Anhaltender Starkregen sorgte dafür, dass Schulen geschlossen blieben, der Zugverkehr eingestellt wurde und auch Geschäfte geschlossen blieben. In den größeren Städten stehen Straßentunnel und U-Bahn-Schächte unter Wasser. In Teilen von Hebei stieg das Wasser über 2 Meter hoch. In einem Dorf der Provinz waren rund 1800 Bewohner komplett von der Außenwelt abgeschnitten. China erlebt derzeit die herausforderndste Belastungsprobe für seine Fähigkeit, mit Extremwetterlagen umzugehen. Super-Taifun Bawi ist bislang der heftigste Wirbelsturm, der China dieses Jahr ereilt hat. Mittlerweile hat sich Bawi zu einem schweren Tropensturm abgeschwächt. Meteorologen haben aber noch keine Entwarnung gegeben. Sie rechnen mit weiteren Tornados und entsprechend mit neuen Regenfluten entlang der Ostküste. Bawi war am Samstag mit Windgeschwindigkeiten von bis zu 144 Kilometern pro Stunde bei Yuhuan an Land getroffen. Fast 2 Millionen Menschen waren zuvor entlang der Küste in Sicherheit gebracht worden.
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7: Im Studio Stefan, Lina. Die Rekordtemperaturen vom Juni sind überstanden, doch auch für die kommenden Wochen deuten Wetterprognosen schon jetzt auf viele heiße Tage hin. Das setzt nicht nur gerade älteren und hitzeempfindlichen Menschen zu, sondern auch der gesamten Wirtschaft. Das Wirtschaftsforschungsinstitut Prognos hat für den BR berechnet, wie hoch die Kosten eines einzigen Hitzetages für Bayern sind. Alisa Schröter hat sich die Zahlen angeschaut.
8: Rund 73 Millionen Euro kostet ein einziger Hitzetag in Bayern. Zu diesem Ergebnis kommen die Studienautoren von Prognos im Auftrag des Bundesministeriums für Arbeit und Soziales. Das beinhaltet allerdings nur all jene Kosten, die durch Produktivitätseinbußen sowie hitzebedingte Arbeitsausfälle und Arbeitsunfälle entstehen. Nicht eingepreist sind zum Beispiel Kosten, die durch den erhöhten Energiebedarf von Klimaanlagen entstehen oder durch Reparaturkosten an Straßen und Schienen. Als Hitzetag definieren die Studienautoren Temperaturen über 30 Grad. Auch andere Volkswirtschaften in Europa und insbesondere in Südeuropa leiden unter diesen Temperaturen, erklärt Katharina Utermöhl, die beim Kreditversicherer Allianz Trade zu den wirtschaftlichen Auswirkungen von Hitze forscht. Aber Deutschland sei schlechter angepasst an die steigenden Temperaturen als die Nachbarn im Süden.
9: Was ich am wichtigsten finde, ist, dass Hitze als Wirtschaftsfaktor eben ernst genommen werden muss. Ja, das ist Standortpolitik im Grunde. Und es ist halt wichtig, dass wir diese Hitze jetzt mal als strukturelles Risiko begreifen. Ansonsten werden die Anpassungsmaßnahmen eben immer zu klein und zu spät ausfallen.
8: Die Experten der Allianz Trade befürchten, dass ohne Gegenmaßnahmen der deutschen Wirtschaft bis 2030 Verluste von mehr als 110 Milliarden Euro drohen.
7: Die bayerische SPD lehnt Pläne von Bundesfamilienministerin Karin Prien ab, den staatlichen sogenannten Unterhaltsvorschuss zu begrenzen. Diesen Unterhaltsvorschuss bekommen Alleinerziehende derzeit für Kinder und Jugendliche bis zum 18. Lebensjahr. Nun ist eine Begrenzung auf Jugendliche bis zum 16. Geburtstag im Gespräch. Was würde das für Alleinerziehende in Bayern bedeuten? Hans-Joachim Viehweger.
10: Für fast 95.000 Kinder und Jugendliche in Bayern zahlt der Staat den sogenannten Unterhaltsvorschuss. Damit sollen Alleinerziehende unterstützt werden, wenn der Partner den fälligen Unterhalt nicht zahlt oder nicht zahlen kann. In 9 von 10 Fällen hilft das Müttern. Nach den Plänen von Bundesfamilienministerin Prien würde der Anspruch für rund 12.000 Kinder in Bayern entfallen. Der Hintergrund? Die Kosten haben sich seit einer Ausweitung der Zahl der Berechtigten 2017 mehr als vervierfacht. Allein im Freistaat wurden im vergangenen Jahr fast 360 Millionen Euro ausgezahlt. Die Kosten dafür werden vom Bund und dem Freistaat getragen. Allerdings klagen auch die Kommunen über die Kosten, die mit dem Unterhaltsvorschuss verbunden sind. Sie sind nicht nur für die Auszahlung verantwortlich, sondern müssen sich auch darum kümmern, die gezahlten Unterhaltsvorschüsse bei den eigentlich Zahlungspflichtigen später einzutreiben. Doch das ist mit einem großen Aufwand verbunden. Auf etwa 80% der ausgezahlten Vorschüsse bleibt der Staat sitzen. Während sich aus diesem Grund die kommunalen Spitzenverbände für eine Einschränkung aussprechen, warnt die Bayern-SPD vor einer Sparpolitik auf dem Rücken von Kindern, so SPD-Landeschef Sebastian Rohloff.
1: Uhr.
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11: EU-Außenminister beraten in Brüssel. Dabei geht es um ein weiteres Sanktionspaket gegen Russland. Zudem befassen sich die Minister mit der Lage am Persischen Golf. Außenminister Wadephul rief den Iran auf, die Seestraße von Hormus freizugeben und Angriffe auf Golfstaaten einzustellen. Lage am Golf spitzt sich wieder zu. US-Präsident Trump hat angekündigt, die Blockade iranischer Häfen wieder aufzunehmen. Kein Schiff solle diese ansteuern oder verlassen, teilte Trump mit. Allen anderen solle ein offener Zugang zur Meerenge von Hormus ermöglicht werden, schreibt Trump auf seiner Plattform Truth Social. Prien stößt in Koalitionen auf Widerstand. Die SPD will die Kürzungspläne der Familienministerin beim Unterhaltsvorschuss für Trennungskinder nicht mittragen. Die Sparpläne würden finanziell schlecht gestellte Familien treffen, sagte der SPD-Kinderbeauftragte Reichardt dem MDR. Der Unterhaltsvorschuss soll künftig nur noch bis zum 16. Geburtstag gezahlt werden und nicht mehr bis 18 Jahre. CSU folgt Söders Linie im Umgang mit der AfD. Der Vorstand sei dagegen, ein Teilverbot der Rechtsaußenpartei anzustreben, erklärte der CSU-Vorsitzende. Er verwies darauf, dass sowohl Bundesinnenminister Dobrindt als auch der bayerische Ressortchef Herrmann skeptisch seien. Zuletzt hatten CSU-Fraktionschef Holleczek und der frühere bayerische Justizminister Bausback ein Verbotsverfahren gegen einzelne AfD-Landesverbände ins Spiel gebracht. Marius Borg-Høiby kommt aus Haft frei. Der älteste Sohn der norwegischen Kronprinzessin Mette-Marit kann seine Strafe vorerst im Hausarrest mit einer elektronischen Fußfessel absitzen. Das hat das zuständige Gericht in Oslo entschieden. Høiby war wegen Vergewaltigung zu 4 Jahren Haft verurteilt worden. Die Entscheidung ist aber noch nicht rechtskräftig. Das Wetter in Bayern sonnig oder leicht bewölkt bei maximal 28 bis 35 Grad.
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12: mit Veronika Lohmüller. Sogar Papst Franziskus hatte einen. Der Renault 4 ist für viele eins der großen französischen Kultautos. Das erste Exemplar lief 1961 in Paris vom Band und wurde schon kurze Zeit später eins der gefragtesten Autos in Deutschland. Der Renault 4 prägte das Straßenbild der 60er, 70er und auch der 80er Jahre. Und er hat bis heute treue Fans. Von denen haben sich einige am Wochenende im Spessart getroffen, um sich und ihre Autos zu feiern. Valentin Beige war für uns dabei.
13: Der Renault 4. Eine Leidenschaft auf 2 Achsen und 4 Rädern. Michael Kunkel aus Seilauf im Spessart lebt diesen Traum vom Auto.
14: Also für mich ist das einfach gute Laune und Entspannung. Das heißt, ich mache das auch ganz gerne, wenn ich keinen guten Tag hatte, dass ich mich ins Auto setze und drehe eine Runde. Und meistens, wenn ich zurückkomme, gehen die Mundwinkel wieder nach oben.
13: Was Oldtimer angeht, ist Michael Kunkel
14: familiär vorbelastet. Mein Onkel hatte ein R4 und der hat immer davon erzählt, der war Schreiner, hat sich selbstständig gemacht und der R4 war sein erstes Firmenauto. Der war Möbelschreiner und hat damit wirklich sein Geschäft aufgebaut und alles transportiert und hat immer gesagt, er lässt auf dieses Auto nichts kommen.
13: Der R4 ist ein kleines Auto mit Möglichkeiten, Kleinigkeiten selbst zu reparieren. Ein 5-Türer, manchmal mit Schiebefenstern, schmalen Türen hinten, ganz versteckten Türgriffen innen. Für Michael Kunkel etwas ganz Besonderes.
14: Für mich ist das irgendwie so Savoir-vivre auf 4 Rädern. Ja, das ist einfach so das französische Lebensgefühl und ja, hat einfach Stil, macht Spaß.
13: Und die Leidenschaft zum R4 wird auch gelebt. An diesem Wochenende in Dorfbrotzelten im Landkreis Miltenberg treffen sich R4-Fans aus ganz Europa. Hans und Thomas kommen aus der Nähe von Hamburg. Thomas hat einen ganz besonderen R4. Sein Cabrio gibt es nur 60 Mal. Er hat ihn 1988 als junger Mann gekauft und in liebevoller Kleinarbeit wieder aufgearbeitet.
15: Ne, der hatte dann so Starsky und Hutch an der Seite gehabt, so einen Streifen, völlig verwiegen, so richtig Styling 80er Jahre, gruselig. Der war vorne geditscht, der war hinten geditscht, das Innenleben war völlig verraucht gewesen. Und dann Jugendlicher, da habe ich gedacht, auch 3 Monate schweißen und dann ist das Ding wieder fit und wurden dann 2 Jahre.
13: Geraldine aus Oberösterreich ist auch mit dabei und sie ist keine Unbekannte unter den R4-Fans. Manche nennen sie auch die R4-Päpstin. Angereist ist sie mit der Sonderedition Jogging. Ein weißer R4 mit einem Streifen in Regenbogenfarben unter den Fenstern und einem blauen Faltdach.
16: Und da steht die nun, eine Jogging, die gab es nur 1981. 5000 Stück wurden da gemacht. Und eine von diesen letzten, die da übrig geblieben sind, konnte ich halt ergattern.
13: Die Liebe zu diesem kleinen Kultauto ist bei den Teilnehmenden an diesem Treffen zu spüren. Und sie ist unkaputtbar, so wie der R4 auch.
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1: Zahlt ein Elternteil keinen Unterhalt für gemeinsame Kinder, springt der Staat ein. Bis zur Volljährigkeit haben die Kinder Anspruch auf den Unterhaltsvorschuss. Jedoch sind die Kosten laut Bundesfamilienministerin Prien zu hoch. Um zu sparen, soll der Vorschuss nur noch bis zum 16. Geburtstag gewährt werden. Kritik kommt nicht nur vom Koalitionspartner SPD. Auch Vertreter der Opposition und Verbände warnen vor den Folgen für Alleinerziehende und ihre Kinder. Einzelheiten von Dietrich Karl Meurer.
17: Wenn der Staat sparen will, gibt es meist Kritik. Die Pläne von Familienministerin Karin Prien, CDU, für den Unterhaltsvorschuss lösen allerdings besonders heftige Reaktionen aus. Die schärfsten Worte findet linken Co-Chefin Ines Schwertner. An die Ministerin gerichtet sagt sie:
18: Ich glaube wirklich, sie haben nicht mehr alle Tassen im Schrank.
17: Die geplanten Einschnitte seien eine Horrornachricht für Alleinerziehende und ihre Kinder.
18: Ich glaube, ihr ist dabei nicht klar, dass fast jede zweite Alleinerziehende in diesem Land von Armut bedroht ist. Die sollen jetzt dafür sorgen, dass die Haushaltslöcher gestopft werden, statt dass Milliardäre ihren fairen Beitrag zahlen.
17: Auch die Grünen laufen Sturm. Parteiko-Chefin Franziska Brandner sagt:
19: Die Bundesregierung scheint hier ihren Haushalt auf dem Rücken von Familien, Alleinerziehenden zu sanieren, statt endlich zum Beispiel mal die Gerechtigkeitslücken bei der Erbschaftssteuer zu schließen.
17: Kritik an den Kürzungsplänen kommt auch von den Betroffenen.
20: Oh, ich habe erst mal gedacht, das darf nicht wahr sein,
17: sagt im MDR die Vorsitzende des Verbands Alleinerziehender Mütter und Väter, Daniela Jaspers.
20: Die Leidtragenden sind die Kinder, die dann eben nicht den Unterhalt bekommen, der ihnen zusteht.
17: Jaspers rechnet vor, für Kinder zwischen 16 und 18 Jahren könnten bis zu 394 Euro im Monat wegfallen.
20: Das ist richtig viel.
17: Der Unterhaltsvorschuss hilft Alleinerziehenden, wenn der andere Elternteil keinen oder zu wenig Unterhalt zahlt. Seit der Reform von 2017, mit der die Leistung bis zum 18. Geburtstag ausgeweitet wurde, haben sich die Kosten vervierfacht. Länder und Kommunen drängen deshalb auf Änderungen. Der Sprecher des Familienministeriums, Dominik Lenz, kündigt an:
21: Ich kann bestätigen, dass die Ministerin einen Gesetzentwurf zur Reform des Unterhaltsvorschusses sehr zeitnah auf den Weg geben wird.
17: Geplant ist, den Unterhaltsvorschuss künftig nur noch bis zum 16. Geburtstag zu zahlen. Nach Angaben des Ministeriums wären davon letztlich etwa 80.000 Kinder betroffen. Gleichzeitig soll der Druck auf säumige Unterhaltszahler steigen.
21: Da gibt es die Idee eines vorübergehenden Fahrverbotes an säumige Zahler.
17: Beim Koalitionspartner der Union, der SPD, regt sich Widerstand gegen das Vorhaben, den Unterhaltsvorschuss einzuschränken. Mecklenburg-Vorpommerns Ministerpräsidentin Manuela Schwesig etwa lehnt die Pläne ab. Auch der Kinderbeauftragte der SPD-Bundestagsfraktion, Truels Reichert, stellt sich gegen die Pläne. Ob die Reform so kommt, wie vom Familienministerium geplant, ist damit offen.
1: Familienministerin Prien erntet viel Kritik für ihre Pläne, den Unterhaltsvorschuss zu kürzen. Dietrich Karl Meurer berichtete.
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22: Mit Thomas Kattenbeck. Der Abschied aus der letzten Bundesliga-Saison war für den FC Augsburg jetzt nicht wirklich gelungen. 0-4 bei Union Berlin. Aber das dürften die Fans des FCA verschmerzt haben. Denn insgesamt spielten die Augsburger ja unter Manuel Baum eine Top-Saison. Platz 9 am Ende, so gut wie seit Jahren nicht mehr. Und das, obwohl Baum erst Anfang Dezember vom glücklosen Sandro Wagner übernommen hatte. In 6 Wochen geht die Liga für die Augsburger wieder los. Gleich mit einem durchaus attraktiven Spiel gegen den Aufsteiger Schalke 04. Da ist das Stadion mit Sicherheit ausverkauft. Heute war erstmal der erste Trainingstag für den FCA und klar, dass der Trainer Manuel Baum gut gelaunt war.
23: Wir haben viele Spieler gerade und wir haben viele gute Spieler. Ich finde, die Transfers, die wir jetzt auch noch getätigt haben, egal ob es die sind, die weiter da bleiben, wie Gregal, wie Yannick Keitel und so weiter, oder die neuen, die jetzt dazukommen sind. Da haben wir wirklich tolle Spieler auch wieder geholt oder da behalten können, die sowohl zur Kultur des Vereines passen, aber inhaltlich mega sind.
22: Christian Hammer von unserem BR-Studio in Schwaben in Augsburg war heute mit dabei. Christian, waren denn auch schon alle Spieler da? Augsburg hatte ja durchaus ein paar Akteure, die bei der Weltmeisterschaft mitgespielt haben.
24: Ja, also alle Spieler waren noch nicht da, die bei der WM sind. Die haben ja noch Urlaub, einen sehr verdienten Urlaub. Unter anderem hat ja Augsburg 6 WM-Fahrer, zum Beispiel den Michael Gregoritsch oder den Fabian Rieder, der war mit der Schweiz unterwegs. Aber auch Mbuku für den Kongo war da im Einsatz.
22: Genau, das ist zumindest mal auch einer gewesen, der ja auch viel gespielt hat. Gregoritsch ja auch für die ein oder andere Aktion gesorgt. Also die meisten dürften da auch mit guten Gefühlen wieder zurück nach Augsburg kommen. Der Trainer hat ein paar Neuzugänge angesprochen. Wie siehst du die neuen, die ganz großen Namen sind da jetzt ja nicht dabei, wenn ich richtig informiert bin.
24: Genau, die großen Namen sind nicht dabei, aber es hat schon ganz gut ausgeschaut heute beim Training. Der neue Innenverteidiger, der 26-jährige Calvin Brackelmann aus Paderborn ist er ja gekommen. Der hat auf mich einen guten Eindruck gemacht. Oder auch Rodrigo Ribeiro, der ist für 5 Millionen Euro ja jetzt verpflichtet worden von Sporting Lissabon. Der war sehr, sehr aktiv in der Offensive und das wird dem FCA in der kommenden Saison jetzt gut tun.
22: Der junge Mann hat ja durchaus für Furore gesorgt mit dem einen oder anderen Tor. Hoffen wir, dass das dann in diesem Jahr noch besser wird. Wo glaubst du, werden die Augsburger noch nachlegen, auch personell?
24: Ja, ganz brandaktuell. Hennes Behrens ist verpflichtet worden von 1899 Hoffenheim. Das ist heute bekannt gegeben worden, offiziell von Vereinsseite. Der soll wohl auf der Außenverteidigerposition den Ganulis ersetzen, der ja bekanntlich weg will.
22: Und der ja ein großer Verlust sein würde. Hoffen wir, dass der junge Behrens das dann auch so hinbekommt. Wie schätzt du insgesamt so die Lage in Augsburg ein? Wird es wieder eine sorgenfreie Saison werden? Das ist ja, glaube ich, erstmal Ziel Nummer eins beim FCA.
24: Ganz genau, das ist das Ziel von allen, die ich auch heute getroffen habe. Ja, es wird, denke ich, schon sorgenfrei. Das ist ein solider Kader, der ist recht groß mit 30 Spielern. Der soll noch ein bisschen kleiner werden. Das ein oder andere soll auch noch passieren auf dem Transfermarkt. Ein Stürmer wäre noch gut, einer, der vorne drin steht und Tore macht. Braucht jede Mannschaft. Aber ich sage, es wird eigentlich schon ein einstelliger Tabellenplatz.
22: Und das werden wir dich dann am Ende der Saison auch wieder fragen, ob es dabei geblieben ist. Alles klar, vielen Dank. Live-Eindrücke rund um den FCA. Beim Deutschen Fußballbund, der wird hinter den Kulissen ja noch heftig diskutiert, wie Jürgen Klopp wahrscheinlich aus seinem Vertrag bei Red Bull rauskommen kann und soll. Da ist er ja in hoher Verantwortung bei diesem Fußballkonzern. Und diese Frage ist offenbar noch nicht endgültig beantwortet. Anne von Eickels.
0: Muss der DFB eine Ablöse zahlen und bleibt Klopp dem Konzern als gelegentlicher Ratgeber mit Expertise erhalten? Dass der Trainer RB Markenbotschafter bleibt, ist wohl nicht angedacht. An diesem möglichen Deal gab es zuletzt Kritik von einigen DFB-Landesverbänden. Sie kritisierten, dass der Konzern durch Klopps mögliche Doppelrolle zu viel Macht gewinnen könne und dass der Verband zu viel Geld für den Vertrag ausgebe. Klopp soll mehr als 7 Millionen Euro pro Jahr bekommen und damit mehr als sein Vorgänger Julian Nagelsmann. Diese Summen seien an der Basis und in den Landesverbänden nicht vermittelbar, so die Kritik.
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1: A6 Waidhaus Richtung Nürnberg, zwischen Waidhaus Autobahn und Pleistein, 4 Kilometer Stau. A7 Fulda Richtung Würzburg, zwischen Fulda Dreieck und Bad Brückenau Wildflecken, 9 Kilometer stockender Verkehr. A7 Würzburg Richtung Ulm, zwischen Feuchtwangen West und Ellwangen, 5 Kilometer Stau wegen einer Baustelle. A9 München Nürnberg, zwischen Manching und Denkendorf, 15 Kilometer stockender Verkehr. A9 Berlin Richtung Nürnberg, zwischen Markt Schorgast und Bad Berneck-Himmelkron, ein Unfall, die rechte Spur ist blockiert. Dann die A73 Bamberg Richtung Nürnberg, zwischen Bamberg Ost und Tirscheid 3 Kilometer Stau. A93 Holledau Regensburg, am Tunnel Prüfening in beiden Richtungen Blockabfertigung. Die A96 Lindau Richtung München ist zwischen Wangen West und Wangen Nord nach einem Unfall gesperrt. Es staut sich und es kommt zu längeren Wartezeiten. Und noch die A99 Westumfahrung München Richtung Lindau zwischen Fröttmanning Nord und Dreieck Allach 10 Kilometer Stau. Das Wetter in Bayern. Bis zum Abend ist es sonnig und heiß, bis 35 Grad. Aber es weht ein frischer Wind. In der Nacht fängt es dann an zu regnen. Örtlich gewittert es auch. Zuerst in Teilen Oberbayerns, in Oberfranken und Schwaben. Und dort beginnt der morgige Tag auch so. Später wechseln sich dann Sonne und Wolken ab, bevor das Gewitterrisiko dann im ganzen Freistaat zunimmt. Der Mittwoch bringt nur im Süden noch Schauer und Gewitter. Am Donnerstag noch an den Alpen. Ansonsten scheint die Sonne. Schwülheiß bleibt es. Es ist 17 Uhr.
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1: Mit Gabi Gerlach. Auch bei uns in Deutschland wird darüber diskutiert, ab wann ist man alt genug für TikTok, Snapchat und Co. Experten sollten für die EU-Kommission klären, ob es ein Social-Media-Verbot braucht. Und die sagen, ja, bis 13. Dann haben wir den Arbeitsmarktforscher Enno Weber im Programm. Er hat sich über die Pläne der Regierung geäußert, den Sonderstatus für Minijobs abzuschaffen. Und ein Nachruf. Sam Neill kennen Sie vielleicht aus Jurassic Park. Nur eine seiner vielen Rollen. Jetzt ist der neuseeländische Schauspieler gestorben. Alleine in den sozialen Medien unterwegs sein, erst ab 13. Die Bundesschülerkonferenz lehnt das ab mit dem Argument, das Problem werde so nur verschoben. Fachleute der EU dagegen empfehlen genau das. Katrin Schmidt erläutert die Vorschläge, die sie heute vorgelegt haben.
2: Diese Expertenrunde, die im Auftrag der Kommissionschefin Ursula von der Leyen gearbeitet hat, die empfiehlt jetzt wirklich sehr konkret, den Zugang zu Social Media für Kinder unter 13 Jahren deutlich einzuschränken. Das heißt, es soll also europaweit nur noch erlaubt sein, dass Kinder unter 13 Social Media nutzen, unter Aufsicht der Eltern oder zum Beispiel Lehrer und auch zeitlich nur noch sehr begrenzt. Und danach empfehlen, das sind jetzt ja nur Guidelines, die Experten ein Stufenmodell, kann man sagen. Das heißt, auch danach ist nicht jede App und jede Plattform ab 13 erlaubt, sondern es gilt, die Plattform, die nachweisen kann, dass sie Kinder besser schützt, die darf früher ran, also früher ein Angebot machen. Das heißt, manche könnten erlaubt sein ab 15, manche ab 16. Die Botschaft, die heute also verbreitet wurde, ist zumindest klar, nicht die Kinder sollen sich schützen müssen, sondern es liegt ganz klar in der Verantwortung der Plattform.
1: Im Moment kocht jedes Land sein eigenes Süppchen. Frankreich etwa will ab Herbst eine Altersgrenze von 15 Jahren einführen. Ob und wie die EU-Mitglieder die Empfehlungen von heute nun umsetzen, dazu nochmal Katrin Schmidt.
2: Zunächst mal wissen wir jetzt, dass die EU-Kommission diese Expertentipps in einen Gesetzesvorschlag gießen will und der wird im September präsentiert und danach beraten dann erstmal das EU-Parlament und auch der Rat der Mitgliedstaaten. Und sollte das durchkommen, hieße das auch für Deutschland, es gilt diese harte 13-Jahres-Grenze, die muss dann überall in Europa von den Plattformen technisch kontrolliert werden. Es ist aber trotzdem möglich, für jedes Land noch weitere eigene Altersgrenzen zu setzen, so wie es ja auch schon vielfach diskutiert wird. Man muss eben nur eines wissen und daran hat heute Brüssel nochmal erinnert. Es liegt ja ohnehin in der Hand der EU-Kommission mit den Plattformen rund um Instagram oder um TikTok zu verhandeln. Das heißt, die Regeln durchzusetzen und im Zweifel auch Bußgelder zu verhängen, wenn die Regeln nicht eingehalten werden. Es macht also durchaus auch einen gewissen Sinn, so einheitlich wie möglich das EU-weit zu regeln.
1: Dass es weitere Einschnitte bei Volkswagen geben wird, steht fest. Aber wie genau die aussehen, darüber hat die Konzernleitung die Beschäftigten bisher im Unklaren gelassen. Heute hat VW-Chef Oliver Blume zum ersten Mal konkrete Zahlen genannt und den Personalabbau gerechtfertigt. Mehr dazu von Torben Hildebrandt.
3: Die Kosten bei VW seien weiter zu hoch, schreibt Blume. Sie lägen 20% höher als bei vergleichbaren Unternehmen. Um das reinzuholen, müssten rechnerisch 50.000 Stellen zusätzlich abgebaut werden, so Blume. Dieses Ziel sei aber noch nicht fix. Und wenn sich auf andere Weise Kosten einsparen ließen, könne der Stellenabbau auch geringer ausfallen. Bei VW läuft bereits ein Sparprogramm im Umfang von 50.000 Stellen. Die von Blume genannten weiteren 50.000 Arbeitsplätze kämen also obendrauf. Damit bestätigt der Konzernchef das, was seit Wochen durch die Medien geistert. Erstmals nennt Blume auch konkret die Werke Hannover, Zwickau, Emden und Neckarsulm, die auf der Kippe stehen. Aber auch da ist laut Blume noch nichts entschieden. Die Zukunft sei aber unsicher. IG Metall und Betriebsrat wehren sich gegen Fabrikschließungen. Die Arbeitnehmerseite organisiert Betriebsversammlungen.
1: Seit mehr als 20 Jahren gibt es bei uns die Möglichkeit einer sogenannten geringfügigen Beschäftigung, besser bekannt als Minijob. Die Idee, damals wie heute, wer im Monat nicht mehr verdient als einige hundert Euro, derzeit liegt die Grenze bei 603 Euro, soll auf diesen Verdienst keine Steuern zahlen, nur einen kleinen Rentenversicherungsbeitrag. Das alles auch im Sinne der Wirtschaft und des Arbeitsmarkts. Im Zuge der geplanten Sozial- und Rentenreform möchte die Große Koalition diesen Sonderstatus für Minijobs abschaffen und in die Rentenversicherung einbeziehen. Eine gute Idee, meint der Nürnberger Arbeitsmarktforscher Enzo Weber im Gespräch mit BR24.
4: Minijobs, die sollten eigentlich mal dazu führen, dass Menschen eine Brücke in den Arbeitsmarkt haben und dann weitergehen. Aber diese Brücke, die beschreitet kaum jemand. Stattdessen haben die Menschen so eine Hürde im Weg. Also wenn man dann über die Minijobgrenze hinweggeht, dann wird man steuer- und abgabenpflichtig. Deswegen machen das viele nicht und bleiben dann in dieser Minijobfalle hängen. Das heißt, vielen Menschen tut man eigentlich mit dieser Regelung keinen Gefallen, weil in der beruflichen Entwicklung wirklich mehr drin wäre.
1: sagt Enzo Weber. Dass Wirtschaftsverbände und Betriebe die Minijobs in der jetzigen Form beibehalten wollen, kann Weber nicht nachvollziehen. Studierende etwa würden diese geringfügig bezahlten Jobs weitermachen können, sagt er. Auch Rentner könnten sich mittels Aktivrente weiterhin abgabenfrei etwas hinzuverdienen. Ob die Minijobs so bleiben oder nicht, ist derweil noch offen. CSU-Chef Söder will sie als, Zitat, Flexibilitätsinstrument erhalten. Das hat er heute klargemacht. Der niederbayerische Landkreis Deggendorf ist die in Bayern am stärksten hochwassergefährdete Region. Das geht aus einem bundesweiten Hochwasserranking der Deutschen Umwelthilfe hervor. Ein weiterer Landkreis landet bundesweit in den Top 10, nämlich Straubing-Bogen, ebenfalls in Niederbayern. Maike Vöckersberger berichtet.
5: Gertraud kommt gerade aus einer 12-Stunden-Nachtschicht zurück nach Niederalteich. Seit 58 Jahren lebt die Altenpflegerin hier, direkt hinter dem Hochwasserdeich im Elternhaus. Die Flut von 2013 hat sie bis heute nicht vergessen.
7: 2013, das war schlimm, ja. Das war wie ein Kriegsgebiet. Wenn man das Haus verlässt und weiß nicht, wenn man zurückkommt, ist noch was da oder ist nichts mehr da.
5: Der sogenannte Hochwassercheck der Deutschen Umwelthilfe stuft den Landkreis Deggendorf bundesweit als am drittstärksten gefährdetes Hochwassergebiet ein. Exakte Bevölkerungszahlen haben sie nicht angegeben. Berücksichtigt wurden dabei unter anderem gefährdete Flächen und Gewerbeadressen für den Fall eines Jahrhunderthochwassers. Die Umwelthilfe warnt, durch den Klimawandel, Flächenversiegelung und den Verlust natürlicher Überflutungsflächen könnten Extremhochwasser künftig häufiger auftreten. Sie fordert deshalb unter anderem mehr Platz für Flüsse und einen konsequenten Schutz natürlicher Auen. Auch der Deggendorfer Landrat Bernd Siebler weiß, wie präsent die Ereignisse von 2013 bis heute sind.
8: Das Hochwasser 2013 steckt noch sehr tief in den Knochen der Menschen. Immer wenn es stärker und länger zu regnen beginnt, merkt man wirklich, dass die Nervosität steigt. Wir hatten 2023 einen Gedenkakt für 10 Jahre Flut. Da waren gestandene Feuerwehrler, die nochmal zu weinen begonnen hatten.
5: Seitdem sei aber, so Siebler, viel passiert. Beim Katastrophenfall 2024 habe sich bereits gezeigt, dass ausgebaute Schutzmaßnahmen Wirkung zeigen. Jetzt soll nach dem Planfeststellungsbeschluss vom Mai auch der Abschnitt zwischen Deggendorf und Vilshofen weiter ausgebaut werden.
8: Also schon seit 2013 ist zwischen Straubing und Deggendorf sehr, sehr viel passiert. Wir haben das 2024 auch gespürt, als wir einen Katastrophenfall hatten. In dem Bereich, wo ausgebaut worden war, war die Lage deutlich entspannter. Den Bereich von Deggendorf bis Vilshofen in den Gemeinden Winzer, Osterhofen, all den Bereichen hier, da müssen wir weiter ausbauen.
5: Auch das Bayerische Umweltministerium verweist auf den Ausbau des Hochwasserschutzes. Seit 2001 habe der Freistaat rund 4 Milliarden Euro in den Hochwasserschutz investiert. Zurück zur Anwohnerin Gertraud. Sie selbst macht sich heute deutlich weniger Sorgen als noch vor einigen Jahren. Trotzdem findet sie:
7: Aber es ist zu langsam passiert. Viel zu langsam.
5: Die Deutsche Umwelthilfe fordert deshalb neben dem weiteren Ausbau technischer Schutzanlagen auch mehr natürliche Überflutungsflächen und weniger Bebauungen in Auen. Denn mit dem Klimawandel könnten sogenannte Jahrhunderthochwasser künftig häufiger auftreten und bestehende Schutzanlagen schneller an ihre Grenzen bringen.
1: Offenbar gibt es keine richtige Handhabe dagegen. Über Werbeanrufe, die eigentlich verboten sind, müssen sich Verbraucher immer noch ärgern. Tendenz steigend, wie Gisela Hartmann berichtet. Es gibt neue Zahlen der Bundesnetzagentur dazu.
9: Im ersten Halbjahr 2026 gingen bei ihr über 21.000 Beschwerden wegen unerlaubter Telefonwerbung ein. Das sind 13% mehr als im Vorjahreszeitraum. In den Jahren 2024 und 2025, für die alle 12 Monate betrachtet wurden, waren die Beschwerden zuvor um 6 bzw. 8% gestiegen. Knapp 30% der Beschwerden im laufenden Jahr betrafen demnach Werbeanrufe zu Gewinnspielen. Auch über Anrufe zu Dienstleistungen wie etwa Handwerkertätigkeiten und über Werbung für Strom- und Gasverträge von Energieversorgern beschwerten sich viele Verbraucher. In Deutschland ist Telefonwerbung nur erlaubt, wenn die angerufene Person zu Beginn des Anrufs zustimmt. Firmen, die unerlaubte Werbeanrufe, sogenannte Cold Calls, machen, riskieren Bußgelder von bis zu 300.000 Euro. Im vergangenen Jahr hat die Bundesnetzagentur in dem Bereich Bußgelder von mehr als 1 Million Euro verhängt. Betroffene können unerlaubte Werbeanrufe bei der Bundesnetzagentur im Online-Portal melden.
1: eingeschüchterte Interviewpartner, Probleme mit dem Visum und noch mehr Tabuthemen. Ein Bericht des Clubs der Auslandskorrespondenten in China offenbart die Situation von ausländischen Journalistinnen und Journalisten in der Volksrepublik. Sie arbeiten dort unter zunehmend schwierigen Bedingungen, wie Johannes Jolmes aus Peking berichtet.
10: Auslandskorrespondenten können in China kaum noch frei arbeiten. Einschränkungen seien keine Ausnahme, sondern die Regel. Das zeigt eine Umfrage vom Club der Auslandskorrespondenten, kurz FCCC, in China. Die Antworten machen deutlich, wie eingeschränkt die Pressefreiheit in China für ausländische Reporter ist. Fast 2/3 der Journalisten erlebten, dass die Polizei oder andere Sicherheitskräfte ihre Interviews störten. 77% sagten laut der Umfrage, Interviewpartner hätten Termine abgesagt, da sie von Behörden eingeschüchtert wurden oder keine Erlaubnis für ein Gespräch erhalten haben. Seit Jahren beklagen Journalisten massive Probleme bei Tabuthemen wie Taiwan oder Tibet. Laut der Umfrage sind neue Themen dazugekommen, etwa Berichte über Rohstoffe, eine überalterte chinesische Gesellschaft oder Arbeitslosigkeit. Für viele ausländische Medien wird es immer schwerer, wichtige Arbeitsvisa für ihre Reporter zu erhalten. China entzog zuletzt einer Korrespondentin der New York Times die Arbeitserlaubnis. Offenbar störte sich die Führung an einem Bericht des US-Blatts über Taiwan. Die langjährige Korrespondentin musste China daraufhin verlassen.
1: Er war der Dinosaurierforscher Alan Grant in Jurassic Park, spielte aber genauso überzeugend sensible und gebrochene Figuren. Der australische Schauspieler Sam Neill. Zu den lautesten Stars in Hollywood hat er nie gehört. Nun ist er gestorben, mit 78 Jahren, plötzlich und unerwartet, wie seine Familie sagt, und obwohl er eine Krebserkrankung schon überstanden hatte. Ines Burkhardt mit einem Nachruf.
11: Zuletzt schien es wieder aufwärts zu gehen. Erst im April dieses Jahres hatte der Schauspieler Sam Neill verkündet, den Krebs besiegt zu haben. Das war 3 Jahre, nachdem er seine Leukämieerkrankung öffentlich gemacht hatte. Ich hatte gerade erst eine Untersuchung und der Krebs ist weg. Es ist einfach wunderbar. Das sagte er im April in einem Interview mit dem australischen Sender 7 News. Nun hat seine Familie bekannt gegeben, der 78-jährige neuseeländische Schauspieler ist in einem Krankenhaus in Sydney in Australien verstorben. Insgesamt hat der vierfache Vater in mehr als 150 verschiedenen Filmen und Serien mitgespielt, darunter im Spielfilm Das Piano, in der Netflix-Serie Peaky Blinders oder in mehreren Jurassic Park-Filmen als Dr. Alan Grant. Geboren wurde Neill in Nordirland. Aufgewachsen ist er in Neuseeland. Zuletzt lebte er in Australien, dem Land, in dem er nun auch verstorben ist. Seit der Corona-Pandemie ließ Neill seine Fans immer wieder an seinem Privatleben in Australien teilhaben, zum Beispiel mit Videos von seinen Tieren. Und auch zu politischen Themen meldete sich der 78-Jährige regelmäßig gegen Rechtspopulismus und Donald Trump, für mehr Bewusstsein rund um den Klimawandel und für die Rechte der LGBTQ-Community, also von homo-, bi- und transsexuellen Personen. Ich bin sehr stolz darauf, gemeinsam mit dieser Gemeinschaft, die ich so sehr liebe, zu marschieren und zu feiern, wie weit sich die Dinge in den letzten 40, 50 Jahren seit meiner Ankunft in Sydney entwickelt haben, sagte er auf einer Demonstration für die Rechte der LGBTQ-Community in Sydney vor einigen Jahren. Diese Nahbarkeit kam bei Fans auf der ganzen Welt gut an. Neill betonte immer wieder, nicht zu berühmt sein zu wollen. Ich habe zwar Freunde, die Stars sind, aber ich würde mein Leben nicht gegen ihres tauschen wollen. Ich kann einfach in meine Heimatstadt gehen, dort eine Tasse Kaffee trinken und niemand macht mir Ärger. Ich brauche keine Sicherheitsleute. Ich lebe einfach wie jeder andere auch. Das ist unbezahlbar.
14: That is a priceless thing.
11: Einen neuen Film zu machen, das hatte Sam Neill sich nach seiner Heilung im April noch vorgenommen. Dazu sollte es nicht mehr kommen. Nächstes Jahr können Fans den verstorbenen Schauspieler noch ein letztes Mal auf der Leinwand sehen. Dann kommt sein letzter Film, Godzilla and Kong Supernova, in die Kinos.

0: Es ist 17.15 Uhr.
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0: Die Nachrichten hat jetzt Andreas Düschel.
2: Trump kündigt erneut Seeblockade von iranischen Häfen an. Laut dem US-Präsidenten sollen keine Schiffe diese ansteuern oder verlassen dürfen. Allen anderen Ländern solle ein fairer und offener Zugang zu der Straße von Hormus ermöglicht werden. Die USA, so Trump, werde für die sichere Durchfahrt durch die Meerenge Gebühren erheben. EU-Außenminister beraten über Ukraine-Krieg und Nahost. Vor dem Treffen in Brüssel forderte Bundesaußenminister Wadefuhl, den Druck der Europäischen Union auf Russland weiter zu erhöhen. Dabei sprach er sich für weitere Sanktionen gegen Moskau aus, etwa in Form eines Ölpreisdeckels, um die russischen Einnahmen in diesem Sektor deutlich zu begrenzen. Bitkom lehnt pauschale Zugangsbeschränkungen für Social Media ab. Aus Sicht der deutschen Digitalbranche sind Verbote für ganze Altersgruppen der falsche Weg. Stattdessen plädierte der Hauptgeschäftsführer des Branchenverbandes Rohleder für eine begleitete Praxis für Kinder unter 13 Jahren. Ein EU-Expertengremium hatte zuvor vorgeschlagen, dass unter 13-Jährige Online-Plattformen nur unter Aufsicht und zeitlich begrenzt nutzen dürfen. VW-Chef Blume nennt erstmals konkrete Zahlen für Sparplan. In einer schriftlichen Mitteilung erklärte Blume, dass 50.000 Stellen zusätzlich abgebaut werden müssten, um die hohen Unternehmenskosten auszugleichen. Erstmals bestätigte der VW-Chef auch, dass die Werke Hannover, Zwickau, Emden und Neckarsulm gefährdet sind. Zahl der Opfer nach Brand in einer Bar in Bangkok steigt. Nach offiziellen Angaben kamen 28 Menschen in den Flammen ums Leben. Mehr als 70 wurden zum Teil schwer verletzt. Das Feuer in dem Lokal in der thailändischen Hauptstadt war aus bislang unbekannter Ursache ausgebrochen und hatte sich rasend schnell ausgebreitet. Vermutet wird ein Kurzschluss in der Klimaanlage in der Decke. Das Wetter in Bayern auch am Abend noch sommerlich warm, bei 28 bis 35 Grad.
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0: Am Mikrofon Veronika Lohmöller. Bundestag und Bundesrat haben am Freitag das Sparpaket für die gesetzlichen Krankenkassen beschlossen. Das Gesetz zur Stabilisierung der Beitragssätze sieht auch finanzielle Einschnitte für die Krankenhäuser vor. Vor diesem Hintergrund fordert der Bayerische Städtetag jetzt ein Nothilfeprogramm für die Kliniken im Freistaat. Frank Jordan berichtet.
3: Städten und Gemeinden bleibe jetzt nur noch der Weg, beim Freistaat Bayern eine ausreichende Kompensation einzufordern, erklärte der Vorsitzende des Bayerischen Städtetags, Straubings Oberbürgermeister Markus Pannermeier. Das Gesetz verschärfe die prekäre wirtschaftliche Lage der kommunalen Kliniken weiter. Es müsse deshalb zügig ein Nothilfeprogramm gestartet werden, um die Folgen des Gesetzes aufzufangen und unkoordinierte Krankenhausschließungen zu verhindern. Ministerpräsident Markus Söder signalisierte unterdessen Gesprächsbereitschaft. Sowohl die Staatsregierung als auch die CSU werde nach der Sommerpause im engen Dialog mit den Beteiligten versuchen, den maximal bestmöglichen Umgang mit der schwierigen Situation zu erreichen, so Söder wörtlich. Das große Ziel sei, die Notfallversorgung zu erhalten und Spitzenmedizin zu gewährleisten. Gleichzeitig betonte Söder, er stehe generell hinter dem Sparpaket der Bundesregierung, um die gesetzliche Krankenversicherung zu stabilisieren.
0: Nach Mittelfranken. In Nürnberg werden die Straßenbahnen im Stadtgebiet ab übermorgen, also ab Mittwoch, wieder alle ganz normal fahren. Das haben die Nürnberger Verkehrsbetriebe VAG auf ihrer Bilanzpressekonferenz mitgeteilt. Seit dem extrem heißen Wochenende Ende Juni waren die Straßenbahnen nur eingeschränkt bzw. zeitweise gar nicht gefahren, weil Füllmasse aus Bitumen zwischen Schienen und Straße herausgeflossen war und sich auf den Rädern der Bahnen festgesetzt hatte. Fahrzeuge und Gleise zu reinigen hatte einige hunderttausend Euro gekostet. Künftig will die VAG besser auf extreme Hitze vorbereitet sein. Bei hohen Temperaturen soll die Füllmasse gekühlt werden, sagt VAG-Vorständin Magdalena Weigel.
4: Und da kann eben helfen beispielsweise Kalk oder Sand oder auch Wasser. Wasser in großen Mengen, was eben die Gleise auch abkühlen kann. Und langfristig müssen wir eben schauen, welches Material verfüllen wir. Wir haben die Herausforderung Frost im Winter und jetzt eben zunehmend große Hitze im Sommer. Und beides müssen wir aber in dem Landstrich oder in der Klimazone, in der wir sind, eben auch berücksichtigen.
0: Um Kundinnen und Kunden für die Ausfälle zu entschädigen, dürfen am kommenden Wochenende, Samstag und Sonntag, alle Straßenbahnlinien in Nürnberg kostenlos genutzt werden. Im Nordosten Münchens waren am frühen Nachmittag tausende Menschen ohne Strom, nachdem ein Bagger bei Bauarbeiten ein Stromkabel beschädigt hatte. Die Stadtwerke München sprechen von etwa 3000 Haushalten, die betroffen waren, vor allem im Norden Bogenhausens. Inzwischen hätten aber alle Kunden wieder Strom. 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
5: Es ist das Gesprächsthema Nummer 1 dieser Tage, die Trockenheit in Friedberg und Geiselhöring, in Lichtenfels und in Bad Königshofen. Schlecht für die Felder, schlimm für die Wälder, besonders in Nordbayern. Dort ist die Waldbrandgefahr sehr hoch und alle Waldbesucher sind aufgerufen, besonders umsichtig zu sein. Jeder Funken, jede Scherbe kann einen Großbrand entfachen. Wir sprechen gleich mit einem Waldexperten. Zuvor aber Jan Limpert aus unserem Studio Mainfranken mit einem Überblick.
6: Waldbrandgefahr in ganz Unterfranken. Von Kitzingen über Würzburg bis Ostheim vor der Rhön sind Wiesen und Wälder besonders gefährdet. Alle Messstationen in Unterfranken zeigen dasselbe Ergebnis, Stufe 4 von 5, ein hohes Waldbrandrisiko. Der Graslandfeuerindex schlägt ebenfalls Alarm, das heißt Feuergefährdung von offenem Gelände ohne grünen Unterwuchs und Schatten.
7: Das hat sich im Prinzip in der letzten Woche schon abgezeichnet. Also da war schon klar, dass es eben so wieder eine Hitzewelle geben wird. Und entsprechend waren die Vorhersagen fürs Wochenende eigentlich schon Mitte letzter Woche ja in diesen Bereichen, die wir jetzt sehen, bei Gefahrenstufe 4 von 5.
6: Wolfgang Kurz vom Deutschen Wetterdienst. Unterfranken ist seit Jahrzehnten ein Hotspot für Hitze und Trockenheit.
7: Unterfranken eben speziell, das ist in Bayern eigentlich die Region mit den geringsten Niederschlägen. Das hängt einfach auch so ein bisschen durch die Abschattung, durch die Mittelgebirge, vorgelagerten Mittelgebirge, dass dort eben weniger Niederschlag fällt und entsprechend hohe Temperaturen vorherrschen. Und diese Kombination geringe Niederschläge, tendenziell höhere Temperaturen im Maintal, begünstigen da natürlich die Waldbrandgefährdung.
6: Wie lange Bayerns nördlichster Regierungsbezirk noch in Hab-8-Stellung bleiben wird, könne man nicht genau sagen. Wald- und Wiesenbrandgefahr werden aber den kompletten Sommer über ein Thema sein und die Gemeinden und Forstbetriebe ins Schwitzen bringen.
5: Die Waldbrandgefahr in Unterfranken, das waren Informationen von Jan Limpert. Meine Kollegin Claudia Eichberger konnte vor einer Stunde mit einem Waldprofi sprechen, mit Heiko Stölzner, Forstbetriebsleiter in Bad Königshofen, in einer der trockensten Regionen in ganz Bayern, wie er selbst sagt. 15.000 Hektar Wald von der Rhön bis an den Main. Sie hat Heiko Stölzner als erstes gefragt, wie es seinem Wald gerade geht.
8: Wie im Vorbericht schon gehört, es ist extrem trocken momentan wieder. Also dieses Jahr wird wieder ein extrem schlimmes Jahr. Wir haben bisher einen wahnsinnig hohen Niederschlagsdefizit. Ungefähr liegen wir jetzt bei 200 Milliliter und momentan haben wir eine extreme Trockenphase. Draußen die ganze Bodenvegetation ist eingedürrt und natürlich sehr empfänglich für Funken, für einen Brand. Also wir müssen extrem aufpassen momentan.
5: Und die Tiere, wie geht's denen?
8: Die leiden auch natürlich bei der Hitze und bei den wenigen Niederschlägen. Wir haben zum Glück ein paar Feuchtbiotope angelegt, da ist noch ein bisschen Wasser drin. Aber sehr viele sind wirklich am Austrocknen derzeit. Und wenn das anhält, ja, dann wird die Situation wieder kritisch für viele Tiere.
5: Sie haben es schon angesprochen, die Bäume sind sehr trocken. Wie hoch ist die Brandgefahr?
8: Schon ziemlich hoch, gerade in Beständen mit Unterwuchs, der vielleicht abgestorben ist oder mit Gras oder mit trockenen Substanzen. Dort haben wir ganz schnell ein Bodenfeuer und aus dem Bodenfeuer wird ein großer Waldbrand, kann sich da entwickeln. Also die Gefahr ist momentan sehr hoch. Der letzte Niederschlag, den wir hatten, der war ja 1. Juli und das ist schon ein paar Tage her und seitdem hat es kein Tropfen mehr geregnet.
5: Aktuell können Sie da ja wenig machen. Wir sind abhängig vom Wetter. Auf mittlere Sicht aber haben Sie ja eine große Verantwortung, nämlich Stichwort Waldumbau. Dem Problem kann man sich ja von zwei Seiten nähern, vom Wasser her und von den Bäumen. Fangen wir mal mit dem Wasser an. Was können Sie da tun als Forstbetrieb?
8: Wir versuchen, das Wasser, was vom Himmel fällt, so lange wie möglich zu halten im Waldbestand. Also das heißt, wir machen Feuchtbiotope, legen wir an. Das Wasser, was von den Wegen in den Waldbestand abgeleitet wird, versuchen wir zu halten mit Tümpeln, mit Feuchtbiotopen. Und ganz wichtig, der Wasserabfluss aus dem Wald, der muss einfach gebremst werden. Jeder Tropfen muss dort verbleiben. Das ist ganz wichtig und da arbeiten wir schon seit Jahren dran. und tun jedes Jahr weitermachen, also Feuchtbiotope schaffen, Wasser im Wald halten, gerade in unserer trockenen Region, extrem wichtig.
5: Dann natürlich die Bäume, da müssen Baumarten her, die dem Klima der Zukunft besser standhalten können. Was machen Sie da?
8: Wir haben zum Glück schon eine sehr naturnahe Ausstattung. Wir haben viele Eichen. 30% circa unserer Wälder besteht aus Eichen, aber auch andere trockenes Edellaubholz wie Elsbeeren oder auch stellenweise Küchen haben wir da. Wir bringen aber auch andere Arten aus anderen Regionen, zum Beispiel aus dem Balkanbereich, zu uns in den Forstbetrieb. Wir haben Zerreiche, wir haben Pflaumeiche, wir haben ungarische Eiche in Anbauversuchen da und versuchen, diese bei uns zu etablieren. Auch Pflanzen aus dem Mittelmeerbereich, ja, wie Zerreiche, wie gesagt, die versuchen wir im Prinzip das Artenspektrum zu vergrößern, um somit einen größeren Pool zu haben, die dann diese trockenen Phasen, die wir ja haben, dass die ja jetzt einfach durchhalten können.
5: Sie sorgen vor, wer ist denn jetzt schneller, der Klimawandel oder Sie? Gerade hat der Wald ja zu kämpfen, aber andererseits wirkt das ja auch ganz zuversichtlich, was Sie uns erzählen.
8: Also der Klimawandel geht natürlich rasant und schnell vonstatten, sodass sich die Wälder, die haben Probleme mit der Geschwindigkeit, das ist eindeutig klar und momentan können die sich gar nicht so schnell anpassen, wie die Veränderungen in der Natur stattfinden. Das sorgt natürlich dafür, dass viele Bäume ausfallen und absterben halt. Aber auf lange Sicht ist natürlich dieser Prozess notwendig. Wir brauchen viele verschiedene Arten. Ein großes, breites Spektrum ist die beste Risikoabsicherung für uns. Ja, viele verschiedene Arten, wo sich dann die eine oder andere dann unter diesen Bedingungen durchsetzen kann.
5: Informationen von Heiko Stölzner, Forstbetriebsleiter in Bad Königshofen. Mit ihm hat Claudia Eichberger gesprochen. 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
5: A3 Linz Richtung Passau zwischen Neuhaus am Inn und Passau Süd 6 Kilometer Stau. A7 Fulda Richtung Würzburg zwischen Fulda Dreieck und Bad Brückenau Wildflecken 9 Kilometer stockender Verkehr. Dann die A9 München Richtung Nürnberg zwischen Manching und Denkendorf 14 Kilometer stockender Verkehr. A9 Berlin Richtung Nürnberg zwischen Marktschorgast und Bad Berneck-Himmelkron ein Unfall, die rechte Spur ist hier blockiert. A93 Holledau Regensburg am Tunnel Prüfening in beiden Richtungen Blockabfertigung. Die A96 Lindau Richtung München ist zwischen Wangen West und Wangen Nord nach einem Unfall gesperrt. Es staut sich und kommt zu längeren Wartezeiten. Und A99 Westumfahrung München Richtung Lindau zwischen Fortmanning Nord und Dreieck Allach 10 Kilometer Stau.

Das Wetter in Bayern: bis zum Abend ist es sonnig und heiß, bis 35 Grad. Aber es weht ein frischer Wind. In der Nacht fängt es dann an zu regnen. Örtlich gewittert es auch. Zuerst in Oberbayern, Oberfranken und Schwaben. Und dort beginnt der morgige Tag auch so. Später wechseln sich dann Sonne und Wolken ab, bevor das Gewitterrisiko dann im ganzen Freistaat zunimmt. Der Mittwoch bringt nur im Süden noch Schauer und Gewitter, am Donnerstag noch an den Alpen. Ansonsten scheint wieder oft die Sonne und es bleibt schwül heiß.

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2: 17.30 Uhr.
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2: Mit Gabi Gerlach. Wir beginnen mit einer Nachricht, die vor wenigen Minuten aus Washington gekommen ist. Wir setzen die Seeblockade gegen iranische Häfen wieder ein. Worte von US-Präsident Trump. Die nächste Eskalationsstufe im Konflikt um die Straße von Hormus. Zugang zu Social Media für Kinder erst ab 13, das haben Experten der EU-Kommission vorgeschlagen. Und der spanische Ministerpräsident Sanchez war zu Besuch in der Region seines Landes, in der es so schlimm gebrannt hat. Knapp einen Monat ist das Rahmenabkommen zwischen den USA und dem Iran jetzt alt. Eigentlich wollten beide Seiten nun über einen dauerhaften Frieden sprechen. Doch davon scheinen sie aktuell weit entfernt. Seit Tagen greifen die USA wieder Ziele im Iran an. Teheran feuert zurück auf US-Basen in der Golfregion. Und nun hat US-Präsident Trump angekündigt, die Seeblockade gegen den Iran wieder aufzunehmen. Auf seiner Plattform Truth Social schrieb er, Schiffe des Iran oder dessen Kunden würden daran gehindert, die Häfen zu verlassen oder dort einzulaufen. Alle anderen

0: Präsident Macron, dem britischen Premier Starmer und Bundeskanzler Merz. Der ukrainische Präsident Zelensky traf schon etwas vor den Mitgliedern der Koalition der Willigen ein. Zelensky will den europäischen Verbündeten ein neues Programm zur Raketenabwehr vorstellen. Ansonsten geht es bei dem Treffen der Koalition der Willigen vor allem um ein Signal der Einheit und Entschlossenheit gegenüber Russland. In einer programmatischen Rede im Vorfeld des französischen Nationalfeiertages sagte Präsident Macron, Europa sende die Botschaft aus, dass es Frieden wolle, aber auch bereit sei zu kämpfen, um Freiheit und Recht zu verteidigen, notfalls um den Preis des Blutes, so der französische Präsident. Am Abend lädt Gastgeber Macron die Staats- und Regierungschefs zu einem Essen in den Élysée-Palast. Morgen sollen viele von ihnen auch auf der Ehrentribüne der traditionellen Militärparade zum französischen Nationalfeiertag sitzen. Das Defilé, das größer und imposanter als üblich werden soll, steht ebenfalls im Zeichen der Unterstützung der Ukraine.
1: Was in Frankreich ab Herbst gilt, soll bald auch EU-weit kommen, sogar noch strenger. Unsere Nachbarn verbieten nämlich unter 15-Jährigen die Nutzung sozialer Medien. Die Expertenrunde der Europäischen Union ist für eine Altersgrenze von 13 Jahren. EU-Kommissionspräsidentin von der Leyen, die eine Regulierung vorantreibt und die Fachleute beauftragt hat, sagte, die Debatte solle sich nicht darum drehen, ob junge Menschen Zugang zu sozialen Medien haben sollten. Die Debatte sei vielmehr, ob Social Media Zugang zu unseren Kindern und Jugendlichen haben sollte und ab wann. Katrin Schmidt berichtet, was die Beschränkung bedeuten würde.
2: Konkret heißt das, die Social-Media-Nutzung sollte bis zum Alter von 13 Jahren EU-weit nur unter Aufsicht der Eltern oder anderer Aufsichtspersonen sowie zeitlich begrenzt erfolgen, heißt es in dem Expertenbericht. Danach biete sich ein abgestufter Zugang an, also bestimmte Internetseiten und Apps könnten dann ab 13 Jahren erlaubt sein, andere erst ab 15 oder ab 16 Jahren, und zwar abhängig davon, wie die Plattformen ihre Sicherheit für Kinder und Jugendliche nachweisen. Kommissionschefin von der Leyen vergleicht es mit Regeln zur Produktsicherheit, etwa in der Automobilbranche. Autohersteller müssten ihre Fahrzeuge per se sicher machen. Wir erwarten nicht, so von der Leyen, dass Kinder ihre eigenen Sicherheitsgurte entwerfen und ebenso wenig, dass Eltern Airbags zu Hause einbauen. Im September will die Kommissionschefin ankündigen, wie sie die Empfehlungen des Social-Media-Gremiums in EU-Gesetze umsetzen will. Danach beraten darüber das EU-Parlament und die Mitgliedstaaten. Diese können theoretisch ihr eigenes Mindestalter festlegen. Ein EU-weit abgestimmter Ansatz könnte aber helfen, da für die Umsetzung ohnehin die EU-Kommission zuständig ist. Denn sie überwacht die großen Online-Dienste wie Instagram, TikTok und Snapchat und nur sie kann die Konzerne zu Änderungen zwingen und sie etwa zur technischen Alterskontrolle verpflichten oder bei Verstößen auch Bußgelder verhängen.
1: Dass Rauchen jetzt schon viel Geld kostet, ob Zigarette oder Vapes, hat viele junge Menschen bisher nicht davon abgehalten, es zu tun oder überhaupt damit anzufangen. Nach einem langjährigen Rückgang haben zuletzt wieder mehr Jugendliche zur Zigarette gegriffen. Besonders beliebt sind die Mehrweg-E-Zigaretten. Die Bundesregierung will das Rauchen nun deutlich teurer machen. Wenn ihre Pläne durchgehen, würde eine Schachtel Zigaretten am Ende fast 12 Euro kosten. Momentan sind es rund 8. Aus Berlin Jakob Mayer.
3: Nach Angaben aus Koalitionskreisen haben die Bundestagsfraktionen von Union und SPD entschieden, die im Regierungsentwurf vorgesehenen Steuertarife nach oben anzupassen. So solle vor allem der Gesundheitsschutz gestärkt werden. Die Erhöhung der Tabaksteuer stehe im Einklang mit dem Ziel der Bundesregierung, die Raucherquote von Jugendlichen und Erwachsenen zu senken. Außerdem diene sie der Haushaltskonsolidierung. Der Bund muss Milliardenlücken schließen. Kanzleramtsminister Thorsten Frey verwies in diesem Zusammenhang auf finanzielle Zugeständnisse, die der Bund den Ländern bei der Reform der gesetzlichen Krankenversicherung Ende vergangener Woche gemacht hat. Konkret sprach Frey im ARD-Morgenmagazin von Veränderungen zugunsten der Krankenhäuser und der stationären Versorgung. Nach Angaben des Redaktionsnetzwerks Deutschland ergibt sich aus einer sogenannten Formulierungshilfe des Bundesfinanzministeriums, dass der durchschnittliche Preis für eine Packung Zigaretten bis 2030 damit schrittweise auf fast 11,80 Euro steigen würde.
1: Heute Abend heißt es hier im Programm wieder Mitreden Deutschland diskutiert. Diesmal geht es um junge Menschen und die Frage, ob sie sich von Gesellschaft und Politik gesehen und ernst genommen fühlen. Bei Themen wie Rente, Bildung, Wehrdienst oder Klimaschutz. Das Mitreden-Team war vorab bei einer 12. Klasse vom Ammersee in Oberbayern.
4: Klimapolitik, habe ich schon das Gefühl, dass das in den letzten Jahren eher ein bisschen eingeschlafen ist.
5: Ich finde, in der Bildungspolitik werden wir sehr viel übergangen und auch bei der Wehrpflicht.
6: Inflation, Wohnungssuche, Jobs. Ich habe auch ganz oft das Gefühl, man hat keine Zukunft, keinen Anker mehr, auch nicht in der Politik, weil man eben nicht das Gefühl hat, dass diese Themen angesprochen werden.
7: Ich habe jetzt schon seit mehreren Jahren eine große politische Meinung und würde die auch gern ausdrücken, kann es aber nicht, weil ich jetzt erst vor kurzem 18 geworden bin.
8: Wenn man jetzt eben das Wahlalter heruntersetzt, müsste man sich auch darum kümmern, dass die Politiker mehr in Kontakt treten, auch mit den jungen Menschen,

0: am besten natürlich persönlich, dass sie vielleicht persönlich an die Schulen kommen, dass sie noch mehr und verstärkt präsent auf Social Media sind.
1: Also man sieht ja meistens irgendwie TikToks von Linkspartei oder dann halt von AfD und dass man aber halt das gesamte Spektrum mehr aufbaut, dass es viel mehr gibt und dass sich dann halt einfach viel mehr Jugendliche angesprochen fühlen.
2: Generation ohne Lobby. Geht die Politik an jungen Menschen vorbei? Das ist unser Thema bei Mitreden Deutschland diskutiert. Uns interessiert, was Sie dazu denken. 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Mindestens 13 Menschen sind ums Leben gekommen. Noch immer werden einige Personen vermisst. Riesige Flächen Land sind zerstört. Der Waldbrand bei Almería in Andalusien gilt als einer der schwersten in der Geschichte Spaniens. Nun aber gibt es auch gute Nachrichten. Der Brand ist stabil. Die ersten Anwohner konnten in ihre Häuser zurückkehren. Über ihre Eindrücke und den Besuch des spanischen Ministerpräsidenten Sanchez im Krisengebiet berichtet Anna Mund.
3: Asche und verbrannte Erde, soweit das Auge reicht. Dazwischen ausgebrannte Autos und verkohlte Häuser. Rund um die Gemeinden Los Gallardos und Beda wird das Ausmaß der Zerstörung sichtbar. Anwohner sind fassungslos, schockiert von meterhohen Flammen, die den Himmel rot gefärbt haben, von der Angst um ihr Leben, um das ihrer Nachbarn und ihrer Haustiere. Belgierin Lore van Mol wollte nur im Haus ihrer Eltern Urlaub machen und musste stattdessen, wie etwa 1400 andere, vor den Flammen fliehen.
4: It's like scary because you're hearing stories all the time.
3: Es ist beängstigend. Ständig hört man Geschichten darüber, was passiert ist, den Häusern, aber auch den Menschen. Da merkt man, wie viel Glück man hatte, dass es einem körperlich gut geht und dass mit dem Haus alles okay ist. Die Region ist beliebt bei Touristen aus Großbritannien, Belgien und Frankreich. Spaniens Ministerpräsident Pedro Sanchez besuchte heute die Region. Er würdigte die Arbeit der Einsatzkräfte und versprach Mittel für den Wiederaufbau. Sanchez forderte außerdem einen politischen Pakt gegen die Klimakrise. Uns muss bewusst werden, dass sich das Klima verändert. Die Folgen der Klimakrise verschärfen sich, schlimmer als es Wissenschaftler in ihren Warnungen vorhergesagt haben, so Sanchez. Die Brandursache werde man bald klären. Die Polizei vermutet, dass eine abgerissene Stromleitung in völlig ausgetrocknete Vegetation gefallen und so das Feuer entfacht haben könnte.
2: Rund 2,5 Millionen Menschen in Chinas Osten und Nordosten wurden vorsorglich in Sicherheit gebracht. Dann hat sich Taifun Bawi zum Tropensturm abgeschwächt. Glimpflich davongekommen sei man, hieß es von den Behörden. Die Auswirkungen waren dennoch enorm, wie Sebastian Hesse schildert.
5: Überflutete Straßen, von Wassermassen mitgerissene Autos, Tausende entwurzelter Bäume, Massenevakuierungen. Chinas nordöstliche Provinzen Hebei und Liaoning kämpfen in der Folge von Supertaifun Bawi mit schweren Überschwemmungen. Anhaltender Starkregen sorgte dafür, dass Schulen geschlossen blieben, der Zugverkehr eingestellt wurde und auch Geschäfte geschlossen blieben. In den größeren Städten stehen Straßentunnel und U-Bahn-Schächte unter Wasser. In Teilen von Hebei stieg das Wasser über 2 Meter hoch. In einem Dorf der Provinz waren rund 1800 Bewohner komplett von der Außenwelt abgeschnitten. China erlebt derzeit die herausforderndste Belastungsprobe für seine Fähigkeit, mit Extremwetterlagen umzugehen. Supertaifun Bawi ist bislang der heftigste Wirbelsturm, der China dieses Jahr ereilt hat. Mittlerweile hat sich Bawi zu einem schweren Tropensturm abgeschwächt. Meteorologen haben aber noch keine Entwarnung gegeben. Sie rechnen mit weiteren Tornados und entsprechend mit neuen Regenfluten entlang der Ostküste. Bawi war am Samstag mit Windgeschwindigkeiten von bis zu 144 Kilometern pro Stunde bei Yuhuan an Land getroffen. Fast 2 Millionen Menschen waren zuvor entlang der Küste in Sicherheit gebracht worden.
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7: Im Studio Stefan, Lina. Wie geht es weiter bei Volkswagen? Auch nach einer vielbeachteten Sitzung des Aufsichtsrates in der vergangenen Woche ist die Nervosität groß. Schließlich kursieren Spekulationen über einen massiven Stellenabbau und das mögliche Aus für ganze Werke. Und das auch bei der Ingolstädter Tochter Audi. Jetzt hat sich VW-Chef Oliver Blume konkret geäußert. Torben Hildebrand.
8: VW-Chef Blume reagiert auf den Druck der Gewerkschaft und des Betriebsrats. Erstmals seit Wochen nimmt er persönlich zu seinem Sparkurs Stellung, wenn auch nur schriftlich. Der Beitrag liegt dem NDR vor. Die Kosten bei VW seien weiter zu hoch, schreibt Blume. Sie legen 20% höher als bei vergleichbaren Unternehmen. Um das reinzuholen, müssten rechnerisch 50.000 Stellen zusätzlich abgebaut werden, so Blume. Dieses Ziel sei aber noch nicht fix. Und wenn sich auf andere Weise Kosten einsparen ließen, könne der Stellenabbau auch geringer ausfallen. Bei VW läuft bereits ein Sparprogramm im Umfang von 50.000 Stellen. Die von Blume genannten weiteren 50.000 Arbeitsplätze kämen also obendrauf. Damit bestätigt der Konzernchef das, was seit Wochen durch die Medien geistert. Erstmals nennt Blume auch konkret die Werke Hannover, Zwickau, Emden und Neckarsulm, die auf der Kippe stehen. Aber auch da ist laut Blume noch nichts entschieden. Die Zukunft sei aber unsicher. IG Metall und Betriebsrat wehren sich gegen Fabrikschließungen. Die Arbeitnehmerseite organisiert Betriebsversammlungen.
7: Die Rekordtemperaturen vom Juni sind überstanden, doch auch für die kommenden Wochen deuten Wetterprognosen schon jetzt auf viele heiße Tage hin. Das setzt nicht nur gerade den älteren und hitzeempfindlichen Menschen zu, sondern auch der gesamten Wirtschaft. Das Forschungsinstitut Prognos hat für den BR heruntergerechnet, wie hoch die Kosten eines einzigen Hitzetages für Bayern sind. Alisa Schröter.
9: Rund 73 Millionen Euro kostet ein einziger Hitzetag in Bayern. Zu diesem Ergebnis kommen die Studienautoren von Prognos im Auftrag des Bundesministeriums für Arbeit und Soziales. Das beinhaltet allerdings nur all jene Kosten, die durch Produktivitätseinbußen sowie hitzebedingte Arbeitsausfälle und Arbeitsunfälle entstehen. Nicht eingepreist sind zum Beispiel Kosten, die durch den erhöhten Energiebedarf von Klimaanlagen entstehen oder durch Reparaturkosten an Straßen und Schienen. Als Hitzetag definieren die Studienautoren Temperaturen über 30 Grad. Auch andere Volkswirtschaften in Europa und insbesondere in Südeuropa leiden unter diesen Temperaturen, erklärt Katharina Utermöhl, die beim Kreditversicherer Allianz Trade zu den wirtschaftlichen Auswirkungen von Hitze forscht. Aber Deutschland sei schlechter angepasst an die steigenden Temperaturen als die Nachbarn im Süden.
10: Was ich am wichtigsten finde, ist, dass Hitze als Wirtschaftsfaktor eben ernst genommen werden muss. Ja, das ist Standortpolitik im Grunde. Und es ist halt wichtig, dass wir diese Hitze jetzt mal als strukturelles Risiko begreifen. Ansonsten werden die Anpassungsmaßnahmen eben immer zu klein und zu spät ausfallen.
9: Die Experten der Allianz Trade befürchten, dass ohne Gegenmaßnahmen der deutschen Wirtschaft bis 2030 Verluste von mehr als 110 Milliarden Euro drohen.

0: 17.45 Uhr.
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2: Abkommen mit Iran wird zur Makulatur. US-Präsident Trump kündigte an, die Blockade iranischer Häfen wieder aufzunehmen. Demnach sollen Schiffe des Iran und dessen Kunden daran gehindert werden, ein- oder auszulaufen. Für alle anderen Frachter will Trump eine Abgabe von 20% auf deren transportierte Güter erheben. Trump kündigt damit zentrale Teile des Abkommens mit Teheran auf. Europol legt Bericht vor. Der Polizeibehörde zufolge haben im vergangenen Jahr erneut islamistisch motivierte Täter die meisten Anschläge in Europa verübt. Die Behörde registrierte 45 Anschläge oder Anschlagsversuche, 24 aus dem islamistischen Spektrum. Eine zunehmende Gefahr gehe von Einzeltätern aus, die sich im Internet radikalisieren. Prien stößt in Koalition auf Widerstand. Die SPD will die Kürzungspläne der Familienministerin beim Unterhaltsvorschuss für Trennungskinder nicht mittragen. Die Pläne würden finanziell schlecht gestellte Familien treffen, sagte der Kinderbeauftragte Reichardt dem MDR. Der Unterhaltsvorschuss soll künftig nur noch bis zum 16. Geburtstag gezahlt werden und nicht mehr bis 18 Jahre. CSU folgt Söders Linie im Umgang mit der AfD. Der Vorstand sei dagegen, ein Teilverbot der Rechtsaußenpartei anzustreben, erklärte der CSU-Vorsitzende. Er verwies darauf, dass sowohl Bundesinnenminister Dobrindt als auch der bayerische Ressortchef Herrmann skeptisch seien. CSU-Fraktionschef Holleczek und der frühere bayerische Justizminister Bausback hatten ein Verbotsverfahren gegen einzelne AfD-Landesverbände ins Spiel gebracht. Marius Borg-Høiby kommt aus Haft frei. Der älteste Sohn der norwegischen Kronprinzessin Mette-Marit kann seine Strafe vorerst im Hausarrest mit einer elektronischen Fußfessel absitzen. Das hat das zuständige Gericht in Oslo entschieden. Høiby war wegen Vergewaltigung zu 4 Jahren Haft verurteilt worden. Die Entscheidung ist aber noch nicht rechtskräftig. Das Wetter in Bayern: sonnig oder leicht bewölkt bei maximal 28 bis 35 Grad.
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0: Mit Veronika Lohmüller. Die Versöhnungskirche im oberbayerischen Dachau ist keine normale evangelische Kirche, denn sie steht auf dem Gelände des ehemaligen Konzentrationslagers Dachau. Björn Mensing war dort 21 Jahre lang evangelischer Pfarrer. Eine klassische Kirchengemeinde hatte er dort nicht, aber eine ganz besondere Aufgabe. Und dazu gehörten auch Führungen. Bevor Björn Mensing in den Ruhestand geht, hat Axel Möldner-Kappel ihn begleitet bei einer seiner letzten Führungen.
3: Mein Name ist Björn Mensing. Ich arbeite jetzt seit über 20 Jahren hier in der KZ-Gedenkstätte. Ich habe schon mit Hunderten von Schulklassen den Rundgang gemacht und auch schon mit vielen Schulklassen von eurer Schule.
4: Die nächsten 2 Stunden werden die Schülerinnen und Schüler der 10. Klasse des Gymnasiums St. Konrad aus Ravensburg mit Björn Mensing das ehemalige Konzentrationslager Dachau erkunden. Die jungen Leute sind zum ersten Mal hier und hören hochkonzentriert zu. Der 64-jährige Pfarrer macht bis heute sehr gute Erfahrungen mit den Besuchern.
3: Das Interesse der Jugendlichen ist in meiner Wahrnehmung ungebrochen hoch. Glücklicherweise, muss ich ehrlich sagen, das ist in anderen KZ-Gedenkstätten anders, ist die KZ-Gedenkstätte hier in Dachau auch noch weitgehend, nicht ganz, aber weitgehend von Übergriffen auf die Gedenkstätte doch verschont geblieben.
4: Pfarrer Björn Mensing hat noch einige der Überlebenden des KZ Dachau kennengelernt und gibt ihre Erinnerungen weiter. Dabei hat der evangelische Pfarrer und promovierte Historiker seine beiden Leidenschaften verbunden.
3: Also für mich war das wirklich ein großes Geschenk. In den ersten Jahren, sagen wir mal die ersten 10 Jahre, die ich hier war, haben wirklich noch eine Reihe Zeitzeugen noch gelebt, Überlebende des Konzentrationslagers Dachau.
4: Ihre moralische Stimme in aktuellen politischen Debatten fehle, so Mensing. Zu seinem Verabschiedungsgottesdienst kamen gestern noch einige Überlebende der Shoah. Stellvertretend für sie sprach Charlotte Knobloch, Präsidentin der israelitischen Kultusgemeinde.
5: Es braucht Menschen wie Sie. Menschen, deren moralischer Kompass ganz klar in die richtige Richtung zeigt. Menschen, die sich nicht scheuen, auch danach zu handeln.
4: Mehr als 41.500 Häftlinge starben im KZ Dachau und seinen 140 Außenlagern. Rund 200.000 Menschen waren hier inhaftiert. Die Erinnerung an ihre Schicksale ist Auftrag der Versöhnungskirche, die von der evangelischen Kirche in Deutschland und der Bayerischen Landeskirche getragen wird. Mensings Nachfolger Pfarrer Michael Lorenz wird den Auftrag mit den Mitarbeitenden der Versöhnungskirche fortführen.
0: Ein Beitrag von Axel Mölkner-Kappel. 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
6: Auf Attacke folgt Gegenattacke. Nach dem Beschuss eines Tankers in der Straße von Hormus haben die USA den Iran am Wochenende mit Angriffen überzogen. Dabei wurden laut der amerikanischen Armee Luftabwehrsysteme, Küstenradarstationen und andere militärische Ziele des Iran getroffen. Das Regime in Teheran reagierte mit dem Beschuss mehrerer Golfstaaten, die mit den USA zusammenarbeiten. Und es denkt gar nicht daran, klein beizugeben, wie Uwe Lüb aus unserem Studio in Istanbul berichtet.
7: Iranische Medien verbreiten Aufnahmen von Raketenstarts. Teils werden die Geschosse vorher beklebt mit Botschaften, etwa dass US-Präsident Donald Trump zehntausende Falschbehauptungen aufgestellt habe, skrupellos sei und Kinder töte. Und jede Hand, das zeigt ein anderes Bild, die nach iranischem Land greife, werde abgehackt. Auch Aufnahmen angeblicher iranischer Treffer von US-Militärbasen werden verbreitet. Hohe Rauchsäulen sind zu sehen, nicht so zerstörte iranische Militäranlagen. Dafür eine brennende Halle am Flughafen in Khuzestan im Westen des Landes nahe des Persischen Golfs. Die Botschaft ist klar. Die USA, der Feind, greifen zivile Ziele an. Überhaupt sind allein die USA und Israel an der ganzen Misere schuld, so der Sprecher des Außenministeriums in Teheran, Esmail Baghaei. Tatsache ist, dass alles, womit wir derzeit in der Region konfrontiert sind und der Schaden, der der Welt zugefügt wird, auf die aggressiven Handlungen der Vereinigten Staaten und des zionistischen Regimes zurückzuführen sind, die im vergangenen März begannen. Grund der aufgeflammten Auseinandersetzungen ist die Straße von Hormus. Iran beansprucht die Kontrolle für sich. Das Regime beruft sich dafür auf die gemeinsame Absichtserklärung mit den USA vom Juni. Doch die USA hielten sich nicht daran. Fortwährende iranische Versuche, die Kontrolle durch Angriffe auf Schiffe durchzusetzen, haben nun auch die sogenannten E3 auf den Plan gerufen. In einer gemeinsamen Forderung verurteilen Großbritannien, Frankreich und Deutschland die, Zitat,
8: rücksichtslosen Angriffe des Iran auf Handelsschiffe und Länder in der Region.
7: Baghaei tut das als lächerlich ab, spricht von Kindergartenverhalten. Dabei könnten die europäischen Länder eine verantwortungsvolle Rolle in der Region spielen, aber offenbar haben sie aufgrund ihrer gewohnheitsmäßigen Unterwürfigkeit gegenüber den Vereinigten Staaten nicht die Absicht, dies zu tun. Daher erleben wir weiterhin diese sich wiederholenden und einseitigen Erklärungen, die in keiner Weise zur Lösung des Problems beitragen. Zur Lösung des Problems trügen Verhandlungen bei. Vermittlerländer bemühen sich, aber es ist kein Fortschritt in Sicht. Im Gegenteil. In Iran wollen ultrakonservative Verhandlungen für endgültig gescheitert erklären, so wie Ali Kasrian, Mitglied der Nationalen Sicherheitskommission des iranischen Parlaments.
8: Ich danke dem Verhandlungsteam für seine Bemühungen. Ihr habt euer Bestes gegeben, aber es hat zu keinen Ergebnissen geführt. Überlasst nun das Schlachtfeld dem Militär und den Menschen auf den Straßen, damit wir unsere nationalen Interessen durch Krieg durchsetzen können.
7: Die Verhandlungsgegner in Iran könnten die Oberhand gewinnen und der Krieg könnte zu einem um die Straße von Hormus werden.
6: Passend dazu hat US-Präsident Trump nun eine erneute Blockade iranischer Häfen in der Straße von Hormus angekündigt. Das gelte für iranische Schiffe. Für alle anderen Frachter würde man ab sofort eine Abgabe von 20% auf alle transportierten Güter erheben. Beides werde umgehend umgesetzt, so Trump. Damit hat er zwei Schlüsselvereinbarungen des Rahmenabkommens aufgekündigt, das die USA vor rund einem Monat mit dem Iran abgeschlossen hatten.
1: 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Diese Trainerentlassung war doch einigermaßen überraschend gekommen. Ole Werner hatte RB Leipzig in seinem ersten Jahr als Coach wieder in die Champions League geführt. Die Leipziger hatten dabei nicht immer brilliert, aber das Saisonziel war erreicht. Trotzdem war am Ende Schluss, Werner musste gehen. Heute präsentierte der Verein den neuen Trainer Martin Demichelis. Früher, jetzt heißt er wohl Demichelis, ehemaliger argentinischer Nationalspieler und lange Jahre Spieler beim FC Bayern. Daniel Günther war für uns dabei.
9: Zumindest schönen guten Tag für alle und danke für kommen.
10: Vorname Martin, Nachname?
9: In Argentinien ist Demichelis, in Italien ist Demichelis, wahrscheinlich hier in Deutschland ist Demichelis, es ist egal.
10: Der inzwischen 45 Jahre alte Argentinier hat sich als Spieler einen Namen auch in der Bundesliga gemacht. Als Abwehrspieler gewann er mit dem FC Bayern 4-mal die deutsche Meisterschaft.
9: Ich habe 12 Jahre in Deutschland gelebt, ist schon fast mein zweites Land. Nach Deutschland zu kommen, nach Bundesliga zu kommen und nach einem großen Verein zu kommen, ist für mich ein großer Traum.
10: Bei den Bayern hat er zum ersten Mal die Rolle des Cheftrainers übernommen im Nachwuchs. Es folgten Stationen in Argentinien, Mexiko und Spanien. Im März dieses Jahres ging es zum RCD Mallorca. Trotz einer ordentlichen Punkteausbeute unter ihm stieg der Klub in die zweite spanische Liga ab. Demichelis verlängerte seinen Vertrag daraufhin zwar, aber...
9: Leben ist verrückt, Fußball, glaube ich, verrückt das Leben und passiert so Dinge.
10: Ein solches Ding war die Anfrage von RB Leipzig. Die Leipziger hatten die letzte Bundesliga-Saison als Tabellendritter beendet. Trainer Ole Werner das Ziel Champions-League-Qualifikation also erreicht. Dennoch musste Werner gehen.
11: Wir sind sehr, sehr dankbar, Ole Werner und seinem Team, jedem einzelnen Mitarbeiter, der letztes Jahr den Umbruch in einen Aufbruch verwandelt hat.
10: Wäre es nur nach RBs Geschäftsführer Sport Marcel Schäfer gegangen, wäre Werner möglicherweise noch da. Bei den Fußballberatern von Red Bull rund um Jürgen Klopp hatte man eine andere Idee. In der letzten Saison lag RB 24 Punkte hinter Meister Bayern München.
9: Wir müssen nicht mit Bayern messen, aber das Ziel ist immer, uns zu verbessern und näher von Bayern zu sein.
10: Näher ran an die Bayern, sagt der Ex-Bayern-Profi und neue Trainer von RB Leipzig, Martin Demichelis oder auch einfach Micho.
9: Ich bin hier in Deutschland im Fußball bekannt wie Micho, deswegen für mich kann jeder Micho sein, okay? Vielen Dank.
1: Ausspracheprobleme dürfte es beim Trainer des FC Augsburg nicht geben. Manuel, vielleicht auch Manu Baum, startete heute mit dem FCA in die Vorbereitung für eine weitere Bundesliga-Saison. Die neuen Spieler sind jetzt keine ganz großen Namen, aber wie Hennes Behrens von der TSG Hoffenheim, Linksverteidiger, offenbar hochtalentiert. Die Augsburger haben dafür 3,5 Millionen Euro auf den Tisch gelegt für diesen Wechsel. Und trotz der besten Bundesliga-Saison seit 9 Jahren im vergangenen Jahr mit Platz 9 will Baum die Mannschaft natürlich auch weiterentwickeln.
12: Sie nennen jetzt einfach eine Geschichte, wo wir besser werden müssen. Aus unserer Sicht ist das Thema, okay, wenn wir einen Ballverlust relativ weiter oben haben, dass man schnell in die Rückeroberung kommt, dass wir auch mal mehr Druck eben am gegnerischen Tor draufkriegen, ist jetzt nur so ein Beispiel. Und da haben wir ein paar Sachen identifiziert.
13: Auch personell hat sich einiges getan. Bereits im Winter kam der Offensiv-Allrounder Yannick Keitel vom VfB Stuttgart. Ein Stürmer täte noch gut, auch wenn mit Rodrigo Ribeiro Qualität für den Angriff verpflichtet wurde. Große Hoffnungen ruhen außerdem auf Anton Kade. Der Offensivspieler überzeugte in seiner ersten FCA-Saison mit Tempo und Torgefahr und soll jetzt den nächsten Entwicklungsschritt machen.
14: Erstmal fit sein will ich, vor allen Dingen wir. Ich glaube, da werden auch die Trainings helfen. Bin ich mir sicher, auch das Trainingslager wird gut sein und dass wir so viele Testspiele haben, auch gute Gegner dabei. Ich glaube, das formt deine Mannschaft auch nochmal gut.
13: Der Pflichtspielauftakt wartet am 22. August im DFB-Pokal bei Energie Cottbus. Eine Woche später beginnt für den FCA dann die neue Bundesliga-Saison. Das ist dann die 16. der Bayerischen Schwaben in Folge.
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6: A93 Holledau-Regensburg am Tunnel Prüfening in beiden Richtungen Blockabfertigung. Die A96 Lindau Richtung München ist zwischen Wangen West und Wangen Nord nach einem Unfall immer noch gesperrt. Es staut sich und kommt zu längeren Wartezeiten. Dann die A99 Westumfahrung München Richtung Lindau zwischen Neuherberg und Dreieck Allach 9 Kilometer Stau. Und die B300 Memmingen Richtung Augsburg ist zwischen Ried und Ustersbach nach einem Unfall gesperrt. Ortskundige Autofahrer werden gebeten, das Gebiet weiträumig zu umfahren. Das Wetter in Bayern. Noch ist es freundlich und trocken. In der Nacht fängt es in Oberbayern, Oberfranken und Schwaben an zu regnen, teils mit Gewittern. Und so startet der Tag dort morgen auch. Später wechseln sich dann Sonne und Wolken ab, bevor das Gewitterrisiko im Laufe des Tages im ganzen Freistaat zunimmt. Der Mittwoch bringt nur im Süden noch Schauer und Gewitter, am Donnerstag noch an den Alpen. Ansonsten gibt es wieder viel Sonnenschein und es bleibt schwülheiß mit Temperaturen um 30 Grad.

0: 18 Uhr.
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0: US-Präsident Trump will die Straße von Hormuz blockieren und von Handelsschiffen Maut verlangen. Die Koalition der Willigen berät in Paris über mehr Hilfen für die Ukraine. Am Bundeswehrstandort Fürstenfeldbruck soll künftig ein Ausbildungsbataillon der Luftwaffe stationiert werden. Ich bin Tanja Sluka und begleite Sie durch den Abend. Der Krieg zwischen dem Iran und den USA entwickelt sich immer mehr zu einem Dauerkonflikt. US-Präsident Trump hat jetzt angekündigt, erneut iranische Häfen zu blockieren. Das US-Militär werde die Schiffe des Iran oder dessen Kunden daran hindern, ein- oder auszulaufen, schrieb Trump in seinem Online-Dienst Truth Social. Für alle anderen Frachtschiffe würden die USA ab sofort eine Abgabe verlangen. Vom ursprünglich vereinbarten Waffenstillstand ist inzwischen keine Rede mehr. Was von den Plänen des US-Präsidenten bekannt ist, fasst Carsten Kühntop zusammen.
2: Auf seiner Online-Plattform teilte der Präsident mit, dass künftig kein Schiff, das den Iran ansteuern will oder von dort kommt, die Straße von Hormuz mehr passieren darf. Allen anderen Schiffen gestatte man die Durchfahrt, allerdings sei eine sogenannte Entschädigung an die USA zu zahlen, und zwar in Höhe von 20% des Wertes der Fracht. Begründung: dieser Teil der Welt sei instabil und Amerika müsse für seine Anstrengungen, dort für Sicherheit zu sorgen, entschädigt werden. Schließlich sei man als Wächter der Straße von Hormuz bekannt. Faktisch kündigte Trump damit an, für die Meerenge eine Maut zu verhängen. Bis zum Kriegsbeginn Ende Februar war die Meerenge jahrzehntelang frei befahrbar. Außerdem schrieb Trump, die Seestraße sei für den Verkehr geöffnet und werde das auch bleiben. Zuvor hatte der Iran sie für geschlossen erklärt. Wann der Präsident mit dem Eintreiben von Maut beginnen will und genau wie das ablaufen soll, teilte er nicht mit. Trump ist bekannt dafür, Dinge anzukündigen, sie dann aber häufig nicht umzusetzen. So ist nur ein kleiner Teil der zahllosen Zölle, die er ankündigte, tatsächlich in Kraft.
0: In Paris beraten zur Stunde Staats- und Regierungschefs aus mehr als 20 Ländern. Frankreichs Präsident Macron hat die sogenannte Koalition der Willigen eingeladen, um über weitere Hilfen für die Ukraine in ihrem Abwehrkampf gegen Russland zu sprechen. Vorab hatte Macron die Verbündeten dazu aufgerufen, verstärkt Waffen zu produzieren. Der Krieg in der Ukraine habe gezeigt, dass die strategische Stabilität in Europa nicht vom Waffenbestand, sondern vom Nachschub bestimmt werde. Über das Treffen in Paris berichtet Kai Rienecker.
3: Zwei Dutzend Staats- und Regierungschefs stehen auf der Teilnehmerliste des Treffens im Invalidendom. Es wird geleitet von Frankreichs Präsident Macron, dem britischen Premier Starmer und Bundeskanzler Merz. Der ukrainische Präsident Zelensky traf schon etwas vor den Mitgliedern der Koalition der Willigen ein. Zelensky will den europäischen Verbündeten ein neues Programm zur Raketenabwehr vorstellen. Ansonsten geht es bei dem Treffen der Koalition der Willigen vor allem um ein Signal der Einheit und Entschlossenheit gegenüber Russland. In einer programmatischen Rede im Vorfeld des französischen Nationalfeiertages sagte Präsident Macron, Europa sende die Botschaft aus, dass es Frieden wolle, aber auch bereit sei zu kämpfen, um Freiheit und Recht zu verteidigen, notfalls um den Preis des Blutes, so der französische Präsident. Am Abend lädt Gastgeber Macron die Staats- und Regierungschefs zu einem Essen in den Élysée-Palast. Morgen sollen viele von ihnen auch auf der Ehrentribüne der traditionellen Militärparade zum französischen Nationalfeiertag sitzen. Das Defilé, das größer und imposanter als üblich werden soll, steht ebenfalls im Zeichen der Unterstützung der Ukraine.
0: Eine wichtige und richtungsweisende Entscheidung, gerade auch mit Blick auf den neuen Wehrdienst. Mit diesen Worten hat Bundesverteidigungsminister Pistorius die Entscheidung kommentiert, den Bundeswehrstandort Fürstenfeldbruck für die Luftwaffe zu reaktivieren. Auf dem Areal soll ein neues Ausbildungsbataillon stationiert werden. Damit erhöht die Bundeswehr laut Pistorius ihre Präsenz in der Fläche und kann gleichzeitig vorhandene Infrastruktur nutzen. Mario Kubina mit Einzelheiten.
4: Die Luftwaffe bekommt eine weitere Ausbildungseinheit im Rahmen des neuen Wehrdiensts. Sie soll in Fürstenfeldbruck stationiert werden. Das hat Verteidigungsminister Pistorius entschieden. Der SPD-Politiker sieht darin einen Beitrag zur personellen Stärkung der Bundeswehr. Und eine Ministeriumssprecherin nennt die Entscheidung in der Regierungspressekonferenz am Mittag einen ganz wichtigen Schritt, um die Ausbildungskapazitäten kurzfristig zu erhöhen. Damit rückt die Bundeswehr endgültig von Plänen ab, den Standort Fürstenfeldbruck aufzugeben. Eine Rolle hat dabei auch gespielt, dass die oberbayerische Stadt im bevölkerungsreichen Großraum München Menschen liegt. Denn die Ausbildung soll beim neuen Wehrdienst so organisiert werden, dass die Rekruten möglichst in der Nähe ihres Heimatorts eingesetzt werden. Das Verteidigungsministerium schaut sich zurzeit bundesweit ehemalige Standorte an und prüft, ob sie für den neuen Wehrdienst geeignet sind.
0: Die Münchner Firma Helsing ist für die Produktion schlagkräftiger Kampfdrohnen bekannt. Seit 4 Jahren sind die Fluggeräte in der Ukraine im Einsatz. Zurzeit entwickelt das Unternehmen ein unbemanntes Kampfflugzeug, das in wenigen Jahren marktreif sein soll. Die Produkte von Helsing kommen bei Investoren offenbar recht gut an, denn auf der Suche nach Geldgebern war das Unternehmen erfolgreich. 1,8 Milliarden Euro sind bisher geflossen. Markus Wolf mit den Details.
5: Das Geld soll vor allem in die Entwicklung von künstlicher Intelligenz für die Verteidigung fließen. Nach der Finanzierungsrunde wird das Münchner Unternehmen nach eigenen Angaben jetzt mit 18 Milliarden Dollar bewertet. Frisches Kapital kommt unter anderem von großen US-Investoren wie JP Morgan Chase und Goldman Sachs, sowie dem kanadischen Pensionsfonds CPP Investments. Helsing betont aber, dass die Mehrheit des Unternehmens in europäischer Hand bleibe. Dabei soll die jüngste 5. Finanzierungsrunde noch stark überzeichnet gewesen sein. Heißt, Helsing hätte eigentlich noch deutlich mehr Geld einwerben können. Im Unternehmen sieht man das als Beleg für das Zitat »hohe und wachsende Vertrauen in KI-gestützte und softwarebasierte Verteidigungstechnologie«. Deshalb sollen die neuen Investorengelder auch vor allem in die Entwicklung neuer KI-Plattformen fließen. Helsing betrachtet sich nun nicht mehr als Start-up, sondern als Konkurrent für die großen etablierten Rüstungskonzerne. Der technologische Schwerpunkt des erst 2021 gegründeten Betriebs liegt dabei bislang auf der KI-gestützten Software, die unbemannte Flugzeuge steuert.
0: 4 bis 6 Stunden pro Tag verbringen Kinder nach Angaben der EU-Kommission durchschnittlich vor Bildschirmen. Das summiere sich auf bis zu 20 Jahre eines Lebens, hieß es heute in Brüssel. Dort hat die Kommission Vorschläge vorgestellt, wie die Nutzung sozialer Medien für Minderjährige eingeschränkt werden könnte. Eine Expertengruppe empfiehlt ein abgestuftes Regelpaket, das sich nach dem jeweiligen Alter des Kindes richtet. Katrin Schmidt mit Einzelheiten.
6: Eine Erkenntnis müsse über allem stehen, so EU-Kommissionschefin Ursula von der Leyen. Social Media ist kein Spielzeug, sondern ein sehr gewinnträchtiges, aber auch gefährliches Produkt. Deshalb gilt:
7: In Europe, whoever develops a product is responsible for its safety.
8: Autohersteller müssen ihre Fahrzeuge per se sicher machen. Wir erwarten nicht von Kindern, dass sie ihre eigenen sicheren Sicherheitsgurte entwerfen. Genauso wenig von Eltern, dass sie Airbags zu Hause einbauen. Und genau dasselbe muss auch für die großen Technologiekonzerne gelten.
7: And the very same must be true for big tech.
6: Denn auch laut der Expertengruppe, die von der Leyen heute ein umfangreiches Buch übergeben hat, schaden die 4 bis 6 Stunden, die Jugendliche in Europa im Schnitt täglich auf Social Media verbringen, der Gehirn- und Persönlichkeitsentwicklung. Daraus ergibt sich, so der Vorsitzende des Gremiums, der deutsche Forscher und Jugendpsychiater Jörg Fegert:
9: Auf der Basis der vorliegenden Evidenz empfehlen wir deshalb die EU-weite harmonisierte Einführung einer Zugangsbeschränkung zu Social Media Plus für Kinder unter 13 Jahren.
6: Danach empfehlen die Experten ein abgestuftes Modell nach dem Prinzip: Plattformen, die nachweisen, dass sie ausreichend für die Sicherheit von Kindern und Jugendlichen getan haben, sind dann womöglich ab 13 erlaubt. Andere wiederum ab 15 oder 16 Jahren. Und all das müsse mit einer effektiven und sicheren Alterskontrolle einhergehen. Dabei verweisen die Experten auf die Erfahrungen in Australien, wo sich nach rund einem halben Jahr Social Media Mindestalter zeigt. Noch immer können viel zu viele Kinder diese Altersgrenze umgehen. Da sei die EU besser vorbereitet, so die Kommissionschefin.
7: And here our age verification app is one of the tools.
8: Unsere App zur Altersverifizierung ist eines der Werkzeuge, um dies zu ermöglichen. Sie ist benutzerfreundlich, datenschutzkonform und im Grunde gibt sie den Eltern ein Stück Kontrolle zurück.
7: The power into the hands of parents.
6: Denn es gehe ja nicht um die Frage, wann Kinder Zugang zu sozialen Medien bekämen, sondern darum, wann die sozialen Medien Kinder erreichen dürften. Deshalb sei es auch gut, dass in vielen EU-Staaten nationale Regeln diskutiert werden. Und das beiße sich gar nicht mit den EU-Leitlinien, sagt Experte Fegert.
9: Länderspezifische, vorsorgliche, zusätzliche Zugangsbeschränkungen für über 13-Jährige könnten für Anbieter sogar einen Anreiz bieten, schneller Angebote zu entwickeln, die von Anfang an sicher sind.
6: Und das wäre schließlich die beste Lösung, die aktuell aber noch nicht in Aussicht ist. Bis dahin steht zumindest aber auch fest, es ist Sache der EU, Altersgrenzen gegenüber den Tech-Plattformen durchzusetzen. Denn nur die Kommission in Brüssel kann ihnen neue Regeln auferlegen und im Zweifel auch Bußgelder verhängen. Auch deshalb mache ein EU-einheitliches Social-Media-Vorgehen Sinn, so Kommissionschefin von der Leyen.
7: And change takes time.
8: Diese Veränderung wird Zeit brauchen, so wie jeder kulturelle Wandel. Genauso wie es Zeit brauchte, Alkohol am Steuer zu verbieten, genauso wie es Zeit brauchte, Sicherheitsgurte in Autos einzuführen.
7: Just as it took time to use seatbelts in the cars.
6: Ein Social-Media-Mindestalter ist somit heute auch nur eine weitere Etappe gegangen.
0: Wenn unterhaltspflichtige, getrennt lebende Väter oder Mütter keinen Unterhalt für ihren Nachwuchs in Deutschland zahlen, dann springt hierzulande der Staat ein, und zwar bis zur Volljährigkeit des Kindes. Den Steuerzahler kostet das viel Geld. Bundesfamilienministerin Prien will diese Kosten nun senken. Sie schlägt vor, Trennungskinder nur noch bis zum 16. Geburtstag mit dem sogenannten Unterhaltsvorschuss zu unterstützen. Doch der Widerstand wächst, auch in den Reihen der schwarz-roten Koalition, wie Dietrich Karl-Meurer berichtet.
10: Mit deutlicher Kritik reagiert Mecklenburg-Vorpommerns Ministerpräsidentin Manuela Schwesig auf die Pläne. Die SPD-Politikerin lehnt eine Kürzung des Unterhaltsvorschusses ab. Statt bei Kindern zu sparen, sollten säumige Unterhaltspflichtige stärker in die Verantwortung genommen werden. Auch aus der Opposition kommt Widerspruch. Linken-Co-Chefin Ines Schwertner spricht von einer Horrornachricht für Alleinerziehende und ihre Kinder. Familienministerin Prien habe, so wörtlich, nicht mehr alle Tassen im Schrank. Grünen-Co-Chefin Franziska Brandner wirft der Bundesregierung vor, ihren Haushalt auf dem Rücken von Familien und Alleinerziehenden sanieren zu wollen. Auch Verbände protestieren. Der Deutsche Frauenrat bezeichnet die Pläne als schlicht skandalös. Der Verband Alleinerziehender Mütter und Väter warnt vor mehr Armut. Das Familienministerium bestätigt die Reformpläne. Ein Sprecher sagt, der Unterhaltsvorschuss solle ab dem nächsten Jahr nur noch bis zum 16. Geburtstag gezahlt werden. Die Leistung hilft Alleinerziehenden, wenn der andere Elternteil keinen Unterhalt zahlt. Gleichzeitig sollen Eltern, die nicht zahlen, stärker unter Druck geraten. Geplant sind ein zeitweises Fahrverbot und strengere Maßnahmen, um das Geld zurückzuholen. Die Ministerin wolle dazu zeitnah einen Gesetzentwurf vorlegen.
0: 5 Jahre sind seit der Hochwasserkatastrophe in Rheinland-Pfalz und Nordrhein-Westfalen vergangen. Damals waren mindestens 185 Menschen in den Fluten ums Leben gekommen. Mehr als 800 wurden verletzt. Zehntausende verloren ihr Hab und Gut. Der Jahrestag ist Anlass für die Deutsche Umwelthilfe, bundesweit hochwassergefährdete Gebiete unter die Lupe zu nehmen. Der gefährdetste Landkreis im Freistaat liegt demnach in Niederbayern. Maike Vöckersperger berichtet.
11: Besonders gefährdet sind Regionen entlang großer Flüsse, darunter auch der Landkreis Deggendorf. Die verheerende Flut von 2013 ist im Gedächtnis. Landrat Bernd Siebler sagt:
12: Also schon seit 2013 ist zwischen Straubing und Deggendorf sehr, sehr viel passiert. Den Bereich von Deggendorf bis Vilshofen in den Gemeinden Winzer, Osterhofen, all den Bereichen hier, da müssen wir weiter ausbauen. Und da kam im Mai, Gott sei Dank, der Planfeststellungsbeschluss. Die Wiges wird in diesem Jahr mit Maßnahmen beginnen. Das ist ein gutes Signal.
11: Auch Absiedlungen gab es in der Region bereits. Siebler erinnert hier an den Bereich Isarmünd in der Gemeinde Moos, wo ein kompletter Ortsteil bereits abgesiedelt worden ist. Solche Maßnahmen, sagt Siebler, braucht es erstmal nicht mehr. Die Deutsche Umwelthilfe fordert dennoch weitere Maßnahmen. Etwa mehr Platz für Flüsse durch renaturierte Auen und einen konsequenten Schutz von Überschwemmungsgebieten vor neuer Bebauung.
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0: 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Es ist 18.15 Uhr.
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0: Die Nachrichten mit Andreas Dirschall.
18: Trump verhängt neue Blockade iranischer Häfen. Das US-Militär werde die Schiffe des Iran oder dessen Kunden daran hindern, ein- oder auszulaufen, schrieb der Präsident in seinem Online-Dienst. Für alle anderen Frachtschiffe würden die USA ab sofort eine Abgabe von 20% auf alle transportierten Güter erheben. Koalition der Willigen plant Schutz gegen russische Raketenangriffe. Mehr als 20 Staats- und Regierungschefs, darunter Bundeskanzler Merz, beraten in Paris über eine Unterstützung der Ukraine. Dabei soll es nach Angaben von Frankreichs Präsident Macron auch um mögliche gemeinsame Militärmanöver gehen. Brüssel will Zugang zu Social Media für Kinder unter 13 Jahren beschränken. Von der Kommission eingesetzte Experten empfehlen, die Nutzung sozialer Medien und anderer digitaler Dienste bis zu dieser Altersgrenze nur unter Aufsicht oder in einem pädagogischen Kontext sowie zeitlich begrenzt. Die Bundeskonferenz der Schülerinnen und Schüler unterstützt Beschränkungen, fordert aber vor allem mehr Social-Media-Kompetenz für Deutschlands Schulen. Streeck befürwortet höhere Tabaksteuer. Der Preis sei einer der wirksamsten Hebel, um Jugendliche vom Einstieg abzuhalten und Raucher beim Ausstieg zu unterstützen, sagte der Bundesdrogenbeauftragte der Frankfurter Rundschau. Die Bundesregierung will die Preise für eine Schachtel schrittweise auf bis zu mehr als 11 Euro erhöhen. Hitzewelle im Juni setzte neue Maßstäbe. Nach Angaben des Deutschen Wetterdienstes wurden in der zweiten Junihälfte an 467 von 488 Stationen Allzeit- oder Monatsrekorde registriert. Deutschland sehe sich beim Hitzeschutz ähnlichen Herausforderungen wie Frankreich oder Spanien ausgesetzt, heißt es in dem DWD-Bericht. Das Wetter in Bayern: in der Nacht gebietsweise Regen und Gewitter, Tiefstwerte 21 bis 15 Grad. Morgen teils sonnig, teils bewölkt und örtlich kräftige Schauer und Gewitter. Höchstwerte 25 bis 33 Grad.
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19: Mit Veronika Lohmeler. Bundestag und Bundesrat haben am Freitag das Sparpaket für die gesetzlichen Krankenkassen beschlossen. Das Gesetz zur Stabilisierung der Beitragssätze sieht auch finanzielle Einschnitte für die Krankenhäuser vor. Vor diesem Hintergrund fordert der Bayerische Städtetag jetzt ein Nothilfeprogramm für die Kliniken im Freistaat. Frank Jordan berichtet.
20: Städten und Gemeinden bleibe jetzt nur noch der Weg, beim Freistaat Bayern eine ausreichende Kompensation einzufordern, erklärte der Vorsitzende des Bayerischen Städtetags, Straubings Oberbürgermeister Markus Pannermeier. Das Gesetz verschärfe die prekäre wirtschaftliche Lage der kommunalen Kliniken weiter. Es müsse deshalb zügig ein Nothilfeprogramm gestartet werden, um die Folgen des Gesetzes aufzufangen und unkoordinierte Krankenhausschließungen zu verhindern. Ministerpräsident Markus Söder signalisierte unterdessen Gesprächsbereitschaft. Sowohl die Staatsregierung als auch die CSU werde nach der Sommerpause im engen Dialog mit den Beteiligten versuchen, den maximal bestmöglichen Umgang mit der schwierigen Situation zu erreichen, so Söder wörtlich. Das große Ziel sei, die Notfallversorgung zu erhalten und Spitzenmedizin zu gewährleisten. Gleichzeitig betonte Söder, er stehe generell hinter dem Sparpaket der Bundesregierung, um die gesetzliche Krankenversicherung zu stabilisieren.
19: Junge Autofahrer waren in diesem Jahr in Bayern bisher in deutlich mehr Unfälle verwickelt als im Vorjahreszeitraum. Aber dabei gab es weniger Verletzte und Tote. Nach Angaben von Innenministerium und ADAC Südbayern hat es in den ersten 5 Monaten über 9.200 Unfälle mit Autofahrern im Alter zwischen 18 und 24 Jahren gegeben. Ein Plus von 3,3%. Zugenommen haben vor allem Unfälle mit Blechschäden. Wie viel Potenzial hat Geothermie in der Region München? Um das rauszufinden, startet in Kürze eine groß angelegte Untersuchung, koordiniert von der Technischen Universität München. Das Projekt heißt GIGA-M. Hintergründe von Birgit Grundner.
2: Bei der Geothermie wird heißes Tiefenwasser an die Oberfläche gepumpt und, nachdem ihm die Energie entzogen wurde, abgekühlt wieder in die Tiefe zurückgeführt. Die Voraussetzungen gelten in der Gegend rund um München grundsätzlich als sehr gut. An vielen Stellen gibt es schon entsprechende Anlagen. Mit dem Forschungsprojekt GIGA-M will man nun die Grundlage dafür schaffen, weitere Geothermieprojekte ganz gezielt zu planen, anhand dreidimensionaler Bilder vom Untergrund. Sogenannte Vibro-Trucks erzeugen dafür kontrollierte Schwingungen, die in den Boden geleitet werden. Die Gesteinsschichten reflektieren dann Signale, die wiederum von Messgeräten, den Geophonen, aufgezeichnet werden. So entsteht eine Art Ultraschallbild des Untergrunds. Die Messungen beginnen Ende August im Landkreis München. Danach sind die Vibro-Trucks auch in den Landkreisen Bad Tölz, Wolfratshausen, Miesbach, Starnberg, Fürstenfeldbruck, Dachau, Freising, Ebersberg und Erding sowie in der Stadt München unterwegs. Die Messungen dauern jeweils nur einige Minuten und sollen für die Anwohner lediglich als leichtes Vibrieren wahrnehmbar sein.
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21: mit Johannes Rostäuscher und dem Spiel des Jahres 2026. Eine gelbe Schachtel, keine Fantasy-Figuren darauf, sondern ein paar bunte Symbole und der Titel. Dito, das gleiche Denken oder Punkte verschenken. Dito ist das Spiel des Jahres 2026, ein Assoziationsspiel mit, soweit ich das verstanden habe, ein paar raffinierten Kniffen. Offiziell für 3 bis 7 Spieler. Die Spiele des Jahres Jury hakt aber hier schon ein und sagt lieber 4 bis 7 Spieler. Und mit dem Vorsitzenden dieser Jury, Harald Schrapers, habe ich vorher gesprochen. Erste Frage, die Jury sagt über das Spiel ein fröhliches Begriffesuchen mit Einfühlungsvermögen. Sie haben da mehr Erfahrung als ich. Können Sie es mir kurz skizzieren? Wie funktioniert Dito?
22: Ja, es wird ein Thema genannt, zum Beispiel Länder mit Königshäusern, und dann schreiben wir irgendwas auf, von dem ich glaube, dass die anderen genau das auch aufschreiben, weil sie denken, oh, das ist, was mir da auch als erstes so einfällt. Wahrscheinlich fällt uns allen Großbritannien ein, das schreibt man dann schon mal auf. Aber die Frage, ob man dann Niederlande oder Dänemark dann findet, ist dann schon eine andere Frage. Und besonders gut ist, wenn es nur eine Person, also ein Mitspieler auch diesen Begriff hat und wirklich nur einer. Und wenn man dann denkt, oh, der macht immer Urlaub in Schweden, vielleicht schreibe ich das mal auf.
21: Also ich muss selbst schnell assoziieren, aber quasi nicht das Naheliegendste. Ein bisschen wie bei Stadt, Land, Fluss, vermute ich jetzt mal.
22: Ja, das ist eine gute Idee, genau. Deswegen, glaube ich, fühlen sich viele Menschen auch mit diesem Spiel sehr wohl, weil sie diese Form von Quizspiel so ein bisschen schon auch wissen. Aber es kommt nicht darauf an, die richtige Antwort zu geben, sondern nur die Antwort, die andere auch haben.
21: Aber keine, die niemand sonst hat.
22: Richtig, genau. Dann muss man es leider rauskreuzen. Also wenn man zu originell ist oder es komplett falsch ist, weil dann kommt keiner drauf, dann schreibt man es natürlich besser nicht auf, sondern sucht sich was Besseres.
21: War das schon das, was die Jury überzeugt hat?
22: Ja, und es ist so, dass man da auch Punkte für kriegt. Und das ist das Besondere, A, dass man eben versucht, dass möglichst wenig Leute die gleiche Antwort haben. Und man kriegt auch Punkte so ein bisschen wie bei Tic-Tac-Toe, so ein bisschen auch Bingo-Feeling, weil man drumherum dann die Sachen abfragt. Und dann kann man immer so einen Punkt machen. Und wie bei Tic-Tac-Toe, wenn eine Spalte voll ist oder eine Reihe, da kriegt man extra Punkte. Und das ist dann besonders schön, weil so einen kleinen taktischen Moment, den man aus Brettspielen kennt, noch mit hineingibt.
21: Also es ist ein Spiel, wo man sich in die anderen hineindenken muss. Ich kann mich noch erinnern, vor ein paar Jahrzehnten Bluff oder Adel verpflichtet, was ich wahnsinnig gerne gespielt habe und was auch mal Spiel des Jahres war. Aber es ist doch quasi altmodisch ein Spiel, wo ein Einzelner gewinnt.
22: Ja, das stimmt. Wir hatten zuletzt immer das Gefühl, fast alle Spiele sind nur noch kooperativ, was aber so gar nicht gestimmt hat angesichts der großen Anzahl an Neuerscheinungen. Aber die eher neuartigen und sehr innovativen Ideen, die waren dann meist kooperativ, weil dieses Genre noch nicht so alt ist. Umso verblüffender ist es beinahe, dass jetzt dieser indonesische Autor Martin Ang mit so einer klassischen Spielidee, wo wir eben auch gegeneinander spielen, gewinnen kann. Diesen Preis Spiel des Jahres. Gewinnen können heißt natürlich, das ist einfach ein unterhaltsames Spiel. Ob ich da am Ende jetzt wesentlich mehr Punkte habe als die anderen, es freut mich, aber im Grunde ist der Spaß während des Spiels und das Ziel ist jetzt nur Mittel zum Zweck.
21: Weil wir beim Bayerischen Rundfunk ja unseren Kultur- und Bildungsauftrag immer sehr ernst nehmen, sind Brettspiele einfach nur Spaß oder sind sie auch wertvoll?
22: Sie sind nur Spaß und sie sind auch nur wertvoll, weil Brettspiele sind eben dann gut, sie sagen Bildungsauftrag, wenn man jetzt gar nicht merkt, dass das Spiel irgendwie bildet. Wir zeichnen natürlich grundsätzlich auch keine Lernspiele oder so aus, weil man lernt beim Spielen ja per se so unglaublich viel an Kooperation, an Zusammenarbeit. Manchmal braucht man mathematische Fähigkeiten, die ein bisschen reinspielen oder natürlich bei Dito auch ein bisschen sprachliche Fähigkeiten und das ist das, was dieses Medium Spiel so wertvoll macht, mit bis hin zu diesem kulturellen Aspekt, dass eben jetzt auch gar nicht mal unbedingt nur das Spiel das Kulturgut ist, sondern das gemeinsame Sitzen am Tisch, das Spielen ist ein Kulturgut und das ist das, was wir an diesen Spielen so ganz besonders schätzen.
21: Ich schweife noch mal ganz kurz in die Vergangenheit. Klaus Teuber, der hat den Preis 4-mal gewonnen und der hat mal erzählt, er denkt sich am Anfang eine Art Geschichte aus. Sie wissen nicht so genau, wo es lang geht, haben einen Wunsch, eine vage Idee, sehen, wie ein Schloss im Nebel auftaucht und wollen dahin. Das klingt schon mal super. Funktioniert das immer noch?
22: Das funktioniert sicherlich oft immer noch. Also bloß wie Spieleautoren da vorgehen, das ist natürlich auch manchmal sehr unterschiedlich. Bei manchen ist es sehr ähnlich wie diese Aspekte, bei manchen ist es anders. Wir haben ja eine ganz besondere Situation, dass wir erstmalig auch einen Autor aus dem globalen Süden jetzt auszeichnen. Wir hatten bisher schon Gewinner aus Japan, aus Neuseeland auf der Bühne, aber dass so etwas passiert, ist noch nicht vorgekommen. Klaus Teuber ist sicherlich ein Vorbild für all diese Menschen, weil damit wurde spätestens mit Klaus Teuber dieses Genre German Game weltbekannt und hat sich in immer mehr Länder ausgebreitet. Und dass wir jetzt auch mal ein Land wie Indonesien dabei haben, das empfinde ich als ganz besonders und zeigt, wie verbindend Spiele sein können.
21: Für alle, die es nicht wissen, Klaus Teuber hat unter anderem die Siedler von Catan erfunden. German Game, was ist das für ein Genre?
22: Ja, das ist das, wofür in Ländern wie die USA oder auch, dann fing es eben auch in Japan, Hongkong, Südkorea an, das ist das, unter diesem Begriff wurde diese Art Spiel wie Klaus Teuber, also wie Siedler von Catan eben ist, das wurde eben weltbekannt, dass man Spiele hat, die ein bisschen Anspruch haben, die nach 60 bis 90 Minuten fertig sind und wo man bis zum Ende auch immer die Chance hat, dabei zu sein, dass man auch gewinnen kann, immer diese Möglichkeit hat. Es macht Spaß und es ist eben nicht nur rumtaktieren, sondern es ist einfach ein unterhaltsames Genre, das einen und auch ganz wichtig einen Autor hat und wir eben damit auch ein Kulturgut geschaffen haben, das sich abhebt von vielen traditionellen Spielen.
21: Was ist denn Ihr eigenes absolutes Lieblingsspiel aller Zeiten?
22: Ich spiele in jedem Jahr fast 200 Spiele-Neuheiten. Ich freue mich immer aufs nächste Spiel, sonst würde man dies nicht machen. Ansonsten finde ich Klaus Teuber tatsächlich mit den Siedlern von Catan so einen absoluten Klassiker geschaffen hat, dass ich immer noch versuche, im Sommer, wenn man ein bisschen Luft hat, es wenigstens einmal im Jahr nochmal rauszuholen.
21: Sagt Harald Schrapers, der Vorsitzende der Jury für das Spiel des Jahres. Und 2026 hat das, ja, sagen wir, Assoziationsspiel Dito von Martin angewonnen. Vielen Dank für das Gespräch.
22: Ja, herzlichen Dank.
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0: Die A96 Lindau Richtung München ist zwischen Wangen West und Wangen Nord nach einem Unfall gesperrt. Es staut sich und es kommt zu längeren Wartezeiten. A99 Westumfahrung München Richtung Lindau zwischen Neuherberg und Dreieck Allach 9 Kilometer stockender Verkehr. Die B300 Memmingen Richtung Augsburg ist zwischen Ried und Ustersbach nach einem Unfall gesperrt. Ortskundige Autofahrer werden gebeten, das Gebiet weiträumig zu umfahren. Und damit zum Wetter in Bayern. Am Abend nehmen die Wolken im Südwesten zu, es bleibt aber trocken. In der kommenden Nacht teils klar, teils bewölkt. Nach Mitternacht kann es in Oberfranken, in Schwaben und Oberbayern regnen. Örtlich sind auch Gewitter möglich. Die Tiefstwerte 15 bis 21 Grad. Und die weiteren Aussichten? Morgen ist es teils sonnig, teils bewölkt. Anfangs südlich der Donau und in Oberfranken Regen und Gewitter. Ab dem Nachmittag und Abend steigt das Risiko für kräftige Schauer und Gewitter. Am Mittwoch im Süden weitere Schauer oder Gewitter. Im Norden ist es dagegen meist trocken und öfter sonnig. Am Donnerstag überwiegend sonnig und weitgehend trocken, nur an den Alpen örtlich Schauer oder Gewitter. Die Höchstwerte tagsüber jeweils zwischen 25 und 33 Grad und in den Nächten kühlt es ab auf Tiefstwerte zwischen 18 und 13 Grad.

0: Es ist 18.30 Uhr.
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0: US-Präsident Trump will die Straße von Hormuz blockieren und von Handelsschiffen Maut verlangen. Die Koalition der Willigen berät in Paris über mehr Hilfen für die Ukraine. Die Bundesregierung will die Tabaksteuer noch stärker erhöhen als bisher geplant. Ich bin Tanja Sluka und begleite Sie durch den Abend. Der Krieg zwischen dem Iran und den USA entwickelt sich immer mehr zu einem Dauerkonflikt. US-Präsident Trump hat jetzt angekündigt, erneut iranische Häfen zu blockieren. Das US-Militär werde die Schiffe des Iran oder dessen Kunden daran hindern, ein- oder auszulaufen, schrieb Trump in Truth Social. Für alle anderen Frachtschiffe würden die USA ab sofort eine Abgabe verlangen. Vom ursprünglich vereinbarten Waffenstillstand ist inzwischen keine Rede mehr. Was von den Plänen des Präsidenten bekannt ist, fasst Carsten Kühntopf zusammen.
2: Auf seiner Online-Plattform teilte der Präsident mit, dass künftig kein Schiff, das den Iran ansteuern will oder von dort kommt, die Straße von Hormuz mehr passieren darf. Allen anderen Schiffen gestatte man die Durchfahrt, allerdings sei eine sogenannte Entschädigung an die USA zu zahlen, und zwar in Höhe von 20% des Wertes der Fracht. Begründung: dieser Teil der Welt sei instabil und Amerika müsse für seine Anstrengungen, dort für Sicherheit zu sorgen, entschädigt werden. Schließlich sei man als Wächter der Straße von Hormuz bekannt. Faktisch kündigte Trump damit an, für die Meerenge eine Maut zu verhängen. Bis zum Kriegsbeginn Ende Februar war die Meerenge jahrzehntelang frei befahrbar. Außerdem schrieb Trump, die Seestraße sei für den Verkehr geöffnet und werde das auch bleiben. Zuvor hatte der Iran sie für geschlossen.

0: verstärkt Waffen zu produzieren. Der Krieg in der Ukraine habe gezeigt, dass die strategische Stabilität in Europa nicht vom Waffenbestand, sondern vom Nachschub bestimmt werde. Über das Treffen in Paris berichtet Kai Rienecker.
1: 2 Dutzend Staats- und Regierungschefs stehen auf der Teilnehmerliste des Treffens im Invalidendom. Es wird geleitet von Frankreichs Präsident Macron, dem britischen Premier Starmer und Bundeskanzler Merz. Der ukrainische Präsident Zelensky traf schon etwas vor den Mitgliedern der Koalition der Willigen ein. Zelensky will den europäischen Verbündeten ein neues Programm zur Raketenabwehr vorstellen. Ansonsten geht es bei dem Treffen der Koalition der Willigen vor allem um ein Signal der Einheit und Entschlossenheit gegenüber Russland. In einer programmatischen Rede im Vorfeld des französischen Nationalfeiertages sagte Präsident Macron, Europa sende die Botschaft aus, dass es Frieden wolle, aber auch bereit sei zu kämpfen, um Freiheit und Recht zu verteidigen, notfalls um den Preis des Blutes, so der französische Präsident. Am Abend lädt Gastgeber Macron die Staats- und Regierungschefs zu einem Essen in den Élysée-Palast. Morgen sollen viele von ihnen auch auf der Ehrentribüne der traditionellen Militärparade zum französischen Nationalfeiertag sitzen. Das Defilé, das größer und imposanter als üblich werden soll, steht ebenfalls im Zeichen der Unterstützung der Ukraine.
0: Die Europäische Union und Großbritannien haben wegen russischer Cyberangriffe neue Strafmaßnahmen verhängt. Die EU setzte beim Außenministertreffen in Brüssel 9 Menschen und 4 Einrichtungen auf ihre Sanktionsliste. Großbritannien 24 Personen und Einrichtungen. Das Auswärtige Amt in Berlin nannte die russischen Attacken inakzeptabel und bestellte deshalb auch den russischen Botschafter ein, wie Georg Schwarte berichtet.
2: Das deutsche Außenministerium spricht von bösartigen Cyberattacken aus Russland gegen Deutschland, EU-Mitgliedstaaten sowie internationale Partner. Außenminister Wadefuhl griff jetzt deshalb zu einer massiven diplomatischen Protestform, so Wadefuhl am Nachmittag, kurz vor seinem Abflug aus Brüssel Richtung Norwegen.
3: Deshalb habe ich veranlasst, dass heute der russische Botschafter ins Auswärtige Amt einbestellt worden ist, und ich sage ganz klar, wir behalten uns auch weitere Schritte vor.
2: Es ist allein in diesem Jahr die 3. Einbestellung des russischen Botschafters. Keine gewöhnliche Maßnahme. Die Einbestellung gilt als massiver Protest gegen das jeweilige Land. Letztes Druckmittel wäre dann die Ausweisung des Botschafters.
3: Gleich schreckt Russland vor nichts zurück. Weder vor Provokationen noch vor hybriden Angriffen auf uns Europäer. Heute haben wir deshalb weitere Sanktionen beschlossen. Auch gegen Akteure, die mit bösartigen Cyberaktivitäten unsere Sicherheit gefährden und uns wirtschaftlich schädigen wollen.
2: So Wadefuhl auf dem Rollfeld vor Abflug aus Brüssel. Moskau hat mittlerweile als Antwort den scheidenden deutschen Botschafter in Moskau, Alexander Graf Lambsdorff, einbestellt. Er musste zum bereits 5. Mal binnen 3 Jahren den russischen Protest über das deutsche Vorgehen im Außenministerium entgegennehmen.
0: Für Raucher in Deutschland wird es bald noch einmal deutlich teurer. Die Bundesregierung will die Tabaksteuer offenbar stärker erhöhen als bisher geplant. Von zusätzlichen 40 Cent pro Packung ist in Berlin die Rede. In den nächsten Jahren soll die Steuer laut Medienberichten schrittweise angehoben werden, sodass eine Packung Zigaretten in einigen Jahren fast 12 Euro kosten soll. Jakob Mayer berichtet.
4: Nach Angaben aus Koalitionskreisen haben die Bundestagsfraktionen von Union und SPD entschieden, die im Regierungsentwurf vorgesehenen Steuertarife nach oben anzupassen. So solle vor allem der Gesundheitsschutz gestärkt werden. Die Erhöhung der Tabaksteuer stehe im Einklang mit dem Ziel der Bundesregierung, die Raucherquote von Jugendlichen und Erwachsenen zu senken. Außerdem diene sie der Haushaltskonsolidierung. Der Bund muss Milliardenlücken schließen. Kanzleramtsminister Thorsten Frey verwies in diesem Zusammenhang auf finanzielle Zugeständnisse, die der Bund den Ländern bei der Reform der gesetzlichen Krankenversicherung Ende vergangener Woche gemacht hat. Konkret sprach Frey im ARD-Morgenmagazin von Veränderungen zugunsten der Krankenhäuser und der stationären Versorgung. Nach Angaben des Redaktionsnetzwerks Deutschland ergibt sich aus einer sogenannten Formulierungshilfe des Bundesfinanzministeriums, dass der durchschnittliche Preis für eine Packung Zigaretten bis 2030 damit schrittweise auf fast 11,80 Euro steigen würde.
0: Wie viel Social Media ist in Ordnung für Kinder und Jugendliche? Über diese Fragen wird derzeit in vielen Ländern rund um den Erdball diskutiert. In der EU bemüht man sich inzwischen um eine einheitliche Linie. Kommissionspräsidentin von der Leyen hat Experten beauftragt, sich Gedanken zu machen. Das haben sie getan und die Ergebnisse heute vorgelegt. Die Empfehlungen fasst unsere Brüssel-Korrespondentin Katrin Schmidt zusammen.
5: Diese Expertenrunde, die im Auftrag der Kommissionschefin Ursula von der Leyen gearbeitet hat, die empfiehlt jetzt wirklich sehr konkret, den Zugang zu Social Media für Kinder unter 13 Jahren deutlich einzuschränken. Das heißt, es soll also europaweit nur noch erlaubt sein, dass Kinder

0: unter 13 Social Media nutzen, unter Aufsicht der Eltern oder zum Beispiel Lehrer und auch zeitlich nur noch sehr begrenzt. Und danach empfehlen, das sind jetzt ja nur Guidelines, die Experten, ein Stufenmodell, kann man sagen. Das heißt, auch danach ist nicht jede App und jede Plattform ab 13 erlaubt, sondern es gilt, die Plattform, die nachweisen kann, dass sie Kinder besser schützt, die darf früher ran, also früher ein Angebot machen. Das heißt, manche könnten erlaubt sein ab 15, manche ab 16. Die Botschaft, die heute also verbreitet wurde, ist zumindest klar, nicht die Kinder sollen sich schützen müssen, sondern es liegt ganz klar in der Verantwortung der Plattform.
1: Social Media für Kinder unter 13 Jahren also stark einschränken, so lautet die Empfehlung. Aber wie geht es jetzt weiter? Dazu noch einmal Katrin Schmidt.
0: Zunächst mal wissen wir jetzt, dass die EU-Kommission diese Expertentipps in einen Gesetzesvorschlag gießen will und der wird im September präsentiert und danach beraten dann erstmal das EU-Parlament und auch der Rat der Mitgliedstaaten. Und sollte das durchkommen, hieße das auch für Deutschland, es gilt diese harte 13-Jahres-Grenze, die muss dann überall in Europa von den Plattformen technisch kontrolliert werden. Es ist aber trotzdem möglich, für jedes Land noch weitere eigene Altersgrenzen zu setzen, so wie es ja auch schon vielfach diskutiert wird. Man muss eben nur eines wissen und daran hat heute Brüssel nochmal erinnert. Es liegt ja ohnehin in der Hand der EU-Kommission, mit den Plattformen rund um Instagram oder um TikTok zu verhandeln. Das heißt, die Regeln durchzusetzen und im Zweifel auch Bußgelder zu verhängen, wenn die Regeln nicht eingehalten werden. Es macht also durchaus auch einen gewissen Sinn, so einheitlich wie möglich das EU-weit zu regeln.
1: Flugpassagiere bekommen in der EU mehr Rechte. Die Mitgliedstaaten haben einem Reformpaket zugestimmt, das für Reisende einiges verbessern soll. So müssen Buchungsportale künftig immer den Preis inklusive Handgepäck anzeigen. Das soll mehr Transparenz schaffen und Verbrauchern helfen, die Angebote besser vergleichen zu können. Weitere Details von Sarah Lopez.
2: Außerdem sollen Eltern keine Gebühr mehr für eine Sitzplatzreservierung für Kinder unter 14 Jahren zahlen. Wenn Reisende bei Verspätung ihres Fluges Anspruch auf Entschädigung haben, müssen die Fluggesellschaften bald innerhalb von 96 Stunden darüber informieren. Und es muss dann auch erklärt werden, wie Reisende ihren Anspruch genau geltend machen können. Ab wie viel Stunden Verspätung es Geld gibt und wie viel, daran ändert sich nichts. Die Mitgliedstaaten wollten eigentlich, dass es erst bei einer größeren Verspätung einen Anspruch gibt, um die Airlines zu entlasten. Das wollte das Parlament aber nicht. Auf die aktuellen Sommerferien hat die Fluggastrechtereform keine Auswirkungen. Die neuen Regeln werden voraussichtlich ab Mitte nächsten Jahres gelten.
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4: Im Studio Stefan Lina. Der deutsche Aktienmarkt ist stabil in die neue Handelswoche gestartet. Die Börsen trotzten damit der neuen Eskalation im Konflikt in der Golfregion. In den vergangenen Tagen hatten US-Streitkräfte ja wieder zahlreiche Angriffe auf iranische Ziele bekannt gegeben. Umgekehrt gab es auch Berichte, nach denen der Iran Ziele in den arabischen Golfstaaten ins Visier nahm. Der DAX behauptete sich dennoch oberhalb der Marke von 25.000 Punkten. Das deutsche Börsenbarometer stieg am Ende um 0,2% auf 25.114 Zähler. Die Rekordtemperaturen vom Juni sind überstanden. Doch auch für die kommenden Wochen deuten Wetterprognosen schon jetzt auf viele heiße Tage hin. Das setzt nicht nur gerade älteren und hitzeempfindlichen Menschen zu, sondern auch der gesamten Wirtschaft. Das Forschungsinstitut Prognos hat für den BR heruntergerechnet, wie hoch die Kosten eines einzigen Hitzetages für Bayern sind. Alisa Schröter.
5: Rund 73 Millionen Euro kostet ein einziger Hitzetag in Bayern. Zu diesem Ergebnis kommen die Studienautoren von Prognos im Auftrag des Bundesministeriums für Arbeit und Soziales. Das beinhaltet allerdings nur all jene Kosten, die durch Produktivitätseinbußen sowie hitzebedingte Arbeitsausfälle und Arbeitsunfälle entstehen. Nicht eingepreist sind zum Beispiel Kosten, die durch den erhöhten Energiebedarf von Klimaanlagen entstehen oder durch Reparaturkosten an Straßen und Schienen. Als Hitzetag definieren die Studienautoren Temperaturen über 30 Grad. Auch andere Volkswirtschaften in Europa und insbesondere in Südeuropa leiden unter diesen Temperaturen, erklärt Katharina Utermöhl, die beim Kreditversicherer Allianz Trade zu den wirtschaftlichen Auswirkungen von Hitze forscht. Aber Deutschland sei schlechter angepasst an die steigenden Temperaturen als die Nachbarn im Süden.
3: Was ich am wichtigsten finde, ist, dass Hitze als Wirtschaftsfaktor eben ernst genommen werden muss. Ja, das ist Standortpolitik im Grunde. Und es ist halt wichtig, dass wir diese Hitze jetzt mal als strukturelles Risiko begreifen. Ansonsten werden die Anpassungsmaßnahmen eben immer zu klein und zu spät ausfallen.
5: Die Experten der Allianz Trade befürchten, dass ohne Gegenmaßnahmen der deutschen Wirtschaft bis 2030 Verluste von mehr als 110 Milliarden Euro drohen.
4: Die bayerische SPD lehnt Pläne von Bundesfamilienministerin Karin Prien ab, den staatlichen sogenannten Unterhaltsvorschuss zu begrenzen. Diesen Unterhaltsvorschuss bekommen Alleinerziehende derzeit für Kinder und Jugendliche bis zum 18. Lebensjahr. Nun ist von einer Begrenzung auf Jugendliche bis zum 16. Geburtstag die Rede. Was würde das für Alleinerziehende in Bayern bedeuten? Hans-Joachim Viehweger ist dieser Frage nachgegangen.
6: Für fast 95.000 Kinder und Jugendliche in Bayern zahlt der Staat den sogenannten Unterhaltsvorschuss. Damit sollen Alleinerziehende unterstützt werden, wenn der Partner den fälligen Unterhalt nicht zahlt oder nicht zahlen kann. In 9 von 10 Fällen hilft das Müttern. Nach den Plänen von Bundesfamilienministerin Prien würde der Anspruch für rund 12.000 Kinder in Bayern entfallen. Der Hintergrund? Die Kosten haben sich seit einer Ausweitung der Zahl der Berechtigten 2017 mehr als vervierfacht. Allein im Freistaat wurden im vergangenen Jahr fast 360 Millionen Euro ausgezahlt. Die Kosten dafür werden vom Bund und dem Freistaat getragen. Allerdings klagen auch die Kommunen über die Kosten, die mit dem Unterhaltsvorschuss verbunden sind. Sie sind nicht nur für die Auszahlung verantwortlich, sondern müssen sich auch darum kümmern, die gezahlten Unterhaltsvorschüsse bei den eigentlich Zahlungspflichtigen später einzutreiben. Doch das ist mit einem großen Aufwand verbunden. Auf etwa 80% der ausgezahlten Vorschüsse bleibt der Staat sitzen. Während sich aus diesem Grund die kommunalen Spitzenverbände für eine Einschränkung aussprechen, warnt die Bayern-SPD vor einer Sparpolitik auf dem Rücken von Kindern, so SPD-Landeschef Sebastian Rohloff.

0: Es ist 18.45 Uhr.
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0: Andreas Dirschall mit den Nachrichten.
2: Abkommen mit Iran wird zur Makulatur. US-Präsident Trump kündigte an, die Blockade iranischer Häfen wieder aufzunehmen. Demnach sollen Schiffe des Iran und dessen Kunden daran gehindert werden, ein- oder auszulaufen. Für alle anderen Frachter will Trump eine Abgabe von 20% auf deren transportierte Güter erheben. Trump kündigt damit zentrale Teile des Abkommens mit Teheran auf. Europol legt Bericht vor. Der Polizeibehörde zufolge haben im vergangenen Jahr erneut islamistisch motivierte Täter die meisten Anschläge in Europa verübt. Die Behörde registrierte 45 Anschläge oder Anschlagsversuche, 24 aus dem islamistischen Spektrum. Eine zunehmende Gefahr gehe von Einzeltätern aus, die sich im Internet radikalisieren. Prien stößt in Koalition auf Widerstand. Die SPD will die Kürzungspläne der Familienministerin beim Unterhaltsvorschuss für Trennungskinder nicht mittragen. Die Pläne würden finanziell schlecht gestellte Familien treffen, sagte der Kinderbeauftragte Reichardt dem MDR. Der Unterhaltsvorschuss soll künftig nur noch bis zum 16. Geburtstag gezahlt werden und nicht mehr bis 18 Jahre. CSU folgt Söders Linie im Umgang mit der AfD. Der Vorstand sei dagegen, ein Teilverbot der Rechtsaußenpartei anzustreben, erklärte der CSU-Vorsitzende. Fraktionschef Holleczek und der frühere bayerische Justizminister Bausback hatten ein Verbotsverfahren gegen einzelne AfD-Landesverbände ins Spiel gebracht. Evers ist neuer Spitzenkandidat der Berliner CDU. Der Landesvorstand wählte den derzeitigen Finanzsenator einstimmig. Er soll an der Stelle des regierenden Bürgermeisters Wegner die Hauptstadt-CDU im Wahlkampf anführen. Wegner hatte zuvor seinen Rückzug von der Spitzenkandidatur erklärt. Das Wetter in Bayern? In der Nacht gebietsweise Regen und Gewitter, Tiefstwerte 21 bis 15 Grad. Morgen teils sonnig, teils bewölkt und örtlich kräftige Schauer und Gewitter, Höchstwerte 25 bis 33 Grad.
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0: Sogar Papst Franziskus hatte einen. Der Renault 4 ist für viele eins der großen französischen Kultautos. Das erste Exemplar lief 1961 in Paris vom Band und wurde schon kurze Zeit später eines der gefragtesten Autos in Deutschland. Der Renault 4 prägte das Straßenbild der 60er, 70er und auch der 80er Jahre. Und er hat bis heute treue Fans. Viele von ihnen haben sich am Wochenende im Spessart getroffen, um sich und ihre Autos zu feiern. Valentin Beige war für uns mit dabei.
3: Der Renault 4, eine Leidenschaft auf zwei Achsen und vier Rädern. Michael Kunkel aus Seilauf im Spessart lebt diesen Traum vom Auto.
4: Also für mich ist das einfach gute Laune und Entspannung. Das heißt, ich mache das auch ganz gerne, wenn ich keinen guten Tag hatte, dass ich mich ins Auto setze und drehe eine Runde. Und meistens, wenn ich zurückkomme, gehen die Mundwinkel wieder nach oben.
3: Was Oldtimer angeht, ist Michael Kunkel
4: familiär vorbelastet. Mein Onkel hatte einen R4 und der hat immer davon erzählt, der war Schreiner, hat sich selbstständig gemacht und der R4 war sein erstes Firmenauto. Der war Möbelschreiner und hat damit wirklich sein Geschäft aufgebaut und alles transportiert und hat immer gesagt, er lässt auf dieses Auto nichts kommen.
3: Der R4 ist ein kleines Auto mit Möglichkeiten, Kleinigkeiten selbst zu reparieren. Ein Fünftürer, manchmal mit Schiebefenstern, schmalen Türen hinten, ganz versteckten Türgriffen innen. Für Michael Kunkel etwas ganz Besonderes.
4: Für mich ist das irgendwie so Savoir-vivre auf vier Rädern. Ja, das ist einfach so das französische Lebensgefühl und ja, hat einfach Stil, macht Spaß.
3: Und die Leidenschaft zum R4 wird auch gelebt. An diesem Wochenende in Dorfbrotzelten im Landkreis Miltenberg treffen sich R4-Fans aus ganz Europa. Hans und Thomas kommen aus der Nähe von Hamburg. Thomas hat einen ganz besonderen R4. Sein Cabrio gibt es nur 60 Mal. Er hat ihn 1988 als junger Mann gekauft und in liebevoller Kleinarbeit wieder aufgearbeitet.
5: Ne, der hatte dann so Starsky und Hutch an der Seite gehabt, so einen Streifen, völlig verwiegen, so richtig Styling 80er Jahre, gruselig. Der war vorne geditscht, der war hinten geditscht, das Innenleben war völlig verraucht gewesen. Und dann Jugendlicher, da habe ich gedacht, auch 3 Monate schweißen und dann ist das Ding wieder fit und wurden dann 2 Jahre.
3: Geraldine aus Oberösterreich ist auch mit dabei und sie ist keine Unbekannte unter den R4-Fans. Manche nennen sie auch die R4-Päpstin. Angereist ist sie mit der Sonderedition Jogging. Ein weißer R4 mit einem Streifen in Regenbogenfarben unter den Fenstern und einem blauen Faltdach.
6: Und da steht die nun, eine Jogging, die gab es nur 1981. 5000 Stück wurden da gemacht. Und eine von diesen letzten, die da übrig geblieben sind, konnte ich halt ergattern.
3: Die Liebe zu diesem kleinen Kultauto ist bei den Teilnehmenden an diesem Treffen zu spüren. Und sie ist unkaputtbar, so wie der R4 auch.
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0: Seit den jüngsten Hitzewellen sind Klimaanlagen in Europa gefragter denn je. Und der führende Hersteller ist China. Die Staatsmedien dort berichten, dass Unternehmen im Land ununterbrochen Geräte herstellten und sie zu günstigen Preisen anböten. Das sei auch gut für Europa, heißt es. Die Kritik, dass China mit Billigprodukten den Markt verzerrt, weist die Staatsführung allerdings zurück. Stattdessen machen sich einige Staatsmedien in China über Europas Politik lustig, die Versuche, den Menschen Klimaanlagen zu verweigern. Benjamin Eisel berichtet.
7: China hat eine Lösung parat für Europas Hitzewellen: Klimaanlagen aus heimischer Produktion. Im Staatsfernsehen wird gezeigt, wie in einer Fabrik im südchinesischen Landesteil Guangdong Klimaanlagenmodule zusammengebaut werden, am laufenden Band. Die Arbeiter würden extra Schichten einlegen, heißt es. Shi Chunbo, Finanzvorstand des Klimaanlagenherstellers Posi im chinesischen Staatsfernsehen. Europa macht 70% unserer Auslandsbestellungen aus. Unsere Produkte werden vorwiegend in Länder wie Frankreich, Deutschland und Spanien verkauft. Im Mai hat die Zahl unserer Bestellungen mehr als 900.000 Einheiten erreicht. Das seien 20% mehr als im Mai vergangenen Jahres. Während der Hitzewellen in Europa sind gerade die Bestellungen für mobile Klimaanlagen hochgegangen, also solche, die nicht fest installiert werden. Gleichzeitig wird in Europa über die Notwendigkeit diskutiert. Sind Klimaanlagen notwendig für ein paar heiße Tage im Jahr? Sie heizen die Städte auf durch ihre Abwärme. Es gibt Debatten um fest installierte Klimaanlagen an Außenfassaden. Und dann ist da noch der hohe Stromverbrauch. In China, wo schätzungsweise 80% aller Haushalte eine Klimaanlage installiert haben und Strom extrem billig ist, können viele diese Debatten nicht nachvollziehen.
8: Europe is baking, but only around 1 in 5 European homes has air conditioning.
9: Now Chinese manufacturers are getting a flood of orders.
7: Chinas Staatsmedien nutzen die gestiegene Nachfrage nach chinesischen Klimaanlagen außerdem, um europäischen Politikern beim Streitthema Überkapazitäten zu widersprechen. Wie diese Staatsinfluencerin im Online-Kanal von China Daily, einem englischsprachigen Propagandamedium der kommunistischen Partei.
9: That is the irony. For years, some European politicians attacked China over so-called overcapacity. But when a heat wave hits, extra supply is not a threat. It is a lifeline.
7: Chinas Klimaanlagen seien keine Bedrohung, sondern würden bei Hitzewellen Leben retten, so die Influencerin. Europäische Politiker werfen Chinas Führung seit Jahren vor, in vielen Branchen viel zu produzieren, angetrieben von übermäßigen Subventionen. Weil die Märkte mit chinesischen Billigprodukten überflutet werden, leiden europäische Hersteller, deren Absätze zurückgehen. Dabei geht es nicht nur um Klimaanlagen, sondern um eine ganze Reihe von Branchen. Chinas Handelsüberschuss gegenüber der EU liegt mittlerweile bei 1 Milliarde Euro am Tag. Deswegen wird in Brüssel über weitere Ausgleichszölle auf chinesische Produkte nachgedacht.
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10: Mit Thomas Kattenbeck, der ehemalige Bayern-Spieler und U21-Trainer der Bayern, Martin de Michelis in Leipzig.
11: Zumals schönen guten Tag für alle und danke für kommen.
10: Adi Hütter heute bei der Art ein Frankfurter Eintracht. Fast hat man den Eindruck, die Bundesligisten haben den freien Tag bei der WM heute auch genutzt, um ihre neuen Trainer in der Öffentlichkeit vorzustellen. Dass de Michelis für den durchaus erfolgreichen Ole Werner übernommen hat, das war doch überraschend. Leipzig hatte sich wieder für die Champions League qualifiziert. Die Rückkehr von Adi Hütter nach Frankfurt allerdings weniger. weniger. Dort sehnte man sich nach der turbulenten und alles andere als erfolgreichen Zeit unter dem Spanier Albert Riera offenbar nach einem Mann, der vor ein paar Jahren schon einmal gezeigt hat, dass er mit den Frankfurtern absolut erfolgreich sein kann. Klar, dass die Frankfurter Fans den neuen alten Trainer heute fast schon euphorisch empfangen haben.
12: Muss man ganz klar sagen. Ganz ehrlich, super angefühlt, auch sehr vertraut. Wenn man dann sieht, wie viele Zuschauer dann das erste Training besuchen, dann sieht man, dass die Begeisterung da ist. Ich glaube, wir haben auch einiges wieder zurückzugeben.
13: Die Stimmung unter den 2000 Fans am Waldstadion ist blendend. Als hätte es diese bleischwere vergangene Saison ohne Europapokalqualifikation gar nicht gegeben. Und wenn man die Eintracht-Anhänger und Anhängerinnen fragt, worauf sie sich in der neuen Spielzeit besonders freuen, da platzt es förmlich aus ihnen heraus.
14: Ach, wir freuen uns generell auf die ganze Saison, die Gänsehaut, wenn die Spiele einlaufen.
15: Wir freuen uns auf jeden Fall wieder auf offensiven Fußball mit Adi.
16: Da das wieder losgeht. Ja, WM ist WM, aber Eintracht ist dann doch schon Herzenssache.
17: Dass Adi Hütter hier ist, dass wir Adi Hütter Fußball spielen mit mehr Energie als letztes Jahr unter Riera.
13: Die Eintracht-Mannschaft, die heute erstmals nach 7 Wochen Sommerpause wieder auf dem Platz stand, wird nicht die Mannschaft sein, die Ende August in die Bundesliga-Saison startet.
12: Wir stehen sicherlich vor einem möglicherweise größeren Umbruch,
13: sagt Adi Hütter. Viele Neuzugänge und die WM-Teilnehmer, die aktuell noch Urlaub haben, werden noch dazustoßen. Der Fußball, der dann gespielt werden soll, ist aber klar.
12: Wir versuchen natürlich, einen begeisternden Fußball zu spielen. Wir müssen auch wieder versuchen, das Stadion, das ja eine unheimliche Wucht hat, mitzunehmen, dass wir Feuer entfachen. Und das kann man nur, wenn man halt auch von der ersten Minute an versucht, nach vorne zu spielen, sich auch in die Zweikämpfe reinzuhängen.
13: Worte, die Fans nur allzu gerne hören, denn all das ist in der vergangenen Saison so gut wie nie passiert. Adi Hütter hat viel Arbeit vor sich. Schon während der ersten Trainingseinheit heute unterhielt er sich mit einigen Spielern, mit Torjäger Johnny Burkhardt, der unter dem alten Coach Albert Riera zuletzt so viele Probleme hatte, sogar recht lange. Zurückschauen will aber niemand mehr, Adi Hütter nicht und auch die Fans nicht. Die Ziele sind durchaus ambitioniert.
18: Ich hoffe, dass wir wieder um die internationalen Plätze spielen können.
17: Platz 6 finde ich top in Ordnung.
10: Mit diesem Platz könnten natürlich auch die Spieler des FC Augsburg und ihr Trainer sicherlich mehr als leben. Rang 9 in der vergangenen Saison für den FCA war schon auch richtig gut. Manuel Baum, der Trainer, startete heute auch mit dem FCA in die Vorbereitung für eine weitere Bundesliga-Saison. Die neuen Spieler, die sie bislang geholt haben, die Augsburger, sind jetzt keine ganz großen Namen, aber wie Hennes Behrens von der TSG Hoffenheim, offenbar hochtalentiert, 3,5 Millionen soll die Ablöse sein. Trotz der besten Bundesliga-Saison seit 9 Jahren mit Platz 9 will Baum die Mannschaft natürlich auch noch weiterentwickeln.
19: Sie nennen jetzt einfach eine Geschichte, wo wir besser werden müssen. Aus unserer Sicht ist das Thema, okay, wenn wir einen Ballverlust relativ weiter oben haben, dass wir schnell in die Rückeroberung kommen, dass wir auch mal mehr Druck eben am gegnerischen Tor drauf kriegen, ist jetzt nur so ein Beispiel. Und da haben wir ein paar Sachen identifiziert.
20: Auch personell hat sich einiges getan. Bereits im Winter kam der Offensiv-Arounder Yannick Keitel vom VfB Stuttgart. Ein Stürmer täte noch gut, auch wenn mit Rodrigo Ribeiro Qualität für den Angriff verpflichtet wurde. Große Hoffnungen ruhen außerdem auf Anton Kade. Der Offensivspieler überzeugte in seiner ersten FCA-Saison mit Tempo und Torgefahr und soll jetzt den nächsten Entwicklungsschritt machen.
21: Erstmal fit sein will ich, vor allen Dingen wir. Ich glaube, da werden auch die Trainings helfen. Bin ich mir sicher, auch das Trainingslager wird gut sein und dass wir so viele Testspiele haben, auch gute Gegner dabei. Ich glaube, das formt deine Mannschaft auch nochmal gut.
20: Der Pflichtspielauftakt wartet am 22. August im DFB-Pokal bei Energie Cottbus. Eine Woche später beginnt für den FCA dann die neue Bundesliga-Saison. Das ist dann die 16. der Bayerischen Schwaben in Folge.
10: Und da gibt es gleich ein durchaus attraktives Spiel, denn es kommt der Aufsteiger FC Schalke 04.
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0: Die A96 Lindau Richtung München ist zwischen Wangen West und Wangen Nord nach einem Unfall gesperrt. Es staut sich und es kommt zu längeren Wartezeiten. A99 Westumfahrung München Richtung Lindau zwischen Neuherberg und Dreieck Allach. 9 Kilometer stockender Verkehr. Das Wetter in Bayern. Am Abend nehmen die Wolken im Südwesten zu, es bleibt aber trocken. In der kommenden Nacht teils klar, teils bewölkt. Nach Mitternacht kann es in Oberfranken, in Schwaben und Oberbayern regnen. Örtlich sind auch Gewitter möglich. Tiefstwerte zwischen 21 und 15 Grad. Die weiteren Aussichten. Morgen anfangs südlich der Donau und in Oberfranken Regen und Gewitter. Im weiteren Tagesverlauf vorwiegend teils sonnig, teils bewölkt. Und ab dem Nachmittag und Abend steigt dann wieder das Risiko für Schauer und Gewitter. Am Mittwoch im Süden weitere Schauer und Gewitter, im Norden dagegen meist trocken und öfter sonnig. Die Höchstwerte 25 bis 33 Grad. Es ist 19 Uhr.
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0: US-Präsident Trump will die Straße von Hormuz blockieren und von Handelsschiffen Maut verlangen. Wegen der israelischen Siedlungspolitik wird in der EU weiter über Sanktionen diskutiert. Die Länder sind allerdings uneins. Die Bundesregierung will die Tabaksteuer stärker erhöhen als bisher geplant. Das Päckchen Zigaretten könnte in einigen Jahren knapp 12 Euro kosten. Ich bin Tanja Sluka und begleite Sie durch den Abend. Der Krieg zwischen dem Iran und den USA entwickelt sich immer mehr zu einem Dauerkonflikt. US-Präsident Trump hat jetzt angekündigt, erneut iranische Häfen zu blockieren. Das US-Militär werde die Schiffe des Iran oder dessen Kunden daran hindern, ein- oder auszulaufen, schrieb Trump auf Truth Social. Vor allem für alle anderen Frachtschiffe würden die USA ab sofort eine Abgabe verlangen, sagte er. Vom ursprünglich vereinbarten Waffenstillstand ist inzwischen keine Rede mehr. Was von den Plänen des US-Präsidenten bekannt ist, fasst Carsten Kühntop zusammen.
2: Auf seiner Online-Plattform teilte der Präsident mit, dass künftig kein Schiff, das den Iran ansteuern will oder von dort kommt, die Straße von Hormuz mehr passieren darf. Allen anderen Schiffen gestatte man die Durchfahrt, allerdings sei eine sogenannte Entschädigung an die USA zu zahlen, und zwar in Höhe von 20% des Wertes der Fracht. Begründung: dieser Teil der Welt sei instabil und Amerika müsse für seine Anstrengungen, dort für Sicherheit zu sorgen, entschädigt werden. Schließlich sei man als Wächter der Straße von Hormuz bekannt. Faktisch kündigte Trump damit an, für die Meerenge eine Maut zu verhängen. Bis zum Kriegsbeginn Ende Februar war die Meerenge jahrzehntelang frei befahrbar. Außerdem schrieb Trump, die Seestraße sei für den Verkehr geöffnet und werde das auch bleiben. Zuvor hatte der Iran sie für geschlossen erklärt. Wann der Präsident mit dem Eintreiben von Maut beginnen will und genau wie das ablaufen soll, teilte er nicht mit. Trump ist bekannt dafür, Dinge anzukündigen, sie dann aber häufig nicht umzusetzen. So ist nur ein kleiner Teil der zahllosen Zölle, die er ankündigte, tatsächlich in Kraft.
0: Russlands Angriffskrieg auf die Ukraine und der Krieg im Nahen und Mittleren Osten waren heute Themen der EU-Außenministerkonferenz in Brüssel. Debattiert wurde über den Umgang mit der israelischen Siedlungspolitik und mögliche EU-Sanktionen. Deutschland lehnt Einfuhrbeschränkungen und Verbote allerdings ab. Nach Ansicht von Bundesaußenminister Wadephul können diese nur einstimmig beschlossen werden. Doch laut EU-Außenbeauftragter Kallas reicht es, wenn lediglich ein Teil der Staaten zustimmt. Wie es nun weitergeht, Thomas Spickhofen berichtet aus Brüssel.
4: Die meiste Unterstützung habe ein Handelsembargo gegen Produkte aus den israelischen Siedlungen im Westjordanland gefunden, sagte die EU-Außenbeauftragte Kaya Kallas nach der Sitzung. Konkrete Sanktionen bedeutet das allerdings noch nicht. Die Kommission hatte Vorschläge von einem vollständigen Handelsembargo bis hin zu Zöllen vorgelegt. Die Botschafter bei der EU sind nun beauftragt, die Arbeit an dem Katalog voranzutreiben. Dem müssten die Ministerinnen und Minister dann noch zustimmen. Weil die nächste reguläre Sitzung erst im Oktober wäre, stellte Kallas dazu eine Sondersitzung in Aussicht. Die Maßnahmen richteten sich nicht gegen Israel, erklärte Kallas, sondern gegen die illegalen Siedlungen, die eine Zwei-Staaten-Lösung unterliefen. Alle 27 EU-Mitglieder seien sich darin einig, dass die israelischen Siedlungen nach internationalem Recht illegal sind. Keine abschließende Einigung gab es heute beim 21. Sanktionspaket gegen Russland. Allerdings setzte der Rat weitere 250 Personen und Institutionen auf die Sanktionsliste. Sie steht damit bei fast 3000 Einzelnennungen.
0: Eine wichtige und richtungsweisende Entscheidung, gerade auch mit Blick auf den neuen Wehrdienst. Mit diesen Worten hat Bundesverteidigungsminister Pistorius den Beschluss kommentiert, den Bundeswehrstandort Fürstenfeldbruck für die Luftwaffe zu reaktivieren. Auf dem Areal soll ein neues Ausbildungsbataillon stationiert werden. Damit erhöht die Bundeswehr laut Pistorius ihre Präsenz in der Fläche und kann gleichzeitig vorhandene Infrastruktur nutzen. Mario Kubina mit Einzelheiten.
22: Die Luftwaffe bekommt eine weitere Ausbildungseinheit im Rahmen des neuen Wehrdiensts. Sie soll in Fürstenfeldbruck stationiert werden. Das hat Verteidigungsminister Pistorius entschieden. Der SPD-Politiker sieht darin einen Beitrag zur personellen Stärkung der Bundeswehr. Und eine Ministeriumssprecherin nennt die Entscheidung in der Regierungspressekonferenz am Mittag einen ganz wichtigen Schritt, um die Ausbildungskapazitäten kurzfristig zu erhöhen. Damit rückt die Bundeswehr endgültig von Plänen ab, den Standort Fürstenfeldbruck aufzugeben. Eine Rolle hat dabei auch gespielt, dass die oberbayerische Stadt im bevölkerungsreichen Großraum München liegt. Denn die Ausbildung soll beim neuen Wehrdienst so organisiert werden, dass die Rekruten möglichst in der Nähe ihres Heimatorts eingesetzt werden. Das Verteidigungsministerium schaut sich zurzeit bundesweit ehemalige Standorte an und prüft, ob sie für den neuen Wehrdienst geeignet sind.
0: Wenn unterhaltspflichtige, getrennt lebende Väter oder Mütter keinen Unterhalt für ihren Nachwuchs in Deutschland zahlen, dann springt hierzulande der Staat ein, und zwar bis zur Volljährigkeit des Kindes. Den Steuerzahler kostet das viel Geld. Bundesfamilienministerin Prien will die Kosten nun senken. Sie schlägt vor, Trennungskinder nur noch bis zum 16. Geburtstag mit dem sogenannten Unterhaltsvorschuss zu unterstützen. Doch der Widerstand wächst, auch in den Reihen der schwarz-roten Koalition. Aus Berlin Dietrich Karl Meurer.
3: Mit deutlicher Kritik reagiert Mecklenburg-Vorpommerns Ministerpräsidentin Manuela Schwesig auf die Pläne. Die SPD-Politikerin lehnt eine Kürzung des Unterhaltsvorschusses ab. Statt bei Kindern zu sparen, sollten säumige Unterhaltspflichtige stärker in die Verantwortung genommen werden. Auch aus der Opposition kommt Widerspruch. Linken Co-Chefin Ines Schwertner spricht von einer Horrornachricht für Alleinerziehende und ihre Kinder. Familienministerin Prien habe, so wörtlich, nicht mehr alle Tassen im Schrank. Grünen Co-Chefin Franziska Brandner wirft der Bundesregierung vor, ihren Haushalt auf dem Rücken von Familien und Alleinerziehenden sanieren zu wollen. Auch Verbände protestieren. Der Deutsche Frauenrat bezeichnet die Pläne als schlicht skandalös. Der Verband Alleinerziehender Mütter und Väter warnt vor mehr Armut. Das Familienministerium bestätigt die Reformpläne. Ein Sprecher sagt, der Unterhaltsvorschuss solle ab dem nächsten Jahr nur noch bis zum 16. Geburtstag gezahlt werden. Die Leistung hilft Alleinerziehenden, wenn der andere Elternteil keinen Unterhalt zahlt. Gleichzeitig sollen Eltern, die nicht zahlen, stärker unter Druck geraten. Geplant sind ein zeitweises Fahrverbot und strengere Maßnahmen, um das Geld zurückzuholen. Die Ministerin wolle dazu zeitnah einen Gesetzentwurf vorlegen.
0: Selbst Hunde hatten einen höheren Stellenwert als die jesidischen Mädchen. Das wurde beim aufsehenerregenden Prozess vor dem Oberlandesgericht München deutlich. Zeugenaussagen gaben verstörende Einblicke in das menschenverachtende Vorgehen der Dschihadisten-Miliz Islamischer Staat und ihrer Anhänger. Ein irakisches Ehepaar, das wegen der Versklavung von zwei jesidischen Mädchen angeklagt war, wurde heute für schuldig befunden und verurteilt. Die Kinder waren gefangen gehalten und vergewaltigt worden. Über eines der Opfer berichtet Josef.
5: Sie trägt einen roten Pullover, die schwarzen Haare offen. Als die 20-jährige Aliyah im Saal des Münchner Oberlandesgerichts den Mann sieht, der sie nach Überzeugung des Gerichts als 12-Jährige im Herrschaftsgebiet des IS vergewaltigt hatte, bricht sie in Tränen aus. Der heute 45-Jährige wurde zu lebenslanger Haft verurteilt, unter anderem wegen sexuellen Missbrauchs und Völkermords. Das Opfer Aliyah habe das Urteil dankbar aufgenommen, sagt später ihre Nebenklagevertreterin Nathalie von Wistinghausen.
6: Sie hat bestimmt noch einen weiten Weg vor sich, all das zu verarbeiten, was ihr passiert ist. Aber für den heutigen Tag ist es erstmal ein Gefühl des Abschlusses und vielleicht auch, dass eben dieses Verfahren für die Community wichtig ist, für die Anerkennung des Völkermordes. Und das ist ja ein Stück weit, trotz sozusagen all der Aufarbeitung, die noch vor uns liegt.
5: Laut Gericht hatte der Täter zwischen 2015 und 2017 im Herrschaftsgebiet des IS zwei jesidische Mädchen sexuell missbraucht. Eines von ihnen war erst 5 oder 6 Jahre alt. Nach 62 Verhandlungstagen verurteilte das Oberlandesgericht München auch eine heute 30-jährige Mitangeklagte zu 9,5 Jahren Jugendstrafe. Die Bundesanwaltschaft hatte für beide Angeklagten lebenslange Freiheitsstrafen gefordert. Nach Überzeugung des Gerichts waren die Taten Teil der Vernichtungspolitik des IS gegen die religiöse Minderheit der Jesiden. Dass deutsche Gerichte solche Verbrechen verfolgen können, erklärt Gerichtssprecher Laurent Lafleur.
23: Der Völkermord ist im deutschen Strafgesetzbuch geregelt, beziehungsweise genauer genommen im Völkerstrafgesetzbuch.
7: Das Völkerstrafgesetzbuch wendet das sogenannte Weltrechtsprinzip an. Das heißt, Völkermorde können egal wo, egal von wem und egal an wem sie begangen werden, immer in Deutschland verfolgt werden.
5: Der Angeklagte war zur Tatzeit nach islamischem Recht mit der Mitangeklagten verheiratet. Sie unterstützte ihn nach Überzeugung des Gerichts bei den Taten. So schminkte sie die damals 12-jährige Zeugin für den Missbrauch. Die Verteidigung des Mannes hatte 9,5 Jahre Haft beantragt, die der Frau 7 Jahre. Der heute 45-Jährige war Anfang der 2000er Jahre als Asylbewerber nach Deutschland gekommen, lebte rund 10 Jahre in München, radikalisierte sich dort und schloss sich später dem IS an und reiste in das Herrschaftsgebiet der Terrororganisation im Irak.
0: 5 Jahre sind seit der Hochwasserkatastrophe in Rheinland-Pfalz und Nordrhein-Westfalen vergangen. Damals waren mindestens 185 Menschen in den Fluten ums Leben gekommen, mehr als 800 wurden verletzt. Zehntausende verloren ihr Hab und Gut. Morgen wird der Jahrestag begangen. Anlass für die deutsche Umwelthilfe, bundesweit hochwassergefährdete Gebiete unter die Lupe zu nehmen. Der gefährdetste Landkreis im Freistaat liegt demnach in Niederbayern. Maike Vöckersparker berichtet.
8: Besonders gefährdet sind Regionen entlang großer Flüsse, darunter auch der Landkreis Deggendorf. Die verheerende Flut von 2013 ist im Gedächtnis. Landrat Bernd Siebler sagt:
9: Also schon seit 2013 ist zwischen Straubing und Deggendorf sehr, sehr viel passiert. Den Bereich von Deggendorf bis Vilshofen in den Gemeinden Winzer, Osterhofen, all den Bereichen hier, da müssen wir weiter ausbauen. Und da kam im Mai, Gott sei Dank, der Planfeststellungsbeschluss. Die Wieges wird in diesem Jahr mit Maßnahmen beginnen. Das ist ein gutes Signal.
8: Auch Absiedlungen gab es in der Region bereits. Siebler erinnert hier an den Bereich Isarmünd in der Gemeinde Moos, wo ein kompletter Ortsteil bereits abgesiedelt worden ist. Solche Maßnahmen, sagt Siebler, braucht es erstmal nicht mehr. Die deutsche Umwelthilfe fordert dennoch weitere Maßnahmen. Etwa mehr Platz für Flüsse durch renaturierte Auen und einen konsequenten Schutz von Überschwemmungsgebieten vor neuer Bebauung.
0: Im Süden Spaniens wütet seit vergangener Woche ein verheerender Waldbrand. 13 Menschen kamen durch die Flammen ums Leben. 8 Menschen werden weiter vermisst. Inzwischen haben die Feuerwehren die Lage im Griff. Der Brand breite sich nicht mehr weiter aus, heißt es. Ministerpräsident Sanchez hat sich heute selbst ein Bild von der Lage gemacht. Anna Mund mit Einzelheiten.
11: Asche und verbrannte Erde, soweit das Auge reicht. Dazwischen ausgebrannte Autos und verkohlte Häuser. Rund um die Gemeinden Los Gallardos und Beda wird das Ausmaß der Zerstörung sichtbar. Anwohner sind fassungslos, schockiert von meterhohen Flammen, die den Himmel rot gefärbt haben, von der Angst um ihr Leben, um das ihrer Nachbarn und ihrer Haustiere. Belgierin Lore van Mol wollte nur im Haus ihrer Eltern Urlaub machen und musste stattdessen, wie etwa 1400 andere, vor den Flammen fliehen. Es ist beängstigend. Ständig hört man Geschichten darüber, was passiert ist. Den Häusern, aber auch den Menschen. Da merkt man, wie viel Glück man hatte, dass es einem körperlich gut geht und dass mit dem Haus alles okay ist. Die Region ist beliebt bei Touristen aus Großbritannien, Belgien und Frankreich. Spaniens Ministerpräsident Pedro Sanchez besuchte heute die Region. Er würdigte die Arbeit der Einsatzkräfte und versprach Mittel für den Wiederaufbau. Sanchez forderte außerdem einen politischen Pakt gegen die Klimakrise. Uns muss bewusst werden, dass sich das Klima verändert. Die Folgen der Klimakrise verschärfen sich, schlimmer als es Wissenschaftler in ihren Warnungen vorhergesagt haben, so Sanchez. Die Brandursache werde man bald klären. Die Polizei vermutet, dass eine abgerissene Stromleitung in völlig ausgetrocknete Vegetation gefallen und so das Feuer entfacht haben könnte.
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0: 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Es ist 19.15 Uhr.
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0: Andreas Dirschall mit den Nachrichten.
14: Trump verhängt neue Blockade iranischer Häfen. Das US-Militär werde die Schiffe des Iran oder dessen Kunden daran hindern, ein- oder auszulaufen, schrieb der Präsident in seinem Online-Dienst. Für alle anderen Frachtschiffe würden die USA ab sofort eine Abgabe von 20% auf alle transportierten Güter erheben. Koalition der Willigen plant Schutz gegen russische Raketenangriffe. Mehr als 20 Staats- und Regierungschefs, darunter Bundeskanzler Merz, beraten in Paris über eine Unterstützung der Ukraine. Dabei soll es nach Angaben von Frankreichs Präsident Macron auch um mögliche gemeinsame Militärmanöver gehen. Geberkonferenz erbringt fast 900 Millionen Euro für Gaza. Das teilte EU-Kommissionschefin von der Leyen nach einem Treffen von 65 Unterstützerstaaten in Brüssel mit. Deutschland beteiligt sich mit gut 66 Millionen Euro. Das Geld soll in den Wiederaufbau des weitgehend zerstörten Palästinensergebiets fließen, etwa in die Versorgung mit Wasser- und Sanitäranlagen. 27 Menschen sterben bei Brand in Bangkok. Das Feuer war gegen Mitternacht in einem Bierlokal in der thailändischen Hauptstadt ausgebrochen. Ermittler prüfen nun, ob die Brandschutzauflagen erfüllt waren. Nach Angaben der Zeitung Bangkok Post wurden 71 weitere Menschen verletzt, mehr als 20 davon schwer. Hitzewelle im Juni setzt neue Maßstäbe. Nach Angaben des Deutschen Wetterdienstes wurden in der zweiten Junihälfte an 467 von 488 Stationen Allzeit- oder Monatsrekorde registriert. Deutschland sehe sich beim Hitzeschutz ähnlichen Herausforderungen wie Frankreich oder Spanien ausgesetzt, heißt es in dem DWT-Bericht. Das Wetter in Bayern. In der Nacht gebietsweise Regen und Gewitter, Tiefstwerte 21 bis 15 Grad. Morgen teils sonnig, teils bewölkt und örtlich kräftige Schauer und Gewitter, Höchstwerte 25 bis 33 Grad.
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15: mit Veronika Lohmeller. Bundestag und Bundesrat haben am Freitag das Sparpaket für die gesetzlichen Krankenkassen beschlossen. Das Gesetz zur Stabilisierung der Beitragssätze sieht auch finanzielle Einschnitte für die Krankenhäuser vor. Vor diesem Hintergrund fordert der Bayerische Städtetag jetzt ein Nothilfeprogramm für die Kliniken im Freistaat. Frank Jordan berichtet.
16: Städten und Gemeinden bleibe jetzt nur noch der Weg, beim Freistaat Bayern eine ausreichende Kompensation einzufordern, erklärte der Vorsitzende des Bayerischen Städtetags, Straubings Oberbürgermeister Markus Pannermeier. Das Gesetz verschärfe die prekäre wirtschaftliche Lage der kommunalen Kliniken weiter. Es müsse deshalb zügig ein Nothilfeprogramm gestartet werden, um die Folgen des Gesetzes aufzufangen und unkoordinierte Krankenhausschließungen zu verhindern. Ministerpräsident Markus Söder signalisierte unterdessen Gesprächsbereitschaft. Sowohl die Staatsregierung als auch die CSU werde nach der Sommerpause im engen Dialog mit den Beteiligten versuchen, den maximal bestmöglichen Umgang mit der schwierigen Situation zu erreichen, so Söder wörtlich. Das große Ziel sei, die Notfallversorgung zu erhalten und Spitzenmedizin zu gewährleisten. Gleichzeitig betonte Söder, er stehe generell hinter dem Sparpaket der Bundesregierung, um die gesetzliche Krankenversicherung zu stabilisieren.
15: Junge Autofahrer waren in diesem Jahr in Bayern bisher in deutlich mehr Unfälle verwickelt als im Vorjahreszeitraum. Aber dabei gab es weniger Verletzte und Tote. Nach Angaben von Innenministerium und ADAC Südbayern hat es in den ersten 5 Monaten über 9.200 Unfälle mit Autofahrern im Alter zwischen 18 und 24 Jahren gegeben. Ein Plus von 3,3%. Zugenommen haben vor allem Unfälle mit Blechschäden. Wie viel Potenzial hat Geothermie in der Region München? Um das rauszufinden, startet in Kürze eine groß angelegte Untersuchung, koordiniert von der Technischen Universität München. Das Projekt heißt GIGA-M. Hintergründe von Birgit Grundner.
2: Bei der Geothermie wird heißes Tiefenwasser an die Oberfläche gepumpt und, nachdem ihm die Energie entzogen wurde, abgekühlt wieder in die Tiefe zurückgeführt. Die Voraussetzungen gelten in der Gegend rund um München grundsätzlich als sehr gut. An vielen Stellen gibt es schon entsprechende Anlagen. Mit dem Forschungsprojekt GIGA-M will man nun die Grundlage dafür schaffen, weitere Geothermieprojekte ganz gezielt zu planen, anhand dreidimensionaler Bilder vom Untergrund. Sogenannte Vibrotrucks erzeugen dafür kontrollierte Schwingungen, die in den Boden geleitet werden. Die Gesteinsschichten reflektieren dann Signale, die wiederum von Messgeräten, den Geophonen, aufgezeichnet werden. So entsteht eine Art Ultraschallbild des Untergrunds. Die Messungen beginnen Ende August im Landkreis München. Danach sind die Vibrotrucks auch in den Landkreisen Bad Tölz, Wolfratshausen, Miesbach, Starnberg, Fürstenfeldbruck, Dachau, Freising, Ebersberg und Erding sowie in der Stadt München unterwegs. Die Messungen dauern jeweils nur einige Minuten und sollen für die Anwohner lediglich als leichtes Vibrieren wahrnehmbar sein.
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0: Immer mehr Kinder tragen eine Brille, die meisten von ihnen, weil sie Ziele in der Ferne nicht mehr klar sehen können. Lange Zeit gingen Forscher davon aus, dass die Kurzsichtigkeit von einer Generation auf die nächste vererbt wird. Doch inzwischen ist klar, Kurzsichtigkeit kann jeden treffen und die Weichen dafür werden bereits in der Kindheit gestellt. Das stundenlange Starren auf Smartphone oder Tablet zum Beispiel wirkt sich negativ auf die Sehkraft aus. Doch auch mangelndes Tageslicht ist ein Faktor. Marc Neupert hat die Mutter eines betroffenen Mädchens getroffen.
4: Elli ist 5 Jahre alt und muss bereits eine Brille tragen. Sie leidet unter einer sogenannten progressiven Myopie, eine zunehmende Kurzsichtigkeit, die zur Folge hat, dass Ellis Augäpfel zu schnell in die Länge wachsen. Das kann zu Netzhauterkrankungen, grünem Star und sogar zu Blindheit führen. Für Ellis Mutter Nina Engelhardt war die Diagnose ein Schock.
10: Es war sehr große Angst dabei, weil wir überhaupt nicht wussten, was diese progressive Myopie ist. Und mit jedem Augenarzttermin ist eigentlich die Angst da, dass es schlimmer geworden ist oder es sich auch nicht verbessert.
4: Seit 2 Jahren trägt Elli eine Brille mit speziellen Gläsern. Nur im Zentrum gleichen die Kurzsichtigkeit aus. Zu den Rändern hin werden die Gläser immer schwächer. Dadurch soll das Längenwachstum der Augäpfel gebremst werden, hat sich Nina Engelhardt vom Augenarzt erklären lassen.
10: Also es sind Brillengläser, die schauen aus wie eine Baumscheibe, die haben ganz viele Ringe. Und wir hoffen uns eigentlich damit, dass die Myopie gestoppt wird, dass die Augen nicht schlechter werden oder ganz und gar noch besser werden wieder.
4: Alle 6 Monate muss Elli mit ihrer Mama zur Kontrolle zum Augenarzt nach Kulmbach. Augenarzt Gernot Petzold muss immer mehr Patienten behandeln, die wie Elli schon im Kindergartenalter unter Kurzsichtigkeit leiden. Internationale Studien sprechen von einer dramatischen Zunahme der Kurzsichtigkeit weltweit. War 1990 noch jedes 4. Kind kurzsichtig, so ist heute jedes 3. betroffen. Schuld ist nicht zuletzt ein Mangel an Tageslicht.
17: Die Gründe sind vor allem die neuen oder anders gearteten Umweltbedingungen, mit denen wir unser Leben verbringen. Das heißt, die Kinder sind in Großstädten mehr in den Räumen drin, die gehen nicht mehr raus. Ein Kind, was auf dem Bauernhof groß wird, hat deutlich bessere Chancen, nicht kurzsichtig zu werden wie ein Kind in einer Großstadt, was von wenigen Ausnahmen nicht rausgehen kann, weil heutzutage ein Kind alleine in der Großstadt kaum mehr rausgelassen werden wird. Das sind ja auch Sicherheitsbedenken, die dann eine Rolle mitspielen.
4: Dass Kinder oft stundenlang vor Tablet, Computer oder Handy sitzen, sehen Wissenschaftler als weiteren Grund für die Zunahme der Myopie. Experten raten, die tägliche Bildschirmzeit bis zum 10. Lebensjahr auf maximal 1 Stunde zu begrenzen. Kinder unter 6 Jahren sollten am besten gar nicht vor Bildschirmen sitzen. Stattdessen rät Augenarzt Gernot Petzold unter anderem zu viel Bewegung und ausreichendem Schlaf.
17: Die Patienten, die Kinder, die gefährdet sind, die Kurzsichtigkeit zu bekommen, die sollten auf alle Fälle ein anderes Verhalten an den Tag legen, als es bisher war. Das heißt, wir brauchen Tageslicht. Wir brauchen mindestens 2 Stunden Tageslicht. Die Kinder müssen raus. Im Zimmer bleiben ist der falscheste Weg. Der Arbeitsabstand muss passen. Das heißt also, wir können nicht lesen mit 20 cm Entfernung oder Bilderbücher anschauen. Wir brauchen mindestens 30, 40 cm Entfernung Arbeitsabstand.
4: Ellie darf jeden Tag draußen im Garten spielen. Sie schaukelt gern und fährt mit dem Fahrrad die Auffahrt vom Haus ihrer Eltern auf und ab. Dazwischen darf sie ihrer Mama auch beim Gemüseernten helfen. Das macht der 5-Jährigen Spaß und hilft dabei, vielleicht die Kurzsichtigkeit zu bekämpfen.
0: Immer mehr Kinder sind kurzsichtig. Ein Bericht von Marc Neupert war das.
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0: Die Schweizer Journalistin und Schriftstellerin Seraina Kobler hat es vor 4 Jahren mit ihrem Zürich-Krimi Tiefes dunkles Blau auf die Schweizer Bestsellerliste geschafft. Es war ihr 2. Buch. Koblers Debütroman Regenschatten, in der es unter anderem um den Klimawandel geht, wurde zwar ab und zu positiv besprochen, bekam aber noch nicht die ganz große Aufmerksamkeit. Jetzt bringt der Zürcher Diogenes Verlag Regenschatten in einer Audiofassung heraus. Für Isabel Auerbach das Hörbuch der Woche.
3: Seraina Kobler schafft in Regenschatten eine dystopische Atmosphäre durch die Parallele zwischen den Naturkatastrophen und dem aufkommenden Chaos im Leben ihrer Hauptfigur. Die 28-jährige Biologiestudentin Anna wird ungeplant schwanger. Das Komplizierte daran ist, dass das Kind nicht von David sein kann, mit dem sie zusammenziehen möchte, sondern von einem Freund aus dem Club Rivera. Bei einem gemeinsamen Wochenendausflug in die Schweizer Alpen plant Anna, David von ihrer Schwangerschaft zu erzählen.
6: Die Zeit hing hier oben wie ein Greifvogel, der mit ausgebreiteten Schwingen von der aufsteigenden Luft getragen wird. Wir aßen kalte Kartoffeln und den Alpkäse, den wir im Ausflugsrestaurant gekauft hatten. Dann saßen wir da, in der Stille. Und es war diese Art von Stille, die manchmal zu den Worten führt, von denen man gar nicht wusste, dass man sie sagen will. Und während ein Teil von mir noch überlegte, ob das jetzt hier der richtige Ort und die richtige Zeit war, um David von der Schwangerschaft zu erzählen, vernahm ich ein leises Rumpeln, das rasch zu einem dumpfen Grollen anschwoll. David sprang auf. Er zeigte auf die gegenüberliegende Bergflanke. Dort hatten sich einige Gesteinsbrocken gelöst. Sie flogen durch die Luft, unterbrochen von kurzen, heftigen Aufschlägen, bei denen sie weitere Gesteinsmassen mit sich rissen.
3: Während die Natur aus den Fugen gerät, Hitzewellen und Dürren das Land heimsuchen und Wildschweine die staubtrockenen Böden in Kraterlandschaften verwandeln, wird auch Annas Leben immer chaotischer und dramatischer. David verlässt sie und hinterlässt nur einen Abschiedsbrief. Während das Baby in ihrem Bauch wächst, fühlt sich Anna immer einsamer und muss alleine zurechtkommen. Schließlich versteckt Anna sich in einem evakuierten Wohnhaus in einer Sperrzone am Zürichberg, direkt neben dem Wald, in dem eine Feuersbrunst gewütet hat.
6: Es war die Nachbarin, die mich aus der Erstarrung riss, die mich ergriffen hatte, seit ich den Brief gelesen hatte. Sie rannte zwischen der offenen Haustür und dem Kofferraum ihres Autos hin und her. Auf ihrem Gesicht hatten sich rote Flecken gebildet. Der Mann zog einen schrankgroßen Rollkoffer hinter sich her, der so eilig verschlossen worden war, dass Zipfel von Kleidern rausschauten. Dann trug er eine Küchenmaschine raus. Es sah aus, als würden sie umziehen. Im Radio erklärte eine Nachrichtenstimme im Zürichbergwald, der an diverse Sportanlagen, Häuser und den Zoo grenzte, sei ein Feuer ausgebrochen.
3: Die Schauspielerin Vera Tels beeindruckt in Regenschatten mit ihrer klaren und mitfühlenden Lesart. Ihr gelingt hervorragend die Mischung aus melancholischer und dramatischer Stimmung. Auch die Themen wie etwa die tödliche Krebserkrankung von Davids Schwester, aber auch Annas Vorfreude auf das neue Leben mit dem Baby sowie ihre Erfahrungen als Scheidungskind werden durch Vera Tels Interpretation spürbar.
6: Ich glaube, mein Vater wollte sich selbst ein weiteres Leben schenken. Mila war eine seiner Studentinnen an der Kunsthochschule. Ihre Unbekümmertheit ließ sie durch den Raum schweben, als gelten die Gesetze der Schwerkraft nur für die anderen. Er zog mit ihr in eine neue Stadt und als sie schwanger wurde, kaufte er ihr eine neue Villa.
3: Seraina Kobler lässt in ihrem Debüt Regenschatten die Klimaveränderung erschreckend konkret erfahrbar werden. Das 3,5-stündige Hörbuch, gelesen von Vera Tels, ist im Diogenes-Hörbuch erschienen.
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0: Die A96 Lindau Richtung München ist zwischen Wangen West und Wangen Nord nach einem Unfall gesperrt. Es staut sich und kommt zu längeren Wartezeiten. Das Wetter in Bayern. Am Abend nehmen die Wolken im Südwesten zu, es bleibt aber trocken. Kommende Nacht teils klar, teils bewölkt. Nach Mitternacht kann es in Oberfranken, in Schwaben und Oberbayern regnen. Örtlich sind auch Gewitter möglich. Die Tiefstwerte 21 bis 15 Grad. Und die weiteren Aussichten? Morgen anfangs südlich der Donau und in Oberfranken Regen und Gewitter. Im weiteren Verlauf dann teils sonnig, teils bewölkt in Bayern. Ab dem Nachmittag und Abend steigt das Risiko für kräftige Schauer und Gewitter. Am Mittwoch im Süden weitere Schauer und Gewitter. Im Norden dagegen ist es meist trocken und öfter sonnig. Am Donnerstag dann überwiegend freundlich und weitgehend trocken. Nur an den Alpen örtlich noch Schauer oder Gewitter. Die Höchstwerte jeweils zwischen 25 und 33 Grad. Es ist 19.30 Uhr.
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0: US-Präsident Trump will die Straße von Hormus blockieren und von allen Handelsschiffen Maut verlangen. Die Koalition der Willigen berät in Paris über mehr Hilfen für die Ukraine. Aus Protest gegen Cyberattacken auf Unternehmen und Behörden in Europa hat das Auswärtige Amt den russischen Botschafter einbestellt. Ich bin Tanja Sluka und begleite Sie durch den Abend. Der Krieg zwischen dem Iran und den USA entwickelt sich immer mehr zu einem Dauerkonflikt. US-Präsident Trump hat jetzt angekündigt, erneut iranische Häfen zu blockieren. Das US-Militär werde die Schiffe des Iran oder dessen Kunden daran hindern, ein- oder auszulaufen, schrieb Trump auf Truth Social. Für alle anderen Frachtschiffe würden die USA ab sofort eine Abgabe verlangen. Vom ursprünglich vereinbarten Waffenstillstand ist inzwischen keine Rede mehr. Was von den Plänen des Präsidenten bekannt ist, fasst Carsten Kühntopf zusammen.
5: Auf seiner Online-Plattform teilte der Präsident mit, dass künftig kein Schiff, das den Iran ansteuern will oder von dort kommt, die Straße von Hormus mehr passieren darf. Allen anderen Schiffen gestatte man die Durchfahrt, allerdings sei eine sogenannte Entschädigung an die USA zu zahlen, und zwar in Höhe von 20% des Wertes der Fracht. Begründung: dieser Teil der Welt sei instabil und Amerika müsse für seine Anstrengungen, dort für Sicherheit zu sorgen, entschädigt werden. Schließlich sei man als Wächter der Straße von Hormus bekannt. Faktisch kündigte Trump damit an, für die Meerenge eine Maut zu verhängen. Bis zum Kriegsbeginn Ende Februar war die Meerenge jahrzehntelang frei befahrbar. Außerdem schrieb Trump, die Seestraße sei für den Verkehr geöffnet und werde das auch bleiben. Zuvor hatte der Iran sie für geschlossen erklärt. Wann der Präsident mit dem Eintreiben von Maut beginnen will und genau wie das ablaufen soll, teilte er nicht mit. Trump ist bekannt dafür, Dinge anzukündigen, sie dann aber häufig nicht umzusetzen. So ist nur ein kleiner Teil der zahllosen Zölle, die er ankündigte, tatsächlich in Kraft.
0: In Paris beraten zur Stunde Staats- und Regierungschefs aus mehr als 20 Ländern. Frankreichs Präsident Macron hat

0: Zelensky traf schon etwas vor den Mitgliedern der Koalition der Willigen ein. Zelensky will den europäischen Verbündeten ein neues Programm zur Raketenabwehr vorstellen. Ansonsten geht es bei dem Treffen der Koalition der Willigen vor allem um ein Signal der Einheit und Entschlossenheit gegenüber Russland. In einer programmatischen Rede im Vorfeld des französischen Nationalfeiertages sagte Präsident Macron, Europa sende die Botschaft aus, dass es Frieden wolle, aber auch bereit sei zu kämpfen, um Freiheit und Recht zu verteidigen, notfalls um den Preis des Blutes, so der französische Präsident. Am Abend lädt Gastgeber Macron die Staats- und Regierungschefs zu einem Essen in den Élysée-Palast. Morgen sollen viele von ihnen auch auf der Ehrentribüne der traditionellen Militärparade zum französischen Nationalfeiertag sitzen. Das Defilé, das größer und imposanter als üblich werden soll, steht ebenfalls im Zeichen der Unterstützung der Ukraine.
1: Immer wieder werden Unternehmen und Behörden in Deutschland und anderen Ländern Opfer von Cyberangriffen. Oft machen Ermittler und Experten Hacker in Russland dafür verantwortlich. Deshalb haben die Europäische Union und Großbritannien neue Sanktionen gegen das Land verhängt. Das Auswärtige Amt in Berlin hat die russischen Attacken ein weiteres Mal als inakzeptabel bezeichnet und diesmal auch den russischen Botschafter einbestellt, wie Georg Schwarte berichtet.
2: Das deutsche Außenministerium spricht von bösartigen Cyberattacken aus Russland gegen Deutschland, EU-Mitgliedstaaten sowie internationale Partner. Außenminister Wadefuhl griff jetzt deshalb zu einer massiven diplomatischen Protestform, so Wadefuhl am Nachmittag, kurz vor seinem Abflug aus Brüssel Richtung Norwegen.
3: Deshalb habe ich veranlasst, dass heute der russische Botschafter ins Auswärtige Amt einbestellt worden ist, und ich sage ganz klar, wir behalten uns auch weitere Schritte vor.
2: Es ist allein in diesem Jahr die dritte Einbestellung des russischen Botschafters. Keine gewöhnliche Maßnahme. Die Einbestellung gilt als massiver Protest gegen das jeweilige Land. Letztes Druckmittel wäre dann die Ausweisung des Botschafters.
3: Gleich schreckt Russland vor nichts zurück. Weder vor Provokationen noch vor hybriden Angriffen auf uns Europäer. Heute haben wir deshalb weitere Sanktionen beschlossen. Auch gegen Akteure, die mit bösartigen Cyberaktivitäten unsere Sicherheit gefährden und uns wirtschaftlich schädigen wollen.
2: So Wadefuhl auf dem Rollfeld vor Abflug aus Brüssel. Moskau hat mittlerweile als Antwort den scheidenden deutschen Botschafter in Moskau, Alexander Graf Lambsdorff, einbestellt. Er musste zum bereits fünften Mal binnen 3 Jahren den russischen Protest über das deutsche Vorgehen im Außenministerium entgegennehmen.
1: Die Münchner Firma Helsing ist für die Produktion schlagkräftiger Kampfdrohnen bekannt. Seit 4 Jahren sind die Fluggeräte in der Ukraine im Einsatz. Zurzeit entwickelt das Unternehmen ein unbemanntes Kampfflugzeug, das in wenigen Jahren marktreif sein soll. Die Produkte von Helsing kommen bei Investoren offenbar recht gut an. 1,8 Milliarden Euro sind bisher geflossen. Markus Wolf berichtet.
4: Das Geld soll vor allem in die Entwicklung von künstlicher Intelligenz für die Verteidigung fließen. Nach der Finanzierungsrunde wird das Münchner Unternehmen nach eigenen Angaben jetzt mit 18 Milliarden Dollar bewertet. Frisches Kapital kommt unter anderem von großen US-Investoren wie JP Morgan Chase und Goldman Sachs, sowie dem kanadischen Pensionsfonds CPP Investments. Helsing betont aber, dass die Mehrheit des Unternehmens in europäischer Hand bleibe. Dabei soll die jüngste 5. Finanzierungsrunde noch stark überzeichnet gewesen sein. Heißt, Helsing hätte eigentlich noch deutlich mehr Geld einwerben können. Im Unternehmen sieht man das als Beleg für das, Zitat, hohe und wachsende Vertrauen in KI-gestützte und softwarebasierte Verteidigungstechnologie. Deshalb sollen die neuen Investorengelder auch vor allem in die Entwicklung neuer KI-Plattformen fließen. Helsing betrachtet sich nun nicht mehr als Start-up, sondern als Konkurrent für die großen etablierten Rüstungskonzerne. Der technologische Schwerpunkt des erst 2021 gegründeten Betriebs liegt dabei bislang auf der KI-gestützten Software, die unbemannte Flugzeuge steuert.
1: Wenn unterhaltspflichtige, getrennt lebende Väter oder Mütter keinen Unterhalt für ihren Nachwuchs zahlen, springt hierzulande der Staat ein. Und zwar bis zur Volljährigkeit des Kindes. Den Steuerzahler kostet das viel Geld. Bundesfamilienministerin Prien will diese Kosten nun senken. Sie schlägt vor, Trennungskinder nur noch bis zum 16. Geburtstag mit dem sogenannten Unterhaltsvorschuss zu unterstützen. Doch der Widerstand wächst, auch in den Reihen der schwarz-roten Koalition, wie Dietrich Karl Meurer berichtet.
5: Mit deutlicher Kritik reagiert Mecklenburg-Vorpommerns Ministerpräsidentin Manuela Schwesig auf die Pläne. Die SPD-Politikerin lehnt eine Kürzung des Unterhaltsvorschusses ab. Statt bei Kindern zu sparen, sollten säumige Unterhaltspflichtige stärker in die Verantwortung genommen werden. Auch aus der Opposition kommt Widerspruch. Linken-Co-Chefin Ines Schwertner spricht von einer Horrornachricht.

0: nicht für Alleinerziehende und ihre Kinder. Familienministerin Prien habe, so wörtlich, nicht mehr alle Tassen im Schrank. Grünen-Co-Chefin Franziska Brandner wirft der Bundesregierung vor, ihren Haushalt auf dem Rücken von Familien und Alleinerziehenden sanieren zu wollen. Auch Verbände protestieren. Der Deutsche Frauenrat bezeichnet die Pläne als schlicht skandalös. Der Verband Alleinerziehender Mütter und Väter warnt vor mehr Armut. Das Familienministerium bestätigt die Reformpläne. Ein Sprecher sagt, der Unterhaltsvorschuss solle ab dem nächsten Jahr nur noch bis zum 16. Geburtstag gezahlt werden. Die Leistung hilft Alleinerziehenden, wenn der andere Elternteil keinen Unterhalt zahlt. Gleichzeitig sollen Eltern, die nicht zahlen, stärker unter Druck geraten. Geplant sind ein zeitweises Fahrverbot und strengere Maßnahmen, um das Geld zurückzuholen. Die Ministerin wolle dazu zeitnah einen Gesetzentwurf vorlegen.
1: Wie viel Social Media ist in Ordnung für Kinder und Jugendliche? Über diese Fragen wird derzeit in vielen Ländern rund um den Erdball diskutiert. In der EU bemüht man sich inzwischen um eine einheitliche Linie. Kommissionspräsidentin von der Leyen hat Experten beauftragt, sich Gedanken zu machen. Das haben sie getan und die Ergebnisse heute vorgelegt. Die Empfehlungen fasst unsere Brüssel-Korrespondentin Katrin Schmidt zusammen.
2: Diese Expertenrunde, die im Auftrag der Kommissionschefin Ursula von der Leyen gearbeitet hat, die empfiehlt jetzt wirklich sehr konkret, den Zugang zu Social Media für Kinder unter 13 Jahren deutlich einzuschränken. Das heißt, es soll also europaweit nur noch erlaubt sein, dass Kinder unter 13 Social Media nutzen, unter Aufsicht der Eltern oder zum Beispiel Lehrer und auch zeitlich nur noch sehr begrenzt. Und danach empfehlen, das sind jetzt ja nur Guidelines, die Experten ein Stufenmodell, kann man sagen. Das heißt, auch danach ist nicht jede App und jede Plattform ab 13 erlaubt, sondern es gilt die Plattform, die nachweisen kann, dass sie Kinder besser schützt. Die darf früher ran, also früher ein Angebot machen. Das heißt, manche könnten erlaubt sein ab 15, manche ab 16. Die Botschaft, die heute also verbreitet wurde, ist zumindest klar. Nicht die Kinder sollen sich schützen müssen, sondern es liegt ganz klar in der Verantwortung der Plattform.
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4: Im Studio Stefan Lina. Der deutsche Aktienmarkt ist stabil in die neue Handelswoche gestartet. Die Börsen trotzten damit der neuen Eskalation im Konflikt in der Golfregion. In den vergangenen Tagen hatten US-Streitkräfte ja wieder zahlreiche Angriffe auf iranische Ziele bekannt gegeben. Umgekehrt gab es auch Berichte, nach denen der Iran Ziele in den arabischen Golfstaaten ins Visier nahm. Der DAX behauptete sich dennoch oberhalb der Marke von 25.000 Punkten. Das deutsche Börsenbarometer stieg am Ende um 0,2% auf 25.114 Zähler. Die Rekordtemperaturen vom Juni sind überstanden. Doch auch für die kommenden Wochen deuten Wetterprognosen schon jetzt auf viele heiße Tage hin. Das setzt nicht nur gerade älteren und hitzeempfindlichen Menschen zu, sondern auch der gesamten Wirtschaft. Das Forschungsinstitut Prognos hat für den BR heruntergerechnet, wie hoch die Kosten eines einzigen Hitzetages für Bayern sind. Alisa Schröter.
5: Rund 73 Millionen Euro kostet ein einziger Hitzetag in Bayern. Zu diesem Ergebnis kommen die Studienautoren von Prognos im Auftrag des Bundesministeriums für Arbeit und Soziales. Das beinhaltet allerdings nur all jene Kosten, die durch Produktivitätseinbußen sowie hitzebedingte Arbeitsausfälle und Arbeitsunfälle entstehen. Nicht eingepreist sind zum Beispiel Kosten, die durch den erhöhten Energiebedarf von Klimaanlagen entstehen oder durch Reparaturkosten an Straßen und Schienen. Als Hitzetag definieren die Studienautoren Temperaturen über 30 Grad. Auch andere Volkswirtschaften in Europa und insbesondere in Südeuropa leiden unter diesen Temperaturen, erklärt Katharina Utermöhl, die beim Kreditversicherer Allianz Trade zu den wirtschaftlichen Auswirkungen von Hitze forscht. Aber Deutschland sei schlechter angepasst an die steigenden Temperaturen als die Nachbarn im Süden.
6: Was ich am wichtigsten finde, ist, dass Hitze als Wirtschaftsfaktor eben ernst genommen werden muss. Ja, das ist Standortpolitik im Grunde. Und es ist halt wichtig, dass wir diese Hitze jetzt mal als strukturelles Risiko begreifen. Ansonsten werden die Anpassungsmaßnahmen eben immer zu klein und zu spät ausfallen.
5: Die Experten der Allianz Trade befürchten, dass ohne Gegenmaßnahmen der deutschen Wirtschaft bis 2030 Verluste von mehr als 110 Milliarden Euro drohen.
4: Die bayerische SPD lehnt Pläne von Bundesfamilienministerin Karin Prien ab, den staatlichen sogenannten Unterhaltsvorschuss zu begrenzen. Diesen Unterhaltsvorschuss bekommen Alleinerziehende derzeit für Kinder und Jugendliche bis zum 18. Lebensjahr. Nun ist von einer Begrenzung auf Jugendliche bis zum 16. Geburtstag die Rede. Was würde das für Alleinerziehende in Bayern bedeuten? Hans-Joachim Viehweger ist dieser Frage nachgegangen.
3: Für fast 95.000 Kinder und Jugendliche in Bayern zahlt der Staat den sogenannten Unterhaltsvorschuss. Damit sollen Alleinerziehende unterstützt werden, wenn der Partner den fälligen Unterhalt nicht zahlt oder nicht zahlen kann. In 9 von 10 Fällen hilft das Müttern. Nach den Plänen von Bundesfamilienministerin Prien würde der Anspruch für rund 12.000 Kinder in Bayern entfallen. Der Hintergrund? Die Kosten haben sich seit einer Ausweitung der Zahl der Berechtigten 2017 mehr als vervierfacht. Allein im Freistaat wurden im vergangenen Jahr fast 360 Millionen Euro ausgezahlt. Die Kosten dafür werden vom Bund und dem Freistaat getragen. Allerdings klagen auch die Kommunen über die Kosten, die mit dem Unterhaltsvorschuss verbunden sind. Sie sind nicht nur für die Auszahlung verantwortlich, sondern müssen sich auch darum kümmern, die gezahlten Unterhaltsvorschüsse bei den eigentlich Zahlungspflichtigen später einzutreiben. Doch das ist mit einem großen Aufwand verbunden. Auf etwa 80% der ausgezahlten Vorschüsse bleibt der Staat sitzen. Während sich aus diesem Grund die kommunalen Spitzenverbände für eine Einschränkung aussprechen, warnt die Bayern-SPD vor einer Sparpolitik auf dem Rücken von Kindern, so SPD-Landeschef Sebastian Rohloff.

0: Mit der erfolgreichen Filmreihe Jurassic Park ist er weltbekannt geworden. Nun ist Sam Neill, der neuseeländische Schauspieler, im Alter von 78 Jahren gestorben. Einen Nachruf hören Sie gleich hier bei uns. Es ist 19.45 Uhr.
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0: Die Nachrichten mit Andreas Dirschall.
2: Trump will iranische Häfen erneut blockieren. Zudem kündigte er eine Abgabe für alle Frachtschiffe in der Straße von Hormus an. Die USA würden der Wächter der Meerenge, kündigte der US-Präsident im Fernsehsender Fox News an. Die UN-Schifffahrtsorganisation IMO weist die Pläne für eine Frachtgebühr zurück. Dafür gäbe es keine rechtliche Grundlage. Pro-Ukraine-Koalition berät in Paris. Nach Angaben von Gastgeber Frankreich soll es auch um die Waffenproduktion unter Lizenz der Ukraine gehen. Geplant ist außerdem ein neues europäisches Bündnis zur Raketenabwehr. Mehr als 20 Staats- und Regierungschefs, darunter Bundeskanzler Merz, nahmen an der Ukraine-Unterstützertreffen teil. Evers ist neuer Spitzenkandidat der Berliner CDU. Der Landesvorstand wählte den derzeitigen Finanzsenator einstimmig. Er soll an der Stelle des regierenden Bürgermeisters Wegner die Hauptstadt-CDU im Wahlkampf anführen. Wegner hatte zuvor seinen Rückzug von der Spitzenkandidatur erklärt. 27 Menschen sterben bei Brand in Bangkok. Das Feuer war gegen Mitternacht in einem Bierlokal in der thailändischen Hauptstadt ausgebrochen. Ermittler prüfen nun, ob die Brandschutzauflagen erfüllt waren. Nach Angaben der Zeitung Bangkok Post wurden 71 weitere Menschen verletzt, mehr als 20 davon schwer. Streeck befürwortet höhere Tabaksteuer. Der Preis sei einer der wirksamsten Hebel, um Jugendliche vom Einstieg abzuhalten und Raucher beim Ausstieg zu unterstützen, sagte der Bundesdrogenbeauftragte der Frankfurter Rundschau. Die Bundesregierung will die Preise für eine Schachtel bis zum Jahr 2030 schrittweise auf bis zu mehr als 11 Euro erhöhen. Das Wetter in Bayern, in der Nacht gebietsweise Regen und Gewitter, Tiefstwerte 21 bis 15 Grad. Morgen teils sonnig, teils bewölkt und örtlich kräftige Schauer und Gewitter, Höchstwerte 25 bis 33 Grad.
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0: Die Versöhnungskirche im oberbayerischen Dachau ist keine normale evangelische Kirche, denn sie steht auf dem Gelände des ehemaligen Konzentrationslagers Dachau. Björn Mensing war dort 21 Jahre lang evangelischer Pfarrer. Eine klassische Kirchengemeinde hatte er dort nicht, aber eine ganz besondere Aufgabe. Dazu gehörten auch Führungen. Bevor Björn Mensing in den Ruhestand geht, hat Axel Mölkner-Kappel ihn bei einer seiner letzten Touren begleitet.
3: Mein Name ist Björn Mensing. Ich arbeite jetzt seit über 20 Jahren hier in der KZ-Gedenkstätte. Habe schon mit Hunderten von Schulklassen den Rundgang gemacht und auch schon mit vielen Schulklassen von eurer Schule.
4: Die nächsten zwei Stunden werden die Schülerinnen und Schüler der 10. Klasse des Gymnasiums St. Konrad aus Ravensburg mit Björn Mensing das ehemalige Konzentrationslager Dachau erkunden. Die jungen Leute sind zum ersten Mal hier und hören hochkonzentriert zu. Der 64-jährige Pfarrer macht bis heute sehr gute Erfahrungen mit den Besuchern.
3: Das Interesse der Jugendlichen ist in meiner Wahrnehmung ungebrochen hoch. Glücklicherweise, muss ich ehrlich sagen, das ist in anderen KZ-Gedenkstätten anders, ist die KZ-Gedenkstätte hier in Dachau auch noch weitgehend, nicht ganz, aber weitgehend von Übergriffen auf die Gedenkstätte doch verschont geblieben.
4: Pfarrer Björn Mensing hat noch einige der Überlebenden des KZ Dachau kennengelernt und gibt ihre Erinnerungen weiter. Dabei hat der evangelische Pfarrer und promovierte Historiker seine beiden Leidenschaften verbunden.
3: Also für mich war das wirklich ein großes Geschenk. In den ersten Jahren, sagen wir mal die ersten 10 Jahre, die ich hier war, haben wirklich noch eine Reihe Zeitzeugen noch gelebt, Überlebende des Konzentrationslagers Dachau.
4: Ihre moralische Stimme in aktuellen politischen Debatten fehle, so Mensing. Zu seinem Verabschiedungsgottesdienst kamen gestern noch einige Überlebende der Shoah. Stellvertretend für sie sprach Charlotte Knobloch, Präsidentin der israelitischen Kultusgemeinde.
5: Es braucht Menschen wie Sie. Menschen, deren moralischer Kompass ganz klar in die richtige Richtung zeigt. Menschen, die sich nicht scheuen, auch danach zu handeln.
4: Mehr als 41.500 Häftlinge starben im KZ Dachau und seinen 140 Außenlagern. Rund 200.000 Menschen waren hier inhaftiert. Die Erinnerung an ihre Schicksale ist Auftrag der Versöhnungskirche, die von der evangelischen Kirche in Deutschland und der Bayerischen Landeskirche getragen wird. Mensings Nachfolger Pfarrer Michael Lorenz wird den Auftrag mit den Mitarbeitenden der Versöhnungskirche fortführen.
0: Das ehemalige Konzentrationslager in Dachau. Axel Mölkner-Kappel hat uns Björn Mensing vorgestellt, der sich als Pfarrer für die Arbeit der Gedenkstätte engagiert hat.
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0: Als Dr. Alan Grant, der gegen Dinosaurier ums nackte Überleben kämpft, ist er weltbekannt geworden. Der neuseeländische Schauspieler und Star von Jurassic Park, Sam Neill. Heute ist er im Alter von 78 Jahren gestorben. Seinen Tod beschrieb seine Familie als plötzlich und unerwartet, denn von einer schweren Krankheit hatte sich Sam Neill gerade erst wieder erholt. Ines Burkhardt mit einem Nachruf.
6: Zuletzt schien es wieder aufwärts zu gehen. Erst im April dieses Jahres hatte der Schauspieler Sam Neill verkündet, den Krebs besiegt zu haben. Das war 3 Jahre, nachdem er seine Leukämieerkrankung öffentlich gemacht hatte. Ich hatte gerade erst eine Untersuchung und der Krebs ist weg. Es ist einfach wunderbar. Das sagte er im April in einem Interview mit dem australischen Sender 7 News. Nun hat seine Familie bekannt gegeben, der 78-jährige neuseeländische Schauspieler ist in einem Krankenhaus in Sydney in Australien verstorben. Insgesamt hat der vierfache Vater in mehr als 150 verschiedenen Filmen und Serien mitgespielt, darunter im Spielfilm Das Piano, in der Netflix-Serie Peaky Blinders oder in mehreren Jurassic Park-Filmen als Dr. Alan Grant.
7: It's a dinosaur.
6: Geboren wurde Neill in Nordirland. Aufgewachsen ist er in Neuseeland. Zuletzt lebte er in Australien, dem Land, in dem er nun auch verstorben ist. Seit der Corona-Pandemie ließ Neill seine Fans immer wieder an seinem Privatleben in Australien teilhaben. Zum Beispiel mit Videos von seinen Tieren. Und auch zu politischen Themen meldete sich der 78-Jährige regelmäßig. Gegen Rechtspopulismus und Donald Trump, für mehr Bewusstsein rund um den Klimawandel und für die Rechte der LGBTQ-Community, also von homo-, bi- und transsexuellen Personen. Ich bin sehr stolz darauf, gemeinsam mit dieser Gemeinschaft, die ich so sehr liebe, zu marschieren und zu feiern, wie weit sich die Dinge in den letzten 40, 50 Jahren seit meiner Ankunft in Sydney entwickelt haben, sagte er auf einer Demonstration für die Rechte der LGBTQ-Community in Sydney vor einigen Jahren. Diese Nahbarkeit kam bei Fans auf der ganzen Welt gut an. Neill betonte immer wieder, nicht zu berühmt sein zu wollen. Ich habe zwar Freunde, die Stars sind, aber ich würde mein Leben nicht gegen ihres tauschen wollen. Ich kann einfach in meine Heimatstadt gehen, dort eine Tasse Kaffee trinken und niemand macht mir Ärger. Ich brauche keine Sicherheitsleute. Ich lebe einfach wie jeder andere auch. Das ist unbezahlbar.
7: That is a priceless thing.
6: Einen neuen Film zu machen, das hatte Sam Neill sich nach seiner Heilung im April noch vorgenommen. Dazu sollte es nicht mehr kommen. Nächstes Jahr können Fans den verstorbenen Schauspieler noch ein letztes Mal auf der Leinwand sehen. Dann kommt sein letzter Film, Godzilla and Kong Supernova, in die Kinos.
0: Ines Burkhardt mit einem Nachruf auf den Schauspieler Sam Neill, der heute im Alter von 78 Jahren gestorben ist.
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8: mit Thomas Kattenbeck. Die wieder einmal verpatzte Fußballweltmeisterschaft hat den Deutschen Fußballbund 9,4 Millionen Euro gekostet. Diese Zahl nannte DFB-Schatzmeister Stefan Grunwald in einem Interview mit dem Kicker. Da kamen aber noch einige Millionen dazu und kommen noch dazu, nämlich allein für die Abfindung des Trainerteams um Julian Nagelsmann. Das kann also schnell in die 20 Millionen Euro gehen. Das neue Trainerteam um Jürgen Klopp wird ja jetzt auch nicht ganz billig sein, aber auch da sind vor allen Dingen auch sportlich noch einige Fragen offen. Anne von Eickels.
9: Muss der DFB eine Ablöse zahlen und bleibt Klopp dem Konzern als gelegentlicher Ratgeber mit Expertise erhalten? Dass der Trainer RB Markenbotschafter bleibt, ist wohl nicht angedacht. An diesem möglichen Deal gab es zuletzt Kritik von einigen DFB-Landesverbänden. Sie kritisierten, dass der Konzern durch Klopps mögliche Doppelrolle zu viel Macht gewinnen könne und dass der Verband zu viel Geld für den Vertrag ausgebe. Klopp soll mehr als 7 Millionen Euro pro Jahr bekommen und damit mehr als sein Vorgänger Julian Nagelsmann. Diese Summen seien an der Basis und in den Landesverbänden nicht vermittelbar, so die Kritik.
8: Trainingsauftakt heute beim FC Augsburg für die neue Bundesliga-Saison. Die neuen Spieler sind jetzt keine ganz großen Namen, aber wie Hennes Behrens von der TSG Hoffenheim, offenbar hochtalentiert. Die Augsburger gaben bekannt, dass sie den Außenverteidiger heute für 3,5 Millionen Euro verpflichtet haben. Vom Trainingsauftakt Christoph Hammer.
10: Zum Auftakt standen Leistungstests an und ein kleines Trainingsspiel. Die Nationalspieler fehlen zwar noch, bis zum Saisonstart Ende August bleibt aber genügend Zeit. Nach Platz 9 in der vergangenen Bundesliga-Saison will der FCA den nächsten Schritt machen. Unter Trainer Manuel Baum präsentierte sich die Mannschaft in der Rückrunde deutlich stabiler und spielte zeitweise sogar um die Europapokalplätze mit. Daran soll jetzt angeknüpft werden. Auch im Kader hat sich einiges verändert. Mit Rodrigo Ribeiro wurde in der Offensive noch mal was getan. Weitere Neuzugänge sind nicht ausgeschlossen. Hoffnungsträger bleibt außerdem Anton Kade, der nach einer starken ersten Saison den nächsten Entwicklungsschritt machen soll. Der Pflichtspielauftakt wartet am 22. August im DFB-Pokal bei Energie Cottbus. Eine Woche später startet für den FCA dann die 16. Bundesliga-Saison in Folge.
8: Und da gibt's gleich ein attraktives Spiel zum Beginn, nämlich gegen den Aufsteiger Schalke 04. Der bringt bekanntlich viele Fans mit. Das Stadion in Augsburg dürfte ausverkauft sein. Einen Tag vorher der Bundesliga-Auftakt am 28.08. Die Bayern empfangen den VfB Stuttgart. RB Leipzig wird mit dem neuen Trainer dann am Samstag Borussia Mönchengladbach auch in der heimischen Arena empfangen. Und die Leipziger haben ja überraschenderweise den Trainer ausgetauscht. Ole Werner war mit RB Leipzig durchaus erfolgreich in seinem ersten Jahr, hatte die Qualifikation sogar für die Champions League geschafft. Aber die Verantwortlichen auch um Jürgen Klopp, der ja im RB-Konzern aktiv war, waren anderer Meinung. Werner musste gehen. Martin De Michelis ist der neue Mann und der wurde heute ebenfalls der Öffentlichkeit vorgestellt. De Michelis war ja früher jahrelang Spieler beim FC Bayern und hat da sogar die U21 betreut und zwar erfolgreich. Jan Günther.
11: Bei den Bayern hat er zum ersten Mal die Rolle des Cheftrainers übernommen im Nachwuchs. Es folgten Stationen in Argentinien, Mexiko und Spanien. Im März dieses Jahres ging es zum RCD Mallorca. Trotz einer ordentlichen Punkteausbeute unter ihm stieg der Klub in die zweite spanische Liga ab. De Michelis verlängerte seinen Vertrag daraufhin zwar, aber...
12: Leben ist verrückt. Fußball, glaube ich, verrückt das Leben und passiert so Dinge.
11: Ein solches Ding war die Anfrage von RB Leipzig. Die Leipziger hatten die letzte Bundesliga-Saison als Tabellendritter beendet. Trainer Ole Werner das Ziel Champions-League-Qualifikation also erreicht. Dennoch musste Werner gehen.
13: Wir sind sehr, sehr dankbar, Ole Werner und seinem Team, jedem einzelnen Mitarbeiter, der letztes Jahr den Umbruch in einen Aufbruch verwandelt hat.
11: Wäre es nur nach RBs Geschäftsführer Sport Marcel Schäfer gegangen, wäre Werner möglicherweise noch da. Bei den Fußballberatern von Red Bull rund um Jürgen Klopp hatte man eine andere Idee. In der letzten Saison lag RB 24 Punkte hinter Meister Bayern München.
12: Wir müssen nicht mit Bayern messen, aber das Ziel ist immer, um zu verbessern und näher vom Bayern zu sein.
11: Näher ran an die Bayern, sagt der Ex-Bayern-Profi und neue Trainer von RB Leipzig, Martin De Michelis oder auch einfach Micho.
12: Ich bin hier in Deutschland im Fußball bekannt wie Micho, deswegen für mich kann jeder Micho sein, okay? Vielen Dank.
8: Russische Tischtennisspieler dürfen ab sofort wieder bei internationalen Wettbewerben antreten. Einen entsprechenden Beschluss fasste jetzt der Vorstand des Tischtennis-Weltverbandes. Der Verband folgte damit der Empfehlung des Internationalen Olympischen Komitees. Das IOC hatte vor kurzem geraten, die Sanktionen bezüglich Teilnahme russischer Athleten und Mannschaften aufzuheben.
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0: Die A96 Lindau Richtung München ist zwischen Wangen West und Wangen Nord nach einem Unfall gesperrt. Es staut sich und es kommt zu längeren Wartezeiten. Das Wetter in Bayern. Am Abend nehmen die Wolken im Südwesten zu, es bleibt aber trocken. Kommende Nacht teils klar, teils bewölkt. Nach Mitternacht kann es in Oberfranken, in Schwaben und Oberbayern regnen. Örtlich sind auch Gewitter möglich. Die Tiefstwerte 21 bis 15 Grad. Die weiteren Aussichten. Morgen anfangs südlich der Donau und in Oberfranken Regen und Gewitter. Im weiteren Verlauf teils sonnig, teils bewölkt. Ab dem Nachmittag und Abend steigt dann das Risiko für kräftige Schauer und Gewitter. Am Mittwoch im Süden weitere Schauer oder Gewitter, im Norden dagegen meist trocken und öfter sonnig. Die Höchstwerte tagsüber 25 bis 33 Grad und in den Nächten kühlt es jeweils ab auf 18 bis 13 Grad.

0: 20 Uhr.
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0: US-Präsident Trump will die Straße von Hormuz blockieren und von allen Handelsschiffen Maut verlangen. Die Kritik an der israelischen Siedlungspolitik hält an, doch auf Sanktionen können sich die EU-Staaten nicht einigen. Zwei der Landkreise, die deutschlandweit am stärksten von Hochwasser bedroht sind, liegen offenbar in Niederbayern. Ich bin Tanja Sluka und begleite Sie noch eine Viertelstunde lang. Der Krieg zwischen dem Iran und den USA entwickelt sich immer mehr zu einem Dauerkonflikt. US-Präsident Trump hat jetzt angekündigt, erneut iranische Häfen zu blockieren. Das US-Militär werde die Schiffe des Iran oder dessen Kunden daran hindern, ein- oder auszulaufen. Für alle anderen Frachtschiffe würden die USA ab sofort eine Abgabe verlangen, heißt es. Vom ursprünglich vereinbarten Waffenstillstand ist inzwischen keine Rede mehr. Was von den Plänen des Präsidenten bekannt ist, fasst Carsten Kühntop zusammen.
2: Auf seiner Online-Plattform teilte der Präsident mit, dass künftig kein Schiff, das den Iran ansteuern will oder von dort kommt, die Straße von Hormuz mehr passieren darf. Allen anderen Schiffen gestatte man die Durchfahrt, allerdings sei eine sogenannte Entschädigung an die USA zu zahlen, und zwar in Höhe von 20% des Wertes der Fracht. Begründung: dieser Teil der Welt sei instabil und Amerika müsse für seine Anstrengungen, dort für Sicherheit zu sorgen, entschädigt werden. Schließlich sei man als Wächter der Straße von Hormuz bekannt. Faktisch kündigte Trump damit an, für die Meerenge eine Maut zu verhängen. Bis zum Kriegsbeginn Ende Februar war die Meerenge jahrzehntelang frei befahrbar. Außerdem schrieb Trump, die Seestraße sei für den Verkehr geöffnet und werde das auch bleiben. Zuvor hatte der Iran sie für geschlossen erklärt. Wann der Präsident mit dem Eintreiben von Maut beginnen will und genau wie das ablaufen soll, teilte er nicht mit. Trump ist bekannt dafür, Dinge anzukündigen, sie dann aber häufig nicht umzusetzen. So ist nur ein kleiner Teil der zahllosen Zölle, die er ankündigte, tatsächlich in Kraft.
0: Um Russlands Angriffskrieg auf die Ukraine und den Krieg im Nahen und Mittleren Osten ging es heute beim Treffen der EU-Außenminister in Brüssel. Diskutiert wurde über den Umgang mit der israelischen Siedlungspolitik und mögliche EU-Sanktionen. Deutschland lehnt Einfuhrbeschränkungen und Verbote ab. Nach Ansicht von Außenminister Wadewuhl können diese nur einstimmig beschlossen werden. Doch laut der EU-Außenbeauftragten Kallas reicht es, wenn lediglich ein Teil der Staaten zustimmt. Wie es nun weitergeht, berichtet Thomas Spiekhofen.
3: Die meiste Unterstützung habe ein Handelsembargo gegen Produkte aus den israelischen Siedlungen im Westjordanland gefunden, sagte die EU-Außenbeauftragte Kaja Kallas nach der Sitzung. Konkrete Sanktionen bedeutet das allerdings noch nicht. Die Kommission hatte Vorschläge von einem vollständigen Handelsembargo bis hin zu Zöllen vorgelegt. Die Botschafter bei der EU sind nun beauftragt, die Arbeit an dem Katalog voranzutreiben. Dem müssten die Ministerinnen und Minister dann noch zustimmen. Weil die nächste reguläre Sitzung erst im Oktober wäre, stellte Kallas dazu eine Sondersitzung in Aussicht. Die Maßnahmen richteten sich nicht gegen Israel, erklärte Kallas, sondern gegen die illegalen Siedlungen, die eine Zwei-Staaten-Lösung unterliefen. Alle 27 EU-Mitglieder seien sich darin einig, dass die israelischen Siedlungen nach internationalem Recht illegal sind. Keine abschließende Einigung gab es heute beim 21. Sanktionspaket gegen Russland. Allerdings setzte der Rat weitere 250 Personen und Institutionen auf die Sanktionsliste. Sie steht damit bei fast 3000 Einzelnennungen.
0: Eine wichtige und richtungsweisende Entscheidung, gerade auch mit Blick auf den neuen Wehrdienst. Mit diesen Worten hat Bundesverteidigungsminister Pistorius den Beschluss kommentiert, den Bundeswehrstandort Fürstenfeldbruck für die Luftwaffe zu reaktivieren. Auf dem Areal soll ein neues Ausbildungsbataillon stationiert werden. Damit erhöht die Bundeswehr laut Pistorius ihre Präsenz in der Fläche und kann gleichzeitig vorhandene Infrastruktur nutzen. Mario Kubina mit Einzelheiten.
4: Die Luftwaffe bekommt eine weitere Ausbildungseinheit im Rahmen des neuen Wehrdiensts. Sie soll in Fürstenfeldbruck stationiert werden. Das hat Verteidigungsminister Pistorius entschieden. Der SPD-Politiker sieht darin einen Beitrag zur personellen Stärkung der Bundeswehr. Und eine Ministeriumssprecherin nennt die Entscheidung in der Regierungspressekonferenz am Mittag einen ganz wichtigen Schritt, um die Ausbildungskapazitäten kurzfristig zu erhöhen. Damit rückt die Bundeswehr endgültig von Plänen ab, den Standort Fürstenfeldbruck aufzugeben. Eine Rolle hat dabei auch gespielt, dass die oberbayerische Stadt im bevölkerungsreichen Großraum München liegt. Denn die Ausbildung soll beim neuen Wehrdienst so organisiert werden, dass die Rekruten möglichst in der Nähe ihres Heimatorts eingesetzt werden. Das Verteidigungsministerium schaut sich zurzeit bundesweit ehemalige Standorte an und prüft, ob sie für den neuen Wehrdienst geeignet sind.
0: 5 Jahre sind seit der Hochwasserkatastrophe in Rheinland-Pfalz und Nordrhein-Westfalen vergangen. Damals waren mindestens 185 Menschen in den Fluten ums Leben gekommen. Mehr als 800 wurden verletzt. Zehntausende verloren ihr Hab und Gut. Morgen wird an die Opfer und die Betroffenen mit Gedenkfeiern erinnert. Anlass für die Deutsche Umwelthilfe, der Jahrestag, bundesweit hochwassergefährdete Gebiete unter die Lupe zu nehmen. Der gefährdetste Landkreis im Freistaat liegt demnach in Niederbayern. Maike Vöckersberger hat mit einer betroffenen Anwohnerin in Deckendorf gesprochen.
5: Gertraud kommt gerade aus einer 12-Stunden-Nachtschicht zurück nach Niederalteich. Seit 58 Jahren lebt die Altenpflegerin hier, direkt hinter dem Hochwasserdeich im Elternhaus. Die Flut von 2013 hat sie bis heute nicht vergessen.
6: 2013, das war schlimm, ja. Das war wie ein Kriegsgebiet. Wenn man das Haus verlässt und weiß nicht, wenn man zurückkommt, ist noch was da oder ist nichts mehr da.
5: Der sogenannte Hochwassercheck der Deutschen Umwelthilfe stuft den Landkreis Deggendorf bundesweit als am drittstärksten gefährdetes Hochwassergebiet ein. Exakte Bevölkerungszahlen haben sie nicht angegeben. Berücksichtigt wurden dabei unter anderem gefährdete Flächen und Gewerbeadressen für den Fall eines Jahrhunderthochwassers. Die Umwelthilfe warnt, durch den Klimawandel, Flächenversiegelung und den Verlust natürlicher Überflutungsflächen könnten Extremhochwasser künftig häufiger auftreten. Sie fordert deshalb unter anderem mehr Platz für Flüsse und einen konsequenten Schutz natürlicher Auen. Auch der Deggendorfer Landrat Bernd Siebler weiß, wie präsent die Ereignisse von 2013 bis heute sind.
7: Das Hochwasser 2013 steckt noch sehr tief in den Knochen der Menschen. Immer wenn es stärker und länger zu regnen beginnt, merkt man wirklich, dass die Nervosität steigt. Wir hatten 2023 einen Gedenkakt für 10 Jahre Flut. Da waren gestandene Feuerwehrler, die nochmal zu weinen begonnen hatten.
5: Seitdem sei aber, so Siebler, viel passiert. Beim Katastrophenfall 2024 habe sich bereits gezeigt, dass ausgebaute Schutzmaßnahmen Wirkung zeigen. Jetzt soll nach dem Planfeststellungsbeschluss vom Mai auch der Abschnitt zwischen Deggendorf und Vilshofen weiter ausgebaut werden.
7: Also schon seit 2013 ist zwischen Straubing und Deggendorf sehr, sehr viel passiert. Wir haben das 2024 auch gespürt, als wir einen Katastrophenfall hatten. In dem Bereich, wo ausgebaut worden war, war die Lage deutlich entspannter. Den Bereich von Deggendorf bis Vilshofen in den Gemeinden Winzer, Osterhofen, all den Bereichen hier, da müssen wir weiter ausbauen.
5: Auch das Bayerische Umweltministerium verweist auf den Ausbau des Hochwasserschutzes. Seit 2001 habe der Freistaat rund 4 Milliarden Euro in den Hochwasserschutz investiert. Ziel sei es, die Menschen bestmöglich vor einem sogenannten 100-jährlichen Hochwasser zu schützen. Zurück zur Anwohnerin Gertraud. Sie selbst macht sich heute deutlich weniger Sorgen als noch vor einigen Jahren. Trotzdem findet sie:
6: Aber es ist zu langsam passiert. Viel zu langsam.
5: Die Deutsche Umwelthilfe fordert deshalb neben dem weiteren Ausbau technischer Schutzanlagen auch mehr natürliche Überflutungsflächen und weniger Bebauungen in Auen. Denn mit dem Klimawandel könnten sogenannte Jahrhunderthochwasser künftig häufiger auftreten und bestehende Schutzanlagen schneller an ihre Grenzen bringen.
0: Für Raucher in Deutschland wird es bald noch einmal deutlich teurer. Die Bundesregierung will die Tabaksteuer offenbar stärker erhöhen als bisher geplant. Von zusätzlichen 40 Cent pro Packung ist in Berlin die Rede. In den nächsten Jahren soll die Steuer laut Medienberichten schrittweise angehoben werden, sodass eine Packung Zigaretten in 4 Jahren fast 12 Euro kosten könnte. Jakob Mayer berichtet.
8: Nach Angaben aus Koalitionskreisen haben die Bundestagsfraktionen von Union und SPD entschieden, die im Regierungsentwurf vorgesehenen Steuertarife nach oben anzupassen. So solle vor allem der Gesundheitsschutz gestärkt werden. Die Erhöhung der Tabaksteuer stehe im Einklang mit dem Ziel der Bundesregierung, die Raucherquote von Jugendlichen und Erwachsenen zu senken. Außerdem diene sie der Haushaltskonsolidierung. Der Bund muss Milliardenlücken schließen. Kanzleramtsminister Thorsten Frey verwies in diesem Zusammenhang auf finanzielle Zugeständnisse, die der Bund den Ländern bei der Reform der gesetzlichen Krankenversicherung Ende vergangener Woche gemacht hat. Konkret sprach Frey im ARD-Morgenmagazin von Veränderungen zugunsten der Krankenhäuser und der stationären Versorgung. Nach Angaben des Redaktionsnetzwerks Deutschland ergibt sich aus einer sogenannten Formulierungshilfe des Bundesfinanzministeriums, dass der durchschnittliche Preis für eine Packung Zigaretten bis 2030 damit schrittweise auf fast 11,80 Euro steigen würde.
0: Wenn unterhaltspflichtige, getrennt lebende Väter oder Mütter keinen Unterhalt für ihren Nachwuchs in Deutschland zahlen, dann springt hierzulande der Staat ein, und zwar bis zur Volljährigkeit des Kindes. Den Steuerzahler kostet das viel Geld. Bundesfamilienministerin Prien will diese Kosten nun senken. Sie schlägt vor, Trennungskinder nur noch bis zum 16. Geburtstag mit dem sogenannten Unterhaltsvorschuss zu unterstützen. Doch der Widerstand dagegen wächst. Aus Berlin, Dietrich Karl Meurer.
9: Wenn der Staat sparen will, gibt es meist Kritik. Die Pläne von Familienministerin Karin Prien, CDU, für den Unterhaltsvorschuss lösen allerdings besonders heftige Reaktionen aus. Die schärfsten Worte findet Linken-Co-Chefin Ines Schwertner. An die Ministerin gerichtet sagt sie:
10: Ich glaube wirklich, sie haben nicht mehr alle Tassen im Schrank.
9: Die geplanten Einschnitte seien eine Horrornachricht für Alleinerziehende und ihre Kinder.
10: Ich glaube, ihr ist dabei nicht klar, dass fast jede zweite Alleinerziehende in diesem Land von Armut bedroht ist. Die sollen jetzt dafür sorgen, dass die Haushaltslöcher gestopft werden, statt dass Milliardäre ihren fairen Beitrag zahlen.
9: Auch die Grünen laufen Sturm. Partei-Co-Chefin Franziska Brandner sagt:
11: Die Bundesregierung scheint hier ihren Haushalt auf dem Rücken von Familien, Alleinerziehenden zu sanieren, statt endlich zum Beispiel mal die Gerechtigkeitslücken bei der Erbschaftssteuer zu schließen.
9: Kritik an den Kürzungsplänen kommt auch von den Betroffenen.
12: Oh, ich habe erst mal gedacht, das darf nicht wahr sein,
9: sagt im MDR die Vorsitzende des Verbands Alleinerziehender Mütter und Väter, Daniela Jaspers.
12: Die Leidtragenden sind die Kinder, die dann eben nicht den Unterhalt bekommen, der ihnen zusteht.
9: Jaspers rechnet vor, für Kinder zwischen 16 und 18 Jahren könnten bis zu 394 Euro im Monat wegfallen.
12: Das ist richtig viel.
9: Der Unterhaltsvorschuss hilft Alleinerziehenden, wenn der andere Elternteil keinen oder zu wenig Unterhalt zahlt. Seit der Reform von 2017, mit der die Leistung bis zum 18. Geburtstag ausgeweitet wurde, haben sich die Kosten vervierfacht. Länder und Kommunen drängen deshalb auf Änderungen. Der Sprecher des Familienministeriums, Dominik Lenz, kündigt an:
13: Ich kann bestätigen, dass die Ministerin einen Gesetzentwurf zur Reform des Unterhaltsvorschusses sehr zeitnah auf den Weg geben wird.
9: Geplant ist, den Unterhaltsvorschuss künftig nur noch bis zum 16. Geburtstag zu zahlen. Nach Angaben des Ministeriums wären davon letztlich etwa 80.000 Kinder betroffen. Gleichzeitig soll der Druck auf säumige Unterhaltszahler steigen.
13: Da gibt es die Idee eines vorübergehenden Fahrverbotes an säumige Zahler.
9: Beim Koalitionspartner der Union, der SPD, regt sich Widerstand gegen das Vorhaben, den Unterhaltsvorschuss einzuschränken. Mecklenburg-Vorpommerns Ministerpräsidentin Manuela Schwesig etwa lehnt die Pläne ab. Auch der Kinderbeauftragte der SPD-Bundestagsfraktion, Truls Reichert, stellt sich gegen die Pläne. Ob die Reform so kommt, wie vom Familienministerium geplant, ist damit offen.
0: Wie viel Social Media ist in Ordnung für Kinder und Jugendliche? Über diese Fragen wird derzeit in vielen Ländern rund um den Erdball diskutiert. In der EU bemüht man sich inzwischen um eine einheitliche Linie. Kommissionspräsidentin von der Leyen hat Experten beauftragt, sich Gedanken zu machen. Das haben sie getan und die Ergebnisse heute vorgelegt. Klare Empfehlung der Experten: Social Media für Kinder unter 13 Jahren soll stark eingeschränkt werden, die Nutzung. Aber wie geht es jetzt weiter? Katrin Schmidt aus Brüssel.
14: Zunächst mal wissen wir jetzt, dass die EU-Kommission diese Expertentipps in einen Gesetzesvorschlag gießen will und der wird im September präsentiert und danach beraten dann erstmal das EU-Parlament und auch der Rat der Mitgliedstaaten. Und sollte das durchkommen, hieße das auch für Deutschland, es gilt diese harte 13-Jahres-Grenze, die muss dann überall in Europa von den Plattformen technisch kontrolliert werden. Es ist aber trotzdem möglich für jedes Land, noch weitere eigene Altersgrenzen zu setzen, so wie es ja auch schon vielfach diskutiert wird. Man muss eben nur eines wissen und daran hat heute Brüssel nochmal erinnert. Es liegt ja ohnehin in der Hand der EU-Kommission, mit den Plattformen rund um Instagram oder um TikTok zu verhandeln. Das heißt, die Regeln durchzusetzen und im Zweifel auch Bußgelder zu verhängen, wenn die Regeln nicht eingehalten werden. Es macht also durchaus auch einen gewissen Sinn, so einheitlich wie möglich das EU-weit zu regeln.

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1: Mit Christian Ohrt von BR24. Schönen guten Abend aus München. Ja, auf die Jugend schimpfen. Welche Generation tut das nicht gerne? Es ist seit Jahrtausenden fest eingeübt.
2: Die heutige Jugend ist von Grund auf verdorben. Sie ist böse, gottlos und faul. Sie wird niemals so sein wie die Jugend vorher. Und es wird ihr niemals gelingen, unsere Kultur zu erhalten.
3: Babylonische Tontafel, circa 1000 vor Christus.
2: Die Jugend von heute liebt den Luxus, hat schlechte Manieren und verachtet die Autorität. Sie widersprechen ihren Eltern, legen die Beine übereinander und tyrannisieren ihre Lehrer.
3: Sokrates, 470 bis 399 vor Christus.
1: Ja, das war also schon immer so, dass man auf die Jugend geschimpft hat und so auch heute. Heute heißt es halt zu faul, zu viel am Handy, keine Manieren, keine Lust auf Politik. Aber stimmt das überhaupt? Und darf man über die Bedürfnisse der Jungen einfach hinweggehen? Fakt ist, es gibt in Deutschland heute sehr viel weniger Junge als ältere Menschen. Die Stimme der Jugend hat politisch weniger Gewicht. Nur 13% der Wähler bei der letzten Bundestagswahl waren unter 30 Jahre alt. Wird die Jugend von der Politik übersehen? Meine Kollegen Alexander König, Maximilian Steiner und Emilia Wegscheider waren in der 12. Klasse des Rabanus-Maurus-Gymnasiums im oberbayerischen St. Ottilien und haben sich umgehört und gefragt, welches Gefühl habt ihr eigentlich, wenn ihr an die große Politik denkt?
4: Übergangen und auch, dass das Stimmrecht erst ab 18 ist, finde ich, dass sehr viele einfach nicht beachtet werden, unsere Generation.
5: Man entwickelt ja auch schon sehr früh eigentlich eine etablierte Meinung. Und ich finde es sehr schade, dass man es erst mit 18 Jahren zeigen kann und auch wirklich wählen kann und selber in der Demokratie mitbestimmen darf. Und wir, unsere Generation, irgendwie Entscheidungen ausbaden muss, die von Menschen getroffen wurden, die gar nicht richtig damit mehr in Kontakt stehen und auch nicht in Kontakt stehen werden in der Zukunft.
6: Wenn man jetzt auch als Beispiel die Rente nimmt oder so, das ist ja durchgewunken worden von eben den Parteien und den älteren Menschen. Es wurde ja auch gesagt, dass die junge Union sich dann dem fügen soll jetzt und dass man kein so großes Geschiss drum machen soll. Und das ist halt einfach, dass man dann auch runtergemacht wird, wenn man dann für seine eigene Meinung einsteht.
5: Es wird immer von der Jugend geredet, aber die Jugend konkret gemeint, finde ich, wird in der Politik eher weniger.
1: Ja, zum Glück ist das heute Abend hier anders. Wir fragen Generation ohne Lobby, geht die Politik an der Jugend vorbei? Schreibt eure Meinung in den Live-Chat auf unserem YouTube-Kanal @ARD Mitreden oder rufen Sie an 08000 44 1777, Ihre kostenfreie Nummer zu mir ins Studio. Ich freue mich auf Ihre Meinung und ich freue mich auf meine Gäste. Bei mir im Studio sind Lara Mücke und Oskar Emmert, beide 18 Jahre alt und auch Schüler des Rabanus-Maurus-Gymnasiums in St. Ottilien in Bayern. Und wir haben schon vor der Sendung gesprochen. Die Themen, die euch am meisten umtreiben, habt ihr gesagt, sind Altersarmut, die hohen Lebenshaltungskosten und ganz generell die große Unsicherheit, was die Zukunft bringt. Ich freue mich sehr auf eure Perspektive heute Abend. Schön, dass ihr da seid. Herzlich willkommen, Lara Mücke und Oskar Emmert.
7: Danke für die Einladung.
8: Ja, danke schön.
1: Außerdem ist uns Kilian Hampel zugeschaltet, 31 Jahre alt und damit ja so an der Schwelle Gen Z Millennial, würde ich mal sagen. Sozialforscher und einer der Autoren der Trendstudie Jugend, und die untersucht regelmäßig, wie es jungen Menschen im Land geht und was sie so bewegt. Und vieles von dem, was wir in der Umfrage gehört haben, das deckt sich mit den Studienergebnissen von Hampel und seinen Kollegen. Und die Frustration unter jungen Menschen, die ist wirklich besonders hoch. Viele fühlen sich von der Politik nicht gesehen, ja fast ohnmächtig den Entscheidungen über ihre Zukunft ausgeliefert. Und trotzdem, sagt er, sind sie optimistischer als Ältere. Wie die Politik junge Menschen in Zukunft besser mitnehmen könnte, kann er uns heute Abend erklären. Herzlich willkommen, zugeschaltet aus dem Studio in Kempten, Kilian Hampel.
9: Einen schönen guten Abend in die Runde. Hallo.
1: Und ich freue mich auf einen etwas älteren in der Runde, aber immer noch jung genug, mit 50 Jahren, Jan-Peter Bartels, unser Korrespondent im ARD-Hauptstadtstudio. Dort wird er intern gerne mal als Rentenguru bezeichnet, denn er beschäftigt sich schon seit vielen Jahren und vielen Regierungen mit der deutschen Rentenpolitik. Und er sagt, die Regierung, die aktuelle Bundesregierung, die müsste die Jungen bei der Rente stärker für sich gewinnen, stärker mitnehmen, hat die Jugend aber nicht wirklich im Blick. Wie geht es dann in Zukunft? Das kann er uns heute beantworten. Herzlich willkommen und schöne Grüße nach Berlin, Jan-Peter Bartels.
10: Schöne Grüße nach München, hallo.
1: Guten Abend in die Runde, guten Abend auch an Sie zu Hause. Rufen Sie gerne an 08000 44 1777. Diskutieren Sie mit. Die Frage, geht die Politik an der Jugend vorbei? Und deshalb erstmal die Frage an euch beide im Studio. Lara Mücke, Oskar Emmert. Was sagt ihr auf einer Skala von 0, gar nicht bis 10, geht absolut an uns vorbei? Wie sehr fühlt ihr euch von der Politik gehört?
7: Du, ich? Wer zuerst? Ich würde es ein bisschen mittig, vielleicht ein bisschen drunter einordnen, also 4, 5, sowas, ja. Muss ich begründen?
1: Nein, gerne, gerne.
7: Es gibt einfach viele Themen, wo man, das habe ich auch in unserem Teaser schon gesagt, aneinander vorbeiredet, statt wirklich miteinander zu reden. Und ich glaube, dass da dann oftmals einfach wirklich die Meinung von der Jugend oder die Wünsche gar nicht erst so gehört werden und man dem auch deswegen gar nicht so entgegenkommen kann.
1: Wie ist es bei dir, Oskar?
8: Also ich würde mich da anschließen. Ich finde es schwierig, da eine ganz konkrete Zahl zu sagen. Und ich glaube, das basiert irgendwie auf Gegenseitigkeit. Also wir haben einerseits die Politik, die vielleicht nicht genug versucht, zu uns da einen Kanal zu finden. Wenn wir jetzt hören, dass Herrn Peter sagt, dass sie uns bei der Rente irgendwie nicht genug mitnehmen, nicht genug informieren oder so. Und gleichzeitig kann man sich natürlich die Frage stellen, ob da auch einfach ein bisschen mehr Motivation aus unserer Generation kommen sollte.
1: Das heißt, ihr seht ein bisschen einen Anteil auch bei euch?
7: Ja, natürlich. Anders funktioniert es ja gar nicht. Also es ist ja ein Geben und Nehmen. Also, und wenn, klar, durch Frustration ist dann auch irgendwann der Punkt, wo man sagt, warum sollten wir überhaupt noch? Aber wenn wir dann noch weniger machen, als wir sowieso schon können auch, dann führt das ja auch irgendwann zu gar nichts mehr.
1: Mhm. Kilian Hampel ist uns zugeschaltet, Sozialforscher. Herr Hampel, was Oskar und Lara sagen, deckt sich das mit Ihrer Studie?
9: Ja, da würde ich, dem können wir uns anschließen aus der Studienperspektive in unserer Trendstudie Jugend in Deutschland. Wir fragen wir Jahr für Jahr junge Menschen, 14- bis 29-Jährige. Und wir erleben da seit ein paar Jahren jetzt schon wirklich eine Tiefung bei der Zufriedenheit mit den politischen Verhältnissen. Also das ist das Zufriedenheitsbarometer, das wir abfragen in der Studie. Und da haben wir schon vor ein paar Jahren geschrieben, das ist wirklich ein Tiefpunkt. Und das ging aber tatsächlich noch weiter runter. Also man ist da sehr stark unzufrieden. Das ist ganz interessant, weil junge Menschen nicht wirklich das Gefühl haben, dass sie erstmal überhaupt wahrgenommen werden. Also da geht es bei den politischen Verhältnissen nicht nur darum, dass überhaupt für sie gearbeitet wird. Das ist der zweite Schritt. Aber der erste Schritt, dass sie überhaupt gar nicht das Gefühl haben, dass Parteien und PolitikerInnen wissen, worum es eigentlich bei jungen Menschen geht und wo eigentlich gerade wirklich die wichtigen Themen sind.
1: Ist das denn wirklich so? Jan-Peter Bartels, Korrespondent im Hauptstadtstudio, beobachtet das politische Berlin schon viele Jahre. Ist das so, dass junge Menschen in dieser Regierung gar nicht mehr richtig wahrgenommen werden?
10: Also ich glaube das gar nicht, dass sie gar nicht wahrgenommen werden, weil in dieser Regierung hat sich ja zum Beispiel die junge Gruppe der Union stark dafür eingesetzt, dass die Rentenreform doch noch anders ausfällt, als das ursprünglich geplant war. Und da wurde jetzt sogar viel früher etwas gemacht, was eigentlich für die Jugend richtig gut sein könnte. Nur ich habe das Gefühl, dass es bei vielen Jungen überhaupt nicht ankommt. Und ich glaube, da liegt der Fehler, den viele Parteien heute machen, dass die Ansprache der Jugend offenbar nicht so gut funktioniert. Ich glaube, dass das bei AfD, bei Linken sehr gut funktioniert, aber bei den Parteien der Mitte, da sehe ich große Schwächen.
1: Kommt das bei euch an, Lara?
7: Ja, also wie ankommt das?
1: Also kommt das an, dass, was ja Peter Bartels sagt, ne, dass auch bei der aktuellen Rentenkommission die Vorschläge sollen 1:1 umgesetzt werden, dass da zumindest Bestandteile drin sind, die zumindest schon mal eine Verbesserung sind im Vergleich zu davor? Kommt das bei euch an oder bleibt weiterhin das Gefühl, ich werde im Alter ohnehin arm sein?
8: Naja, also wenn man jetzt als Politiker wirklich sicher gehen wollen würde, dass das ankommt, dann könnte man vielleicht auf solche Ideen kommen, wie jemanden in unsere Schule schicken, in alle Schulen schicken und einfach mal, vielleicht reicht schon eine Unterrichtsstunde, da irgendwie mal einen Überblick geben über das Thema. Also es gibt sicher da Luft nach oben. Ja. Und ja, also der Analyse mit dem... dass die Parteien der politischen Ränder da sehr stark sind mit ihrem Draht zur jungen Generation, dem schließe ich mich total an. Und das liegt halt leider einfach an den Inhalten, die man und auf der Weise, wie man die präsentieren kann als Randpartei. weil das einfach jetzt durch Social Media natürlich total gepusht wird, wenn du da Polarisierendes machst, was vielleicht wegen vereinfachende Weltbilder verbreitest. Das ist was, wo du ganz schnell Nutzerzahlen generieren kannst, während du in der Mitte, wo du irgendwie sagen musst, ja, wir müssen uns das anschauen und auch das und wir sind da irgendwo so zwischendrin. Das ist nichts, was sofort Likes und Klicks bekommt.
1: Was zündet, was auch die Algorithmen dann letztendlich pusht in sozialen Netzwerken.
7: Ja. Und es ist ja auch immer die Frage, weil jetzt gesagt wurde, die Junge Union dass die sich da auch mit beteiligt haben. Die Frage ist ja immer, wie alt ist die Junge Union oder allgemein die jüngeren Parteien? Und das ist teilweise halt dann schon eher wieder Richtung 30, teilweise über 30. Und wir sind halt dann doch nochmal 10 Jahre jünger, beziehungsweise die unter uns, also die im Alter unter uns, die nochmal jünger sind, die ja noch weniger, also klar kann man sich engagieren, darum geht's gar nicht. Aber wir mit 18, wir könnten wählen oder können wählen, dürfen wählen und die Möglichkeit haben halt jetzt 16-Jährige, 15-Jährige eher noch nicht so.
1: Definitiv. Wir holen jetzt mal mit dazu Liane Matakovic ist, glaube ich, zugeschaltet. Ist zumindest hier mir angezeigt. Guten Abend, Frau Matakovic. Nein. Doch nicht. Also ich höre zumindest niemanden. Aber vielleicht klappt es gleich. Haben wir jetzt ein kleines technisches Problem, aber sprechen wir gleich weiter, denn der Punkt von Lara Mücke war gerade, jetzt ist sie vielleicht wieder in der Leitung. Wir sind rein. Frau Matakovic, klappt's jetzt? Nein. Wir hören und sehen nichts, aber trotzdem danke, wir probieren es weiterhin, dass sie auch drankommt. Und wir waren bei der Jungen Union, deren Vorsitzender, 34, 35 Jahre alt, ist also für euch dann keiner mehr, der eure Interessen eurer Jugend vertreten kann?
7: Würde ich prinzipiell nicht so sagen. Ich glaube eher, dass der Punkt ist, dass halt die meisten in dem Alter sind und viel, viel weniger Vertreter einfach von den noch Jüngeren da dabei sind, die da noch mehr Input geben können, die da sich noch mehr mitbeteiligen können, die auch vielleicht jemanden knapp über unserer Altersgrenze, in Anführungszeichen sage ich jetzt mal, noch helfen können, da vielleicht genauere Einblicke einfach zu geben.
1: Kilian Hampel, Sie untersuchen ja auch, wie die jungen Menschen sich politisch engagieren, wie sie wählen, wie sie sich vertreten fühlen. Ist das tatsächlich ein Problem, dass die Jugendorganisationen der großen Parteien dann doch Leute an der Spitze haben, die dann doch schon einen Takt älter sind als wirklich 18, 20?
9: Ja, zum Teil sind sie jünger. Es gibt auch auf jeden Fall Organisationen, die jüngere Vorsitzende haben. Zum Teil sind sie, wie gerade angesprochen, bei Jungunion schon älter als jetzt die jüngere Generation, unter 20-Jährige, die sich da nicht so ganz mit ihnen identifizieren können. Das stimmt. Generell würde ich es aber schon so sehen, was wirklich hilft, zu beobachten derzeit bei jungen Menschen ist, dass sie sich eben informieren wollen, dass sie Lust haben auf diese Themen. Also es ist nicht mehr so, wie wir vor ein paar Jahren noch besprochen haben, dass junge Menschen Politik verdrossen sind und gar keinen Bock mehr hätten, sich zu informieren. Da hat die Corona-Zeit einiges getan, dadurch, dass man auch sehr digitalisiert wurde und dann wirklich sich informieren musste, zum Teil, was Regelungen angeht, und dann Social Media einfach eine extrem gute Rolle eingenommen hat. Und natürlich, es hat Auswirkungen auf das Wahlverhalten, wie auch gerade schon richtig angesprochen von euch, das sehen wir auch in unserer Studie, dass eben die Linke und die AfD stark gewinnen bei den jungen Menschen, auch aufgrund von Social Media. Aber gleichzeitig führt es eben auch dazu, dass man extrem informiert ist, extrem politisiert ist und auch Bock hat zu diskutieren. Und das sehen wir bei jungen Menschen ganz besonders. Und dann braucht es natürlich dann in den Parteien, in den Organisationen Personen, mit denen sie sich identifizieren können. Und das schafft man nicht, wenn man nur Foodblogs macht oder versucht, irgendwie auf einer coolen, witzigen TikTok-Ebene mit ihnen zu dancen. Da braucht schon auch die Inhalte und da braucht es dann auch die richtige Ansprache. Da muss, das darf nicht so cringe sein, wie es manchmal rüberkommt.
1: Ja, das geben wir gleich weiter zu Jan-Peter Bartels nach Berlin. Denn da ist ja wirklich die Frage, AfD und Linke waren bei der letzten Bundestagswahl vor allem bei 18- bis 24-Jährigen enorm stark. Die Linke war die stärkste Partei, auch 21% für die AfD. Also wie müssen Parteien der Mitte denn kommunizieren, um junge Menschen zu erreichen?
10: Also ich glaube, die Frage würde ich eigentlich lieber an Lara und Oskar weitergeben, weil die wissen ja, wie sie angesprochen werden möchten. Was ich noch zum Thema Wahlalter sagen möchte, da bewegt sich ja was. Also in Berlin zum Beispiel ist das Wahlalter jetzt schon auf 16 runtergesetzt, also das aktive Wahlrecht, wo man selber wählen kann. Das Passive ist erstmal bei 18 geblieben. Und klar, am Ende sind diejenigen in den Parlamenten auch Volksvertreter, die sich um die Interessen von allen kümmern sollen. Auch denen, die erst 1, 2, 3 Jahre alt sind, noch nicht für sich sprechen können. Also das war mir gerade wichtig, das nochmal anzumerken.
1: Frage wurde weitergegeben, gerne an Oskar.
8: Also wie wir unsere
1: Also die Frage letztendlich, wie man euch am besten erreicht, ja, auf Social Media. Ich meine, also, euch erreichen ja AfD und Linke, hast du auch vorhin gesagt, stärker.
8: Ich muss sagen, ich habe generell so eine gewisse Abneigung, wenn mir politische Themen irgendwie in einem 30-Sekunden-Video präsentiert werden und dann suggeriert wird, okay, wir haben jetzt hier irgendwie dich fundiert informiert oder so. Das kann eigentlich nicht sein. Also wenn, dann sollte das vielleicht so ein Trigger sein, der dich bewegt, dann dich noch tiefer damit auseinanderzusetzen. Und ich glaube tatsächlich, dass die Parteien der Mitte da einfach in einem gewissen Zwiespalt sind, weil einerseits hat man komplexe politische Themen, die eigentlich nicht in diesem Format präsentierbar sind. Und gleichzeitig hat man diesen riesigen Druck, das doch irgendwie hinzukriegen. Und also was ich dann sehe, ist dann eben oft diese Schiene, hey, wir sind irgendwie hip und cool und ich zeige euch hier mein Würstchenstand im Wahlkampf. Und dass da so ein bisschen verzweifelt versucht wird, die Aufmerksamkeit zu catchen irgendwie, der jungen Leute. Und ich sehe da ein bisschen die Aufgabe bei uns auch, dass wir rauskommen aus diesem, okay, ich will sofort irgendwelche extremen Inhalte, stark vielleicht polarisierende Inhalte sehen und ein bisschen mehr die Fähigkeit entwickeln, okay, durchatmen, ich ziehe mir jetzt hier eine halbe Stunde Interview rein, um da wirklich eine fundierte Meinung entwickeln zu können.
1: Okay, können wir auch gleich weiter vertiefen. Jetzt probieren wir aber doch nochmal Telefonanlage. Und zwar würde ich gerne Frank Klein mit dazu holen aus Morbach. Ich hoffe, es funktioniert. Guten Abend.
11: Ja, schönen guten Abend.
1: Ja, wunderbar. Es klappt. Ja, Herr Klein, wir diskutieren die Frage, geht die Politik an der Jugend vorbei? Welcher Jahrgang sind Sie? Was sagen Sie?
11: Ich bin Baujahr 72 und ich finde, die jetzige Jugend ist auf jeden Fall politisch interessierter als mein Jahrgang. Ich würde das mal so beschreiben wollen. Meine Generation ist die Generation Bundesliga und es hat sich jetzt eher eine Generation herausgebildet, die auch politisch interessiert ist, die für ihre Interessen auch auf die Straße geht. Vielleicht auch mal die Schule schwänzt, das kann man ja halten, wie man möchte, aber zumindest artikuliert sie sich und ihre Interessen und ihre Ängste. Und das ist etwas, was ich aus meiner Generation eher weniger kenne. Und insoweit ist die Politik da natürlich schon mal aufgefordert, zuzuhören. Und das geschieht mitunter nur indirekt.
1: Aber da höre ich raus, dass Sie das eigentlich gut finden, dass das heute anders ist.
11: Ja, aber natürlich. Wir haben eine Demokratie und die lebt vom Mitmachen. Die lebt nicht vom Konsumieren.

0: und auf sich aufmerksam machen.
1: Das heißt, aus Ihrer Sicht liegt die Lösung dann schon auch bei der konkreten Politik der Bundesregierung, die dann junge Menschen, die ja ihre Sorgen und Wünsche artikulieren, besser als früher, dann wirklich auch ansprechen müsste und in ihrem Sinne handeln, oder?
0: Ja, unbedingt. Schauen Sie, ich habe eine Tochter, die ist 26 Jahre alt, die glaubt dieses, dass sie auf eine staatliche Rentenversicherung setzen kann, glaubt die nicht und hat sich auch schon entsprechend positioniert und kümmert sich auch drum. Uns hat man damals erzählt, die Rente sei sicher. Und ich weiß, 91 oder wann 92 war ich auf einem Seminar für Zivis. Und damals hat man schon diesen demografischen Bauch gehabt. Und damals war allen schon klar, das geht in die Hose. Und nur erzählt wurde eine andere Geschichte. Und die heutige Jugend ist da viel aufgeklärter. Finde ich klasse.
1: Dankeschön. Frank Klein aus Morbach in Rheinland-Pfalz. Und ich finde, das geben wir doch ganz gut weiter an den, wie er bezeichnet wird, Rentenguru im Hauptstadtstudio in Berlin, Jan-Peter Bartels. Denn da war ja ein Punkt dabei, Frank Klein sagt, die Tochter, 26 Jahre alt, die glaubt nicht mehr ans Umlagesystem, glaubt nicht mehr, dass da wirklich was bei rumkommt. Wir haben es vorhin auch schon angeschnitten mit Lara Mücke und Oskar Elmert hier im Studio. Muss man da wirklich Angst haben, dass man als junger Mensch dann komplett leer ausgeht?
2: Also ich glaube, nein. Ich glaube, man kann sich auf das Rentensystem in Deutschland verlassen und man wird sich auf das Rentensystem in Deutschland verlassen können. Also ich bin eine ähnliche Generation wie der Anrufer. Und als ich damals Abitur gemacht habe, da wurde mir auch gesagt, das Rentensystem, da darfst du dich nicht drauf verlassen. Du musst besser privat anlegen. Und es wurden sogar Hochrechnungen gemacht, dass zu dem Zeitpunkt, den wir jetzt haben, also so 30 Jahre später, dass da der Rentenbeitrag bestimmt schon bei 20% liegt, also bei 23, denn man muss ja sagen, damals, als ich Abi gemacht habe, da lag der Beitrag zur Rentenversicherung ja gerade mal bei 20,3%. Heute sind es 18,6, also er ist de facto runtergegangen. Das heißt, man muss einfach sagen, das System, dem sollten wir mehr zutrauen. Und jetzt kann man natürlich sagen, klar, die Zahl der Einzahler sinkt, die Zahl der Rentner steigt, aber das als solches, das sagt ja noch gar nichts aus. Also es hängt ja immer davon ab, wie stark ist die Wirtschaftskraft, wie viel verdienen die Menschen, die am Ende in das System einzahlen. Denn es ist völlig klar, drei Leute, die einen Minijob haben, können nicht einen Rentner mit einer vollen Rente finanzieren, wohingegen eine Person, die richtig gut verdient, durchaus einen Rentner bezahlen kann. Also da sind viele Faktoren, die da eine Rolle spielen und die muss man mal alle zusammenzählen und dann gucken, wo könnte es da hingehen. Und da gibt es auch Hochrechnungen. Das ist halt nur sehr schwierig, das über 40 Jahre in die Zukunft hochzurechnen. Und bei der vorherigen Rentenkommission, da gab es da so ein kleines Schaubild, in dem die mal geguckt haben, wie könnte es denn ausgehen, haben verschiedene Institute gefragt. Und da gab es so eine Bandbreite von Ergebnissen, wie es um das Rentenniveau in ferner Zukunft bestellt sein könnte. Und diese Bandbreite, die bewegte sich so zwischen 39% und 45%. Also will damit sagen, zumindest die Hochrechnung dieser Wissenschaftler und der Rentenversicherung damals vor knapp 10 Jahren, die war gar nicht so schlimm, dass am Ende nichts mehr rauskommt. Ja, es wird vielleicht etwas weniger dabei rauskommen, aber es wird immer noch was dabei rauskommen. Es ist das Schöne an einem Umlagesystem, dass das, was eingezahlt wird, an die anderen rausgeht. Und solange was eingezahlt wird, kriegt man auch immer was. Also ich denke, da ist es auch ganz wichtig, das Umlagesystem ist halt vor einer Wirtschaftskrise zum Beispiel sicher. Also wenn ich mein Geld in Aktien anlege und der Aktienmarkt geht in den Keller, dann ist das Geld weg. Wohingegen beim Umlagesystem immer weiter gezahlt wird. Das heißt also, es ist zumindest als Baustein, denke ich, sehr wichtig und da sollte man sich auch drauf verlassen.
1: Okay, also Jan-Peter Bartels aus Berlin sieht das mit der Rente gar nicht so kritisch für die Jungen. Es bleibt nicht nichts übrig. Trotzdem, Kilian Hampel, Sozialforscher, das ist ja wirklich in dieser Trendstudie Jugend, die Sie da gemacht haben, eine der größten Sorgen, dass am Ende eben doch im Alter, ja, man 70, 75 Jahre alt ist und dann doch Flaschen sammeln muss, wie viele das eben nennen. Warum ist das dann so, dass die Angst so groß ist, wenn es doch laut Projektionen gar nicht so schlimm kommen könnte?
3: Weil es meiner Meinung nach keine Sorge der Jungen explizit oder auch exklusiv ist, sondern eine Sorge, die die ganze Gesellschaft in sich trägt. Wir fragen ja neben den 14- bis 29-Jährigen alle 2 Jahre auch die anderen Altersgruppen, die anderen erwerbstätigen Altersgruppen, also 30 bis 49 und 50 bis 69. Da ist letztes Mal 2025 und da haben wir zum Beispiel auch gefragt, glaubt ihr, die Rente ist sicher oder wie stark ist die Sorge vor Altersarmut? Und die Sorge vor Altersarmut ist bei den Jüngeren

0: Bei den 14- bis 29-Jährigen liegt die bei ca. 40% aller 14- bis 29-Jährigen, die das als wirklich starke Sorge angeben. Und bei den Älteren sind es deutlich mehr, sind es über 50%, weit über 50%. Also das ist kein Thema, das nur die Jüngeren angeht in der Zukunft, sondern da gibt es auch jetzt schon viele Ältere, die jetzt sagen, die hier und jetzt sind, sagen, es reicht ihnen nicht. Und sie haben da wirklich gerade zu kämpfen mit, die einen Nebenjob brauchen, nochmal dazu jobben müssen oder sagen, sie haben wirklich, sie müssen jetzt schon beiseite legen. Mhm. Und das sind, finde ich, generelle gesellschaftliche Themen, die wir bei der jungen Generation sehen, aber die eigentlich so ein Spiegelbild der Gesellschaft sind, wo das Stimmungsbild weitergegeben wird, auch von Älteren.
1: Frank Klein aus Morbach hat gerade eben gesagt, die Tochter mit 26 legt auch schon an. Jetzt würde ich gerne mal euch beide fragen. 18 Jahre alt, ich habe mit 18 alles gemacht, aber kein Geld angelegt. Wie ist es bei euch?
2: Noch nicht, nein.
3: Ich versuche es demnächst mal anzufangen, weil es halt schon definitiv was ist, was mich beunruhigt und was mich beruhigen würde, wenn ich da selber auch ein bisschen vorsorgen würde.
1: Und wie dann?
3: Da bin ich mir noch nicht ganz sicher. Es gibt ja ganz viele verschiedene Wege. Also nach wie vor gibt es ja den Weg des Sparkontos. Wie rentabel das jetzt ist, lässt sich auch immer drüber streiten. Die Frage, wo lege ich das an und so weiter und so fort. Dann Aktien sind natürlich eine Möglichkeit, aber es wurde ja auch vorhin schon gesagt, dass das einfach jetzt nicht unbedingt der sicherste Weg ist. Aber das ist momentan so der Weg, wo ich wahrscheinlich am ehesten hinschauen würde.
1: Okay, also die Beschäftigung mit dem Thema Anlage, Vorsorge fürs Alter ist auf jeden Fall bei euch auch schon da und präsent. Wir schauen jetzt mal in den Chat, denn da gibt's sehr viel Diskussion und sehr viele Fragen. Und zum Beispiel hat Markus uns geschrieben, bitte weiterleiten an die beiden Jungen. Und zwar meine Tochter, auch 18 Jahre alt, auch Gymnasium, ist so überhaupt nicht an Politik interessiert, sage ich mal. Wie kann ich da besser Interesse an Politik herstellen, Oskar?
2: Naja, ich glaube, das geht durch interessante Diskussionen am Familientisch, die irgendwie konkret zeigen, wie Politik dich betrifft und wie du Einfluss auf Politik nehmen kannst. Ich glaube schon, dass man da als Elternteil einen großen Effekt haben kann.
1: Über was diskutiert ihr zu Hause dann zum Beispiel?
2: Also in den letzten Jahren ging es jetzt viel um Klima, mit meinen Eltern auch aktuell die Rentenreform wird diskutiert. Also natürlich ist es kein Expertenkomitee zu Hause, aber es geht einfach um Bewusstsein, dass da ständig was passiert, was auch einen Effekt hat auf das eigene Leben.
1: Bei dir?
3: Ja, also ich rede auch ganz viel mit meinen Eltern. Ich glaube, so richtig interessiert geworden bin ich eigentlich dadurch, dass ich einfach ganz viel mit meinen Freunden geredet habe und auch dann irgendwann Freunde hatte, die Politik interessierter waren als ich. Und ich bin jemand, ich hasse das, weil ich nicht richtig mitreden kann quasi. Und dann habe ich halt irgendwann angefangen, mich zu informieren, natürlich teilweise auch über Social Media, aber viel auch halt einfach Tagesschau, Zeitungen, Online-Nachrichten von Zeitschriften, Zeitungen. Und dann halt auch tatsächlich, als der Politikunterricht nicht mehr auch nur noch quasi, genauso wie Geschichte, Nationalsozialismus war, auch durch den Politikunterricht in der Schule.
1: Aber hauptsächlich, es gibt jetzt auch die Verfassungsviertelstunde inzwischen.
3: Ja.
1: Ist die auch bei euch?
3: Hatten wir.
2: Ja, bei uns.
1: Also in Bayern gibt es ja das, ne? Das ist eine Ländersache. Genau, aber da gibt es eine Viertelstunde über die Verfassung, in der man das beigebracht bekommt, seit diesem Schuljahr, wenn ich richtig informiert bin. Wie ist das?
2: Ich glaube, es ist schon ein Schuljahr älter sogar. An unserer Schule wird das gebündelt zu einer Dreiviertelstunde in einem bisschen weniger großem Abstand. Und es gibt da die Politikfachschaft hat sich da eine Standardstunde dann überlegt. Ich habe da schon eine große Grundgesetz-Pappfigur durch den Flur laufen gesehen für die jüngeren Klassen. Also da wird auf jeden Fall dafür gesorgt, dass man sich mit dem Thema Verfassung und Grundgesetz auseinandersetzt.
3: Ich finde es auch gut, dass es eine Dreiviertelstunde ist bei uns, also zusammengefasst, weil ich finde einfach eine Viertelstunde, also wenn ich mir überlege, die Hauptquelle bei mir ist jetzt tatsächlich, also der Hauptursprung von so Diskussionen und Debatten ist bei mir tatsächlich zu Hause. Und man kommt ja dann auch im Politikunterricht irgendwann immer mal ins Diskutieren und so. Und ich glaube, das macht dann mehr Sinn, das in einer Dreiviertelstunde zu machen, als in einer Viertelstunde, auch wenn es nur reine Belehrung ist, sage ich jetzt mal in Anführungszeichen.
1: Wir gucken weiter in den Chat. Da schreibt uns krasse Konterstellung. Es ist mir ein absolutes Rätsel, was Schüler zu Politik beitragen könnten und woher sie das Recht nehmen, sich über mangelndes Gesehenwerden zu beschweren. Da geht einem die Hutschnur hoch. Also ist sehr sauer darüber, dass es quasi diese Fragestellung heute Abend auch gibt. Und da würde ich gerne euch auch wieder im Studio fragen, erlebt ihr das öfter, dass gesagt wird, naja, kommt bitte, jammert nicht so rum. Also es ging auch vorherigen Generationen schon nicht so gut als Jugendliche.
3: Ja, stimme ich zu. Es ging den Generationen vor uns bestimmt nicht anders. Der Punkt ist nur, dass wir einfach, haben wir ja vorhin auch besprochen, das Interesse an Politik ist in unserer Generation einfach viel höher. Dementsprechend die Bereitschaft, sich auch zu engagieren. Und wir haben auch viel, viel mehr und viel, viel andere und ganz andere Möglichkeiten, uns zu engagieren. Also wir haben allein mit Social Media schon eine Plattform, wo wir auch einfach unsere Meinung kundtun können, selbst wenn wir jetzt nicht, auch wenn es ab 16 ist, wählen können oder jetzt vielleicht sogar noch gar nicht in Parteien eintreten können oder da dann keinen großen Effekt haben oder so. Es gibt die Möglichkeiten und ich finde, das ist schon gerechtfertigt, dass wir dann auch hier sitzen und uns darüber unterhalten. Weil keiner von uns, also ich hatte da vorhin auch schon mal so einen Kommentar in die Richtung gelesen, keiner von uns sagt jung gegen alt. Also das ist ja, das ist völliger Schwachsinn. Das macht gar keinen Sinn. Das ist auch nicht der Sinn von dieser Debatte hier. Es geht um ein Miteinander. Es geht darum, wie wir uns besser einbringen können, aber im Gegenzug auch was darum, was die Politik oder wie die Politik mit uns besser umgehen kann und diskutieren kann. Und dann finde ich so einen Kommentar leider ein bisschen schade, weil das ein bisschen der Punkt verfehlt.
1: Definitiv. Und auch Nicken vom Kilian Hampel aus dem Studio Kempten, zugeschaltet, Sozialforscher an der Uni Konstanz, dann promoviert. Herr Hampel, ist das wirklich zutreffend, dass die Generation von heute einfach zu viel jammert? Lara Mücke hat gerade gesagt, das ist einfach nicht so, weil die jungen Leute eben stärker informiert sind und sich deswegen mehr austauschen darüber.
0: Ja, großes Nicken, fast gegen das Mikro gestoßen. Danke, Lara, für die Worte. Da stimme ich zu 100% mit überein. Denn genau darum geht es. Es geht eben nicht darum, jung gegen alt auszuspielen, gegeneinander auszuspielen und irgendwie zu schauen, wo können die Jüngeren profitieren, was an die ersten Älteren weggenommen wird. Das passiert bei dieser Debatte ganz, ganz oft, gerade beim Rententhema. Wenn wir reingucken in unsere Studie, sehen wir zum Beispiel, dass jüngere Menschen extrem solidarisch sind mit den Älteren, überhaupt nicht wollen, dass deren Beiträge irgendwie gekürzt werden, dass die oder Beiträge steigen, dass sie mehr zahlen müssen oder dass sie noch länger arbeiten müssten. Zum Beispiel sind sie extrem dagegen, voll solidarisch, aber wünschen sich einfach nur eine Sichtbarkeit, wünschen sich eine Beteiligung an der Sache und die gibt es einfach nicht ausreichend. Und wer da was anderes behauptet, hat vielleicht eine andere Sichtweise, eine andere Brille, aber wenn wir wirklich faktisch reingucken, dann braucht es eine deutlich bessere Verankerung von diesen Punkten. Wahlalter wurde schon angesprochen, stimmt, da gibt es richtige Tendenzen, aber gerade dieser, ich sag mal, Flickenteppich, den wir haben, im einen Bundesland kannst du ab 16 wählen, Europawahl ab 16, dann aber Bundestagswahl wieder ab 18, da durften letztes Jahr junge Menschen einmal wählen, eine Woche später wieder nicht. Das führt auch zu extrem viel Verunsicherung und sogar Frustration und wir müssen die jungen Menschen da mitnehmen. Es geht nur miteinander und es geht nur, dass wir wirklich gemeinsam über Themen sprechen, wo sie auch mitreden dürfen und ihnen diese Bühne geben, einfach mal zu fragen, wie geht's euch und was können wir tun, damit es euch besser geht. Da brennen extrem viele Herde, die wir noch gar nicht angesprochen haben. Da brennt auch noch das Thema Psychotherapie und psychische Belastungen extrem. Das gibt's noch weitere Punkte und da müssen wir mit jungen Menschen sprechen
1: Zeit,
0: und sie einfach wirklich sichtbar machen.
1: Ja, wir haben noch bis 22 Uhr heute Abend viel Zeit in Mitreden Deutschland diskutiert, in allen ARD-Inforadios und auf unserem YouTube-Kanal @ARD-Mitreden und anrufen kann man natürlich auch unter der 08000441777. Und das hat auch Daniel Nöschel gemacht aus Weiterstadt bei Darmstadt. Guten Abend, Herr Nöschel.
4: Guten Abend, jetzt funktioniert es. Ich war vorhin auch schon durchgeschaltet.
1: Okay, super.
4: Ja, also ich wollte sagen, weil ich selber mit 29 Jahren mich noch zu den Jungen zähle und weil ich ja jetzt auch seit 6 Jahren bei den Grünen und davor auch bei der Grünen Jugend und davor auch bei Fridays for Future bis kurz vor der Corona-Krise dann aktiv war. Ja, es wird schon etwas gemacht für die Jugend, aber wie auch die jungen Studioteilnehmer auch gesagt haben, ja, die Generation, vor allem meine und auch jünger als ich, ist sehr politisiert und gleichzeitig ist das Problem, dass immer mehr Beteiligungsmöglichkeiten, vor allem auf kommunaler Ebene durch Klammerkassen, weil ich bin ja kommunalpolitisch auch seit dieser Kommunalwahl auch aktiv. Und da wurden zum Beispiel mal als Beispiel zu nennen, die Jugend, also die Jugendzentren dann halt Stück für Stück durch Klammerkassen dann geschlossen oder in anderen Ortsteilen oder Landkreisen bei mir drumherum wurden auch die ganzen Büchereien oder auch jetzt Schwimmbäder, Freibäder geschlossen. Und so braucht man sich nicht wundern, wenn dann halt ein nicht so gut abgesicherter Teil der Jugend dann halt auf krumme Gedanken dann halt kommt. Und das ist zum Beispiel bei uns in Weiderstadt auch ein völlig das Problem. Und das möchte ich dann halt zum Beispiel auch in die Runde bringen, dass man sich auch auf kommunaler Ebene auch zum Beispiel auch viel stärker engagieren kann. Denn ich bin ja auch bei den ALD Grünen, ein Ortsverband von den Grünen aktiv. Und dort haben wir, bin ich mit den 29 Jahren immer noch das jüngste Mitglied. Mhm. Und da ist leider immer noch so, dass vor allem in den größeren Städten das politische Arrangement wirklich zieht und auf dem Land kaum noch vorhanden ist. Und dann braucht man sich nicht wundern, wenn es kaum noch Junge gibt, wenn dann die Älteren über die Jungen dann halt bestimmen und dann zu solchen schlechten Entscheidungen für die Jugend.
1: Aber das halt so. Ist ja ein wichtiger Punkt, Herr Nöschel. Das ist nach wie vor heutzutage offenbar darum geht, in eine etablierte Partei, in eine Partei überhaupt einzutreten und da mitzumischen, auch wenn man dann mit 29 Jahren vielleicht der Jüngste ist in der Runde. Aber es geht dann tatsächlich nach wie vor über diesen Weg, ist Ihr Eindruck.
4: Ja, wobei ich sagen muss, ich war auch bei der Grünen Jugend aktiv im Kreisverband Darmstadt, Darmstadt-Dieburg, dort auch im Vorstand von 20 bis 22. Und dort hatten wir wirklich auch Mitglieder, die erste 14 Jahre sind. Denn bei der Grünen Jugend kann man ab 14 beitreten. Und bei uns gibt es halt eine starre Altersgrenze mit wirklich Ende 29, dass man dann wirklich aus der Grünen Jugend dann halt austritt und bei der Mutterpartei, wie es heißt, dann halt auch mitmachen. Bei Fridays for Future war es dann halt auch so ungefähr die Sache, dass halt die Fridays for Future für die Schüler waren und dann halt ging es halt über zu den Students for Future und dann halt später auch Parents for Future und das fand ich halt sehr gut. Okay. Dass man sich, egal wie alt man ist, man sich trotzdem engagieren kann, aber dass die Jugend ihr eigenes Rohr haben, wo die sich dann engagieren können.
1: Okay, danke Herr Nöschel und schöne Grüße nach Weiterstadt bei Darmstadt.
4: Und auch schöne Diskussion noch.
1: Danke.
4: Tschüss.
1: Ich finde zwei Punkte spannend, die ich gerne an Jan-Peter Bartels im Hauptstadtstudio weitergeben würde. Punkt 1, was Herr Nöschel gesagt hat, es geht dann doch irgendwie, so habe ich den Eindruck bekommen, darum, dass man in eine Partei eintritt und dort auch mitmacht, damit das dann in der Bundespartei dann auch mitbekommen und gehört wird. Zum einen und zum anderen das Sparen an jungen Angeboten, wie zum Beispiel Jugendzentren. Es wird im Moment sehr viel gespart. In Deutschland muss man ausgerechnet da sparen.
5: Also das ist eine gute Frage, die natürlich dann auch von Bundesland zu Bundesland unterschiedlich ist. Das ist ja häufig dann auch eine Sache, die die Bundesländer angehen. Allerdings glaube ich, also einen Schritt, den alle jungen Menschen tun können, ist erstmal wählen zu gehen. Wir wissen ja alle, die Wahlbeteiligung ist immer ein großes Thema in Deutschland. Und wenn man mal guckt, wie die bei jungen Menschen aussieht, da ist sie unterdurchschnittlich. Und also das ist ja die Möglichkeit für uns alle, dass wir uns Gehör verschaffen. Und die nutzt halt die junge Generation auch nicht ausreichend, muss man mal auf ganz einfach feststellen. Und wenn junge Menschen in eine Partei eintreten, dann haben sie natürlich auch insofern große Chancen, als dass es ja gar nicht so ist, dass die Parteien jungen Menschen den Weg versperren wollen. Im Gegenteil, also alle Politiker, mit denen ich spreche, sind immer ganz begeistert, wenn junge Menschen kommen und etwas bewegen wollen. Und also tatsächlich kann man dann eben auch, ich sag mal, auf diesem Ticket es weit bringen, weil dann eben auch die Älteren sagen, okay, hier ist mal ein Junger, der in eine Partei kommt und der was bewegen kann und will, dann geben wir ihm den Raum, das zu tun. Also darin kann auch eine Chance liegen.
1: Das ist der eine Punkt. Der andere Punkt, Sparen, wurde auch angesprochen. Und das sind ja nicht nur Landesangebote, kommunale Angebote, sondern viele jüngere Menschen, die zum Beispiel auch jetzt Richtung Familienplanung gehen, die bekommen immer wieder Infos darüber. Jetzt wird zum Beispiel beim Elterngeld etwas gespart. Also insgesamt sind es ein bisschen mehr als 2000 Euro weniger. Dann auch Unterhaltsvorschuss wird jetzt bekannt, dass auch da gespart wird für Alleinerziehende und so weiter. Also das sind ja auch Signale Richtung junge Leute, dass es ein bisschen schwerer wird als noch vor einigen Jahren.
5: Ja, tatsächlich wurde das Elterngeld ja auch, das gibt es ja noch nicht ewig. Also das wurde ja erst von der Leyen unter Merkel eingeführt. Das heißt, ja, da wird jetzt zurückgeschraubt und ja, das geht dann auf Kosten von Jüngeren. Aber auf der anderen Seite wird gerade an so vielen Seiten gespart, etwas weggenommen, dass ich sagen würde, ist in dem Fall kontraproduktiv, ist aber halt ja dann auch so, dass es für viele Politiker wahrscheinlich schwer zu erklären ist, das alles unangetastet zu lassen und an anderen Stellen zu sparen.
1: Ich glaube, Lara Mücke, Schülerin, möchte gerne einhaken.
3: Ich bin da ein bisschen anderer Meinung, weil ich sagen muss, ich finde Elterngeld oder allgemein der soziale Bereich auch wäre was so hier Krankenhäuser und so angeht. Also meine Mutter arbeitet auch im sozialen Bereich. Deswegen kriege ich das auch ein bisschen mehr vielleicht mit als andere in meinem Alter. Das sind einfach die falschen Stellen, wo das Geld gekürzt wird. Also man kann ja nicht jemanden, der ein Kind bekommt und zu Hause ist, um sich um das Kind zu kümmern, um dafür zu sorgen, dass auch irgendwo hier die Zukunft dann auch weiterläuft, einfach das Geld dann kürzen. Natürlich, das gibt's jetzt sowieso noch nicht lange und davor hat's auch irgendwie funktioniert. Aber wenn wir halt immer am Sozialen kürzen, dann brauchen wir uns auch irgendwann nicht mehr über Kindesverwahrlosung oder vielleicht hier fehlende Vorsorge und Mittel für gehandicapte Menschen oder so wundern. Und das finde ich ist halt einfach ein schwieriger Punkt. Klar, es ist schwierig von den Politikern da auch die Entscheidung zu treffen, wo kürzen wir, das sehe ich auch. Aber ich finde es einfach, man kann schon auch an anderen Stellen sparen und nicht immer nur im Sozialen.
1: Definitiv ein Punkt, den wir heute Abend sicher auch noch stärker vertiefen werden. Jetzt würde ich gerne aber mal Jörg Gödicke mit dazu holen, hat auch die 08000441777 gewählt. Guten Abend, Herr Gödicke.
6: Ja, moin, aus Hamburg.
1: Hallo, wir fragen. Ja, wir hören Sie und fragen uns heute Abend, geht die Politik an den Jungen vorbei und wie könnte man es ändern? Was wäre denn Ihr Vorschlag?
6: Naja, sagen wir mal so, dass das Risiko besteht. Also ich kann die jungen Menschen verstehen. Also ich selber bin 63 Jahre alt, gehöre also zu den bösen Boomern, die im Moment immer angegriffen werden. Also ich kann die jungen Menschen absolut verstehen. Meine Erfahrung ist, und ich arbeite sehr intensiv mit jungen Menschen zusammen, weil ich im Bildungsbereich tätig bin, dass sie politisch sehr viel aufgeklärter sind als ein Großteil der sogenannten Erwachsenen. Also ich setze mich seit Jahren dafür ein, versuche auch meine Freunde davon zu überzeugen, aber die sehen das leider Gottes immer noch ziemlich anders, dass Jugendliche durchaus ab 16 in der Lage sind, an Wahlen mitzuarbeiten. Und das wäre auf jeden, also mitzubestimmen, aktiv mitzubestimmen. Das wäre auf jeden Fall eine Möglichkeit, dort etwas zu tun. Und dann, wie gesagt, den Frust der jungen Menschen kann ich insofern verstehen, dass also tatsächlich, wie viele meiner Vorredner ja schon gesagt haben, in dem Bereich der jungen Menschen betrifft, sehr stark gespart wird. Ich denke zum Beispiel an die BAföG-Geschichte. Zunächst mal sollte das BAföG überhaupt nicht erhöht werden, weil Frau Beer ja der Meinung war, es sei überhaupt kein Thema, so neben dem Studium mal so ein bisschen zu jobben und sich den Rest dazu zu verdienen. Allerdings, das war der Witz, allerdings war sofort ganz viel Geld da für die Bundeswehr und man erinnerte sich dann an die jungen Menschen, insbesondere die jungen Männer, die man dann ja auch mal wieder einziehen könnte. Mit anderen Worten, ich sage es jetzt mal provokant und überspitzt formuliert, sehen Sie es mir bitte nach, dass die Formulierung so hart kommt. Wir können zwar nichts für die Jugend tun, aber die Jugend darf sich gern totschießen lassen. Ich bin jetzt kein Anhänger der AfD oder solcher Parteien. Ich bin ein sozialliberaler Mensch, sehr geprägt durch Helmut Schmidt, natürlich sicherlich auch durch die geografische Lage. Aber das ist eben so eine gewisse Schieflage. Und da kann es passieren, dass die jungen Menschen sich einfach nicht mehr vertreten fühlen in diesem Land. Und dann wird es schwierig. Und da habe ich ehrlich gesagt so ein bisschen Bedenken, dass wenn man die Jugend vergisst, letztlich die eigene Zukunft vergisst.
1: Dankeschön. Jörg Gödicke war das.
6: Ja, ja.
1: Und im Studio sind Schüler des Rabanus-Maurus-Gymnasiums aus Oberbayern, Lara Mücke und Oskar Emmert. Und Lara möchte gleich darauf antworten.
3: Ich möchte mich erstmal bedanken, weil ich es schön finde, dass auch mal aus der älteren Generation so positive Worte für unseren, sag ich jetzt mal, auch politischen Einsatz kommen. Und zwar Generation, nicht wir zwei jetzt. Und den einzigen Punkt, den ich ansprechen möchte, weil die bösen Boomer, da möchte ich mich von distanzieren. Ich finde, das sollte nicht jung gegen alt gehen oder alt gegen jung oder irgendwie der eine ist mehr verantwortlich als der andere. Ich glaube, da sind wir uns ziemlich einig. Das ist nicht der Sinn hier dahinter. Ich glaube, das war jetzt auch nicht so gemeint. Aber bevor da jetzt wieder irgendwie Kommentare kommen, dass wir hier mit dem Finger auf andere zeigen und nicht auch Fehler bei uns selber suchen, so ist es nicht.
1: Das auf jeden Fall schon mal nicht, aber eine Frage noch vor den Nachrichten um 21 Uhr an Kilian Hampel, denn es wurde ja auch das BAföG angesprochen. Wie groß ist denn das Thema überhaupt und was hat die Bundesregierung da angerichtet?
0: Ja, für Studierende ist das ein wirklich großes Thema. Und angerichtet haben sie eigentlich vor allem mit der Sprache sehr, sehr viel, weil Sprache hat ist ein ganz wichtiges Werkzeug, gerade in der aktuellen Politik, in der aktuellen Zeit. Und ihnen vorzuwerfen, sie sollen gefälligst mal arbeiten und dann kriegen sie das schon über die Runden, ist auch faktisch nicht richtig, weil bereits 75% der Studierenden bereits arbeiten, tätig sind. Und da haben sie sich, glaube ich, eher ins eigene Fleisch geschnitten, weil wirklich die Studierenden eigentlich wirklich gehofft haben, das kommt jetzt endlich, dann wurde es abgesägt, jetzt kommt doch was, weil sie gemerkt haben, da haben sie sich wirklich richtig ein Bein gestellt. Ja, es geht da sehr, sehr viel um Sprache und die Message. Und auch bei den anderen vorherigen Punkten, die man da hat, würde ich da auch noch kurz einhaken. Elterngeld ist ein wichtiger Punkt. 2007 eingeführt, seitdem nicht erhöht. Mhm. Wird jetzt gekürzt, okay. Aber wurde nicht mal inflationsbedingt erhöht, wurde keinerweise erhöht. Also das ist schon fast schon skandalös. Wenn man gleichzeitig sagen will, junge Leute, bringt doch endlich mal Kinder in die Welt. Ja. Tut was für unsere Gesellschaft, liest man nur zu Genüge. Und wundert sich dann über sinkende Geburtenraten. Also sagt, muss man schon ein bisschen drüber nachdenken.
1: Sozialforscher Kilian Hampel, und wir sind mittendrin in der Diskussion, diskutieren gleich weiter. Generation ohne Lobby, hat die Politik die jungen Menschen überhaupt noch im Blick? Diskutieren Sie gerne mit 08000 44 1777 oder ihr schreibt uns einfach im Live-Chat auf unserem YouTube-Kanal @ARD Mitreden. Gleich geht's weiter.
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8: Es ist 21 Uhr. Die Nachrichten von BR24 mit Andreas Derschall. Machtkampf um Straße von Hormuz spitzt sich wieder zu. US-Präsident Trump kündigte eine erneute Blockade iranischer Häfen sowie eine Mautabgabe auf alle durch die Meerenge transportierten Güter an. Die USA würden künftig dafür bezahlt, die Wasserstraße zu bewachen, erklärte Trump im Fernsehsender Fox News. Europäische Schutztruppe plant Übungen in Nachbarstaaten der Ukraine. Das teilte Frankreichs Präsident Macron in Paris bei einem Treffen der Unterstützerstaaten mit. Dabei sollte es auch um die Waffenproduktion unter Lizenz in der Ukraine gehen. 10 Länder, darunter Deutschland, hatten sich zuvor bereits zu einer neuen Koalition zur Raketenabwehr zusammengeschlossen. Polizei geht nach Brand in Bangkok von Fahrlässigkeit aus. Mindestens 27 Menschen sind bei dem Feuer in einer Bar ums Leben gekommen. 25 Verletzte befinden sich nach Angaben der Behörden in einem kritischen Zustand. Der thailändische Ministerpräsident erklärte, es habe keine klaren Hinweise auf Notausgänge gegeben. Die Polizei will Mitarbeiter des Pubs vernehmen. Evers ist neuer Spitzenkandidat der Berliner CDU. Der Landesvorstand wählte den derzeitigen Finanzsenator einstimmig. Er soll an der Stelle des regierenden Bürgermeisters Wegner die Hauptstadt-CDU im Wahlkampf anführen. Wegner hatte zuvor seinen Rückzug von der Spitzenkandidatur erklärt. IT-Ausfall behindert Berliner Justiz. Seit heute Morgen können Richterinnen und Richter der Straf- und Zivilgerichte in der Hauptstadt keine Fälle bearbeiten. Beschäftigte seien am Mittag nach Hause geschickt worden, teilte ein Sprecher des Kammergerichts mit. Laut Senatsjustizverwaltung handelt es sich um ein Software-Lizenzproblem. Ortschaft in Mecklenburg-Vorpommern wegen Waldbrand evakuiert. Im Müritz-Nationalpark steht laut Behördenangaben eine Fläche von mindestens 3000 Quadratmetern in Flammen. Am Abend wurde die Ortschaft Granzin evakuiert. Weitere Orte sollen folgen. Die Brandursache ist unklar. Hitzewelle im Juni setzt neue Maßstäbe. Nach Angaben des Deutschen Wetterdienstes wurden in der zweiten Junihälfte an 467 von 488 Stationen Allzeit- oder Monatsrekorde registriert. Deutschland sehe sich beim Hitzeschutz ähnlichen Herausforderungen wie Frankreich oder Spanien ausgesetzt, heißt es in dem DWD-Bericht. Das Wetter in Bayern: in der Nacht gebietsweise Regen und Gewitter, Tiefstwerte 21 bis 15 Grad. Morgen teils sonnig, teils bewölkt und örtlich kräftige Schauer und Gewitter, Höchstwerte 25 bis 33 Grad.
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1: Willkommen zurück, und bei den Themen Rente, Klimaschutz oder auch Wohnraum, ja, da haben viele junge Menschen den Eindruck, da wird Politik von Alten für Alte gemacht. Das sagen viele Menschen in Befragungen wie der Trendstudie Jugend. Also Menschen, die ihren 30. Geburtstag dann eben noch nicht gefeiert haben. Und heute geht es genau darum, hat die Politik die jungen Menschen überhaupt im Blick? Was tut sie dafür und wie könnte sich das eigentlich ändern? Oder widersprechen sie vehement und sagen, das war eigentlich schon immer so, dass für die jungen Menschen zu wenig getan wurde? Rufen Sie gerne an, 08000 44 1777 ist Ihre kostenfreie Nummer aus ganz Deutschland. Oder ihr schreibt uns im Live-Chat auf unserem YouTube-Kanal @ARD Mitreden. Heute Abend zu Gast bei mir im Studio zwei Schüler des Rabanus-Maurus-Gymnasiums in St. Ottilien, Lara Mücke und Oskar Emmert. Außerdem zugeschaltet Jugendforscher Kilian Hampel und ARD-Berlin-Korrespondent Jan-Peter Bartels. Und zum Einstieg in diese zweite Stunde von Mitreden hören wir nochmal die Klassenkameraden von euch beiden aus dem Gymnasium in St. Ottilien. Und die machen ganz konkret, bei welchen Themen sie das Gefühl haben, nicht wirklich gehört zu werden.
9: Klimapolitik, habe ich schon das Gefühl, dass das in den letzten Jahren eher ein bisschen eingeschlafen ist.
10: Ich finde, in der Bildungspolitik werden wir sehr viel übergangen und auch bei der Wehrpflicht.
11: Inflation, Wohnungssuche, Jobs. Ich habe auch ganz oft das Gefühl, man hat keine Zukunft, keinen Anker mehr, auch nicht in der Politik, weil man eben nicht das Gefühl hat, dass diese Themen angesprochen werden.
12: Ich habe jetzt schon seit mehreren Jahren eine große politische Meinung und würde die auch gern ausdrücken, kann es aber nicht, weil ich jetzt erst vor kurzem 18 geworden bin.
13: Wenn man jetzt eben das Wahlalter heruntersetzt, müsste man sich auch darum kümmern, dass die Politiker mehr in Kontakt treten, auch mit den jungen Menschen. Am besten natürlich persönlich, dass sie vielleicht persönlich an die Schulen kommen, dass sie noch mehr und verstärkt präsent auf Social Media sind.
14: Also man sieht ja meistens irgendwie TikToks von Linkspartei oder dann halt von AfD und dass man aber halt das gesamte Spektrum mehr aufbaut, dass es viel mehr gibt und dass sich dann halt einfach viel mehr Jugendliche angesprochen fühlen.
15: Also wenn man sich die CDU anschaut oder so, sind die Jüngsten 35, 40 so. Und ich finde, die können halt dann auch nicht vertreten, was unsere Meinung ist.
1: Und in dieser zweiten Stunde geht es natürlich auch um Lösungsansätze. Über einige haben wir heute Abend schon gesprochen, zum Beispiel das Wahlalter bundesweit abzusenken auf 16 Jahre. Aber es gibt natürlich noch viel, viel mehr Ideen. Ich würde gerne Ihre Idee hören. Rufen Sie gerne an 08000 44 1777. Und Markus Schramm hat diese Nummer gewählt, ist uns zugeschaltet aus Bad Hersfeld in Hessen. Guten Abend.
16: Ja, guten Abend. Schön, dass Sie mich zu Wort kommen lassen. Ich will mich kurz vorstellen. Ich bin Arzt, bin 55 Jahre alt, Vater von drei Kindern. Und ich finde, dass die junge Generation durchaus riesige Möglichkeiten der Gestaltung hat und auch diese Möglichkeiten auch nutzen kann und auch nutzen wird. Ist die Frage, ist das nicht wahrgenommen werden? Ist das früher anders gewesen? Ich mache mal ein Beispiel. Als ich vor dem Abschluss als Arzt für ein Staatsexamen sein, sagten die Hochschullehrer, was studieren Sie denn eigentlich? Medizin, sie braucht gar keiner. Und das waren auch Zeiten, wo das nicht so breit getragen worden ist in den Medien, wo schon sehr kämpfen mussten, um diese Umbrüche zu bewältigen. Und ich glaube, die junge, aktive Generation hat große Möglichkeiten. Und diese Zukunftssorgen, die gab es früher. Die gab es auch Anfang der 90er oder 2000er Jahre. Da hatten wir etwa 5 Millionen Arbeitslose. Und die waren anders. Aber sie wurden damals in der Medienpräsenz gar nicht so. Wir hatten damals eine relativ geringe Stimme. Und die junge Generation hat sich doch heute durch eine Medienpräsenz eine ganz andere Stimme, auch eine ganz anderen Feuer. Und ich will sagen, ja, es sind Probleme, aber diese Probleme sind lösbar und die sind auch mit Mut und Zuversicht. Die jungen Leute haben eine Stimme, die haben eine ganz andere Stimme und ein ganz anderes Gewicht als Anfang der 90er Jahre. Und das ist, vielleicht ist die Reflexion, wie sich die Jugend reflektiert wird, eine andere, als es vielleicht die Wirklichkeit ist. Ich glaube, dass man heute sehr viel auf junge Leute hört und wenn man schlau ist, auch die ältere Generation, also auch eine Generation wie ich, der Vater ist, der nimmt schon wahr, dass es für die jungen Leute Probleme gibt, aber diese Probleme sind lösbar und deswegen finde ich die Sendung gut. Ja, es ist schwierig, aber es wird eine Lösung geben.
1: Das ist doch schon schön gesagt. Dankeschön. Nach Bad Hersfeld in Hessen. Markus Schramm.
16: Bitte.
1: Und das gebe ich doch gerne gleich weiter an den Jugendforscher Kilian Hampel, denn Herr Schramm hat ja gesagt, das war früher eigentlich weniger, dass man noch weniger wahrgenommen wurde als junger Mensch als heute. Heute kann man sich viel besser artikulieren.
0: Ja, das höre ich relativ oft und ich würde sagen, da würde ich gar nicht groß dagegen argumentieren. In meinen Vorträgen, Workshops zu den Themen, wenn ich mit Ausbildungsleitungen spreche, mit Mitarbeitenden, dann frage ich auch ganz oft, was hat eure Jugend geprägt? Und gerade Menschen aus den Babyboomer-Jahrgängen sagen dann, dass wir ganz viele waren und es gar nicht wirklich artikulieren konnten. Also diesen O-Ton, den kann ich schon auch zustimmen, das hört man. Und gleichzeitig würde ich trotzdem sagen, wenn wir in unsere Daten reingucken, der Aussage, früher war es leichter, sich Wohlstand aufzubauen zum Beispiel, stimmen Jung und Alt gleichmäßig zu. Also das ist eine Aussage, wo eigentlich universal von Jung und Alt gesagt wird, früher war es eben leichter, sich das Wohlstandsversprechen wirklich aufrechtzuerhalten. Und ich glaube, beim Thema Wohlstand ist da ein ganz, ganz wichtiger Faktor. Und was die Stimmen angeht, also dass eine junge Generation laut ist, ja, das haben wir jetzt in den letzten Jahren schon auch gemerkt. Da gab es extrem gute Beispiele. Gleichzeitig wurden die aber auch dann extrem schnell wieder niedergemacht. Also wenn wir die mal anschauen, Fridays for Future, die anderen Klimaproteste, die dazu kamen, gab es schon auch sehr, sehr große Gegenstimmen. Dann wird aber behauptet, die Jugend kriegt es nicht richtig hin, ihre Meinung zu artikulieren, hängt irgendwie nur am Handy. Gleichzeitig haben wir nach der Pandemie erlebt, wie krass Jugendzentren gekürzt werden, geschlossen werden. Wir Vereine sehen, die wirklich mit ihrer Existenz zu kämpfen haben, die Kommunen wirklich Hilfe rufen. Und die Punkte, die vorhin schon angesprochen wurden, die Kürzungen hier, die jungen Menschen fast am stärksten betreffen. Und das sind eigentlich Faktoren, wo wir ihnen wirklich die Möglichkeit geben, laut zu sein, aber wir sie ihnen gerade eher nehmen.
1: Und wenn man in den Live-Chat guckt, dann ist ein Thema ganz groß, das hier unsere Sendung betrifft. Und zwar die Frage, warum hier eigentlich zwei Schüler eines Gymnasiums sitzen. Und an der Stelle sei gesagt, wir nehmen das natürlich absolut zur Kenntnis. Und das ist das erste Mal, dass wir so eine Mitreden-Junge-Edition hier machen. Und deswegen haben wir die Schüler hier aus St. Ottilien eingeladen, die das Ganze als Projekt gemacht haben. Aber in Zukunft wird es natürlich auch Sendungen geben zu der Situation an anderen Schulen, an Mittel- und Realschulen und dann natürlich auch mit Schülerinnen und Schülern von dort. Mich würde aber jetzt interessieren, ihr seid ja zwar im Gymnasium, aber natürlich hat man auch einen Freundeskreis, der vielleicht nicht im Gymnasium ist. So die Themen, die ihr diskutiert, die euch auch Sorgen bereiten, ist das so generell in eurem Alter ein Thema oder unterscheidet sich das sehr stark nach Schulform?
2: Boah, also so genau kann ich da jetzt, glaube ich, nicht unterscheiden. Wenn ich kurz hier auf einen Punkt noch antworten darf vom Anrufer, der Punkt Social Media, dass wir dadurch so eine starke Stimme haben. Ich stimme zu, da steckt eine riesige Chance drin, aber ich glaube, wichtig zum Verständnis ist, dass diese sozialen Plattformen nicht dazu da sind oder nicht darauf ausgelegt sind, dass du sagst, ich mache jetzt hier politisch fundierten Content und dann kann ich damit automatisch Reichweite erhalten. Es muss ganz klar sein, dass diese Plattformen darauf ausgelegt sind, Nutzeraktivität zu maximieren. Und das schafft man durch polarisierende Botschaften, Hassbotschaften, welche die Angst triggern. Und es ist extrem schwer, es ist wirklich ein totaler Dschungel, wenn du da versuchen willst, irgendwie eine politisch ausgeglichene Stimme zu sein. Also ich wollte nur diesen Punkt machen, dass Social Media nicht bedeutet, jetzt hat jeder die Chance, politisch Mitte Meinungen, die ja. Meinungen kundzutun. Ja. Mhm.
3: Zu welchem Punkt
1: das, also, was Oskar gerade gesagt hat? Oder? Dann geben wir es einfach gerne weiter an Kilian Hampel, weil es ist ja an sich eine interessante Frage. Und zwar die Frage, unterscheiden sich die Problemlagen, die Sorgen, was die Zukunft betrifft, nach Bildungsabschluss? Ist es am Gymnasium eine völlig andere Diskussion, weil man eben einen anderen Hintergrund oft hat, als an einer Mittel- oder Realschule?
0: Es gibt natürlich Unterschiede, aber sie sind nicht so riesig, wie man denken würde. Und auch im Gymnasium sehen wir extrem viele Sorgen, extrem viele junge Schülerinnen, Schüler, die sagen, dass sie wirklich Sorge haben, wenn sie da mal anfangen zu studieren, in die Stadt gehen zum Beispiel, in die Stadt ziehen wollen, dass sie dort keinen Wohnraum finden. Es führt dann dazu, dass man eher sagt, man wartet vielleicht noch mit dem Studium oder mit einer Ausbildung oder bleibt dann eher noch zu Hause, wenn man die Möglichkeit hat. Auch da sehen wir gerade schon Verschiebungen. Also auch Wohnraum ist dann ein Punkt und das betrifft tatsächlich alle jungen Menschen. Da gibt es schon Unterschiede natürlich, aber die sind nicht so groß, wie man denken würde. Und wir haben ja nicht eine privilegierte junge Schülerschaft im Gymnasium, die von diesem Problem gar nichts mitbekommt.
1: Und dann geben wir die Frage auch noch gerne weiter an Jan-Peter Bartels, und zwar die Frage der Kommunikation in der Politik. Ist das ein Sprech, der vor allem höher gebildete Gymnasiasten, Eltern, Akademiker anspricht und man erreicht Leute durch eine andere Sprache eher nicht?
5: Also ich denke, das ist stark auch vom Thema abhängig und von der Partei. Ich nehme das schon wahr, dass im Bundestag einige Politiker quasi gar nicht eine Rede zum Thema so wirklich halten wollen, sondern dass sie gezielt auf 2, 3 kurze Statements hinauslaufen, die sie dann bei Social Media weiterverarbeiten können. Und die sind dann auch direkt und verständlich und vorher gut durchdacht. Insgesamt ist es aber so, Politik ist halt nicht ganz unkompliziert. Und häufig ist es ja auch so, die Suche nach Kompromissen ist schwer zu vermitteln. Jeder hat seine Meinung und erwartet, dass die irgendwie 1:1 umgesetzt wird. Aber wenn man halt irgendwie eine Koalition hat, dann muss man schon auf einen anderen zugehen am Ende. Und wenn man das dann erklärt, wenn man versucht, die Tiefe des Themas zu vermitteln. Und ich meine, ich kriege das ja beim Thema Altersvorsorge, Rente ganz häufig mit. Es sind so viele Fachbegriffe, Rentenniveau, Altersvorsorgedepot und so weiter. Wenn man mit denen um sich wirft, dann verliert man sehr schnell die Menschen. Und natürlich, man beschäftigt sich so viel damit, dass man manchmal, auch wenn man das Beste möchte, vergisst, es besser zu erklären. Und das passiert in der Politik sicherlich vielen. Also ja, da gibt es bei der Ansprache sicherlich Defizite, Probleme.
1: Und heute Abend geht es aber darum, dass viele Leute mitdiskutieren können und mit ihren Worten das Thema besprechen. Deswegen würde ich jetzt gerne die nächste Anruferin mit dazu holen, und zwar Johanna Weimann aus Scharbeutz. Guten Abend.
17: Guten Abend. Scharbeutz liegt an der Ostsee, in der Lübecker Bucht.
1: Super, dann aus dem Süden. Ja. Schöne Grüße in den hohen Norden. Und die Frage hinterher, was sagen denn Sie zum Thema heute Abend? Geht die Politik an der Jugend vorbei?
17: Ich finde schon.
1: Und warum?
17: Und ich finde, die jungen Leute haben auch Recht, dass sie sich Gehör verschaffen. Und was mir ganz wichtig ist in dieser ganzen Geschichte, nicht, dass die jungen Leute unbedingt zu kurz kommen, sondern dass viele, viele, viele Themen, die jetzt natürlich wie Krieg und andere Geschichten, Aufrüstung, so wichtig sind, dass die so unendlich in den Vordergrund getreten sind.
1: Und das gibt Ihnen so zu denken?
17: Ja, es gibt mir zu denken, weil ich kann mir schon vorstellen, ich habe auch Kinder, ich war mal Lehrerin, mein Mann war Kinderarzt, Enkelkinder und so weiter. Ich unterhalte mich so gerne mit jungen Leuten. Das ist an der Ostsee hier einfach, im Urlaubsgebiet, wenn man hier wohnt, da geht man einfach los und trifft junge Leute. Und weil die jungen Leute sind großenteils wirklich gerne zu einem Gespräch bereit. Und aber man muss den jungen Leuten auch sagen, das habe ich eben auch ihrer Dame da gesagt, man muss den jungen Leuten ehrlich sagen, dass sie auch kämpfen müssen jetzt. Dass sie kämpfen müssen für ihre Zukunft. Bei uns damals war es nicht anders. Ich habe 75 erstes Staatsexamen gemacht, Kinder bekommen, zweites Staatsexamen gemacht. Wir haben damals kein Elterngeld bekommen. Dann habe ich einfach erstmal aufgehört zu arbeiten. Man musste mit einer Sache dann auskommen. Und BAföG, aber unsere Kinder haben kein BAföG bekommen, weil wir zu viel verdient haben. Und diese Sache finde ich auch ungerecht, weil ich finde, jedes Kind hat ein Recht auf BAföG, egal wie die Eltern verdienen. Meinetwegen kann sich der Staat dann nachher oder das Land von den Eltern das Geld zurückholen. Aber die Abhängigkeit der Kinder vom Goodwill, BAföG und Unterhalt der Eltern ist nicht in Ordnung.
1: Sagt Johanna Weimann aus Scharbeutz von der Ostsee. Dankeschön für Ihren Anruf.
17: Sehr gerne.
1: Wichtiger Punkt und ich glaube auch eine Ansage an euch im Studio, Lara Mücke, Oskar Emmert, und zwar fast schon eine Ansage, kämpfen, ihr müsst kämpfen dafür. Und das sagen auch immer wieder Experten, Politiker, sie wundern sich auf eine Art und Weise auch, warum die junge Generation so ruhig ist, warum sie nicht viel stärker auf die Straße geht.
2: Naja, also wir hatten ja das Thema vorhin schon, ich glaube schon, dass wir als Generation das Potenzial haben, eine starke Stimme zu haben. Wir hatten in den letzten Jahren mit Fridays for Future.
1: Das ist aber 7 Jahre her.
2: Das stimmt.
1: Also Fridays for Future hatte den Höhepunkt 2018, 19, dann kam die Pandemie und seitdem gibt es ja keine Bewegung, die die jungen Menschen auf die Straße bringt.
3: Bedenkt, also wir hatten ja jetzt auch hier die Demos gegen rechts. Und das ist definitiv eine Möglichkeit gewesen. Da hat man ja auch gesehen, da sind viele Jugendliche hingegangen, da waren die Zahlen von den Beteiligten auch relativ hoch. Und was ich schon glaube, ist, dass wir als Jugend einfach lauter sein müssen. Wir müssen sturer sein, wir müssen uns mehr durchsetzen, wir müssen auch einfach mal, sage ich jetzt mal, ein bisschen provokanter auf den Tisch hauen und auch mal sagen, wir sind auch noch da und ja, wir sehen die Alten, wir sehen die, die jetzt in Rente gehen, wir sehen die Leute, die Flaschen sammeln, wir sehen auch die dazwischen, die sich auch Sorgen um ihre Zukunft machen, aber wir sind auch noch da und wir sind mittlerweile tatsächlich eine Minderheit, also wir sind die eine der Generationen nach den Babyboomern und auch wenn vorhin gesagt wurde, dass mit der Rente, dass es wird nie so sein, dass es wirklich existenzbedrohend sein wird, das mag sein, die Pyramide hat sich trotzdem umgedreht. Und wir haben irgendwann einfach den Punkt, wo wir zwar vielleicht noch überleben können, aber also wofür arbeite ich denn mein ganzes Leben, ist jetzt vielleicht auch ein bisschen provokant, wofür arbeite ich denn dann mein ganzes Leben, wenn ich dann meinen Lebensstandard nicht halten kann?
2: Und trotzdem, also zu dem Slogan, wir müssen kämpfen, wir brauchen trotzdem natürlich ein angenehmes Gesprächsklima, sage ich einfach mal gesamtgesellschaftlich. Und den Punkt hat man jetzt vor der Pause ja auch schon oft gemacht, dass das auf gar keinen Fall ein klein gegen groß mehr werden darf, sondern
1: kein jung gegen alt, sondern alle gemeinsam.
2: Richtig.
3: Wir müssen vielleicht auch einfach deutlicher sagen, was wir uns jetzt wünschen.
1: Gut. Und jetzt sind wir mal gespannt, was Martin Becker zu sagen hat. Guten Abend, Herr Becker.
18: Ja, hallo, guten Abend. Hier ist Martin Becker, genau, aus Augsburg.
1: Aus Augsburg. Guten Abend nach Augsburg. Jawohl. Ja, die Frage,
18: oder Augsburg, wie man bei uns sagt.
1: Augsburg, genau. Die Frage, die uns heute Abend umtreibt, ich kann das sagen als Augsburger. Die Frage, die uns heute Abend umtreibt, ist ja, geht die Politik an der Jugend vorbei? Wir haben es gerade auch gehört, die Jungen müssen kämpfen. Früher gab es auch viele Transferleistungen wie Elterngeld gar nicht. Gehen Sie da mit oder sagen Sie, nee, ganz ehrlich, früher war das auch leichter, noch mit einem Einkommen dann wirklich sich was aufzubauen?
18: Oh, also auf die Frage, ja, ich denke, das war früher einfach der Plan. Ich habe Bekannte, also wenn Sie mich da fragen, ich habe noch ein anderes Thema mitgebracht, weswegen ich angerufen habe, aber hier ist es so, ein typischer Elektromeister oder Stahlbaumeister im Industriebau in Augsburg, MAN, der konnte sich ein Haus bauen. Es war klar, wer Meister ist im Handwerk, kann sich ein Haus bauen. Das ist heute nicht mehr so und das ist, zeigt eindeutig, dass die Kaufkraft nach unten gegangen ist. Deswegen arbeiten zwei Eltern heute, um sich ein Häuschen anzuzahlen, zum Beispiel. Wenn man so will, ganz klar, die Kaufkraft ist nach unten gegangen. Das macht es erforderlich, dass zwei arbeiten und das wirkt sich natürlich auf Familien aus. Ne?
1: Und dann haben Sie aber schon angeteasert, dass Sie eigentlich einen anderen Punkt mitbringen wollten in die Debatte.
18: Ja, genau. Also erstmal Grüße an die Leute aus St. Ottilien. Ich dachte mal, ich sag was zu dem Thema, was mit der Zukunft ist. Denn zwei Aspekte. Der Thema Rente. Ne? Viele Leute haben heute den Eindruck, gerade die Jungen, auch meine Kinder, ich habe vier Kinder, die Jüngste hat letzte Woche ihr Abi-Zeugnis bekommen. Das Verständnis ist, man arbeitet ein Stück weit ein Leben lang oder ein Dreiviertelleben lang und dann ist lange Urlaub. Und das ist natürlich Unsinn. Also eine Rente war nur dazu da, um Leute, die nicht mehr arbeiten können, finanziell nicht in Ruin zu treiben und in die Altersarmut. Dazu ist eine Rente ursprünglich geplant gewesen. Dann war ursprünglich die Rente geplant auch mit Rücklagen. Das hat man aufgelöst und hat davon Freibäder gebaut. Die sind jetzt da, aber marode, Geld ist nicht mehr da. Und das ist so mit der Rente. Ich glaube, ehrlich gesagt, junge Leute sollten überhaupt nicht auf die Rente gucken. Das ist ein wichtiges Thema, das darf man nicht liegen lassen. Das System bei Umlage irgendwie muss funktionieren. Aber was da hinten rauskommen wird, das zeigt die Mathematik ganz klar. Kann nicht richtig funktionieren bei der Demografie. Also Handy in die Hand und Beine in die Hand und selber was schaffen. Und das haben Sie beide ja gemacht aus St. Ottilien. Deswegen sind Sie ja hier. Sie haben ein Projekt gemacht und werden durch das, was Sie tun, gehört, nämlich wortwörtlich im Radio. Und das begrüße ich sehr. Das finde ich total toll. Und ich kann nicht nur einer Sprecherin, einem Gast vorher anschließen. Die Dame hat gesagt, also sie findet, dass die jungen Leute überhaupt nicht nichts tun, sondern eben gerne sich engagieren, wenn es sinnvoll für sie erscheint. Und das ist ein wichtiger Punkt. Und das andere ist, Krisen. Ne? Wir haben eine Generation Krise herangezogen. Wer sind wir Älteren? Also ich jetzt bin jetzt 55 auch dran schuld. Ne? Ständig kann man den Kindern erzählen, oh, hier brennt der Wald und da ist das schlimm und da ist jenes. Wenn man aber jetzt insgesamt anschaut, was war denn im Club of Rome in den 50er, 60er Jahren prognostiziert? Die haben gesagt, in den 70er, 80ern werden hunderte Millionen Menschen verhungern. Das heißt, nicht passiert. Und auch andere schlimme Katastrophen sind nie passiert, die prognostiziert waren. Ich will jetzt nicht sagen, dass wir keine Probleme haben. Selbstverständlich, Klimawandel gibt es. Ich meine, ich habe technischen Umweltschutz studiert. Hm. Aber die Zukunft ist besser, als sie aussieht. Und ich kann nur ermutigen, die ganze Krisenalarmismus-Geschichte, deswegen man ja auch sagt, wir brauchen psychologische Betreuung für die jungen Leute, echt drüber wegkommen. Nach vorne gucken, positiv in die Zukunft gehen. Und das haben sie gemacht mit ihrem Projekt. Und dann geht da auch was
1: Lob,
18: weiter. Denn,
1: Lob aus Augsburg von ja, Martin Becker.
18: Da gibt es Lob aus Augsburg, ja genau. Und es gibt noch einen Punkt. Wir hatten noch nie, also das ist das andere, die Jugend an sich gibt es ja nicht. Ich habe Leute, die gehen nur auf die Party. Ich habe Leute, die engagieren sich in Vereinen und sonst wie. Da können meine jetzt dazu zufällig.
1: Die eine Jugend gibt es nicht, das wollen Sie, glaube ich, sagen, oder?
18: Ja, diese eine Jugend gibt es nicht, sondern wie gesagt, es kann jeder für sich selber was erarbeiten, aber sage jetzt mal ganz vorsichtig auch, ich sage mal zu den jungen Leuten hier, no front, wie unsere Jugend war, waren wir nie. Also ich musste zur Bundeswehr und das mit der Bundeswehr und Wehrpflichtdebatte, da wollen die jungen Leute Mitsprache haben. Wenn ich Mitsprache haben will, dann hören Sie mich noch?
1: Ja, jetzt war es gerade kurz unterbrochen, aber ich glaube, genau. Herr Becker,
18: wenn man Wehrpflicht haben will, dann kann man als junger Mensch nicht mitreden, weil man wird verpflichtet.
1: Ja.
18: Ich bin auch verpflichtet worden und dann bin ich zum Militär. Fertig, aus. Ja. Das ist ein bisschen eine seltsame Sache, da verpflichtend mitreden wollen.
1: Okay, aber Herr Becker, das waren wirklich ausreichend viele Punkte, finde ich. Danke für den Einblick, wirklich. Und ich würde gerne einfach zwei Punkte schon mal weitergeben.
18: Bitte, gern.
1: Kilian Hampel. Danke, Herr Becker. Und zwar, er hat viele gute Punkte angesprochen. Und der eine ist das Thema Optimismus. Nicht immer nur pessimistisch in die Zukunft schauen. Und wenn man sich die Trendstudie Jugend ansieht, dann sieht man auch, dass der Optimismus eigentlich größer ist als gedacht, oder, Kilian Hampel?
0: Ja, das ist tatsächlich so. Wir haben 2025 in der vorletzten Trendstudie betitelt Zukunft made in Germany, besorgt doch nicht hoffnungslos. Jetzt 2026 hieß die neue Studie Zukunft unter Druck. Und in beiden Studien sehen wir aber trotzdem, dass der jugendtypische Optimismus, so kann man ihn eigentlich nennen, dass der vorhanden ist. Dass junge Menschen ihre eigene Zukunft recht optimistisch wahrnehmen. Es ist die letzten Jahre ein wenig zurückgegangen, aber nichtsdestotrotz, wenn man sie fragt, wie erwartest du, dass die nächsten zwei Jahre, die kommenden zwei Jahre werden, positiv besser oder negativ, also schlechter, dann sagt die Mehrheit der jungen Menschen, sie glauben, die Jahre werden besser. Zumindest bei den persönlichen Faktoren. Wir fragen bei diesem Barometer nach persönlichen Faktoren, also eigene Gesundheit, körperlich, psychisch, finanzielle Lage. Man erwartet sich mehr in der Zukunft natürlich, weil dann der Beginn der Karriere auch losgeht. Diese Faktoren, das Leben, alles in allem, da erwartet man, das wird die nächsten Jahre besser, dieser jugendtypische Optimismus. Das Problem ist der gesellschaftliche Optimismus oder Pessimismus, denn der ist recht in die andere Richtung. Da erwarten sie tatsächlich bei politischen Verhältnissen, bei gesellschaftlichem Zusammenhalt, Thema wie mit Armut umgegangen wird, dann erwarten sie eher, dass da eher nichts Besseres kommt, dass es eher schlechter wird. Und das Spannendste ist aber trotzdem, wenn man sich das im Altersgruppenvergleich anschaut, dann sind bei allen diesen Faktoren die Jüngeren optimistischer als die Älteren, egal ob bei den persönlichen oder bei den gesellschaftlichen. Die älteren Menschen, die wir befragen, also 30 bis 49, 50 bis 69, da hört es leider bei uns in der Befragung auf, aber die sind alle im Durchschnitt deutlich pessimistischer als die Jüngeren. Und das kann man auch gleich als Learning eigentlich mitnehmen. Wenn wir Optimismus verbreiten wollen, dann ist der, glaube ich, nicht, dass wir erwarten müssen, dass er von den Jüngeren getrieben wird. Er muss vor allem auch von den Eltern, von den Großeltern mitgegeben werden.
1: Mhm. Lara Mücke, wie optimistisch blickst du in die Zukunft?
3: Es kommt drauf an, auch wieder bei welchem Thema. Also es gibt mit Sicherheit auch dadurch, dass wir eben uns jetzt in unserer Generation allgemein, wo ich zumindest den Eindruck habe und was ich von den Statistiken her auch gesehen habe, dass wir uns definitiv mehr interessieren, mehr engagieren. Das heißt, irgendwann kommen wir auch an den Punkt, wo wir mehr Einfluss nehmen können, wo vielleicht dann auch, sag ich jetzt mal, die Babyboomer-Generation nicht mehr den Großteil der Wähler ausmacht. Das klingt jetzt böser, als es gemeint ist. Da wird es dann mit Sicherheit besser. Bis dahin ist es leider noch ein langer Weg und nimmt auch immer noch viel, sag ich jetzt mal, Motivation und Engagement in Anspruch, weil man auch einfach ab einem gewissen Punkt vielleicht gar nicht mehr so Lust hat, wenn man einfach denkt, ne, es wird ja nicht besser. Mhm. Aber vieles hat man halt auch selber in der Hand. Also Altersvorsorge, wenn es halt vom Staat, sag ich jetzt mal, nicht kommt, was wir zahlen alle ein, das ist mir klar.
1: Dann, es gibt ja ein paar Ideen.
3: Genau, Peter Bartels
1: kann die auch ausführen aus Berlin, denn es gibt ja Frühstartrente zum einen als Idee, ja. Zum anderen dieses Altersvorsorgedepot, was dann ein Knaller werden soll ab nächstem Jahr 2027, dass man wirklich mit staatlichen Zuschüssen quasi Riester-Rente 2.0, nur diesmal besser. Wir hatten das Thema auch schon im Mitreden. Also wie viel Hoffnung macht das von der Regierung wirklich konkret dann ab 1. Januar?
5: Also ich glaube schon, dass das erstaunlich ist, dass sich da jetzt so viel bewegt, nachdem sich in dem Bereich private Vorsorge ja lange Zeit nichts getan hat. Also es gab da ja 2003, 2004 die rot-grüne Regierung, die gesagt hat, die gesetzliche Rente wird bald nicht mehr den Lebensstandard sichern. Alle müssen privat zusätzlich ansparen. Das Angebot war dann die sogenannte Riester-Rente. Und das hat ja eigentlich, muss man heute sagen, nicht geklappt, weil die Gebühren zu hoch waren, weil die Rendite zu niedrig waren, also gab es kaum Zinsgewinne, sodass am Ende das eigentlich seinen Zweck nicht erfüllt hat. Und deswegen ist es umso wichtiger, dass jetzt endlich und viel, viel, viel zu spät die Politik sich dazu durchgerungen hat und es geschafft hat, da eine Alternative zu schaffen mit dem Altersvorsorgedepot. Im Prinzip ist das sowas wie ein Aktiendepot, in dem man in so Aktienkörbe, ETFs anlegen kann. Das wird dann staatlich gefördert, maximal bis zu 540 Euro Förderung im Jahr, dazu noch 300 Euro pro Kind. In der, je nachdem, wie viel man selber anlegt, sind das so, dass man dazu bekommen kann. Und das ist dann wirklich was, was auf lange Sicht dann bei der Rente noch etwas dazu bringt. Und die gesetzliche Rente, die soll ja jetzt auch ein zusätzliches Kapitalstandbein bekommen, dass wir in den nächsten Jahren dann von den Arbeitnehmerbeiträgen etwas mehr einzahlen und der Arbeitgeber auch was dazu gibt und dadurch eben neben dem klassischen Umlagesystem noch ein bisschen in Aktien investiert wird und hoffentlich langfristig dadurch das Rentenniveau über die 48%, die es aktuell hat, hinaus steigt. Ja, da ist viel Hoffnung mit im Spiel, aber wenn man auf die lange Sicht guckt, auf 20, 30, 40 Jahre, und so lang ist das ja bei vielen noch, die irgendwann mal in Rente gehen werden, da muss man halt gucken, was hat in der Vergangenheit funktioniert. Und das sind halt Aktien und im besten Fall eben ein Mix aus Umlagesystem und Aktien, damit man viel erreichen kann.
1: Sagt Jan-Peter Bartels, AD-Korrespondent im Hauptstadtstudio in Berlin. Die Ideen sind also da, die Politik kriegt es aber offenbar nicht wirklich verkauft, vor allem nicht an junge Leute. Wenn ich auch in den Chat reinschaue, schreibt Prioport, die Politik behandelt junge Menschen wie lästiges Hintergrundrauschen. Entscheidungen werden getroffen, als wären sie nur Statisten. So verliert man eine Generation mit Ansage, schreibt er. Also knallharte Worte im Chat. Und wir holen jetzt mal Gabriele von Kaltz mit dazu aus Rheindich bei Hamburg. Guten Abend.
19: Guten Abend. Ja, da haben Sie mir ja gerade eine gute Vorlage geliefert.
1: Ja,
19: ich mache dann nochmal die Rolle rückwärts zu Frau Bär. Finde, dass dass der Umgang mit der jungen Generation von ihrer Seite aus zu pauschal ist. Gerade was die Studien angeht, weil es geht jetzt ums BAföG und was die Studien angeht, zu pauschal ist. Und wenn man dann ihren Hintergrund anschaut, sie hat Politikwissenschaft studiert, das ist so ein Fach, wo man sicherlich nebenbei arbeiten kann. Das kann ich mir vorstellen. Es gibt aber andere Fächer, Chemie, Mathematik, Physik, Medizin, Jura, da kann man nicht nebenbei arbeiten. Und wenn man den jungen Leuten so gegenübertritt und sagt, lapidar, ja, da müsst ihr eben nebenbei arbeiten und wir wollen aber Leute, die gut ausgebildet sind, die fleißig sind, die gute Ergebnisse erzielen, dann finde ich das sehr überheblich. Und was ich mir wünschen würde in dem Dialog mit den jungen Leuten, insbesondere jetzt auch im Zusammenhang mit dem BAföG und mit den Studenten, ein bisschen mehr Demut von Seiten der Politik
17: und von Frau Bär insbesondere, dass man sich wirklich mehr auseinandersetzt, in welcher Situation befinden sich diese jungen Leute tatsächlich.
1: Sagt Gabriele von Kalz aus Rheinisch. Ja. Dankeschön.
17: Bitte.
1: Bisschen mehr Demut vor eurer Generation, Oskar Emmert.
2: Ja, Demut klingt krass, aber klar braucht es irgendwie eine Gesprächsebene, wo man sich gehört fühlt und verstanden. Natürlich waren die Formulierungen von Robert nicht unbedingt hilfreich, elegant. Hoffen wir, dass sie daraus
1: gelernt hat. Aber es gibt ja öfter so Ansagen, auch aus der Bundesregierung. Da wird nicht immer gesagt, die jungen Menschen, aber zum Beispiel ist ja ganz klar, dass man sagt, Lifestyle, Teilzeit mit Work-Life-Balance und 4-Tage-Woche werden wir den Wohlstand in Deutschland nicht halten können. Das sind ja ganz klare Ansagen.

0: Ja, dann wären das pro Tag natürlich statt 8 Stunden 10 Stunden, die man arbeitet. Und in einem Bürojob muss man da dann auch die Pausenregelung eventuell anders handhaben, einfach um auch die Gesundheit da zu sichern. Aber also wenn wir mal ehrlich sind, es gibt extrem viele Berufe, wo sowieso schon sehr viele Überstunden gemacht werden. Und auch dem kann dadurch eventuell vielleicht sogar ein bisschen gegengewirkt
1: Aber
0: werden.
1: das bedeutet, du bist eigentlich für die Idee der Flexibilisierung des
0: Ich bin
1: 8-Stunden-Tages,
0: dafür
1: dass man
0: offen.
1: sagt, 10 Stunden statt
0: Ich bin dafür
1: acht, aber
0: offen.
1: dafür eben nur 4 Tage.
0: Ja, ich bin dafür offen. Ich finde, das hat alles seine Vor- und Nachteile. Ich finde nur nicht, dass man weder auf die 5 noch auf die 4 Tage Woche mit dem Finger zeigen darf und sagen kann, nee, ist scheiße. Macht man nicht. Entschuldigung, die Ausdrucksweise.
1: Alles okay. Wir geben es weiter an Jugendforscher Kilian Hampel, und zwar die Frage eben, wie leistungsbereit ist die junge Generation?
2: Danke. Die ist tatsächlich erstmal sehr leistungsbereit. Das zeigen unsere Studien, das zeigen auch andere Studien. Wenn man Altersunterschiede im Arbeitsplatz sich anschaut, die nach Engagement oder Performance-Skalen dann beurteilt, dann gibt es Unterschiede zwischen Jung und Alt. Die sind aber sofort erklärbar, wenn man auf andere Kontrollvariablen guckt, also Faktoren, die mit einfließen, wie zum Beispiel der Einfluss der Führungskraft, Ressourcen, das eigene Wissen, den Erfahrungsschatz, den man sich im Laufe der Jahre angesammelt hat. Und relativ schnell merkt man, es kommt nicht aufs Alter drauf an. Die aktuelle junge Generation, auch die wir in unserer Studie haben, die sagt eindeutig, sie hat Lust zu arbeiten, sie hat Bock zu arbeiten. Und diejenigen, die schon arbeiten, tun das auch fast alle Vollzeit. Also von dieser Lifestyle-Teilzeit-Debatte, da konnten auch wir nur den Kopf schütteln. Und generell bei diesem Thema Work-Life-Balance, da würde ich gerne noch was dazu sagen, das ist ja übersetzt die Balance von Arbeit und Freizeit. Dass der Begriff, die Work-Life-Balance, negativ konnotiert ist, da stimme ich Lara zu. Das ist tatsächlich relativ schnell mit der jungen Generation assoziiert, relativ schnell mit Faulheit assoziiert. Wenn wir aber Jung und Alt danach fragen, wie wichtig ist euch die gute Balance von Arbeit und Freizeit, dann sagen unsere Umfrage tatsächlich mehr 30- bis 49-Jährige, dass ihnen das wichtig ist, als die unter 30-Jährigen. Warum? Das ist die aktuelle Elterngeneration. Das sind diejenigen, die dann versuchen, dann auch irgendwie ihr Privatleben mit vielleicht Kindern unter Dach und Fach zu bekommen. Aber es ist allen eigentlich wichtig. Die Unterschiede sind gar nicht mal so riesig. Es ist tatsächlich ein Faktor von der Arbeitswelt, wie sich die Arbeitswelt transformiert. Da gehört New Work dazu, da gehört auch Homeoffice dazu inzwischen. Einige Faktoren, die von Jung und Alt eigentlich gleich wertgeschätzt werden. Bei Homeoffice das Gleiche. Ich betreue eine sehr große Homeoffice-Studie bei uns an der Uni Konstanz. Und da sehen wir seit Jahren keine wirklichen Altersunterschiede. Wenn jemand am meisten Tage pro Woche Homeoffice wünscht, sind das die Älteren und nicht die Jüngeren. Also es ist ganz interessant, diese Themen werden gerade in der Arbeitswelt ganz schnell in der Debatte auf die Jüngeren abgewälzt und gesagt, die sind faul, die irgendwie wollen das unbedingt. Dabei sind es eigentlich Themen, die die ganze Belegschaft, die ganze Gesellschaft betreffen. Wir sind zu schnell darin zu sagen, die Jüngeren, die sind faul, die haben keinen Bock. Eigentlich wollen wir alle nur besser arbeiten, und das wollen wir im Kollektiv, jung und alt.
1: Sagt Jugendforscher Kilian Hampel, und jetzt holen wir Thorsten Hosser aus Hannover mit dazu, mit der Frage, gibt's gegenüber den Jungen zu viele Vorurteile?
3: Ja, moin. Hören Sie mich?
1: Ja.
3: Großartig. Ja, vielen Dank, dass ich an der Sendung teilnehmen kann. Ja, also mein Punkt ist persönlich, also ich habe zufällig in die Sendung reingeschaltet. Sie bewegt mich persönlich sehr stark. Das ist ein Thema, was mich elektrisiert, was hoffentlich auch eigentlich viele jüngere Leute mehr elektrisieren soll. Und ich habe die beiden, die in der Sendung sind, gehört teilweise mit ihren Botschaften und finde es eigentlich großartig, was sie dort persönlich tun. Denke aber, dass ihr Ansatz, immer den Kompromiss zu suchen, absolut fehl am Platz ist. Sondern ich denke, die Jugend müsste viel radikaler in die Problematik reingehen. Denn es ist ja nicht so, dass die Jugendlichen diejenigen sind, die jetzt gerade in Anführungsstrichen auf Kosten der Älteren leben, sondern in der Tendenz, und das ist, weiß ich, sehr provokant, aber in der Tendenz ist es leider so, die Älteren auf Kosten der Jüngeren. Denn wir sind jetzt gerade in einer Phase, und das wird überhaupt nicht von den beiden jungen Leuten dargestellt oder herausgearbeitet, zumindest weil ich nicht mitverfolgt habe, wo wirklich kaum etwas übrig bleibt. Der Staat ist bis zum Anschlag verschuldet. Die Infrastruktur ist verschlissen. Die Industrie verlässt gerade in Massen das Land. Ich frage mich ernsthaft, und der Bundeshaushalt, die Planung, kann man ja einsehen bis ins Jahr 2030 sehr konkret. Alle Posten bleiben konstant oder sinken, nur Sozialausgaben und Rüstung steigen. Leute, so kann das nicht funktionieren. Ihr habt keine Zukunft in diesem Land. Und das Problem ist, und das ist eigentlich meine These, und die können Sie dann gerne in die Runde geben, ist, die jungen Leute müssten viel klarer sagen, entweder es ändert sich was radikal oder wir müssen dieses Land verlassen. Denn für euch, ich bin 41, also eigentlich gar nicht mehr so.

0: Problemzentrum. Für euch bleibt einfach nichts, oder für uns junge Leute in Anführungsstrichen, bleibt nichts mehr übrig. Und genau das wird ihre Zukunft sein. Und da bringt es nichts, einen Kompromiss zu suchen. Denn das Prinzip Politik, das haben sie anscheinend auch noch nicht verstanden, ist so, es ist eine Mehrheitsentscheidung. Und die Politik wird immer, aufgrund ihrer populistischen Veranlagung, immer Politik für die Älteren machen, wie man jetzt auch wieder beim Rentenpaket gesehen hat. Und deswegen funktioniert das nicht. Ihr müsst es zuspitzen, entweder unsere Interessen werden berücksichtigt oder wir müssen das Land verlassen, weil wir keine Perspektiven mehr haben. Und die Realität ist ja so, viele junge Leute verlassen ja bereits, je besser sie qualifiziert sind, umso mehr das Land. Hm. Und das ist mein Punkt, den ich eigentlich in diese Runde einbringen möchte und der leider überhaupt nicht in dieser Intensität gegeben wurde.
1: Dankeschön. Thorsten Hosser mit einem Plädoyer aus Hannover. Und das Plädoyer richtet sich an unsere beiden Studiogäste heute Abend. Vom Rabanus-Maurus-Gymnasium in St. Ottilien, Lara Mücke und Oskar Emmert. Und ja, müsst ihr konfrontativer werden?
2: Also, ich hatte ja vorhin schon mal gesagt, wir müssen lauter werden und vielleicht auch mal auf den Tisch schauen, ein bisschen provokanter sein. Ich hatte auch vorhin schon das mit dem Sozialen angesprochen, dass da einfach zu viele Kürzungen vorgenommen werden. Das wurde auch von unseren beiden Experten noch mit aufgenommen. Bedingt stimme ich dazu. Mir ist durchaus bewusst, dass Demokratie eine Mehrheitsentscheidung beinhaltet und das auch sehr wichtig ist. Ich finde trotzdem, dass es einfach jetzt der falsche Zeitpunkt ist, um sich wirklich hinzustellen und nur zu sagen, ihr seid schuld, ihr macht alles falsch, ihr seid scheiße, ihr verbaut uns unsere Zukunft, ihr seid das Problem, in Anführungszeichen. Großteil kommt, gerade auch durch neu verabschiedete Gesetze, Stichwort Wehrpflicht, jetzt auch eventuell das Krankschreibungsreform. Aber ich glaube trotzdem, dass man mittlerweile mehr ein Miteinander auch suchen sollte, weil wenn ich mir das überlege, auf was ist es denn, also wenn zu mir jemand kommt und sagt, du bist das Problem, dann sage ich erstmal, okay, wo, stopp, warum? Können wir da nochmal drüber reden? Und ich kann mir jetzt nicht vorstellen, dass die Politiker da anders reagieren würden. Also klar, wir müssen deutlicher werden.
1: Aber dann geben wir die Frage doch weiter an Jan-Peter Bartels, der ständig mit diesen Politikern zu tun hat. Und Herr Hosser hat gesagt, Politik funktioniert so. Sie hat populistische Elemente. Sie ist daran angelegt, quasi sowas aufzunehmen, wenn jemand seine Meinung wirklich ja auch radikal vor sich herträgt. Ist das denn so, dass man nur so etwas dann im politischen Berlin auch erreichen kann?
3: Natürlich will Politik gefallen. Da würde ich mitgehen. Wer will das nicht? Auf der anderen Seite zum Beispiel, was das die jetzige Rentenreform angeht, würde ich gar nicht mal sagen, dass die nur auf Kosten der Jungen ist. Ganz im Gegenteil. Also die Rente mit 63 wurde abgeschafft oder wird jetzt abgeschafft, soll abgeschafft werden, muss man sagen. Das ist ja noch ein Prozess, der noch nicht zu Ende ist. Dann die Rente mit Abschlägen, die man vorher aktuell noch zwei Jahre früher machen kann, das soll alles reduziert werden. Also ich glaube, da ist ganz viel in Bewegung, was
1: bei der Rente ja, aber
3: Generation,
1: bei den Haushalten, ja. Die Schulden, also das muss man ja wirklich sagen, das sind ja Rekordschulden, das sind auch beim Haushalt jetzt wieder Schulden, diese Zinslast steigt ja und ist ja wirklich enorm dann auch für junge Menschen. Das ist ja auch ein Thema.
3: Ja, das ist richtig, aber da würde jetzt ein Politiker wahrscheinlich antworten, die jungen Menschen kriegen ja auch eine Gegenleistung. Also klar sind viele Brücken kaputt in Deutschland, aber noch mehr Brücken funktionieren. Es gibt eine Infrastruktur, auf die man aufbauen kann. Und was das Thema Bundeswehr angeht, was sollen wir denn machen? Die wurde lange Zeit eben vernachlässigt. Wir haben uns darauf verlassen, dass die Amerikaner uns beschützen, dass die Chinesen unsere Waren kaufen und dass wir die Wirtschaft mit billigem russischem Gas am Laufen halten. Das ist jetzt alles nicht mehr der Fall. Wir haben damit sehr viel Geld verdient in den vergangenen Jahren, aber das halt eben nicht in die Infrastruktur, nicht in die Bundeswehr gesteckt. Und das müssen wir halt jetzt nachholen.
1: Herr Hosser hat auch angesprochen, dass viele junge Menschen das Land verlassen möchten, wenn sie denn gut qualifiziert sind, weil sie sagen, hier in diesem Land sehe ich keine Zukunft mehr. Jugendforscher Kilian Hampel, deckt sich das mit den Studienergebnissen, die Sie erhoben haben?
4: In der Tat deckt sich das. Wir haben tatsächlich 21% der jungen Menschen, die derzeit konkrete Pläne haben, auszuwandern. Und 41% der 14- bis 29-Jährigen, die sagen, sie könnten sich vorstellen, in Zukunft lieber woanders zu leben als in Deutschland. Und das sind tatsächlich durch die Bank alle junge Menschen. Also da gibt's, die Jugend ist sehr divers, es gibt nicht diese eine Jugend, aber es ist eben auch nicht der Fall, dass es jetzt nur die privilegierten Eliten sind und auch nicht nur diejenigen sind, die hochverschuldet sind. Das zieht sich schon sehr stark durch alle Schichten. Und das ist extrem interessant. Das haben wir in unserer Studie vor ein paar Monaten eben dargestellt. Gab auch einen ziemlichen Aufschrei. Und seitdem, wenn ich TikTok öffne, Instagram öffne, sehe ich ganz, ganz viele Beiträge zu diesem Thema. Zum Teil auch von Gruppierungen oder von Positionen, die sagen, sie wollen, dass ausgewandert wird. Also ganz klare Beratungen. Schau mal, wie gut es uns in Spanien geht, wir sind ausgewandert, wir haben dieses blöde Land hinter uns gelassen. Da gibt es auch zum Teil sehr polarisierende Meinungen und auch zum Teil sehr populistisch. Und gleichzeitig auch viele junge Menschen, die extrem verunsichert sind, weil sie sagen, sie würden eigentlich gerne hier bleiben, aber gerade diese Debatten, die wir gerade hier hatten, die da angesprochen wurden, die dazu führen, bin ich hier wirklich gut aufgehoben, wird was für mich getan? Das sind viele junge Menschen extrem verunsichert. Und ich bin gespannt, wie sich das die nächsten Monate, Jahre entwickelt, ob wir da wirklich noch mehr junge Menschen sehen, die auswandern wollen, ob das jetzt nur eine kurze Debatte ist oder ob das wirklich auch die Zukunft beeinflussen wird. Denn es ist natürlich klar, wir erwarten ja, dass junge Menschen dieses Land dann tragen, dass sie generationengerecht arbeiten, dass sie wirklich was auch für die den Älteren zurückgeben und gleichzeitig auch Verantwortung übernehmen. Das wollen viele junge Menschen. Aber wenn wir ihnen so viele Steine in den Weg legen, wie aktuell, dann müssen wir uns schon fragen, ist das wirklich so zukunftsgerecht? Und da braucht es einfach alle Parteien, alle Funktionäre und alle Unternehmen auch. Gerade wenn wir auch beim Thema KI zum Beispiel gucken, jetzt in die Jugend zu investieren, jetzt in auch Bildung zu investieren, ist ganz, ganz wichtig, um zu schauen, wir schaffen das gemeinsam. Das ist jetzt unser Standort. Aber das sieht wirtschaftlich auch derzeit, das ist mal beim nächsten großen Punkt, auch ein bisschen anders aus. Da erwarten viele junge Menschen derzeit eher Schlechterungen, sagen die Unternehmen, die wollen sie nicht wirklich einstellen. Wir haben extrem viele Zahlen an jungen Studienabgängern zum Beispiel, die sagen, sie finden gerade keinen Job mit einem extrem guten Abschluss. Und diese Zahlen sind zu hoch und da ist ziemlich viel Verunsicherung. Hm.
1: Das Ziel in der Politik kann ja nur sein, diese jungen Menschen zu halten. Und Jan-Peter Bartels möchte nochmal einhaken.
3: Ja, genau. Ich wollte einfach sagen, ich glaube schon, dass die Politik die Signale auch hört, dass man da mehr auf die Jungen zugehen muss. Das ist zumindest das, was ich in Gesprächen mit Politikern gesagt bekomme. Es ist aber einfach auch so, dass die Politik um gewisse Fakten nicht drumherum kommt. Also zum Beispiel, was das Thema Bundeswehr und Wehrpflicht angeht. Wir müssen uns überlegen, wie können wir uns besser verteidigen. Und schön wäre, wenn man das auf der Basis von Freiwilligkeit hinkriegt. Das soll jetzt versucht werden. Und wenn das nicht klappt, dann muss man halt zu einer Wehrpflicht schreiten. Die Alternative ist keine Alternative in dem Fall. Und eine weitere Sache war mir noch wichtig, weil ich mich da gerade selber bei den Zahlen verhaspelt habe, bei den Plänen, die jetzt die Rentenkommission festgelegt hat. Also es ist so, die Rente mit Abschlägen, das kann man ja bis zu 4 Jahre vorher machen, das soll auf 3 Jahre reduziert werden. Und die Rente mit 63, die ist ohne Abschläge und 2 Jahre vorher möglich, die soll abgeschafft werden, nur um das nochmal klarzustellen.
1: Und jetzt geht die Sendung noch so 12, 13 Minuten bis 22 Uhr. Sie können noch anrufen und mitdiskutieren und wir gucken gerne mal auf Lösungen, damit die jungen Menschen eben nicht das Land verlassen, sondern hier bleiben und Deutschland weiterhin zum Wohlstand führen. Und ich würde jetzt einfach mal Marc König mit dazu holen aus Schwerin. Marc König, vielleicht haben Sie eine Idee, wie könnten die jungen Menschen da gehalten werden im Land?
5: Einen schönen guten Abend. Erstmal vielen Dank für diese interessante Diskussion.
1: Danke.
5: Und ich würde gerne 3 Punkte machen. Punkt 1 würde ich gerne ein bisschen Hoffnung verbreiten. Also sprich, ich bin 54 und war auch mal jung und seitdem ist die Welt auch schon ein paar Mal theoretisch zumindest untergegangen. Egal, ob es so Regen ist, ob es der Kalte Krieg war, wo ich als Westberliner Kind auch so meine eigenen Erlebnisse habe, die nicht nur mit der Fußball-Bundesliga zu tun hatten, oder auch zum Beispiel, ob es die Ozonschicht ist. Also von daher, ich möchte den jungen Menschen vermitteln, habt Hoffnung. Also Probleme haben wir, überhaupt keine Frage, aber ich glaube, wir können die zusammen lösen. Da bin ich insbesondere auch bei Lara, die eben was zur Konfrontation gesagt hat. Und ich glaube, dass das Miteinander deutlich mehr bringt als die Konfrontation. Und natürlich muss man Themen auch mal ansprechen, aber lösen tun wir es nur gemeinsam. Das Zweite, und da möchte ich auch gerne dem Oscar zustimmen, lasst euch keine Angst machen. Ja, also die sozialen Medien leben ganz viel davon, dass es eben Angst gibt und dass Leute deswegen zu irgendwas getrieben werden, in Extrempositionen und so weiter. lasst euch keine Angst machen. Ja, wir können das alle zusammen lösen. Und wirklich geht da auch genauso hin wie diese beiden jungen Vertreter eurer jungen Generationen, die wir hier leben und hören dürfen. Genau in die Richtung geht das auch richtig und dann kriegen wir das auch zusammen hin. Der Punkt, den Sie angesprochen haben, nämlich was können wir besser machen? Ich bin sozusagen, also als ich in dem Alter von den beiden war, weil das war so um 1990, das heißt, da waren die Feedback-Kanäle, die waren noch gar nicht da oder zumindest deutlich geringer da. Und ich würde gerne der Politik als Aufgabe ins Buch schreiben, baut diese Feedback-Kanäle auf. Also sprich, integriert die jungen Menschen über diese Feedback-Kanäle, lasst sie ihre Ideen einbringen, lasst sie meinetwegen auch Ideen priorisieren, holt euch da das Feedback und auch der ganz einfache Vorschlag vorhin, so nach dem Motto, geht doch mal in die Schule und redet mit den Leuten. Und das machen bestimmt auch einige. Aber macht es einfach mehr. Ja, mhm. Weil die beiden, die da sitzen, plus die Millionen anderen, die sind unsere Zukunft. Und ich glaube, das, was wir denen schuldig sind, ist, dass wir ihnen den besten Start geben, den wir geben können.
1: Danke für die aufmunternden Worte von Marc König aus Schwerin. Und das gebe ich gleich an euch beide im Studio weiter. Macht das Hoffnung, was Herr König sagt?
6: Sicher. Also haben wir jetzt schon oft gehört, dass es immer wieder Auf und Abs gibt, natürlich. Und historisch gesehen. Und ja, also ich glaube schon, dass es da interessant ist, wenn ich jetzt vergleiche, wie die politische Lage irgendwie bei meinen Eltern war in meinem Alter. Die hatten gerade einen Mauerfall erlebt und den Fall der eisernen Vorhangs. Mhm. Und ich kann mir vorstellen, dass da eine wahnsinnige Euphorie irgendwie da war. An dem Punkt sind wir jetzt noch nicht. Aber klar, die Hoffnung dürfen wir nicht verlieren.
1: Die kommt hoffentlich noch dann, die Euphorie. Lara?
2: Also bei der Euphorie bin ich auch bedingt dabei. Es wird besser, habe ich ja vorhin auch schon gesagt. Irgendwann sind wir auch die Erwachsenen. Ich hoffe, dass wir es vielleicht besser machen können. Insofern das möglich ist als die Generation jetzt vor uns. Zumindest wie wir es empfinden. Und bei den Lösungsansätzen bin ich auch voll dabei. Also da muss auch wie mit Kommunikation gerade auch nochmal angesprochen, was von uns kommt. Und ich fand, du hattest da in unserem Gespräch, wo wir uns kennengelernt haben, erstmal hatte Oskar auch eine ganz tolle Idee.
1: Da hat Oskar den Vorschlag eingebracht eines Jugendparlaments. Genau. Und das ist vielleicht nicht jedem ein Begriff. Was könnte ein Jugendparlament bringen?
6: Naja, also es geht ja, wenn es darum geht, dass wir irgendwie einen Kanal von Politik zu jungen Leuten brauchen, was wäre dann besser geeignet als irgendwie ein jugendliches Gremium sozusagen, das in beide Richtungen funktioniert, also wo Jugendvertreter gewählt werden, auch auf Bundesebene, die irgendwie regelmäßige Gesprächstermine oder Anhörungsrunden mit dem Bundestag haben und die gleichzeitig auch dafür zuständig sind, ein Kanal der Bundespolitik oder der Politik generell zur jungen Generation zu sein.
2: Mhm. Auch in dem Aspekt nicht nur, dass es jetzt, also klar, es gibt die jungen Parteien, aber da hatten wir vorhin schon das Thema, wie jung sind die jungen Parteien? Da würde dann der Fokus vielleicht wirklich eher dabei liegen, wie es jetzt der eine Anrufer hat, der ja gemeint, bei ihm in den jungen Grünen ist man mit 29 eigentlich dann an der Grenze und tritt aus, eher so in die Richtung. Also das ist dann wirklich auch vielleicht sogar nur von den Jugendlichen gewählt, einfach verpflichtend auch für die ältere Generation ist, da mit zu tagen und sich konkret auseinanderzusetzen.
1: Mhm. Jugendparlament als Idee. Es gibt in anderen Ländern auch ganz interessante Ideen, zum Beispiel in Finnland seit den 90er Jahren schon einen Ausschuss für Zukunftsfragen. Mhm. In Chile gibt es auch so ein Gremium, das hat ein Recht auf mentale Privatsphäre festgelegt. In Wales gibt es so ein Gremium, das hat ein Bauprojekt gestoppt für eine neue Autobahn. Und da ist doch dann ganz klar die Frage, und die geben wir dann weiter nach Berlin, braucht man solche Gremien, so ein Jugendparlament, so eine stärkere Stimme, aber institutionelle Stimme der Jugend auch in Berlin?
3: Also wenn ich muss gestehen, ich hole das gerade aus den Tiefen meiner Erinnerung, aber ich glaube, es gibt ja schon Jugendparlamente in Deutschland oder gab es zumindest, gell?
1: Aber es gibt ja kein Jugendparlament in Berlin, bei dem Doro Bär und Kollegen, die heute Abend angesprochen wurden, einmal im Monat zu Gast sind und sich anhören, was junge Menschen zu aktuellen Themen sagen.
3: Also ich denke, dass junge Menschen auch jetzt schon viele Möglichkeiten haben, sich Gehör zu verschaffen, aber mehr schadet auf keinen Fall. Also insofern, warum nicht ein Jugendparlament?
1: Kilian Hampel, Jugendforscher, ist das eine Idee, die oft genannt wird in solchen Befragungen?
4: Die Idee wird sehr, sehr häufig genannt. Sie wird auch sehr oft als Lösung genannt und ich gehe da zum Teil schon mit. In einer Sache muss ich tatsächlich einhaken. Es gibt extrem viele Kinder- und Jugendparlamente. Nur die Wirkung, die Wirksamkeit dieser Parlamente, die ist wirklich begrenzt. Es gibt sie eben nicht auf der Bundesebene, wie gerade schon gesagt. Es gibt sie vielleicht in Berlin auf kommunaler Ebene. Aber wirklich, dass sie so auf der Bundesebene einen Einfluss haben, das ist nicht gesetzlich verankert in Deutschland. Aber trotzdem gibt es über 500 Kinder- und Jugendparlamente, die wir haben. Was fehlt also? Die Wirksamkeit dieser Parlamente. Sie schaffen es wohl nicht, die tollen Ideen, die da drin beschlossen werden, umzusetzen oder so mitzugeben, dass man sich vielleicht dran halten muss oder dass sie gar verpflichtend sind. Mhm. Ein anderes Problem, das in der Beteiligung in Deutschland durchaus vorhanden ist, ist das Problem der sozialen Klasse, dass wir zum Teil da eben ganz tolle Leuchtturmprojekte haben, die super funktionieren. Aber wenn wir dann wirklich reingehen in verschiedene, ich sag mal, Milieus, in verschiedene, wie die Sinusmilieus auch aufgebaut sind, dann werden da manche jungen Erwachsenen, junge Menschen echt zurückgelassen und dem nicht Unterstützung gegeben. Armut ist ein Riesenthema. Also wenn wir wirklich mal reingucken, dass jedes siebte Kind in Deutschland zwischen armutsgefährdet ist, für die kommen solche Punkte zum Teil nicht wirklich zu Trage und die kriegen das gar nicht richtig mit. Da müssen wir viel stärker reingehen und viel mehr für eine Gleichheit sorgen, dass das wirklich alle erreichen können. Weil es gibt ganz, ganz tolle, gibt wirklich tolle Ideen, tolle Faktoren, müssen nur schaffen, dass sie von jedem gehört und gesehen werden.
1: Und bevor wir gleich in die Schlussrunde gehen, schaue ich noch gerne mal in den Chat. Danke fürs Mitdiskutieren schon mal an der Stelle. Und ja, da haben viele noch geschrieben, zum Beispiel Jack Barrel, die Jugend hat nicht das Recht, radikal zu sein, sondern die Verpflichtung, schreibt er. Herr DS schreibt, die junge Generation muss uns, die ältere Generation, treiben, vorantreiben, weil wir Alten schmoren in unserem Wohlstand und sind nicht bereit, den aufzugeben. Und Prioport schreibt uns, junge Menschen dürfen wählen, weil sie die Zukunft am längsten tragen müssen. Wer ihnen das Wahlrecht abspricht, fordert im Grunde Politik ohne diejenigen, die die Folgen ausbaden. Und einen noch, Roman Schreiber, er schreibt uns, ich wünsche mir für 14-Jährige das aktive Wahlrecht auf kommunaler Ebene, für 16-Jährige auf Länderebene und auf Bundes- und EU-Ebene könnte das auf Antrag voraussetzungslos zugestanden werden. Das also verschiedene Ideen noch im Chat. Und jetzt einfach die Frage an euch beide, Lara Mücke und Oskar Emmert. Wir haben heute Abend viel diskutiert. Morgen geht's wieder in die Schule. Was nehmt ihr am stärksten mit? Was ist euch am meisten im Kopf geblieben heute Abend?
6: Also ich fand jetzt die letzten starken Stimmen schon inspirierend. Also wir brauchen eine starke, kräftige Stimme als junge Generation. Ich bin trotzdem der Meinung, dass wir immer darauf achten müssen, dass wir hier irgendwie eine...
1: Also diplomatisch bis zum Schluss höre ich Correct. Raus.
6: Richtig.
2: Lara? Ja, also ich bin sehr positiv überrascht. Ich habe gedacht, dass mehr Kontra kommt, gerade auch von der Boomer-Generation. Ich denke, uns ist es ganz gut gelungen, dieses Jung gegen Alt auszublenden, mit einzelnen Ausnahmen. Und so jetzt die letzten vier Kommentare, das fand ich sehr schön. Danke an der Stelle auch. Weil das auch einfach nochmal mehr, wir hatten ja vorhin Hoffnung, mehr Mut macht, auch weiterzumachen und nicht aufzuhören, nur weil wir vielleicht weniger sind oder irgendwas. Weil wie gesagt, unsere Zeit kommt. Bis dahin müssen wir die Zeit gut nutzen, überbrücken, schon mal vorbauen, was geht. Genau. Und vielen Dank für die Einladung auf jeden Fall.
1: Sehr, sehr gerne schon mal und auch gerne noch die Fragen weitergegeben nach Berlin. Jan-Peter Bartels, was war so der eine Punkt, der heute am wichtigsten war für dich?
3: Also für mich war es einfach spannend, mal ausgiebig Lara und Oskar zu hören, wie sie den nicht doch vielleicht Generationenkonflikt sehen oder die Möglichkeiten, das zu vermeiden. Und das fand ich einfach spannend, da mal tiefe Einblicke zu bekommen. Mhm.
1: Und dann noch Kilian Hampel als Jugendforscher, heute vielleicht eine neue Forschungsfrage gefunden.
4: Ich finde, der Einstieg der Sendung hat es eigentlich am besten beschrieben, nämlich dass schon immer über junge Menschen behauptet wurde, dass sie faul wären, dass sie respektlos gegenüber Älteren wären und dass sie jung und alt sich nicht verstehen würden. Und darauf kommt es mir eigentlich am meisten an in meiner Forschung, in meiner Arbeit täglich im Miteinander, dass wir dafür sorgen, dass die Jungen und Alt sich besser verstehen. Wir sehen in unserer Studie, Jung und Alt sind gar nicht so unterschiedlich, was Werte angeht, was Tugenden angeht. Da gibt es viele große Gemeinsamkeiten. Wir müssen schauen, dass es jungen Menschen gut geht, dass sie wirklich Lust haben, sich zu beteiligen, dass sie erstmal überhaupt über diese Hürde kommen. Und ich fand es heute einfach ein richtig, richtig gutes Gespräch, gerade gerade auch wegen euch beiden, Lara und Oskar, weil man wirklich gemerkt hat, ihr wisst ja auch, was die Themen sind, Gymnasium hin oder her, aber ihr seht eindeutig die Schieflage, die es zum Teil gibt bei jungen Menschen. Und ich nehme für meine Studie mit, dass wir das weiter genauso untersuchen müssen und dann Finger in die Wunde legen.
1: Dankeschön an den Jugendforscher Kilian Hampel. Danke auch an Jan-Peter Bartels aus dem ARD Hauptstadtstudio und natürlich an Lara Mücke und Oskar Emmert, Schüler des Rabanus-Maurus-Gymnasiums im oberbayerischen St. Ottilien. Hier kommt jetzt die ARD-Infonacht und das nächste Mal mitdiskutieren können Sie dann am Donnerstag. Dann begrüßt Sie meine Kollegin Ann Kleinknecht und zwar 5 Jahre nach der Flut im Ahrtal mit der Frage, sind wir heute besser geschützt? Das wird spannend. Mein Name ist Christian Orth und ich wünsche Ihnen jetzt noch einen schönen guten Abend aus München.
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8: 23 Uhr mit Katja Kindermann. US-Präsident Trump hat erneut eine Blockade gegen den Iran in der Straße von Hormus angekündigt. Kein Schiff, das künftig den Iran ansteuert oder von dort kommt, dürfe die Meeresstraße passieren, teilte Trump im Internet mit. Aus Washington Carsten Kühntop.
9: Allen anderen Schiffen gestatte man die Durchfahrt, allerdings sei eine sogenannte Entschädigung an die USA zu zahlen, und zwar in Höhe von 20% des Wertes der Fracht. Begründung, dieser Teil der Welt sei instabil und Amerika müsse für seine Anstrengungen dort für Sicherheit zu sorgen entschädigt werden, schließlich sei man als Wächter der Straße von Hormus bekannt. Faktisch kündigte Trump damit an, für die Meerenge eine Maut zu verhängen. Bis zum Kriegsbeginn Ende Februar war die Meerenge jahrzehntelang frei befahrbar.
8: Die Europäische Schutztruppe für die Ukraine soll in den kommenden Monaten erstmals gemeinsame Manöver abhalten. Diese sollten in den Nachbarstaaten der Ukraine stattfinden, sagte Frankreichs Präsident Macron nach Beratungen der sogenannten Koalition der Willigen. Aus Paris Kai Rienecker.
10: Bei den Manövern geht es um eine bereits bei früheren Treffen beschlossene multinationale Truppe unter der Führung von Frankreich und Großbritannien. Diese soll einen Waffenstillstand oder ein Friedensabkommen in der Ukraine absichern, vorausgesetzt es kommt dazu. Darüber hinaus hat sich eine Gruppe von europäischen Ländern entschieden, mit der Ukraine ein gemeinsames System einer ballistischen Raketenabwehr aufzubauen, darunter auch Deutschland. Diese gemeinsame Architektur der Luftabwehr solle der Ukraine, aber auch Europa insgesamt helfen, sich zu verteidigen.
8: Ungarns Parlament hat dafür gestimmt, das Grundgesetz zu ändern. Wichtigster Punkt ist die Absetzung von Staatspräsident Sulyok. Die neue Regierung betrachtet den 70-Jährigen als Marionette des abgewählten Ministerpräsidenten Orbán. Sein Nachfolger Modjor hatte nach seiner Wahl im Mai angekündigt, Gefolgsleute der alten Regierung zu beseitigen. Demokratieaktivisten sehen das Vorgehen kritisch. Eine schwere Gewitterfront mit Starkregen, Hagel und Sturmböen ist über weite Teile Westmecklenburgs hinweggezogen. In Hagenow stand das Wasser im Bereich eines Süßwarenherstellers zeitweise hüfthoch. Auch in Wittenburg liefen mehrere Straßen bis zu 20 Zentimeter mit Wasser voll. Nach Angaben der Stadt führten verstopfte Abläufe dazu, dass Regen- und Hagelwasser in Häuser eindrang. Verletzte gibt es bislang nicht. Aus Zarrentin wurden Hagelkörner mit einem Durchmesser von 10 bis 15 Zentimetern gemeldet. Das waren die Nachrichten. Das Wetter in Deutschland. Nachts häufig trocken, im Süden und Südwesten gebietsweise Schauer und Gewitter. Tiefstwerte 22 bis 12 Grad. Morgen oft freundlich, im Süden und in den Mittelgebirgen teils kräftige Schauer und Gewitter. Höchstwerte 23 Grad an den Küsten bis 36 Grad im Markgräflerland. Am Mittwoch viel Sonne, im Süden teils Schauer und einzelne starke Gewitter, 23 bis 33 Grad. Es ist jetzt 22.03 Uhr.
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11: Und er beginnt mit einer Gefahrenmitteilung. Für Mecklenburg-Vorpommern: aufgrund eines Waldbrandes in Höhe Keflingsberg werden Bewohner der Orte Granzin und Granziner Mühle evakuiert und müssen sich ins Gemeindezentrum Pickertel begeben. Für alle angrenzenden Orte kommt es zu einer starken Rauchentwicklung. Halten Sie deshalb Fenster und Türen geschlossen. Eine amtliche Unwetterwarnung gerade reingekommen für die Region Hannover. Es treten örtlich Gewitter auf. Dabei gibt es heftigen Starkregen mit Niederschlagsmengen um 40 Liter pro Quadratmeter pro Stunde sowie Sturmböen mit Geschwindigkeiten von 70 km/h und Hagel mit Korngrößen um die 4 cm. Also auch hier bitte vorsichtig sein. Dann der Blick auf die Straßen. A1 Köln Richtung Münster zwischen Schwerte und Kreuz Dortmund-Unna aktuell 2 Kilometer Stau. Die A1 Bremen Richtung Osnabrück ist zwischen Wildeshausen West und Ahlhorner Heide wegen einer Nachtbaustelle noch bis 6 Uhr gesperrt. Die A3 Frankfurt Richtung Köln zwischen Kelsterbach und Rauenheim aktuell 1 Kilometer Stau. Die A4 Aachen Richtung Köln ist zwischen Kreuz Köln West und Köln Eiffeltor wegen des Aufbaus einer Schrankenanlage bis Donnerstag gesperrt. Die A5 Karlsruhe Richtung Frankfurt zwischen Karlsruhe Nord und Bruchsal aktuell 2 Kilometer Stau. Die A9 Nürnberg Richtung Halle-Leipzig ist am Dreieck Bayreuth-Kulmbach auf der Überleitung zur A70 Richtung Bamberg noch bis 6 Uhr in der Früh gesperrt. Die A33 Osnabrück Richtung Bielefeld ist zwischen Haderberg und Borkloh-Kloster-Ösede und zwischen Hilter und Borkloh-Kloster-Ösede bis morgen 5 Uhr gesperrt. Dann die A42 Kamp-Lindfort Richtung Dortmund, die ist zwischen Oberhausen-Zentrum und Kreuz-Essen-Nord wegen Bauarbeiten gesperrt. Die A71 Suhl Richtung Schweinfurt ist zwischen Meiningen Süd und Renzwershausen wegen Wartungsarbeiten im Tunnel Eichelberg bis 6 Uhr gesperrt. Eine Umleitung ist hier eingerichtet, erfolgt über die U44. Und eine letzte Meldung noch von der A99 München-Eschenried Richtung München-Allach. Zwischen dem Dreieck München-Eschenried und dem Dreieck München-Allach aktuell 2 Kilometer Stau. Das war's jetzt aber. Weiterhin gute Fahrt. Kommen Sie gut in diese Nacht.
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11: Und die kommt aus dem Studio von NDR Info in Hamburg. Ich bin Max Seib. Guten Abend. Schön, dass Sie dabei sind. Die Bundesregierung will sparen, muss sparen. Nun gibt es aber einen Vorschlag, der besonders heftige Reaktionen hervorruft. Es geht um Alleinerziehende und ihre Kinder. Aktuell gilt, wenn nach einer Trennung ein Elternteil keinen oder zu wenig Unterhalt zahlt, dann springt der Staat ein und das bislang bis zum 18. Geburtstag. Das ist der sogenannte Unterhaltsvorschuss. Aber Familienministerin Karin Prien von der CDU will das ändern. Diese Hilfe, die soll künftig schon mit dem 16. Geburtstag der Kinder eingestellt werden, also 2 Jahre früher. Welche Folgen das haben könnte, das erklärt uns gleich der Bundesgeschäftsführer des Deutschen Kinderhilfswerks. Jetzt aber erst einmal Dietrich Karl Meurer zu dem, was da geplant ist und wie die Reaktionen ausfallen von Betroffenen und auch aus der Politik.
12: Wenn der Staat sparen will, gibt es meist Kritik. Die Pläne von Familienministerin Karin Prien, CDU, für den Unterhaltsvorschuss lösen allerdings besonders heftige Reaktionen aus. Die schärfsten Worte findet Linken-Co-Chefin Ines Schwertner. An die Ministerin gerichtet sagt sie:
13: Ich glaube wirklich, Sie haben nicht mehr alle Tassen im Schrank.
12: Die geplanten Einschnitte seien eine Horrornachricht für Alleinerziehende und ihre Kinder.
13: Ich glaube, ihr ist dabei nicht klar, dass fast jede zweite Alleinerziehende in diesem Land von Armut bedroht ist. Die sollen jetzt dafür sorgen, dass die Haushaltslöcher gestopft werden, statt dass Milliardäre ihren fairen Beitrag zahlen.
12: Auch die Grünen laufen Sturm. Partei-Co-Chefin Franziska Brandner sagt:
14: Die Bundesregierung scheint hier ihren Haushalt auf dem Rücken von Familien, Alleinerziehenden zu sanieren, statt endlich zum Beispiel mal die Gerechtigkeitslücken bei der Erbschaftssteuer zu schließen.
12: Kritik an den Kürzungsplänen kommt auch von den Betroffenen.
15: Oh, ich habe erst mal gedacht, das darf nicht wahr sein,
12: sagt im MDR die Vorsitzende des Verbands Alleinerziehender Mütter und Väter, Daniela Jaspers.
15: Die Leidtragenden sind die Kinder, die dann eben nicht den Unterhalt bekommen, der ihnen zusteht.
12: Jaspers rechnet vor, für Kinder zwischen 16 und 18 Jahren könnten bis zu 394 Euro im Monat wegfallen.
15: Das ist richtig viel.
12: Der Unterhaltsvorschuss hilft Alleinerziehenden, wenn der andere Elternteil keinen oder zu wenig Unterhalt zahlt. Seit der Reform von 2017, mit der die Leistung bis zum 18. Geburtstag ausgeweitet wurde, haben sich die Kosten vervierfacht. Länder und Kommunen drängen deshalb auf Änderungen. Der Sprecher des Familienministeriums, Dominik Lenz, kündigt an:
16: Ich kann bestätigen, dass die Ministerin einen Gesetzentwurf zur Reform des Unterhaltsvorschusses sehr zeitnah auf den Weg geben wird.
12: Geplant ist, den Unterhaltsvorschuss künftig nur noch bis zum 16. Geburtstag zu zahlen. Nach Angaben des Ministeriums wären davon letztlich etwa 80.000 Kinder betroffen. Gleichzeitig soll der Druck auf säumige Unterhaltszahler steigen.
16: Da gibt es die Idee eines vorübergehenden Fahrverbotes an säumige Zahler.
12: Beim Koalitionspartner der Union, der SPD, regt sich Widerstand gegen das Vorhaben, den Unterhaltsvorschuss einzuschränken. Mecklenburg-Vorpommerns Ministerpräsidentin Manuela Schwesig etwa lehnt die Pläne ab. Auch der Kinderbeauftragte der SPD-Bundestagsfraktion, Truls Reichert, stellt sich gegen die Pläne. Er kündigt an.
17: Dementsprechend werden wir da auch noch nacharbeiten müssen, wenn ein Gesetzesentwurf irgendwann dann im Parlament liegt.
12: Ob die Reform so kommt, wie vom Familienministerium geplant, ist damit offen.
11: Klar ist allerdings, was auch immer am Ende beschlossen wird, das hat Folgen für rund 1,5 Millionen Alleinerziehende und ihre Kinder in Deutschland. Und die stehen schon jetzt unter Druck, sagt Holger Hofmann, der Bundesgeschäftsführer des Kinderhilfswerks. Meine Kollegin Nina Zimmermann hat mit ihm gesprochen und ihn zunächst gefragt, was sich denn ändern würde, wenn diese Reformpläne so kommen.
18: Diese Pläne des Bundesfamilienministeriums bedeuten einen sehr starken Einschnitt für die Alleinerziehenden. Die Alleinerziehenden, das muss man einfach wissen, gehören zu den Ärmsten der Armen. Das heißt, sie müssen wirklich jeden Euro zusammenkratzen. Und natürlich haben auch 16- und 17-Jährige Bedürfnisse in ihrer Entwicklung, die genauso gewahrt werden müssen wie in allen anderen Altersgruppen. Also es ist ein bisschen unverständlich, dass man jetzt ausgerechnet an dieser Stelle den Rotstift ansetzt, wo die Ministerin selbst eigentlich gesagt hat, sie möchte die Alleinerziehenden stärken.
19: Ja, Sie haben gerade schon die Altersstufen angesprochen. 2017 hatte ebenfalls eine schwarz-rote Koalition den Unterhaltsvorschuss ja schon mal reformiert. Die damalige Familienministerin Manuela Schwesig, die sorgte dafür, dass die Leistung eben nicht nur bis zum 12., sondern eben bis zum 18. Geburtstag gezahlt wird. Und Manuela Schwesig kritisiert heute entsprechend auch die Pläne von Ministerin Prien. Aber ganz zurückgenommen werden ja diese Reformen nicht, Herr Hofmann. Künftig soll der Vorschuss bis zum 16. Geburtstag noch gezahlt werden. Warum machen diese zwei Jahre denn einen Unterschied, einen so großen?
18: Ja, natürlich geht es einmal darum, so was sich Deutschland auch nach der UN-Kinderrechtskonvention verpflichtet, nämlich bis für Kinder und Jugendliche in unserem Sprachgebrauch bis 18 Jahren auch eine Grundsicherung zu gewähren. Und dazu gehört eben auch eine Teilnahme am sozialen Leben, im kulturellen Leben. Und deswegen kann es also nicht sein, dass diese Kinder, die ja nun selber auch nichts dafür können, oder Jugendlichen, letztendlich dann benachteiligt werden und eben diese Entwicklungschancen nicht haben wie andere Gleichaltrige.
19: Der Staat springt ja ein, wenn ein Elternteil nicht zahlt. Die Behörden dürfen die Beträge dann vom Unterhaltspflichtigen, meist sind es ja Männer, zurückholen. Praktisch klappt das aber nur in jedem fünften Fall. Knapp 3 Milliarden Euro fehlen dem Staat dadurch pro Jahr. Warum funktioniert das eigentlich so schlecht?
18: Ja, bei dieser Zahl muss man einerseits sehen, es ist erstmal gerechnet. Ne? Also von dem, was der Staat einsetzt, bekommt er nur 20%, also rund 20%, sogar etwas weniger zurück. Es sind im Grunde noch viel mehr. Also jetzt absolut Väter oder auch gegebenenfalls Mütter, die nicht zahlen. Es sind aber auch viele Elternteile dabei, die aufgrund eben einem eigenen Sozialgeldbezug gar nicht in der Lage sind zu zahlen. Aber ja, es gibt diese Väter, die entweder sich dem entziehen, die nicht bekannt sind, oder die auch, das ist auch nicht, kein seltener Fall, ihr Einkommen eben auch kleinrechnen und hier dann kein
11: Unterhalt. Und an dieser Stelle müssen wir einmal kurz einhaken, wegen einer Verkehrsmilderung. Vorsicht bitte auf der A485 Gießener Ring, Gießener Nordkreuz, Langgöns. Zwischen Gießen-Ursulum und Gießen-Licherstraße sind Kinder auf der Fahrbahn. Vorsicht bitte in beiden Richtungen.
18: Wenn man das nun rein finanziell sieht, die ist aber sehr kurzsichtig, weil natürlich, was passiert denn mit den 16- und 17-Jährigen, bei denen dann das Geld so knapp ist, wo dann auch die Elternteile sagen, tut mir leid, ich kann dich jetzt auch nicht mehr in der Weise unterstützen wie bisher. Die werden dann drauf aus sein, selber noch stärker auch Geld zu verdienen. Sie werden Aushilfsjob annehmen und das wird zulasten ihrer Ausbildung gehen. Stattdessen müsste unser Interesse sein, dass wir haben ja eh ein Problem mit Jugendlichen, die mit keinem oder einem geringen Ausbildungsabschluss ihren Bildungsweg beenden, dass sie diesen Ausbildungsabschluss machen. Und deswegen ist diese Altersgruppe auch nicht irrelevant, Und wenn wir da jetzt sparen, dann werden uns entsprechende Steuereinnahmen in wenigen Jahren und sogar sehr bald schon verloren gehen.
19: Wir sprechen ja gerade sehr viel über Reformen, über Einsparen, über Kürzungen. Was wünschen Sie sich beim Kinderhilfswerk?
18: Also momentan kommt es ja sehr scheibchenweise daher, so ein bisschen Salamitaktik. Da wird zunächst eben beim Kinderzuschlag, also der Kindersofortzuschlag, eingespart. Dann kommt jetzt bei den 16- und 17-Jährigen Unterhaltsvorschuss der Plan. Wir dürfen wahrscheinlich damit rechnen, dass beim Wohngeld auch noch Kürzung aufwarten. Und entsprechend kann ich momentan nicht erkennen, dass es erstens eine ganzheitliche Strategie ist, dass auch ein Ende der Fahnenstange schon erreicht ist und dass wir insgesamt eine ausgewogene gesellschaftliche Belastung sehen. Es ist nun klar, dass über Sparen diskutiert wird, aber es ist für uns nicht nachvollziehbar, warum hier so einseitig bei der armen Bevölkerung gespart wird.
11: Sagt Holger Hofmann, der Bundesgeschäftsführer des Deutschen Kinderhilfswerks.

0: Es ist 22.15 Uhr.
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0: Und wir bleiben noch beim Thema Kinder und Erziehung. Wann ist ein Heranwachsender alt genug für TikTok, Instagram oder Snapchat? Ab welchem Alter sollten Kinder Social Media nutzen dürfen? Genau damit hat sich eine von EU-Kommissionspräsidentin von der Leyen eingesetzte Expertengruppe beschäftigt. Und diese Expertengruppe sagt klar, es brauche strengere Regeln in ganz Europa. Eine zentrale Forderung dabei, unter 13-Jährige sollen nur noch sehr eingeschränkt Zugang zu sozialen Netzwerken bekommen. Aus Brüssel, Katrin Schmidt.
2: Eine Erkenntnis müsse über allem stehen, so EU-Kommissionschefin Ursula von der Leyen. Social Media ist kein Spielzeug, sondern ein sehr gewinnträchtiges, aber auch gefährliches Produkt. Deshalb gilt:
3: In Europe, whoever develops a product is responsible for its safety.
4: Autohersteller müssen ihre Fahrzeuge per se sicher machen. Wir erwarten nicht von Kindern, dass sie ihre eigenen sicheren Sicherheitsgurte entwerfen. Genauso wenig von Eltern, dass sie Airbags zu Hause einbauen. Und genau dasselbe muss auch für die großen Technologiekonzerne gelten.
3: And the very same must be true for Big Tech.
2: Denn auch laut der Expertengruppe, die von der Leyen ein umfangreiches Buch übergeben hat, schaden die 4 bis 6 Stunden, die Jugendliche in Europa im Schnitt täglich auf Social Media verbringen, der Gehirn- und Persönlichkeitsentwicklung. Daraus ergibt sich, so der Vorsitzende des Gremiums, der deutsche Forscher und Jugendpsychiater Jörg Fegert:
5: Auf der Basis der vorliegenden Evidenz empfehlen wir deshalb die EU-weite harmonisierte Einführung einer Zugangsbeschränkung zu Social Media Plus für Kinder unter 13 Jahren.
2: Danach empfehlen die Experten ein abgestuftes Modell nach dem Prinzip: Plattformen, die nachweisen, dass sie ausreichend für die Sicherheit von Kindern und Jugendlichen getan haben, sind dann womöglich ab 13 erlaubt. Andere wiederum ab 15 oder 16 Jahren. Und all das müsse mit einer effektiven und sicheren Alterskontrolle einhergehen. Dabei verweisen die Experten auf die Erfahrungen in Australien, wo sich nach rund einem halben Jahr Social Media Mindestalter zeigt. Noch immer können viel zu viele Kinder diese Altersgrenze umgehen. Da sei die EU besser vorbereitet, so die Kommissionschefin.
3: And here our age verification app is one of the tools.
4: Unsere App zur Altersverifizierung ist eines der Werkzeuge, um dies zu ermöglichen. Sie ist benutzerfreundlich, datenschutzkonform und im Grunde gibt sie den Eltern ein Stück Kontrolle zurück.
3: The power into the hands of parents.
2: Denn es gehe ja nicht um die Frage, wann Kinder Zugang zu sozialen Medien bekämen, sondern darum, wann die sozialen Medien Kinder erreichen dürften. Deshalb sei es auch gut, dass in vielen EU-Staaten nationale Regeln diskutiert werden. Ganz konkret in Frankreich, da ist Social Media für unter 15-Jährige ab September verboten. Weitere EU-Staaten wie Griechenland, Dänemark, Spanien und Österreich etwa planen ähnliche Regelungen. Und das beiße sich gar nicht mit den EU-Leitlinien, sagt Experte Fegert.
5: Länderspezifische, vorsorgliche, zusätzliche Zugangsbeschränkungen für über 13-Jährige könnten für Anbieter sogar einen Anreiz bieten, schneller Angebote zu entwickeln, die von Anfang an sicher sind.
2: Und das wäre schließlich die beste Lösung, die aktuell aber noch nicht in Aussicht ist.
0: Katrin Schmidt aus Brüssel. Und zum Zeitplan: Im September will die EU-Kommission konkrete Gesetzesvorschläge für Regeln bei der Social-Media-Nutzung vorlegen. Danach müssten noch das EU-Parlament und die Mitgliedstaaten zustimmen. Wir schauen jetzt nach Bangkok, die thailändische Hauptstadt, die zieht jedes Jahr viele Millionen Besucher an, darunter ja auch zahlreiche Partytouristen, die sich freuen auf das berüchtigte Nachtleben Bangkoks. Gestern Nacht hat es aber genau dort eine Tragödie gegeben, eine der schwersten Brandkatastrophen Thailands seit Jahren. Gegen Mitternacht stand plötzlich ein Musikpub in Flammen, mindestens 28 Menschen kamen dabei ums Leben, Dutzende wurden verletzt, viele schwer. Noch ist unklar, wodurch das Feuer ausgelöst wurde. Die Ermittlungen, die laufen, berichtet Ines Burkhardt.
6: Auf den Tischen stehen noch Flaschen. Sie erinnern an einen fröhlichen Abend in einer Bar mit Live-Musik im Norden Bangkoks. Dieser Abend endete in einer Katastrophe. Gegen Mitternacht brach ein Feuer aus. Auf Videos ist zu sehen, wie Menschen schreiend und in Panik auf die Straße rennen. Usa Tatsri hat das Unglück überlebt. Sie war gerade mit 2 Freunden vor die Tür getreten, um zu rauchen, wie sie der Nachrichtenagentur Reuters erzählte. Gleich nachdem wir rausgegangen waren, um zu rauchen, innerhalb von einer Sekunde schauten wir an die Wand und sahen, dass da Rauch war. Warum kam da oben Rauch raus? Wir wollten gerade reinrennen, um nachzusehen. Aber noch bevor wir überhaupt einen Schritt machen konnten, gab es einen Knall. Einen wahnsinnig heftigen Knall. Wir hatten überhaupt keine Zeit nachzudenken, keine Zeit, irgendwas zu tun. Zwei weitere Freunde von Usa Tatsri waren noch in der Bar, als das Feuer ausbrach. Als Rettungskräfte jemanden raustrugen, erkannte Usa einen ihrer vermissten Freunde und rannte zu ihm. Ein Beamter sagte, es sei nichts mehr zu machen, und er bedeckte den Körper meines Freundes mit einem weißen Tuch. Ich habe komplett die Fassung verloren. Ich habe sie angefleht, ihn wiederzubeleben, mir zu zeigen, dass sie es weiter versuchen, weil mein Freund doch direkt dort war. Aber der Beamte weigerte sich. Er holte nur das weiße Tuch heraus und legte ihn neben den anderen Leichen ab. Laut lokalen Behörden gab es einen elektrischen Kurzschluss in einer Klimaanlage in der Decke. Augenzeugen berichten, dass das Feuer in der Nähe der Bühne der Bar, wo Live-Musik aufgeführt wurde, ausgebrochen ist und sich dann schnell ausbreitete. Die Besucher versuchten offenbar, in den hinteren Bereich des Gebäudes zu flüchten, weg von den Flammen. Aber laut dem Gouverneur von Bangkok stand vor einem der Notausgänge ein Tisch im Weg. Vor einem anderen standen nach seinen Aussagen Bierkisten. So waren viele Opfer gefangen und starben. Ein Mitarbeiter der Katastrophenschutzbehörde von Bangkok sagte gegenüber Agence Presse: Hinten auf der linken Seite der Toiletten gab es einen Ausgang, der in einen großen offenen Bereich führte. Aber am Ausgang hing ein Schild mit der Aufschrift nur für Personal und er war verschlossen. Die Behörden haben jetzt eine Untersuchung zur Brandursache sowie zu möglichen Verstößen gegen Vorschriften eingeleitet. Thailands Premierminister Anutin sprach noch in der Nacht mit Überlebenden und besichtigte die ausgebrannte Bar. Mittlerweile sind laut der deutschen Botschaft in Bangkok 10 der Toten identifiziert. Deutsche sind nicht darunter.
0: Ines Burkhardt war das zur Brandkatastrophe in Thailands Hauptstadt Bangkok. Wir schauen wieder ins Inland. Wenn eine Behörde einen Bescheid erlässt, den wir für rechtswidrig halten, dann können wir diesen Bescheid vor einem Verwaltungsgericht überprüfen lassen. Solche Behörden können zum Beispiel ein Landratsamt sein, eine Gemeinde, die Polizei oder auch das Bauamt. Also allesamt Stellen, die Entscheidungen treffen, die uns in unserem Alltag direkt betreffen. Das Problem, die zuständigen Verwaltungsgerichte, die sind derzeit massiv überlastet. Und das vor allem wegen eines Themas, nämlich den Schicksalen von Asylbewerbern. Warum das so ist, obwohl die Zahlen der Geflüchteten gesunken sind, das berichtet Leon Mohleben.
7: Während 2025 die Zahl der Asylbewerberinnen und Bewerber spürbar nach unten gegangen ist, war ausgerechnet das Thema Asyl die größte Baustelle am Verwaltungsgericht in Augsburg. So erinnert sich der Richter Florian Jung an die Zeit dort.
8: Die Herausforderung war halt diese Zunahme, insbesondere 2025, in den Asylverfahren, gerade im Vergleich zum Vorjahr, dieser sprunghafte Anstieg, dass man dem halt dann auch in der Kürze der Zeit versucht Herr zu werden und weiterhin halt zügige Entscheidungen zu produzieren.
7: 2023 sind es noch 4.000 solcher Asylverfahren am Augsburger Gericht. 2025 sind es dann schon 12.000. Und bei jedem dieser Verfahren entscheiden Florian Jung und seine Kollegen über die Zukunft von Geflüchteten. Denn bekommen Geflüchtete vom Bundesamt für Migration und Flüchtlinge, kurz BAMF, einen negativen Bescheid, können sie an Verwaltungsgerichten wie dem in Augsburg dagegen klagen. Womöglich bestätigt das Verwaltungsgericht doch noch, dass der Bescheid fehlerhaft ist, sodass die Person eine Aussicht auf einen Schutzstatus hat, um in Deutschland zu bleiben. Doch wie kann es sein, dass die Fluchtmigration nach Deutschland abnimmt und gleichzeitig die Verwaltungsgerichte so unter Druck stehen? Nicht nur bei dem Beispiel in Augsburg, sondern in ganz Bayern.
9: Das lag daran, dass das zuständige Bundesamt für Migration und Flüchtlinge vermehrt Verfahren entschieden hat, die dort eben noch aufgelaufen waren.
7: So erklärt es die Präsidentin der Bayerischen Verwaltungsgerichte, Andrea Breit. Es liegt also am BAMF, das besonders viele Bescheide in den vergangenen Jahren verschickt hat. Beim Blick in die Zahlen zeigt sich unter anderem, dass das Amt viele ältere Fälle abgearbeitet hat. Waren es Anfang 2025 noch rund 205.000 sogenannte anhängige Asylverfahren, sind es im Juni 2026 nur noch 68.000. Heißt das, dass nun in Zukunft deutlich weniger Bescheide kommen und dadurch viel weniger Geflüchtete klagen?
10: Es ist sicherlich davon auszugehen, dass das Bundesamt im Jahr 2026 weniger Asylverfahren zu bearbeiten hat, als das noch in den vergangenen Jahren der Fall war,
7: sagt der BAMF-Abteilungsleiter Patrick Schmidtke. Weniger Geflüchtete führen zu weniger Asylanträgen. Es hat also gedauert, bis die Migrationswende auch in den Behörden ankommt. Aber sie macht sich so langsam bemerkbar.
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0: Na, vermissen Sie es schon? In den vergangenen Wochen um diese Uhrzeit lief ja eigentlich fast immer ein Spiel der Fußball-Weltmeisterschaft. Heute ist das nicht der Fall, aber morgen wieder, Lars Pegelow. Da geht's ja weiter.
11: Ja, ganz genau. Morgen beginnt nämlich das Halbfinale der Fußball-Weltmeisterschaft. Um 21 Uhr geht es dann los mit dem, wie viele ja sagen, vorweggenommenen Endspiel dieser Weltmeisterschaft. In Dallas trifft Frankreich nämlich auf Spanien. Einen Tag später dann England gegen Argentinien in Atlanta. Anne van Eickels ist im ARD-WM-Team. Worauf dürfen wir uns denn freuen?
12: Ja, das sind schon die Fab Four, die fantastischen Vier und das Beste, was der Fußball derzeit zu bieten hat. Es spielen die Top 4 der FIFA-Weltrangliste in diesem Halbfinale und das gab es so noch nie bei einer Weltmeisterschaft. Und beim Spiel Frankreich gegen Spanien bedeutet das dann zugespitzt Kylian Mbappé gegen Lamine Yamal, französische Offensivpower gegen spanische Defensivkunst, Vize-Weltmeister gegen Europameister. Also darüber geht nicht mehr viel und so sagt dann auch der spanische Superstar Lamine Yamal vor diesem Spiel.
13: Seit Beginn der WM haben wohl alle auf dieses Spiel gewartet. Wir freuen uns, denn ich glaube, jetzt treffen die beiden besten Mannschaften aufeinander. Aber wir haben keine Angst. Ich glaube, wenn jemand Frankreich schlagen kann, dann sind wir das.
12: Also ich kann und will mich da nicht auf einen Sieger festlegen. Und das gilt auch für das andere Halbfinale zwischen Argentinien und England mit dem deutschen Trainer, mit Thomas Tuchel. Das sind für mich zwei Teams auf Augenhöhe mit ihren Stars Harry Kane und Lionel Messi. Also wir können uns auf große Namen und hoffentlich ebenso große Spiele freuen.
11: Es ist ja lange her, dass Deutschland unter den Top 4 einer WM war, 12 Jahre genau genommen. Was können sich die Verantwortlichen beim DFB von diesen Fab Four abschauen und kopieren?
12: Ja, erstmal bleibt da nur der sehnsüchtige Blick auf diese Superstars, die wir in Deutschland einfach nicht haben. Lionel Messi oder Kylian Mbappé haben bei der WM schon 8-mal getroffen und haben natürlich die Qualität, die sich unter dem Strich durchsetzt. Da sind sich, glaube ich, alle einig. Argentinien, England, Frankreich und Spanien sind eben mit Topspielern besetzt, die sich erkennbar auf dem Platz als Gruppe und auch auf ein großes Ziel eingeschworen haben und dafür dann über Grenzen gehen. Und diese Mentalität, das ist das Mindeste, was die deutsche Mannschaft zeigen muss, wenn sie in Zukunft wieder in die Nähe eines Halbfinals kommen möchte.
11: Anne van Eickels, vor dem WM-Halbfinale, morgen Abend geht es los. Und los geht es auch für die meisten Teams der Fußball-Bundesliga, zumindest mit der Vorbereitung auf die kommende Saison. Manche tun dies auch mit einem neuen Trainer, so wie Eintracht Frankfurt. Nach dem misslungenen Versuch mit dem Spanier Albert Riera ist der Österreicher Adi Hütter zurückgekehrt zur Eintracht. Dort war er bereits von 2018 bis 2021 am Steuer. Heute war Trainingsstart in Frankfurt mit 2000 Fans und mit Adi Hütter.
14: Ganz ehrlich, super angefühlt, auch sehr vertraut. Wenn man dann sieht, wie viele Zuschauer dann schlussendlich das erste Training besuchen, dann sieht man, dass die Begeisterung da ist. Wir stehen sicherlich vor einem möglicherweise größeren Umbruch. Deswegen möchte ich gar nicht über das reden, was war, sondern wir müssen nach vorne schauen. Jeder weiß, welchen Fußball das wir gerne sehen würden, wo ich sehen möchte. Deswegen werden wir die Jungs schon langsam versuchen, dorthin zu bringen.
11: Und neu ist auch der Trainer zum Beispiel bei RB Leipzig, wobei Martin De Michelis ein alter Bekannter ist in der Bundesliga und zwar als erfolgreicher Spieler des FC Bayern München. Jan Günther war heute bei der Vorstellung des Argentiniers De Michelis in Leipzig. Wie hat er sich denn da präsentiert?
15: Ja, die angegrauten Haare zurückgekämmt mit einem breiten Grinsen, sprach Martin De Michelis von einem Traum, der in Erfüllung gehen würde, Trainer in der Bundesliga zu sein. Ja, und dass das Leben manchmal verrückt sei. Nach dem Abstieg in die zweite spanische Liga mit RCD Mallorca in diesem Jahr hatte er seinen Vertrag dort verlängert. Und dann kam das Angebot aus Leipzig. De Michelis kennt die Bundesliga ja aus seiner Zeit als Spieler des FC Bayern. Mit den Münchnern gewann er 4-mal die deutsche Meisterschaft. Als Cheftrainer war er bisher im Nachwuchsbereich des FC Bayern in Argentinien, Mexiko und eben in Spanien aktiv. Der 45 Jahre alte Argentinier wolle eine Mannschaft sehen, die auf dem Rasen leidenschaftlich agiere und für die das Teamgefühl wichtiger als das Ich sei. Ziel für die kommende Bundesliga-Saison, näher an den FC Bayern heranrücken. In der letzten Spielzeit hatte RB als Tabellendritter ja 24 Punkte Rückstand auf die Münchner.
11: Und diese Münchner, die Bayern also, die starten übrigens erst in einer Woche in die Saisonvorbereitung, dann als letzter der insgesamt 18 Bundesliga-Clubs.
0: Vielen Dank, Lars Pegelow, das war der Sport in dieser Stunde.

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1: Um 22.30 Uhr mit Katja Kindermann. US-Präsident Trump hat angekündigt, iranische Häfen in der Straße von Hormus erneut zu blockieren. Das US-Militär werde die Schiffe des Iran oder dessen Kunden daran hindern, ein- oder auszulaufen, schrieb Trump im Internet. Aus Washington Gudrun Engel.
2: Es ist eine steile Aussage. Die Sperrung der Straße von Hormuz für Iran und dessen Kunden aktiv durch das US-Militär. Dafür aber freie Durchfahrt und freie Passage für alle anderen Länder unter dem Schutz der USA. Er bezeichnet die USA deshalb jetzt als Schutzengel der Straße von Hormuz. Doch wie immer bei Donald Trump sind Schutzengeltätigkeiten nicht kostenfrei zu haben. Deshalb sollen 20% des verschifften Warenwertes an die USA fließen.
1: Die geplante internationale Schutztruppe für die Ukraine soll demnächst erstmals Militärmanöver abhalten. Die von Frankreich und Großbritannien initiierte Truppe soll einen möglichen Waffenstillstand absichern, sollte sich Russland dazu bereit erklären. Frankreichs Präsident Macron sagte bei einem Treffen der sogenannten Koalition der Willigen in Paris, die Manöver seien in den Nachbarstaaten der Ukraine geplant. Konkrete Länder nannte er nicht. Im Rahmen des Pariser Treffens kündigten außerdem 9 Unterstützerstaaten an, mit der Ukraine eine gemeinsame europäische Raketenabwehr aufzubauen. In der Europäischen Union gibt es laut der EU-Außenbeauftragten Kallas weiter keine Einigung auf Einfuhrverbote für Waren aus israelischen Siedlungen im Westjordanland. Deutschland und andere Staaten stellten auf einem EU-Außenministertreffen klar, dass sie solche Sanktionen derzeit ablehnen. Aus Brüssel, Thomas Spickhofen.
3: Die Kommission hatte Vorschläge von einem vollständigen Handelsembargo bis hin zu Zöllen vorgelegt. Die Botschafter bei der EU sind nun beauftragt, die Arbeit an dem Katalog voranzutreiben. Dem müssten die Ministerinnen und Minister dann noch zustimmen. Die Maßnahmen richteten sich nicht gegen Israel, erklärte Kallas, sondern gegen die illegalen Siedlungen, die eine Zwei-Staaten-Lösung unterliefen. Alle 27 EU-Mitglieder seien sich darin einig, dass die israelischen Siedlungen nach internationalem Recht illegal sind.
1: Bei Volkswagen hat Konzernchef Blume zum ersten Mal konkrete Zahlen zu seinen Sparplänen genannt. Er bestätigte im VW-Intranet, dass bis zu 50.000 zusätzliche Stellen abgebaut werden könnten, falls die Arbeitskosten nicht deutlich sinken. Diese Zahl ergibt sich laut Blume, wenn die Kosten auf ein wettbewerbsfähiges Niveau gesenkt werden sollen. Die Kosten lägen bei VW noch um 20% über dem Durchschnitt anderer Konzerne. Das Wetter in Deutschland. Nachts häufig trocken, im Süden und Südwesten gebietsweise Schauer und Gewitter. Tiefstwerte 22 bis 12 Grad. Morgen oft freundlich, im Süden und in den Mittelgebirgen teils kräftige Schauer und Gewitter. Höchstwerte 23 Grad an den Küsten bis 36 Grad im Markgräflerland. Das waren die Nachrichten.
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4: Wir blicken auf die Straßen und starten mit der A5. Karlsruhe Richtung Frankfurt zwischen Karlsruhe Nord und Bruchsal aktuell 2 Kilometer Stau. Dann die A9 Nürnberg Richtung Halle-Leipzig. Die ist am Dreieck Bayreuth-Kulmbach auf der Überleitung zur A70 Richtung Bamberg noch bis 6 Uhr in der Früh gesperrt. Die A33 Osnabrück Richtung Bielefeld ist zwischen Haderberg und Borkloh-Kloster-Ösede und zwischen Hilter und Borkloh-Kloster-Ösede noch bis morgen 5 Uhr gesperrt. Und eine letzte Meldung noch von der A99 München-Eschenried Richtung München-Allach. Zwischen dem Dreieck München-Eschenried und Dreieck München-Allach aktuell 2 Kilometer Stau. Das war's. Ihnen weiterhin eine gute Fahrt.
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4: Heute mit Max Seib. Guten Abend. Die Jesiden sind eine der ältesten Religionsgemeinschaften im Nahen Osten. Vor etwa 12 Jahren wurden sie zur Zielscheibe der Terrororganisation Islamischer Staat. Damals wurden tausende Jesidinnen und Jesiden ermordet, Frauen und Kinder verschleppt und missbraucht. Der Bundestag spricht offiziell von einem Völkermord. Und der Terror des IS gegen die Jesiden, er beschäftigt bis heute die Justiz. So sollen 2 jesidische Mädchen von einem mutmaßlichen IS-Unterstützer versklavt

0: Aber für den heutigen Tag ist es erstmal ein Gefühl des Abschlusses und vielleicht auch, dass eben dieses Verfahren für die Community wichtig ist, für die Anerkennung des Völkermordes. Und dass es ja ein Stück weit, trotz sozusagen all der Aufarbeitung, die noch vor uns liegt.
1: Laut Gericht hatte der Täter zwischen 2015 und 2017 im Herrschaftsgebiet des IS zwei jesidische Mädchen sexuell missbraucht. Eines von ihnen war erst 5 oder 6 Jahre alt. Nach 62 Verhandlungstagen verurteilte das Oberlandesgericht München auch eine heute 30-jährige Mitangeklagte zu 9,5 Jahren Jugendstrafe. Die Bundesanwaltschaft hatte für beide Angeklagten lebenslange Freiheitsstrafen gefordert. Nach Überzeugung des Gerichts waren die Taten Teil der Vernichtungspolitik des IS gegen die religiöse Minderheit der Jesiden. Dass deutsche Gerichte solche Verbrechen verfolgen können, erklärt Gerichtssprecher Laurent Lafleur.
2: Der Völkermord ist im deutschen Strafgesetzbuch geregelt, beziehungsweise genauer genommen im Völkerstrafgesetzbuch. Das Völkerstrafgesetzbuch wendet das sogenannte Weltrechtsprinzip an. Das heißt, Völkermorde können, egal wo, egal von wem und egal an wem sie begangen werden, immer in Deutschland verfolgt werden.
1: Der Angeklagte war zur Tatzeit nach islamischem Recht mit der Mitangeklagten verheiratet. Sie unterstützte ihn nach Überzeugung des Gerichts bei den Taten, so schminkte sie die damals 12-jährige Zeugin für den Missbrauch. Die Verteidigung des Mannes hatte 9,5 Jahre Haft beantragt, die der Frau 7 Jahre. Der heute 45-Jährige war Anfang der 2000er Jahre als Asylbewerber nach Deutschland gekommen, lebte rund 10 Jahre in München, radikalisierte sich dort und schloss sich später dem IS an und reiste in das Herrschaftsgebiet der Terrororganisation im Irak.
3: Wirtschaft.
4: Kaum ein Wirtschaftszweig hat in den vergangenen Jahren seinen Gewinn so stark steigern können wie der Rüstungssektor. Ein Beispiel: die Aktie der Firma Rheinmetall, die hat sich seit dem Beginn des russischen Angriffskriegs auf die Ukraine verzehnfacht. Allerdings, Rüstung an der Börse, das muss nicht immer und nicht immer sofort funktionieren. Das zeigt aktuell der Fall der Salzgitter Maschinenbau AG, kurz SMAC. Mehr von Bianca von der Au.
5: Rüstung ist kein Selbstläufer mehr, jedenfalls an der Börse. Das Interesse der Investoren am Börsengang des Unternehmens SMAC Mobile Antenna Masts war verhalten. Der erste Preis je Aktie lag mit 35 Euro deutlich unter dem zuvor festgelegten Ausgabepreis von 46 Euro. Davon ließen sich die aus Salzgitter angereisten Mitarbeiter von SMAC die gute Laune aber nicht verderben und jubelten begeistert, als der Vorstandsvorsitzende Ulrich Feind die Börsenglocke auf dem Frankfurter Parkett läuten durfte.
6: Wir sind jetzt einfach happy, dass wir an der Börse sind, dass wir notiert sind. Das ist eine riesen Erfolgsstory. Wir haben uns über die letzten Jahre vorbereitet. Ganz intensiv war das natürlich in den letzten Monaten.
5: Dabei gibt es die Firma in ihrem Ursprung schon seit mehr als 100 Jahren. Das Kürzel SMAC steht für Salzgittermaschinenbau, gegründet im Jahr 1919 durch einen Bergbauingenieur. Aus der Ursprungsgesellschaft, die Bergwerkstechnik herstellte, entstanden viele Tochtergesellschaften, unter anderem die Sparte Antennenbau im Jahr 1974. Erst seit Anfang dieses Jahres ist Ulrich Fein Vorstandsvorsitzender bei SMAC und trimmt das Unternehmen nun klar in Richtung Rüstung.
6: Wir sind zu über 99% ein Rüstungsunternehmen. Wir bauen mobile Antennenmastsysteme für missionskritische Einsätze. Das bedeutet, dass wir für die Armeen dieser Welt eine mobile Kommunikationsinfrastruktur aufbauen.
5: Die Auftragsbücher seien voll, so der Unternehmenschef, der zuvor Geschäftsführer bei der Kapitalbeteiligungsgesellschaft war, die SMAC aufgekauft hatte. Durch den Börsengang erhoffe man sich nun Wachstum und das Erschließen neuer Märkte. Auch in Deutschland wächst die Rüstungsindustrie und immer mehr Traditionsunternehmen sehen hier ein neues Geschäftsfeld.
7: Da so viel Investitionen in den kommenden Jahren in die Rüstungsindustrie weiter reingehen werden, wird auch die Rüstungsindustrie immer wichtiger werden,
5: sagt Carsten Bjeski, Chefvolkswirt der ING Bank. Ob die Verteidigungsindustrie die vielen 100.000 Industriearbeitsplätze ersetzen kann, die in den vergangenen Monaten in Deutschland weggebrochen sind, insbesondere bei den großen Autokonzernen und deren Zulieferern, das bezweifelt der Volkswirt.
7: Die Rüstungsindustrie ist ein extrem dynamischer Sektor. wird aber lange noch nicht in der Lage sein,

0: den Stellenwert, die Wichtigkeit der Automobilindustrie in Deutschland zu übernehmen und wird damit auch nicht in der Lage sein, jetzt wegfallende Arbeitsplätze aus der Automobilindustrie zu übernehmen.
1: An der Börse ist SMAC in diesem Jahr das dritte Unternehmen aus der Rüstungsbranche, das an den Markt geht. Der Panzerbauer KNDS hatte seinen Börsengang zu Monatsbeginn auf Eis gelegt. Es scheint so, als würde sich das Fenster für erfolgreiche Rüstungsbörsengänge allmählich wieder schließen.
2: Und wir schauen auf die Straße. Achtung, Falschfahrer auf der A7 Füssenreute-Ulm. Zwischen Illertissen und Kreuz Ulm-Elchingen kommt Ihnen ein Falschfahrer entgegen. Fahren Sie bitte äußerst rechts und überholen Sie nicht. Ich wiederhole nochmal. Auf der A7 Füssenreute-Ulm ist zwischen Illertissen und Kreuz Ulm-Elchingen ein Falschfahrer unterwegs. Vorsicht in beiden Richtungen. So, nun blicken wir auf die Lage der Bundesländer. Deren Klage ist ja immer wieder die gleiche. Sie haben wenig, dem eigenen Gefühl nach zu wenig Geld. Was man selten hört, sind frohe Kunden, die Geschichte eines Geldsegens. Dabei gibt es das durchaus auch, und zwar durch Sponsoren. Sachsen zum Beispiel hat in den vergangenen 2 Jahren rund 3,5 Millionen Euro bekommen, unter anderem von einem Energieversorger, von Banken und Versicherungen. Robin Hartmann erklärt uns, was dahinter steckt.
3: 250.000 Euro in 2024 und insgesamt gut 300.000 in 2025. Sachsen Energie gehört damit zu den größten Sponsoren im neuen Bericht des Freistaates. Der Großteil des Geldes ging an die staatlichen Kunstsammlungen Dresden. Für das Unternehmen eine langfristige Partnerschaft, sagt Sprecherin Nora Weinhold.
2: Und an dieser Stelle müssen wir noch einmal reingehen, und zwar wegen einer erneuten Falschfahrermeldung. Achtung, Falschfahrer auf der B28 zwischen Dreieck Hittistetten und Neu-Ulm. Da kommt Ihnen ein Falschfahrer entgegen. Fahren Sie bitte äußerst rechts und überholen Sie nicht. Ich wiederhole nochmal. B28 zwischen Dreieck Hittistetten und Neu-Ulm ist ein Falschfahrer unterwegs. Vorsicht in beiden Richtungen. Und jetzt schauen wir wieder auf die Situation in Sachsen und deren Spender.
4: Das ist ein Geben und Nehmen zwischen den Partnern, wo man sagt, okay, ihr bekommt Geld von uns und wir bekommen eine Gegenleistung, weil wir damit natürlich auch das sichtbar machen, wofür wir stehen.
3: Etwa mit dem Firmenlogo auf Flyern, Eintrittskarten oder im Internet. Für Sachsen Energie hat das einen geschäftlichen Wert.
4: Wir erscheinen für den Kunden nicht nur auf der Rechnung, für seinen Stromvertrag, für seinen Wärmevertrag, sondern der Kunde sieht, okay, Sachsen Energie ist kulturwichtig.
3: Gefördert wurden unter anderem Ausstellungen zu Caspar David Friedrich, Wolfgang Tillmans und William Kentridge. Insgesamt verzeichnet der Freistaat für 2024 und 2025 gut 3,5 Millionen Euro Sponsoringgelder. Rund 500.000 mehr als in den beiden Jahren zuvor. Viel oder wenig? Thüringen weist für 24 und 25 Sponsoring-Einnahmen von gut 530.000 Euro aus. Sachsen-Anhalt wiederum kam im vergleichbaren Zeitraum 2023 und 24 auf knapp 160.000 Euro. Auffällig für Sachsen? Vor allem die Kultur zieht Sponsorengelder an. Fast 70% fließen in den Bereich von Kulturministerin Barbara Klepsch.
5: Es werden dadurch wirklich Projekte möglich, Inszenierungen möglich mit einem ganz anderen Aufwand, die es sonst so nicht geben würde. Und genauso ist das auch bei Ausstellungen.
3: Vor allem die staatlichen Kunstsammlungen und die sächsischen Staatstheater profitieren davon. Klepsch spricht von zusätzlichem Geld, nicht vom Ersatz staatlicher Mittel. Der Sprecher des Finanzministeriums, Dirk Greves, beschreibt die Lage etwas nüchterner.
6: Man könnte nun sagen, ein Staat hat nie genug Geld. Wir haben ja unlängst jetzt auch den Doppelhaushaltsentwurf verabschiedet und dabei wieder feststellen müssen, dass die Deckungslücke doch enorm groß ist. Und da treten dann die Sponsorengelder auf den Plan, die dann Veranstaltungen erst möglich machen oder deren Umfang auch größer ausfallen kann.
3: Damit stellt sich auch die Frage, wie unabhängig staatliche Einrichtungen von ihren Geldgebern bleiben. Der Bericht kommt zu dem Schluss, Unabhängigkeit, Integrität und Neutralität seien gewahrt. Reels verweist auf Kontrollen innerhalb der Ministerien.
6: In jedem Ministerium gibt es Beauftragte, die genau das kontrollieren, die auch gegen korruptive Netzwerke oder auch gegen Korruption dann auf den Plan treten. Man muss alles belegen, man muss alles nachweisen, man muss alles offenlegen. Und damit ist die Möglichkeit, hier in irgendeiner Weise Korruption wirksam werden zu lassen, tendiert gegen null.
2: Sachsen erhält Sponsorenspenden in Millionenhöhe. Ein Beitrag war das von Robin Hartmann. Der Blick auf die Uhr, es ist 22.45 Uhr.
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2: Die Menschen in Kiew sind seit Kriegsbeginn eine Menge gewohnt, auch regelmäßige heftige Angriffe aus Moskau. Doch der russische Drohnen- und Raketenangriff in der Nacht zum 24. Mai, der war besonders schwerwiegend. An mehreren Stellen in der Stadt kam es zu großflächigen Bränden. Nicht nur das ARD-Studio in Kiew wurde beschädigt, auch das Tschernobyl-Museum zum Beispiel. Das wurde zu großen Teilen zerstört. Es ist einer der zentralen Orte, die an die Atomkatastrophe von 1986 erinnern. Wie macht man nach so einer Nacht weiter? Wie gehen Kulturstätten wie eben dieses Museum mit der Zerstörung um? Frederik Rother hat sich umgehört.
7: Vitalina Martinowskas Arbeitsplatz liegt in Trümmern. Denn das Tschernobyl-Museum in seiner alten Form gibt es nicht mehr. Martinowska zeigt auf die ehemaligen Ausstellungsräume. Metallteile hängen von der Decke. Auf dem Boden liegt Schutt, seit Ende Mai eine russische Rakete in unmittelbarer Nähe explodierte. Nach dem Einschlag kam es zu einem Brand und der größte Teil des Dachs ist abgebrannt. Durch Niederschläge kommt es an den Wänden zu Feuchtigkeitsschäden, was sich äußerst negativ auf den Zustand des denkmalgeschützten Gebäudes auswirkt. Dieses Gebäude erinnert stellenweise an eine Ruine. Auch ganze Außenwände fehlen. Vitalina Martinowska leitet das Tschernobyl-Museum in Kiew, einen der wichtigsten ukrainischen Gedenkorte zur Atomkatastrophe von 1986. Sie führt durch das Gebäude. Hier sehen wir die größte Ausstellungshalle des Museums, in der viele Informationen über die Entwicklung der Atomindustrie in der Ukraine und der Welt präsentiert wurden, über den aktuellen Stand der Atomkraft und ihre Zukunft. Fotos aus der Sperrzone wurden auch gezeigt. Persönliche Gegenstände der Liquidatoren, die unter gefährlichsten Bedingungen die Folgen der Katastrophe eingedämmt haben. Geheime sowjetische Regierungsdokumente. Viele von ihnen wurden freigegeben. Und wir können nun endlich die Wahrheit über die ersten Stunden nach der Explosion erzählen. Über die Telegramme, die nach Moskau geschickt wurden und die klare Informationen enthielten, wie die Strahlung in Tschernobyl tatsächlich war. Moskau verfügte von den ersten Tagen an über Informationen, was in Tschernobyl geschah. Ein Großteil der Exponate, Martinowska schätzt 90%, konnten ihr Team und die Rettungskräfte nach der Explosion retten, aber teilweise stark beschädigt. Besonders bitter, das Museum war erst kurz vor der Explosion wiedereröffnet worden, nach einer langen Renovierung. Die letzten 4 Jahre meines Lebens habe ich in diesem Museum verbracht. Alles hier habe ich mit voller Hingabe gemacht. Ich wollte wirklich ein Projekt zu Ende bringen, auf das nicht nur das zuständige Ministerium, sondern auch das Land stolz ist. Regelmäßig werden durch russische Angriffe historische Gebäude oder bedeutsame Einrichtungen wie das Tschernobyl-Museum stark beschädigt. Die Regierung spricht von knapp 2000 beschädigten und teils auch zerstörten Kulturstätten mit Schäden im Milliardenbereich. Und sie reagiert. Tetyana Berezhna, ukrainische Kulturministerin. Nun haben wir den ukrainischen Fonds für Kulturerbe gegründet, in den internationale Partner Mittel für den Wiederaufbau ukrainischer Kulturinstitutionen und des Kulturerbes investieren können. Derzeit befinden sich dort fast 5 Millionen Euro. Ob daraus auch Geld an das Tschernobyl-Museum fließt, ist aktuell unklar. Wie geht es in dem zerstörten Museum weiter? Es gibt viel zu tun aktuell. Exponate müssen untersucht werden, Strukturen für den Wiederaufbau müssen geschaffen, Spendenkonten eröffnet werden. Und wohl das Wichtigste, Experten müssen klären, wie stabil das Gebäude ist, ob und wie es restauriert werden kann. Vitalina Martinowska hofft, dass sie bald anfangen können mit dem Wiederaufbau. Damit werden sie und ihr Team jahrelang beschäftigt sein, nachdem eine Nacht alles verändert hat. Aber anders geht es nicht, meint sie. Wir haben keine andere Möglichkeit, als das Tschernobyl-Museum wieder aufzubauen. Deshalb müssen wir uns jetzt alle zusammenreißen, ungeachtet unseres psychisch-emotionalen Zustands, und weitermachen.
2: Das Tschernobyl-Museum in der ukrainischen Hauptstadt Kiew wurde durch einen russischen Angriff zu großen Teilen zerstört, wie es für die Kulturstätte jetzt weitergeht. Ein Beitrag war das von Frederik Rother. Und wir schauen jetzt auf Pläne der Bundesregierung, die für eine Menge Kritik sorgen. Es geht um das Informationsfreiheitsgesetz. Informationsfreiheitsgesetz, das ist ja zunächst einmal ein sperriges Wort. Was dahinter steckt, ist das Recht aller Bürgerinnen und Bürger, von Behörden Auskünfte zu bekommen. Dieses Recht soll bald eingeschränkt werden. werden, so zumindest der Plan. So sollen keine Organisationen mehr Anfragen stellen können, Gebühren sollen steigen und die Namen von Beamten geschwärzt werden. Ein Einschnitt in die Pressefreiheit sei das, kritisieren Journalistenverbände. Doch wie sieht das eigentlich in anderen westlichen Demokratien aus? Wir schauen da jetzt mal nach Schweden, denn dort gibt es eines der stärksten Informationsfreiheitsgesetze der Welt. Wie das funktioniert und welche Bedeutung es für die Demokratie und die Wahrheitsfindung hat, das berichtet aus Stockholm Elena Kuch.
8: Wenn ich als Investigativjournalistin des NDR in Deutschland für Recherchen einen Antrag stelle, nach dem Informationsfreiheitsgesetz, kurz auch einfach IFG genannt, dann schreibe ich eine förmliche E-Mail, zum Beispiel an ein Ministerium. Ich muss da sehr präzise sein in meinen Formulierungen. Ich kann etwa internen E-Mail-Verkehr zu einem bestimmten Thema aus einem bestimmten Zeitraum erfragen oder Gesprächsnotizen, Kalendereinträge. Bis ich Antworten bekomme, vergehen oft mehrere Wochen. Der Prozess kann echt zäh sein. Aber die Unterlagen könnten dazu beitragen, Missstände aufzudecken. In Schweden geht das alles viel leichter. Und Journalismus ohne weitreichende Auskunftsrechte wäre etwa für Axel Björklund undenkbar. Er ist Redaktionsleiter bei Uppdrag Granskning, eine der renommiertesten Investigativredaktionen beim öffentlich-rechtlichen Fernsehsender SVT. Es geht eigentlich ziemlich einfach und es macht auch keinen Unterschied, ob du Journalistin bist oder eine Privatperson, sagt er. Jeder kann das machen. Man kann sich zum Beispiel an eine kommunale Behörde wenden und sagen, ich möchte eine Kopie einer Mail haben, die und die Person aus der Kommunalverwaltung an etwa eine Firma geschickt hat. Zum Beispiel dann, wenn man den Verdacht hat, dass jemand korrupt ist. Und dann bekommst du die Unterlagen. Reden wir hier von Wochen oder Tagen? Das kommt drauf an. Manchmal dauert es nur Minuten, manchmal Stunden, manchmal Tage. Und in Einzelfällen auch mal Monate. Seine Redaktion konnte mit Hilfe von Akteneinsicht Fälle von Bandenkriminalität recherchieren und miteinander verbinden. Sein Team hat auch einen Fall recherchiert, in dem Behörden unrechtmäßig Kinder aus einer Familie genommen haben. Und auch ich habe als Journalistin schon Unterlagen von der schwedischen Polizei angefragt. Bekommen habe ich innerhalb weniger Tage umfangreiche Vernehmungsprotokolle. Staatliche Institutionen haben Macht. Und diese Macht, die müsse kontrolliert werden. Daher kommt das Öffentlichkeitsprinzip in Schweden. Das älteste Informationsfreiheitsgesetz der Welt und eines der stärksten. Das erklärt Katharina Karlsson von Reporter ohne Grenzen in Schweden. Ja, es ist einfach so wichtig, dass man zum Staat und seiner Macht recherchieren kann und nicht nur über Entscheidungen berichtet, sondern auch versteht, wie sie getroffen wurden. Wir sind ein Land, in dem hohe Steuern gezahlt werden. Das heißt, die öffentliche Verwaltung, die verwaltet einfach viel von unserem Geld. Und da ist es einfach wichtig zu verstehen, wie Entscheidungen getroffen werden. Wie wird unser Steuergeld genutzt? In Deutschland sollen nach Plänen der Bundesregierung nur noch natürliche Personen Anfragen stellen können und nicht mehr etwa Nichtregierungsorganisationen. Die Gebühren sollen steigen. Namen von Beamten sollen systematisch geschwärzt werden. Die Bundesregierung begründet die geplanten Änderungen damit, dass Beamte oder der Staat gefährdet werden könnten. Bestimmte Bereiche müssten geschützt werden, wie die Spionageabwehr und Terrorismusbekämpfung, auch vor fremden Mächten. Ich verstehe den Einwand und der ist auch nicht irrelevant. Aber wir müssen uns fragen, wie bauen wir eine Gesellschaft gegen eine fremde Macht? Dafür sind ja vielleicht informierte Bürgerinnen und Bürger und starke Medien wichtig. Und Journalisten, die investigativ recherchieren, die den Mächtigen auf die Finger gucken, auch den eigenen Staat. Und so entsteht Vertrauen, auch in die staatlichen Institutionen. Auch dann, wenn Missstände dort aufgedeckt werden. Denn wenn ein Missstand in einer Behörde aufgedeckt wird, dann hat das eine Wirkung. Und auch wenn es kurzfristig dazu führt, dass diese Behörde dann nach einer Recherche erstmal weniger Vertrauen genießt, wird es doch langfristig wachsen. Denn es steigert das Vertrauen in die Gesellschaft, weil es eben eine Kontrollfunktion gibt. Durch die Medien und das Öffentlichkeitsprinzip. Auch in Schweden kann man nicht einfach alle Unterlagen einfach so bekommen. Es gibt Dokumente, die unter Verschluss sind, etwa zu Verteidigungsstrategien des Militärs oder Namen, die geschwärzt werden. In den letzten Jahren hat auch die schwedische Regierung Anpassungen des Gesetzes vorgenommen. Die Transparenz habe dadurch leicht abgenommen, das sagt der schwedische Journalistenverband. Und auch in Schweden gibt es Debatten um Persönlichkeitsrechte. Aber für Katharina Karlsson von Reporter ohne Grenzen wiegt das Recht auf öffentliche Auskunft höher. Durch das Öffentlichkeitsprinzip können wir einfach unsere Arbeit machen. Denn wenn man weniger Zugang zu Dokumenten hat, dann hat man am Ende schlechtere Ergebnisse, weil die Quellenlage schlechter ist. Das Gesetz in Schweden macht die Arbeit für Journalistinnen und Journalisten leichter. Wenn in Deutschland die Änderungen des Informationsfreiheitsgesetzes wirklich kommen, wird die Arbeit für uns mutmaßlich eher schwieriger werden.
2: Ein Beitrag von Elena Kuch. Und wir haben eine Entwarnung, und zwar auf der A7 Füssen-Reute-Ulm. Kein Falschfahrer mehr zwischen Dettingen an der Iller und Dreieck-Hittistetten und ähnlich in der gleichen Region. Entwarnung auch auf der B28. Kein Falschfahrer mehr zwischen Dreieck-Hittistetten und Neu-Ulm.
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2: Das Fernsehprogramm und auch die Abendgestaltung vieler Menschen in Deutschland war in den vergangenen Wochen ja vor allem von einem geprägt: König Fußball und der WM in den USA, Kanada und Mexiko. Jetzt aber neigt sich die Weltmeisterschaft dem Ende entgegen. Nur noch 4 Spiele stehen an. Und dann? Was läuft dann abends? Die gute Nachricht: eine ganze Menge. Zum Beispiel in der Reihe Sommerkino im Ersten. 7 Free-TV-Premieren stehen an, die dann auch alle in der ARD-Mediathek abrufbar sein werden. Wally Müller verrät, was sich besonders lohnt, und ist damit auch gleich wieder beim Thema Fußball, denn zum Start lief die Wochenendrebellen.
10: Jeden Samstag ein anderes deutsches Fußballstadion bereisen. Dieses besondere Hobby teilen Vater und Sohn in Wochenendrebellen. So verbringt der Papa, gespielt von Florian David Fitz, mehr Zeit mit dem 10-jährigen Jason. Und der Junge, der mit Asperger-Autismus lebt und in der Schule oft aneckt, will sich einen Lieblingsverein suchen, hat dafür allerdings strenge Kriterien.
11: Die Spieler dürfen nicht zu viele bunte Schuhe tragen. Es darf nicht alles voll mit Werbung sein. Es dürfen keine Nazis unter den Fans sein. Die Spieler dürfen keinen Einschwörungskreis machen.
10: Auf amüsante Art lernt man hier verstehen, wie ein Kind mit Asperger die Welt anders wahrnimmt und wie der Umgang damit Eltern, Lehrer und Mitschüler herausfordert. Wochenendrebellen basiert auf einer wahren Geschichte und funktioniert sehr gut als Gute-Laune-Film mit ernsthaftem Kern. Das Tragikomische überwiegt ohnehin beim Sommerkino im Ersten. In Die leisen und die großen Töne etwa steht beim Hobby-Posaunisten Jimmy plötzlich ein berühmter Dirigent vor der Tür, der behauptet, sein Bruder zu sein.
12: Ich habe vor 2 Wochen erfahren, dass ich Leukämie habe.
13: Verdammt.
12: Und um das zu überstehen, brauche ich dringend eine Rückenmarktransplantation. Obendrein habe ich erfahren, dass ich adoptiert bin.
13: Verdammte Scheiße. Ja und?
12: Ich brauche dringend einen Spender, einen Bruder. Und dieser Bruder sind Sie.
10: Schwer vorstellbar für Jimmy, der von einfachen Leuten adoptiert wurde, während sein Bruder Thibaut im Bildungsbürgerhaushalt landete und von Kindesbeinen an musikalisch gefördert wurde. Das gemeinsame Musikergehen schafft schließlich eine Verbindung in diesem zauberhaften französischen Film. Britisch scharfzüngig geht's zu in Kleine schmutzige Briefe. Olivia Colman sieht sich in den 1920er Jahren einer frühen Form von Shitstorm ausgesetzt. Täglich flattern ihr Briefe ins Haus, die sie aufs Gröbste beleidigen.
14: Du gehörst in die Hölle und du bist außerdem ein stinkendes Miststück.
10: Der Verdacht fällt auf die alleinerziehende Mutter nebenan, gespielt von Jessie Buckley, die kürzlich für Hamnet den Oscar bekommen hat. Es geht um Verleumdung und Heuchelei der schlimmsten Sorte in dieser herrlich bissigen englischen Komödie. Um einen skurrilen Wandersmann in Die unwahrscheinliche Pilgerreise des Harold Fry. Gut 1000 Kilometer zu Fuß legt der hochbetagte Brite in schlechtem Schuhwerk zurück, von Süd nach Nordengland, um eine kranke Freundin zu besuchen. Nebenbei läuft er damit seiner scheintoten Ehe davon und löst einen Medienhype aus.
15: Wir haben ihn in Sheffield getroffen, wo er erkannt und herzlich empfangen wurde und man ihm von allen Seiten Glück für seine Reise wünscht.
10: Kate Winslet werden eher Steine in den Weg gelegt auf ihren Reisen als die Fotografin. Sie spielt Lee Miller, die in den 1930er Jahren als Fotomodell weltberühmt ist. Eines Tages aber nimmt sie lieber selbst die Kamera in die Hand und zieht in Stiefeln und Tarnanzug als Kriegsreporterin in den Zweiten Weltkrieg.
16: Keine Frauen bei den Pressesitzungen. Sie haben die Anweisung erhalten.
17: Anscheinend habe ich sie nicht richtig gehört.
10: Gegen die Regeln des britischen Militärs boxt sich die Fotografin bis zur vordersten Front durch und schießt Fotos, die die Welt bewegen. Den Abschluss beim Sommerkino im Ersten macht am 17. August Christoph Maria Herbst als der Buchspazierer. In märchenhafter Kleinstadtkulisse finden hier ein einsamer Buchhändler und ein mutterloses Mädchen zueinander.
18: Ich sehe dich immer aus dem Fenster unserer neuen Wohnung. Du bist der Buchspazierer.
19: Wenn du mich kennst, weißt du sicher auch, dass ich immer alleine gehe.
18: Gut, dann gehst du alleine und ich gehe allein daneben.
10: Das Mädchen Jaja zaubert, wie einst die Heldin der fabelhaften Welt der Amelie, ein wenig Freude ins triste Dasein der Buchspaziererkundschaft und in den fußballfreien Fernsehsommer.
2: Sommerkino im Ersten gibt es ab sofort montags um 20.15 Uhr oder freitags um 22.20 Uhr, ganz linear im Ersten. Alle Filme sind dann aber auch in der ARD-Mediathek abrufbar.

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1: Um 23 Uhr mit Katja Kindermann. Die Europäische Schutztruppe für die Ukraine soll in den kommenden Monaten erstmals gemeinsame Manöver abhalten. Diese sollten in den Nachbarstaaten der Ukraine stattfinden, sagte Frankreichs Präsident Macron nach Beratungen der sogenannten Koalition der Willigen. Aus Paris Kai Rienecker.
2: Bei den Manövern geht es um eine bereits bei früheren Treffen beschlossene multinationale Truppe unter der Führung von Frankreich und Großbritannien. Diese soll einen Waffenstillstand oder ein Friedensabkommen in der Ukraine absichern, vorausgesetzt es kommt dazu. Darüber hinaus hat sich eine Gruppe von europäischen Ländern entschieden, mit der Ukraine ein gemeinsames System einer ballistischen Raketenabwehr aufzubauen, darunter auch Deutschland. Diese gemeinsame Architektur der Luftabwehr solle der Ukraine, aber auch Europa insgesamt helfen, sich zu verteidigen.
1: US-Präsident Trump hat erneut eine Blockade gegen den Iran in der Straße von Hormus angekündigt. Kein Schiff, das künftig den Iran ansteuert oder von dort kommt, dürfe die Meeresstraße passieren, teilte Trump im Internet mit. Aus Washington, Carsten Kühntop.
3: Allen anderen Schiffen gestatte man die Durchfahrt, allerdings sei eine sogenannte Entschädigung an die USA zu zahlen, und zwar in Höhe von 20% des Wertes der Fracht. Begründung: dieser Teil der Welt sei instabil und Amerika müsse für seine Anstrengungen, dort für Sicherheit zu sorgen, entschädigt werden. Schließlich sei man als Wächter der Straße von Hormus bekannt. Faktisch kündigte Trump damit an, für die Meerenge eine Maut zu verhängen. Bis zum Kriegsbeginn Ende Februar war die Meerenge jahrzehntelang frei befahrbar.
1: Ungarns Parlament hat dafür gestimmt, das Grundgesetz zu ändern. Wichtigster Punkt ist die Absetzung von Staatspräsident Sulyok. Die neue Regierung betrachtet den 70-Jährigen als Marionette des abgewählten Ministerpräsidenten Orbán. Sein Nachfolger Modyar hatte nach seiner Wahl im Mai angekündigt, Gefolgsleute der alten Regierung zu beseitigen. Demokratieaktivisten sehen das Vorgehen kritisch. Eine schwere Gewitterfront mit Starkregen, Hagel und Sturmböen ist über weite Teile Westmecklenburgs hinweggezogen. In Hagenow stand das Wasser im Bereich eines Süßwarenherstellers zeitweise hüfthoch. Auch in Wittenburg liefen mehrere Straßen bis zu 20 Zentimeter mit Wasser voll. Nach Angaben der Stadt führten verstopfte Abläufe dazu, dass Regen- und Hagelwasser in Häuser eindrang. Verletzte gibt es bislang nicht. Aus Zarrentin wurden Hagelkörner mit einem Durchmesser von 10 bis 15 Zentimetern gemeldet. Das waren die Nachrichten. Das Wetter in Deutschland. Nachts häufig trocken, im Süden und Südwesten gebietsweise Schauer und Gewitter. Tiefstwerte 22 bis 12 Grad. Morgen oft freundlich, im Süden und in den Mittelgebirgen teils kräftige Schauer und Gewitter. Höchstwerte 23 Grad an den Küsten bis 36 Grad im Markgräflerland. Am Mittwoch viel Sonne, im Süden teils Schauer und einzelne starke Gewitter. 23 bis 33 Grad. Es ist jetzt 23.03 Uhr.
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4: Und an dieser Stelle nochmal die Entwarnung auf der A7 Füssenreute, Ulm. Kein Falschfahrer mehr zwischen Dettingen an der Iller und Dreieck-Hettichstetten. Und genauso auf der B28 Entwarnung, kein Falschfahrer mehr zwischen Dreieck-Hettichstetten und Neu-Ulm. Dann eine Gefahrenmitteilung für Mecklenburg-Vorpommern. Aufgrund eines Waldbrandes in Höhe Keflingsberg werden Bewohner der Orte Granzin und Granziner Mühle evakuiert und müssen sich ins Gemeindezentrum Peckertel begeben. Für alle angrenzenden Orte gilt eine starke, oder dort kommt es zu einer starken Rauchentwicklung. Halten Sie deshalb Fenster und Türen geschlossen. Dann der Blick auf die Straßen. A1 Bremen Richtung Osnabrück, die ist zwischen Wildeshausen West und Ahlhorner Heide wegen einer Nachtbaustelle noch bis 6 Uhr gesperrt. Die A4 Aachen Richtung Köln ist zwischen Kreuz Köln West und Köln Eiffeltor wegen dem Aufbau einer Schrankenanlage noch bis Donnerstag gesperrt. Die A9 Nürnberg Richtung Halle-Leipzig, die ist am Dreieck Bayreuth-Kulmbach auf der Überleitung zur A70 Richtung Bamberg bis 6 Uhr in der Früh gesperrt. Die A33 Osnabrück Richtung Bielefeld ist zwischen Haderberg und Borklo-Klosterösede und zwischen Hilte und Borklo-Klosterösede noch bis 5 Uhr gesperrt. Die A42 Kamp-Lindfort Richtung Dortmund, die ist zwischen Oberhausen Zentrum und Kreuz Essen Nord wegen Bauarbeiten gesperrt. Der Blick auf die A71 Suhl Richtung Schweinfurt, die ist zwischen Meiningen Süd und Rentwertshausen wegen Wartungsarbeiten im Tunnel Eichelberg bis 6 Uhr gesperrt. Hier gibt es eine Umleitung, die erfolgt über die U44. Und eine letzte Meldung noch, die A99 München-Eschenried Richtung München-Allach zwischen dem Dreieck München-Eschenried und dem Dreieck München-Allach aktuell 2 Kilometer Stau. Soweit der Blick auf die Straßen. Ihnen weiterhin eine gute Fahrt.
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4: Und die kommt vom Norddeutschen Rundfunk aus Hamburg, heute mit Max Seib. Guten Abend. Morgen ist sie genau 5 Jahre her. Eine Nacht, die eine Region in Deutschland bis ins Mark getroffen hat. Die Flutkatastrophe im Ahrtal in Rheinland-Pfalz und auch in Teilen NRWs hat damals 180 Menschen das Leben gekostet. Viele tausende Gebäude wurden zerstört. Auch zahllose Straßen, Brücken und Stromleitungen fast komplett verwüstet. Deswegen wollen wir in den kommenden rund 10 Minuten uns genauer anschauen, was seitdem passiert ist und wie es den Menschen dort mittlerweile geht. Ganz konkret blicken wir dabei auf das Ahrtal, das ja von den Wassermassen besonders stark getroffen wurde. Christian Giese-Kessler über die Frage, wie es dort 5 Jahre nach der Flut aussieht.
5: Ein Bagger bei Walpotsheim in der Nähe von Bad 9a-Ahrweiler gräbt das Flussbett der A aus. Er baggert allerdings nicht in die Tiefe, sondern in die Breite, erklärt der Leiter der Stabsstelle Hochwasserschutz Markus Göbel.
6: Möglichst auf beiden Seiten, wenn auf einer Seite die Topografie es nicht zulässt, zum Beispiel durch Fels, wie hier, dann nur auf einer Seite. Aber Ziel ist es, dass die A im Falle eines Meerwassers die Chance hat, dieses erst in die Seiten zu bringen, bevor es in die Höhe bringt.
5: 25 solcher Projekte entlang der A sind geplant, gerade mal 5 sind fertiggestellt. Vor allem, weil sich die Besitzverhältnisse entlang der A kompliziert darstellen und mit allen Eigentümern einzeln verhandelt werden muss. 5 von 25, ein Schnitt, von dem der Wiederaufbau der Schulen weit entfernt ist, weiß auch Landrätin Cornelia Weigand. Bis auf wenige Ausnahmen bleibt es noch lange bei Containerlösungen.
7: Wir sind jetzt so weit, dass wir bei den allermeisten Schulen tatsächlich in die Bautätigkeit einsteigen, also die Planungsphase abgeschlossen ist. So sind die Signale mal, dass da jetzt eine positive Entscheidung ansteht.
5: Ein großes Problem ist und bleibt im Ahrtal auch nach 5 Jahren die psychologische Belastung. Über 8000 Menschen sind oder waren bereits in psychologischer Behandlung, heißt es vom Traumahilfezentrum in Ahrweiler. Aber es kommen praktisch täglich neue hinzu, sagt die Leiterin Katharina Scharping.
8: Jetzt gibt es die Menschen, die mit dem Hausbau so gerade fertig geworden sind, wo jetzt man aus dem Funktionieren so ein bisschen raus ist und anfängt zu spüren, wie es ist. Oder eben die, die einfach durch 5 Jahre wieder aufbauen, es ist immer noch nicht fertig. Irgendwann ist halt jeder erschöpft und kann nicht mehr.
5: Deutlich positiver ist die Bilanz aus der Wirtschaft. Die Zahl der Handwerksbetriebe hat sich laut Handwerkskammer sogar erhöht. Auch große Betriebe wie der Autoteilezulieferer ZF oder das Apollinariswerk, das inzwischen zu Coca-Cola gehört, spüren nach eigenen Angaben nichts mehr von der Flut. Und auch der Tourismus, wichtige Säule und Zugpferd im Ahrtal, zeigt sich laut Andreas Lambeck, Chef des Ahrtal-Tourismusvereins, wieder richtig stabil.
9: Es investieren sehr viele hier, neue Hotels entstehen, Infrastruktur wird weiterentwickelt, Wanderwege werden neu implementiert. Also es passiert eine ganze Menge. Der Tagestourismus ist sogar fast wieder auf Vorflutniveau und wir können uns nicht beklagen mit der Entwicklung.
5: Zum 5. Jahrestag der Flutkatastrophe machen sich hochrangige Politiker selbst ein Bild von der Lage im Ahrtal. Bundespräsident Steinmeier besucht eine Ausstellungseröffnung in Altenahr. Er war schon häufiger seit der Flut im Ahrtal. Zum ersten Mal überhaupt kommt auch Kanzler Friedrich Merz. Dazu noch einmal Landrätin Cornelia Weigand.
10: Da sind wir froh und dankbar darüber, dass er jetzt das erste Mal auch zu uns kommt. Und es ist einfach wichtig, auch politisch wahrzunehmen auf der Bundesebene, was ist hier passiert.
5: Denn so viel ist sicher, die Milliarden vom Bund werden im Ahrtal auch in den nächsten Jahren und Jahrzehnten für den Wiederaufbau benötigt.
4: Wie war und ist das für die Menschen vor Ort? Das wollen wir an der Stelle nochmal vertiefen und zwar mit Dominik Gieler. Er ist Bürgermeister der Verbandsgemeinde Altenahr. In den ARD-Tagesthemen hat ihn Ingo Zamperoni gefragt, wie er die Nacht der Katastrophe und die Tage danach erlebt hat.
11: Ja, die Nacht wird in Erinnerung bleiben und es war ein Ereignis, was in jedem Tag noch letzten Endes präsent ist. Ich selber war in meinem Wohnhaus mit meiner Familie zusammen und wir haben das über uns ergehen lassen, was denn da an Wasser den Berg hinunterkam. Die nächsten Tage danach waren durchaus chaotisch. und geprägt von erstmal Orientierung sammeln und ja, dann den Blick nach vorne schauen. Das war das Wichtigste, erstmal die Orientierung, aber als dann so langsam das Wasser, der Schutt und alles abgetragen wurde und abgelaufen ist und man sich umguckte, wie konnte das passieren, da war auch natürlich die Frage beim Katastrophenschutz oder die Politik, die sich ja, die Landesregierung, die damalige, hat sich ja nicht entschuldigt bis heute. Wäre Ihnen sowas wichtig?
12: Mir persönlich bringt eine Entschuldigung nichts. Die Ereignisse sind geschehen. Ich finde es auch bedauerlich, dass bisher noch keine Verurteilung oder gar ein Prozess gemacht worden ist. Warten, was da noch kommt oder ob da noch was kommt. Aber an einer persönlichen Entschuldigung hänge ich nicht.
11: Ja, zumindest aber die juristischen Schritte sind da ja auch noch nicht abgeschlossen in dieser Aufarbeitung. Aber wir sehen hier in dieser Gegend, Sie wollen nach vorne gucken, sagen Sie, viele Häuser sind wieder aufgebaut worden, aber viele eben auch an genau derselben Stelle, an der sie weggerissen wurden oder zumindest geflutet wurden. Und macht Ihnen das irgendwie Sorgen?
12: Prinzipiell versuchen wir natürlich im Wiederaufbau auch der A möglichst viel Raum zu geben. Die Brücken versuchen hydraulisch aufzuweiten und uns bestmöglichst zu wappnen, damit nächste Ereignisse, wenn sie dann nochmal kommen, mit in einem geringeren Schaden kommen. Prinzipiell hat der Hauseigentümer einen Bestandsschutz und darf wieder aufbauen. Viele haben das genutzt. Es gibt aber auch einige, die es nicht mehr genutzt haben und gesagt haben, ich baue an anderer Stelle wieder auf. Die Beweggründe mag jeder selber für sich beurteilen und es wäre von mir vermessen, das an dieser Stelle zu tun.
11: Ja, wie sehr ist das aber auch in Ihrem Alltag, in der Arbeit hier mit den Menschen, mit denen Sie dann sprechen, auch immer ein Thema, könnte ja immerhin wieder passieren auch. Sind wir da gewappnet?
12: Ich denke, das ist allseits präsent, dass es ein großes Thema oder ein tagesfülltes Thema nach wie vor ist. Nein, würde ich nicht sagen. Wir haben unsere Erfahrungen gemacht. Wir versuchen uns dagegen zu wappnen, so gut wie es geht. Und ja, wir hoffen, dass es zumindest zu unserer Lebzeit nicht mehr passiert.
11: Vieles, wie gesagt, ist schon aufgebaut worden, aber vieles steht eben noch da wie vor 5 Jahren im Prinzip. Und es dauert eben noch eine Weile. Woran hakt es denn besonders?
12: An unterschiedlichen Dingen. Wir haben natürlich mit der Bürokratie in Deutschland unsere Probleme. Wir haben das Vergaberecht und wir haben andere Prozesse, Genehmigungsprozesse, die sich lange hinziehen. Sicherlich ist das ein Teil der Geschichte. Am Geld hängt es meistens nicht, weil das Geld ist da. Da können wir uns nicht für beklagen. Woran es auch hängt, ist teilweise auch an persönlichen Umständen, warum man nicht wieder aufbaut oder sich noch nicht entschieden hat. Ich denke mal, psychische Traumata werden auch ein großes Thema sein bei dem einen oder anderen. Und es ist allumfassend. Wir haben ein Vergaberecht beispielsweise, was sehr aufwendig ist. Und uns als Verwaltung und auch unsere Behörden letzten Endes vor Herausforderungen stellt, aber auch, wie erwähnt, die Genehmigungsprozesse.
11: Ganz kurz vielleicht noch, was würden Sie sich denn wünschen? Was passiert? Einfach mehr Tempo?
12: Mehr Tempo könnten wir aufnehmen, indem wir beispielsweise Vergabeerleichterungen schaffen, auch für zukünftige Flutkatastrophen. Wir haben bisher rund 1,1 Milliarden Euro beantragt, 240 Millionen haben wir ausgegeben. Dann weiß man, wo man steht im Wiederaufbau. Und wir haben insgesamt 885 Vergaben durchgeführt. Und da reden wir nicht von europaweiten Vergaben, sondern generell von Vergaben. Das ist sehr aufwendig, kostet sehr viel Zeit und sehr mühselig.
4: Sagt der Bürgermeister der Verbandsgemeinde Altena, Dominik Gieler, in den ARD-Tagesthemen. Wie konnte es zu einer solchen Flut kommen? Welche Rolle spielt dabei der Klimawandel? Und wie bedroht das Wetter der Zukunft Menschenleben? Jennifer Siegler aus der ARD-Klimaredaktion zu der Frage, welche Rolle der Klimawandel bei Extremwetter, wie zum Beispiel der Flutkatastrophe im Ahrtal, spielt.
13: Ja, also der Klimawandel, der spielt da eine große Rolle. Und das kann man physikalisch auch wirklich ganz einfach erklären. Denn wenn es wärmer wird, dann verdunstet mehr Wasser und dann ist eben mehr Wasser in der Luft. Pro Grad Celsius, dass es wärmer wird, sind das 7% mehr Wasser in der Luft. Und klar, dieses Wasser, das kommt dann irgendwann auch wieder runter und dann eben häufiger geballt in diesen Starkregenereignissen. Ja, und dass es wärmer geworden ist, das wissen wir ja. Im weltweiten Schnitt sind wir schon bei 1,4 Grad Celsius Erderwärmung mehr im Vergleich zur vorindustriellen Zeit.
4: Das heißt, müssen wir uns auf noch mehr solcher wirklich extremen Wetterereignisse einstellen?
13: Ja, leider. Also so ein sogenanntes Jahrhunderthochwasser. Das hieß ja so, weil das eben einmal im Jahrhundert auftritt. Aber so ist es eben nicht mehr. Sowas tritt mittlerweile sehr viel häufiger auf. Und darauf war eben auch im Ahrtal niemand eingestellt. Niemand da konnte sich vorstellen, dass es so ein heftiges Hochwasser jemals geben könnte. Und deswegen sind auch viele Leute zum Beispiel in ihren Erdgeschosswohnungen einfach ins Bett gegangen abends, weil sich das eben niemand vorstellen konnte, dass es so viel Wasser sein würde. Und da muss man jetzt in Zukunft aber eben immer wieder mit rechnen. Der Klimawandel führt auch in Mitteleuropa zu nie dagewesenen Unwettern.
4: Sagt Jennifer Siegler aus der ARD-Klimaredaktion.

0: Wir schauen auf die Uhr. Es ist 23.15 Uhr.
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0: Keine 4 Wochen lang war die Straße von Hormus geöffnet. Jetzt wollen die USA die Meerenge erneut blockieren. Zumindest für alle Schiffe des Iran und auch dessen Kunden. Das hat US-Präsident Donald Trump angekündigt. Ebenso wie eine Gebühr, die er verlangen will für alle Schiffe, die durch die Straße von Hormus durchfahren. Es ist ein weiterer Eskalationsschritt, nachdem die USA zuletzt immer wieder den Iran angegriffen haben und Teheran seinerseits wiederum US-Ziele in den Golfstaaten. Mehr von Uwe Lüb.
2: Iranische Medien verbreiten Aufnahmen von Raketenstarts. Teils werden die Geschosse vorher beklebt mit Botschaften, etwa, dass US-Präsident Donald Trump zehntausende Falschbehauptungen aufgestellt habe, skrupellos sei und Kinder töte. Und jede Hand, das zeigt ein anderes Bild, die nach iranischem Land greife, werde abgehackt. Auch Aufnahmen angeblicher iranischer Treffer von US-Militärbasen werden verbreitet. Hohe Rauchsäulen sind zu sehen, nicht so zerstörte iranische Militäranlagen. Dafür eine brennende Halle am Flughafen in Khuzestan im Westen des Landes nahe des Persischen Golfs. Die Botschaft ist klar. Die USA, der Feind, greifen zivile Ziele an. Überhaupt sind allein die USA und Israel an der ganzen Misere schuld, so der Sprecher des Außenministeriums in Teheran, Esmail Baghaei. Tatsache ist, dass alles, womit wir derzeit in der Region konfrontiert sind und der Schaden, der der Welt zugefügt wird, auf die aggressiven Handlungen der Vereinigten Staaten und des zionistischen Regimes zurückzuführen sind, die im vergangenen März begannen. Tatsächlich ist auch der Schaden in Iran aus den vergangenen Bombennächten durch die USA entstanden. Iran übt jeweils Vergeltung, attackiert US-Militärstellungen in den Golfstaaten. Grund der aufgeflammten Auseinandersetzungen ist die Straße von Hormus. Iran beansprucht die Kontrolle für sich. Das Regime beruft sich dafür auf die gemeinsame Absichtserklärung mit den USA vom Juni. Doch die USA hielten sich nicht daran. Fortwährende iranische Versuche, die Kontrolle durch Angriffe auf Schiffe durchzusetzen, haben nun auch die sogenannten E3 auf den Plan gerufen. In einer gemeinsamen Forderung verurteilen Großbritannien, Frankreich und Deutschland die, Zitat,
3: rücksichtslosen Angriffe des Iran auf Handelsschiffe und Länder in der Region.
2: Baghaei tut das als lächerlich ab, spricht von Kindergartenverhalten. Dabei könnten die europäischen Länder eine verantwortungsvolle Rolle in der Region spielen, aber offenbar haben sie aufgrund ihrer gewohnheitsmäßigen Unterwürfigkeit gegenüber den Vereinigten Staaten nicht die Absicht, dies zu tun. Daher erleben wir weiterhin diese sich wiederholenden und einseitigen Erklärungen, die in keiner Weise zur Lösung des Problems beitragen. Zur Lösung des Problems trügen Verhandlungen bei. Vermittlerländer bemühen sich, aber es ist kein Fortschritt in Sicht.
0: Die ausgehandelte Waffenruhe, mittlerweile also Makulatur.
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0: Während in Nahost also wieder die Waffen sprechen, wird eines immer deutlicher, das haben wir eben auch am Ende des Beitrags gehört, die internationale Diplomatie, die steckt in einer tiefen Krise. Denn keiner der Beteiligten, so scheint es, arbeitet an einem echten Friedensplan. Das sagt in seinem Kommentar zumindest Bernd Niebrügge.
3: Groß waren die Ziele der USA und Israels beim Angriff auf den Iran am 28. Februar. Das Atomprogramm stoppen, das Raketenprogramm ausschalten, die Revolutionsgarde zerschlagen. Und die Hoffnung auf ein Ende des brutalen Mullah-Regimes lieferte Präsident Trump und Ministerpräsident Netanyahu die politische Legitimation für diesen Krieg. Und heute, knapp 6 Monate später? Da kreist die Debatte fast nur noch um eine Frage. Wann wird die Straße von Hormus wieder geöffnet? Wann funktioniert der Welthandel wieder reibungslos? Das Schicksal der vom Mullah-Regime unterdrückten Bevölkerung, das Ende der Revolutionsgarde. Wen interessiert das heute noch? In den USA? In Israel oder Europa? Angesichts der strategischen Ziellosigkeit im Weißen Haus wächst die Gefahr, militärisch immer weiter nachzulegen. Aber ein All-in wie beim Poker, kann es das sein? Wo bleibt eigentlich der Plan B? Wo die diplomatische Ausstiegsstrategie, Herr Präsident Trump? Europa fordert beharrlich Diplomatie. Deutschland, Frankreich und Großbritannien verurteilen immer wieder die iranischen Raketenangriffe und rufen zu Friedensverhandlungen auf. Doch geändert hat das bis heute nichts. Europas Problem ist nicht der Mangel an Appellen, Europas Problem ist der Mangel an Einfluss. Und dann sind da noch die Golfstaaten. Seit Monaten werden sie von iranischen Raketen und Drohnen getroffen. Trotzdem bleiben ihre Regierungen erstaunlich still. Saudi-Arabien, die Emirate, Katar oder Kuwait verfügen über gigantische Milliardenvermögen. Politisch aber spielen sie bislang kaum eine Rolle. Oman, Katar und Pakistan bemühen sich zwar um Vermittlung, mehr aber auch nicht. Gerade jetzt müsste man von den Staaten am Golf mehr erwarten. Mehr Führung, mehr gemeinsame Verantwortung und mehr Mut, Washington und Teheran eine eigene Friedenslösung vorzulegen. Diplomatie bedeutet mehr als nur Waffenstillstände zu organisieren. Sie muss klären, welche Sicherheitsgarantien sind denkbar, welche neue Sicherheitsordnung für den Golf soll entstehen. Alle Beteiligten, die USA, Europa und die Staaten der Region, müssen dabei über ihren eigenen Schatten springen und den Frieden wirklich wollen. Sonst bleibt dieser Krieg genau das, was er heute schon ist. Militärisch explosiv, politisch aber orientierungslos. Eine Wirklichkeit im Iran aber wird auch der beste verhandelte Frieden zunächst nicht ändern können. Die brutale Unterdrückung großer Teile der Bevölkerung durch die Revolutionsgarde und die Kleriker. Der Anspruch des Westens, daran etwas zu ändern, scheint gescheitert.
0: Der Kommentar von Bernd Niebrügge. Und wir schauen ins Inland und in die Hauptstadt. Rund 1,5 Millionen Menschen fahren jeden Tag in Berlin mit der U-Bahn. Das sind natürlich Bewohner der Hauptstadt, ebenso wie Touristen. Und sie alle erwarten einen stabilen U-Bahn-Betrieb. Ein wichtiger Tunnel, nicht für Fahrgäste, aber eben für diese Bahnen, um sie hin und her zu bekommen, ist seit einigen Jahren gesperrt. Und das sorgt für massive Verzögerungen, zum Beispiel wenn Bahnen repariert werden müssen. Jetzt soll eben dieser Tunnel allerdings erneuert werden für die stattliche Summe von 100 Millionen Euro. Jonas Wintermantel war auf der Baustelle.
4: Ein paar Treppen geht es hinab, dann erstrecken sich vor einem scheinbar endlose Gänge. Ein Paradies für Sprayer, die hier die letzten Jahre ihre Spuren hinterlassen haben. Nach einigen Minuten zu Fuß erreicht man den eigentlichen U-Bahn-Tunnel. Aus der Richtung des Alexanderplatzes führen hier noch die Gleise heran, dann ist plötzlich Schluss. Eine riesige Metallwand versperrt den Weg. Sie trennt den gesperrten Abschnitt vom übrigen Tunnelsystem. Hinter der Wand verläuft der alte Tunnel direkt unter der Spree. Seit gut 10 Jahren fährt im Waisentunnel nichts mehr. Lange wurde über eine Lösung gestritten. Inzwischen ist klar, der gut 100 Jahre alte Tunnelabschnitt unter der Spree ist so marode, dass er nicht mehr saniert werden kann. Er muss abgerissen und an derselben Stelle neu gebaut werden. Der Waisentunnel verbindet die U5 mit dem Netz der Linien U6 bis U9. Warum das so wichtig ist, erklärt BVG-Chef Henrik Falk.
5: Also er ist wahnsinnig wichtig, weil er im Prinzip die einzige Ost-West-Verbindung ist, die wir mit der U-Bahn im Großprofil zwischen der U5 und den restlichen großen Linien, also U6 bis U9, haben.
4: Die Sperrung des Tunnels führte in den letzten Jahren zu einem erheblichen logistischen Aufwand beim Transport der Wagen in die Werkstatt.
5: Was machen wir? Wir nehmen so einen Wagen, der wird auf einen LKW verladen, braucht 2 Wochen, bis er dann in die Werkstatt kommt, wieder zurückkommt. Normalerweise braucht man dafür 1 bis maximal 2 Tage. Da kriegt man so ein Gefühl. Und das hat natürlich eine große Fahrgastrelevanz.
4: Für Wirtschaftssenatorin und BVG-Aufsichtsratsvorsitzende Franziska Giffey eine gute Investition.
6: Es ist wirklich eine Investition, die uns ermöglicht, eben keine Schwerlasttransporte von U-Bahn-Zügen zur Werkstatt über das Berliner Straßennetz mehr abwickeln zu müssen, sondern tatsächlich das hier über das U-Bahn-Netz zu machen.
4: Baulich ist das Projekt alles andere als einfach. Der Tunnel liegt direkt unter der Spree, die ist offiziell Bundeswasserstraße. Gebaut wird also, während oben drüber der Schiffsverkehr weiterlaufen soll, erklärt Dennis Backwinkel, der das Projekt für die BVG umsetzt.
7: Damit man oben auch noch fahren kann mit den Schiffen, muss der Abbruch auch in 2 Abschnitten erfolgen. So einen Abbruch macht man so, dass man eine Baugrube in der Spree herstellt mit Spundwänden, die man dann hintereinander hinstellt und so macht man eine Baugrube und dann wird der Tunnel, der Bestandstunnel wird dann abgebrochen, auch vom Wasser aus.
4: Ist der alte Tunnel weg, wird eine neue Baugrube hergestellt, aus der das Wasser gepumpt wird. In 2 Abschnitten soll dann der neue Tunnel entstehen. 4 Jahre sollen Abriss und Neubau dauern. 2030 sollen dann wieder U-Bahn-Züge durch den Waisentunnel fahren.
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8: Mit Christina Schröder und der heißen Phase bei dieser Fußball-Weltmeisterschaft. Das erste Halbfinale steht an. In Dallas treffen Top-Favorit Frankreich und Europameister Spanien aufeinander. Felix Gerhardt aus dem ARD-WM-Team hat sich die beiden Titelanwärter mal genauer angeschaut und ziemlich anschaulich analysiert.
9: Zwei Top-Mannschaften, zwei unterschiedliche Spielideen. Über Frankreich sagte Paraguays Nationaltrainer Gustavo Alfaro:
10: Frankreich ist ein Gewitter und fast alle seine Blitze schlagen punktgenau ein.
9: Österreichs Trainer Ralf Rangnick dagegen über Spanien:
11: Sie sind bei eigenem Ballbesitz wirklich ein fehlerfreies Uhrwerk.
9: Gewitter gegen Uhrwerk. Eines ist für Sportschau-Experte Bastian Schweinsteiger klar:
12: Beide sind für mich die Top-Mannschaften aktuell bei der Weltmeisterschaft.
9: Frankreichs Gewittertaktik sieht so aus: Kompakte Defensive, Ballgewinn, mit Tempo über und auf Mbappé, Dembélé, Olise, Einschlag. Keine langen Ballbesitzphasen. Ganz im Gegensatz zum Uhrwerk Spanien. Ein Rädchen greift ins andere. Moderner Ballbesitzfußball, in dem sich auch herausragende Individualisten wie Yamal oder Olmo voll in den Dienst der Mannschaft stellen. Der Ertrag? Die beste Defensive. Erst ein Gegentor in 6 Spielen. Aus dem französischen Superkader ragt dagegen einer noch heraus.
13: Kylian Mbappé!
14: Mbappé!
9: 8 Tore allein bei dieser WM, 20 bei all seinen Teilnahmen. Nur Lionel Messi hat noch eins mehr. Im französischen Offensivgewitter genießt der Blitz Mbappé alle Freiheiten, sagt Teamkollege William Saliba.
15: Kylian ist Kylian. Die großen Turniere sind für ihn gemacht, besonders die Weltmeisterschaft. Wir wissen, wozu er fähig ist und dass es sein Turnier ist. Deshalb stehen wir alle hinter ihm.
9: Was Frankreich und Spanien eint? Teamgeist. Auch das in der Vergangenheit oft zerstrittene Frankreich wirkt wie eine Einheit, stand geschlossen hinter Trainer Deschamps, als der wegen des Todes seiner Mutter zwischenzeitlich abreisen musste. Und auch Mbappé nahm sich nicht heraus, als es gegen Paraguay mal schmutzig wurde.
16: Entschuldigt bitte den Ausdruck, aber wenn wir die Hände in die Scheiße stecken müssen, dann tun wir das auch. Sie dachten, wir kommen und machen ein paar Kunststücke, aber wir können auch dreckig spielen.
9: Dieses französische Team zu schlagen ist fast unmöglich. Fast. Spaniens Lamine Yamal.
17: Seit Beginn der WM haben wohl alle auf dieses Spiel gewartet. Wir freuen uns, denn ich glaube, jetzt treffen die beiden besten Mannschaften aufeinander. Aber wir haben keine Angst. Ich glaube, wenn jemand Frankreich schlagen kann, dann sind wir das.
0: Und wir müssen mal kurz in die Vorfreude reingrätschen. Und zwar wegen einer Falschfahrermeldung auf der B535 Heidelberg-Schwetzingen. Zwischen der A5 Heidelberg-Schwetzingen und Schwetzingen kommt Ihnen ein Falschfahrer entgegen. Fahren Sie bitte äußerst rechts und überholen Sie nicht. Ich wiederhole nochmal. Auf der B535 Heidelberg-Schwetzingen zwischen der A5 Heidelberg-Schwetzingen und Schwetzingen ist ein Falschfahrer unterwegs. Vorsicht bitte in beiden Richtungen. Und jetzt weiter mit dem Vorblick auf das Spiel Frankreich gegen Spanien.
9: Zwei Top-Mannschaften, zwei Spielideen. Gewitter gegen Uhrwerk.
8: Los geht es ab 21 Uhr. Das zweite Halbfinale zwischen Titelverteidiger Argentinien und England folgt dann einen Tag später. Ja, nicht nur bei der Fußball-WM wurde einmal durchgeatmet, auch bei der Tour de France gab es einen Ruhetag. Morgen geht es dann mit der 10. von insgesamt 21 Etappen weiter. Holger Gerska blickt voraus und berichtet, worauf sich die Radprofis in den Vulkanbergen der Auvergne einstellen müssen.
18: Ja, es beginnt eine sehr abwechslungsreiche zweite Tourwoche. Zunächst steht eine harte Mittelgebirgsetappe auf dem Programm, dann folgen 2 Tage für die Sprinter. Danach geht's in die Vogesen und am Sonntag schon in die Alpen. Auf fast allen Etappen kann also was Vorentscheidendes passieren für die Gesamtwertung. Auf dieser 10. Etappe, die jetzt auf dem Programm steht, geht es quer durchs Zentralmassiv. Die Eckdaten: Es sind fast 4000 Höhenmeter, 7 kategorisierte Bergwertungen und es gibt ein permanentes Auf und Ab in einer teilweise spektakulären Landschaft. Und es ist eine sehr interessante Ziel. Le Lioran war schon vor 2 Jahren Ziel der Tour de France. Damals hat Jonas Vingegaard einen seiner rar gewordenen Siege gegen Tadej Pogacar gefeiert. Für Florian Lipowitz dagegen ist diese Zielankunft im Zentralmassiv Neuland.
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0: Soweit der Sport in dieser Stunde mit Christina Schröder.

Wenn die EU Gelder verteilt, wer sollte da der Ansprechpartner sein? Die Region vor Ort oder die Länder, also Deutschland zum Beispiel? Darüber ist ein Streit entbrannt, unter anderem innerhalb der CDU. Dem widmen wir uns gleich, jetzt aber erstmal das Wichtigste im Überblick in den Nachrichten.

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1: Um 23.30 Uhr mit Milat Kupay. Eine multinationale Schutztruppe für die Ukraine soll erstmals gemeinsame Manöver abhalten. Das hat die sogenannte Koalition der Willigen am Abend in Paris entschieden. Aus der Nachrichtenredaktion Karin Busche.
2: Die multinationale Truppe ist bereits bei früheren Treffen beschlossen worden. Sie soll einen Waffenstillstand in der Ukraine absichern, vorausgesetzt, es kommt dazu. Die jetzt geplanten Manöver sollen in Nachbarstaaten der Ukraine stattfinden, sagte Frankreichs Präsident Macron nach den Beratungen in Paris. Die genauen Pläne seien am Abend vorgestellt worden. Welche Länder betroffen sind und wie viele Soldaten teilnehmen sollen, sagte er nicht. Darüber hinaus haben 9 europäische Länder angekündigt, mit der Ukraine eine gemeinsame europäische Raketenabwehr aufzubauen.
1: US-Präsident Trump hat angekündigt, iranische Häfen in der Straße von Hormuz erneut zu blockieren. Das US-Militär werde die Schiffe des Iran oder dessen Kunden daran hindern, ein- oder auszulaufen, schrieb Trump im Internet. Aus Washington, Gudrun Engel.
3: Es ist eine steile Aussage. Die Sperrung der Straße von Hormuz für Iran und dessen Kunden aktiv durch das US-Militär. Dafür aber freie Durchfahrt und freie Passage für alle anderen Länder unter dem Schutz der USA. Er bezeichnet die USA deshalb jetzt als Schutzengel der Straße von Hormuz. Doch wie immer bei Donald Trump sind Schutzengeltätigkeiten nicht kostenfrei zu haben. Deshalb sollen 20% des verschifften Warenwertes an die USA fließen.
1: Bei Volkswagen hat Konzernchef Blume zum ersten Mal konkrete Zahlen zu seinen Sparplänen genannt. Er bestätigte im VW-Intranet, dass bis zu 50.000 zusätzliche Stellen abgebaut werden könnten, falls die Arbeitskosten nicht deutlich sinken. Diese Zahl ergibt sich laut Blume, wenn die Kosten auf ein wettbewerbsfähiges Niveau gesenkt werden sollen. Die Kosten lägen bei VW noch um 20% über dem Durchschnitt anderer Konzerne. Die Digitalbranche hat vor einem möglichen Social-Media-Verbot für Kinder in Deutschland gewarnt. Bitkom-Hauptgeschäftsführer Rohleder sagte, pauschale Zugangsbeschränkungen oder Verbote für ganze Altersgruppen seien der falsche Weg. Medienkompetenz entstehe durch begleitete Praxis, nicht durch Ausschluss. Zuvor hatte EU-Kommissionspräsidentin von der Leyen einen Vorschlag ihrer Behörde für ein Mindestalter nach dem Sommer angekündigt. Experten hatten von der Leyen einen Bericht überreicht, in dem sie für ein Mindestnutzungsalter von 13 Jahren warben. Und das Wetter in Deutschland, nachts häufig trocken, im Süden und Südwesten gebietsweise Schauer und Gewitter, Tiefstwerte 22 bis 12 Grad. Morgen oft freundlich, im Süden und in den Mittelgebirgen teils kräftige Gewitter und Schauer, Höchstwerte 23 Grad an den Küsten bis 36 Grad im Markgräfler Land. Am Mittwoch viel Sonne, im Süden teils Schauer, einzelne starke Gewitter, 23 bis 33 und am Donnerstag einzelne Schauer und Gewitter. Das waren die Nachrichten.
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4: Und hier starten wir nochmal mit der Falschfahrermeldung. Achtung, auf der B535 Heidelberg-Schwetzingen. Zwischen der A5 Heidelberg-Schwetzingen und Schwetzingen kommt Ihnen ein Falschfahrer entgegen. Fahren Sie bitte äußerst rechts und überholen Sie nicht. Ich wiederhole nochmal, auf der B535 Heidelberg-Schwetzingen, zwischen der A5 Heidelberg-Schwetzingen und Schwetzingen, ist ein Falschfahrer unterwegs. Vorsicht in beiden Richtungen. Dann die A1, Bremen Richtung Osnabrück. Die ist zwischen Wildeshausen West und Ahlhorner Heide wegen einer Nachtbaustelle bis 6 Uhr gesperrt. Die A9, Nürnberg Richtung Halle-Leipzig, ist am Dreieck Bayreuth-Kulmbach auf der Überleitung zur A70 Richtung Bamberg bis 6 Uhr früh gesperrt. Die A10, Dreieck Spreeau Richtung Dreieck Barnim, ist zwischen Berlin-Marzahn und Berlin-Hohenschönhausen nach einem Unfall aktuell gesperrt. Die A42 Kamp-Lintfort Richtung Dortmund ist zwischen Oberhausen Zentrum und Kreuz Essen Nord wegen Bauarbeiten gesperrt. Die A71 Suhl Richtung Schweinfurt ist zwischen Meiningen Süd und Renzwershausen wegen Wartungsarbeiten im Tunnel Eichelberg bis 6 Uhr gesperrt. Hier gibt's eine Umleitung, die erfolgt über die U44. Und die A99 München-Eschenried Richtung München-Allach wegen zwischen dem Dreieck München-Eschenried und dem Dreieck München-Allach aktuell 2 Kilometer Stau. Soweit der Blick auf die Straßen. Ihnen weiterhin eine gute Fahrt. Kommen Sie gut in diese Nacht.
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4: Heute mit Max Seib am Mikrofon. Guten Abend. Und gleich zu Beginn die Entwarnung, gerade frisch von der B535 Heidelberg-Schwetzingen. Kein Falschfahrer mehr zwischen der A5 und Schwetzingen. Jetzt zu einem anderen Thema. Fördergelder aus der EU. Sie werden bisher direkt mit den jeweiligen Regionen verhandelt. In Zukunft könnte sich genau das aber ändern, denn Ursula von der Leyen und

0: Nach der Devise, wer sich's leisten kann, bekommt mehr, wer nicht, geht oft leer aus.
1: We need to boost European cohesion and regions.
0: Wir müssen den europäischen Zusammenhalt und die Regionen stärken, um alle mitzunehmen, fordert deshalb Ursula von der Leyen. Statt einzelner Fördertöpfe will die EU-Kommissionschefin Partnerschaftspläne, eine Art EU-Handschlagpolitik. Der Europäische Fonds für regionale Entwicklung, der Europäische Sozialfonds und der Agrarfonds sollen in einem einzigen nationalen Plan pro Mitgliedstaat gebündelt werden. Geld gibt es dann nur, wenn Ziele und Pläne aufgestellt werden. Gefördert werden soll, was allen zugute kommt. Die Verwaltung würde dann aber in der jetzigen Form nicht mehr so in die Zuständigkeit der Bundesländer fallen wie bisher, sondern durch den Bund gesteuert werden. Im Großen und Ganzen könnte ein neues System aber weniger Bürokratie bringen, weniger Aufwand und mehr Klarheit, sagt die ehemalige EU-Kommissarin Lisa Ferreira und plädiert für Bürokratieabbau für Kommunen und Unternehmen.
2: We need greater administrative capacity because the challenges are greater too.
3: Wir brauchen eine größere Verwaltungskapazität, da auch die Herausforderungen gewachsen sind. Programme müssen beschleunigt und die neue digitale Welt muss gemeistert werden. Alle zur Verfügung stehenden Mittel sollten genutzt werden, um durch Erfahrungsaustausch und Zusammenarbeit neue Kapazitäten aufzubauen.
2: Shared experiences and sharing policy learning.
0: Ein Puffer soll dafür sorgen, dass Geld in Krisenzeiten dahin kommt, wo es gebraucht wird. Und ein Mindestbeitrag von insgesamt 450 Milliarden Euro soll für die am wenigsten entwickelten Regionen reserviert bleiben. Projekte sollen auch nicht mehr so einfach versanden, wenn die Kofinanzierung scheitert. Ob das alles so kommt, muss sich noch zeigen. Ab 2028 soll es losgehen. Die 27 EU-Staaten sind sich noch nicht einig über die Details. Auch das Europaparlament fordert Änderungen. Die irische Ratspräsidentschaft will jetzt Bewegung in die Sache bringen und bis zum Herbst einen Kompromiss vorlegen. Dann wird man wohl klarer sehen, in welche Richtung die EU-Regionalförderung geht.
4: Wirtschaft.
5: Es ist Sommer und damit auch Hochzeitssaison, denn die allermeisten Ehen, die werden ja in den Sommermonaten geschlossen. Eine Frage, die viele rund um den vermeintlich schönsten Tag im Leben weniger gerne angehen, ist die Frage, was, wenn es nicht klappt? Worauf sollte man schon vor der Eheschließung achten, damit es, im Fall der Fälle, fair zugeht? Auch wenn es unromantisch ist, genau diese Frage nehmen wir uns jetzt einmal vor in kompakten 3 Minuten, dann wissen wir alle Bescheid. Und die Infos, die liefert uns Wiebke Nielsen.
6: Ausgeliebt hat es sich laut Statistischem Bundesamt im Schnitt nach 14 Jahren und 7 Monaten. Nach einer möglicherweise teuren Hochzeit kostet auch die Scheidung. Das Gericht nimmt das Nettoeinkommen beider Ehegatten mal 3, das ist dann der Verfahrenswert, aus dem sich die Kosten fürs Gericht, für Anwälte und Notare ergeben. Und es gibt eine sogenannte Streitwerterhöhung durch das Vermögen. Familienrechtsanwältin Nadine Rumke empfiehlt grundsätzlich einen Ehevertrag, auch wenn man nicht schon davon ausgehen möchte, dass die Ehe scheitert, aber...
7: Sie haben eine Krankenversicherung, damit wollen Sie nicht krank werden, sondern das ist die Absicherung für den Notfall. Und das ist auch der Ehevertrag. Einen Ehevertrag schließen Sie zu guten Zeiten. Da geht man normalerweise noch fair und mit Respekt miteinander um.
6: Aber auch noch während der Ehe kann ein solcher Vertrag abgeschlossen werden. Gesetzliche Auswirkungen der Ehe könnten so abgemildert werden, wie der Zugewinnausgleich. Hier geht es um während der Ehe angespartes Vermögen. Beispiel: Sabine spart im Laufe der Ehe 40.000 Euro an, ihr Mann Thomas nur 10.000 Euro. Dann gibt es zwischen den beiden Summen eine Differenz von 30.000 Euro. Und die wird dann durch 2 geteilt. Thomas bekommt dann 15.000 Euro. Das ist der Zugewinnausgleich. Hintergrundgedanke ist, dass beide etwas von ihren Fähigkeiten in die Ehe einbringen, sei es bei Haushaltsführung, Kindererziehung oder eben Erwerbsarbeit, man sich also in einer Ehe gegenseitig den Rücken frei hält. Nadine Rumke.
7: Man geht erstmal grundsätzlich davon aus, dass in der Ehe, auch wenn es nur auf den Namen eines Ehegatten Vermögen festgelegt wird, dass es sozusagen aber trotzdem irgendwie durch die Ehearbeit aber trotzdem mit erwirtschaftet worden ist. Also jeder hat da irgendwie einen Anteil dran.
6: Der Zugewinnausgleich gilt aber nicht für Erbschaften, Schenkungen und auch nicht für Schulden des Partners. Per Ehevertrag lässt sich festlegen, dass es erst ab einer gewissen Mindestdauer der Ehe einen Zugewinnausgleich gibt oder nur, wenn der andere Partner verstirbt, also nicht bei Trennung. Anwältin Nadine Rumke.
7: Grundsätzlich macht es Sinn, wenn

0: unterschiedlichste Vermögenswerte da sind. Und ich finde es auch ganz, ganz wichtig, gerade für Frauen, die hochqualifiziert ausgebildet sind, die meistens immer noch dann, wenn gemeinsame Kinder aus der Ehe hervorgehen, schon in ihrer Erwerbstätigkeit dann eher Einschränkungen hinnehmen, dass dann auch dementsprechend über Kompensationen im Unterhalt oder irgendwas gesprochen wird, weil bestimmte ehebedingte Nachteile holen sie nicht unbedingt wieder auf.
1: Nur ein unwesentlicher Teil des eigenen Vermögens darf ohne Rücksprache mit dem Ehepartner ausgegeben werden. Je nach Vermögenswert gelten gewisse Prozentsätze. Auch das lässt sich per Ehevertrag abschwächen, die eigene Freiheit stärken. Und es geht um den Versorgungsausgleich mit Rentenanwartschaften, also um die während der Ehe angesammelten Rentenpunkte in der gesetzlichen Rentenversicherung bzw. die Anrechte in der Beamtenversorgung, in der privaten oder betrieblichen Altersvorsorge.
2: Wann Eheverträge sinnvoll sind, ein Beitrag war das von Wiebke Nielsen. Über 10 Millionen Tonnen. So viele Lebensmittel landen jedes Jahr in Deutschland im Müll, weil sie nicht gegessen oder auch schon zu viel produziert werden. Ein Startup aus Köln will genau dort gegensteuern, und zwar mit künstlicher Intelligenz. Und die Firma, die befindet sich in guter Gesellschaft, denn gerade in diesen wirtschaftlich angespannten Zeiten kommen immer mehr Startups auf den Markt. Woran liegt das und mit welchen Herausforderungen kämpft das KI-Startup aus Köln? Das hat sich Michelle Krasenbrink genauer angeschaut und dafür einen der beiden Gründer getroffen an einem für Startups sehr typischen Ort.
3: Justus Lauten hat ein Unternehmen mit über 30 Mitarbeitern, aber nicht einmal ein eigenes Büro. Stattdessen hat er einen Raum in einem Coworking Space in Köln angemietet.
4: Ja, das ist jetzt hier wirklich nicht so ein tolles Office, wo man sagt, wow.
3: Seit 2019 entwickelt Lauten eine Software, mit der Geschäfte weniger Lebensmittel wegschmeißen müssen. Sein Programm soll täglich genau vorhersagen, wie viele frische Lebensmittel die Geschäfte verkaufen werden. Beispielsweise an der Backtheke im Supermarkt.
4: Nehmen wir mal hier das Kürbiskernbrot, haben wir 5 Stück, die voraussichtlich verkauft werden. Und dann wird noch mit einem gewissen Sicherheitspuffer gerechnet bei dem Brot, sodass wir dann hier die finale Bestellmenge von 7 Stück haben.
3: Das Unternehmen von Justus Lauten will gerade vor allem Kunden gewinnen und expandieren. Seine Software basiert auf künstlicher Intelligenz.
4: Wir schauen uns die Verkäufe der Vergangenheit an, wissen also, je nachdem wie heiß es war, wie viel es geregnet hat, ob gerade Schulferien war, wie sich ein Artikel verkauft, und trainieren damit ein KI-Modell. Das lernt also anhand der historischen Daten, wie sich die Verkäufe entwickeln. Und wir können dann für die nächsten 14 oder 30 Tage die Prognose weiterschreiben und unseren Kunden zur Verfügung stellen.
3: Über 3000 neue Startups wurden in Deutschland in den vergangenen 6 Monaten gegründet. Mehr als je zuvor. Das meldet der Bundesverband Deutsche Startups, die Interessensvertreter der Branche. Eigentlich widerspricht das der Wirtschaftslage. Die Firmenpleiten in Deutschland sind auf dem höchsten Stand seit 21 Jahren. An der Uni Köln leitet Marc Klei ein sogenanntes Startup-Center.
5: Und wir organisieren quasi die Leute zu qualifizieren.
3: Menschen aus dem Umfeld der Uni erhalten hier Hilfe, wenn sie Unternehmen gründen wollen. Klei sagt, dass Startups gerade boomen, sei kein Zufall.
6: Wenn die wirtschaftlichen Zeiten schwieriger sind, dann kommt meiner Meinung nach diese Alternative der, ach, ich kann doch auch was selber machen, ich habe doch eh schon lange eine Idee und das wollte ich immer schon mal ausprobieren, stärker in den Vordergrund. Und dann haben sicherlich auch etliche Leute mehr Mut, das mal auszuprobieren. Und deswegen glaube ich, dass das immer so bleiben wird. Gute wirtschaftliche Zeiten, eher sinkende Start-up-Zahlen, eher schlechte Zeiten, steigende Start-up-Zahlen.
3: Und so hofft die Start-up-Branche auf bleibenden Erfolg. Ebenso der Gründer Justus Lauten aus Köln. Auch dann, wenn der Boom der künstlichen Intelligenz abflachen sollte.
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2: 20 Sanktionspakete der EU gegen Russland gibt es bereits. Noch in dieser Woche soll ein 21. Paket beschlossen werden von den EU-Außenministern. Einig sind die sich allerdings noch nicht, denn jedes Land versucht zu verhindern, dass es durch die Sanktionen selbst wirtschaftliche Nachteile bekommt. Deshalb ist nun unter anderem russischer Fisch von der Sanktionsliste verschwunden. Sabrina Fritz berichtet.
8: Das Fischstäbchen ist gerettet. Im neuen Sanktionspaket gegen Russland sollte ursprünglich auch der Handel mit Fischereiprodukten betroffen sein, vor allem Kabeljau und Alaska-Seelachs. Weil in vielen Fischstäbchen aber Alaska-Seelachs aus russischen Gewässern steckt, befürchteten Branchenvertreter schon eine Krise im Kühlregal. Doch diese ist nun vom Tisch. Im 21. Sanktionspaket ist vom Fisch nicht mehr die Rede.
9: Yes, first on fish. I must say that before I was in this job, I didn't know that fish are so geopolitical.
8: Bevor ich diesen Job hatte, wusste ich nicht, dass Fisch so politisch ist, so die EU-Außenbeauftragte Kaja Kallas. Dafür soll der Handel mit Öl und Kryptowährungen erschwert werden. Auch weitere Schiffe der russischen Schattenflotte stehen auf der Sanktionsliste, ebenso wie einzelne Personen aus Russland. Doch auch um dieses 21. Sanktionspaket wird nach wie vor gerungen. Es sollte noch in dieser Woche verabschiedet werden, doch sicher ist das nicht, so die EU-Chefdiplomatin.
9: Ich
8: kann Ihnen keine Garantie geben. Die Arbeit geht weiter. Ich hoffe, dass das Sanktionspaket wirksam ist, denn die Angriffe gegen Zivilisten in bevölkerungsreichen Gebieten gehen weiter. Bei Sanktionen gegen jüdische Siedler im Westjordanland ist dagegen keine Einigung in Sicht. Diese Siedlungen sind illegal und verstoßen gegen das Völkerrecht. Soweit herrscht Konsens unter den 27 Mitgliedstaaten. Rund 20 EU-Staaten hatten darauf gedrängt, den Export von Obst und Gemüse aus diesem Gebiet in die EU zu beschränken. Die Europäische Union ist der wichtigste Absatzmarkt für diese Produkte. Zu den Befürwortern gehört Irland, das nun für die nächsten 6 Monate den EU-Vorsitz hat.
10: I think Ireland's position is well known. We have advocated and I have advocated for a full ban on trade in the occupied territories.
8: Die Haltung Irlands ist klar. Wir treten für einen totalen Boykott von Produkten aus den illegalen Siedlungen ein, so die irische Außenministerin Helen McEntee. Irland gehört neben Spanien zu den schärfsten Kritikern der israelischen Regierung. Deutschland ist gegen solche Maßnahmen und setzt auf Gespräche, so der deutsche Außenminister Wadefuhl in Brüssel.
11: Zu der Siedlungspolitik, sie steht nicht im Einklang mit internationalem Recht. Das habe ich auch noch mal bei einem Besuch in Israel ja in der vergangenen Woche klar gemacht und insbesondere deutlich gemacht, dass wir erwarten, dass die israelische Regierung gegen Siedler, die mit Gewalt dort vorgehen, hart und entschlossen vorgeht.
8: Auch die Situation im Gazastreifen sei überhaupt nicht gelöst. Der 20-Punkte-Plan von US-Präsident Trump weit davon entfernt, erfüllt zu werden.
2: Sabrina Fritz war das mit einem Überblick über die aktuellen Verhandlungen der EU-Außenminister. Es ist nicht einfach nur eine Zahl, eine bloße Statistik, sondern die bedrückende Realität für Jüdinnen und Juden in Deutschland. So hat der Präsident des Zentralrats der Juden in Deutschland, Josef Schuster, auf die jüngsten Zahlen zu antisemitischen Vorfällen reagiert. Mehr als 8.700 Fälle gab es im vergangenen Jahr, etwas mehr als im Jahr zuvor. Das hat der Bundesverband der Recherche- und Informationsstelle Antisemitismus ermittelt. Was diese Zahlen konkret für die Betroffenen bedeuten, für ihr Leben und ihren Umgang mit ihrem Umfeld, das zeigt Markus Pfalzgraf, der die jüdische Gemeinde in Stuttgart besucht hat.
12: Ein ganzer Ordner voller Drohungen, Beleidigungen, Anfeindungen, gesammelt in der jüdischen Gemeinde in Württemberg. Die Vorsitzende Barbara Traub blättert durch Bilder von antisemitischen Schmierereien, Postkarten mit antijüdischen Klischees und seitenlangen Schmähungen. Sogar gegen den jüdischen Kindergarten gab es schon Drohungen. Sie richten sich aber meist gegen Personen oder die Gemeinde als Ganzes, sagt Barbara Traub.
13: Bis hin eben zu Beschimpfungen auch. Das hat eine ganze Bandbreite. Also da zum Beispiel, sehr geehrtes Kollegium dieses von Ungläubigen verpesteten Systems, wir haben mehrere Sprengsätze, 300 Kilo in einem hochpotenten Sprengstoff in ihrer Einrichtung versteckt. Sie wird innerhalb der nächsten 96 Stunden per Zeitzünder oder Fernzünder explodieren und Menschen töten. Das war ein Monat nach dem Überfall der Hamas.
12: Vor allem seit den Hamas-Attentaten vom 7. Oktober 2023 werden Jüdinnen und Juden als Ziel von Hasskriminalität öfter mit Israel gleichgesetzt. Aber auch schon vorher hat es sogar Gewalt gegeben, wie etwa bei einem Brandanschlag auf die Synagoge in Ulm im Jahr 2021. Die Täter wollen Angst säen, sagt Barbara Traub.
13: Es geht immer wieder eigentlich um Bedrohungsatmosphäre auszulösen. Das kann man aus diesen ganzen Zuschriften letztendlich herausnehmen. Und natürlich auch immer wieder die Aufforderung zu verschwinden. Das wiederholt sich in verschiedenen Zuschriften, die wir erhalten.
12: Und das hat Folgen. Viele Jüdinnen und Juden berichten davon, sich lieber nicht offen zu zeigen. Einer von ihnen ist 19 Jahre alt und kommt aus der Region Stuttgart. Er möchte hier Ben genannt werden. Er trägt mehrere Armbänder, aber keines davon zeigt einen Davidstern oder andere jüdische Symbole. Eine Halskette, wie sie beispielsweise für manche Christen selbstverständlich ist, kommt für Ben nicht in Frage.
14: Ich könnte jetzt nicht mit meiner Davidsteinkette zum Beispiel durch Stuttgart, durch die Innenstadt laufen, ohne irgendwie einen Blick zu bekommen oder wirklich bis hin zu schubsen, spucken oder sogar Schlimmeres.
12: Manche berichten davon, übers Auswandern nachzudenken. Andere, so hören wir von der Gemeinde, wollen jetzt erst recht jüdisches Leben sichtbar machen. Um ein differenziertes Bild zu zeigen, engagiert sich Ben ehrenamtlich bei Meet a Jew, einem Begegnungsprojekt des Zentralrats der Juden. Gruppen oder Vereine können dort Treffen mit jüdischen Menschen anfragen, um ganz direkt miteinander ins Gespräch zu kommen. Auch die jüdische Gemeinschaft in Württemberg setzt auf Bildungsarbeit. Sie alle eint die Zuversicht, dass Aufklärung und Dialog helfen können, Antisemitismus zurückzudrängen.
2: Ein Beitrag von Markus Pfalzgraf.
7: Kultur.
2: 5 Jahre ist es her, dass es im Ahrtal in Rheinland-Pfalz eine bis dahin unvorstellbare Katastrophe gab. Eine Katastrophe, die alles verändert hat. Bei der Flut sind alleine dort 135 Menschen gestorben. Über 9000 Gebäude wurden zerstört. Bis heute sind die Menschen vor Ort von so etwas wie Normalität weit entfernt. Damals ist auch vieles unwiederbringlich verloren gegangen, das eng mit der Identität und der Geschichte des Ortes zusammenhängt. Viele Kulturgüter zum Beispiel. Mein Kollege Ocke Bandixen hat mit Heike Werns-Kaiser von der Stadtverwaltung Bad Neuenahr-Ahrweiler gesprochen. Sie ist dort zuständig für die städtische Sammlung. Und er hat sie zunächst gefragt, wie groß das Ausmaß der Zerstörung damals war.
15: Das Wasser, das Hochwasser ist in das Depot der Sammlung eingedrungen und hat dieses Depot eben komplett geflutet. Und dadurch, dass es sich in einer Tiefgarage befand, war es nicht möglich, hier auch direkt Maßnahmen zu ergreifen, um die Objekte aus den Räumlichkeiten herauszuholen, weil nun einfach erstmal die gesamte Infrastruktur ja zerstört war und die Menschenrettung Vorrang hatte, sodass die Objekte dann in dieser Brühe auch über eine längere Zeit verblieben sind.
16: Genau, das wollen wir nicht vergessen und das wird auch bei unserer Berichterstattung immer eine Rolle spielen, dass natürlich die hohe Opferzahl und die großen Verluste, die die Menschen erleiden mussten, natürlich auch menschlicher Art waren in den Familien. Das sind ja ganz tragische Ereignisse gewesen für ganz viele Menschen. Dennoch ist eben auch die Sammlung in den Museen und den Depots und Archiven ja auch betroffen gewesen. Was ist wirklich richtig verloren gegangen oder was konnte auch vielleicht sogar gerettet werden bei Ihnen?
15: Also unser spezieller Fall ist ja, dass die Objekte eben so lange in dieser Schlammbrühe verblieben sind und dadurch haben wir einen hohen Verlust an Objekten, die zum Beispiel Möbel, die mit Holzverbindungen, Leimen, einfach sehr beeinträchtigt waren, weil sich das alles aufgelöst hat. Also Papiere, Fotografien, Materialien haben sich durch diesen langen Aufenthalt in dieser Brühe aufgelöst. Und dadurch haben wir hohe Verluste, wo wir einfach sagen müssen, das Objekt existiert gar nicht mehr. Das ist nicht mehr in der eigentlichen Form da. Auf der anderen Seite haben wir etwas weniger wie die Hälfte unseres Bestandes bergen können. Und hier ist es sehr, sehr erstaunlich, was wir doch alles auch restaurieren lassen können und auch wieder durch die Restaurierung instand setzen können. Das sind vor allen Dingen die Gemälde, es sind Grafiken, es sind die Porzellane, die Keramiken, die auch wieder erwarten stark beeinträchtigt sind durch diesen Schlamm vor allen Dingen, also weniger durch das Wasser, sondern durch den Schlammeintrag. Aber hier kann man doch eine ganze Menge machen.
16: Wenn Sie das so schildern, dann merke ich ja, dass Ihnen das auch sehr nahe geht. Haben Sie zwischendurch mal ein bisschen den Mut verloren?
15: Also ich hätte ihn bestimmt verloren, hätte ich nicht so viel Unterstützung. Also ich muss das auch immer wieder betonen, ich mache das ja nicht alleine. Ich stehe zwar, mein Gesicht steht irgendwie für diese Kulturgutrettung in Bad Neuenahr-Ahrweiler, aber ich bin ja nur die Spinne. Es gibt ganz, ganz, ganz viele Menschen und Museumskollegen, Fachkollegen, die behilflich sind, dass diese Objekte wieder instand gesetzt werden können, dass sie überhaupt wieder da sind, ästhetisch ablesbar sind und die unterstützen das und da darf man einfach gar nicht mutlos werden und kann es nicht. Also das kommt so viel positives Feedback und so viel Rückenwind. Nein, also so wirklich mutlos nicht, nein.
2: Sagt Heike Werns-Kaiser von der Stadtverwaltung Bad Neuenahr-Ahrweiler über die Folgen der Flut, auch für die Kulturgüter der Region. Morgen sind es 5 Jahre seit der Flutkatastrophe.
7: Standpunkte.
2: Australien hat sie schon eingeführt, Großbritannien plant sie und die Europäische Union, die steuert jetzt ebenfalls auf Social-Media-Einschränkungen für Kinder zu. Ein Expertengremium empfiehlt der EU-Kommission, TikTok und Co. für unter 13-Jährige ohne Aufsicht zu untersagen und für ältere Jugendliche gestaffelt einzuschränken. Unser Gastkommentar kommt heute von Ronja Prier, Chefredakteurin von Watson, und sie sagt, sie würde woanders ansetzen.
17: Es ist so schön einfach. Man spricht ein Verbot für Social Media aus und alle Probleme sind gelöst. Doch so leicht ist es nicht. Ich würde sogar sagen, eine Altersbeschränkung für unter 13-Jährige bringt uns kein Stück weiter. Vor allem deshalb, weil ein Verbot, das zum Beispiel mit Alterssperren funktioniert, viel zu leicht zu umgehen ist. Kinder wachsen heute auf mit Social Media. Für viele ist das auch ein Ort für Information und Kommunikation. Problematisch ist, wie Menschen damit umgehen. Es sind die Gewalt, Suchtgefahren, Hass, die dort zu sehen sind. Aber Gewalt, Suchtgefahren, Hass, all das kann auch im echten Leben vorkommen. Das sind also Dinge, vor denen wir Kinder gar nicht bewahren können. Weshalb wir ihnen beibringen müssen, damit umzugehen. Im Leben und auf Social Media. Was Kinder brauchen, ist nicht ein pauschales Social-Media-Verbot, das lediglich den Eindruck vermittelt, dass etwas getan wird, sondern im Gegenteil, sie brauchen eine Social-Media-Kompetenz. Die Frage muss doch sein, wie stellen wir sicher, dass auch Kinder sich in digitalen Räumen gefahrlos bewegen können? Darauf eine Antwort zu finden, würde wirklich helfen. Aber das ist natürlich auch deutlich komplizierter als ein generelles Verbot.
2: Der Kommentar von Ronja Prier. Der Reutlinger Generalanzeiger würde ein Verbot dagegen mehr als begrüßen und zieht einen drastischen Vergleich.
18: Niemand, der bei klarem Verstand ist, würde einem Kind Drogen wie Alkohol, Cannabis oder Heroin frei zugänglich machen. Nur weil man etwas nicht inhaliert, trinkt oder spritzt, heißt das nicht, dass es nicht schlimm abhängig macht und besonders dem noch nicht fertig ausgebildeten Gehirn von Minderjährigen schadet. Es wird Zeit, dass Kommission und EU-Parlament den großen Tech-Konzernen endlich hart gegenübertreten. Denn diese sind nichts anderes als digitale Dealer, die mit der Sucht von Kindern und Jugendlichen Milliarden verdienen.
2: Auch Annabel Prokhus vom Deutschlandfunk hat sich mit dem Thema auseinandergesetzt und hadert mit dem ein oder anderen Punkt.
19: Die Zugangsbeschränkung für 3- bis 13-Jährige zum Beispiel. Die Experten sagen, Kinder und Jugendliche könnten Social Media und andere Online-Dienste wie KI-Chatbots und Videospiele nutzen, wenn Eltern oder Lehrer dabei sind. Wenn es eine Aufsicht gibt, mit der Kinder und Jugendliche auch über das Erlebte sprechen können. Das ist erstmal keine schlechte Idee. Gleichzeitig irritiert das, denn die großen Social-Media-Plattformen haben in ihren allgemeinen Geschäftsbedingungen eine strikte Altersgrenze von 13 Jahren. Auch wenn die öfter umgangen als eingehalten wird, ist es doch eine klare Grenze. Und die findet sich auch in europäischen Datenschutzregeln wieder. Insofern ist diese Empfehlung der Experten ein Geschenk an die Tech-Unternehmen. Ein Argument, warum man die selbst auferlegte Grenze von 13 Jahren auch in Zukunft nicht streng durchsetzen muss.
2: Die Meinung von Annabel Prokhus. Und das Redaktionsnetzwerk Deutschland, das meint, es steht und fällt sowieso alles mit Mama und Papa.
18: Entscheidend bleibt auch künftig, keine Altersverifikation der Welt schützt Kinder zuverlässig, wenn die Eltern ihnen das entsperrte Smartphone in die Hand drücken oder vorhandene Jugendschutzfunktionen gar nicht erst aktivieren. Und wenn Eltern selbst den halben Tag am Handy hängen, fehlt jegliche Vorbildfunktion. Letztendlich kommt es also weiter vor allem auf die Eltern an.
2: Das waren die Standpunkte. Zusammengestellt hat sie heute Martin Seiler.

0: Es ist ein großes Problem für Alleinerziehende in Deutschland. Wenn das andere Elternteil nicht oder zu wenig zahlt, fehlt oft Geld für die Kinder. Bisher springt dann der Staat ein, zumindest bis zum 18. Geburtstag. Das könnte sich nun aber ändern. Welche Folgen das hat, da schauen wir gleich ausführlich drauf. Jetzt aber erstmal das Wichtigste im Überblick in den Nachrichten.
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2: Um 0 Uhr mit Milat Kupay. Die Europäische Schutztruppe für die Ukraine soll in den kommenden Monaten erstmals gemeinsame Manöver abhalten. Diese sollten in den Nachbarstaaten der Ukraine stattfinden, sagte Frankreichs Präsident Macron nach Beratungen der sogenannten Koalition der Willigen. Aus Paris, Kai Rienecker.
3: Bei den Manövern geht es um eine bereits bei früheren Treffen beschlossene multinationale Truppe unter der Führung von Frankreich und Großbritannien. Diese soll einen Waffenstillstand oder ein Friedensabkommen in der Ukraine absichern, vorausgesetzt es kommt dazu. Darüber hinaus hat sich eine Gruppe von europäischen Ländern entschieden, mit der Ukraine ein gemeinsames System einer ballistischen Raketenabwehr aufzubauen, darunter auch Deutschland. Diese gemeinsame Architektur der Luftabwehr solle der Ukraine, aber auch Europa insgesamt helfen, sich zu verteidigen.
2: Die USA haben nach eigenen Angaben erneut iranische Ziele angegriffen. Gegen 23 Uhr deutscher Zeit hätten die Streitkräfte die dritte Nacht in Folge Angriffe gestartet, teilte das zuständige Regionalkommando des US-Militärs mit. Damit schränke man die Fähigkeit des Iran, Attacken auf unschuldige Zivilisten und die Handelsschifffahrt auszuüben, weiter ein, hieß es weiter. Die USA haben in den vergangenen Tagen wiederholt iranische Ziele angegriffen und begründeten das mit Attacken des Iran auf Schiffe in der Straße von Hormus. Der Iran verübte wiederum Vergeltungsangriffe, etwa auf US-Ziele in den Golfstaaten. Ungarns Parlament hat dafür gestimmt, das Grundgesetz zu ändern. Wichtigster Punkt ist die Absetzung von Staatspräsident Sulyok. Die neue Regierung betrachtet den 70-Jährigen als Marionette des abgewählten Ministerpräsidenten Orbán. Sein Nachfolger Motyar hatte nach seiner Wahl im Mai angekündigt, Gefolgsleute der alten Regierung zu beseitigen. Demokratieaktivisten sehen das Vorgehen kritisch. Eine schwere Gewitterfront mit Starkregen, Hagel und Sturmböen ist über den Südwesten von Mecklenburg-Vorpommern gezogen. In Hagenow stand das Wasser im Bereich eines Süßwarenherstellers zeitweise hüfthoch. Aus Zarentin wurden Hagelkörner mit einem Durchmesser von 10 bis 15 Zentimetern gemeldet. Aus Schwerin Mirko Bock.
4: In Wittenburg hat das Wasser zeitweise etwa 10 bis 20 Zentimeter hoch gestanden, so Bürgermeister Greger. Durch den Regen und Hagel seien Abläufe verstopft worden, viele Keller seien mit Wasser vollgelaufen, so Greger weiter. Auch auf den Straßen hat sich das Wasser gesammelt und teilweise für Verkehrseinschränkungen gesorgt. Die Feuerwehrleitstelle war durch die Anzahl der Einsätze zeitweise schwer zu erreichen. Inzwischen werden die Notrufe weniger. Laut Leitstelle sind keine Menschen verletzt worden.
2: Das waren die Nachrichten. Das Wetter in Deutschland. Meist trocken, im Süden und Südwesten gebietsweise Schauer und Gewitter, Tiefstwerte 22 bis 12 Grad. Tagsüber oft freundlich, 23 bis 36 Grad. Es ist 0:03 Uhr.
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0: Und wir starten mit einer amtlichen Unwetterwarnung für Deutschland. Und zwar geht es um verbreitet starke Gewitter im südlichen und östlichen Niedersachsen. Dabei östlich von Hildesheim lokal unwetterartige Entwicklung mit schweren Sturmböen um die 90 Stundenkilometer. Es gibt Starkregen um 40 Liter pro Quadratmeter in einer Stunde und Hagel bis zu 4 Zentimeter Korngröße. Das Ganze verlagert sich jetzt langsam Richtung Osten, aber bleiben Sie wo immer möglich drinnen. Halten Sie Fenster und Türen geschlossen da. Also bitte vorsichtig sein. Dann der Blick auf die Straßen. Wir starten mit einer Entwarnung auf der B535 Heidelberg-Schwetzingen. Kein Falschfahrer mehr auf der oder zwischen der A5 und Schwetzingen. Dann die A1. Bremen Richtung Osnabrück. Die ist zwischen Wildeshausen West und Ahlhorner Heide wegen einer Nachtbaustelle noch bis 6 Uhr gesperrt. Die A2. Hannover Richtung Berlin ist zwischen Hämeler Wald und Peine Ost nach einem Unfall aktuell gesperrt. Die A4 Aachen Richtung Köln ist zwischen Kreuz Köln-West und Köln-Eiffeltor wegen des Aufbaus einer Schrankenanlage noch bis Donnerstag gesperrt. Dann die A33 Osnabrück Richtung Bielefeld ist zwischen Haderberg und Borkloh-Kloster-Ösede und Richtung Osnabrück zwischen Hilter und Borkloh-Kloster-Ösede bis 5 Uhr gesperrt. Die A42 Kamp-Lindfort Richtung Dortmund ist zwischen Oberhausen Zentrum und Kreuz Essen Nord wegen Bauarbeiten gesperrt. Der Blick auf die A71 Suhl Richtung Schweinfurt, die ist zwischen Meiningen Süd und Rentwertshausen wegen Wartungsarbeiten im Tunnel Eichelberg bis 6 Uhr gesperrt. Es gibt hier eine Umleitung, die erfolgt über die U44. Und eine letzte Meldung, die A81 Singen Richtung Stuttgart, die ist zwischen Dreieck Bad Dürrheim und Tuningen nach einem Unfall aktuell gesperrt. Also bitte vorsichtig fahren, da kommen Sie dann auch nicht weiter. Soweit der Blick auf die Straßen. Ihnen weiterhin eine gute Fahrt. Kommen Sie gut durch diese Nacht.
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0: Und die kommt aus dem Studio von NDR Info in Hamburg. Ich bin Max Seib. Schön, dass Sie dabei sind. Die Bundesregierung will sparen, muss sparen. Nun gibt es aber einen Vorschlag, der besonders heftige Reaktionen hervorruft. Es geht um Alleinerziehende und ihre Kinder. Aktuell gilt, wenn nach einer Trennung ein Elternteil keinen oder zu wenig Unterhalt zahlt, dann springt der Staat ein und das bislang bis zum 18. Geburtstag. Das ist der sogenannte Unterhaltsvorschuss. Aber Familienministerin Karin Prien von der CDU will das ändern. Diese Hilfe soll künftig schon mit dem 16. Geburtstag der Kinder eingestellt werden, also 2 Jahre früher. Welche Folgen das haben könnte, das erklärt uns gleich der Bundesgeschäftsführer des Deutschen Kinderhilfswerks. Jetzt aber erst einmal Dietrich Karl Meurer zu dem, was da geplant ist und wie die Reaktionen ausfallen von Betroffenen und auch aus der Politik.
5: Wenn der Staat sparen will, gibt es meist Kritik. Die Pläne von Familienministerin Karin Prien, CDU, für den Unterhaltsvorschuss lösen allerdings besonders heftige Reaktionen aus. Die schärfsten Worte findet Linken-Co-Chefin Ines Schwertner. An die Ministerin gerichtet sagt sie:
6: Ich glaube wirklich, Sie haben nicht mehr alle Tassen im Schrank.
5: Die geplanten Einschnitte seien eine Horrornachricht für Alleinerziehende und ihre Kinder.
6: Ich glaube, ihr ist dabei nicht klar, dass fast jede zweite Alleinerziehende in diesem Land von Armut bedroht ist. Die sollen jetzt dafür sorgen, dass die Haushaltslöcher gestopft werden, statt dass Milliardäre ihren fairen Beitrag zahlen.
5: Auch die Grünen laufen Sturm. Partei-Co-Chefin Franziska Brandner sagt:
7: Die Bundesregierung scheint hier ihren Haushalt auf dem Rücken von Familien, Alleinerziehenden zu sanieren, statt endlich zum Beispiel mal die Gerechtigkeitslücken bei der Erbschaftssteuer zu schließen.
5: Kritik an den Kürzungsplänen kommt auch von den Betroffenen.
8: Oh, ich habe erst mal gedacht, das darf nicht wahr sein,
5: sagt im MDR die Vorsitzende des Verbands Alleinerziehender Mütter und Väter, Daniela Jaspers.
8: Die Leidtragenden sind die Kinder, die dann eben nicht den Unterhalt bekommen, der ihnen zusteht.
5: Jaspers rechnet vor, für Kinder zwischen 16 und 18 Jahren könnten bis zu 394 Euro im Monat wegfallen.
8: Das ist richtig viel.
5: Der Unterhaltsvorschuss hilft Alleinerziehenden, wenn der andere Elternteil keinen oder zu wenig Unterhalt zahlt. Seit der Reform von 2017, mit der die Leistung bis zum 18. Geburtstag ausgeweitet wurde, haben sich die Kosten vervierfacht. Länder und Kommunen drängen deshalb auf Änderungen. Der Sprecher des Familienministeriums, Dominik Lenz, kündigt an:
9: Ich kann bestätigen, dass die Ministerin einen Gesetzentwurf zur Reform des Unterhaltsvorschusses sehr zeitnah auf den Weg geben wird.
5: Geplant ist, den Unterhaltsvorschuss künftig nur noch bis zum 16. Geburtstag zu zahlen. Nach Angaben des Ministeriums wären davon letztlich etwa 80.000 Kinder betroffen. Gleichzeitig soll der Druck auf säumige Unterhaltszahler steigen.
9: Da gibt es die Idee eines vorübergehenden Fahrverbotes an säumige Zahler.
5: Beim Koalitionspartner der Union, der SPD, regt sich Widerstand gegen das Vorhaben, den Unterhaltsvorschuss einzuschränken. Mecklenburg-Vorpommerns Ministerpräsidentin Manuela Schwesig etwa lehnt die Pläne ab. Auch der Kinderbeauftragte der SPD-Bundestagsfraktion, Truls Reichert, stellt sich gegen die Pläne. Er kündigt an:
10: Dementsprechend werden wir da auch noch nacharbeiten müssen, wenn ein Gesetzesentwurf irgendwann dann im Parlament liegt.
5: Ob die Reform so kommt, wie vom Familienministerium geplant, ist damit offen.
0: Klar ist allerdings, was auch immer am Ende beschlossen wird, das hat Folgen für rund 1,5 Millionen Alleinerziehende und ihre Kinder in Deutschland. Und die stehen jetzt schon gewaltig unter Druck, sagt Holger Hofmann, der Bundesgeschäftsführer des Kinderhilfswerks. Meine Kollegin Nina Zimmermann hat mit ihm gesprochen und ihn zunächst gefragt, was sich ändern würde, wenn die Reformpläne denn so kommen.
11: Diese Pläne des Bundesfamilienministeriums bedeuten einen sehr starken Einschnitt für die Alleinerziehenden. Die Alleinerziehenden, das muss man einfach wissen, gehören zu den Ärmsten der Armen. Das heißt, sie müssen wirklich jeden Euro zusammenkratzen. Und natürlich haben auch 16- und 17-Jährige Bedürfnisse in ihrer Entwicklung, die genauso gewahrt werden müssen wie in allen anderen Altersgruppen. Also es ist ein bisschen unverständlich, dass man jetzt ausgerechnet an dieser Stelle den Rotstift ansetzt, wo die Ministerin selbst eigentlich gesagt hat, sie möchte die Alleinerziehenden stärken.
12: Ja, Sie haben gerade schon die Altersstufen angesprochen. 2017 hatte ebenfalls eine schwarz-rote Koalition den Unterhaltsvorschuss ja schon mal reformiert. Die damalige Familienministerin Manuela Schwesig, die sorgte dafür, dass die Leistung eben nicht nur bis zum 12., sondern eben bis zum 18. Geburtstag gezahlt wird. Und Manuela Schwesig kritisiert heute entsprechend auch die Pläne von Ministerin Prien. Aber ganz zurückgenommen werden ja diese Reformen nicht, Herr Hofmann. Künftig soll der Vorschuss bis zum 16. Geburtstag noch gezahlt werden. Warum machen diese zwei Jahre denn einen Unterschied, einen so großen?
11: Ja, natürlich geht es einmal darum, so was sich Deutschland auch nach der UN-Kinderrechtskonvention verpflichtet, nämlich bis für Kinder und Jugendliche in unserem Sprachgebrauch bis 18 Jahren auch eine Grundsicherung zu gewähren. Und dazu gehört eben auch eine Teilnahme am sozialen Leben, im kulturellen Leben. Und deswegen kann es also nicht sein, dass diese Kinder, die ja nun selber auch nichts dafür können, oder Jugendlichen letztendlich dann benachteiligt werden und eben diese Entwicklungschancen nicht haben wie andere Gleichaltrige.
12: Der Staat springt ja ein, wenn ein Elternteil nicht zahlt. Die Behörden dürfen die Beträge dann vom Unterhaltspflichtigen, meistens ist ja Männer, zurückholen. Praktisch klappt das aber nur im jeden fünften Fall. Knapp 3 Milliarden Euro fehlen dem Staat dadurch pro Jahr. Warum funktioniert das eigentlich so schlecht?
11: Ja, bei dieser Zahl muss man einerseits sehen, es ist erstmal gerechnet. Ne? Also von dem, was der Staat einsetzt, bekommt er nur 20%, also rund 20%, sogar etwas weniger zurück. Es sind im Grunde noch viel mehr. Also jetzt absolut Väter oder auch gegebenenfalls Mütter, die nicht zahlen. Es sind aber auch viele Elternteile dabei, die aufgrund eben einem eigenen Sozialgeldbezug gar nicht in der Lage sind zu zahlen. Aber ja, es gibt diese Väter, die entweder sich dem entziehen, die nicht bekannt sind, oder die auch, das ist auch nicht kein seltener Fall, ihr Einkommen eben auch kleinrechnen und hier dann keinen Unterhalt bezahlen.
12: Wenn der Unterhaltsvorschuss gekürzt wird, spart der Staat am Ende überhaupt Geld? Oder landen viele Familien dann im Bürgergeld oder eben in der Grundsicherung oder anderen Sozialleistungen?
11: Also auf den ersten Schritt wird es sicherlich eine Einsparung geben, ja, wenn man das nun rein finanziell sieht. Die ist aber sehr kurzsichtig, weil natürlich, was passiert denn mit den 16- und 17-Jährigen, bei denen dann das Geld so knapp ist, wo dann auch die Elternteile sagen, tut mir leid, ich kann dich jetzt auch nicht mehr in der Weise unterstützen wie bisher. Die werden dann drauf aus sein, selber noch stärker auch Geld zu verdienen. Sie werden Aushilfsjob annehmen und das wird zulasten ihrer Ausbildung gehen. Stattdessen müsste unser Interesse sein, dass wir haben ja eh ein Problem mit Jugendlichen, die mit keinem oder einem geringen Ausbildungsabschluss ihren Bildungsweg beenden, dass sie diesen Ausbildungsabschluss machen. Und deswegen ist diese Altersgruppe auch nicht irrelevant. Und wenn wir da jetzt sparen, dann werden uns entsprechende Steuereinnahmen in wenigen Jahren und sogar sehr bald schon verloren gehen.
12: Wir sprechen ja gerade sehr viel über Reformen, über Einsparen, über Kürzungen. Was wünschen Sie sich beim Kinderhilfswerk?
11: Also momentan kommt es ja sehr scheibchenweise daher, so ein bisschen Salamitaktik. Da wird zunächst eben beim Kinderzuschlag, also der Kindersofortzuschlag, eingespart. Dann kommt jetzt bei den 16- und 17-Jährigen im Unterhaltsvorschuss der Plan. Wir dürfen wahrscheinlich damit rechnen, dass beim Wohngeld auch noch Kürzung aufwarten. Und entsprechend kann ich momentan nicht erkennen, dass es erstens eine ganzheitliche Strategie ist, dass auch ein Ende der Fahnenstange schon erreicht ist und dass wir insgesamt eine ausgewogene gesellschaftliche Belastung sehen. Es ist nun klar, dass über Sparen diskutiert wird, aber es ist für uns nicht nachvollziehbar, warum hier so einseitig bei der armen Bevölkerung gespart wird.
0: Sagt Holger Hofmann, der Bundesgeschäftsführer des Deutschen Kinderhilfswerks.
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0: Und wir bleiben noch beim Thema Kinder und Erziehung. Wann ist ein Heranwachsender alt genug für TikTok, Instagram oder Snapchat? Ab welchem Alter sollten Kinder Social Media nutzen dürfen? Eine von EU-Kommissionspräsidentin von der Leyen eingesetzte Expertengruppe hat sich genau damit beschäftigt und sagt klar, es brauche strengere Regeln in ganz Europa. Eine zentrale Forderung dabei, unter 13-Jährige sollen nur noch sehr eingeschränkt Zugang zu sozialen Netzwerken bekommen. Aus Brüssel, Katrin Schmidt.
13: Eine Erkenntnis müsse über allem stehen, so EU-Kommissionschefin Ursula von der Leyen. Social Media ist kein Spielzeug, sondern ein sehr gewinnträchtiges, aber auch gefährliches Produkt. Deshalb gilt:
14: In Europe, whoever develops a product is responsible for its safety.
15: Autohersteller müssen ihre Fahrzeuge per se sicher machen. Wir erwarten nicht von Kindern, dass sie ihre eigenen sicheren Sicherheitsgurte entwerfen. Genauso wenig von Eltern, dass sie Airbags zu Hause einbauen. Und genau dasselbe muss auch für die großen Technologiekonzerne gelten.
14: And the very same must be true for Big Tech.
13: Denn auch laut der Expertengruppe, die von der Leyen heute ein umfangreiches Buch übergeben hat, schaden die 4 bis 6 Stunden, die Jugendliche in Europa im Schnitt täglich auf Social Media verbringen, der Gehirn- und Persönlichkeitsentwicklung. Daraus ergibt sich, so der Vorsitzende des Gremiums, der deutsche Forscher und Jugendpsychiater Jörg Fegert:
16: Auf der Basis der vorliegenden Evidenz empfehlen wir deshalb die EU-weite harmonisierte Einführung einer Zugangsbeschränkung zu Social Media Plus für Kinder unter 13 Jahren.
13: Danach empfehlen die Experten ein abgestuftes Modell nach dem Prinzip: Plattformen, die nachweisen, dass sie ausreichend für die Sicherheit von Kindern und Jugendlichen getan haben, sind dann womöglich ab 13 erlaubt. Andere wiederum ab 15 oder 16 Jahren. Und all das müsse mit einer effektiven und sicheren Alterskontrolle einhergehen. Dabei verweisen die Experten auf die Erfahrungen in Australien, wo sich nach rund einem halben Jahr Social Media Mindestalter zeigt. Noch immer können viel zu viele Kinder diese Altersgrenze umgehen. Da sei die EU besser vorbereitet, so die Kommissionschefin.
14: And here our age verification app is one of the tools.
15: Unsere App zur Altersverifizierung ist eines der Werkzeuge, um dies zu ermöglichen. Sie ist benutzerfreundlich, datenschutzkonform und im Grunde gibt sie den Eltern ein Stück Kontrolle zurück.
14: The power into the hands of parents.
13: Denn es gehe ja nicht um die Frage, wann Kinder Zugang zu sozialen Medien bekämen, sondern darum, wann die sozialen Medien Kinder erreichen dürften. Deshalb sei es auch gut, dass in vielen EU-Staaten nationale Regeln diskutiert werden. Ganz konkret in Frankreich, da ist Social Media für unter 15-Jährige ab September verboten. Weitere EU-Staaten wie Griechenland, Dänemark, Spanien und Österreich etwa planen ähnliche Regelungen. Und das beiße sich gar nicht mit den EU-Leitlinien, sagt Experte Fegert.
16: Länderspezifische, vorsorgliche, zusätzliche Zugangsbeschränkungen für über 13-Jährige könnten für Anbieter sogar einen Anreiz bieten, schneller Angebote zu entwickeln, die von Anfang an sicher sind.
13: Und das wäre schließlich die beste Lösung, die aktuell aber noch nicht in Aussicht ist. Bis dahin steht zumindest aber auch fest, es ist Sache der EU, Altersgrenzen gegenüber den Tech-Plattformen durchzusetzen. Denn nur die Kommission in Brüssel kann ihnen neue Regeln auferlegen und im Zweifel auch Bußgelder verhängen. Auch deshalb mache ein EU-einheitliches Social-Media-Vorgehen Sinn, so Kommissionschefin von der Leyen.
14: And change takes time.
15: Diese Veränderung wird Zeit brauchen, so wie jeder kulturelle Wandel. Genauso wie es Zeit brauchte, Alkohol am Steuer zu verbieten, genauso wie es Zeit brauchte, Sicherheitsgurte in Autos einzuführen.
14: Just as it took time to use seatbelts in the cars.
13: Ein Social-Media-Mindestalter ist somit heute auch nur eine weitere Etappe gegangen. Im September legt die Kommissionschefin ihren Gesetzesentwurf dazu vor, der dann von EU-Parlament und dem Rat der Mitgliedstaaten beraten wird.
0: Aus Brüssel war das Katrin Schmidt. Und wir schauen jetzt nach Bangkok. Die thailändische Hauptstadt, die zieht ja jedes Jahr Millionen Besucher ran, darunter auch zahlreiche Partytouristen, die sich freuen auf das berüchtigte Nachtleben Bangkoks. In der Nacht von Sonntag auf Montag gab es genau dort aber eine Tragödie, eine der schwersten Brandkatastrophen Thailands seit Jahren. Gegen Mitternacht stand plötzlich ein Musikpub in Flammen. Mindestens 28 Menschen kamen ums Leben, Dutzende wurden verletzt. Viele davon schwer. Noch ist unklar, wodurch das Feuer ausgelöst wurde. Die Ermittlungen, die laufen, berichtet Ines Burkhardt.
17: Auf den Tischen stehen noch Flaschen. Sie erinnern an einen fröhlichen Abend in einer Bar mit Live-Musik im Norden Bangkoks. Dieser Abend endete in einer Katastrophe. Gegen Mitternacht brach ein Feuer aus. Auf Videos ist zu sehen, wie Menschen schreiend und in Panik auf die Straße rennen. Usa Tatsri hat das Unglück überlebt. Sie war gerade mit zwei Freunden vor die Tür getreten, um zu rauchen, wie sie der Nachrichtenagentur Reuters erzählte. Gleich nachdem wir rausgegangen waren, um zu rauchen, innerhalb von einer Sekunde schauten wir an die Wand und sahen, dass da Rauch war. Warum kam da oben Rauch raus? Wir wollten gerade reinrennen, um nachzusehen. Aber noch bevor wir überhaupt einen Schritt machen konnten, gab es einen Knall. Einen wahnsinnig heftigen Knall. Wir hatten überhaupt keine Zeit nachzudenken, keine Zeit, irgendwas zu tun. Zwei weitere Freunde von Usa Tatsri waren noch in der Bar, als das Feuer ausbrach. Als Rettungskräfte jemanden raustrugen, erkannte Usa einen ihrer vermissten Freunde und rannte zu ihm. Ein Beamter sagte, es sei nichts mehr zu machen und er bedeckte den Körper meines Freundes mit einem weißen Tuch. Ich habe komplett die Fassung verloren. Ich habe sie angefleht, ihn wiederzubeleben, mir zu zeigen, dass sie es weiter versuchen, weil mein Freund doch direkt dort war. Aber der Beamte weigerte sich. Er holte nur das weiße Tuch heraus und legte ihn neben den anderen Leichen ab. Laut lokalen Behörden gab es einen elektrischen Kurzschluss in einer Klimaanlage in der Decke. Augenzeugen berichten, dass das Feuer in der Nähe der Bühne der Bar, wo Live-Musik aufgeführt wurde, ausgebrochen ist und sich dann schnell ausbreitete. Die Besucher versuchten offenbar, in den hinteren Bereich des Gebäudes zu flüchten, weg von den Flammen. Aber laut dem Gouverneur von Bangkok stand vor einem der Notausgänge ein Tisch im Weg. Vor einem anderen standen nach seinen Aussagen Bierkisten. So waren viele Opfer gefangen und starben. Ein Mitarbeiter der Katastrophenschutzbehörde von Bangkok sagte gegenüber Agence Presse: Hinten auf der linken Seite der Toiletten gab es einen Ausgang, der in einen großen offenen Bereich führte. Aber am Ausgang hing ein Schild mit der Aufschrift nur für Personal und er war verschlossen. Die Behörden haben jetzt eine Untersuchung zur Brandursache sowie zu möglichen Verstößen gegen Vorschriften eingeleitet. Thailands Premierminister Anutin sprach noch in der Nacht mit Überlebenden und besichtigte die ausgebrannte Bar. Mittlerweile sind laut der deutschen Botschaft in Bangkok 10 der Toten identifiziert. Deutsche sind nicht darunter.
18: Ines Burkhardt über die Brandkatastrophe in einem Musikpub in Bangkok. Wir schauen wieder nach Deutschland. Wenn eine Behörde einen Bescheid erlässt, den wir für rechtswidrig halten, dann können wir diesen Bescheid von einem Verwaltungsgericht überprüfen lassen. Solche Behörden können zum Beispiel ein Landratsamt sein, eine Gemeinde, die Polizei oder auch das Bauamt. Also allesamt Stellen, die Entscheidungen fällen, die uns in unserem Alltag direkt betreffen. Das Problem, die zuständigen Verwaltungsgerichte, die sind derzeit massiv überlastet. Und das vor allem wegen eines Themas, nämlich den Schicksalen von Asylbewerbern. Warum das so ist, obwohl die Zahlen der Geflüchteten gesunken sind, das berichtet Leon Wohlleben.
19: Während 2025 die Zahl der Asylbewerberinnen und Bewerber spürbar nach unten gegangen ist, war ausgerechnet das Thema Asyl die größte Baustelle am Verwaltungsgericht in Augsburg. So erinnert sich der Richter Florian Jung an die Zeit dort.
20: Die Herausforderung war halt diese Zunahme, insbesondere 2025, in den Asylverfahren, gerade im Vergleich zum Vorjahr, dieser sprunghafte Anstieg, dass man dem halt dann auch in der Kürze der Zeit versucht Herr zu werden und weiterhin halt zügige Entscheidungen zu produzieren.
19: 2023 sind es noch 4.000 solcher Asylverfahren am Augsburger Gericht. 2025 sind es dann schon 12.000. Und bei jedem dieser Verfahren entscheiden Florian Jung und seine Kollegen über die Zukunft von Geflüchteten. Denn bekommen Geflüchtete vom Bundesamt für Migration und Flüchtlinge, kurz BAMF, einen negativen Bescheid, können sie an Verwaltungsgerichten wie dem in Augsburg dagegen klagen. Womöglich bestätigt das Verwaltungsgericht doch noch, dass der Bescheid fehlerhaft ist, sodass die Person eine Aussicht auf einen Schutzstatus hat, um in Deutschland zu bleiben. Doch wie kann es sein, dass die Fluchtmigration nach Deutschland abnimmt und gleichzeitig die Verwaltungsgerichte so unter Druck stehen? Nicht nur bei dem Beispiel in Augsburg, sondern in ganz Bayern.
21: Das lag daran, dass das zuständige Bundesamt für Migration und Flüchtlinge vermehrt Verfahren entschieden hat, die dort eben noch aufgelaufen waren.
19: So erklärt es die Präsidentin der Bayerischen Verwaltungsgerichte, Andrea Breit. Es liegt also am BAMF, das besonders viele Bescheide in den vergangenen Jahren verschickt hat. Beim Blick in die Zahlen zeigt sich unter anderem, dass das Amt viele ältere Fälle abgearbeitet hat. Waren es Anfang 2025 noch rund 205.000 sogenannte anhängige Asylverfahren, sind es im Juni 2026 nur noch 68.000. Heißt das, dass nun in Zukunft deutlich weniger Bescheide kommen und dadurch viel weniger Geflüchtete klagen?
3: Es ist sicherlich davon auszugehen, dass das Bundesamt im Jahr 2026 weniger Asylverfahren zu bearbeiten hat, als das noch in den vergangenen Jahren der Fall war,
19: sagt der BAMF-Abteilungsleiter Patrick Schmidtke. Weniger Geflüchtete führen zu weniger Asylanträgen. Es hat also gedauert, bis die Migrationswende auch in den Behörden ankommt. Aber sie macht sich so langsam bemerkbar.
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22: Mit Lars Pegelow. Heute Abend beginnt das Halbfinale der Fußball-WM. Um 21 Uhr geht es los mit dem, wie viele sagen, vorweggenommenen Endspiel dieser Weltmeisterschaft. In Dallas trifft Frankreich auf Spanien. Einen Tag später dann England gegen Argentinien in Atlanta. Anne von Eickels ist im ARD-WM-Team. Worauf dürfen wir uns denn freuen?
23: Ja, das sind schon die Fab Four, die fantastischen Vier und das Beste, was der Fußball derzeit zu bieten hat. Es spielen die Top 4 der FIFA-Weltrangliste in diesem Halbfinale. Und das gab es so noch nie bei einer Weltmeisterschaft. Und beim Spiel Frankreich gegen Spanien bedeutet das dann zugespitzt Kylian Mbappé gegen Lamine Yamal, französische Offensivpower gegen spanische Defensivkunst, Vize-Weltmeister gegen Europameister. Also darüber geht nicht mehr viel. Und so sagt dann auch der spanische Superstar Lamine Yamal vor diesem Spiel.
24: Seit Beginn der WM haben wohl alle auf dieses Spiel gewartet. Wir freuen uns, denn ich glaube, jetzt treffen die beiden besten Mannschaften aufeinander. Aber wir haben keine Angst. Ich glaube, wenn jemand Frankreich schlagen kann, dann sind wir das.
23: Also ich kann und will mich da nicht auf einen Sieger festlegen. Und das gilt auch für das andere Halbfinale zwischen Argentinien und England mit dem deutschen Trainer, mit Thomas Tuchel. Das sind für mich zwei Teams auf Augenhöhe mit ihren Stars Harry Kane und Lionel Messi. Also wir können uns auf große Namen und hoffentlich ebenso große Spiele freuen.
22: Es ist lange her, dass Deutschland unter den Top 4 einer WM war, 12 Jahre genau genommen. Was können sich die Verantwortlichen beim DFB von diesen Fab Four abschauen und kopieren?
23: Ja, erstmal bleibt da nur der sehnsüchtige Blick auf diese Superstars, die wir in Deutschland einfach nicht haben. Lionel Messi oder Kylian Mbappé haben bei der WM schon 8-mal getroffen und haben natürlich die Qualität, die sich unter dem Strich durchsetzt. Da sind sich, glaube ich, alle einig. Argentinien, England, Frankreich und Spanien sind eben mit Topspielern besetzt, die sich erkennbar auf dem Platz als Gruppe und auch auf ein großes Ziel eingeschworen haben und dafür dann über Grenzen gehen. Und diese Mentalität, das ist das Mindeste, was die deutsche Mannschaft zeigen muss, wenn sie in Zukunft wieder in die Nähe eines Halbfinals kommen möchte.
22: Anne von Eickels, vor dem WM-Halbfinale heute Abend geht es los. Los geht es auch für die meisten Teams der Fußball-Bundesliga und zwar mit der Vorbereitung auf die kommende Saison. Manche tun dies mit einem neuen Trainer, sowie Eintracht Frankfurt. Nach dem misslungenen Versuch mit dem Spanier Albert Riera ist der Österreicher Adi Hütter zurückgekehrt zur Eintracht. Dort war er bereits von 2018 bis 2021 am Steuer. Jetzt war Trainingsstart in Frankfurt mit 2000 Fans und Adi Hütter.
25: Ganz ehrlich, super angefühlt, auch sehr vertraut. Wenn man dann sieht, wie viel Zuschauer dann schlussendlich das erste Training besuchen, dann sieht man, dass die Begeisterung da ist. Wir stehen sicherlich vor einem möglicherweise größeren Umbruch. Deswegen möchte ich gar nicht über das reden, was war, sondern wir müssen nach vorne schauen. Jeder weiß, welchen Fußball, wo ich sehen möchte. Deswegen werden wir die Jungs schon langsam versuchen, dorthin zu bringen.
22: Neu ist auch der Trainer bei RB Leipzig, wobei Martin De Michelis ein alter Bekannter ist in der Bundesliga und zwar als erfolgreicher Spieler bei Bayern München. Jan Günther war bei der Vorstellung des Argentiniers in Leipzig. Wie hat er sich denn präsentiert?
26: Ja, die angegrauten Haare zurückgekämmt mit einem breiten Grinsen, sprach Martin De Michelis von einem Traum, der in Erfüllung gehen würde, Trainer in der Bundesliga zu sein. Ja, und dass das Leben manchmal verrückt sei. Nach dem Abstieg in die zweite spanische Liga mit RCD Mallorca in diesem Jahr hatte er seinen Vertrag dort verlängert. Und dann kam das Angebot aus Leipzig. De Michelis kennt die Bundesliga ja aus seiner Zeit als Spieler des FC Bayern. Mit den Münchnern gewann er 4-mal die deutsche Meisterschaft. Als Cheftrainer war er bisher im Nachwuchsbereich des FC Bayern in Argentinien, Mexiko und eben in Spanien aktiv. Der 45 Jahre alte Argentinier wolle eine Mannschaft sehen, die auf dem Rasen leidenschaftlich agiere und für die das Teamgefühl wichtiger als das Ich sei. Ziel für die kommende Bundesliga-Saison, näher an den FC Bayern heranrücken. In der letzten Spielzeit hatte RB als Tabellendritter ja 24 Punkte Rückstand auf die Münchner.
22: Die Bayern starten übrigens erst in einer Woche in die Saisonvorbereitung als letzter der 18 Bundesliga-Clubs.
27: Soweit der sportliche Überblick in dieser Stunde mit Lars Pegelow. Und jetzt das Wichtigste aus der Welt im Überblick.
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4: Um 0.29 Uhr mit Milat Kupay. US-Präsident Trump hat erneut eine Blockade gegen den Iran in der Straße von Hormuz angekündigt. Kein Schiff, das künftig den Iran ansteuert oder von dort kommt, dürfe die Meeresstraße passieren, teilte Trump im Internet mit. Aus Washington, Carsten Kühntop.
6: Allen anderen Schiffen gestatte man die Durchfahrt, allerdings sei eine sogenannte Entschädigung an die USA zu zahlen, und zwar in Höhe von 20% des Wertes der Fracht. Begründung: dieser Teil der Welt sei instabil und Amerika müsse für seine Anstrengungen dort für Sicherheit zu sorgen entschädigt werden. Schließlich sei man als Wächter der Straße von Hormuz bekannt. Faktisch kündigte Trump damit an, für die Meerenge eine Maut zu verhängen. Bis zum Kriegsbeginn Ende Februar war die Meerenge jahrzehntelang frei befahrbar.
4: Gegen 23 Uhr deutscher Zeit haben die USA neue Angriffe auf den Iran gestartet, die dritte Nacht in Folge. Das zuständige Regionalkommando des US-Militärs erklärte, dies werde die Fähigkeit der iranischen Streitkräfte weiter schwächen, unschuldige Zivilisten und die Handelsschifffahrt in der Straße von Hormuz anzugreifen. Eine nationale Schutztruppe für die Ukraine soll erstmals gemeinsame Manöver abhalten. Das hat die sogenannte Koalition der Willigen am Abend in Paris entschieden. Aus der Nachrichtenredaktion Karen Busche.
7: Die multinationale Truppe ist bereits bei früheren Treffen beschlossen worden. Sie soll einen Waffenstillstand in der Ukraine absichern, vorausgesetzt, es kommt dazu. Die jetzt geplanten Manöver sollen in Nachbarstaaten der Ukraine stattfinden, sagte Frankreichs Präsident Macron nach den Beratungen in Paris. Die genauen Pläne seien am Abend vorgestellt worden. Welche Länder betroffen sind und wie viele Soldaten teilnehmen sollen, sagte er nicht. Darüber hinaus haben 9 europäische Länder angekündigt, mit der Ukraine eine gemeinsame europäische Raketenabwehr aufzubauen.
4: Die Digitalbranche hat vor einem möglichen Social-Media-Verbot für Kinder in Deutschland gewarnt. Bitkom-Hauptgeschäftsführer Rohleder sagte, pauschale Zugangsbeschränkungen oder Verbote für ganze Altersgruppen seien der falsche Weg. Medienkompetenz entstehe durch begleitete Praxis, nicht durch Ausschluss. Zuvor hatte EU-Kommissionspräsidentin von der Leyen einen Vorschlag ihrer Behörde für ein Mindestalter nach dem Sommer angekündigt. Experten hatten von der Leyen einen Bericht überreicht, in dem sie für ein Mindestnutzungsalter von 13 Jahren warben. Das Wetter in Deutschland: meist trocken, im Süden und Südwesten gebietsweise Schauer und Gewitter, Tiefstwerte 22 bis 12 Grad. Tagsüber oft freundlich, im Süden und in den Mittelgebirgen teils kräftige Schauer und Gewitter, Höchstwerte 23 Grad an den Küsten bis 36 Grad im Markgräfler Land. Am Mittwoch viel Sonne, im Süden teils Schauer und einzelne starke Gewitter, 23 bis 33 Grad, und am Donnerstag heiter, im Westen und Südwesten einzelne Schauer und Gewitter bei 24 bis 34 Grad. Das waren die Nachrichten.
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8: Wir schauen auf die Straßen, beginnen auf der A33 Osnabrück Richtung Bielefeld zwischen Harderbeck und Borkloh Kloster Ösede, und Richtung Osnabrück zwischen Hilter und Borkloh Kloster Ösede ist die Strecke bis 5 Uhr, also noch gut 4,5 Stunden gesperrt. Die A71 Suhl Richtung Schweinfurt ist zwischen Meiningen Süd und Rentwertshausen wegen Wartungsarbeiten im Tunnel Eichelberg noch bis 6 Uhr gesperrt. Hier gibt es eine Umleitung, die erfolgt über die U44. Und eine letzte Meldung: die A81 Singen Richtung Stuttgart, die ist zwischen Dreieck Bad Dürrheim und Tuningen nach einem Unfall aktuell gesperrt. Das war's. Ihnen weiterhin eine gute Fahrt durch diese Nacht.
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8: Mit Max Seib am Mikrofon. Schön, dass Sie dabei sind. Die Jesiden sind eine der ältesten Religionsgemeinschaften im Nahen Osten. Vor etwa 12 Jahren wurden sie dann zur Zielscheibe der Terrororganisation Islamischer Staat. Damals wurden tausende Jesidinnen und Jesiden im Irak und in Syrien ermordet, Frauen und Kinder verschleppt und missbraucht. Der Bundestag, der spricht offiziell von einem Völkermord. Und der Terror des IS gegen die Jesiden, er beschäftigt bis heute die Justiz. So sollen zwei jesidische Mädchen von einem mutmaßlichen IS
0: Hamas-Unterstützer versklavt und mehrfach missbraucht worden sein. Im Prozess gegen den Mann hat das Oberlandesgericht München jetzt ein Urteil gesprochen. Josef Römel berichtet.
1: Sie trägt einen roten Pullover, die schwarzen Haare offen. Als die 20-jährige Aliyah im Saal des Münchner Oberlandesgerichts den Mann sieht, der sie nach Überzeugung des Gerichts als 12-Jährige im Herrschaftsgebiet des IS vergewaltigt hatte, bricht sie in Tränen aus. Der heute 45-Jährige wurde zu lebenslanger Haft verurteilt, unter anderem wegen sexuellen Missbrauchs und Völkermords. Das Opfer Aliyah habe das Urteil dankbar aufgenommen, sagt später ihre Nebenklagevertreterin Nathalie von Wistinghausen.
5: Sie hat bestimmt noch einen weiten Weg vor sich, all das zu verarbeiten, was ihr passiert ist. Aber für den heutigen Tag ist es erstmal ein Gefühl des Abschlusses und vielleicht auch, dass eben dieses Verfahren für die Community wichtig ist, für die Anerkennung des Völkermordes. Und dass es ja ein Stück weit, trotz sozusagen all der Aufarbeitung, die noch vor uns liegt.
1: Laut Gericht hatte der Täter zwischen 2015 und 2017 im Herrschaftsgebiet des IS zwei jesidische Mädchen sexuell missbraucht. Eines von ihnen war erst 5 oder 6 Jahre alt. Nach 62 Verhandlungstagen verurteilte das Oberlandesgericht München auch eine heute 30-jährige Mitangeklagte zu 9,5 Jahren Jugendstrafe. Die Bundesanwaltschaft hatte für beide Angeklagten lebenslange Freiheitsstrafen gefordert. Nach Überzeugung des Gerichts waren die Taten Teil der Vernichtungspolitik des IS gegen die religiöse Minderheit der Jesiden. Dass deutsche Gerichte solche Verbrechen verfolgen können, erklärt Gerichtssprecher Laurent Lafleur.
9: Der Völkermord ist im deutschen Strafgesetzbuch geregelt, beziehungsweise genauer genommen im Völkerstrafgesetzbuch.

0: Der 30-Jährige war Anfang der 2000er Jahre als Asylbewerber nach Deutschland gekommen, lebte rund 10 Jahre in München, radikalisierte sich dort und schloss sich später dem IS an und reiste in das Herrschaftsgebiet der Terrororganisation im Irak.
1: Lebenslange Haft für einen IS-Unterstützer, der 2 jesidische Mädchen versklavt und missbraucht hat. Ein Beitrag war das von Josef Römel.
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1: Kaum ein Wirtschaftszweig hat in den vergangenen Jahren seinen Gewinn so stark steigern können wie der Rüstungssektor. Ein Beispiel, die Aktie der Firma Rheinmetall, die hat sich seit dem Beginn des russischen Angriffskriegs auf die Ukraine verzehnfacht. Allerdings, Rüstung an der Börse, das muss nicht immer und sofort funktionieren. Das zeigt aktuell der Fall der Salzgitter Maschinenbau AG, kurz SMAC. Mehr von Bianca von der Au.
3: Rüstung ist kein Selbstläufer mehr, jedenfalls an der Börse. Das Interesse der Investoren am Börsengang des Unternehmens SMAC Mobile Antenna Masts war verhalten. Der erste Preis je Aktie lag mit 35 Euro deutlich unter dem zuvor festgelegten Ausgabepreis von 46 Euro. Davon ließen sich die aus Salzgitter angereisten Mitarbeiter von SMAC die gute Laune aber nicht verderben und jubelten begeistert, als der Vorstandsvorsitzende Ulrich Feind die Börsenglocke auf dem Frankfurter Parkett läuten durfte.
4: Wir sind jetzt einfach happy, dass wir an der Börse sind, dass wir notiert sind. Das ist eine riesen Erfolgsstory. Wir haben uns über die letzten Jahre vorbereitet. Ganz intensiv war das natürlich in den letzten Monaten.
3: Dabei gibt es die Firma in ihrem Ursprung schon seit mehr als 100 Jahren. Das Kürzel SMAC steht für Salzgittermaschinenbau, gegründet im Jahr 1919 durch einen Bergbauingenieur. Aus der Ursprungsgesellschaft, die Bergwerkstechnik herstellte, entstanden viele Tochtergesellschaften, unter anderem die Sparte Antennenbau im Jahr 1974. Erst seit Anfang dieses Jahres ist Ulrich Feind Vorstandsvorsitzender bei SMAC und trimmt das Unternehmen nun klar in Richtung Rüstung.
4: Wir sind zu über 99% ein Rüstungsunternehmen. Wir bauen mobile Antennenmastsysteme für missionskritische Einsätze. Das bedeutet, dass wir für die Armeen dieser Welt eine mobile Kommunikationsinfrastruktur aufbauen.
3: Die Auftragsbücher seien voll, so der Unternehmenschef, der zuvor Geschäftsführer bei der Kapitalbeteiligungsgesellschaft war, die SMAC aufgekauft hatte. Durch den Börsengang erhoffe man sich nun Wachstum und das Erschließen neuer Märkte. Auch in Deutschland wächst die Rüstungsindustrie und immer mehr Traditionsunternehmen sehen hier ein neues Geschäftsfeld.
5: Da so viel Investitionen in den kommenden Jahren in die Rüstungsindustrie weiter reingehen werden, wird auch die Rüstungsindustrie immer wichtiger werden,
3: sagt Carsten Bjeski, Chefvolkswirt der ING Bank. Ob die Verteidigungsindustrie die vielen 100.000 Industriearbeitsplätze ersetzen kann, die in den vergangenen Monaten in Deutschland weggebrochen sind, insbesondere bei den großen Autokonzernen und deren Zulieferern, das bezweifelt der Volkswirt.
5: Die Rüstungsindustrie ist ein extrem dynamischer Sektor, wird aber lange noch nicht in der Lage sein, den Stellenwert, die Wichtigkeit der Automobilindustrie in Deutschland zu übernehmen und wird damit auch nicht in der Lage sein, jetzt wegfallende Arbeitsplätze aus der Automobilindustrie zu übernehmen.
3: An der Börse ist SMAC in diesem Jahr das dritte Unternehmen aus der Rüstungsbranche, das an den Markt geht. Der Panzerbauer KNDS hatte seinen Börsengang zu Monatsbeginn auf Eis gelegt. Es scheint so, als würde sich das Fenster für erfolgreiche Rüstungsbörsengänge allmählich wieder schließen.
1: Der Branche geht es, das muss man so klar sagen, dennoch glänzend. Die Kassen, die sind voll, ganz anders als an anderen Stellen in Deutschland, zum Beispiel bei den Bundesländern. Die Klage der Länder, die ist ja immer wieder die gleiche. Sie haben wenig, dem eigenen Gefühl nach zu wenig Geld. Was man selten hört, sind frohe Kunden, die Geschichte eines Geldsegens. Dabei gibt es das durchaus auch, und zwar durch Sponsoren. Sachsen zum Beispiel hat in den vergangenen 2 Jahren rund 3,5 Millionen Euro bekommen, unter anderem von einem Energieversorger, von Banken und auch von Versicherungen. Robin Hartmann erklärt uns, was dahinter steckt.
6: 250.000 Euro in 2024 und insgesamt gut 300.000 in 2025. Sachsenenergie gehört damit zu den größten Sponsoren im neuen Bericht des Freistaates. Der Großteil des Geldes ging an die staatlichen Kunstsammlungen Dresden. Für das Unternehmen eine langfristige Partnerschaft, sagt Sprecherin Nora Weinhold.
7: Dann ist das ein Geben und Nehmen zwischen den Partnern, wo man sagt, okay, ihr bekommt Geld von uns und wir bekommen eine Gegenleistung. Weil wir damit natürlich auch das sichtbar machen, wofür wir stehen.
1: Und an dieser Stelle müssen wir einmal

0: Kurz reingrätschen. Achtung, Falschfahrer auf der A10, östlicher Berliner Ring, Dreieck Spreeau, Dreieck Barnim. Zwischen dem Dreieck Spreeau und Erkner kommt Ihnen ein Falschfahrer entgegen. Fahren Sie äußerst rechts und überholen Sie nicht. Ich wiederhole nochmal, auf der A10, östlicher Berliner Ring, Dreieck Spreeau, Dreieck Barnim. Zwischen dem Dreieck Spreeau und Erkner ist ein Falschfahrer unterwegs. Vorsicht in beiden Richtungen. Und jetzt gehen wir zum Sponsorengeldsegen in Sachsen zurück.
1: War mit dem Firmenlogo auf Flyern, Eintrittskarten oder im Internet. Für Sachsen Energie hat das einen geschäftlichen Wert.
2: Wir erscheinen für den Kunden nicht nur auf der Rechnung, für seinen Stromvertrag, für seinen Wärmevertrag, sondern der Kunde sieht, okay, Sachsen Energie ist kulturwichtig.
1: Gefördert wurden unter anderem Ausstellungen zu Caspar David Friedrich, Wolfgang Tillmans und William Kentridge. Insgesamt verzeichnet der Freistaat für 2024 und 2025 gut 3,5 Millionen Euro Sponsoringgelder. Rund 500.000 mehr als in den beiden Jahren zuvor. Viel oder wenig? Thüringen weist für 24 und 25 Sponsoring-Einnahmen von gut 530.000 Euro aus. Sachsen-Anhalt wiederum kam im vergleichbaren Zeitraum 2023 und 24 auf knapp 160.000 Euro. Auffällig für Sachsen? Vor allem die Kultur zieht Sponsorengelder an. Fast 70% fließen in den Bereich von Kulturministerin Barbara Klepsch.
3: Es werden dadurch wirklich Projekte möglich, Inszenierungen möglich mit einem ganz anderen Aufwand, die es sonst so nicht geben würde. Und genauso ist das auch bei Ausstellungen.
1: Vor allem die staatlichen Kunstsammlungen und die sächsischen Staatstheater profitieren davon. Klepsch spricht von zusätzlichem Geld, nicht vom Ersatz staatlicher Mittel. Der Sprecher des Finanzministeriums, Dirk Greves, beschreibt die Lage etwas nüchterner.
4: Man könnte nun sagen, ein Staat hat nie genug Geld. Wir haben ja unlängst jetzt auch den Doppelhaushaltsentwurf verabschiedet und dabei wieder feststellen müssen, dass die Deckungslücke doch enorm groß ist. Und da treten dann die Sponsorengelder auf den Plan, die dann Veranstaltungen erst möglich machen oder deren Umfang auch größer ausfallen kann.
1: Damit stellt sich auch die Frage, wie unabhängig staatliche Einrichtungen von ihren Geldgebern bleiben. Der Bericht kommt zu dem Schluss: Unabhängigkeit, Integrität und Neutralität seien gewahrt. Reels verweist auf Kontrollen innerhalb der Ministerien.
4: In jedem Ministerium gibt es Beauftragte, die genau das kontrollieren, die auch gegen korruptive Netzwerke oder auch gegen Korruption dann auf den Plan treten. Man muss alles belegen, man muss alles nachweisen, man muss alles offenlegen. Und damit ist die Möglichkeit, hier in irgendeiner Weise Korruption wirksam werden zu lassen, tendiert gegen null.
0: Sachsen erhält Sponsorenspenden in Millionenhöhe. Ein Beitrag war das von Robin Hartmann.
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0: Was auf der Erde undenkbar ist, das funktioniert im Weltall immer noch. Eine Zusammenarbeit zwischen Russland und den USA. Heute Nachmittag startet die Besatzung vom Weltraumbahnhof Baikonur in Kasachstan zur ISS. Und zum Team gehören der russische Kommandeur, eine russische Kosmonautin und ein US-Amerikaner. Philipp Rayon berichtet.
6: Um 16:45 deutscher Zeit soll es am Dienstagnachmittag losgehen. Der Plan: Das Raumschiff Sojus MS-29 wird vom Kosmodrom Baikonur starten. Vom Weltraumbahnhof im südlichen Kasachstan zur internationalen Raumstation ISS abheben. An Bord sitzen dann der russische Kommandeur Pjotr Dubrov, seine Kollegin Kosmonautin Anna Kikina und der US-amerikanische NASA-Mann Anil Menon. Menon ist Notfallmediziner. Es gibt ein paar Dinge, die in diesem Umfeld sehr hilfreich sind. Erstens, jeden Tag gibt es ein neues Team, an das man sich anpassen muss. Und zweitens, jeder Patient und jede Situation kann einen akuten Notfall darstellen. Man lernt, flexibel zu sein und Probleme in Echtzeit zu lösen, wenn es brenzlig wird, sagte Anil Menon bei der Pressekonferenz von Roskosmos Ende Juni. In Russland bekommen Raketenstarts und Kosmonautenflüge zur ISS große Aufmerksamkeit. Die Kooperation zwischen den Weltraumbehörden Russlands und der USA, zwischen Roskosmos und der NASA, läuft nach wie vor. Sie gilt seit Beginn des russischen Angriffskriegs auf die Ukraine als eine der letzten funktionierenden Kooperationen. Und sie laufe gut, betont Roskosmos regelmäßig. Bei der Pressekonferenz vor wenigen Wochen zum geplanten Start jetzt blieben politische oder kontroverse Themen außen vor. Kosmonautin Anna Kikina wurde beispielsweise gefragt, wo sie sich vor ihren männlichen Kollegen auf der ISS Verständnis wünsche. Ihre Antwort: dass beim Haarewaschen das Wasser nicht von oben komme. Männer würden keinen Grund für so eine Sorge sehen, wenn du dich mit deiner Kopfhaut danach sehnst, dass Wasser von selbst auf die Haare kommt und weiter nach unten abfließt, sodass du sie nicht mit mehreren Tüchern abtrocknen musst, wenn du deinen Kopf wäschst. Der Flug am Dienstagnachmittag soll nur rund 3 Stunden dauern. Die Mission läuft dann laut Plan 261 Tage bis Ende März. In dieser Zeit stehen auch Außeneinsätze an, die das Team für Reparaturarbeiten nutzen will. Anfang Juni hatten 2 Lecks an der Raumstation für Aufsehen gesorgt. Kosmonauten hatten diese undichten Stellen bei einer Inspektion entdeckt. Laut Roskosmos konnte eine direkt abgedichtet werden. Für die 2. Stelle liefen die Arbeiten noch, hieß es Anfang Juni. Die internationale Raumstation ISS gilt als mittlerweile in die Jahre gekommen. Ende Juni meldete die russische Nachrichtenagentur TASS jedoch, dass die russische und die amerikanische Seite ihre Kooperation verlängerten. Statt bis 2028 soll sie nun bis 2030 weitergehen. Parallel laufen die Vorbereitungen für eine allein russische Raumstation offenbar weiter.
0: Soweit der Beitrag von Philipp Rayon zum Start der Sojus-Rakete, die heute Nachmittag zur Raumstation ISS aufbricht. 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Die Fußball-WM, die geht ja inzwischen auf die Zielgerade zu. Das nächste sportliche Großevent in den USA wirft aber bereits seine Schatten voraus. In 2 Jahren, Mitte Juli 2028, beginnen in Los Angeles die Olympischen Sommerspiele. Mit dabei sein wird dann auch die deutsche Nationalmannschaft im Küstenrudern. Sie hatte gerade ein Trainingslager im kalifornischen Long Beach. Und unsere Korrespondentin Antje Sieb hat sie bei diesem außergewöhnlichen Training am Strand besucht.
7: Okay. Jawohl, weiter, zuf.
8: Bundestrainer Adrian Bretting steht in Neoprenhose und klatschnass im T-Shirt im knietiefen Wasser und wartet auf seine Athleten. Kaum sind sie mit Tempo an dem Strand gerudert, hilft er, Boot und Ruder festzuhalten. So schnell wie möglich rausspringen, durchs flache Wasser und über den Sand joggen, so wie es auch beim Beachsprint dann funktioniert. Das ist der Trainingsplan für die nächste Stunde. Aus- und einsteigen, während die Pazifikwellen übers Boot schwappen.
9: Sehr anspruchsvolle Wellen.
8: Das kann Julia Tertünter aus Münster mir schnell ins Mikrofon sagen, bevor sie auf Kommando wieder losrennt, in ihr Boot springt und die schwarz-rot-goldenen Ruderblätter ins Wasser taucht. Denn Küstenrudern ist mehr als nur Rudern.
10: Aber zu der klassischen Ruderbewegung kommen halt noch die Elemente dazu, dass wir eben am Strand starten, am Strand sprinten, zu den Booten, in die Boote einsteigen müssen, so ein bisschen wie beim Bob. Kann man sich das vorstellen, dann losrudern müssen, dann ist ja ein Slalomparcours, den haben wir jetzt hier heute nicht aufgebaut. Und dann kommt ja eben diese 180-Grad-Wende in den K.O.-Runden hinzu.
8: Adrian Bretting, deutscher Bundestrainer im Küstenrudern, ist mit dem Team im Trainingslager am Strand von Long Beach. Direkt vor der Küste kann man eine palmenbepflanzte Bohrinsel sehen, weiter rechts ragt ein Pier ins Wasser. Hier wird auch in gut 2 Jahren das Olympische Küstenrudern stattfinden.
10: Das ist immer noch nicht ganz klar, wo der Kurs jetzt exakt sein wird, also irgendwo zwischen dem Belmont Pier und hier der Insel ist so die Rede.
8: Deshalb wird an mehreren Stellen am Strand trainiert. Zum ersten Mal wird die Disziplin bei den Sommerspielen dabei sein. Für den Berliner Moritz Wolf war das auch ein Grund, zum Coastal Rowing zu wechseln.
11: Indem man hört, dass es neue olympische Disziplin wird und man keine Lust mehr auf Normalrudern hatte.
8: Sagt er und muss auch schon wieder los ins Boot. Etwas mehr als eine Woche hatte die Nationalmannschaft in Kalifornien Zeit, die Bedingungen vor Ort unter die Lupe zu nehmen. Und nicht ohne Grund sind sie ziemlich genau 2 Jahre vor den Wettkämpfen hier. Zur gleichen Jahreszeit. Wenn das Wasser morgens recht ruhig ist, aber mittags oft Wind aufkommt, sagt Bretting.
10: Wir werden bei relativ entspannten Bedingungen starten, den Wettkampf. Aber die Finalrennen, sollten wir es da reinschaffen, werden ein ganz anderes Ding hier zeigen. Und das bringt uns erstmal schon viel, uns darauf vorzubereiten. Da nehmen wir viel mit.
9: Es wurde immer gesagt, hier ist es recht flach, hier kommen keine Wellen. Wegen der Mauer da draußen. Und es ist ja doch recht wellig und sehr unruhiges Wasser. Also ist schon ganz gut, dass wir uns hier immer vorbereiten.
8: Sophie Leupold aus Berlin hat jedenfalls ihre Erwartungen korrigiert. Und natürlich geht es nicht nur ums praktische Testen, sondern die Nationalmannschaft hat auch Sensoren und Messbojen dabei, um alles auch wissenschaftlich angehen zu können.
10: Wellenintervalle, Wellenhöhe, bisschen auch Wellenstärke. Wir haben das Gute, muss man sagen, dass es hier zumindest im Juli wirklich einen Tag wie dem anderen gleicht. Aktuell sind wir auch von den Gezeiten sehr ähnlich, wie sie bei den Spielen sein werden.
8: Und dann spätestens wären die Küstenruderer gerne wieder hier am Strand von Long Beach.
0: Ist ja auch eine schöne Location.
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0: Wir hatten es eben schon, das Fernsehprogramm und auch die Abendgestaltung vieler Menschen in Deutschland war in den vergangenen Wochen vor allem von einem geprägt, König Fußball und der WM in den USA, Kanada und Mexiko. Jetzt stehen allerdings nur noch 4 Spiele an und dann, was läuft abends? Die gute Nachricht, eine ganze Menge und einiges startet auch neu, zum Beispiel die Reihe Sommerkino im Ersten. 7 Free-TV-Premieren gibt es, die alle dann auch in der ARD-Mediathek abrufbar sein werden. Walli Müller verrät uns, was sich lohnt und ist damit auch gleich wieder beim Thema Fußball, denn zum Start lief die Wochenendrebellen.
12: Jeden Samstag ein anderes deutsches Fußballstadion bereisen. Dieses besondere Hobby teilen Vater und Sohn in Wochenendrebellen. So verbringt der Papa, gespielt von Florian David Fitz, mehr Zeit mit dem 10-jährigen Jason. Und der Junge, der mit Asperger-Autismus lebt und in der Schule oft aneckt, will sich einen Lieblingsverein suchen, hat dafür allerdings strenge Kriterien.
13: Die Spieler dürfen nicht zu viele bunte Schuhe tragen. Es darf nicht alles voll mit Werbung sein. Es dürfen keine Nazis unter den Fans sein. Die Spieler dürfen keinen Einschwörungskreis machen.
12: Auf amüsante Art lernt man hier verstehen, wie ein Kind mit Asperger die Welt anders wahrnimmt und wie der Umgang damit Eltern, Lehrer und Mitschüler herausfordert. Wochenendrebellen basiert auf einer wahren Geschichte und funktioniert sehr gut als Gute-Laune-Film mit ernsthaftem Kern. Das Tragikomische überwiegt ohnehin beim Sommerkino im Ersten. In Die leisen und die großen Töne etwa steht beim Hobby-Posaunisten Jimmy plötzlich ein berühmter Dirigent vor der Tür, der behauptet, sein Bruder zu sein.
14: Ich habe vor 2 Wochen erfahren, dass ich Leukämie habe.
15: Verdammt.
14: Und um das zu überstehen, brauche ich dringend eine Rückenmarktransplantation. Obendrein habe ich erfahren, dass ich adoptiert bin.
15: Verdammte Scheiße. Ja und?
14: Ich brauche dringend einen Spender, einen Bruder. Und dieser Bruder sind Sie.
12: Schwer vorstellbar für Jimmy, der von einfachen Leuten adoptiert wurde, während sein Bruder Thibaut im Bildungsbürgerhaushalt landete und von Kindesbeinen an musikalisch gefördert wurde. Das gemeinsame Musikergehen schafft schließlich eine Verbindung in diesem zauberhaften französischen Film. Britisch scharfzüngig geht's zu in Kleine schmutzige Briefe. Olivia Colman sieht sich in den 1920er Jahren einer frühen Form von Shitstorm ausgesetzt. Täglich flattern ihr Briefe ins Haus, die sie aufs Gröbste beleidigen.
16: Du gehörst in die Hölle und du bist außerdem ein stinkendes Miststück.
12: Der Verdacht fällt auf die alleinerziehende Mutter nebenan, gespielt von Jessie Buckley, die kürzlich für Hamnet den Oscar bekommen hat. Es geht um Verleumdung und Heuchelei der schlimmsten Sorte in dieser herrlich bissigen englischen Komödie. Um einen skurrilen Wandersmann in die unwahrscheinliche Pilgerreise des Harold Fry. Gut 1000 Kilometer zu Fuß legt der hochbetagte Brite in schlechtem Schuhwerk zurück, von Süd nach Nordengland, um eine kranke Freundin zu besuchen. Nebenbei läuft er damit seiner scheintoten Ehe davon und löst einen Medienhype aus.
17: Wir haben ihn in Sheffield getroffen, wo er erkannt und herzlich empfangen wurde und man ihm von allen Seiten Glück für seine Reise wünscht.
12: Kate Winslet werden eher Steine in den Weg gelegt auf ihren Reisen als die Fotografin. Sie spielt Lee Miller, die in den 1930er Jahren als Fotomodell weltberühmt ist. Eines Tages aber nimmt sie lieber selbst die Kamera in die Hand und zieht in Stiefeln und Tarnanzug als Kriegsreporterin in den Zweiten Weltkrieg.
18: Keine Frauen bei den Pressesitzungen. Sie haben die Anweisung erhalten.
19: Anscheinend habe ich sie nicht richtig gehört.
12: Gegen die Regeln des britischen Militärs boxt sich die Fotografin bis zur vordersten Front durch und schießt Fotos, die die Welt bewegen. Den Abschluss beim Sommerkino im Ersten macht am 17. August Christoph Maria Herbst als der Buchspazierer. In märchenhafter Kleinstadtkulisse finden hier ein einsamer Buchhändler und ein mutterloses Mädchen zueinander.
20: Ich sehe dich immer aus dem Fenster unserer neuen Wohnung. Du bist der Buchspazierer.
21: Wenn du mich kennst, weißt du sicher auch, dass ich immer alleine gehe.
20: Gut, dann gehst du alleine und ich gehe allein daneben.
12: Das Mädchen Jaja zaubert, wie einst die Heldin der fabelhaften Welt der Amelie, ein wenig Freude ins triste Dasein der Buchspaziererkundschaft und in den fußballfreien Fernsehsommer.
0: Tolles Buch, sicher auch ein toller Film. Sommerkino im Ersten gibt's ab sofort montags um 20.15 Uhr oder auch freitags dann um 22.20 Uhr im linearen Fernsehen im Ersten und alle Filme sind dann auch in der ARD-Mediathek abrufbar.
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0: Australien hat sie schon eingeführt, Großbritannien plant sie und die Europäische Union, die steuert jetzt ebenfalls auf Social-Media-Einschränkungen für Kinder zu. Ein Expertengremium empfiehlt der EU-Kommission, TikTok und Co. für unter 13-Jährige ohne Aufsicht zu untersagen und für ältere Jugendliche gestaffelt einzuschränken. Unser Gastkommentar kommt heute von Ronja Prier, Chefredakteurin von Watson. Sie sagt, sie würde woanders ansetzen.
2: Es ist so schön einfach. Man spricht ein Verbot für Social Media aus und alle Probleme sind gelöst. Doch so leicht ist es nicht. Ich würde sogar sagen, eine Altersbeschränkung für unter 13-Jährige bringt uns kein Stück weiter. Vor allem deshalb, weil ein Verbot, das zum Beispiel mit Alterssperren funktioniert, viel zu leicht zu umgehen ist. Kinder wachsen heute auf mit Social Media. Für viele ist das auch ein Ort für Information und Kommunikation. Problematisch ist, wie Menschen damit umgehen. Es sind die Gewalt, Suchtgefahren, Hass, die dort zu sehen sind. Aber Gewalt, Suchtgefahren, Hass, all das kann auch im echten Leben vorkommen. Das sind also Dinge, vor denen wir Kinder gar nicht bewahren können. Weshalb wir ihnen beibringen müssen, damit umzugehen. Im Leben und auf Social Media. Was Kinder brauchen, ist nicht ein pauschales Social Media Verbot, das lediglich den Eindruck vermittelt, dass etwas getan wird, sondern im Gegenteil, sie brauchen eine Social Media Kompetenz. Die Frage muss doch sein, wie stellen wir sicher, dass auch Kinder sich in digitalen Räumen gefahrlos bewegen können? Darauf eine Antwort zu finden, würde wirklich helfen. Aber das ist natürlich auch deutlich komplizierter als ein generelles Verbot.
0: Ein Kommentar von Ronja Prier. Der Reutlinger Generalanzeiger würde ein Verbot dagegen mehr als begrüßen und zieht einen drastischen Vergleich.
3: Niemand, der bei klarem Verstand ist, würde einem Kind Drogen wie Alkohol, Cannabis oder Heroin frei zugänglich machen. Nur weil man etwas nicht inhaliert, trinkt oder spritzt, heißt das nicht, dass es nicht schlimm abhängig macht und besonders dem noch nicht fertig ausgebildeten Gehirn von Minderjährigen schadet. Es wird Zeit, dass Kommission und EU-Parlament den großen Tech-Konzernen endlich hart gegenübertreten. Denn diese sind nichts anderes als digitale Dealer, die mit der Sucht von Kindern und Jugendlichen Milliarden verdienen.
0: Auch Annabel Prokus vom Deutschlandfunk hat sich mit dem Thema auseinandergesetzt und hadert mit dem ein oder anderen Punkt.
22: Die Zugangsbeschränkung für 3- bis 13-Jährige zum Beispiel. Die Experten sagen, Kinder und Jugendliche könnten Social Media und andere Online-Dienste wie KI-Chatbots und Videospiele nutzen, wenn Eltern oder Lehrer dabei sind. Wenn es eine Aufsicht gibt, mit der Kinder und Jugendliche auch über das Erlebte sprechen können. Das ist erstmal keine schlechte Idee. Gleichzeitig irritiert das, denn die großen Social-Media-Plattformen haben in ihren allgemeinen Geschäftsbedingungen eine strikte Altersgrenze von 13 Jahren. Auch wenn die öfter umgangen als eingehalten wird, ist es doch eine klare Grenze. Und die findet sich auch in europäischen Datenschutzregeln wieder. Insofern ist diese Empfehlung der Experten ein Geschenk an die Tech-Unternehmen. Ein Argument, warum man die selbst auferlegte Grenze von 13 Jahren auch in Zukunft nicht streng durchsetzen muss.
0: Die Meinung von Annabel Prokus. Das Redaktionsnetzwerk Deutschland meint, es steht und fällt sowieso alles mit Mama und Papa.
3: Entscheidend bleibt auch künftig, keine Altersverifikation der Welt schützt Kinder zuverlässig, wenn die Eltern ihnen das entsperrte Smartphone in die Hand drücken oder vorhandene Jugendschutzfunktionen gar nicht erst aktivieren. Und wenn Eltern selbst den halben Tag am Handy hängen, fehlt jegliche Vorbildfunktion. Letztendlich kommt es also weiter vor allem auf die Eltern an.
0: Das waren die Standpunkte, heute zusammengestellt von Martin Seiler.

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1: Um 1 Uhr mit Milad Kupay. Die Lage im Konflikt zwischen den USA und dem Iran spitzt sich wieder zu. Nun hat das US-Militär eine weitere Angriffswelle begonnen. Aus der Nachrichtenredaktion Johanna Schultheiß.
2: Die erneuten Angriffe auf iranische Ziele haben dem zuständigen US-Regionalkommando zufolge am späten Montagabend deutscher Zeit begonnen. In der Erklärung hieß es, die Angriffe würden den iranischen Streitkräften hohe Kosten auferlegen und ihre Fähigkeiten schwächen, unschuldige Zivilisten und die Handelsschifffahrt in der Straße von Hormus anzugreifen. Die USA wollen außerdem die Blockade iranischer Häfen wieder aufnehmen. Zudem sollen auf alle Güter, die durch die Straße von Hormus transportiert werden, Abgaben von 20% fällig werden.
1: Die geplante internationale Schutztruppe für die Ukraine soll demnächst erstmals Militärmanöver abhalten. Die von Frankreich und Großbritannien initiierte Truppe soll einen möglichen Waffenstillstand absichern, sollte sich Russland dazu bereit erklären. Frankreichs Präsident Macron sagte bei einem Treffen der sogenannten Koalition der Willigen in Paris, die Manöver seien in den Nachbarstaaten der Ukraine geplant. Konkrete Länder nannte er nicht. Im Rahmen des Pariser Treffens kündigten außerdem 9 Unterstützerstaaten an, mit der Ukraine eine gemeinsame europäische Raketenabwehr aufzubauen. Ungarns Parlament hat dafür gestimmt, das Grundgesetz zu ändern. Wichtigster Punkt ist die Absetzung von Staatspräsident Sulyk. Die neue Regierung betrachtet den 70-Jährigen als Marionette des abgewählten Ministerpräsidenten Orbán. Sein Nachfolger Motyar hatte nach seiner Wahl im Mai angekündigt, Gefolgsleute der alten Regierung zu beseitigen. Demokratieaktivisten sehen das Vorgehen kritisch. Eine schwere Gewitterfront mit Starkregen, Hagel und Sturmböen ist über den Südwesten von Mecklenburg-Vorpommern gezogen. In Hagenow stand das Wasser im Bereich eines Süßwarenherstellers zeitweise hüfthoch. Aus Zarentin wurden Hagelkörner mit einem Durchmesser von 10 bis 15 Zentimetern gemeldet. Aus Schwerin Mirko Bock.
3: In Wittenburg hat das Wasser zeitweise etwa 10 bis 20 Zentimeter hoch gestanden, so Bürgermeister Greger. Durch den Regen und Hagel seien Abläufe verstopft worden, viele Keller seien mit Wasser vollgelaufen, so Greger weiter. Auch auf den Straßen hat sich das Wasser gesammelt und teilweise für Verkehrseinschränkungen gesorgt. Die Feuerwehrleitstelle war durch die Anzahl der Einsätze zeitweise schwer zu erreichen. Inzwischen werden die Notrufe weniger. Laut Leitstelle sind keine Menschen verletzt worden.
1: Das waren die Nachrichten. Das Wetter in Deutschland. Meist trocken, im Süden und Südwesten gebietsweise Schauer und Gewitter, Tiefstwerte 22 bis 12 Grad. Tagsüber oft freundlich, im Süden und in den Mittelgebirgen teils kräftige Schauer und Gewitter, Höchstwerte 23 Grad an den Küsten bis 36 Grad im Markgräfler Land. Und die Zeit, es ist 1.03 Uhr.
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4: Wir schauen zunächst einmal auf eine Gefahrenmeldung, eine Wettergefahrenmeldung, die wir uns genauer mal anschauen für Niedersachsen. Verbreitet starke Gewitter im südlichen und östlichen Niedersachsen. Dabei östlich von Hildesheim lokal unwetterartige Entwicklung mit schweren Sturmböen um die 90 Stundenkilometer. Starkregen gibt es auch, da kommen bis zu 40 Liter pro Quadratmeter in einer Stunde runter. Und Hagel ist auch da, bis zu 4 Zentimeter Korngröße. Also hier bitte vorsichtig sein, idealerweise nicht vor die Tür gehen und Fenster und Türen geschlossen halten. Jetzt der Blick auf die Straßen. Achtung Falschfahrer auf der A10 östlicher Berliner Ring, Dreieck Spreeau, Dreieck Barnim. Zwischen dem Dreieck Spreeau und Erkner kommt Ihnen ein Falschfahrer entgegen. Fahren Sie bitte äußerst rechts und überholen Sie nicht. Ich wiederhole nochmal, auf der A10 östlicher Berliner Ring, Dreieck Spreeau, Dreieck Barnim, ist zwischen Dreieck Spreeau und Erkner ein Falschfahrer unterwegs. Vorsicht in beiden Richtungen. Dann die A1. Bremen Richtung Osnabrück, die ist zwischen Wildeshausen West und Ahlhorner Heide wegen einer Nachtbaustelle bis 6 Uhr noch gesperrt. Die A2. Dortmund Richtung Hannover ist zwischen Wunstorf-Kohlenfeld und Wunstorf-Lute gesperrt. Die Umleitung führt über die U38. Die A4. Aachen Richtung Köln ist zwischen Kreuz Köln-West und Köln-Eifeltor wegen des Aufbaus einer Schrankenanlage noch bis Donnerstag gesperrt. Die A33 Osnabrück Richtung Bielefeld ist zwischen Haderberg und Borkloh Kloster Ösede und in Richtung Osnabrück zwischen Hilter und Borkloh Kloster Ösede noch bis 5 Uhr gesperrt, also noch knapp 4 Stunden. Die A42 Kamp-Lindfort Richtung Dortmund ist zwischen Oberhausen Zentrum und Kreuz Essen Nord wegen Bauarbeiten gesperrt. Die A71 Suhl Richtung Schweinfurt ist zwischen Meiningen Süd und Renswertshausen wegen Wartungsarbeiten im Tunnel Eichelberg noch bis 6 Uhr gesperrt. Hier gibt es eine Umleitung, die erfolgt über die U44. Und eine letzte Meldung, die A81 Singen Richtung Stuttgart, die ist zwischen Dreieck Bad Dürrheim und Tuningen nach einem Unfall aktuell gesperrt. Ihnen weiterhin gute Fahrt, kommen Sie gut durch diese Nacht.
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4: Und die kommt vom Norddeutschen Rundfunk aus Hamburg. Ich bin Max Seib. Schön, dass Sie dabei sind. 5 Jahre ist sie her. Eine Nacht, die eine Region in Deutschland bis ins Mark getroffen hat. Die Flutkatastrophe im Ahrtal in Rheinland-Pfalz und auch in Teilen NRWs hat damals 180 Menschen das Leben gekostet. Viele tausend Gebäude wurden zerstört. Wir wollen an dieser Stelle zurückschauen auf das, was damals passiert ist. Und das tut für uns Birgit Sagemann.
5: Es ist eine Katastrophe mit Ansage. Schon ein paar Tage zuvor hat der Deutsche Wetterdienst für Teile Westdeutschlands gewarnt.
6: Achtung, viel Regen kommt in den nächsten Tagen runter. Die Flusspegel, die jetzt schon auf sehr hohem Niveau sind für diese Jahreszeit, werden weiter steigen.
5: In Nordrhein-Westfalen lässt der Dauerregen erste Flüsse über die Ufer treten. Straßen werden unterspült, kleine Bäche werden zu reißenden Flüssen. Winfried Köller wollte nur mal eben Zigaretten holen und muss von der Feuerwehr gerettet werden.
7: Ja, ich habe sowas im Leben noch nicht erlebt, ja, dass es auf einmal so schnell geht. Und das ist ja ein reißender Fluss, man sieht das, es reißt ja.
5: Im benachbarten Rheinland-Pfalz scheint die Lage zunächst noch undramatisch. Aber das ändert sich rapide im Laufe des 14. Juli, vor allem im Ahrtal. Umweltministerin Anne Spiegel verschickt am Nachmittag eine Pressemitteilung.
8: Wir nehmen die Lage ernst, auch wenn kein Extremhochwasser droht.
5: Der Wasserstand der Ahr und ihrer vielen kleinen Zuflüsse steigt immer weiter. Trotzdem wird der Katastrophenfall zunächst nicht ausgerufen. Erste Alarmmeldungen beim Krisenzentrum des Kreises kommen nicht an, weil der Digitalfunk ausgefallen ist. Warnketten versagen. Silke Hupperich in Ahrbrück muss mit ansehen, wie die Nachbarsfamilie von der Flut mitgerissen wird.
9: Hatten wir noch versucht, einen Notruf abzusetzen. Da sitzt eine Familie auf dem Dach mit 2 kleinen Kindern. Und dann kommt eine riesen Teerplatte, haut in das Haus und das ganze Haus mit weg. Man steht nur hier und kann nur fassungslos mitzugucken, was da gerade passiert.
5: Hubschrauberpilot Stefan Goldmann sieht von oben, was die Flut anrichtet und alarmiert die Rettungsleitstelle.
10: Unter mir werden Häuser weggerissen, die Autos verschwinden mit Licht und vermutlich auch mit Menschen an Bord. In den Fluten alarmiert alles, ist Ausnahmesituation.
5: Gegen 22 Uhr erreicht die Flutwelle der A Dernau.
11: Ja, also wir räumen jetzt hier alles hoch.
12: Noch mehr, jetzt hier.
11: Lieber Gott im Himmel, lieber Gott im Himmel.
5: Für viele bleibt nur die Flucht nach oben aufs Dach. Beten, dass das Haus standhält, dass Rettung kommt. Oliver Gries in Insul an der Ahr ist von der Flutwelle aus dem Haus gerissen worden.
13: Ja, und dann gab es diesen Einschlag in der Giebelwand. Und dann wurde ich einmal durch die Wohnung gespült und dann raus in die Flut.
5: Ein kleines Stück Land mit einem Baum inmitten des Wassers wird zu seiner Rettungsinsel. Autos, Gastanks, ganze Häuser treiben an ihm vorbei.
13: Was machst du? Bist du jetzt alleine? Vermutlich. Ja, es sind tausend Sachen, auch Selbstmordgedanken.
5: Nach 15 Stunden wird er per Hubschrauber gerettet. Aber viele andere Menschen sind tot, weil sie die Wucht der Flutwelle unterschätzt haben, weil sie noch versucht haben, ihre Habseligkeiten in Sicherheit zu bringen oder weil Warnungen sie gar nicht oder zu spät erreichten. Tausende Menschen haben ihr Zuhause verloren, so wie Rebecca Arnoldi Heimansfeld.
14: Das kann man sich nicht vorstellen. Die ganze Region ist am Arsch. Wir sind alle obdachlos.
5: Das Wasser hinterlässt eine Schneise der Verwüstung. Es ist die schlimmste Katastrophe in der Geschichte von Rheinland-Pfalz.
15: Ich will hier noch einmal betonen, dass die Flutkatastrophe für uns in dieser Dimension nicht vorhersehbar war,
5: sagt Ministerpräsidentin Malu Dreyer später vor dem Parlamentarischen Untersuchungsausschuss. Der stellt schwere Defizite im Katastrophenschutz und Behördenversagen auf Kreis- und Landesebene fest. Mehr als 180 Menschen starben in Nordrhein-Westfalen und Rheinland-Pfalz, allein 135 im Ahrtal, wo es am 14. Juli 2021 zu historischen Überschwemmungen kam. Das war heute vor 5 Jahren.
4: Der Stichtag von Birgit Sagemann, die uns damit einen Überblick gegeben hat über das, was da vor 5 Jahren passiert ist. Wie war und wie ist das für die Menschen vor Ort? Das wollen wir an dieser Stelle nochmal vertiefen, und zwar mit Dominik Gieler. Er ist Bürgermeister der Verbandsgemeinde Altena. Und in den ARD-Tagesthemen hat Ingo Zamperoni ihn gefragt, wie er die Nacht der Katastrophe und die Tage danach denn erlebt hat.
16: Ja, die Nacht wird in Erinnerung bleiben, und es war ein Ereignis, was in jedem Tag noch letzten Endes präsent ist. Ich selber war in meinem Wohnhaus mit meiner Familie zusammen, und wir haben das über uns ergehen lassen, was denn da an Wasser den Berg hinunterkam. Die nächsten Tage danach waren durchaus chaotisch und geprägt von erstmal Orientierung sammeln und ja, dann den Blick nach vorne schauen.
17: Das war das Wichtigste, erstmal die Orientierung, aber als dann so langsam das Wasser, der Schutt und alles abgetragen wurde und abgelaufen ist und man sich umguckte, wie konnte das passieren, da war auch natürlich die Frage beim Katastrophenschutz oder die Politik, die sich ja, die Landesregierung, die damalige, hat sich ja nicht entschuldigt bis heute. Wäre Ihnen sowas wichtig?
16: Mir persönlich bringt eine Entschuldigung nichts. Die Ereignisse sind geschehen. Ich finde es auch bedauerlich, dass bisher noch keine Verurteilung oder gar ein Prozess gemacht worden ist. Warten, was da noch kommt oder ob da noch was kommt. Aber an einer persönlichen Entschuldigung hänge ich nicht.
17: Ja, zumindest aber die juristischen Schritte sind da ja auch noch nicht abgeschlossen in dieser Aufarbeitung. Aber wir sehen hier in dieser Gegend, Sie wollen nach vorne gucken, sagen Sie, viele Häuser sind wieder aufgebaut worden, aber viele eben auch an genau derselben Stelle, an die sie weggerissen wurden oder zumindest geflutet wurden. Und macht Ihnen das irgendwie Sorgen?
16: Prinzipiell versuchen wir natürlich im Wiederaufbau auch der A möglichst viel Raum zu geben, die Brücken versuchen hydraulisch aufzuweiten und uns bestmöglichst zu wappnen, damit nächste Ereignisse, wenn sie dann nochmal kommen, mit einem geringeren Schaden kommen. Prinzipiell hat der Hauseigentümer einen Bestandsschutz und darf wieder aufbauen. Viele haben das genutzt. Es gibt aber auch einige, die es nicht mehr genutzt haben und gesagt haben, ich baue an anderer Stelle wieder auf. Die Beweggründe mag jeder selber für sich beurteilen, und es wäre von mir vermessen, das an dieser Stelle zu tun.
17: Ja, wie sehr ist das aber auch in Ihrem Alltag, in der Arbeit hier mit den Menschen, mit denen Sie dann sprechen, auch immer ein Thema, könnte ja immerhin wieder passieren auch. Sind wir da gewappnet?
16: Ich denke, das ist allseits präsent, dass es ein großes Thema oder ein tagesfülltes Thema nach wie vor ist. Nein, würde ich nicht sagen. Wir haben unsere Erfahrungen gemacht. Wir versuchen uns dagegen zu wappnen, so gut wie es geht. Und ja, wir hoffen, dass es zumindest zu unserer Lebzeit nicht mehr passiert.
17: Vieles, wie gesagt, ist schon aufgebaut worden, aber vieles steht eben noch da wie vor 5 Jahren im Prinzip. Und es dauert eben noch eine Weile. Woran hakt es denn besonders?
16: An unterschiedlichen Dingen. Wir haben natürlich mit der Bürokratie in Deutschland unsere Probleme. Wir haben das Vergaberecht und wir haben andere Prozesse, Genehmigungsprozesse, die sich lange hinziehen. Sicherlich ist das ein Teil der Geschichte. Am Geld hängt es meistens nicht, weil das Geld ist da. Da können wir uns nicht für beklagen. Woran es auch hängt, ist teilweise auch an persönlichen Umständen, warum man nicht wieder aufbaut oder sich noch nicht entschieden hat. Ich denke mal, psychische Traumata werden auch ein großes Thema sein bei dem einen oder anderen. Und es ist allumfassend. Wir haben ein Vergaberecht beispielsweise, was sehr aufwendig ist. Und uns als Verwaltung und auch unsere Behörden letzten Endes vor Herausforderungen stellt, aber auch, wie erwähnt, die Genehmigungsprozesse.
17: Ganz kurz vielleicht noch, was würden Sie sich denn wünschen? Was passiert? Einfach mehr Tempo?
16: Mehr Tempo könnten wir aufnehmen, indem wir beispielsweise Vergabeerleichterungen schaffen, auch für zukünftige Flutkatastrophen. Wir haben bisher rund 1,1 Milliarden Euro beantragt, 240 Millionen haben wir ausgegeben. Dann weiß man, wo man steht im Wiederaufbau. Und wir haben insgesamt 885 Vergaben durchgeführt. Und da reden wir nicht von europaweiten Vergaben, sondern generell von Vergaben. Das ist sehr aufwendig, kostet sehr viel Zeit und sehr mühselig.
4: Sagt Dominik Gieler, Bürgermeister der Verbandsgemeinde Altena, in den ARD-Tagesthemen. Wie konnte es zu einer solchen Flut kommen? Welche Rolle spielt dabei der Klimawandel und wie bedroht das Wetter der Zukunft Menschenleben? Jennifer Siegler aus der ARD-Klimaredaktion beantwortet genau diese Fragen.
18: Ja, also der Klimawandel, der spielt da eine große Rolle, und das kann man physikalisch auch wirklich ganz einfach erklären. Denn wenn es wärmer wird, dann verdunstet mehr Wasser und dann ist eben mehr Wasser in der Luft. Pro Grad Celsius, dass es wärmer wird, sind das 7% mehr Wasser in der Luft. Und klar, dieses Wasser, das kommt dann irgendwann auch wieder runter und dann eben häufiger geballt in diesen Starkregenereignissen. Ja, und dass es wärmer geworden ist, das wissen wir ja. Im weltweiten Schnitt sind wir schon bei 1,4 Grad Celsius Erderwärmung mehr im Vergleich zur vorindustriellen Zeit.
4: Heißt, wir müssen uns also auf noch mehr solcher wirklich extremen Wetterereignisse einstellen?
18: Ja, leider. Also so ein sogenanntes Jahrhunderthochwasser. Das hieß ja so, weil das eben einmal im Jahrhundert auftritt. Aber so ist es eben nicht mehr. Sowas tritt mittlerweile sehr viel häufiger auf. Und darauf war eben auch im Ahrtal niemand eingestellt. Niemand da konnte sich vorstellen, dass es so ein heftiges Hochwasser jemals geben könnte. Und deswegen sind auch viele Leute zum Beispiel in ihren Erdgeschosswohnungen einfach ins Bett gegangen abends, weil sich das eben niemand vorstellen konnte, dass es so viel Wasser sein würde. Und da muss man jetzt in Zukunft aber eben immer wieder mit rechnen. Der Klimawandel führt auch in Mitteleuropa zu nie dagewesenen Unwettern.
4: Sagt Jennifer Siegler aus der ARD Klimaredaktion.
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4: Es ist 1.15 Uhr. Keine 4 Wochen war die Straße von Hormus geöffnet. Jetzt wollen die USA die Meerenge erneut blockieren, zumindest für alle Schiffe des Iran und dessen Kunden. Das hat US-Präsident Donald Trump angekündigt, ebenso wie eine Gebühr, die er verlangen will für alle Schiffe, die durchfahren. Und auch die militärische Gewalt, die eskaliert weiter. Die USA haben laut zuständigem Regionalkommando des US-Militärs auch in dieser Nacht erneut den Iran angegriffen. Teheran seinerseits attackiert US-Ziele in den Golfstaaten. Uwe Lüb mit einem Überblick über die erneute Eskalation in dem Konflikt.
19: Iranische Medien verbreiten Aufnahmen von Raketenstarts. Teils werden die Geschosse vorher beklebt mit Botschaften, etwa, dass US-Präsident Donald Trump zehntausende Falschbehauptungen aufgestellt habe, skrupellos sei und Kinder töte. Und jede Hand, das zeigt ein anderes Bild, die nach iranischem Land greife, werde abgehackt. Auch Aufnahmen angeblicher iranischer Treffer von US-Militärbasen werden verbreitet. Hohe Rauchsäulen sind zu sehen, nicht so zerstörte iranische Militäranlagen. Dafür eine brennende Halle am Flughafen in Khuzestan im Westen des Landes nahe des Persischen Golfs. Die Botschaft ist klar. Die USA, der Feind, greifen zivile Ziele an. Überhaupt sind allein die USA und Israel an der ganzen Misere schuld, so der Sprecher des Außenministeriums in Teheran, Esmail Baghaei. Tatsache ist, dass alles, womit wir derzeit in der Region konfrontiert sind und der Schaden, der der Welt zugefügt wird, auf die aggressiven Handlungen der Vereinigten Staaten und des zionistischen Regimes zurückzuführen sind, die im vergangenen März begannen. Tatsächlich ist auch der Schaden in Iran aus den vergangenen Bombennächten durch die USA entstanden. Iran übt jeweils Vergeltung, attackiert US-Militärstellungen in den Golfstaaten. Grund der aufgeflammten Auseinandersetzungen ist die Straße von Hormus. Iran beansprucht die Kontrolle für sich. Das Regime beruft sich dafür auf die gemeinsame Absichtserklärung mit den USA vom Juni. Doch die USA hielten sich nicht daran. Fortwährende iranische Versuche, die Kontrolle durch Angriffe auf Schiffe durchzusetzen, haben nun auch die sogenannten E3 auf den Plan gerufen. In einer gemeinsamen Forderung verurteilen Großbritannien, Frankreich und Deutschland die, Zitat,
20: rücksichtslosen Angriffe des Iran auf Handelsschiffe und Länder in der Region.
19: Baghaei tut das als lächerlich ab, spricht von Kindergartenverhalten. Dabei könnten die europäischen Länder eine verantwortungsvolle Rolle in der Region spielen, aber offenbar haben sie aufgrund ihrer gewohnheitsmäßigen Unterwürfigkeit gegenüber den Vereinigten Staaten nicht die Absicht, dies zu tun. Daher erleben wir weiterhin diese sich wiederholenden und einseitigen Erklärungen, die in keiner Weise zur Lösung des Problems beitragen. Zur Lösung des Problems trügen Verhandlungen bei. Vermittlerländer bemühen sich, aber es ist kein Fortschritt in Sicht.
4: Die ausgehandelte Waffenruhe ist also mittlerweile Makulatur.
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4: Während im Nahen Osten also wieder die Waffen sprechen, wird eines immer deutlicher, das haben wir eben auch in dem Beitrag gehört. Die internationale Diplomatie, die steckt in einer tiefen Krise, denn keiner der Beteiligten, so scheint es, arbeitet an einem echten Friedensplan. Das sagt zumindest Bernd Niebrügge in seinem Kommentar.
20: Groß waren die Ziele der USA und Israels beim Angriff auf den Iran am 28. Februar. Das Atomprogramm stoppen, das Raketenprogramm ausschalten, die Revolutionsgarde zerschlagen. Und die Hoffnung auf ein Ende des brutalen Mullah-Regimes lieferte Präsident Trump und Ministerpräsident Netanyahu die politische Legitimation für diesen Krieg. Und heute, knapp 6 Monate später? Da kreist die Debatte fast nur noch um eine Frage: Wann wird die Straße von Hormus wieder geöffnet? Wann funktioniert der Welthandel wieder reibungslos? Das Schicksal der vom Mullah-Regime unterdrückten Bevölkerung, das Ende der Revolutionsgarde. Wen interessiert das heute noch? In den USA, in Israel oder Europa? Angesichts der strategischen Ziellosigkeit im Weißen Haus wächst die Gefahr, militärisch immer weiter nachzulegen. Aber ein All-in wie beim Poker, kann es das sein? Wo bleibt eigentlich der Plan B? Wo die diplomatische Ausstiegsstrategie, Herr Präsident Trump? Europa fordert beharrlich Diplomatie. Deutschland, Frankreich und Großbritannien verurteilen immer wieder die iranischen Raketenangriffe und rufen zu Friedensverhandlungen auf. Doch geändert hat das bis heute nichts. Europas Problem ist nicht der Mangel an Appellen, Europas Problem ist der Mangel an Einfluss. Und dann sind da noch die Golfstaaten. Seit Monaten werden sie von iranischen Raketen und Drohnen getroffen, trotzdem bleiben ihre Regierungen erstaunlich still. Saudi-Arabien, die Emirate, Katar oder Kuwait verfügen über gigantische Milliardenvermögen, politisch aber spielen sie bislang kaum eine Rolle. Oman, Katar und Pakistan bemühen sich zwar um Vermittlung, mehr aber auch nicht. Gerade jetzt müsste man von den Staaten am Golf mehr erwarten, mehr Führung, mehr gemeinsame Verantwortung und mehr Mut, Washington und Teheran eine eigene Friedenslösung vorzulegen. Diplomatie bedeutet mehr als nur Waffenstillstände zu organisieren. Sie muss klären, welche Sicherheitsgarantien sind denkbar, welche neue Sicherheitsordnung für den Golf soll entstehen. Alle Beteiligten, die USA, Europa und die Staaten der Region, müssen dabei über ihren eigenen Schatten springen und den Frieden wirklich wollen. Sonst bleibt dieser Krieg genau das, was er heute schon ist. Militärisch explosiv, politisch aber orientierungslos. Eine Wirklichkeit im Iran aber wird auch der beste verhandelte Frieden zunächst nicht ändern können. Die brutale Unterdrückung großer Teile der Bevölkerung durch die Revolutionsgarde und die Kleriker. Der Anspruch des Westens, daran etwas zu ändern, scheint gescheitert.
2: Der Kommentar von Bernd Niebrügge. Wir schauen wieder nach Deutschland und auf einen Fall, der bundesweit für Proteste und Diskussionen über Polizeigewalt gesorgt hat. An Ostern vergangenen Jahres wurde der 21-jährige Lorenz A. in Oldenburg durch Schüsse eines Polizisten getötet. Jetzt muss sich der Beamte vor Gericht verantworten. Das Landgericht Oldenburg hat die Anklage wegen fahrlässiger Tötung zugelassen. Ihn schön berichtet.
21: Der 28-jährige Beamte soll den jungen Schwarzen in der Nacht zu Ostersonntag bei einem Einsatz in der Oldenburger Fußgängerzone erschossen haben. Lorenz A. wurde mindestens dreimal getroffen, in Oberkörper, Hüfte und Kopf. Er starb im Krankenhaus. Im November hatte die Oldenburger Staatsanwaltschaft den Beamten wegen fahrlässiger Tötung angeklagt. Laut Anklageschrift ging der Polizist irrtümlich davon aus, dass er in Notwehr handelte, weil Lorenz A. ihn mit einem Messer angreifen wollte. Deswegen geht es um den Verdacht der fahrlässigen Tötung, nicht um den des Totschlags oder Mordes. Tatsächlich versprühte der 21-Jährige Reizgas, als er flüchten wollte. Ein Messer soll er zwar dabei gehabt, aber nicht benutzt haben. Wann der Prozess beginnt, ist nach Angaben des Gerichtes noch unklar. Nach dem Vorfall sind bundesweit Menschen gegen Polizeigewalt und Rassismus auf die Straße gegangen. Nach Auffassung der Initiative Gerechtigkeit für Lorenz ist Rassismus die Hauptursache für den Tod des Schwarzen. In Deutschland kamen im vergangenen Jahr bundesweit 16 Menschen bei Polizeieinsätzen ums Leben. Polizisten sitzen hierzulande wegen tödlichen Schüssen nur selten auf der Anklagebank. Ermittelt wird immer, die meisten Verfahren werden aber eingestellt. Nur etwa 2% der Fälle landen nach Schätzung von Experten vor Gericht.
2: Ein Beitrag war das von Nina Schön. 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Rund 1,5 Millionen Menschen fahren jeden Tag in Berlin mit der U-Bahn. Das sind natürlich die Bewohner der Hauptstadt, ebenso wie Touristen. Und sie alle erwarten einen stabilen U-Bahn-Betrieb. Ein wichtiger Tunnel, nicht für Fahrgäste, sondern um U-Bahnen hin und her zu bekommen, ist dabei seit einigen Jahren gesperrt. Das sorgt für massive Verzögerungen, zum Beispiel wenn Bahnen repariert werden müssen. Jetzt soll eben dieser Tunnel allerdings erneuert werden für die stattliche Summe von 100 Millionen Euro. Jonas Wintermantel war auf der Baustelle.
22: Ein paar Treppen geht es hinab. Dann erstrecken sich vor einem scheinbar endlose Gänge. Ein Paradies für Sprayer, die hier die letzten Jahre ihre Spuren hinterlassen haben. Nach einigen Minuten zu Fuß erreicht man den eigentlichen U-Bahn-Tunnel. Aus der Richtung des Alexanderplatzes führen hier noch die Gleise heran. Dann ist plötzlich Schluss. Eine riesige Metallwand versperrt den Weg. Sie trennt den gesperrten Abschnitt vom übrigen Tunnelsystem. Hinter der Wand verläuft der alte Tunnel direkt unter der Spree. Seit gut 10 Jahren fährt im Waisentunnel nichts mehr. Lange wurde über eine Lösung gestritten. Inzwischen ist klar, der gut 100 Jahre alte Tunnelabschnitt unter der Spree ist so marode, dass er nicht mehr saniert werden kann. Er muss abgerissen und an derselben Stelle neu gebaut werden. Der Waisentunnel verbindet die U5 mit dem Netz der Linien U6 bis U9. Warum das so wichtig ist, erklärt BVG-Chef Henrik Falk.
1: Also er ist wahnsinnig wichtig, weil er im Prinzip die einzige Ost-West-Verbindung ist, die wir mit der U-Bahn zwischen der U5 und den restlichen großen Linien, also U6 bis U9, haben.
22: Die Sperrung des Tunnels führte in den letzten Jahren zu einem erheblichen logistischen Aufwand beim Transport der Wagen in die Werkstatt.
1: Was machen wir? Wir nehmen so einen Wagen, der wird auf einen LKW verladen, braucht 2 Wochen, bis er dann in die Werkstatt kommt, wieder zurückkommt. Normalerweise braucht man dafür 1 bis maximal 2 Tage. Da kriegt man so ein Gefühl. Und das hat natürlich eine große Fahrgastrelevanz.
22: Für Wirtschaftssenatorin und BVG-Aufsichtsratsvorsitzende Franziska Giffey eine gute Investition.
3: Es ist wirklich eine Investition, die uns ermöglicht, eben keine Schwerlasttransporte von U-Bahn-Zügen zur Werkstatt über das Berliner Straßennetz mehr abwickeln zu müssen, sondern tatsächlich das hier über das U-Bahn-Netz zu machen.
22: Baulich ist das Projekt alles andere als einfach. Der Tunnel liegt direkt unter der Spree, die ist offiziell Bundeswasserstraße. Gebaut wird also, während oben drüber der Schiffsverkehr weiterlaufen soll, erklärt Dennis Backwinkel, der das Projekt für die BVG umsetzt.
6: Damit man oben auch noch fahren kann mit den Schiffen, muss der Abbruch auch in 2 Abschnitten erfolgen. So einen Abbruch macht man so, dass man eine Baugrube in der Spree herstellt mit Spundwänden, die man dann hintereinander hinstellt, und so macht man eine Baugrube. Und dann wird der Tunnel, der Bestandstunnel, wird dann abgebrochen, auch vom Wasser aus.
22: Ist der alte Tunnel weg, wird eine neue Baugrube hergestellt, aus der das Wasser gepumpt wird. In 2 Abschnitten soll dann der neue Tunnel entstehen. 4 Jahre sollen Abriss und Neubau dauern. 2030 sollen dann wieder U-Bahn-Züge durch den Waisentunnel fahren.
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18: Mit Christina Schröder und der heißen Phase bei dieser Fußball-Weltmeisterschaft. Das erste Halbfinale steht an. In Dallas treffen Top-Favorit Frankreich und Europameister Spanien aufeinander. Felix Gerhardt aus dem ARD-WM-Team hat sich die beiden Titelanwärter mal genauer angeschaut und ziemlich anschaulich analysiert.
23: 2 Top-Mannschaften, 2 unterschiedliche Spielideen. Über Frankreich sagte Paraguays Nationaltrainer Gustavo Alfaro: Frankreich ist ein Gewitter und fast alle seine Blitze schlagen punktgenau ein. Österreichs Trainer Ralf Rangnick dagegen über Spanien:
24: Sie sind bei eigenem Ballbesitz wirklich ein fehlerfreies Uhrwerk.
23: Gewitter gegen Uhrwerk. Eines ist für Sportschau-Experte Bastian Schweinsteiger klar:
25: Beide sind für mich die Top-Mannschaften aktuell bei der Weltmeisterschaft.
23: Frankreichs Gewittertaktik sieht so aus: Kompakte Defensive, Ballgewinn mit Tempo über und auf Mbappé, Dembélé, Olise, Einschlag. Keine langen Ballbesitzphasen. Ganz im Gegensatz zum Uhrwerk Spanien. Ein Rädchen greift ins andere. Moderner Ballbesitzfußball, in dem sich auch herausragende Individualisten wie Yamal oder Olmo voll in den Dienst der Mannschaft stellen. Der Ertrag? Die beste Defensive. Erst 1 Gegentor in 6 Spielen. Aus dem französischen Superkader ragt dagegen einer noch heraus.
26: Kylian Mbappé!
27: Mbappé!
26: Kylian Mbappé!
23: 8 Tore allein bei dieser WM, 20 bei all seinen Teilnahmen. Nur Lionel Messi hat noch eins mehr. Im französischen Offensivgewitter genießt der Blitz Mbappé alle Freiheiten, sagt Teamkollege William Saliba.
28: Kylian ist Kylian. Die großen Turniere sind für ihn gemacht, besonders die Weltmeisterschaft. Wir wissen, wozu er fähig ist und dass es sein Turnier ist. Deshalb stehen wir alle hinter ihm.
23: Was Frankreich und Spanien eint? Teamgeist. Auch das in der Vergangenheit oft zerstrittene Frankreich wirkt wie eine Einheit, stand geschlossen hinter Trainer Deschamps, als der wegen des Todes seiner Mutter zwischenzeitlich abreisen musste. Und auch Mbappé nahm sich nicht heraus, als es gegen Paraguay mal schmutzig wurde.
29: Entschuldigt bitte den Ausdruck, aber wenn wir die Hände in die Scheiße stecken müssen, dann tun wir das ab. Sie dachten, wir kommen und machen ein paar Kunststücke, aber wir können auch dreckig spielen.
23: Dieses französische Team zu schlagen ist fast unmöglich. Fast. Spaniens Lamine Yamal. Seit Beginn der WM haben wohl alle auf dieses Spiel gewartet. Wir freuen uns, denn ich glaube, jetzt treffen die beiden besten Mannschaften aufeinander. Aber wir haben keine Angst. Ich glaube, wenn jemand Frankreich schlagen kann, dann sind wir das. Zwei Top-Mannschaften, zwei Spielideen. Gewitter gegen Uhrwerk.
5: Los geht's ab 21 Uhr. Das zweite Halbfinale zwischen Titelverteidiger Argentinien und England folgt dann einen Tag später. Ja, nicht nur bei der Fußball-WM wurde einmal durchgeatmet, auch bei der Tour de France gab es einen Ruhetag. Heute geht es mit der 10. von insgesamt 21 Etappen weiter. Holger Gersker blickt voraus und berichtet, worauf sich die Radprofis in den Vulkanbergen der Auvergne einstellen müssen.
7: Ja, es beginnt eine sehr abwechslungsreiche zweite Tourwoche. Zunächst steht eine harte Mittelgebirgsetappe auf dem Programm, dann folgen zwei Tage für die Sprinter. Danach geht's in die Vogesen und am Sonntag schon in die Alpen. Auf fast allen Etappen kann also was Vorentscheidendes passieren für die Gesamtwertung. Auf dieser 10. Etappe, die jetzt auf dem Programm steht, geht es quer durchs Zentralmassiv die Eckdaten. Es sind fast 4000 Höhenmeter, 7 kategorisierte Bergwertungen und es gibt ein permanentes Auf und Ab in einer teilweise spektakulären Landschaft. Und es ist eine sehr interessante Zielankunft. Le Lioran war schon vor 2 Jahren Ziel der Tour de France. Damals hat Jonas Vingegaard einen seiner rar gewordenen Siege gegen Tadej Pogacar gefeiert. Für Florian Lipowitz dagegen ist diese Zielankunft im Zentralmassiv Neuland.
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2: Soweit der sportliche Überblick in dieser Stunde mit Christina Schröder.
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8: Um 1.31 Uhr mit Milat Kupay. Die USA haben nach eigenen Angaben erneut iranische Ziele angegriffen. Gegen 23 Uhr deutscher Zeit hätten die Streitkräfte die dritte Nacht in Folge Angriffe gestartet, teilte das zuständige Regionalkommando des US-Militärs mit. Damit schränke man die Fähigkeit des Iran, Attacken auf unschuldige Zivilisten und die Handelsschifffahrt auszuüben, weiter ein, hieß es. Die USA haben in den vergangenen Tagen wiederholt iranische Ziele angegriffen und begründeten das mit Attacken des Iran auf Schiffe in der Straße von Hormus. Der Iran verübte wiederum Vergeltungsangriffe etwa auf US-Ziele in den Golfstaaten. Die europäische Schutztruppe für die Ukraine soll in den kommenden Monaten erstmals gemeinsame Manöver abhalten. Dies sollten in den Nachbarstaaten der Ukraine stattfinden, sagte Frankreichs Präsident Macron nach Beratungen der sogenannten Koalition der Willigen. Aus Paris, Kai Rienecker.
9: Bei den Manövern geht es um eine bereits bei früheren Treffen beschlossene multinationale Truppe unter der Führung von Frankreich und Großbritannien. Diese soll einen Waffenstillstand oder ein Friedensabkommen in der Ukraine absichern, vorausgesetzt es kommt dazu. Darüber hinaus hat sich eine Gruppe von europäischen Ländern entschieden, mit der Ukraine ein gemeinsames System einer ballistischen Raketenabwehr aufzubauen, darunter auch Deutschland. Diese gemeinsame Architektur der Luftabwehr solle der Ukraine, aber auch Europa insgesamt helfen, sich zu verteidigen.
8: Bei Volkswagen hat Konzernchef Blume zum ersten Mal konkrete Zahlen zu seinen Sparplänen genannt. Er bestätigte im VW-Intranet, dass bis zu 50.000 zusätzliche Stellen abgebaut werden könnten, falls die Arbeitskosten nicht deutlich sinken. Diese Zahl ergibt sich laut Blume, wenn die Kosten auf ein wettbewerbsfähiges Niveau gesenkt werden sollen. Die Kosten lägen bei VW noch um 20% über dem Durchschnitt anderer Konzerne. Der Umgang mit Waren aus israelischen Siedlungen im Westjordanland sorgt für Streit in der Europäischen Union. Auf einem EU-Außenministertreffen in Brüssel machten Deutschland und weitere Staaten deutlich, dass sie die vorgelegten Optionen für EU-weite Einfuhrbeschränkungen oder Verbote derzeit ablehnen. Andere Mitgliedstaaten forderten dagegen angesichts der jüngsten Ausweitung israelischer Siedlungen ein entschlossenes Vorgehen. Sie verwiesen unter anderem auf ein Gutachten des Internationalen Gerichtshofs, nachdem es keinerlei Handel mit Produkten aus illegalen Siedlungen geben sollte. Das Wetter in Deutschland: meist trocken, im Süden und Südwesten gebietsweise Schauer und Gewitter, Tiefstwerte 22 bis 12 Grad. Tagsüber oft freundlich, im Süden und in den Mittelgebirgen teils kräftige Schauer und Gewitter, Höchstwerte 23 Grad an den Küsten bis 36 Grad im Markgräfler Land. Am Mittwoch viel Sonne, im Süden teils Schauer und einzelne starke Gewitter, 23 bis 33 und am Donnerstag heiter, im Westen und Südwesten einzelne Schauer und Gewitter bei 24 bis 34 Grad. Das waren die Nachrichten.
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2: Und da gleich zu Beginn eine gute Nachricht, nämlich die starke Wetterlage, die extreme Wetterlage in Niedersachsen, in Teilen Niedersachsens, die Unwetterwarnung, die ist mittlerweile aufgehoben worden. Und auch sonst sieht es auf den Straßen ruhig aus. Wir haben keine Staumeldungen vorliegen. Nur die Meldung von der A81 Singen Richtung Stuttgart. Die ist zwischen Dreieck Bad Dürrheim und Tuningen nach einem Unfall aktuell gesperrt. Das war's. Ihnen weiterhin eine gute Fahrt durch diese Nacht.
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2: Mit Max Seib am Mikrofon. Hallo. Fördergelder aus der EU. Die werden bisher direkt mit den jeweiligen Regionen verhandelt. In Zukunft könnte sich das aber ändern, denn Ursula von der Leyen und ihre EU-Kommission wollen künftig mit Nationalstaaten sprechen, also zum Beispiel mit der Bundesregierung und nicht mit Bundesländern. Das sorgt bei Ministerpräsidenten wie Sachsens Michael Kretschmer für Kritik. Er nennt die Pläne eine, Zitat, Entmachtung der Regionen. Was entfacht diesen Widerstand gerade jetzt und was plant Brüssel eigentlich? Dazu Andreas Meyer-Feist.
4: Er gilt als einer der besten Kenner der EU-Regionalförderung, der ehemalige österreichische EU-Kommissar Johannes Hahn. Das Ziel?
10: Die weniger gut entwickelten Regionen stärker an den Durchschnitt heranzuführen.
4: In Krisenzeiten wirke die Förderung oft nicht gut, weil die Länder ihre Eigenanteile nicht mehr aufbringen könnten und Projekte scheitern würden. Auch der Aufwand sei erheblich. Nach der Devise, wer sich's leisten kann, bekommt mehr, wer nicht, geht oft leer aus.
11: We need to boost European cohesion and regions. To take everyone along.
4: Wir müssen den europäischen Zusammenhalt und die Regionen stärken, um alle mitzunehmen, fordert deshalb Ursula von der Leyen. Statt einzelner Fördertöpfe will die EU-Kommissionschefin Partnerschaftspläne, eine Art EU-Handschlagpolitik. Der Europäische Fonds für regionale Entwicklung, der Europäische Sozialfonds und der Agrarfonds sollen in einem einzigen nationalen Plan pro Mitgliedstaat gebündelt werden. Geld gibt es dann nur, wenn Ziele und Pläne aufgestellt werden. Gefördert werden soll, was allen zugute kommt. Die Verwaltung würde dann aber in der jetzigen Form nicht mehr so in die Zuständigkeit der Bundesländer fallen wie bisher, sondern durch den Bund gesteuert werden.

0: Ein Puffer soll dafür sorgen, dass Geld in Krisenzeiten dahin kommt, wo es gebraucht wird. Und ein Mindestbeitrag von insgesamt 450 Milliarden Euro soll für die am wenigsten entwickelten Regionen reserviert bleiben. Projekte sollen auch nicht mehr so einfach versanden, wenn die Kofinanzierung scheitert. Ob das alles so kommt, muss sich noch zeigen. Ab 2028 soll es losgehen. Die 27 EU-Staaten sind sich noch nicht einig über die Details. Auch das Europaparlament fordert Änderungen. Die irische Ratspräsidentschaft will jetzt Bewegung in die Sache bringen und bis zum Herbst einen Kompromiss vorlegen. Dann wird man wohl klarer sehen, in welche Richtung die EU-Regionalförderung geht.
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2: Es ist Sommer und damit auch Hochzeitssaison, denn die allermeisten Ehen, die werden ja in den Sommermonaten geschlossen. Eine Frage, die viele rund um den vermeintlich schönsten Tag im Leben weniger gerne angehen, ist die Frage, was, wenn es nicht klappt? Worauf sollte man schon vor der Eheschließung achten, damit es im Fall der Fälle fair zugeht? Auch wenn es unromantisch ist, genau diese Frage nehmen wir uns an dieser Stelle einmal vor, in kompakten 3 Minuten, dann wissen wir alle Bescheid. Und die Infos, die liefert uns Wiebke Nielsen.
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4: Ausgeliebt hat es sich laut Statistischem Bundesamt im Schnitt nach 14 Jahren und 7 Monaten. Nach einer möglicherweise teuren Hochzeit kostet auch die Scheidung. Das Gericht nimmt das Nettoeinkommen beider Ehegatten mal 3, das ist dann der Verfahrenswert, aus dem sich die Kosten fürs Gericht, für Anwälte und Notare ergeben. Und es gibt eine sogenannte Streitwerterhöhung durch das Vermögen. Familienrechtsanwältin Nadine Rumke empfiehlt grundsätzlich einen Ehevertrag, auch wenn man nicht schon davon ausgehen möchte, dass die Ehe scheitert, aber...
5: Sie haben eine Krankenversicherung, damit wollen Sie nicht krank werden, sondern das ist die Absicherung für den Notfall. Und das ist auch der Ehevertrag. Einen Ehevertrag schließen Sie zu guten Zeiten. Da geht man normalerweise noch fair und mit Respekt miteinander um.
4: Aber auch noch während der Ehe kann ein solcher Vertrag abgeschlossen werden. Gesetzliche Auswirkungen der Ehe könnten so abgemildert werden, wie der Zugewinnausgleich. Hier geht es um während der Ehe angespartes Vermögen. Beispiel: Sabine spart im Laufe der Ehe 40.000 Euro an, ihr Mann Thomas nur 10.000 Euro. Dann gibt es zwischen den beiden Summen eine Differenz von 30.000 Euro. Und die wird dann durch 2 geteilt. Thomas bekommt dann 15.000 Euro. Das ist der Zugewinnausgleich. Hintergrundgedanke ist, dass beide etwas von ihren Fähigkeiten in die Ehe einbringen, sei es bei Haushaltsführung, Kindererziehung oder eben Erwerbsarbeit, man sich also in einer Ehe gegenseitig den Rücken frei hält. Nadine Rumke.
5: Man geht erstmal grundsätzlich davon aus, dass in der Ehe, auch wenn es nur auf den Namen eines Ehegatten Vermögen festgelegt wird, dass es sozusagen aber trotzdem irgendwie durch die Ehearbeit aber trotzdem mit erwirtschaftet worden ist. Also jeder hat da irgendwie einen Anteil dran.
4: Der Zugewinnausgleich gilt aber nicht für Erbschaften, Schenkungen und auch nicht für Schulden des Partners. Per Ehevertrag lässt sich festlegen, dass es erst ab einer gewissen Mindestdauer der Ehe einen Zugewinnausgleich gibt oder nur, wenn der andere Partner verstirbt, also nicht bei Trennung. Anwältin Nadine Rumke.
5: Grundsätzlich macht es Sinn, wenn unterschiedlichste Vermögenswerte da sind. Und ich finde es auch ganz, ganz wichtig, gerade für Frauen, die hochqualifiziert ausgebildet sind, die meistens immer noch dann, wenn gemeinsame Kinder aus der Ehe hervorgehen, schon in ihrer Erwerbstätigkeit dann eher Einschränkungen hinnehmen, dass dann auch dementsprechend über Kompensationen im Unterhalt oder irgendwas gesprochen wird, weil bestimmte ehebedingte Nachteile holen sie nicht unbedingt wieder auf.
4: Nur ein unwesentlicher Teil des eigenen Vermögens darf ohne Rücksprache mit dem Ehepartner ausgegeben werden. Je nach Vermögenswert gelten gewisse Prozentsätze. Auch das lässt sich per Ehevertrag abschwächen, die eigene Freiheit stärken. Und es geht um den Versorgungsausgleich mit Rentenanwartschaften, also um die während der Ehe angesammelten Rentenpunkte in der gesetzlichen Rentenversicherung bzw. die Anrechte in der Beamtenversorgung, in der privaten oder betrieblichen Altersvorsorge.
2: Wann Eheverträge sinnvoll sind, ein Beitrag war das von Wiebke Nielsen. Über 10 Millionen Tonnen. So viele Lebensmittel landen jedes Jahr in Deutschland im Müll, weil sie nicht gegessen oder auch schon zu viel produziert werden. Ein Startup aus Köln will dort gegensteuern mit künstlicher Intelligenz Und die Firma befindet sich damit in guter Gesellschaft, denn gerade in diesen wirtschaftlich angespannten Zeiten kommen immer mehr Startups auf den Markt. Woran liegt das und mit welchen Herausforderungen kämpft das KI-Startup aus Köln? Das hat sich Michel Krasenbrink genauer angeschaut und dafür einen der

0: beiden Gründer getroffen an einem für Startups sehr typischen Ort.
1: Justus Lauten hat ein Unternehmen mit über 30 Mitarbeitern, aber nicht einmal ein eigenes Büro. Stattdessen hat er einen Raum in einem Coworking Space in Köln angemietet.
2: Ja, das ist jetzt hier wirklich nicht so ein tolles Office, wo man sagt, wow.
1: Seit 2019 entwickelt Lauten eine Software, mit der Geschäfte weniger Lebensmittel wegschmeißen müssen. Sein Programm soll täglich genau vorhersagen, wie viele frische Lebensmittel die Geschäfte verkaufen werden. Beispielsweise an der Backtheke im Supermarkt.
2: Nehmen wir mal hier das Kürbiskernbrot, haben wir 5 Stück, die voraussichtlich verkauft werden. Und dann wird noch mit einem gewissen Sicherheitspuffer gerechnet bei dem Brot, sodass wir dann hier die finale Bestellmenge von 7 Stück haben.
1: Das Unternehmen von Justus Lauten will gerade vor allem Kunden gewinnen und expandieren. Seine Software basiert auf künstlicher Intelligenz.
2: Wir schauen uns die Verkäufe der Vergangenheit an, wissen also, je nachdem wie heiß es war, wie viel es geregnet hat, ob gerade Schulferien war, wie sich ein Artikel verkauft, und trainieren damit ein KI-Modell. Das lernt also anhand der historischen Daten, wie sich die Verkäufe entwickeln. Und wir können dann für die nächsten 14 oder 30 Tage die Prognose weiterschreiben und unseren Kunden zur Verfügung stellen.
1: Über 3000 neue Startups wurden in Deutschland in den vergangenen 6 Monaten gegründet. Mehr als je zuvor. Das meldet der Bundesverband Deutsche Startups, die Interessensvertreter der Branche. Eigentlich widerspricht das der Wirtschaftslage. Die Firmenpleiten in Deutschland sind auf dem höchsten Stand seit 21 Jahren. An der Uni Köln leitet Marc Klei ein sogenanntes Startup-Center.
3: Und wir organisieren quasi die Leute zu qualifizieren.
1: Menschen aus dem Umfeld der Uni erhalten hier Hilfe, wenn sie Unternehmen gründen wollen. Klei sagt, dass Startups gerade boomen, sei kein Zufall.
4: Wenn die wirtschaftlichen Zeiten schwieriger sind, dann kommt meiner Meinung nach diese Alternative der, ach, ich kann doch auch was selber machen, ich habe doch eh schon lange eine Idee und das wollte ich immer schon mal ausprobieren, stärker in den Vordergrund. Und dann haben sicherlich auch etliche Leute mehr Mut, das mal auszuprobieren. Und deswegen glaube ich, dass das immer so bleiben wird. Gute wirtschaftliche Zeiten, eher sinkende Start-up-Zahlen, eher schlechte Zeiten, steigende Start-up-Zahlen.
1: Und so hofft die Start-up-Branche auf bleibenden Erfolg. Ebenso der Gründer Justus Lauten aus Köln. Auch dann, wenn der Boom der künstlichen Intelligenz abflachen sollte.
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0: 20 Sanktionspakete der EU gegen Russland gibt es bereits. Noch in dieser Woche soll ein 21. Paket beschlossen werden von den EU-Außenministern. Einig sind sich die allerdings noch nicht. Denn jedes Land versucht zu verhindern, dass es durch die Sanktionen selbst wirtschaftliche Nachteile bekommt. Deshalb ist nun auch russischer Fisch von der Sanktionsliste verschwunden. Sabrina Fritz berichtet.
6: Das Fischstäbchen ist gerettet. Im neuen Sanktionspaket gegen Russland sollte ursprünglich auch der Handel mit Fischereiprodukten betroffen sein, vor allem Kabeljau und Alaska-Seelachs. Weil in vielen Fischstäbchen aber Alaska-Seelachs aus russischen Gewässern steckt, befürchteten Branchenvertreter schon eine Krise im Kühlregal. Doch diese ist nun vom Tisch. Im 21. Sanktionspaket ist vom Fisch nicht mehr die Rede.
7: Yes, first on fish. I must say that before I was in this job, I didn't know that fish are so geopolitical.
6: Bevor ich diesen Job hatte, wusste ich nicht, dass Fisch so politisch ist, so die EU-Außenbeauftragte Kaja Kallas. Dafür soll der Handel mit Öl und Kryptowährungen erschwert werden. Auch weitere Schiffe der russischen Schattenflotte stehen auf der Sanktionsliste, ebenso wie einzelne Personen aus Russland. Doch auch um dieses 21. Sanktionspaket wird nach wie vor gerungen. Es sollte noch in dieser Woche verabschiedet werden, doch sicher ist das nicht, so die EU-Chefdiplomatin.
7: I can't offer you any guarantees.
6: Ich kann Ihnen keine Garantie geben. Die Arbeit geht weiter. Ich hoffe, dass das Sanktionspaket wirksam ist, denn die Angriffe gegen Zivilisten in bevölkerungsreichen Gebieten gehen weiter. Bei Sanktionen gegen jüdische Siedler im Westjordanland ist dagegen keine Einigung in Sicht. Diese Siedlungen sind illegal und verstoßen gegen das Völkerrecht. Soweit herrscht Konsens unter den 27 Mitgliedstaaten. Rund 20 EU-Staaten hatten darauf gedrängt, den Export von Obst und Gemüse aus diesem Gebiet in die EU zu beschränken. Die Europäische Union ist der wichtigste Absatzmarkt für diese Produkte. Zu den Befürwortern gehört Irland, das nun für die nächsten 6 Monate den EU-Vorsitz hat.
8: I think Ireland's position is well known. We have advocated and I have advocated for a full ban on trade in the occupied territories.
6: Die Haltung Irlands ist klar. Wir treten für einen totalen Boykott von Produkten aus den illegalen Siedlungen ein, so die irische Außenministerin Helen McEntee. Irland gehört neben Spanien zu den schärfsten Kritikern der israelischen

0: Und auch zu politischen Themen meldete sich der 78-Jährige regelmäßig gegen Rechtspopulismus und Donald Trump, für mehr Bewusstsein rund um den Klimawandel und für die Rechte der LGBTQ-Community, also von homo-, bi- und transsexuellen Personen. Ich bin sehr stolz darauf, gemeinsam mit dieser Gemeinschaft, die ich so sehr liebe, zu marschieren und zu feiern, wie weit sich die Dinge in den letzten 40, 50 Jahren seit meiner Ankunft in Sydney entwickelt haben. Sydney ist in gewisser Weise wirklich weltweit führend, sagte er auf einer Demonstration für die Rechte der LGBTQ-Community in Sydney vor einigen Jahren. Diese Nahbarkeit kam bei Fans auf der ganzen Welt gut an. Neil betonte immer wieder, nicht zu berühmt sein zu wollen. Ich habe zwar Freunde, die Stars sind, aber ich würde mein Leben nicht gegen ihres tauschen wollen. Ich kann einfach in meine Heimatstadt gehen, dort eine Tasse Kaffee trinken und niemand macht mir Ärger. Ich brauche keine Sicherheitsleute. Ich lebe einfach wie jeder andere auch. Das ist unbezahlbar.
1: That is a priceless thing.
0: Einen neuen Film zu machen, das hatte Sam Neill sich nach seiner Heilung im April noch vorgenommen. Dazu sollte es nicht mehr kommen. Nächstes Jahr können Fans den verstorbenen Schauspieler noch ein letztes Mal auf der Leinwand sehen. Dann kommt sein letzter Film, Godzilla and Kong Supernova, in die Kinos.
2: Standpunkte.
3: Und wir bleiben nochmal in Australien, denn Australien hat sie schon eingeführt, Großbritannien plant sie und die Europäische Union steuert jetzt ebenfalls bei diesem Thema auf Social-Media-Einschränkungen für Kinder zu. Ein Expertengremium empfiehlt der EU-Kommission, TikTok und Co. für unter 13-Jährige ohne Aufsicht zu untersagen und für ältere Jugendliche gestaffelt einzuschränken. Unser Gastkommentar kommt heute von Ronja Prier, Chefredakteurin von Watson, und sie sagt, sie würde woanders ansetzen.
4: Es ist so schön einfach. Man spricht ein Verbot für Social Media aus und alle Probleme sind gelöst. Doch so leicht ist es nicht. Ich würde sogar sagen, eine Altersbeschränkung für unter 13-Jährige bringt uns kein Stück weiter. Vor allem deshalb, weil ein Verbot, das zum Beispiel mit Alterssperren funktioniert, viel zu leicht zu umgehen ist. Kinder wachsen heute auf mit Social Media. Für viele ist das auch ein Ort für Information und Kommunikation. Problematisch ist, wie Menschen damit umgehen. Es sind die Gewalt, Suchtgefahren, Hass, die dort zu sehen sind. Aber Gewalt, Suchtgefahren, Hass, all das kann auch im echten Leben vorkommen. Das sind also Dinge, vor denen wir Kinder gar nicht bewahren können. Weshalb wir ihnen beibringen müssen, damit umzugehen. Im Leben und auf Social Media. Was Kinder brauchen, ist nicht ein pauschales Social-Media-Verbot, das lediglich den Eindruck vermittelt, dass etwas getan wird, sondern im Gegenteil, sie brauchen eine Social-Media-Kompetenz. Die Frage muss doch sein, wie stellen wir sicher, dass auch Kinder sich in digitalen Räumen gefahrlos bewegen können? Darauf eine Antwort zu finden, würde wirklich helfen. Aber das ist natürlich auch deutlich komplizierter als ein generelles Verbot.
3: Ein Kommentar von Ronja Prier. Der Reutlinger Generalanzeiger würde ein Verbot dagegen mehr als begrüßen und zieht einen drastischen Vergleich.
5: Niemand, der bei klarem Verstand ist, würde einem Kind Drogen wie Alkohol, Cannabis oder Heroin frei zugänglich machen. Nur weil man etwas nicht inhaliert, trinkt oder spritzt, heißt das nicht, dass es nicht schlimm abhängig macht und besonders dem noch nicht fertig ausgebildeten Gehirn von Minderjährigen schadet. Es wird Zeit, dass Kommission und EU-Parlament den großen Tech-Konzernen endlich hart gegenübertreten. Denn diese sind nichts anderes als digitale Dealer, die mit der Sucht von Kindern und Jugendlichen Milliarden verdienen.
3: Auch Annabel Bruckhus vom Deutschlandfunk hat sich mit dem Thema auseinandergesetzt und hadert mit dem ein oder anderen Punkt.
6: Die Zugangsbeschränkung für 3- bis 13-Jährige zum Beispiel. Die Experten sagen, Kinder und Jugendliche könnten Social Media und andere Online-Dienste wie KI-Chatbots und Videospiele nutzen, wenn Eltern oder Lehrer dabei sind. Wenn es eine Aufsicht gibt, mit der Kinder und Jugendliche auch über das Erlebte sprechen können. Das ist erstmal keine schlechte Idee. Gleichzeitig irritiert das, denn die großen Social-Media-Plattformen haben in ihren allgemeinen Geschäftsbedingungen eine strikte Altersgrenze von 13 Jahren. Auch wenn die öfter umgangen als eingehalten wird, ist es doch eine klare Grenze. Und die findet sich auch in europäischen Datenschutzregeln wieder. Insofern ist diese Empfehlung der Experten ein Geschenk an die Tech-Unternehmen. Ein Argument, warum man die selbst auferlegte Grenze von 13 Jahren auch in Zukunft nicht streng durchsetzen muss.
3: Die Meinung von Annabel Brockhus. Das Redaktionsnetzwerk Deutschland meint, es steht und fällt sowieso alles mit Mama und Papa.
5: Entscheidend bleibt auch künftig, keine Altersverifikation der Welt schützt Kinder zuverlässig, wenn die Eltern ihnen das entsperrte Smartphone in die Hand drücken oder vorhandene Jugendschutzfunktionen gar nicht erst aktivieren. Und wenn Eltern selbst den halben Tag am Handy hängen, fehlt jegliche

0: solche Vorbildfunktionen. Letztendlich kommt es also weiter vor allem auf die Eltern an.
1: Nur noch der Blick auf die Frankfurter Allgemeine Zeitung, die schreibt:
0: Selbst die EU tut sich schwer damit, süchtig machende Algorithmen einzuhegen oder deren Verbot durchzusetzen. Ursula von der Leyen, die Präsidentin der EU-Kommission, sieht sich deshalb durch die Empfehlungen des Gremiums ermutigt, den Zugang zu sozialen Medien nach Altersgruppen gestaffelt zu reglementieren. Das EU-Recht gibt ihr die Kompetenz dafür. Ist das nun gut oder schlecht? Verfolgt man die Debatte seit gut 20 Jahren, muss man sagen, ja, es ist gut. Kein digitales Neuland wurde so unerträglich idealisiert wie das der sozialen Medien. Nun kommt die Quittung.
1: Das waren die Standpunkte. Zusammengestellt hat sie heute Martin Seiler. Und das war auch der erste Teil der ARD-Infonacht. Ich bin Max Seib, sage an dieser Stelle schon einmal vielen Dank fürs Zuhören. Kommen Sie gut durch die Nacht. Hier übernimmt jetzt mein Kollege Sven Hasenclever und sorgt dafür, dass Sie noch bis heute früh um 6 Uhr bestens informiert bleiben.

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1: Um 2 Uhr mit Milat Kupay. Die Lage im Konflikt zwischen den USA und dem Iran spitzt sich wieder zu. Nun hat das US-Militär eine weitere Angriffswelle begonnen. Aus der Nachrichtenredaktion Johanna Schultheiß.
2: Die erneuten Angriffe auf iranische Ziele haben dem zuständigen US-Regionalkommando zufolge am späten Montagabend deutscher Zeit begonnen. In der Erklärung hieß es, die Angriffe würden den iranischen Streitkräften hohe Kosten auferlegen und ihre Fähigkeiten schwächen, unschuldige Zivilisten und die Handelsschifffahrt in der Straße von Hormus anzugreifen. Die USA wollen außerdem die Blockade iranischer Häfen wieder aufnehmen. Zudem sollen auf alle Güter, die durch die Straße von Hormus transportiert werden, Abgaben von 20% fällig werden.
1: Russland hat die ukrainische Hauptstadt Kiew erneut mit ballistischen Raketen angegriffen. Das bestätigte Bürgermeister Klitschko im Online-Dienst Telegram. Im Stadtzentrum waren zahlreiche Explosionen zu hören. Behördenangaben zufolge brachen in mindestens 2 Stadtteilen Brände aus. Kurz zuvor hatten in Paris mehrere Mitgliedstaaten der sogenannten Koalition der Willigen eine Initiative ins Leben gerufen, die ukrainische Flugabwehr stärken soll. Die Zahl der jungen Männer, die den Kriegsdienst verweigern wollen, nimmt zu. Nach einem Bericht des Redaktionsnetzwerks Deutschland gab es im ersten Halbjahr 2026 bereits mehr als 5.800 entsprechende Anträge. Aus der Nachrichtenredaktion Peter Eichenberg.
3: Die Zahl in der ersten Jahreshälfte habe damit deutlich höher gelegen als im gesamten Jahr 2011, als die Wehrpflicht ausgesetzt wurde, berichtet das Netzwerk und beruft sich dabei auf das zuständige Bundesamt. Ursache ist vermutlich die angespannte Sicherheitslage und das neue Wehrdienstgesetz, das zum Jahresbeginn in Kraft trat. Seitdem werden alle 18-jährigen Männer verpflichtend gemustert. So sollen Freiwillige für den Ausbau der Bundeswehr rekrutiert werden. Gelingt das nicht, ist auch eine Rückkehr zur Wehrpflicht im Gespräch.
1: Die Kosten für Bewohner in Pflegeheimen sind weiter gestiegen. Anfang Juli lag der Eigenanteil für das erste Jahr im Heim im bundesweiten Schnitt bei mehr als 3.360 Euro pro Monat. Das hat eine Auswertung des Verbands der Ersatzkassen ergeben. Das waren knapp 120 Euro mehr als zu Jahresbeginn und fast 260 Euro mehr als Mitte vergangenen Jahres. Regional gibt es erhebliche Unterschiede. Im Ländervergleich am teuersten war die Pflege in Bremen mit durchschnittlich rund 3.760 Euro pro Monat. Das waren die Nachrichten. Das Wetter in Deutschland. Meist ist es trocken, im Süden und Südwesten gebietsweise Schauer und Gewitter, Tiefstwerte 22 bis 12 Grad. Tagsüber oft freundlich, im Süden und in den Mittelgebirgen teils kräftige Schauer und Gewitter, Höchstwerte 23 bis 36 Grad. Und die Zeit, es ist 2.03 Uhr.
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4: Die Autobahn 1 Bremen Richtung Osnabrück ist zwischen Wildeshausen West und Ahlhorner Heide wegen einer Nachtbaustelle bis 6 Uhr gesperrt. Die A4 Aachen Richtung Köln ist zwischen Kreuz Köln West und Köln Eiffeltor wegen des Aufbaus einer Schrank